Ohren, die Fassender. Und mir wurde klar, dass etwas wirklich Gutes herauskommen kann, obwohl vorher überhaupt nichts funktioniert hat. Alles, was man will, alles, was man selbst hat, alle Bestrebungen müssen zusammenbrechen, damit das, was Gott will, wahr werden kann. Hier hat alles angefangen. Hier versammelten sich Drogenabhängige und nahmen Drogen. Dort, drüben. Als wir anfingen, mit der ersten Gruppe zu arbeiten, verließ ich meine Familie und zog mit diesen ersten Leuten in dasselbe Haus und frei arbeitete weiter in der Gemeinde. Und Tag für Tag trafen wir uns bei der Messe. Einige Monate später trat der erste Rückfall auf. Ich kam sehr traurig zur Messe und frei fragte, wie geht es dir? Und ich sagte ihm, dass fast alle weg waren. Er machte eine Pause und fragte dann, ist Gott auch weggegangen? Danach verstummte er und ich verstand, dass wir nicht für den Erfolg arbeiten. Wir wurden geboren, um zu lieben, weil Gott nirgendwo hingegangen ist.

0: Jeder von uns hat viele Talente. Bruder Hans hat uns das auch beigebracht. Er lässt die Menschen an ihre eigene Stärke glauben. Er hat die Gabe, das Beste aus den Menschen herauszuholen und die besten Eigenschaften der Menschen ins Licht Gottes zu rücken.
1: Von Anfang an haben wir verstanden, dass sich die Facenda nur mit Gottes Hilfe entwickeln würde. Die Welt muss entdecken, wie viel die Gegenwart Christi unter den Menschen bedeutet. Ganz gleich, ob jung oder alt, katholisch oder orthodox, Mann oder Frau, das spielt keine Rolle. Es ist Christus, der Licht und Kraft bringt. Dies ist das Geheimnis aller Faciendas. Ich sage den Menschen immer, dass sie die Vergangenheit der Gnade Gottes überlassen und jetzt ein neues Leben beginnen sollen. Mache ab heute andere glücklich und du selbst wirst glücklich werden. Hör auf zu sagen, ich. Nein, denke ab jetzt an andere und dann wirst du die Lösung für alle Probleme finden.

0: Wenn ich jetzt dieses Sandwich mache, erinnere ich mich, wie ich zur Versender gekommen, so leblos. Frei Hans gab mir die spirituelle Nahrung, die wir damals wirklich brauchten. Ich kam völlig geschwächt, kaum lebendig dorthin und erhielt dieses geistige Brot von Bruder Hans. Obwohl ich vorher, wie man in Brasilien sagt, durch das Brot des Teufels gegangen bin. Was bedeutet, dass mein Leben eine lebendige Hölle war. Und jetzt erinnere ich mich an meine ersten Tage, als wir Essen zubereiteten und darauf warteten, die Obdachlosen zu speisen. Ich bin seit ungefähr 20 Jahren drogenabhängig. Mein Bedarf stieg mit der Zeit, denn die Droge laugt den Menschen aus und führt ihn allmählich zum Ende. Mich auch. Ich kam auf die schiefe Bahn, wechselte auf Kokain und bald verkaufte ich selbst Drogen. Ich war ganz unten. Es kam so weit, dass ich anfing, Dinge von zu Hause mitzunehmen, zu stehlen, zu verkaufen, um meine Dosis zu bekommen. Es kam so weit, dass meine Familie mich nicht mehr sehen wollte. Es kam zu dem Punkt, an dem meine Mutter mir sagte, dass ich das Haus verlassen muss, weil mich niemand mehr ausstehen kann.
1: Idee, auf diese Art und Weise sucht

0: Kranke oder sonstige Versklavungen, die Leute haben können, die zu heilen, also das war für mich etwas sehr Originelles und auch sehr nützlich und heilend. Und da haben wir dieses riesig große Grundstück haben wir besucht, aber wir haben, wo die Leute gearbeitet haben, denn alle müssen arbeiten. Und dann um 5 Uhr sind die Leute in die Kapelle gekommen. Am Ende sagt er, raten Sie mal, wie viele Mörder hier in dieser Kapelle waren. Ich sage, was? Mörder gibt es hier? Ja, 10.
1: Frei öffnete die Türen seines Hauses für diejenigen, die am meisten leiden, für diejenigen auf der Straße. Und deshalb waren diejenigen, die zu uns kamen, von einem solchen Leben angezogen. Nicht nur diejenigen, die unter Schmerzen und Drogenabhängigkeit litten, sondern auch andere Menschen verspürten den Wunsch, ein solches Leben zu führen, anderen zu helfen und sich um sie zu kümmern. Daher wurde Fazenda wie eine Familie. Unsere Herzen sind offen. Egal wie viele Kinder es gibt, wir freuen uns über sie alle. Das ist ein Segen. Das ist Freude. Kinder bringen immer Probleme mit sich. Aber ein Vater wird immer ein Vater sein. Und Kinder werden immer Kinder sein. Diese Kapelle ist für mich ein ganz besonderer Ort. Hier ist die ganze menschliche Hypostase Jesu. Sein Schrei, seine Verzweiflung, sein Gesicht drücken den Schmerz der ganzen Menschheit aus. Menschen leiden. Sie sind uneins, verstehen sich nicht. Die Natur schreit. Verzweiflung ist überall. Der Schrei Christi, mein Gott, warum hast du mich verlassen? Er klingt jeden Tag immer und immer wieder. Wir können hier bereits den schönen Beginn der Auferstehung sehen.
2: Frei Hans ist so ein großartiger Vater, der alle willkommen heißt, alle um sich versammelt und alle dazu bringt, mit ihm voranzukommen.

0: Frei Hans wurde für viele Menschen Taufpate.
1: Weißt du, jedes Mal, wenn wir uns hier in deinem Haus versammeln, erinnere ich mich, wie alles begann. Damals wurde ich am 25. Dezember 2005 auf Fasernder getauft. Und du warst mein Pate. Der Pater sagte, es ist möglich, dass sie sich in ihrem Leben nie wieder treffen werden. Und ich dachte, dass es wahrscheinlich auch so werden wird.
0: Es war sehr gut möglich.
1: Aber danach bin ich hierher gekommen und du hast meine Cousine geheiratet. Und ich bin nach Deutschland gefahren, um euch zu besuchen und habe meine Frau kennengelernt. Jetzt habe ich einen Sohn, eine Familie. Du und ich sind fast Nachbarn.
0: Wir haben unsere eigenen Familien gegründet, sind aber Teil der großen Fasender-Familie geblieben, die uns viel beigebracht hat. Bruder Hans ist ein sehr einfacher Mann, weit entfernt von vielen Dingen. Aber er ist sehr reich an Freundschaft, Spiritualität, Weisheit.
1: Erinnerst du dich an seine Sandalen?
0: Er trug hier in Deutschland Sandalen ohne Socken, in der Kälte.
1: Die Beine sind ganz schmutzig. Aber das macht ihm nichts. Er geht ruhig hierhin und dorthin. Er ist ein einfacher Mann, Franziskaner, ein echter Franziskaner.
0: Ich bereitete mich darauf vor, Bruder eines Franziskanerordens und Pfarrer für die Gläubigen meiner Kirche zu werden. Aber durfte ich annehmen, dass ich mein Herz mit tausenden Menschen auf verschiedenen Kontinenten teilen werde und alle diese Menschen lieben werde? Mit Gott gibt es nichts Unmögliches. Und das Wunder geschah genau mit deinem Leben.

0: Ray Hans hat eine Gabe, Menschen zu inspirieren. Er spornt Menschen an, erfüllt sie mit Begeisterung. Zusammen mit ihm sind die Menschen bereit, Schwierigkeiten durchzustehen und an die nicht realisierbaren Träume zu glauben, die er hier zum Leben erweckt. Er sagt, dass dies der Wille Gottes ist. Und das sagt er immer über wichtige Dinge. Hier ist ein Beispiel. Wie kann man glauben, dass der Papst nach Brasilien kommt? Anfangs war es schwer, das zu glauben. Wie kommt denn der Papst hierher in unsere Slums? Aber er glaubt und ließ uns glauben, und wir glaubten. Es gab Zeiten, in denen wir dachten, wir würden für etwas arbeiten, das niemals passieren würde. Dann brachte er uns dazu, selbst zu glauben. Er tat so, als ob es absolut sicher wäre, dass dies passieren würde, und wir folgten seinem Glauben.
1: Daher wird die Fazenda, wenn sie nicht mit der Kirche, den Bischöfen, dem Papst zusammensteht, nicht in der Lage sein, auf der Grundlage der Liebe eine Familie aufzubauen. Papst Benedikt war vor allem sehr berührt von den Geschichten über die Rehabilitation der jungen Leute. Und er nannte uns alle, die dort waren, Botschafter der Hoffnung.

Heute haben wir über 20 Ordensgemeinschaften, verschiedene, die auf dem Versenders leben. Auch viele Priester, Bischöfe, viele Freiwillige, Helfer, Spender, immer mehr. Die Familie wuchs und das war dann nicht nur in Brasilien, es ging dann ins Ausland, nach ganz Europa, dann nach Lateinamerika, nach Afrika, Asien. Und ich habe mich immer gefragt, wie ist das möglich, dass so viele Menschen so leben wollen? Aber dann habe ich gespürt, es ist ein Charisma. Und ein Charisma ist ein Geschenk von Gottes an die Welt. Die Notwendigkeit, die heute die Welt braucht, ist ja Orte, wo man Familie lebt.

0: Ich fühlte einmal etwas sehr Starkes. Während der Messe fühlte ich mich innerlich sehr warm. Ich bekam sogar Gänsehaut. Und ich konnte kein Wort sagen. Ich weinte nur und weinte und weinte. Dann lasen wir das Lukas-Evangelium, das Gleichnis vom verlorenen Sohn. Und ich selbst habe genauso gelebt. Ich hatte auch eine Familie. Und ich verschmähte sie. Ich war dieser Böse. Nach und nach machte ich die ersten Schritte auf diesen Weg und bat Frihan zu meiner Beichte. Ich wollte es wirklich. Ich hatte noch nie gebeichtet. Es war, als wäre ich wiedergeboren. Und das freut mich sehr. Priester auf der Fazenda zu sein, bedeutet dem Ruf Christi zu folgen und eine Person zu werden, die Hoffnung bringt. Egal wie schwierig oder heikel Situationen waren, Frei Hans hatte immer Frieden in seiner Seele, Vertrauen auf Gott und konnte uns dieses Vertrauen vermitteln. Wir müssen lieben, lass uns lieben. Hör nicht auf, deinen Nachbarn zu lieben. Was man am häufigsten von Frei Hans hören kann, ist das Wort Liebe.
1: Zwischen uns liegen 50 durchlebte Jahre. Zwischen mir, dem jungen, blutjungen Pater Hans aus einer kleinen Stadt in Deutschland, und dir, einem lebensklugen und weltweit bekannten Bruder Hans aus Brasilien. Das Leben ist die barmherzigste Gottesgabe. Und für jeden von uns kommt der Tag, an dem wir Gott erzählen, wie wir über diese Gabe verfügt haben. Was könntest du mir sagen, denn ich bin am Anfang meines Weges. War dein Kreuz, das du gewählt hast, nicht zu schwer? Vielleicht wäre es besser gewesen, ein ruhigeres, bequemeres Leben zu verbringen. Die absolute Mehrheit der Menschen wählt heute ein komfortables Leben. Warum wurden so viel Leiden, Verluste und Liebe häufig an jene gegeben, die dich nicht erhört haben?

0: Ja, das ist der Weg Christi. Aber vielleicht kann man dem Nächsten dienen. Aber seine Gesundheit, seine Seele und sein Alter schonen?
1: Er ist ein Frey, er ist ein Bruder. Und wir sind alle Brüder. Und er ist eine sehr menschenfreundliche Person. Und er versteht es, anderen Menschen solch menschliche Dinge zu geben. Rettung, Glaube, Barmherzigkeit, Liebe und Verständnis.
2: Ja, es ist schon schön, so einen Bruder haben zu dürfen, wo man sieht, Gott hat mit ihm viel gemacht und macht noch viel mit ihm. Und da an der Seite zu sein und miteinander ein Werk Gottes aufzubauen.
1: Wenn es Schwierigkeiten im Leben gab, in menschlichen Beziehungen, drängte mich alles buchstäblich zu Gott. Und er hat mich zu Gott geführt. Das ist sicher. Als Person kann er sehr schwierig sein. Aber es ist so viel Göttliches in ihm, so viel Schönheit. Mehr als alles andere.
3: Er wird eines Tages vielleicht wirklich ein Heiliger sein, weil er so ein Werk angefangen hat, was zu dieser Zeit passt. Und was zu dieser Zeit hundertprozentig notwendig war.
0: Wir sprechen seit 40 Jahren. Und wenn wir ein Gespräch beendet haben, beginnen wir das nächste. Wir hören nicht auf zu sprechen, weil Dialog und Hingabe in gegenseitiger Liebe zwischen uns, Lucie, Irasi und allen anderen wichtig sind, damit der Herr weiterhin bei uns ist.
1: Für die Barmherzigkeit zu arbeiten, ist ein Weg, sein Leben wirklich christlich zu leben. Und Christus sagt im Matthäusevangelium: Wahrlich, ich sage dir, dass du dies keinem der Geringsten angetan hast, hast du es mir nicht angetan. Vielen Dank, dass Sie Ihre Herzen geöffnet haben. Vielen Dank für Ihre Gebete, für Ihre Arbeit. Vergessen Sie ein Wort: Aufhören. Es ist verboten, aufzuhören. Die Barmherzigkeit endet nicht.
0: Es ist wahr, was Jesus sagte. Alles vergeht, aber das Böse wird sich nicht gegen die Kirche durchsetzen. Und ich glaube an diese Worte und freue mich, dass ich ein Teil dieser Kirche bin, dass ich ein Priester dieser Kirche bin, dass ich Gutes tun kann, solange mein Herz schlägt.

Im Vertrauen zu mir schenkt ihr mir eure größte Hingabe, eure wahre Liebe. Glaube und Vertrauen sind die schönste Antwort auf das Geschenk der Gotteskindschaft. O begreift doch, dass ihr meine Kinder seid, meine Söhne und Töchter, die ich über alles liebe. Zwar lebt ihr noch in dieser Welt, doch meist seht ihr nur ihr Äußeres und haftet zu sehr am Schein des Vergänglichen. Alles Sterbliche aber ist nur eine Hülle, die wie ein Nebel das Unsterbliche verdeckt. Auch das Vergängliche kann schön sein, ja oft verlockend und verwirrend. Doch all diese Schönheit ist der Vergänglichkeit unterworfen, ist wie ein mattes, flüchtiges Durchschimmern aus der Welt des Ewigen. Lasst euch in dieser sterblichen Welt nicht festhalten. Strebt nach dem Himmel. Ersehnt die Welt des ewigen Seins und glaubt an die Liebe, die euch dort erwartet. Ihr wisst doch, dass auch hinter wolkenverhangenem Himmel die Sterne leuchten und der dichteste Nebel die Sonne nur verdecken, aber nicht auslöschen kann. Warum vertraut ihr nicht dem unauslöschlichen Licht meiner Liebe? Nur weil ihr mich jetzt noch nicht schauen könnt, von Angesicht zu Angesicht?

Sie sind die, die Jesus mit beiden Händen umarmt und sagt, ich vertraue mich dir an. Du kannst das, du hilfst, du machst das in dieser Welt. Und deswegen ist das für mich meine Reiseikone, die ich überall mitnehme.

0: Liebe Zuschauer von KTV, ich bin hier in Rom, habe die Freude, mit dem Hauptgeschäftsführer von Renovabis zu sprechen, Thomas Schwarz, ein Kurskollege von mir, ein Augsburger Diözesanpriester, wie ich auch. Renovabis ist ja vielen bekannt durch den Spendenaufruf an Pfingsten, durch diese Kollekte an Pfingsten für Renovabis. Renovabis ist das Osteuropa-Hilfswerk der katholischen Kirche in Deutschland, fördert pastorale, soziale und Bildungsprojekte in ca. 30 Ländern Osteuropas. Schön, dass du da bist. Schön, dass ich mit dir sprechen kann.
1: Ja, Thomas, vielen Dank, dass ich bei euch sein darf.
0: Wir wollen sprechen über die Ukraine, und zwar die kirchliche Situation in der Ukraine, die Möglichkeit von Seelsorge in der Ukraine, aber prinzipiell mal, du kommst ja als Hauptgeschäftsführer von Renovabis schon seit Jahren in die Ukraine. Welche Entwicklung nimmst du dort in diesem Land wahr?
1: Also ich war schon etliche Male jetzt, seit der Krieg ausgebrochen war, dort. Und was ich wahrnehme, ist, dass die Menschen natürlich müder werden. Auch die Gemeinden werden müder, weil 4 Jahre immer in diesem Dauerstress des Krieges, der Vertreibung, der Gewalt, des Nichtwissens, wie der nächste Tag aussehen wird, das macht die Menschen schon wirklich mürbe. Dennoch, die Kirche ist der Anker, der Punkt, der den Menschen Hoffnung gibt. Mir hat eine junge Frau in Kiew bei meinem letzten Besuch dort gesagt, Vater, wir haben gar nicht den Luxus, die Hoffnung zu verlieren. Das ist etwas, was nur ihr Reichen und Sicheren in Westeuropa euch leisten könnt. Die Hoffnung ist das Letzte und das Einzige, was wir haben. Angesichts von über 100.000 gefallenen ukrainischen Soldaten, angesichts von 300.000 Kriegsversehrten, angesichts von 8 Millionen Vertriebenen, davon in Deutschland ja auch etliche, aber auch im Land 4, 5, 6 Millionen Menschen, die vom Osten nach Westen fliehen mussten, die nichts mitnehmen konnten außer ihrer nackten Haut und vielleicht noch ein paar Kleider, ist das eine Situation, wo die Kirche wirklich zeigen kann, dass sie den Menschen hilft, dass der Mensch im Zentrum ist, weil Christus den Menschen ins Zentrum stellt und den Menschen die Hoffnung gibt, nicht zu verzweifeln, sondern jeden Tag aufs Neue darauf zu setzen, dass es ein besserer Tag sein kann, ne?
0: Ich habe im Internet eingegeben, Opferzahlen Ukraine, auf der ukrainischen Seite, auf der russischen Seite, da kommen so Zahlen in der Ukraine, allein was die Soldaten betrifft, 600.000 Getötete und Verwundete, auf der russischen Seite über 1 Million. Ich weiß nicht, inwieweit diese Zahlen stimmen und verifizierbar sind. Habt ihr bei Renovabis mehr Einblick in die Opferzahlen, die ja auch das Leid dieses Krieges deutlich machen? Und wir dürfen ja nicht vergessen, ich habe jetzt gerade nur über Soldaten gesprochen, es sind ja viele Zivilisten auch betroffen.
1: Gott sei Dank sind die zivilen Opfer relativ wenig, weil frühzeitig tatsächlich auch evakuiert wird vom Staat. Aber über die Soldatinnen und Soldaten, die dort gefallen sind, spricht man in der Ukraine ganz wenig. Man kriegt mit, wenn man mit Militärseelsorgern spricht. Ich kann dir nur sagen, ich bin in Lemberg an einem Friedhof vorbeigegangen, das letzte Mal wieder. Und ich bin jedes Jahr dort. Und dieser Friedhof wird jedes Jahr doppelt so groß. Das heißt also, die Zahlen wachsen unglaublich. Ob es jetzt 100.000 oder 150.000 gefallene Ukrainer sind, lass es gut sein. Jedes einzelne menschliche Opfer ist eins zu viel. Und mit jedem einzelnen Opfer, das dieser Krieg hervorruft, ist eine ganze Familie betroffen. Wird eine Familie ihres Vaters, ihres Großvaters, ihres Bruders, ihres Sohnes beraubt. Und die Kirche kann und muss dort unglaublich viel auch Trauerarbeit mittlerweile tun. Also wir gründen mit Renovabis im Moment ganz viele Resilienzzentren, so nennen wir das dort. Resilienz, das ist ja so ein neudeutsches Wort, Widerstandsfähigkeit. Bedeutet aber nichts anderes, als dass wir den Menschen aus dem christlichen Glauben heraus Kraft geben wollen, dass sie diese Situation ertragen, dass sie wissen, dass sie nicht allein sind, dass sie es schaffen, den Kindern vielleicht auch nochmal in solch einer Situation, wo die Kinder, wenn sie aus der Luft irgendwas hören, sofort irgendwo ins Bad gehen und sich in die Badewanne reinsetzen, weil das ein sicherer Ort ist, nochmal ein Lächeln aufs Gesicht zaubern können. Da machen wir ganz viele Initiativen, Eine Initiative werde ich vielleicht nachher dann auch noch mal ein bisschen mehr erzählen können von Schwester Victoria, eine Engelinitiative, die an die Front geht, frontnah bei den Familien, die nicht fliehen können, Nachmittage organisiert, wo Kinder zum Lachen mal wiederkommen. Weil das ist das, was dann auch den Müttern, die alleinerziehend sind, weil die Väter an der Front stehen, einfach noch mal Hoffnung gibt. Und das ist das, was wir Kirche tun können. Hoffnung geben, Hoffnung, Hoffnung.
0: In den Medien nehme ich immer wieder wahr, dass alte, kranke nicht weggehen können aus den Kriegsgebieten, weil sie gar nicht wissen, wohin sie gehen sollten. Hat hier Renovabis auch ein Programm für diese Leute?
1: Also wir haben ja keine eigenen Programme, sondern wir haben Partner, die diese Programme fahren. Und selbstverständlich ist gerade die Caritas in der Ukraine, die einen römisch-katholischen und einen griechisch-katholischen Part hat, unglaublich engagiert, um gerade diesen Menschen an der Front in den Gebieten, die wirklich immer mal wieder damit rechnen müssen, dass die Russen am nächsten Tag einmarschieren können, zu Hilfe kommt mit Medikamentengabe, mit Essenspaketen mit Holz, denn oftmals ist die Elektrizität kaputt. Es gibt keine Elektrizität mehr. Man kann keinen Ofen mehr feuern. Man kann kein Licht mehr anzünden. Man versucht also wirklich wieder die alten Mittel, Petroleumlampen, Holz, damit man den Ofen anheizen kann. Diese ganzen Dinge, die früher, wo man gedacht hat, das machen wir nur in Entwicklungsländern, das organisiert die Caritas an den Frontlinien für die Menschen in der Ukraine, gerade für die Alten. Und das wird dankbar zur Kenntnis genommen, dass die Kirche die Menschen nicht verlässt. Auch die ganzen Priester haben ihre Pfarreien nicht verlassen. Die bleiben dort, helfen einerseits als Militärseelsorger ehrenamtlich, die werden nicht bezahlt dafür. Die wissen, die Soldaten brauchen Kraft. Und bleiben in ihren Gemeinden, obwohl sie kein Geld mehr bekommen. Die einzigen, die ihnen helfen, sind Initiativen wie Renovabis oder auch Kirche in Not. Wir stimmen uns da ganz eng ab. Wir sind enge befreundet geworden. In dieser Zeit des Krieges arbeiten wir viel enger zusammen als früher. Und das ist ein schönes Zeichen auch der Solidarität zwischen den Werken.
0: Ich habe schon gesagt, dass wir hier in Rom dieses Gespräch führen. Nachher hast du einen Termin im Vatikan. Was ist denn dem Vatikan hier im Blick auf die Ukraine wichtig? Was gibt der Vatikan Renovabis mit? Was erwartet der Vatikan von einem kirchlichen Hilfswerk wie Renovabis oder gar? Was erwartet Papst Leo XIV. Von euch?
1: Also die vatikanischen Behörden, aber auch der Heilige Vater selber, die erwarten eigentlich, dass wir uns für den Frieden einsetzen. Die Kirche darf nicht nach Waffen fordern, die muss nicht gucken, wie Waffenlieferungen organisiert werden. Das ist nicht unsere Aufgabe. Unsere Aufgabe ist, bei den Menschen zu sein. Aber, wie der Heilige Vater schon oft gesagt hat, Frieden ist immer nur möglich, wenn es auch ein gerechter Friede ist. Wenn sozusagen diejenigen, die Angreifer waren, als solche benannt werden und die, die angegriffenen sind, auch als Opfer bezeichnet werden dürfen. Gerechter Friede heißt, die Opfer in den Blick nehmen, um dann an den Gräbern dieser Opfer für Versöhnung einzutreten. Und wir versuchen es das ist sehr schwierig in der Ukraine im Moment, weil du kannst dir vorstellen, die Menschen sind verbittert. Und wollen kein russisches Wort mehr sprechen und hören, weil das die Feindessprache ist. Aber wir versuchen auch Kanäle offen zu halten, dass irgendwann, wenn der Krieg hoffentlich ein Ende haben wird, Versöhnung wieder möglich ist. Wer kann das besser tun als wir, als Christen, die für Versöhnung stehen, die für Verzeihung stehen? Aber wir wissen auch, verzeihen kann man. Jeder, der beichtet, weiß das. Der muss auch Reue zeigen. Der muss den Willen haben, umzukehren. Und der muss den Willen haben, neu anzufangen. Darauf hoffen wir.
0: Du hast gerade auch Russland erwähnt. Natürlich, auch hier sterben Menschen. Inwieweit ist Renovabis in Kontakt mit Menschen in Russland, mit Opfern durch diesen Krieg in Russland?
1: Also wir haben weiterhin intensive Kontakte mit den vier russischen Diözesen und versuchen dort alles, was möglich ist, was sehr schwierig ist im Augenblick, weil ja auch Finanzströme so nicht so einfach zu leisten sind, aber alles zu tun, damit der katholische Glaube dort nicht verloren geht, damit die Gemeinden überleben können. Denn die haben es in einer Kriegssituation äußerst schwer. Das, was früher in Russland möglich war, ist in dieser Zeit des Krieges überhaupt nicht mehr möglich. Deswegen versuchen die Bischöfe, die Priester, die Ordensleute, denen wir unter die Arme greifen als Renovabis-Organisation, wenigstens das kirchliche Leben, die Glaubensweitergabe, die Katechese so zu erhalten, dass die Gemeinden nicht auseinanderfallen. Das ist eine ganz wichtige Aufgabe. Und wenn der Krieg vorbei ist, wo es da natürlich auch schon die ersten katholischen Opfer gab, aber relativ wenige, weil die meisten der Soldatinnen und Soldaten, die Russland an die Front schickt, ja nicht so sehr aus den katholischen oder aus den europäischen Gebieten kommen, sondern ganz viel aus Zentralasien und aus Randgebieten des russischen, der Russischen Föderation. Aber dass wir trotzdem unsere Priester und Ordensleute dort unterstützen, dass sie die Seelsorge auch in einem solchen Fall, dass ein junger Mann an der Front stirbt, auch aufrechterhalten können und dass Trost geschenkt werden kann. Denn eine russische Trauer in einer Familie ist genauso wie eine ukrainische Trauer.
0: Für die Ukraine forderst du einen Marshallplan für die Seele. Um was geht's?
1: Wir sehen, dass Millionen Menschen traumatisiert sind. Die sind wirklich ins Mark getroffen. Die haben vieles verloren. Die haben Angst vor dem nächsten Tag. Die Kinder, hab's schon erzählt, die verstecken sich, wenn irgendwelche Luftgeräusche kommen, weil sie Angst haben, dass eine Drohne oder eine Rakete eintritt. Und die Seelen sind wirklich in Not. Und ein Marshallplan für die Seele bedeutet, Hilfe nicht nur materiell zu leisten, sondern den Menschen Hoffnungspunkte im Leben zu setzen. Situationen zu setzen, wo sie merken, wir sind nicht allein. Wir werden wahrgenommen, wir dürfen uns austauschen. Wir organisieren zum Beispiel mit unseren Partnern, ja, das hört sich jetzt so ein bisschen komisch an, Selbsthilfegruppen, aber das sind eher Gesprächsgruppen zwischen Witwen. Dass das im Krieg möglich ist, ist selten der Fall. Aber wir organisieren das mit der Caritas, mit den katholischen Werken so dort, dass die Menschen erzählen können, woran sie leiden. Und dass das begleitet wird von einem Priester, von einer Ordensfrau, die speziell ausgebildet werden. Und das kostet natürlich Geld. Und dieses Geld werden wir durch diesen Marshallplan für die Seelen zur Verfügung stellen, dass eine wirkliche psychologische und spirituelle Begleitung für die Menschen in Not flächendeckend in der Ukraine möglich ist. Das ist eine herausfordernde Aufgabe. Das ist auch nicht in einem Jahr getan. Wir werden da wirklich jahrelang auch die Hilfe vieler treuer Katholikinnen und Katholiken brauchen, die uns dabei unterstützen bei diesen Finanzierungen, weil das kostet natürlich auch viel Geld. Aber es ist so hilfreich zu sehen, wenn Trost in eine Seele hineinkommt.
0: Ich sehe, du hast eine kleine Ikone mitgebracht. Ist diese Ikone Teil eures Marshallplanes für die Seele?
1: Ich glaube, das ist ein Teil meines Marshallplans für meine Seele. Ich habe diese Ikone von einer Frau in der Ukraine geschenkt bekommen und nehme die eigentlich fast auf jede Reise mit. Erstens, weil die Mutter Gottes mich anschaut und sagt, du bist wichtig, du tust ein gutes Werk, indem du den Menschen hilfst. Und wenn du genau auf diese Ikone schaust, dann siehst du, dass Jesus hier mit beiden Händen, das ist selten, beiden Händen die Hand der Madonna, der Mutter Gottes hält. Und das ist für mich ein Hinweis darauf, dass Jesus der Mutter Gottes, und das steht ja auch für die Kirche, zutraut, hilf du. Ich vertraue mich dir an, dass du den Menschen im Gebet, dass du den Menschen mit offenen Händen, mit deiner Hilfe, mit deiner Solidarität beistehst. Und das ist für mich ja ein Bild für das, was Renovabis tut und ein Bild für das, was viele unserer Spenderinnen und Spender tun. Sie sind die, die Jesus mit beiden Händen umarmt und sagt, ich vertraue mich dir an, du kannst das, du hilfst, du machst das in dieser Welt. Und deswegen ist das für mich meine Reiseikone, die ich überall mitnehme. Deswegen habe ich sie auch heute hierher gebracht.
0: Was macht denn der ganze Ukraine-Krieg, dieser ganze Konflikt mit den Mitarbeitern bei Renovabis und auch mit dir persönlich? Das muss doch auch Auswirkungen haben, wenn man ständig diesem Leid da ausgesetzt ist, versucht, diesen Menschen zu helfen. Das muss ja einen auch prägen.
1: Also mich prägt vor allen Dingen zu sehen, wie viele Initiativen es gibt, die den Menschen helfen wollen. Wie dieses Land, das so gebeutelt ist, das so wirklich gestraft ist mit Krieg, Menschen hervorbringt, die bereit sind, ehrenamtlich und mit viel Engagement einander zu helfen. Und das war etwas, was Renovabis vor dem Kriegsausbruch mit vielen Projekten versucht hat zu entwickeln, auch mit der Caritas, auch mit den Diözesen dort, Ehrenamtsstrukturen aufzubauen, weil in der Sowjetunion gab es das nicht. Da hat alles der Staat gemacht, ne? Man rufte immer nach dem Staat. Aber Solidarität und Subsidiarität sind ja gerade zwei Kernpunkte der Soziallehre der Kirche. Und das den Menschen weiterzugeben, du kannst was tun, indem du die Sorgen des Nächsten wahrnimmst. Und das sehen wir in den Vereinen und in vielen Initiativen. Da gibt es zum Beispiel eine Initiative, Gutes Brot für gute Menschen. Die backen mit dem wenigen, was sie haben, Brot und bringen es alten Menschen, damit sie eine gute Qualität bekommen, dass sie nicht immer nur altes Brot essen müssen, sondern dass sie mal frisches Brot kommen. Dann gibt es Menschen, die Wärmestuben organisieren und wir brauchen im Grunde nur denen einen Dieselgenerator, ein bisschen Benzin zur Verfügung zu stellen und ein Zelt, und die bauen das alles miteinander auf und schauen, dass in diesem kalten Kriegswinter, den wir dieses Jahr hatten, minus 25 Grad, musst du dir vorstellen, in zerbombten Nachbarschaften mittendrin von der Gemeinde ein Zelt aufgebaut wird, wo es Strom gibt, wo die Leute ihr Handy aufladen können, wo es eine warme Suppe gibt, dass die was, weil die Öfen und die funktionieren nicht. Wo kannst du dir was Warmes kochen, dass sie Tee trinken können und dass sie sich unterhalten können? Das organisieren die Menschen. Und das gibt uns die Kraft zu sehen, wie viel Initiative die Menschen dort entwickeln, um einander zu helfen. Das hilft uns und das macht uns stark, auch in Freising, auch bei Renovabis, jeden Tag aufs Neue unsere Arbeit zu machen, sie zu unterstützen. Und wir beten jede Woche, wir haben jede Woche einen kleinen Gottesdienst bei uns im Haus und jede Woche haben wir ein Friedensgebet für die Ukraine, dass wir ganz unaufgeregt, aber ganz selbstverständlich beten für die Menschen in der Ukraine und natürlich in allen Kriegsgebieten dieser Welt. Wir sind ja, Ukraine ist ja nur jetzt in einer Situation, dass sie manchmal vergessen wird.
0: Nochmal zurück zur Seelsorge in der Ukraine. Wie muss man sich das heute vorstellen? Seelsorge im Blick auf die Gläubigen, die da sind, im Blick auf die Soldaten, die an der Front sind oder an die Front müssen oder auch die heimkehrenden Soldaten.
1: Das ist ein großes Problem. Und zwar nicht nur für die heimkehrenden Soldaten, die natürlich unendlich viel schreckliche Dinge gesehen haben, sondern auch für die Familien, in die zurückkehren, wo es plötzlich ja zu häuslicher Gewalt kommt. Man schreit sich an, man versteht sich nicht mehr, man ist sprachlos. Die Kinder kennen ihre Väter fast nicht mehr. Und da versuchen unsere Partner in den Gemeinden, die Priester, die Ordensleute, ganz tolle Ordensleute kennengelernt dort in der Ukraine, dass die Mütter und die Väter mit einladen, dass sie zum Sprechen kommen. Oft wollen die Väter gar nicht sprechen. Wenn man es schafft, die Väter über ihre Erfahrungen sprechen zu lassen. Wenn man das schafft, dann ist der erste Weg zu einer Heilung innerhalb der Familie gelegt. Und dann,
0: Warum?
1: weil dann die nicht nur über ihr Leid sprechen mit einem Priester oder einer Ordensfrau oder einem Ordensmann, sondern auch mal wieder sprechfähig in der Familie werden und lernen, sich wieder mit ihren Nöten einzubringen, aber auch wieder lernen zuzuhören. Beides ist notwendig. Und dann lernen die Mütter, die Frauen dann auch wieder, dass ihr Mann immer noch derselbe ist, den sie lieben. Und das ist ein großes, wie gesagt, ich habe letztens mit einem Bischof aus der Ukraine gesprochen und er sagt, das ist unsere größte Not, wo wir im Moment ganz viel hinein investieren, dass die Familien nicht auseinanderbrechen, dass die Familien sprechen können, dass die Familien zusammenbleiben und dass die Frauen sich nicht einfach von den Männern abwenden, weil die Männer zu verändert aus dem Krieg herauskommen. Ne? Und das zu unterstützen lohnt, weil intakte Familien führen zu einer intakten Gesellschaft.
0: Also auch, wenn jemand spricht, was er erlebt hat, dass die anderen dann nachvollziehen können, warum er vielleicht jetzt so ist, wie genau. Er ist, weil wenn ich sowas erlebt hätte, wäre ich vielleicht ähnlich.
1: Ja, dass sie sich hineinversetzen können. Und wenn man sich in den anderen hineinversetzt, den man ja liebt, dann kommt wieder ein Band der Einheit. Und dazu sind wir ja aufgerufen und unum sind, ne, damit wir eins werden, auch in den Familien wieder.
0: Wir sprechen über Möglichkeit von Seelsorge in der Ukraine. Du bist bei Renovabis, du bist sehr viel in Kontakt mit Gläubigen, mit Ordensleuten, Ordensschwestern, Ordensbrüdern. Du bist in Kontakt mit Diakonen, Priestern, Bischöfen. Welche bewegenden Zeugnisse von solchen Leuten hast du vernommen und über welche kannst du was sagen?
1: Es gibt ganz viele. Also für mich war die Begegnung mit einem kriegsversehrten Soldaten, der auf einem Fußballfeld mit einer Prothese ausgestattet von einer Pfarrei, die haben ein Fußballfeld so ein bisschen geöffnet, wieder Fußball gespielt hat und sich gefreut hat, dass er laufen konnte und den Ball getroffen hat und mich wieder angestrahlt hat. Und der Pfarrer hat mir gesagt, du hättest den vor einem halben Jahr sehen können. Der hat mit uns nicht mehr gesprochen. Der war völlig in sich gekehrt. Und nur eine Prothese ihm zu geben, reicht halt nicht. Du musst ihm die Hand hinhalten. Du musst mit ihm einen Kaffee trinken. Du musst mit ihm einen Tee trinken. Chai, sagt man ja dort, ne? Du musst mit ihm mal über Fußball reden. Und etwas finden, wo er wieder einen Horizont hat, wo Licht in sein Leben kommt. Und wie gesagt, dieses Feld mit kriegsversehrten ukrainischen ehemaligen Soldaten, die wieder Freude am Leben haben, das hat mich unglaublich berührt. Da denke ich oft noch dran. Und dieses Feld haben wir bezahlt. Ne? Obwohl wir im Moment nichts mehr bauen können. Wer baut jetzt in der Ukraine? Wir denken zwar schon danach, nach dem Krieg, weil da muss im Westen der Ukraine und in vielen anderen Regionen, wo viel zerstört ist, Wohnungen gebaut werden. Aber neben den Wohnungen müssen natürlich auch Kindergärten wieder errichtet werden, müssen Kirchen gebaut werden. Die Menschen brauchen ja Zentren, wo sie hingehen. Und daran denken wir jetzt schon. Es muss schon weiter gedacht werden. Irgendwann hört jeder Krieg auf, Gott sei Dank. Aber wir müssen dann in der Lage sein, den Menschen dort eine Perspektive zu geben, dass ein Leben aufgebaut werden kann in Würde, in Hoffnung und mit Gottes Nähe.
0: Sicher auch ein Teil eines Marshallplanes für die Seele, dass man an die Zeit nach dem Krieg denkt.
1: So war das ja bei uns in Deutschland auch und in Österreich und in vielen Ländern Europas, dass der Marshallplan eigentlich geholfen hat, dass man diejenigen, die etwas aufbauen wollten, so unterstützt hat und ihnen so viel Vertrauen gegeben hat, dass sie das tun konnten. Und das wollen wir halt auch erreichen.
0: Wir reden über Seelsorge in der Ukraine mit Ukrainern, Frauen und Männern. Jetzt ist es ja so, dass viele ja geflohen sind aus der Ukraine, auch nach Deutschland, Österreich und der Schweiz. Ich habe so Zahlen, ich weiß nicht, ob die wirklich stimmen, aber über 1 Million Ukrainer sind ja, glaube ich, in Deutschland.
1: 1,3 Millionen.
0: 1,3 Millionen. In Österreich sind es knapp 90.000, in der Schweiz sind es über 70.000. Mhm. So die Zahlen, die ich gelesen habe. Ob die genau stimmen, kann ich jetzt nicht sagen, aber eine Richtung gibt es vor. Inwieweit ist Renovabis mit diesen Flüchtlingen in Kontakt und inwieweit ist hier Seelsorge möglich oder auf was kommt es denn hier an?
1: Also Renovabis ist ja nicht in Deutschland tätig, sondern wirklich im Ausland. Aber wir haben natürlich über die muttersprachlichen Gemeinden, namentlich die ukrainisch-griechisch-katholische Kirche, die sehr engagiert in Deutschland arbeitet guten Kontakt zu verschiedensten Gemeinden, die sich ja jetzt mittlerweile in allen Diözesen fast gründen, wo wirklich die Menschen bei uns in Augsburg, aber es gibt das auch in Wien oder in Zürich war ich letztens mal. Es überall bilden sich kleine Zentren und es ist ganz wichtig, dass man dort auch gute Priester und Ordensleute hat, die diese Menschen auch gemeintlich begleiten können, sakramental begleiten können, als ihnen ein Zentrum geben, wo sie reden können, wo sie und sie ermuntern können, dass das Leben weitergeht und dass sie vielleicht auch irgendwann wieder zurückgehen dürfen. Denn es ist ja nicht so, dass die alle in Deutschland bleiben wollen oder in der Schweiz oder in Österreich, sondern viele sind ja wirklich geflohen, weil sie halt nichts mehr haben und möchten zurück. Auch da diese Hoffnung wachzuhalten, es wird ein Tag kommen, wo du zurückgehen kannst, ist auch eine Aufgabe, die Auslandsseelsorge, muttersprachliche Seelsorge natürlich auch auf sich nimmt. Und Bischof Tschurach, der in München arbeitet mit seinen ganzen Priestern, ist da unermüdlich unterwegs.
0: Letzte Frage, gibt es in der Ukraine noch geistliche Berufungen und was tut hier Renovabis?
1: Die Not bringt die Menschen oft zum Glauben, das wissen wir. Wenn ich dir sage, dass die griechisch-katholische Kirche und die römische

0: katholischen Kirche in der Ukraine, die nur etwa 4 Millionen im Moment Gläubige umfasst, 400 Seminaristen hat. 400 Seminaristen. Das sind Zahlen, das sind mehr als alle Seminare in Deutschland, Holland, Belgien, Österreich und der Schweiz zusammen. 400 junge Menschen, die Priester werden wollen. Und die unterstützen wir natürlich, weil wir die Seminare unterstützen. Wir unterstützen auch diese Studenten, wenn sie, dass sie auch gut studieren können mit Stipendien. Und wir unterstützen die Berufungspastoral weiterhin, dass die Priester auch in den Vereinen Zeugnis geben können, dass Priester sein, das Ordensmensch sein, eine Berufung ist, die glücklich macht. Und die Zahlen sprechen für sich. Ich bin immer wieder begeistert, wenn ich den Glauben, wenn ich diese Überzeugung, wenn ich diese Inbrunst der Frömmigkeit sehe, mit denen die jungen Menschen da ihre Kirchenlieder singen. Das hörst du in Deutschland leider selten. Da tönt nicht nur die Lippen, da tönt das Herz raus. Und das unterstützen wir gerne und immer wieder.
1: Renovabis heißt ein Wort aus Psalm 104, du erneuerst das Angesicht der Erde. Vielen Dank für dieses Gespräch, vor allem vielen Dank für die Arbeit von Renovabis in der Ukraine, aber auch in ganz Osteuropa.
0: Vielen Dank und Gottes Segen für alle Zuschauerinnen und Zuschauer von KTV.

Ich bin Ole, ich bin bei der Freiwilligen Feuerwehr Heiligenkreuz, weil ich Menschen helfen möchte, die in Not sind. Ich komme aus der Ukraine und bin griechisch-katholisch. Ich bin von meinem Bischof hier geschickt worden, um Theologie und Philosophie in Heiligenkreuz zu studieren. Die Leute fragen mich immer, warum ich ein Priester werden will. Seit 12 Jahren spüre ich, dass das meine Berufung ist. Jetzt kann ich die Menschen retten, aber wenn ich ein Priester werde, dann kann ich auch die Seelen retten.

Im Namen des Vaters und des Sohnes und des Heiligen Geistes. Amen. Komm, Heiliger Geist, erfülle die Herzen deiner Gläubigen und entzünde in ihnen das Feuer deiner Liebe. Sende aus deinen Geist und alles wird neu geschaffen. Du wirst das Angesicht der Erde erneuern. Lasset uns beten. Vater, du hast die Herzen deiner Gläubigen durch die Erleuchtung des Heiligen Geistes gelehrt. Gib, dass wir in diesem Geist erkennen, was recht ist, und alle Zeit seinen Trost und seine Hilfe erfahren. Darum bitten wir durch Christus, unseren Herrn. Amen. Ja, unsere Exerzitien neigen sich dem Ende. Und trotzdem möchte ich Sie alle ermutigen, bis zum Ende auch dabei zu sein, nicht schon vorher aufzugeben. Es gibt ein Phänomen für all diejenigen, die schon mal einen Marathon gelaufen sind, also Langstreckenläufer, die kennen dieses Phänomen sehr gut. Und zwar kommt man irgendwann an einen Punkt, nach ungefähr 2/3 der Strecke, wo man denkt, okay, das war's jetzt. Ich kann nicht mehr. Ich muss aufgeben. Alles tut nur noch weh. Und man ist wirklich kurz davor aufzugeben. Aber die guten Marathonläufer wissen durch die Erfahrung, dass man diesen Punkt einfach durchbrechen muss. Man muss diese Mauer, gegen die man scheinbar anläuft, einfach durchbrechen, wie eine Art Schallmauer. Und danach geht's plötzlich wieder. Ja. Es tut zwar immer noch alles weh, aber man spürt dann vor lauter Schmerzen nichts mehr. Und vielleicht gibt es auch diesen Punkt vergleichbar in unserem Gebetsleben, in unserem Beten, in den Exerzitien, dass wir an einen Punkt kommen, wo wir denken, jetzt ist es vorbei, jetzt kann ich nicht mehr, mein Kopf ist so voll, ich habe so viel betrachtet, ich habe so viel in der Stille verbracht, ich muss jetzt irgendwie, ich kann jetzt nicht mehr. Aber die Erfahrung zeigt auch da, dass wenn man bis zum Ende beharrlich bleibt, ist es gerade das Ende, das manchmal das Beste ist. Gerade am Ende schenkt uns Gott manchmal die Gnade, die er uns bis dato vorenthalten hat. Wo er sagt, ja, ich wollte nur sehen, wie sehr du diese Gnade wirklich magst. Ich wollte nur sehen, wie sehr du dich wirklich nach einer Begegnung mit mir sehnst. Und in diesem Sinne wollen wir jetzt auch diesen letzten Impuls noch mit voller Aufmerksamkeit, mit ganzem Herzen miterleben und mit durchbeten. Und zwar geht es um die Auferstehung. Wir sind bei der letzten Etappe der Exerzitien angelangt. Die erste Etappe war die Begegnung mit Gott dem Schöpfer, die Begegnung mit Gott dem Vater. Darauf hat die Begegnung mit Gottes Barmherzigkeit gefolgt. Darauf ist die Barmherzigkeit Gottes uns begegnet. Und er erweist mir seine Liebe als der barmherzige Samariter. Er heilt mich und macht mich dadurch liebesfähiger. Und daraufhin dann die Begegnung mit Christus, der die Liebe predigt, der sie wirklich praktiziert. Die Begegnung mit ihm als der Liebe meines Lebens, für den ich mich entscheide, unter dessen Banner ich kämpfen will. Und schließlich auch eben Christus, der mir seine Liebe bis zur Vollendung erwiesen hat. Die Begegnung mit der Liebe, die am Kreuz ihr Leben hingegeben hat. Und jetzt darauf folgt die Begegnung mit dem Auferstandenen, der mir den Sieg der Liebe zeigt. Ignatius stellt ganz ans Ende der Exerzitien diese Betrachtung der Liebe, die Meditation zur Erlangung der Liebe, wo wir sozusagen alles nochmal rekapitulieren sollen und wie in einem großen Blumenstrauß die empfangenen Gnaden, die empfangenen Lichter, die empfangenen Begegnungen zusammenfassen sollen. Und wir wollen das tun, indem wir den Ostermorgen betrachten. Es befindet sich im Johannesevangelium im Kapitel 20. Da lesen wir: Am ersten Tag der Woche kam Maria von Magdala frühmorgens, als es noch dunkel war, zum Grab und sah, dass der Stein vom Grab weggenommen war. Also es ist der erste Tag der Woche, der erste Tag der neuen Schöpfung. Das ganze Johannesevangelium ist
aufgegliedert in 8 Tage. Und dieser achte Tag ist eben der neue erste Tag. Und die Liebe ist ruhelos, wie wir in der Person von Maria Magdalena sehen. Die Liebe kann nicht schlafen. Ja. Sie steht früh morgens auf, als es noch dunkel war, und eilt zum Grab. Die Ruhelosigkeit dieser Liebe, sie schläft nicht. Und wir lesen weiter, da lief sie schnell zu Simon Petrus und dem Jünger, den Jesus liebte, und sagte zu ihnen, man hat den Herrn aus dem Grab weggenommen und wir wissen nicht, wohin man ihn gelegt hat. Das Grab ist leer, der Stein ist weggerollt und Maria ist ganz aufgelöst. Sie geht zu Simon und zu Johannes. Da gingen Petrus und der andere Jünger hinaus und kamen zum Grab. Sie liefen beide zusammen dorthin, aber weil der andere Jünger schneller war als Petrus, kam er als erster ans Grab. Wir können uns fragen, was ist los? Johannes und Petrus laufen gemeinsam zum Grab, aber Johannes ist schneller als Petrus. Er, Johannes, beugt sich vor und sah die Leinenbinden liegen, ging aber nicht hinein.

er wartet auf Petrus. Schon hier ist ganz klar, wer die Autorität ist. Die Autorität ist Petrus. Johannes ist zwar früher dort, spitzelt rein in dieses Grab, aber er sagt, nein, nein, ich muss warten, bis Petrus kommt. Er ist derjenige, der die Autorität innehat. Da kam auch Simon Petrus, der ihm gefolgt war, und ging in das Grab hinein. Er sah die Leinenbinden liegen und das Schweißtuch, das auf dem Kopf Jesu gelegen hatte. Es lag aber nicht mehr bei den Leinenbinden, sondern zusammengebunden daneben an einer besonderen Stelle. Da ging auch der andere Jünger, der zuerst an das Grab gekommen war, hinein. Er sah und er glaubte. Johannes sieht und glaubt gleichzeitig. Er hat alles, was er gesehen hat, mit gläubigen Herzen verstanden. Ich glaube, diese drei Personen, die wir hier vor uns haben, Maria, Johannes und Simon Petrus, repräsentieren auch verschiedene Dimensionen in einem jeden von uns. Wir haben auf der einen Seite Maria, die rastlose, die ruhelose, die leidenschaftlich liebt. Ja, das sind vielleicht unsere Leidenschaften und unsere Emotionen, die immer einen Schritt voraus sind, ja, die viel schneller sind als der Rest von uns. Wir haben Petrus, den Verstand, die Autorität, der zugegebenermaßen immer ein bisschen hinterherhängt, der seine Zeit braucht, bis er das alles verstanden hat, bis er alles das durchdacht hat und dann ein Urteil fällen kann. Und wir haben Johannes, das gläubige Herz, der Glaube, der sieht und intuitiv gleich erkennt und glaubt. Wir lesen weiter, denn sie wussten noch nicht aus der Schrift, dass er von den Toten auferstehen musste. Sie wussten es noch nicht aus der Schrift, weil ihnen der Heilige Geist es noch nicht offenbart hatte. Natürlich hatten sie die Schriften des Alten Testamentes. Aber jetzt, aus dieser Perspektive des Glaubens, macht alles Sinn. Unser Leben steht auf einem neuen Fundament, wenn wir diesen Glauben des Johannes annehmen, wenn wir sehen und glauben. Dann kehrten die Jünger wieder nach Hause zurück, Maria aber stand draußen vor dem Grab und weinte. Während sie weinte, beugte sie sich in die Grabkammer hinein. Maria bleibt. Unsere Emotionen, unsere Gefühle, unsere Leidenschaften hingen manchmal auch hinterher. Also einerseits ist sie die Erste am Grab, aber dann, wenn die anderen schon wieder gehen und sich den nächsten Schritten zuwenden, bleibt sie zurück, sie verweilt. Sie kann noch nicht loslassen. Sie weint. Sie sucht Jesus weiter. Sie gibt sich nicht damit zufrieden, dass er weg ist. Ihr Herz ist voller Sehnsucht. Da sah sie zwei Engel in weißen Gewändern sitzen, den einen dort, wo der Kopf, den anderen dort, wo die Füße des Leichnams gelegen hatten. Die Engel sagten zu ihr: Frau, warum weinst du? Sie antwortete ihnen: Man hat meinen Herrn weggenommen und ich weiß nicht, wohin man ihn gelegt hat. Schon seltsam. Maria ist so von der Sehnsucht nach Jesus gepackt, dass sie diese zwei Engel kaum zu beachten scheint. Es erscheinen plötzlich zwei Engel, aber sie erschrickt nicht, sie sagt nicht, oh je, was ist jetzt los? Sondern sie hat ganz andere Sachen im Kopf. Sie sagt einfach nur, ja, man hat meinen Herrn weggenommen. Das ist das Einzige, was sie im Herzen hat. Als sie das gesagt hatte, wandte sie sich um und sah Jesus dastehen, wusste aber nicht, dass es Jesus war. Jesus sagte zu ihr: Frau, warum weinst du? Wen suchst du? Sie meinte, es sei der Gärtner und sagte zu ihm: Herr, wenn du ihn weggebracht hast, sag mir, wohin du ihn gelegt hast, dann will ich ihn holen. Jesus sagte zu ihr: Maria. Und dann hat sie verstanden, wer mit ihr spricht. Vielleicht ist es auch für uns wichtig, dass wir unseren eigenen Namen
aus dem Mund Jesu hören, der zu uns spricht. Maria. Und plötzlich ist alles klar. Warum? Weil sie ihn kennt, weil sie ihm schon begegnet ist. Am Anfang war sie noch geblendet von ihren Tränen, von den überwältigten Emotionen, aber dann, als sie ihren Namen hört, dann versteht sie. Da wandte sie sich zu ihm um und sagte auf Hebräisch zu ihm, Rabuni, das heißt Meister. Jesus sagte zu ihr, halte mich nicht fest, denn ich bin noch nicht zum Vater hinaufgestiegen. Geh aber zu meinen Brüdern und sag ihnen, ich gehe hinauf zu meinem Vater und zu eurem Vater, zu meinem Gott und zu eurem Gott. Maria von Magdala ging zu den Jüngern und verkündete ihnen, ich habe den Herrn gesehen. Und sie richtete aus, was er ihr gesagt hatte. Wie schön. So dürfen auch wir im Gebet Jesus umarmen und nach dem, was wir alles durchgemacht haben, nach den vielen Begegnungen, die wir mit ihm betrachtet haben in diesen Exerzitien, sollen auch wir gehen und davon berichten, so wie Maria gegangen ist und seinen Jüngern davon berichtet hat. Ich glaube, es sind einige wichtige Konsequenzen, die wir hier aus dieser Evangeliumstelle für unser Leben ziehen können. Nämlich an erster Stelle, Jesus lebt, Christus lebt. Er ist eine lebendige Person und deswegen können wir ihm auch begegnen, auch heute noch. Er schenkt uns das neue Leben und die Welt von heute braucht das mehr als alles andere. Wir brauchen keine theoretischen Religionen, wir brauchen keinen theoretischen Jesus, sondern wir brauchen diese lebendige Person, diesen lebendigen Herrn. Eine zweite Konsequenz, Christus ist nicht nur derjenige, der lebt, sondern er ist auch der Sieger. Er hat gesiegt. Und das ist auch wichtig für mein Leben, dass die Angriffe, die Versuchungen, die ich manchmal spüre, die auch ich in meinem Leben erfahre, dass sie nicht das letzte Wort haben. Das Leiden hat in unserem Herzen, in unserem Leben nicht das letzte Wort, sondern es ist Christus, der siegt. Mit ihm stehe ich auf der Siegerseite. Sein Sieg ist mein Sieg. Eine weitere Konsequenz, Christus bringt Freude. Die Jünger freuten sich, als sie ihn sahen. Und auch wir durch unseren Glauben haben Anteil und Zugang, ein Anrecht auf diese Freude, weil Christus gesiegt hat. Und letzte Konsequenz, Christus bringt den Frieden. Sowohl die Sünde als auch der Tod, unsere Erzfeinde, sind besiegt, auch wenn sie natürlich mich immer noch bedrängen, aber sie sind eigentlich im Letzten schon besiegt. Und dieses Evangelium zeigt uns, dass wir eigentlich Anteil haben an dieser uneinnehmbaren Festung der Gnade. So wie Maria durch ihre leidenschaftliche Liebe Zugang zum Auferstandenen gefunden hat. So wie Petrus durch seine Autorität, die Kirche, die uns das Lehramt schenkt, uns Zugang gibt zu diesen Geheimnissen der Auferstehung. Und das sehende und glaubende Herz des Johannes, das uns Zugang zu diesem Frieden gibt. Eine kleine Übung, die ich Ihnen jetzt mitgeben möchte für die Betrachtung, ist, sich zu fragen, was nehme ich denn mit? Was werde ich denn berichten? Was kann ich für mich selber an Erfahrungen zusammenfassen? So wie Maria gesandt wurde von Jesus und sagt, geh zu den Jüngern und berichte ihnen, sag ihnen, dass ich nach Galiläa vorausgehen werde. Sag ihnen, dass du mich gesehen hast. So sollen auch wir alle Lichter und alle Gnaden, die Gott uns geschenkt hat, zusammenfassen. Ignatius hält es für sehr, sehr wichtig, dass wir das konkret bündeln, alles, was uns geschenkt worden ist. Dass wir darin die Liebe Gottes entdecken und daran festhalten können. Also ein paar Bereiche zur Inspiration.

Das Fundament, Gott liebt mich unendlich und er beschenkt mich. Er beruft mich, sein Kind zu sein. Und wie viel hat

Und wenn er so viel machen kann, was das Herz des Menschen erfreut, wie sollte er dann nicht auch mein Herz erfüllen können? Durch diese materiellen Dinge, die er mir geschenkt hat. Und so ist es vielleicht ganz gut, dass wir unser Leben durchgehen, Schritt für Schritt, und mal auf diese Liebesgeschenke, die er mir erwiesen hat, ganz besonders blicken und sie uns bewusst machen. Von mir aus auch eine Liste an Gaben, die er mir zuteil werden ließ. Zum Beispiel materielle Gaben, die mich froh machen. Ein gutes Essen. Mein Lieblingshobby, was auch immer das sein möge. Mein Lieblingssport, der mir Freude bereitet. Schöne Musik, die ich genießen kann. Oder eine schöne Wanderung in der Natur. All das hat er mir geschenkt und erweist auch dadurch seine Liebe. Bin ich fähig, das wirklich anzunehmen? Bin ich fähig, auch darin Gottes liebevolle Hand zu erkennen? Es sind nur materielle Gaben, aber auch trotzdem eine Offenbarung seiner Liebe. Darauf folgen in einem nächsten Schritt die intellektuellen Gaben, die er mir gegeben hat. Interessante Bücher, die mich bereichert haben, die meine Sichtweise, meinen Horizont, meinen intellektuellen Horizont geweitet haben. Oder vielleicht ist es einfach nur ein guter Film, ja, der mein Herz bewegt und mich so irgendwie auch Anteil haben lässt an dieser großen Güte Gottes. Oder vielleicht waren es gute Lehrer, die der Herr mir auf den Lebensweg gesetzt hat, die mich bereichert haben. Und durch die er mich bereichert hat. Oder all das Wissen, die Weisheit, die Dinge, die ich begreifen durfte im Laufe meines Lebens. Ja, dass ich gewisse Dinge verstanden habe. Dann als nächster Schritt all die ganz persönlichen Gaben, die er mir gegeben hat. Was möchte er mir damit sagen? Wie hat er mich damit bereichert und dadurch seine Liebe offenbart? Durch meine ganz, ganz persönlichen Talente. Es wäre ganz gut, die hier ganz persönlich auch auszuformulieren. Was sind denn die Talente, die er mir mitgegeben hat? Meinen Charakter, meinen Charme, meine Freude, meine Arbeitskraft, meine Schaffenskraft, meinen Ideenreichtum, meine Fantasie, meine Ernsthaftigkeit. Meine Güte, meine Ruhe, meine Ausgeglichenheit. Jeder hat hier seine eigenen Gaben. Aber wichtig ist, die zu erkennen und darin auch die Liebe Gottes zu erkennen und festzuhalten. Dann die zwischenmenschlichen Gaben, die er mir geschenkt hat. Gute Freundschaften, die Liebe meiner Eltern, die Liebe der Geschwister, die Liebe von Kameraden, Kollegen, von Freunden oder einfach nur nette Begegnungen. Spontane, kurze, einmalige Begegnungen, die mich trotzdem irgendwie geprägt haben. Die Momente gemeinsamer Freude und so weiter und so fort. Die Liste lässt sich lang fortsetzen. Und schließlich auch die geistlichen Gaben. Die geistlichen Gaben, die er mir geschenkt hat, wie zum Beispiel meinen Glauben. Ich habe mir meinen Glauben wahrscheinlich nicht selber ausgesucht, sondern ich bin in eine gläubige Familie hineingeboren worden. Aber dann kam irgendwann der Moment, wo es schon meine eigene Entscheidung geworden ist, dass ich gesagt habe, ja, ich möchte diesen Weg mit Jesus gehen. Das ist auch eine Gabe, die mir zuteil geworden ist. Die geistliche Gabe der Liebe, die geistliche Gabe einer Berufung, einer ganz spezifischen Berufung, sei es einer geistlichen Berufung oder sei es eben der Berufung zur Ehe, der Berufung als Laie in der Welt. Dann die geistlichen Gaben, die er mir geschenkt hat durch die Kirche. Dass er mir überhaupt die Kirche geschenkt hat als Beistand, die mir so viele Gaben spenden kann, die Sakramente, die mir Sicherheit gibt durch die Lehre, die mir beisteht, durch den Trost vieler Mitglieder der Kirche, die mir beistehen. Dann ganz vielleicht besondere

Personen, die mich auf meinem Glaubensweg begleitet haben, meine Beichtväter, meine geistlichen Begleiter, Ausbilder in meiner Ordenszeit und so weiter und so fort. Und schließlich thront über alledem auch die Freundschaft, die Gott selber mir geschenkt hat. Er hat mich dazu berufen, in besonderer Freundschaft mit ihm zu leben. Er hat mich zu seinem Kind gemacht. Ich bin nicht mehr Sklave, sondern ich bin Kind Gottes. Und Gott hat mir auch all das vergeben, was vielleicht nicht so gut war. Da, wo ich verfehlt habe, da, wo ich gesündigt habe. Auch das ist eine Gabe, die er mir gewährt hat. Die Vergebung. So wie Maria, der viele, viele Sünden vergeben wurden. Auch trotzdem die Vergebung zuteil geworden ist und sie daraus auch noch eine große Liebe und Leidenschaft für den Herrn entwickelt hat. Die Gabe, dass er für mich meine Sünden auf sich genommen hat, dass er für mich gestorben ist. Die Gabe, dass er mir ein neues Leben schenkt, eine einzigartige Zukunft, die auf mich wartet, dass er den Himmel für mich aufgeschlossen hat. All das sind Dinge, die ich zusammenbündeln soll und mir bewusst machen soll. Die Liebe Gottes ist so vielfältig. Sie reicht von vergangenen kleinen Dingen, die mir zuteil geworden sind, bis zu großen geistlichen Gaben, die ich kaum verstehe, weil sie irgendwie geheimnisvoll sind, bis hin zu den zukünftigen Gaben, die auf mich warten, die mir Hoffnung geben. In seinem Schreiben Evangelii Gaudium schreibt der Papst, die Freude als Frucht der Liebe. Ganz zu Beginn dieses Schreibens sagt er, die Freude des Evangeliums erfüllt das Herz und das gesamte Leben derer, die Jesus begegnen. Diese Freude im Herzen wollen wir zerspüren, wenn wir ins Gebet gehen, wenn wir diesen Ostermorgen betrachten, wenn wir sozusagen all die Gaben, all die Geschenke Gottes abernten, die er uns geschenkt hat. Und der Papst schreibt weiter, diejenigen, die sich von ihm retten lassen, sind befreit von der Sünde, von der Traurigkeit, von der inneren Leere und von der Vereinsamung. Mit Jesus kommt immer und immer wieder die Freude. Dieses Geschenk der Freude wollen wir auch aus diesen Exerzitien mitnehmen. Die Begegnung mit Jesus schenkt immer Freude, eine tiefe geistliche Freude. Und vielleicht hilft es uns zum Abschluss, den Psalm 150 zu beten. Das dürfen Sie gerne alleine machen. Einfach die Bibel aufschlagen. Psalm 150 zum Lob Gottes. Es fängt an: Halleluja, lobt Gott in seinem Heiligtum, lobt ihn in seiner mächtigen Feste, lobt ihn für seine großen Taten. Und dann kommt eine ganze Litanei der Lobpreisungen. Wie die ganze Schöpfung, alle Werke des Herrn ihn loben. Und in diesen Lobgesang möchte auch ich mein Leben einfügen. Möchte auch ich all das, was er mir geschenkt hat, einfügen. Alle meine Talente, alle materiellen Gaben, alle geistlichen Gaben. Und in diesem Sinne möchten wir auch einstimmen in dieses Loblied durch dieses Gebet, das wir vor ihn bringen im Psalm 150.

Maria, meine Ignoranz und ich. Eine Einführung. Ich kann mich gut erinnern an meine eigene Geschichte mit Maria. Mit 16 habe ich den Glauben durch ein Erlebnis mit Gott wiederentdeckt und war einige Monate später für ein Jahr in Australien. Dort habe ich neben der Schule mein Taschen- und Reisegeld mit Marionettenspielen verdient. So kam es auch im Hafen von Sydney zu einer Begegnung mit Freikristen. Sie sprachen mich an, weil meine Marionetten gegen die 10 Gebote verstoßen würden. Das war mir neu. Allerdings war mir vieles neu, denn als Kind meiner Zeit hatten 10 Jahre katholischer Religionsunterricht nicht ausgereicht, mir diese Gebote in Herz und Herz zu schreiben. Denn in einer Kultur, in der auswendig Lernen verpönt und Mandala-Malen pädagogisch wertvoll waren, hatte mich die offene pastorale Hinführung zu Gott, wie Millionen andere Taufschein-Katholiken meiner Generation, völlig ignorant zurückgelassen. Ein paar Bibelstellen und Gleichnisse Jesu kannte ich freilich, und ich dachte damals, dank der Fortschrittlichkeit einer Linzer Pfarrei, dass auch die chinesische und buddhistische Parabel mit dem blinden Betasten eines Elefanten irgendwo in den Evangelien zu finden war. Kein Scherz. Ich war einfach ein Kind des nachkonziliaren Aufbruchs und Frühlings. Da stand ich nun am Pazifik und hielt stirnrunzelnd die Fäden in der Hand. Meine Marionetten, 2 große Marionetten, die 2 kleine Marionetten spielten, welche eine Band formten, die Eric Clapton unplugged in die vorbeiziehende Menge plärrte. Meine Marionetten waren ein Greuel vor dem Herrn. Zum ersten Mal nahm ich damals die Bibel wirklich in die Hand, und weil Recherche 1994 noch in Bibliotheken stattfand, verbrachte ich Tage und Nächte zwischen allen katholischen Büchern, die ich in der State Library of New South Wales finden konnte. So bekam das Erlebnis, das mein Herz Monate zuvor in Assisi an den christlichen Gott gebunden hatte, langsam Fleisch und Knochen. Dank des Angriffs auf meinen katholischen Glauben, den ich damals kaum verstand, begann ich, diesen selben Glauben nun endlich zu entdecken. Ich habe in jener Zeit auch eine Menge Schund gelesen, denn nicht überall, wo katholisch draufsteht, ist auch katholisch drin. Aber es war meine erste rationale Auseinandersetzung mit Argumenten für und wider den Glauben meiner Väter. Maria spielte damals keine große Rolle. Jesus war das Zentrum meines Studiums.

So hatte ich auch nichts entgegenzusetzen, als mich an einem meiner vielen Abende an der Coogee Beach ein paar Mädels ansprachen. Ich hatte eben mit dem Diavolo einmal Tricks in die Luft gewirbelt, da saß man schon im Sand und redete vom Leben, dann vom Glauben. Und da auch diese jungen Damen Protestanten waren, fuhren sie ohne Umschweife Geschütze gegen meine papistische Irrlehre auf. Nie werde ich vergessen, wie ein Mädchen mit schönen Mandelaugen und gelocktem Haar wie Ebenholz sich brüskierte. »Ihr Katholiken, wie könnt ihr Hail Mary beten? Das ist ja wie Hail Hitler!« Recht viel mehr als ein energisches Kopfschütteln brachte ich nicht zusammen. Ich erklärte zwar, dass Hail Mary und Heil Hitler in keinster Weise auf das Gleiche zurückgehen, aber ich war zu ignorant, um jene Bible-believing Christians wenigstens darauf hinweisen zu können, dass die Anrede Hail Mary samt der folgenden Worte des Gegrüßet seist du Maria von niemand anderem stammten als vom Erzengel Gabriel höchstpersönlich. Biblischer geht es nicht. Es zeigte mir auch, später, als ich die Evangelien las, dass nicht hinter jeder Polemik ein gutes Argument stecken muss. Mein Glaube nahm über jenes Jahr Gestalt an. Maria jedoch blieb eine Figur im Hintergrund. Dort schien sie mir damals auch hinzugehören. Nichts und niemand sollte doch den Blick auf Jesus verstellen. Was ist schon das Geschöpf verglichen mit dem Schöpfer, dem menschgewordenen Gottessohn? Maria war eine Heilige. Und für mich als katholischen Öko-Hippie, der über Greenpeace und WWF schon viele Hektar Regenwald im Amazonas besaß, war sie vielleicht sogar ein Stück hinter dem heiligen Franziskus, erst eine Heilige der zweiten Reihe. Aber all das änderte sich später im Studium der Theologie, dem ich glücklicherweise nicht dort nachging, wo agnostische Professuren den letzten Rest des Glaubens ihrer Studenten vernichten. Bei uns las man die Väter, die Denker der frühen Christenheit und entdeckte in angeregten Diskussionen mit den Professoren das, was dem Leben der Gläubigen durch die Jahrhunderte hindurch Nahrung gewesen war. Und ich entdeckte zum ersten Mal, wer Maria für sie gewesen war und wie alles, was von Maria gesagt wurde, Christus nur umso heller leuchten ließ. An all das wurde ich erinnert, als ich vor einigen Wochen Jesus and the Jewish Roots of Mary von Brent Pitre zur Hand nahm. Der Autor stand hier auf diesem Kanal schon Pate für einen Teil der Reihe Jesus Glauben. Und auch hier bei diesem Thema lieferte er Einsichten, die selbst für mich noch einiges Neues boten. Besonders das Kapitel über Rahel und Maria am Schluss ließ mich begeistert zurück. So oft hatte ich die Geschichte der Erzväter im Alten Testament gelesen, so oft einen schönen, tieferen Sinn übersehen. Und so möchte ich hier eine Zusammenfassung des genannten Buches bieten. Nicht alles in Brent Pitres Ausführungen hat mich völlig überzeugt und doch fand ich die Ansätze spannend und bedenkenswert. Der Zugang zu den Evangelien über die zeitgenössischen jüdischen Quellen ist ein wertvoller. Denn die alte Kirche erhielt ihre Mariologie, anders wie es protestantische Polemik und pseudowissenschaftliche Enthüllungsdokus bisweilen vorgeben, nicht aus dem Heidentum, sondern aus dem Lesen des Alten Testaments. Maria ist keine Kopie der Isis, keine Inkulturation einer Fruchtbarkeitsgöttin. Maria ist jene jüdische Frau des ersten Jahrhunderts, die den Messias geboren hat und deren eigene Existenz ganz und gar vom jüdischen Verständnis dieses Messias her zu sehen ist. Aus diesem Grund wird in dieser Reihe auf Quellen zurückgegriffen, die vielen Christen, auch Bibelfesten, oft nicht so geläufig sind. Darum will ich die wichtigsten Textsammlungen hier kurz vorstellen. Nicht, weil die ersten Christen sie notwendigerweise gelesen oder verwendet haben, sondern weil sie uns jüdische Traditionen und Denkweisen zeigen, die helfen können, den kulturellen und religiösen Kontext zu verstehen, in dem die Jünger lebten, lehrten und schrieben. Erstens die Schriftrollen vom Toten Meer. Dabei handelt es sich um eine antike Sammlung jüdischer Manuskripte, die irgendwann zwischen dem 2. Jahrhundert vor Christus und 70 nach Christus kopiert wurden. Diese Sammlung, die Mitte des 20. Jahrhunderts zufällig in einigen schwer zugänglichen Höhlen bei Qumran entdeckt worden war, enthält zahlreiche Schriften aus der Zeit des Zweiten Tempels, in der Jesus lebte. Zweitens die Pseudepigraphen des Alten Testaments, Schriften also, die antiken Autoren zugeschrieben wurden, wie Henoch, Esra, Baruch und anderen. Sie umfassen die Jahrhunderte vor und nach der Zeit Jesu. Viele dieser Werke, wie das erste Buch Henoch, das Buch der Jubiläen, 4 Esra und 2 Baruch, geben wichtige Einblicke in das damalige Judentum. Drittens die Werke des Josephus.

Pius Flavius. Josephus war ein jüdischer Historiker und Pharisäer, der im ersten Jahrhundert nach Christus lebte und später für die Römer schrieb. Seine Werke sind erhellende Zeugnisse der jüdischen Geschichte und Kultur zur Zeit der frühen Kirche. Viertens die Mischna und die Tosefta, zwei umfangreiche Sammlungen der mündlichen Überlieferungen jüdischer Rabbiner, die von etwa 50 vor Christus bis 200 nach Christus lebten. Die meisten dieser Überlieferungen befassen sich mit rechtlichen und liturgischen Angelegenheiten. Für das rabbinische Judentum ist die Mischna nach der Heiligen Schrift das maßgebliche Zeugnis der jüdischen Tradition. Fünftens die Targums. Dies sind antike jüdische Übersetzungen und Paraphrasen der Schrift aus dem Hebräischen ins Aramäische. Die Targums entstanden irgendwann nach dem babylonischen Exil, also im 6. Jahrhundert vor Christus, als viele Juden begannen, Aramäisch anstelle von Hebräisch zu sprechen. Allerdings sind sich die Gelehrten uneinig über die genauen Daten, da diese sehr schwer zu ermitteln sind. Sechstens der babylonische Talmud, eine umfangreiche Zusammenstellung, mehr als 30 dicke Bände der Überlieferungen der jüdischen Rabbiner, die etwa zwischen 220 und 500 nach Christus lebten. Der Talmud besteht aus Rechtsgutachten und biblischen Auslegungen in Form eines umfangreichen Kommentars zur Mischna. Siebtens der Midrasch Rabbah. Diese Texte sind alte jüdische Kommentare zu verschiedenen Büchern der Bibel. Obwohl sie teilweise später entstanden sind als der Talmud, enthalten sie viele Auslegungen der Schrift, die Rabbinern zugeschrieben werden, die zur Zeit der Mischna und des Talmuds lebten. Soweit ein kurzer Überblick zu den Quellen. Und damit sind wir eigentlich auch gerüstet für unsere Entdeckungsreise, um die wohl einflussreichste Frau der Geschichte besser zu verstehen. Und durch sie Christus, den Erlöser und Retter der Welt, den sie geboren hat.

Gibt es einen neuen Adam? Und gibt es eine neue Eva? Der Kern des christlichen Glaubens besteht darin, dass Christus uns durch seinen Tod erlöst hat. Seine Liebe bis ins Äußerste hat die Kraft, die Lieblosigkeit aller Sünden, aller Menschen, aller Zeiten aufzuwiegen. Doch Erlösung bedeutet nicht nur unsere Rettung und die Öffnung des Himmels für eine Rückkehr zu Gott. Die Erlösung vollzieht sich als eine Neuschöpfung. In diesem Sinn spricht Paulus, wie es also durch die Übertretung eines Einzigen für alle Menschen zur Verurteilung kam, so wird es auch durch die gerechte Tat eines Einzigen für alle Menschen zur Gerechtsprechung kommen, die Leben gibt. Wie durch den Ungehorsam des einen Menschen die vielen zu Sündern wurden, so werden auch durch den Gehorsam des einen die vielen zu Gerechten gemacht werden. Die Korintherbriefe nennen Christus ausdrücklich das Haupt einer neuen Schöpfung, sprechen von ihm als Adam und lebendig machendem Geist, benennen den himmlischen Ursprung dieses neuen Stammvaters. Die Vorstellung von Christus als neuer Adam hat ihre Wurzeln jedoch schon im Alten Testament, in denen das messianische Reich einen neuen Himmel und eine neue Erde verheißt. Zwar leben wir auch jetzt nach dem Kommen des Messias hier noch in einer gewissen Vorläufigkeit, doch dieses Neue, diese Neuschöpfung, das Leben aus der Gnade hat bereits begonnen. Und das nicht zuletzt durch die Sakramente. Wir sehen es in der Taufe, deren Ritus ein Sterben, wir gehen im Wasser unter, und ein Auferstehen, wir tauchen aus dem Wasser auf, darstellt und im Inneren der Seele diese Neuschöpfung wahrhaft bewirkt. Wir sollen als neue Menschen leben. Wir sind die Nachkommen eines neuen Adams. An diesem Punkt stellt sich eine Frage. Wenn es einen neuen Adam gibt, gibt es dann auch eine neue Eva? Damit wir dies beantworten können, müssen wir zunächst die Figur der Eva selbst besser verstehen. Nach den ersten Seiten von Genesis sind Mann und Frau geschaffen nach dem Abbild Gottes. Sie erfreuen sich einer ursprünglichen Gerechtigkeit und damit der Freundschaft mit Gott. Eva wird zu diesem Zeitpunkt noch nicht Eva genannt. Die Schrift spricht von Ish, dem Mann, und Isha, der Frau. Nach Brent Pitre vermutlich ein Wortspiel, da die Begriffe zwar verwandt sind, aber keine bloß männliche und weibliche Form eines einzigen Wortes darstellen. Das Wortspiel besteht darin, dass so wie Adam aus der Erde, hebräisch Adama, hervorgeht, geht auch die Frau aus dem Mann hervor, Ish, Isha. Die Stelle mit der Rippe, die in bildhafter Sprache das Verhältnis von Mann und Frau als ebenbürtig und von Liebe geprägt charakterisiert und auf die Schutzverpflichtung der Frau durch den Mann hinweist. Doch bald lockt die Schlange durch eine Lüge zur Sünde und im Fall sind Mann und Frau vereint. Leid und Tod halten Einzug in die Welt. Doch auch die Schlange wird bestraft und ein Konflikt zwischen ihr und der Frau vorhergesagt. Zur Schlange gewandt spricht Gott, Feindschaft setze ich zwischen dich und die Frau, zwischen deinen Nachwuchs und ihren Nachwuchs. Er trifft dich am Kopf und du triffst ihn an der Ferse. Soweit ein kurzer Überblick über diese sehr bekannten biblischen Kapitel. Vier Dinge wollen wir aus dieser bildhaften Erzählung hervorheben. Erstens, die Identifikation zwischen der Schlange und dem Teufel. Das hervorzuheben, mag vielleicht manche überraschen, denn uns ist genau diese Leseart selbstverständlich geworden. Allerdings wird dieser Bezug im Text von Genesis selbst nicht unmittelbar unterstrichen. Dies tun ausdrücklich erst spätere jüdische Schriften, wie das Buch der Weisheit oder das Leben Adams und Evas, eine pseudepigraphische Schrift des ersten Jahrhunderts, die auch den Namen Apokalypse des Mose trägt. Das zweite ist die Erwähnung des Todes als Konsequenz für alle Menschen. Ein Thema, das ebenfalls die spätere Weisheitsliteratur wie das Buch Jesu Sirach reflektiert, Texte wie Pseudophilon oder das nicht-kanonische vierte Buch Esra. Der Tod zusammen mit dem Verlust der ursprünglichen Gerechtigkeit markiert die später in der Theologie ausformulierte Erbsündenlehre. Das dritte ist der Umstand, dass Eva ihren Eigennamen erst nach dem Sündenfall erhält. Bis dahin wird sie stets Isha, Frau, genannt. Dass sich dies nach dem Sündenfall ändert und die Isha zur Eva wird, dem wird in der Interpretation des Textes oft eine Bedeutung beigemessen. Die Namensgebung wird in diesem Fall als Folge der Sünde verstanden. Der Mann ignoriert die Ebenbürtigkeit der Frau und hebt sich über sie. Denn etwas zu benennen, wie es Adam zuvor für die Tiere tut,
drückt im biblischen Kontext oft eine Hoheit und Gewalt über den Benannten aus. Ein Grund übrigens, warum der Name Gottes oder seine Umgehung in der biblischen Offenbarungsgeschichte einen so großen Platz einnimmt. Gott ist dem Menschen eben nicht gefügig, wie die Götzen, die mit Namen gerufen werden. Gott ist dem Menschen nicht untergeordnet. In den beiden Schöpfungsberichten wird Eva also nur einmal Eva genannt, nach dem Fall. Vor dem Fall hingegen spricht die Schrift schlicht von Isha, der Frau. Der vierte und wichtigste Punkt ist die Interpretation des angekündigten Konfliktes zwischen der Schlange und der Frau. Die Prophezeiung wird schon bald im Judentum messianisch gedeutet. Im aramäischen Targum Neophiti liest man: Ich werde Feindschaft setzen zwischen dir und der Frau und zwischen deinen Söhnen und ihren Söhnen. Für ihre Söhne aber wird es ein Heilmittel geben. Für dich aber, o Schlange, wird es kein Heilmittel geben. Denn sie, die Kinder der Frau, werden am Ende, am Tag des Königs Messias, Versöhnung finden. Und im ersten Buch Henoch steht unter anderem geschrieben: Schmerz wird sie ergreifen, wenn sie den Menschensohn auf dem Thron seiner Herrlichkeit sitzen sehen. Denn der Nachkomme der Mutter der Lebendigen war von Anfang an verborgen. Hier finden wir nicht nur einen allgemeinen messianischen Bezug, auch der Name Evas, welcher Mutter der Lebendigen bedeutet, erhält eine weiterreichende Heilsbedeutung. Es klingt jenes neue Leben an, das über dem bloß Irdischen steht. Es ist also nicht von ungefähr, dass spätere Autoren bei diesen Versen von Genesis immer wieder vom sogenannten Proto-Evangelium sprechen, einem ersten Evangelium, das gleich nach dem Fall die Menschen auf einen Retter hoffen lässt. Wie eingangs schon gezeigt, hat Paulus explizit einen Bezug zwischen der ersten gefallenen Schöpfung und der Neuschöpfung in Christus hergestellt. Doch auch Johannes zieht Parallelen. Und in seinem Evangelium schenkt er zudem der neuen Eva Aufmerksamkeit. Das wird nicht verwundern, denn Symbolik und Typologie sind das Markenzeichen des vierten Evangeliums. Gleich zu Beginn, nach dem Prolog, präsentiert Johannes das Auftreten und Wirken Jesu als eine Neuschöpfung. Auf den ersten Blick ist dies vielleicht nicht sichtbar, aber die Beachtung der Chronologie macht es deutlich. Johannes beginnt mit dem Zeugnis Johannes des Täufers. Das geschieht am ersten Tag. Am Tag darauf, dem zweiten Tag, hören wir von der Taufe Jesu. Am Tag darauf, dem dritten Tag, erscheinen die ersten Jünger, Andreas,

und Simon Petrus. Philippus und Nathanael folgen am Tag darauf, Tag 4. Am dritten Tag, der darauf folgt, und damit dem siebten Tag, hören wir von der Hochzeit zu Kana. Johannes stellt den sieben Tagen der Schöpfung, also die ersten sieben Tage des öffentlichen Wirkens Jesu, gegenüber. Der feierliche Tag der Ruhe der ersten Schöpfung wird durch das feierliche Hochzeitsmahl der Neuschöpfung gespiegelt. Und hier enden die Verweise nicht. Der Wein geht aus. So wie Eva Adam zur ersten Sünde einlädt, lädt nun Maria Jesus ein, sein erstes Zeichen zu tun. Wo in der ersten Schöpfung für die Menschheit Tränen der Bitterkeit folgen, folgt in der Neuschöpfung der Wein der Freude. In diesem Zusammenhang geschieht es daher auch nicht von ungefähr, dass Jesus, der neue Adam, seine Mutter nicht mit ihrem Namen, sondern mit der ungewöhnlichen Bezeichnung Frau anspricht. Dies ist keine Brüskierung, keine Abschätzigkeit, wie manche vielleicht vermuten würden. Kurze Fußnote an dieser Stelle: Die Übersetzung der Bibel hat wie so oft einen großen Anteil daran, wie die Passage vom Leser aufgefasst wird. Die Lutherbibel übersetzt zum Beispiel etwas grob: Was habe ich mit dir zu schaffen, Frau? Die Einheitsübersetzung verwendet das neutralere: Was willst du von mir, Frau? Griechisch steht hier allerdings Ti emoi kai soi, wörtlich: Was mir und dir. Die reformierte Zürcher Bibel übersetzt daher mit: Was hat das mit dir und mir zu tun, Frau? Hier entstehen ganz unterschiedliche Eindrücke. Dabei lässt sich die erste Leseart durchaus verteidigen, und dies geschieht oft mit dem Hinweis, dass es sich im Ursprung um eine Standardformulierung handelt, die allerdings neutral und nicht abschätzig gemeint ist. Man verweist dafür auf Stellen in der Septuaginta, welche diese Formulierung enthalten. Unter diesen befindet sich prominent auch das zweite Buch der Könige 3,22. Und diese Stelle ist wiederum interessant, weil es auch hier um ein ähnliches Wunder geht. Der Armee des Königs geht das Wasser aus und der Prophet Elisha wird gerufen. Er gibt einige seltsame Antwortungen, die an Befolgung allerdings dann Wasser hervorbringt und den Durst beendet. Nach Ansicht mancher Exegeten will Johannes durch diese Formulierung Ti emoi kai soi, die auch Elisha verwendet, auf dieses Wunder anspielen. Das würde nach ihrer Ansicht nach besser erklären, warum Jesus sich scheinbar zuerst verweigert und dann ohne Umschweife trotzdem der Bitte seiner Mutter folgt. Wir müssen hier dazu keine Position einnehmen. Es ist interessant. Wichtig für uns ist nur zu verstehen, dass die Anrede in keinem Fall eine Schikanierung seiner Mutter impliziert. Fußnote Ende. Zurück zur Anrede Frau. Es gibt kein einziges anderes Beispiel dafür, dass ein Jude seine Mutter auf diese Weise anspricht. Und Jesus tut es gleich noch einmal, und zwar in einem weiteren Schlüsselmoment unter dem Kreuz. Frau, siehe dein Sohn. Spätestens hier sehen wir, dass jene, die das johannäische Frau herabsetzend lesen, irren. Das ist es nicht. Es ist nichts anderes als der Bezug zur Isha, zur Frau der ersten Schöpfung, und damit ein Verweis auf Maria als neue Eva, die neben dem neuen Adam erscheint. Die erste Nennung bei Kana geschieht im Zusammenhang mit dem Beginn des Erlösungswerks. Die erste Frau hatte den ersten Adam zur Sünde eingeladen. Die neue Frau lädt den neuen Adam ein zu seinem ersten Heilszeichen. Die zweite Nennung geschieht in dem Augenblick, in dem in Erfüllung geht, was der Frau, der Isha von Genesis, nach dem Fall verheißen wird. Denn in dieser Stunde am Kreuz zertritt ihr Nachkomme das Haupt der Schlange. Am Baum des Kreuzes tilgt Jesu Gehorsam den Ungehorsam, der einst am Stamm eines anderen Baumes Verderben brachte. Maria steht an der Stelle Evas. Durch ihren eigenen Gehorsam, ihre eigene Fügung in den Willen Gottes, ihr Fiat, ist sie zur neuen Eva geworden, zur Frau des neuen Bundes. Diese Parallelen zwischen Maria und Eva sind keine neue oder obskure Einsicht. Dass die Rolle Evas im Sündenfall durch die Rolle Mariens in der Heilsgeschichte gespiegelt wird, ist bereits ein Thema in den Kirchenvätern der frühesten Zeit. Justin, der Märtyrer, schrieb Mitte des 2. Jahrhunderts: Eva hat das Wort der Schlange empfangen und ungehorsam und tot gebracht. Er stellt ihr die Jungfrau Maria entgegen, die das Wort Gottes empfangen und Glaube und Freude erhalten hat. Irenäus kontrastiert Ende des 2. Jahrhunderts ebenfalls den Ungehorsam Evas und den Gehorsam Mariens. Durch den Unglauben der einen waren wir gebunden, durch den Glauben der anderen wurden wir freigemacht. Ephrem der Syrer, Cyril von Jerusalem, Johannes Chrysostomus, Hieronymus oder Augustinus
um nur einige weitere Autoren zu nennen, spielen alle auf diese Unterschiede zwischen der alten und der neuen Eva an. Diese Einsichten formen später auch eine der Grundlagen für die Ausformulierung gleich zweier marianischer Lehren, die unbefleckte Empfängnis und die Sündenlosigkeit Mariens. Im typologischen Verständnis der Schrift, also im Betrachten des alten Bundes als schattenhaftes Abbild jener Fülle, die mit Christus gekommen war, gilt als Grundsatz, dass die Präfigurationen des Alten Testaments immer geringer sein müssen als die volle Wirklichkeit, die in Christus gekommen ist. Wenn Jesus der neue Adam ist, ist er größer als der alte Adam. Wenn Maria die neue Eva ist, muss sie größer sein als die alte Eva. Folglich, wenn also Eva ohne Sünde geschaffen war, dann umso mehr Maria. Wenn Eva sündigte im Ungehorsam, dann blieb Maria frei von Sünde aufgrund ihrer vollkommenen Hingabe an Gott. Sowohl Ephraim der Syrer als auch später Augustinus argumentieren so diese Wahrheiten, die später von der Kirche dogmatisch definiert wurden. Dabei ist all dies nicht Mariens eigener Verdienst, sondern ihr ist als erster und auf einzigartige Weise der von Christus errungene Sieg über die Sünde zugute gekommen. Sie wurde mit reichen Gnaden ausgestattet im Hinblick auf ihre Rolle in der Heilsgeschichte. Doch Gott ist ihr Retter, wie sie im Magnifikat selbst betont. Als neue Eva ist sie immer noch Geschöpf und nicht weniger menschlich durch ihr Privileg. Wem ihre Gnadenfülle zu groß vorkommt, bedenke, dass auch Adam und Eva vor dem Fall, ausgestattet mit dem gleichen Sein, vollends menschlich gewesen sind. In Maria zeigt sich lediglich von Anbeginn die unerschöpfliche Gnade der Erlösung, die Christus für uns erwirkte. Eine Gnade, die Maria zur neuen Eva machte, zur neuen Mutter der Lebendigen, zur Mutter eines neuen Lebens und damit auch zu unserer Mutter, die wir selbst Kinder der Gnade sind.

Das ist das Haus Simeon, Rückzugsort für pensionierte Priester. Eine Oase der Ruhe und Spiritualität für die, die ihr Leben im Dienst der Kirche verbracht haben.

Also das Haus Simeon ist gedacht, dass ein Priester, wenn er mit circa 70 in den Ruhestand geht, da wäre das eigentlich für ihn das Ideale, wenn er da zu uns zum Haus Simeon kommen würde. Weil wir wirklich sehr viele Angebote haben, die er dann noch nützen kann. Weil einfach Kempten, das Allgäu, auch dieses, unser Haus Simeon, so viele Möglichkeiten bietet, dass die Priester einfach, wenn sie 70 sind, haben sie ein Leben lang wirklich den Menschen gedient. Ihr ganzes Leben war Einsatz für den Nächsten.

Und wir denken, dass es einfach für sie irgendwann der Zeitpunkt da ist, wo sie einfach für sich selber noch was auch genießen dürfen, wo sie einfach mal raus in die Natur können und einfach diese ganzen Angebote annehmen dürfen.

In 20 Minuten bist du wirklich mitten in den Allgäuer Alpen. Und auch das Voralpengebiet, das fängt ja schon direkt hinter Kempten an. Diese vielen Seen, die wir hier haben, das ist einmalig schön.

Also die Lage ist wirklich besonders schön hier am Stadtrand von Kempten und eben in direkter Nähe auch zu unserem medizinischen Versorgungszentrum, also zu unserer großen Praxis, wo mein Mann unter anderem mit fast 20 ärztlichen Kollegen Medizin macht vor Ort. Dann haben wir einen eigenen Pflegedienst, das ist Heigl Care, der kommt und die Pflege übernimmt, sodass die Priester wirklich rundum versorgt sind, medizinisch, dass wir diese Sicherheit bieten können, um einfach wirklich alt, ja steinalt zu werden. Die Wohnungen, in denen die Priester wohnen, die sind alle gleich groß, die sind 50 Quadratmeter. Das sind eigenständige Wohnungen, in denen in jeder Wohnung eine Küchenzeile drin ist. Das heißt, die Priester können dort wirklich komplett selbstständig leben. Sie brauchen vom Angebot des Hauses überhaupt nichts in Anspruch nehmen. Sie können einfach in der wunderschönen Lage wohnen. Diese Angebote wie Fitnessraum oder Whirlpool oder Garten können sie benutzen. Sie müssen sich aber gar nicht anschließen irgendeinem Programm, das vielleicht auch angeboten wird, sprich auch einem geistigen Programm. Jeder soll einfach selber entscheiden, was er gerne möchte, inwiefern er ganz selbstständig und eigenständig leben möchte oder inwiefern er sich auch öffnet für eine gewisse Gemeinschaft mit anderen, die im Haus sind, mit denen sie sich, die sie vielleicht kennenlernen, die sie vielleicht schon kennen und wo sie einfach dann auch ein bisschen Gemeinschaft leben können.

0: denke, das ist für die Priester sehr schön, wenn sie einfach hier ihr Leben reflektieren und wissen, jetzt geht es in die Ewigkeit und sie können einfach alles dem Herrn zurückgeben und voll Freude die Ewigkeit erwarten. Deswegen können wir Sie nur einladen, kommen Sie, schauen Sie sich Haus Simeon an, schauen Sie, ob das für Sie was wäre.
1: Herzlich willkommen im Haus Simeon.
2: Wir sind in Medjugorje angekommen, einem kleinen Dorf im Herzen von Bosnien-Herzegowina, wo sich jetzt aber über 40.000 junge Menschen versammelt haben zum 36. Mladi-Festival.

0: In Medjugorje soll es seit 1981 Marienerscheinungen geben. Dieses Phänomen ist zunächst 6 Seherkindern widerfahren. Mittlerweile bei nur noch 3 von diesen Seherkindern täglich. Mladi Festival ist kroatisch und bedeutet Jugendfestival. In den letzten Jahrzehnten hat dieses Festival pro Jahr bis zu 60.000 Jugendliche versammelt. Und jetzt ist es wieder soweit. Die Pilger reisen an und die Stadt füllt sich.
1: Thank you. Wow.
2: Austria.
3: From Italy. Croatia.
1: Italy. Hrvatska.
2: Where are you from?
4: From Ukraine.
2: Oh. Hello, sisters. Where are you from?
5: Hungary.
1: Hungary.
6: Croatia.
1: Ukraine.
2: Okay.
3: Slovakia.
6: Croatia.
3: Bosnia.
6: Yes, I'm from Sweden.
1: So good. Sweden.
6: Yeah.
2: Where are you from?
7: Okay.
6: From Poland.
2: Yeah.
6: Jak ci idzie?
8: Zachwycona, zakochana Medjugorje.
6: Tak. Tak, tak, tak.
9: Czech Republic.
2: Germany, Deutschland.
0: Was uns in den nächsten Tagen erwarten wird, sind heilige Messen, Rosenkranzgebet, eucharistische Anbetung, Pilgerungen, Wanderwege auf den Kreuzberg, auf den Erscheinungsberg und sicher viele Zeichen und Wunder.
10: Zweiten Mal hier. Ich war letztes Jahr das erste Mal hier und dieses Mal dann zum Jugendfestival.
0: Würdest du sagen, es gab so ein Vorher und Nachher, als du das erste Mal da warst?
10: Ja, auf jeden Fall.

0: Zufall. Also vorher wusste ich nicht so richtig, was mich erwartet. Und ich muss auch ehrlich gestehen, dass ich noch nicht die Mutter Gottes so gut kannte. Und nachher war einfach, ja, sie hat auch einen Platz in meinem Leben jetzt bekommen.
1: Ich bin jetzt zum ersten Mal beim Jugendfestival hier in Medjugorje und ich freue mich einfach auf die vielen jungen Menschen. Ich freue mich auf die Begegnungen, auf diese Gemeinschaft.
2: Wir hatten auch eine lange Anreise mit 21 Stunden. Es ist immer wieder wunderbar, hier zu sein, mit den ganzen Leuten zu feiern, die Messen, die Beichte, einfach das Ganze und einfach runterkommen von der Welt.
3: Überall sitzen Menschen. Rosenkranz beten, knien, manche schlafen auch. Und wir suchen uns jetzt mal einen Platz für die Heilige Messe. Und dort sieht man, wie wirklich bis hunderte von Metern weit entfernt noch die Menschen sitzen und ihre verschiedensten Flaggen hissen.

0: bei der Kommunion, das fand ich jetzt total berührend, weil da hat Jesus so mich so, wie wenn er mich einlädt und mich so ruft, so schenk mir dein Herz, schenk mir wirklich deine Träume, deine Sehnsüchte, auch den ganzen Schmerz.
1: Während des ganzen Festivals, zwischen den Programmpunkten, gibt es immer wieder Tänze, Lobpreis. Und da bin ich mit dem Team bei der Animation, um einfach Bewegungen und ein bisschen Stimmung reinzubringen, um das ganze Festival aufzulockern und auch mit Bewegung und Freude, mit Körper, Seele und Leib da das reinzubringen. So.
2: Und hier im Kloster wird nämlich jetzt fleißig geübt für die Tänze, für die Lobpreistänze.

Wenn wir singen, dürfen wir auch alles benutzen, unsere Hände, unsere Beine, alles. Und wir geben einfach Bewegungen vor, wo die anderen mitmachen können. Und so, was ich die letzten Jahre gesehen habe, ist eine Mods-Stimmung und Freude auch, einfach dieses gemeinsame Bewegen, Freude am Singen, am Gott, am Laufen.

0: was mich am meisten beeindruckt hat, war dieses Glaubensbekenntnis in verschiedenen Sprachen mit den anderen zu beten.
1: Deutschland, Germany. Peru. Polska.

0: wie die Mama, die Zugang schafft, wir nennen sie auch Pforte des Himmels, zu Jesus. Weil in jedem Herzen einer Mutter wohnt das Kind. Und darin sind auch wir. Also konkurrieren wir überhaupt nicht zwischen Jesus und Maria. Und in ihm sind wir eins. Und dieses Geheimnis, das wird hier spürbar.
1: Gestern hatte ich die Möglichkeit, vom Kloster aus mit einer kleinen Gruppe zu einer Erscheinung mitzugehen, zu einer Seherin, Maria. Und das war am Anfang halt schon so ein bisschen, also schon ein bisschen komisch, weil halt relativ viele Leute auch da waren. Und wir haben angefangen mit zwei Rosenkränzen, verschiedenen Liedern dazwischen, Ave Maria. Ich konnte jetzt auch nicht alles so verstehen, weil es in kroatischer, französischer Sprache war. Die Seherin hat halt vorgebetet und wenn sie still wird, dann hat sie die Erscheinung. Und in dem Moment war der ganze Raum einfach still. Das war schon sehr bewegend und das war sehr, also ich finde es ein bisschen verrückt schon. Sie hat uns nachher auch erzählt, was Maria ihr zugesprochen hat. Und sie hat für den Frieden gebetet, für den Frieden in unserem Herzen, für den Frieden für unsere Familien und auch den Frieden auf der Welt, was auch gerade so ein wichtiges Thema ist. Und ja, sie hat auch extra nochmal gesagt, Maria hat uns alle angeschaut. In dem Raum, jeder, der da war. Und ich finde, das macht das Ganze einfach nochmal so einen großen Mehrwert zu wissen, okay, ey, keine Ahnung, was da jetzt gerade vorgegangen ist, aber sie hat mich angeschaut. Ich war da und Maria war da. Und das war schon was Besonderes, auch so verrückt, wie es eigentlich klingt vielleicht für den einen oder anderen.
2: Sandra, du bist mit Medjugorje Deutschland hergefahren. Jetzt wissen wir ja, dass gerade aus Deutschland auch kritische Stimmen kommen gegenüber so mystischen Marienerscheinungen oder sowas. Wie ist denn die Gruppe da so aufgestellt? Gibt es viele, die da schon öfter teilgenommen haben, die da recht gläubig hinfahren oder auch welche, die vielleicht skeptisch sind?
3: Ich glaube, es ist gemischt, wobei man sagen muss, wir haben auch ganz viel die ältere Fraktion, die gesagt haben, hey, jetzt müssen unsere Kinder auch mal dahin. Und das ist eigentlich das Schöne, dass so von der einen Generation in die andere überschwappt. Und ich würde sagen, es ist gemischt. Also es ist auch immer für jeden offen, eigentlich auch sehr gut zu sagen, hey, ich gehe da erstmal ein bisschen kritischer hin. Ich bin aber offen und schaue es mir an, weil auch in der Bibel steht, wir sollen es prüfen, was da auf uns zukommt.
2: Was sagt eigentlich der Vatikan zu Medjugorje? Mit dem Dokument Königin des Friedens hat der Vatikan 2024 die Marienverehrung in Medjugorje offiziell anerkannt, aber gleichzeitig den Wert der dortigen Marienbotschaften relativiert. Der Vatikan unterstreicht die positiven Früchte, insbesondere die Bekehrungen, die Rückkehr zu den Sakramenten und die Vertiefung des Glaubenslebens bei Pilgern. Diese Früchte gelten als Beweis dafür, dass der Heilige Geist in Medjugorje wirkt. Das Nihil Obstat erlaubt Pilgerfahrten nach Medjugorje, solange sie nicht als Bestätigung der Echtheit der Erscheinungen interpretiert werden.

0: Stellt euch vor, vom Heroinabhängigen zum Pilgerreisebegleiter. Kannst du uns kurz deine Geschichte erzählen?
1: Ja, gerne. Also ich war extrem verloren, also viele Jahre in der Droge, schwerstens drogenabhängig. Und 2018 bin ich als Drogenabhängiger dort am Erscheinungsberg gekniet und habe nur zu Gospel gesagt, bitte hilf mir. Ich habe solche Ängste und Sorgen gehabt vor dieser Veränderung. Und ich habe die Gemeinschaft Chinaklo kennenlernen dürfen. Und ich war dann 4,5 Jahre in dieser Gemeinschaft und habe dann danach jetzt den Busführerschein gemacht und darf jetzt seit 2 Jahren monatlich Pilger nach Medjugorje bringen und jedes Mal wieder natürlich am Erscheinungswerk gehen, vor der Gospa knien und Danke sagen, was nicht alles möglich ist, wenn man sich auf das Abenteuer mit Gott einlässt.
0: Das veranlasst Millionen Pilger, jährlich nach Medjugorje zu kommen, um vor allem auf den Erscheinungsberg zu pilgern. Jener Berg, auf dem vor 44 Jahren erstmalig die Mutter Gottes den Seherkindern erschienen sein soll. Wir haben jetzt Pater Markus von der Gemeinschaft der Seligpreisung hier in Medjugorje getroffen. Das Kloster befindet sich direkt am Fuß des Erscheinungsberges.
2: Es kommen sehr viele unterschiedliche Nationalitäten hierher, um zu beten, zu jeder Tageszeit. Das ist ein bisschen sozusagen das Bittere, wenn man es so in Anführungsstrichen, weil es kommt vor, dass mitten in der Nacht dann ein Lobpreis beginnt und wenn man direkt dann unterhalb des Blauen Kreuzes lebt und auch versucht zu schlafen, ist es manchmal ein bisschen schwierig. Aber wie gesagt, es ist, was man hier erlebt, ein sehr lebendiger Glaube und ja, etwas völlig Natürliches für die Leute.
3: Wenn alles aus ist, nur das Kreuz leuchtet, ich glaube, das ist schon was Besonderes. Und dein Highlight?
0: Mein Highlight? Ehrlich gesagt, während der Heiligen Messe, es ging um Einheit. Und das hat mich total berührt, weil wir hier Weltkirche erleben. So viele Menschen aus so vielen Nationen und trotzdem so ein Familiengefühl.
3: Und man merkt auch, dass hier ein Friede herrscht, trotz aller Nationen, trotz verschiedener Kulturen.
0: Wahrscheinlich gerade deswegen, weil wir endlich zusammen sind als Einheit.
3: Da können wir nur der Mutter Gottes Danke für sagen.
0: Dann sagen wir nochmal Danke. So krass, weil in Medjugorje ist man so offen für alles und da ist gefühlt Himmel auf Erde und dann ist so wie 3 Jahre geistliche Begleitung wie einmal Medjugorje. Aber warum braucht es eigentlich Marienerscheinung? Warum schickt Gott seine Mutter? Das konnte ich Milona von Habsburg fragen. Sie ist seit über 40 Jahren die Übersetzerin der Seher.
4: Ich würde sagen, die absolute oberste Botschaft ist, Gott sendet, Gott schickt mich, weil die Menschheit den Weg des Friedens verloren hat. Die Welt ist in Gefahr, sich selbst zu zerstören. Sehen wir ja deutlich. Immer krasser, ne, irgendwo. Und Friede, Friede, Friede, nichts als Friede. Und meine Kinder, nur durch Fasten und Beten könnt ihr Kriege verhindern und die Naturgesetze außer Gewalt setzen. Ich würde sagen, er schickt sie, weil sie den Gott am besten kennt. Sie ist diejenige, welche auf Jesus gewartet hat, Jesus empfangen hat und geblieben ist, als Jesus weggegangen ist. Voll im Heiligen Geist gelebt, vom Geist Jesus empfangen, total im Vertrauen mit dem Vater. Sie schenkt uns den Gott, den sie kennt. Und je mehr wir uns läutern lassen durch die Sakramente, durch die Beichte und durch ihre Botschaften, umso mehr kann er kommen und in unserem Herz wirklich voll regieren.
0: Und genau hier, am Fuß des Kreuzberges, findet der krönende Abschluss des Festivals statt. Alle werden sich in der Nacht aufmachen, um gemeinsam hochzuwandern. Und am Gipfel wird dann die Heilige Messe gefeiert, um 5 Uhr in der Früh. Das heißt, ein krönender Abschluss. Und man kann sagen, Maria führt am Ende alle zu Jesus, zur Quelle und zum Höhepunkt.

0: Liebe Zuschauer, herzlich willkommen zu einer neuen Folge von Über Gott und die Welt aus der Hochschule Heiligenkreuz. Mein Name ist Anna und zusammen mit Ferdinand und Pater Alcuin wollen wir über das Thema der heilige Benedikt von Nursia sprechen. Pater Dr. Alcuin Schachenmeier ist Zisterziensermönch in Wiener Neustadt im Priorat Neukloster, welches zu Stift Heiligenkreuz gehört. Er ist auch Professor für Kirchengeschichte an unserer Hochschule und in San Anselmo in Rom und Leiter unseres Debattierclubs. Beginnen wir mit einem Gebet.
1: Im Namen des Vaters und des Sohnes und des Heiligen Geistes. Amen. Gegrüßet seist du, Maria, voll der Gnade, der Herr ist mit dir. Du bist gebenedeit unter den Frauen, und gebenedeit ist die Frucht deines Leibes, Jesus.
0: Heilige Maria, Mutter Gottes, bitte für uns Sünder, jetzt und in der Stunde unseres Todes. Amen. Ja, der heilige Benedikt, der im 5. und 6. Jahrhundert lebte, hat das monastische Mönchtum begründet und auch die Benediktsregel verfasst, nach der auch die Zisterzienser leben. Wie können wir uns das damalige Leben vorstellen, in der Zeit, als der heilige Benedikt gelebt hat?
1: Ja, er ist im Ausklang des Römischen Reiches geprägt worden. Und das Benediktinertum ist deswegen interessant, weil es eine Form gibt oder eine stabile klösterliche Gemeinschaft ordnet, die dann alle Höhen und Tiefen der ganzen Geschichte des Abendlandes seitdem überdauert hat. Also wir haben es zu tun mit einer sehr unsicheren Gesellschaft um Benedikt herum, auch einfach körperliche Gefahr, Gewalt, eine Destabilität.

0: religiös, kulturell, Bildungseinrichtung und wirtschaftlich und medizinisch und auf allen verschiedenen Ebenen eine ganz wichtige Säule dann des Abendlandes geworden.
1: Und wer war der heilige Benedikt? Wo kommt er her? Was hat ihn ausgemacht?
0: Also er heißt Benedikt von Nursia, aber der Name Benediktus ist an sich schon etwas symbolisch zu verstehen, und es gibt keine große Quellenbasis für seine Biografie, so dass, wenn man dann auch sogar weiß, dass seine leibliche Schwester Scholastica heißt, das ist auch ein sehr symbolischer Name. Es sollten wir nicht zu sehr nach also ganz genauen Details seiner Kindheit und seiner Persönlichkeit suchen. Er ist der Regelvater, er ist der Patron und Vater des abendländischen Mönchtums. Wir haben schon biografische Details aus der Feder des heiligen Gregor des Großen, der in seinen Dialogen über Benedikt schreibt und auch über seine Jugend, dass er ein Student in der Stadt Rom gewesen sei und dass er dann eben alle Etappen erst eine Zeit lang als Eremit und dann durch die verschiedenen klösterlichen Gemeinschaften so ein bisschen auf Wanderschaft und Suche war, bis er dann sich in Monte Cassino niedergelassen hat, schlussendlich dann dort das große Kloster des Abendlandes dann errichtet hat. Es war, also man sagt, seine Geburt sei um 480 herum gewesen. Die Regel können wir nicht genau datieren, aber sagen wir einmal 550 plus minus. Und so haben wir ungefähr einen Rahmen für sein Leben. Wir können und sollten auch jetzt nicht das überstrapazieren, dass er sich einmal an einen Tisch gesetzt hat und die Regel aufgeschrieben hat und dann am Schluss gesagt hat, jetzt habe ich alles gesagt, was ich sagen wollte, Punkt, aus. Sondern er sammelt Regeln, die es schon vorher gab, und ändert manches, was er vorgefunden hat, anderes übernimmt er wörtlich. Zum Beispiel Augustinus-Regel, die ist ja schon vor ihm gewesen. Eine Regel, die wir die Regel des Magisters nennen, die übernimmt er zu einem großen Teil, also mehr als die Hälfte der Benediktsregel ist nicht die Benediktsregel, sondern eben schon vorher da gewesen. Und zeichnet sich dadurch aus, dass er meistens ein bisschen milder ist als die anderen und dass er hier und da eine menschlichere Komponente dazu gibt. Denn das Mönchtum ist vor ihm in vielen Fällen so eine Wüsten-Askese gewesen. Und er bringt das dann in Kontakt mit verschiedenen Generationen zum Beispiel. Die Benediktsregel ist für eine Multigenerationsgemeinschaft geschrieben, also von kleinen Kindern bis zu Greisen. Die Kinder sind deswegen da wegen der Schule. Und so kommt eigentlich ein sehr sympathisches Bild raus vom heiligen Benedikt. Er ist eine Sympathiefigur für uns. Das Psychologische sollte man jetzt nicht so suchen in seiner Persönlichkeit, sondern eher seine weise Diskretion des Maß.
2: Das ist ein großes Wort, was Sie jetzt gerade gesagt haben. Er ist der Begründer des abendländischen Mönchtums. Genau, wie kann man sich das vorstellen? Oder welche Formen gab es damals noch? So, oder was ist dann bis jetzt geblieben? Was hat sich erhalten?
0: Eher das, was ihn zum Vater des abendländischen Mönchtums macht, ist, wie seine Regel dann attraktiv geworden ist für

0: die Machthaber des Abendlandes in dem Karolingischen Reich. Denn es waren verschiedene Gemeinschaften von Mönchen mit verschiedenen Regeln, aber in der Zeit von Karl dem Großen, Ende des 8. Jahrhunderts herum, werden diese Klöster, die ich jetzt schon beschrieben habe, als sehr wertvolle Zentren und sehr, sehr wichtige Orte, religiös sowieso, aber auch wirtschaftlich, bildungsmäßig, gesundheitsmäßig, werden diese geregelt in zweifacher Hinsicht, nämlich es wird ihnen allen die Regel des heiligen Benedikt dann vorgeschrieben. Karl der Große und seine Mönchsfreunde, Benedikt von Aniane, ein gewisser Alcuin hatte auch seine Hände im Spiel, und einige andere, haben die Regeln alle gekannt, die verschiedenen, haben sie verglichen und haben gesagt, die vom heiligen Benedikt, die wird sozusagen zur Reichsregel. Dieses Wort haben sie nicht verwendet, aber so können wir das sagen, für das römische Reich, was dann später römisches Reich deutscher Nation wurde. Und so kommt es dann zu einem Musterkloster in Corneli Münster, so 815, 816 herum. Da ist Karl der Große schon gestorben, aber dieses Benediktinische, diese Dominanz geht weiter. Corneli Münster wird zu dem Musterkloster. Und die nächste große Etappe ist dann Cluny. 910 gegründet, wird Cluny zu dem allerherrlichsten und schönsten und größten und reichsten und einflussreichsten Kloster der gesamten Geschichte des Christentums. Frei von allen anderen Verantwortungen, außer unter der Verantwortung des Papstes, bestimmt dann Cluny eine ganze Epoche und stellt dann sogar später Päpste aus den Reihen der Mönche. Und spätestens dann, jetzt sind wir so ungefähr bei der Jahrtausendwende angekommen, um das Jahrtausend und danach, ist die benediktinische Dominanz endgültig erreicht und erhält ihre größte Ausbreitung. Ein gewisses Problem tritt dann auf, als solche, die ähnlich gekleidet sind wie ich, auf den Plan treten. Zisterzienser. Sie kritisieren Cluny. Zu reich, zu viel Bildung, zu wenig Handarbeit.
1: Und was meinen Sie, was war das Erfolgsrezept dieser Benediktsregel? Warum ist es noch bis heute aktuell?
0: Das Maß, die Discretio. Zum Beispiel, wenn einer krank wird, heißt es in den anderen Regeln der Zeit, also soll man ihm nicht zu viele Tage krank schreiben, um heutige Sprache zu verwenden. Oder eher ja, schauen, dass er nicht betrügt und dass er nicht ein Faulenzer sei. Benediktsregel, wenn jemand krank ist, dann soll ein Mitbruder bestellt werden für ihn. Aber dann kommt Benedikt auch und sagt, aber der Kranke soll wissen, dass er die anderen nicht zu sehr strapazieren soll, denn so, also beide Seiten, das Ausgeglichene, es ist kaum ein Strafkodex in der Benediktsregel zu finden. Die anderen Regeln gehen genüsslich auf die Reihe der auszuteilenden Strafen ein. Es gibt schon auch Strafen in der Benediktsregel, natürlich. Einer soll vom Essen ausgeschlossen werden, zum Beispiel. Wenn irgendwas geschieht. Also einer zum Beispiel verlässt das Kloster ohne Erlaubnis, aber richtig verlässt es, also geht weg, darf sogar vergeben werden, ist sogar ein zweites Mal geschehen. Und wenn der Mönch es dann ein drittes Mal macht, dann ist es halt vorbei.
1: Und es gibt auch schöne Erklärungen im Umgang von Jung und Alt, von jungen und alten Mönchen.
0: Ja, die Jüngeren sollen die Älteren Nonnus nennen, das ist eine ehrenvolle Ansprache, sollen sich erheben, wenn ein Älterer vorbeikommt und so. Und das ist sicher keine Erfindung vom heiligen Benedikt. Ich meine, diese Regelungen gibt es in verschiedenen gesellschaftlichen Kontexten. Aber es sagt etwas aus über das kulturelle Niveau, was wir heute Anstand nennen würden, meinetwegen. Das ist also etwas, was in den Klöstern ja gepflegt wird. Nicht wegen irgendwelcher Etepetete und die so Regelungen, sondern die Würde des anderen oder wen sehe ich denn im anderen oder mit wem spreche ich wirklich? Und das ist natürlich Gott selber, der in dem anderen ist. Und auch die Ehrfurcht vor dem Abt, zum Beispiel in dieser Hinsicht nicht in einer hierarchischen, feudalistischen Logik, sondern das ist, dass ich meinen Vater in ihm sehe. Oder die Gleichberechtigung der ehemaligen Sklaven zum Beispiel. Dass es im Kloster tatsächlich keine Rolle macht, wer aus welchem gesellschaftlichen Stand kommt. Und das ist radikal für die Zeit, kann man sich ja vorstellen. Radikal ist natürlich nicht immer so auch ausgeführt worden, aber es ist in der Regel, sind die Grundlagen für das, was wir Demokratie nennen. Die Regel nennt es nicht Demokratie, aber die Grundlagen dafür sind in der Regel sehr gut etabliert. Aber es bleibt eine Monarchie in der Hinsicht, dass der Abt, der das letzte Wort hat, also was der Abt entscheidet, das entscheidet er. Aber es gibt ganz viele, man wählt den Abt und es gibt Abstimmungen und so. Und da können ehemalige Sklaven genauso abstimmen wie Königssöhne. Das ist schon was Besonderes.
2: Zusammengefasst heißt die Regel ja dieses Ora et Labora. Richtig aber ja Ora et Labora et Lege. Also bete und arbeite und lies.
0: Ja.
2: Wie würden Sie jetzt so einen Klosteralltag beschreiben? Oder wie sollte der aussehen oder kann der aussehen, muss der aussehen?
0: Ja, diese Zusammenfassung Ora et Labora steht nirgends so in der Regel an sich, aber es ist richtig, nämlich die Arbeit zu heben in der Würde. Das ist was Neues, weil es tatsächlich in der Antike als Fluch galt, körperlich arbeiten zu müssen. So unsere ganze Einstellung so zum gesunden Arbeit und die Bauernromantik und solche Sachen, das ist eher aus der Regel hervorgegangen, über 1500 Jahre, versteht sich. Aber sowas ist tatsächlich grundgelegt in der Regel. Das Studium auch, und wie Sie sehr richtig sagen, also wenn man es ganz genau nimmt, sollte man Ora Labora et Lege sagen. Normalerweise fällt das Lege raus, weil die Leute das nicht kennen. Aber das Studium und das Lesen sind ganz stark verwurzelt und vorgeschrieben in der Regel. Und daher ist sie in der Tat zu dem Begleitdokument geworden für die Geschichte der christlichen Bildung in Spätantike und Mittelalter. Später werden dann die Jesuiten und die modernen Orden das übernehmen. Wie nun einen genauen Tagesablauf, wie der genau zu erstellen sei. Darüber sagt der heilige Benedikt einerseits ziemlich viel. Er regelt die Jahreszeiten und das ist ja alles anders, je nach Saison, klarerweise, weil die Arbeit dann anders ist, die Tageslichtverhältnisse sich auch anders sind. Das regelt er schon, aber Sie werden heute kaum einen Benediktiner oder Zisterzienserkloster finden, das so arbeitet, wie es da schwarz auf weiß steht. Denn er sagt auch, wenn die Ortsverhältnisse anders sind, wenn der Abt entscheidet, dass es anders sein soll, wie es in der Regel beschrieben ist, dann soll es so sein. Also diese Flexibilität ist gegeben in der Benediktsregel. Und heute ist es alles ziemlich pragmatisch, weil in der Hinsicht nehmen wir Heiligenkreuz, haben wir ja doch sehr ausführliche Verpflichtungen in Bereichen der Seelsorge und der Priesterausbildung. Und da muss man halt gewisse Zeitblöcke einfach freischaufeln, sozusagen, um Vorlesungen zu halten, um Kinder zu taufen, um die Toten zu beerdigen. Und daher ist der Ablauf, wie Sie ihn heute in Heiligenkreuz finden, ein bisschen anders als der, den Sie in Corneli Münster gefunden hätten, das mit ziemlicher Sicherheit, und auch anders als der, den Sie in Citeaux gefunden hätten.
1: Wir verdanken ja auch den Klöstern und auch dieser Regel, dass viele Bücher erhalten geblieben sind oder auch kopiert wurden. Aber was ist heute, gibt es so bestimmte Beispiele, die noch auf diese Regel zurückgehen und aus dem Alltag, wie Sie im Kloster kennen?
0: Ja, also die Überlieferung von ganz vielem antiken Kulturgut ist tatsächlich auf die Mönche zurückzuführen. Sie sind die Scriptores, sie sind die Schreiber des Mittelalters. Also das muss man sich vorstellen. Also wenn es keine Speicherkapazitäten in ihrem Laptop geben würde. Also die Mönche sind die Speicherkapazität des Mittelalters, auch der Spätantike und auch der Moderne in vielen Fällen. Und so sind wir wirklich das lebendige Gedächtnis. Und das Schreiben ist für die Mönche dann doch zu ihrer Hauptarbeit geworden. In der Hinsicht sind sie dann auch jetzt nicht ganz regelkonform, weil in der Regel des heiligen Benedikt ist über das tatsächliche Manuskriptenschreiben und so weiter keine Rede. Also da geht er nicht drauf ein, also wie jetzt meine Feder zu schärfen wäre und welche Zeiten ich im Miskriptorium arbeiten darf oder nicht. Das wird da nicht näher präzisiert. Aber das ist gemeinsam einhergegangen mit diesem liturgischen Ablauf, die Regel ordnet die Liturgie und den Tagesablauf. Und das ist dann zu dem Trägergerüst geworden für diese gewaltige kulturelle Leistung.
1: Oder dass jeder Mönch ein Offizium hat?
0: Ja, aber das Offizium, das ist das lateinische Wort für Aufgabe oder Job, um es also ganz alltäglich zu sagen. Das ist ja nicht spezifisch auf irgendetwas, sondern sozusagen irgendeine Arbeit. Das könnte ja Küchenarbeit sein, das könnte Feldarbeit sein, das könnte Krankenpflegearbeit sein oder eben, was das für sehr viele war, Schreibstubearbeit. Mhm.
2: Ja, Pater Alcuin, gibt es nur Anwendungsmöglichkeiten für die Regel außerhalb, für Familien oder auch Unternehmen, managementmäßig, fällt mir da jetzt ein?
0: Das ist eine gute Frage, weil das ein bisschen so ein Trend ist der letzten 40, 50 Jahre. Also vorher hat kein Mensch dran gedacht. Aber sagen wir mal, seit den 1970er Jahren ist das dann immer aktueller geworden und es ist eine ganze Reihe von populären Büchern entstanden. Es ist auch eine Gemeinschaft von Nonnen in München, die nennen sich Venio, jetzt haben sie auch eine Gründung in Prag. Sie arbeiten alle in sogenannten weltlichen Berufen, aber natürlich sind sie es nicht, die Berufe sind meinetwegen Ärztin oder Lehrerin oder so. Es hat natürlich schon eine soziale Komponente oder wie auch immer. Und die leben nach der Regel des heiligen Benedikt und sind richtig Ordensfrauen. Aber nun gibt es auch andere, die verheiratet sind und die nicht Ordensleute sind. Und sie nennen sich Oblaten und sind in manchen Fällen, so treffen sich regelmäßig in einem Kloster, dann kriegen sie einen Impuls, so vielleicht einen Einkehrtag, vielleicht mehrtägige Exerzitien von einem Benediktinermönch oder Zisterziensermönch oder vergleichbar und schöpfen eine Kraft daraus, aus der Heiligung des Alltags. Das gefällt ihnen und es ist auch schön und es ist auch wirklich was dran. Nämlich so wie der Tagesablauf des Mönches, der auch einfach ganz einfache Dinge auch tut. Natürlich sind die Gebetszeiten, das kann keiner, der in der Welt lebt, kann ja nicht so viel Zeit für die Liturgie aufbringen, wie wir es tun. Aber die anderen Sachen, die wir tun, das ist zum Beispiel gemeinsam arbeiten, gemeinsam essen, gemeinsam auch Freizeit und Ruhe und Schweigen und wie regle ich meinen Umgang mit anderen Menschen, zum Beispiel in der Familie oder was weiß ich. Also da kann man schon ganz große Anregungen von der Benediktsregel holen. Und es gibt tatsächlich Laien, die sich stark identifizieren mit der benediktinischen Tradition.
2: Ja, vielen Dank, Pater Alcuin, für das sehr interessante Gespräch. Wir bitten Sie jetzt noch um den Segen.
0: Sehr gerne. Der Herr sei mit euch.
2: Und mit deinem Geiste.
0: Er segne euch, der allmächtige Gott, der Vater und der Sohn und der Heilige Geist.
2: Amen. Vielen Dank, lieber Pater Alcuin. Vielen Dank auch, liebe Zuschauer, dass Sie heute dabei waren. Wir hoffen, dass Sie diese Sendung etwas Neues gelernt haben oder auch eine Frage beantwortet wurde. Wenn Sie jetzt noch Fragen haben, dann können Sie gerne diese stellen. Die E-Mail-Adresse wird eingeblendet unter frage@hochschule-heiligenkreuz.at. Viel Segen und bis zum nächsten Mal.

Am 21. April 2019, es war der Ostersonntag, ging ich mit meiner Mutter in die Kirche. Ich saß weiter hinten unter dem Ventilator, um Luft zu bekommen. Denn die Kirche war voll. Meine Mutter wollte weiter vorne sitzen. Wir empfingen die Heilige Kommunion. Danach sprach jemand. Während dieser Rede gab es einen lauten Knall.

0: Ich sah um die Kirche herum einen Feuerball. Auf einmal fielen Ziegel vom Dach. Ich hielt mir die Hände über den Kopf. Glücklicherweise ist mir nichts passiert. Ich rannte aus der Kirche. Dort traf ich meinen Vater. Er stand unter Schock. Mein Vater fragte mich, wo meine Mutter sei. Da realisierte ich, was geschehen war. Ich rannte zurück in die Kirche. Und ich fand meine Mutter schwer verletzt auf den Bänken wieder.
1: Ich konnte nicht glauben, was ich sah. Überall lagen menschliche Körper. Und es waren nicht nur Körper, sondern auch Körperteile, Blut und alles Mögliche. Es war überall verteilt, sogar auf den Wänden. Ich konnte es einfach nicht glauben, was da passiert ist. Ich konnte es riechen, es ist noch immer in meiner Nase. Ein Duft von Menschen vermischt mit Blut. Wir sterben. Jeder stirbt, aber das geschah so plötzlich, so unerwartet und so brutal.

0: Katuwapitia. This is a very, very old Catholic
1: Katuwapitia ist ein sehr altes katholisches Dorf. Man kann die Statuen der Heiligen von Maria und Jesus überall sehen. Eine große Zahl von Katholiken lebt hier und deswegen wird es Klein-Rom genannt. Normalerweise haben wir ein-, zweimal im Monat ein Begräbnis. Auf einmal starben mehr als 100 Menschen in einer Pfarrei, in einer Kirche. Deshalb hatten wir keinen Ort, um sie zu beerdigen. Das hier schenkte uns der Besitzer, damit wir einen neuen Friedhof errichten konnten.

0: Das ganze Dorf war eine einzige Trauerhalle und jeder fühlte das. Keiner konnte etwas tun, denn in jeder Straße, an jeder Straßenecke war eine Trauerhalle. Wenn in unserer Kultur jemand stirbt, kommen alle zusammen. In diesem Fall aber konnten sie nicht zusammenkommen, denn in jedem Haus gab es einen Toten. Viele Leute kommen. Sie kommen und beten. Dann gehen sie nach Hause und kommen wieder zurück, weil sie es nicht schaffen, nicht glauben können, dass sie tot sind. Es ist sehr schwer für sie.
1: It's very difficult for them.

0: Der Bombenattentäter, der das getan hat, lebte seit 3 Monaten im Dorf. Er war in der Nähe dieses Hauses und lebte mit diesen Menschen. Deshalb verdächtigten sie ihn nicht, weil er hier unter den Menschen lebte. Die Menschen glaubten ihm, vertrauten ihm und behandelten ihn wie einen Bruder. Dieser Kerl aber verriet die Menschen und die Liebe, die sie ihm entgegenbrachten. Wir kämpfen gegen eine Ideologie. Das ist sehr schwierig. Der Feind ist nicht außerhalb unseres Heimes. Er ist in unserem Heim. Sie haben kein Land und wollen nichts. Sie töten einfach im Namen Gottes. Deshalb fürchten wir sie.
1: We are afraid of it.

Sie kann nicht gehen. Sie sagt, dass sie wieder gehen will. Das ist alles. Sie sagen, dass sie tun werden, was nötig ist, um sie zu heilen. Aber das braucht Zeit. Zur gleichen Zeit beten wir und hoffen, dass Gott etwas tun wird.

Die Kirchen waren geschlossen. Wir hatten keine Sonntagsmesse. Als sie noch offen waren, dachten die Leute nicht an die Messe. Als sie geschlossen wurden, bekamen wir immer wieder und wieder Anrufe und sie fragten, wann die Messen stattfinden. Wir sagten, keine Messen. Die meisten Priester in der Diözese und in der Umgebung machten die Erfahrung, die die Kirche in der Zeit der Verfolgung im ersten Jahrhundert machte. Deshalb feierten wir heimlich die Messe in den Häusern.

ersten Tag an haben alle Priester, Brüder, Schwestern und engagierte Menschen ihr ganzes Leben für diese Menschen gegeben. Wir haben zu dieser Zeit nie gepredigt. Wir waren einfach für sie da und sie fühlten das. Wir halfen ihnen, hörten zu, weinten mit ihnen und nahmen Anteil an dem, was sie in dieser Zeit durchgingen.

Wir entschieden uns, an ihrer Seite durch den Alltag zu gehen. Jeder Priester hat eine Gruppe, zwei oder drei Brüder oder Schwestern und auch Laien. Diese Gruppe ist für eine Familie verantwortlich. Sie entschieden sich, an diesem Tag in die Kirche zu gehen. Es war ein Ausdruck ihres Glaubens. Deshalb sind sie Märtyrer. Unsere Verantwortung, unser Anteil daran ist es, unseren Beitrag zu ihrem Opfer zu leisten. Zumindest dadurch, dass wir ihre Lieben begleiten, bis sie diese Erde verlassen.

0: He always thinking for mommy and wife and sister and three kids.
1: Er hat sich immer um seine Mutter, seine Frau, seine Schwester und die drei Kinder Gedanken gemacht. Ich weiß nicht, wer sich jetzt um uns kümmert. Ich kann Ihnen nicht sagen, wie sich das anfühlt, dass ich jetzt alleine bin. Ich möchte etwas tun, aber ich kann es nicht allein. In meinen Gedanken kreise ich nur um ihn.
2: Wir können die Lücke, die durch die Explosion entstanden ist, nicht füllen. Es ist wie ein Vakuum. Das Christentum ist nicht vom Leiden zu trennen. Das Leid bekommt einen Sinn durch das Christentum. Andererseits, von dem Tag an, an dem der Herr starb, von diesem Tag an töteten sie die, die an ihn glaubten. Sie taten es gestern, sie haben es vor einigen Stunden getan und werden es morgen tun. Aber wir glauben immer noch an Gott.

Nicht alle, die wir beraten, waren am Ostersonntag in der Kirche. Diese traumatischen Ereignisse haben die ganze Gemeinde beeinflusst. Manche Menschen brauchen finanzielle Unterstützung wegen des Bombenanschlags. Aber das, was die meisten Menschen brauchen, ist Zuneigung. Das Gefühl, dass jemand immer für sie da ist. Was manche meiner Patienten erlebt haben, liegt außerhalb jeglicher Vorstellungskraft. Sie müssen wirklich spüren, dass immer jemand für sie da ist.

Mein Vater war schon immer ein Ayurveda-Heiler. Wir kennen Ayurveda seit Generationen. Ich bin die einzige westliche Medizinerin, die kurz vor dem Abschluss steht, wenn meine Eltern jetzt da wären. Sie träumten davon, dass auch ich Ayurveda-Medizin praktizieren würde.

0: Ich hoffe, dass niemand in die Situation kommt, in der wir gerade sind. Der Verlust der Eltern ist, als würde man die ganze Welt verlieren. Für uns Kinder.
1: So I think that's it.

Ich bin verletzt. Ich habe meine Leute verloren. Ich kenne sie seit langer Zeit. Ein Ehemann hat seine Frau oder Kinder verloren. Ich als Priester habe meine Leute verloren, die ich gekannt und geliebt habe. Wir brauchen ein großes Wunder der Heilung. Jeder ist davon betroffen. Jeder ist verstört und verwundet.

Ich erinnere mich an einen Tag, an dem ich mich neben dem Altar hinkniete. Ich habe dem Herrn nur eine Frage gestellt. Ich fragte, warum? Warum das, Herr? Wir sind alle Gottes Kinder. Wir dürfen keine Menschen im Namen Gottes töten.

Sag mir etwas. Warum das? Gib mir Antwort. Dann küsste ich den Altar. Er war voll Blut und Schmutz. Aber der Segen des Ostersonntags war da. Bis zu dieser Seite passierte nichts. Aber da fiel ein Tropfen Blut auf das Ende eines Satzes. Ich las den Satz, der neben dem Blutstropfen stand. Dort stand: Das ist, was Gott ihnen verheißen hat. Die Himmel werden ihnen gegeben werden. Sorgt euch nicht.

Er sagt im Johannesevangelium: Ich werde euch niemals allein lassen. Ihr werdet in der Welt viele Schwierigkeiten haben, aber erinnert euch immer, dass ich alles überwunden habe.

0: Als der Gottessohn gekreuzigt wurde, sagte er: Vater, vergib ihnen, denn sie wissen nicht, was sie tun. Deshalb sagen wir auf ähnliche Weise zu denen, die uns töten wollen: Wir lieben euch und wir vergeben euch, weil ihr das ohne jegliches Wissen getan habt, ohne darüber nachzudenken. Ihr wurdet von der falschen Lehre in die Irre geführt. Kommt zurück zu Gott. Gott liebt euch und wir vergeben euch im Namen des einen wahren Gottes, Christus Jesus. Christ Jesus.
1: Oh.

0: Ja, so habe ich dann wieder meine Hände zusammengefaltet, zum Herrn wieder gebetet und gesagt: Herr, wenn du mir da irgendwie nur raushelfen könntest, dann verspreche ich dir, ich beschäftige mich wirklich mit dir und das mit wahrem Herzen.
1: Und hat dir Gott dann geholfen, oder?
0: Direkt.
1: Was war dann für dich die logische Anlaufstelle, wie du dich im Glauben weiterbildest?
0: Also meine Anlaufstelle war tatsächlich das Internet. Leider war die Rhetorik zu dem damaligen Zeitpunkt eher antikatholisch. Es hatte schon so ein starkes Bild gegen die Kirche. Wahrscheinlich hätte auch Augustinus oder Ignatius zu mir sprechen können. In dem Moment war ich komplett.
1: Was hat das mit deinen Eltern gemacht?
0: Also ich fiel in eine Glaubenskrise, also wo ich auch im Selbstzweifel war. Es gab Tage, wo ich wirklich geweint habe, wo ich auch die Bibel aufschlagen wollte, aber einfach nicht die Kraft dazu hatte, irgendwas anfangen zu lesen. Ja, irgendwann kam dann halt der Gedanke auf, Jesus selber hat ja eine Kirche hinterlassen. Er selber hat ja gesagt, die Pforten der Hölle wird diese Kirche nicht überschreiten. Und für mich war das dann der Punkt, wo ich sagte, okay, es muss eine Kirche gegeben haben, die Jesus am Leben erhalten hat, bis heute.
1: Hallo und herzlich willkommen zu einer neuen Folge Zurück zu dir hier auf KTV. Ich habe heute wieder einen ganz spannenden Gast bei mir und das ist der Marcellino. Und Marcellino wird uns heute seine Geschichte zurück zur katholischen Kirche erzählen. Marcellino, schön, dass du da bist.
0: Freue mich auch.
1: Wir steigen direkt mal ein. Bist du eigentlich katholisch groß geworden?
0: Genau, also ich bin in einer katholischen Familie aufgewachsen. Mein Vater ist Kroate, meine Mutter ist Polin. Das heißt, das Katholische ist schon in die Wiege gelegt worden. Es war so, bis zu meinem 10. Lebensjahr, also kurz vor meiner Erstkommunion, waren wir eher lauwarm katholisch. Also das heißt,
1: Nicht praktizierend?
0: genau, nicht praktizierend. Meine Eltern waren damals noch nicht standesamtlich verheiratet. Und kurz vor dem Tod meiner Oma war es ihr größter Wunsch, dass meine Eltern auch kirchlich heiraten. Und als sie dann gestorben ist, danach haben auch meine Eltern kirchlich geheiratet.
1: Schön.
0: Und das war dann auch ein Wandel bei uns in der Familie, dass wir regelmäßig zur Messe gegangen sind, dass wir selber auch im Gebet als Familie waren. Also vor jedem Essen haben wir gebetet. Die Heiligenverehrung wurde bei uns praktiziert. Und ich selber hatte auch ein eigenes Ereignis als Kind. Und zwar habe ich mein Buch damals verloren. Und ich war sehr vergesslich. Tatsächlich habe ich das monatelang gar nicht wiedergefunden, bis dann eine Mathearbeit stattfand und ich zu Gott gebetet habe: Gott, wenn du mir irgendwie dieses Mathebuch wiedergeben könntest, dann ja, das wäre auf jeden Fall sehr gut. Ja, und so habe ich dann zu Gott gebetet und tatsächlich am nächsten Tag hatte ich dieses Mathebuch wieder.
1: Oh, schön.
0: Und das war für mich selber der Startpunkt, wo ich gesagt habe: Ab jetzt bete ich wirklich jeden Tag zu dem Herrn. Weil wenn er selbst in so einer kleinen, ich meine, für uns ist das jetzt eine kleine Sache, aber für mich als Kind war das was Großes, weil ich dachte, ich bete und er hört mich
1: Ja,
0: direkt.
1: ja, ja.
0: Und von da an habe ich jeden Tag auch zu Gott gebetet. Das ging auch bis zu meinem 17. Lebensjahr. Ja, und dann irgendwann ging es dann halt los, dass ich mich dann für andere Sachen beschäftigt habe, zum Beispiel.

0: Klasse wiederholen. Also es war halt jetzt Richtung Fachabitur und das letzte Jahr. Und wenn ich jetzt nicht bestehen würde, würde ich halt komplett von, also ohne Abschluss von der Schule gehen.
1: Ja.
0: Und ja, so habe ich dann wieder meine Hände zusammengefaltet, zum Herrn wieder gebetet und gesagt, Herr, wenn du mir da irgendwie nur raushelfen könntest, dann verspreche ich dir, ich beschäftige mich wirklich mit dir und das mit wahrem Herzen.
1: Und hat dir Gott dann geholfen, oder?
0: Direkt. Also tatsächlich war das auch wieder ein paar Wochen kurz vor meiner Prüfung. Ich hatte, wie gesagt, das ganze Jahr über eigentlich gar nichts gelernt. Und irgendwie bin ich dann mit einem 3,2-Schnitt, habe ich mein Fachabitur dann bestanden.
1: Ja, okay.
0: Und ja, so war dann für mich klar, okay, jetzt werde ich mich auch wieder mit dem Glauben beschäftigen müssen. Und das habe ich auch getan. Anfangs bin ich auch noch in die Messe gegangen. Da ich ja auch katholisch aufgewachsen bin, war das für mich so die erste Anlaufstelle.
1: Ja.
0: Aber wie gesagt, mein Versprechen war ja diesmal nicht einfach nur oberflächlich zu glauben, nur irgendwie ein Teilnehmer zu sein, sondern ich wollte wirklich den Herrn verstehen. Ich wollte wissen, was hat er zu mir zu sagen.
1: Ja.
0: Er hat uns ein Buch hinterlassen, er hat uns ja eine Kirche hinterlassen und ich will einfach wissen, was sein Ziel ist mit mir.
1: Was war dann für dich die logische Anlaufstelle, wie du dich im Glauben weiterbildest?
0: Also meine Anlaufstelle war tatsächlich das Internet. Ich habe mir dann halt Predigten angehört. Leider war die Rhetorik zu dem damaligen Zeitpunkt eher antikatholisch. Das heißt, ich habe mir sehr viele Prediger allgemein Beiträge auch angeschaut, die eher antikatholisch waren.
1: Kurze Zwischenfrage, warum war deine Anlaufstelle das Internet und jetzt nicht zum Beispiel irgendwie eine Katechese zu suchen, Priester anzusprechen oder so? Gab es das Angebot nicht oder hast du daran nicht gedacht? Oder was denkst du, was war der Grund?
0: Tatsächlich war anfangs, gab es das Angebot nicht. Also ich bin zwar zu meinen Eltern gegangen, habe genau meinen Eltern diese Frage gestellt, warum Heiligenverehrung, warum Papsttum, wo steht das in der Bibel? Freitags kein Fleisch essen, wer sagt das? Und da gab es halt keine gescheite Antwort, also für mich damals. Mhm. Und das war dann für mich der Grund, okay, das macht gar keinen Sinn.
1: Okay.
0: Und dann fiel ich dann noch tiefer rein, also dass ich dann mich wirklich auch monatelang, da habe ich mich wirklich reingelesen. Und ja, irgendwann war auch für mich die Meinung, okay, die katholische Kirche ist abgefallen, vielleicht sogar vom Feind selber. Und natürlich später hat das auch dann unser damaliger Priester mitbekommen. Und wir haben uns dann auch tatsächlich getroffen. Ich habe auch das Treffen wahrgenommen. Aber für mich war damals schon so, ich hatte schon so ein starkes Bild gegen die Kirche. Da hätte wirklich jeder auch, wahrscheinlich hätte auch Augustinus oder Ignatius zu mir sprechen können. In dem Moment war ich komplett...
1: Ja, was hat das mit deinen Eltern gemacht, so diese Ablehnung und dieses sich trennen. Ich meine, du bist Kroate, da ist auch nochmal die Identität hängt damit auch nochmal zusammen. Was hat das mit deinen Eltern gemacht?
0: Ja, und zwar war das so, dass es eine sehr krasse Spaltung auch innerhalb der Familie kam. Meine Eltern waren sehr traurig. Es war natürlich auch für sie schwer, auch das den Familienmitgliedern zu erzählen, dass ich nicht mehr in der Kirche bin. Und gerade weil das auch sehr tief in der Kultur, in der Tradition verankert ist, sehr oft war ich dann auch diskutierfreudig, dass ich dann auch am Essenstisch auch versucht habe, meine Eltern zu bekehren.
1: Ja.
0: Auch mein Vater, das waren manchmal sehr hitzige Diskussionen, gerade mit einem kroatischen Vater, ist das dann nochmal extra spannend.
1: Ja, krass.
0: Genau, genau.
1: Bist du dann in so eine Freikirche gegangen oder wie ging es dann weiter?
0: Genau, ich habe dann im Internet gegoogelt nach einer passenden Gemeinde für mich, habe dann eine FEG für mich gefunden, also eine eher pfingstlich-charismatisch angehauchte Gemeinde.
1: Mhm.
0: Bin dann dort rein, habe mich auch taufen lassen.
1: Und was hast du dann noch da in der Gemeinde gemacht? Hast du irgendwie dann dich erstmal da eingelebt und erstmal teilgenommen oder hast du auch irgendwann Verantwortung übernommen? Oder?
0: Also ich war damals, ist der damalige Hauskreisleiter gegangen und ich habe schon damals auch oft Vorträge gemacht, beziehungsweise auch durfte schon die Mitglieder auch zurüsten. Und dann wurde mir die Übertragung, also die Verantwortung gegeben, dass ich dann auch einen Hauskreis leiten darf.
1: Ja.
0: Ja, und das war dann ungefähr 10, 12 Leute waren das. Ich muss sagen, das war auch eine sehr segensreiche Zeit. Und es war mir natürlich auch damals eine sehr große Ehre, auch den Herrn so dienen zu dürfen.
1: Du bist dann von diesem typischen freikirchlichen Konzept nochmal in ein noch krasseres Konzept, wenn ich das mal so sagen darf. Magst du darüber mal kurz sprechen?
0: Genau, und zwar ist mir damals halt im freikirchlichen Kontext aufgefallen, dass es keine Einheit innerhalb der Kirche gab. Dass es zum Beispiel den Kindern aus unserer Gemeinde war es zum Beispiel, oder beziehungsweise den Gemeinden aus dem baptistischen Kreis war es nicht erlaubt, jetzt teilzunehmen an unserem Gottesdienst. Und auch andersrum war da viel Neid und viel auch Verurteilung.

0: Und es hat mir natürlich auch wehgetan, das zu sehen, wie die Christen untereinander gespalten sind. Und eines der Herzen dieser Hausgemeindebewegung war es, Einheit unter den Christen zu schaffen. Und so hat mich dieses Konzept halt dann sehr, hat mir das Konzept sehr gefallen. Gerade weil man sich auch an den frühen Christen annehmen wollte. Das heißt, Apostelgeschichte 42 war dann ein Schlüsselvers, dass die Apostel an der apostolischen Lehre festhielten, dass sie einmütig waren im Gebet, das Brot brachen und in Gemeinschaft traten und mehr weg von der Predigt, sondern mehr hin zur Gemeinschaft.
1: Okay, und dann habt ihr euch nicht mehr im Sinne in der Gemeinde getroffen, sondern ihr wart dann in den Häusern sozusagen.
0: Genau, in den Häusern oder auch zum Beispiel draußen am Rhein haben wir uns getroffen.
1: Ja. Und das war dann für euch die Kirche wie ganz, ganz zu Beginn in der Apostelgeschichte, so in den Keller im Haus, also in so einem ganz kleinen Format.
0: Mhm.
1: Okay, das heißt, eure Motivation, du hast gerade gesagt, war natürlich auch die Einheit, war sehr wichtig für euch, aber ihr wolltet so nah wie möglich an dem sein, wie die frühen Christen, also im Neuen Testament dann dementsprechend, gelebt haben.
0: Genau.
1: Genau, Thema frühe Christen.
0: Mhm.
1: Es kam dann eine Phase in deinem Leben, wo du irgendwie dich mit den frühen Christen beschäftigen wolltest.
0: Mhm.
1: Aufgrund von verschiedenen Gesprächen, die du hattest. Magst du mal darauf eingehen?
0: Ja, und zwar war es ja so, dass wir als Hausgemeinde auch sehr gerne evangelisieren waren.
1: Mhm.
0: Und da kam man natürlich auch mit den verschiedensten Leuten ins Gespräch, mit Zeugen Jehovas, mit Muslimen. Und eines der größten Punkte war immer die Dreifaltigkeit, also die Dreieinigkeit.
1: Der größte Streitpunkt sozusagen.
0: Der größte Streitpunkt, genau.
1: Ja.
0: Dass viele das nicht verstanden haben, dass viele sagten, okay, das trennt mich davon, Christ zu werden. Und ihr seid da in einem Widerspruch. Und so habe ich mich dann halt mehr mit der Trinität beschäftigt.
1: Mhm.
0: Natürlich den biblischen Kontext habe ich mir angeschaut, aber auch den kirchlichen Kontext, also den kirchengeschichtlichen Kontext. Das heißt, was haben die Christen davor geglaubt?
1: Und wo fängt man dann? Also du kamst ja aus so einem Kontext, wo man eigentlich so von der Kirchengeschichte so losgelöst ist. Ne?
0: Genau.
1: Also klar, man sagt zwar, ich bin an der Urgemeinde dran durch unsere Praxis, aber so alles, was danach kommt, ist ja irgendwie oft dann so, wird fast schon negativ gesehen. Und jetzt ist die Frage, wo setzt man da eigentlich an in deinem Fall, um sich jetzt mit der Trinität zu beschäftigen? Was war so deine Anlaufstelle? War das Konzil von Nicäa? Waren das Kirchenväter? Was war da so?
0: Klar, also zuallererst natürlich das Konzil von Nicäa, aber auch Kirchenväter wie Athanasius, Augustinus.
1: Mhm.
0: Dann habe ich mir natürlich auch Beiträge über die angeschaut.
1: Du hast aber keinen Widerspruch gesehen zwischen deren Lehre und der Lehre praktisch in eurer Hausgemeinde?
0: Nee, anfangs überhaupt gar nicht. Also wie gesagt, gerade durch die Beiträge sah das ja sehr schlüssig aus. Und das war für mich dann so, ja super, dann habe ich die auf meiner Seite.
1: Ja,
0: genau.
1: Dann passierte aber was, wo dir jemand gezeigt hat, dass es doch nicht so einfach ist.
0: Genau. Und zwar folgendes, mein Cousin aus Australien kam zu uns zu Besuch und wir hatten ein längeres Gespräch. Er selber hat den Weg zurück zur katholischen Kirche gefunden. Und so war das für mich natürlich interessant, dann mit ihm zu diskutieren.
1: Ja.
0: Und irgendwann kam halt zum Thema Kirchengeschichte, wo ich ja dann schon behauptet habe, dass gerade Kirchenväter wie Augustinus ja Protoprotestanten gewesen wären.
1: So der erste Protestant sozusagen.
0: Genau, ja. Genau. Dass er ja die Lehren schon gelehrt hat, an die ich ja auch glaube.
1: Ja.
0: Und warum er das nicht auch so sieht, wenn er doch so gerne von Augustinus redet. Und ja, mein Cousin hat mich natürlich eines Besseren belehrt. Habe dann viele Punkte genannt, die dann natürlich nicht mehr protestantisch klangen.
1: Ja.
0: Und ich selber habe mich natürlich dann auch dann nochmal reingelesen, habe dann selber mir dann verschiedenste Themen angeguckt, was Augustinus über die sagte.
1: Mhm.
0: Und natürlich kam ich dann zum Entschluss, dass er kein Protoprotestant war, sondern dass er Lehren wie das Fegefeuer, Heiligenverehrung, und allgemein, selbst wenn er Sola Scriptura gelehrt hätte, was er nicht tat, hat er einen anderen Kanon wie ich, der 73 Bücher hatte.
1: Ja, genau. Also du würdest sagen, irgendwie kam es so bei dir an, okay, Augustinus war ganz schön katholisch.
0: Genau,
1: ja,
0: genau.
1: Und jetzt hattest du natürlich ein Problem. Hat dich das motiviert, noch weiter in die Kirchengeschichte reinzugehen oder hast du erstmal gesagt, okay, ich muss Abstand davon nehmen?
0: Tatsächlich hat mich das motiviert. Klar, ich habe dann erstmal ihn abgetan als Abgefallenen. Habe ich gesagt, okay, gut, das ist ja 400 nach Christus. Natürlich hat mir das aber dann schon einen Schlag versetzt, weil ich mir dachte, okay, aber es gab ja auch noch die verfolgte Gemeinde und die verfolgten Gemeinden waren ja in Hausgemeinden.
1: Wen hast du dann als nächstes dir angeschaut?
0: Tatsächlich Ignatius von Antiochien. Er war die erste Person. Ich habe mal gegoogelt, so welche Kirchenväter es aus den frühesten Jahrhunderten gibt. Da war Ignatius von Antiochien so der erste Name, der gefallen ist. Da habe ich dann mich dann reingelesen, habe dann angefangen, Ignatius zu lesen. Und klar, anfangs sprach er auch von der Eucharistie, vom Abendmahl. Das war für mich so, okay, gut, das feiern wir ja auch.
1: Ja.
0: Aber dass es dann halt wirklich Jesus Fleisch und Blut ist.
1: Ja.
0: So, das war dann, klang schon für mich dann wieder sehr katholisch, das, was ja meine Eltern immer zu mir sagten. Ja, hier, wir empfangen ja den wahren Jesus in der Messe. Und das dachte ich, okay, gut, das klingt wieder ein bisschen katholisch, aber ich lese mal ein bisschen weiter und dann las ich halt die Briefe. Irgendwann stand dann halt etwas wie, wahre Einheit gibt's nur unter dem Bischof und dass man dem Bischof gehorchen muss.
1: War das in, also dein Gemeindekonzept sozusagen, gab's nicht sowas wie Bischöfe oder?
0: Nein, also klar, natürlich irgendwo hatte jedes Treffen einen Ältesten, kann man so sagen, aber es gab jetzt keinen Aufseher in dem Sinne, so wie es schon die frühesten Christen verstanden, dass er dann wirklich über mehrere Gemeinden wachte.
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1: Wie bist du damit umgegangen? Also du hast jetzt nicht nur festgestellt, Augustinus unterstützt nicht meine Position. Und jetzt merkst du, die frühesten Christen nach dem Neuen Testament, Ignatius ist ja Anfang 2. Jahrhundert, also ich glaube im Jahr 112 oder so hatte er sein Martyrium, die frühesten Christen haben einen Glauben, der eigentlich total katholisch klingt und der meinem irgendwie total entgegensteht. Wie bist du damit umgegangen?
0: Natürlich, ich habe mich dann an meine Ältesten auch gewandt, auch in der Hausgemeinde, was sie darüber dachten. Und klar, da kamen halt so Aussagen wie, gut, da war wahrscheinlich schon eines der Christen, die das Evangelium verfälscht hätten oder er wäre auch abgefallen oder auch die Kirche selber hätte vielleicht auch Sachen einfach verändert. Also es wären Fälschungen und falsche Übersetzungen. Ja, und klar, von einer Seite her wollte ich das so annehmen, aber mein Herz hat mir natürlich gesagt, das macht für mich gar keinen Sinn, weil gerade diese Kirchenväter mit die Ersten waren, die in der Verfolgung lebten und die jetzt keinen Grund hatten, jetzt irgendeinem König wohlzugefallen.
1: Was war so ein Punkt, den du überzeugend fandst, warum eben nicht nur die Bibel deine Autorität ist im Glauben oder die Autorität der Kirche?
0: Weil zuallererst ja, wie gesagt, 400 Jahre lang hatten wir ja gar keinen gefestigten Bibelkanon. Das heißt, wenn ein Christ wissen wollte, was wahr ist, hätte er zwangsläufig zu einer Kirche gehen müssen. Und da ist aber ja auch, selbst nach dem Abschluss des Kanons, war es ja erstmal vielleicht im 16., 17., 18. Jahrhundert überhaupt möglich, eine Bibel als Familie zu besitzen. Und selbst das war ja auch nochmal fraglich.
1: Ja, genau.
0: Und das heißt, zwangsläufig musste man zu einer Kirche gehen, die dann apostolisch war.
1: Was bringt das für einen Vorteil für dich mit?
0: Es bringt einen Vorteil, dass man sich nicht mehr Sorgen machen muss jetzt jedes Mal, weil gerade in meinem freikirchlichen Kontext habe ich so oft auch meine Meinung zu gewissen Themen geändert. Kann man das Heil verlieren? Kann man das Heil nicht verlieren? Da liest man 5 Verse, die vielleicht dafür sprechen, 5 Verse, die vielleicht, wo man sagt, okay, das spricht eher dagegen. Das sind Diskussionen, die ja in den Freikirchen oder auch im allgemeinen protestantischen Kontext ja noch schon jahrhundertelang diskutiert wird und wo die Kirche ja teilweise schon ganz klare Antworten hat. Und wir uns da überhaupt keine Sorgen machen müssen.
1: Was hat das mit deinem persönlichen Glauben gemacht?
0: Also ich fiel in eine leichte Glaubenskrise, also wo ich auch im Selbstzweifel war, wo ich auch erstmal mich von den Versammlungen auch entfernt habe. Ab und zu ging ich noch, aber das wurde immer weniger. Auch es gab Tage, wo ich wirklich geweint habe, wo ich auch die Bibel aufschlagen wollte, aber einfach nicht die Kraft dazu hatte, irgendwas anfangen zu lesen. Und irgendwann kam dann halt der Gedanke auf, Jesus selber hat ja eine Kirche hinterlassen. Er selber hat ja gesagt, die Pforten der Hölle wird diese Kirche nicht überschreiten. Oder auch Paulus, er selber sagte, die Kirche ist Säule und Fundament der Wahrheit. Und für mich war das dann der Punkt, wo ich sagte, okay, es muss eine Kirche gegeben haben, die Jesus am Leben erhalten hat bis heute. Und das war für mich der Anfang, wo ich gesagt habe, okay, ich werde mich jetzt noch einmal reinlesen. Natürlich kam ich dann zu dem Entschluss, dass so wie die freien Kirchen das glauben, dass das nicht der Glaube ist, an den die frühe Kirche, an die verfolgte Kirche glaubte, sondern dass sie schon sehr hierarchisch aufgebaut war, dass Babytaufe anerkannt wurde, dass die Taufe zur Wiedergeburt gelehrt wurde, die Realpräsenz, aber nicht nur die Realpräsenz, sondern auch wirklich die Sühnhaftigkeit, die Sühnkraft der Messe.
1: Ja.
0: Das war auch ein sehr zentraler Punkt.
1: Ja.
0: Und da ist für mich auch jetzt die Kritik auch an der Reformation, dass damals war das Zentrum der Messe oder des christlichen Gottesdienstes nicht eine Kanzel, sondern es war Christus selber. Und die wurde halt durch eine Predigt halt auch dann ersetzt.
1: Ja, also man hat die Eucharistie zur Seite geschoben und man hat die Kanzel und dann auch konsequenterweise durchdacht den Menschen in die Mitte ja irgendwie auch gestellt.
0: Genau, den Menschen in die Mitte gestellt. Und ich erinnere mich gerne immer an die Emmausbrüder in Lukas 24. Jesus hat ja denen wahrscheinlich die krasseste Predigt überhaupt gegeben. Aber wie erkannten sie den Herrn? Durch das Brechen des Brotes. Und auch wenn ich mir jetzt zum Beispiel in Offenbarung 5 anschaue, glaube ich, war das, da wird ja auch der Gottesdienst ein bisschen beschrieben, wo dann die Ältesten und die Engel vor dem geschlachteten Lamm niederknien. Und wenn man sich so den ganzen Hintergrund, wie Johannes das beschreibt, das klingt sehr nach einer Messe.
1: Ja, das stimmt.
0: Und das war für mich der Punkt, wo ich gesagt habe, vielleicht wäre das doch ein Punkt, dass ich der katholischen Kirche nochmal die Chance gebe.
1: Mhm. Wenn ich dich ganz kurz nochmal was zu der Glaubenskrise fragen darf.
0: Mhm.
1: Wovor hattest du in dieser Glaubenskrise, die das ausgelöst hat, eigentlich irgendwie am meisten Angst? Was hat dich so belastet?
0: Also am meisten belastet hat mich der Gedanke, dass vielleicht alles irgendwie, dass es vielleicht doch gar keinen Gott gibt, dass vielleicht ich mit all diesen ganzen Problemen alleingelassen werde und dass die ganzen letzten Jahre, wo ich wirklich Gott dienen wollte oder Gott gedient habe, dass das alles umsonst war.
1: Kanntest du eigentlich auch Personen, die auch ein ähnliches Problem hatten oder warst du da einsam mit? Warst du da allein mit?
0: Ich war da tatsächlich einsam mit. Also ich kannte da wirklich niemanden. Das hat die Sache natürlich auch verschlimmert. Wie gesagt, ich hatte ja auch Gespräche mit anderen Geschwistern und
1: aber man kann dich nicht so wirklich nachvollziehen.
0: Konnte mich da gar nicht nachvollziehen.
1: Ja, ja, ja.
0: Und ich habe halt gesehen, wie andere Geschwister immer mehr aufblühten in ihrem Glauben und ich selber irgendwo hängen blieb.
1: Das heißt also, du hast festgestellt, die Apostelschüler, die frühen Christen und das Hausgemeindekonzept, was ihr hattet und die Theologie, die dahinter steht, passt irgendwie nicht zusammen.
0: Genau.
1: Was macht man dann in so einer Situation? Wie ging es dann weiter bei dir? Also du hast ja jetzt gemerkt, okay, die sind sehr katholisch, die frühen Kirchenväter und so. Was hast du dann gemacht?
0: Genau, also mein erster Anlauf war natürlich, mir nochmal Messen auch anzuschauen, auch zu Messen zu gehen.
1: Okay.
0: Und tatsächlich war es so, dass ich dann irgendwann zu dem Priester gegangen bin. Wir hatten dann ein stundenlanges Gespräch. Und zur Feier des Tages gab es auch einen kleinen Schliwowitz. Genau.
1: Ja.
0: Genau. Ich habe mich natürlich auch für alles entschuldigt. Also ich musste auch weinen und alles, weil ich mich auch an die Situation damals erinnert habe. Und er hat mir auch erzählt, wie meine Eltern und auch andere Geschwister in der Kirche auch Messen für mich einbezahlt haben, dass sie für mich gebetet haben.
1: Wie lief das dann ab? Also dann, wie konntest du dann wieder zurück? Einfach so?
0: Oder? Also ich bin halt auch in der Zeit ausgetreten. Und natürlich war das auch eine große Bürde, weil ich auch unbedingt auch die Eucharistie empfangen wollte. Und das war eines so meiner größten Ziele, weil wenn man sich monatelang gerade mit diesem Thema beschäftigt, will man auch gerne dann wieder den lebendigen Jesus auch aufnehmen.
1: Ja, ja.
0: Und so bin ich dann zu dem Priester in unserer Pfarrgemeinde gegangen, habe ihm das geschildert. Er war erstmal baff, weil er sowas bisher noch gar nicht kannte, weil er kannte eher Gespräche, wo Leute aus der Kirche austreten wollten. Und dann
1: konntest du auch wieder die Eucharistie empfangen. Genau. Wie ist das so? Man kennt das ja irgendwie von klein auf, Erstkommunion. Und wenn man dann in so einem freikirchlichen Kontext kommt und eigentlich sagt, das hat überhaupt nichts zu tun, dass das Fleisch vom Herrn ist oder der Leib des Herrn. Und plötzlich hat man eine ganz neue Überzeugung und man lächzt so nach der Eucharistie. Wie ist das so, wenn man dann die Eucharistie empfangen darf? Wie war das so für dich?
0: Das war Wahnsinn. Ich weiß, ich kann es nicht, also es ist so schwer, wenn man die ganzen Geschichten im Alten Testament sich anhört, wo Leute mit Gott in Kontakt kamen. Und für mich war das so, als ob ich gerade 2000 Jahre, 5000 Jahre Geschichte aufnehmen würde und Gott selber einfach, es war einfach wundervoll, dieses Gefühl. Also ich kann es gar nicht beschreiben tatsächlich.
1: Ja, sehr schön.
0: Ja.
1: Und wie hat dann deine Familie reagiert, als du zurückkamst?
0: Das war natürlich auch, es waren natürlich Freudensprünge zu Hause bei meiner Mutter, die musste auch weinen. Mein Vater war natürlich auch komplett überrascht, weil wir uns ja, wie gesagt, jahrelang über das Thema diskutiert haben, ja, ja, und ich ihn wirklich permanent

0: damit zugetextet habe. Und natürlich, da war eine sehr große Freude auch innerhalb der Familie.
1: Ja, schön. Als du dann wieder katholisch warst oder als du in dieser Phase warst, ist dir aufgefallen, dass du doch nicht so allein bist mit dieser Reise? Magst du mal vielleicht dazu was erzählen?
0: Ja, und zwar habe ich ja dann mich auch im Internet ein bisschen eingelesen. Ich folgte dir ja auch schon damals auf Instagram und habe dann halt auch erfahren, dass auch du zum Beispiel mit denselben Problemen zu kämpfen hattest.
1: Fragen, ja, genau.
0: Genau, dieselben Fragen hattest. Und auch auf YouTube, gerade im amerikanischen Bereich, gab es auch viele Christen, die genau dieselben Fragen hatte. Und da war für mich auch klar, okay, ich bin da wirklich nicht alleine und es ist gerade eine Bewegung, die Gott startet. Und gerade auch bei dem Gespräch von Priester hat er auch selber nochmal zu mir gesagt, so die Zeit, die du dort warst, die war nicht umsonst, sondern Gott hat dich vorbereitet. Und
1: sehr schön.
0: Und vielleicht konnte ich sogar dort besser vorbereitet, um jetzt dem Herrn zu dienen, als wenn ich jetzt vielleicht in diesen Jahren da geblieben wäre.
1: Du hast gerade was von Bewegung gesagt. Was hast du so für einen Eindruck? Was sind es gerade viele, die sich diese Fragen stellen, oder?
0: Auf jeden Fall. Allgemein merkt man ja auch gerade, der katholische Glaube auch im Mainstream ja immer weiter auch über den gesprochen wird, dass da natürlich auch viel Kritik kommt, aber das alles wahrscheinlich aufgrund dessen, weil viele jetzt sich diese Fragen stellen und man dem entgegenwirken möchte.
1: Und was denkst du, woran liegt das, dass sich so viele jetzt, also gerade auch freikirchliche Christen, dass die sich zu so einer Form des Christentums orientieren, die eigentlich genau das Gegenteil ist, die voller Tradition ist, voller Liturgie. Was glaubst du, woran liegt das?
0: Ja, und zwar liegt es halt erstmal daran, dass man wieder zurück zu den Wurzeln möchte, dass wir gerade auch in einer Zeit leben, wo man wieder zurück zu den Wurzeln möchte, zurück zur Tradition, wie hat alles angefangen?
1: Also praktisch die Identität wieder genau, zu gewinnen, die man vielleicht auch irgendwie verloren hat. Ne?
0: Genau.
1: Ja,
0: genau.
1: Sehr schön. Marcelino, vielen Dank, dass du dir die Zeit genommen hast und dass du uns auch einfach gezeigt hast, wie so dein Weg zurück in die katholische Kirche war. Ich glaube, es wird ganz viele ermutigen, die so wie du auch irgendwie raus sind aus der Kirche, da auch nochmal neu drüber nachzudenken. Und es ist schön, dass du deine Geschichte mit uns geteilt hast.
0: Danke, dass ich hier sein durfte.
1: Sehr gerne. Liebe Zuschauer, wir hoffen, euch hat diese Folge Zurück zu dir mit Marcelino gefallen. Wir hoffen, dass euch sein Zeugnis Zurück zur Kirche auch ermutigt hat. Und wir freuen uns, wenn ihr auch beim nächsten Mal wieder dabei seid.

0: Herzlich willkommen zu Spirit. Sie ist wohl die bekannteste Frau der Weltgeschichte und zugleich vielleicht die am meisten missverstandene. Maria, die Mutter Jesu. Was sagt die katholische Kirche über ihre Rolle? Ist sie nur Vorbild im Glauben oder auch Fürsprecherin, Mittlerin, Mutter? Eine Frage, die nicht nur für Katholiken wichtig ist, sondern für alle, die sich auf das christliche Glaubensbekenntnis einlassen. Darüber spreche ich heute mit Professor Ralf Weimann aus Rom. Herzlich willkommen.
1: Grüß Gott, ich freue mich, dieses Thema mit Ihnen behandeln zu können.
0: Ja, Herr Professor Weimann, Sie kennen das, wenn man mit Katholiken manchmal, aber natürlich vor allen Dingen mit protestantischen Christen über Maria spricht, dann haben viele sofort das Bild von Rosenkranzbetern im Kopf, von etwas altbackenen Frömmigkeitsformen. Ist das so? Ist das eine altbackene Frömmigkeit?
1: Es ist oft in so ein Licht gerückt worden. In Wirklichkeit fällt es sich aber genau umgekehrt. Denn der Gottesmutter Maria, wie wir sie ja auch bezeichnen, kommt eine besondere Aufgabe zu. Sie ist nämlich sozusagen Urbild für die Kirche und sie ist diejenige, der in der letzten Zeit, das geht auf die Offenbarung des Johannes zurück, im 12. Kapitel beispielsweise, eine ganz besondere Aufgabe zukommt, nämlich die Aufgabe, uns beizustehen mit ihrer Fürsprache, mit ihrem mütterlichen Schutz und mit den Gnaden, die sie für uns bei Gott erflehen wird. Von daher ist gerade die Zeit, in der wir jetzt leben, eine Zeit, in der diese Frömmigkeitsformen erneuert werden oder werden sollten und wo das Verständnis dessen geschärft wird, worum es nämlich hier geht. Um die Person, um das Geschöpf, das am vollendetsten ist, aber immer ein Geschöpf ist und auf dem Weg zu Gott, mit Gott gegangen ist und uns ein Beispiel hinterlassen hat, was für uns bis heute maßgeblich ist und was uns als Ansporn helfen soll, den Weg selber zu gehen.
0: Ein maßgebliches Beispiel. Sie wird ja auch deshalb Urbild des Glaubens genannt. Da sagen mal wiederum viele Christen, naja, das war ja so ein bisschen eine Ja-Sagerei. Wie wollen Sie denn den Glauben Marias in einer Zeit plausibel machen, wo viele doch so viel über Selbstbestimmung reden und wo Maria für viele gar kein Vorbild sein kann?
1: Nun, Maria wird heute in der Tat sehr oft missverstanden, fehlgedeutet, manchmal sogar ideologisch gedeutet. Wofür steht Maria? Das wird sehr deutlich mit einem Blick auf die Heilige Schrift, vor allem auf das Lukas-Evangelium. Von Maria wird gesagt, dass sie voll der Gnade ist. Kecheretumene auf Griechisch, also sie ist voll erfüllt mit der Gnade, mit göttlicher Gnade. Das heißt, sie ist von Gott unendlich reich beschenkt. Gott hat in sie etwas hineingelegt, um sie zu einer Vollendung zu führen, die keinem anderen Geschöpf zukommt. Nun, das könnte jetzt uns dazu veranlassen, anzunehmen, ja, wenn sie so perfekt ist, dann muss sie es ja auch darstellen, dann muss sie es zeigen, dann muss sie doch. Und dann sagt Maria von sich im Magnificat nur 10 Verse weiter im Lukas-Evangelium, im 1. Kapitel, Vers 38, sagt sie dann, ich bin die Magd des Herrn, eigentlich wäre es, ich bin die Sklavin des Herrn, richtig übersetzt aus dem Griechischen, mir geschehe nach deinem Wort. Und da zeigt sich, was eigentlich Christsein bedeutet in Maria. Und deswegen ist Maria so wichtig. Es zeigt sich wie folgt. Dann ist man wirklich Christ, wenn man das Göttliche in sich aufnimmt. Dann werden die Niedrigen erhöht und die Hohen erniedrigt. Weil es sich nämlich hier so verhält, dass nur derjenige Gott aufnehmen kann, der niedrig ist und bedürftig ist, diese Gnade aufzunehmen. Und dafür steht Maria. Sie ist sozusagen das Urbild für uns Christen, was es bedeutet, Christ zu sein. Wenn wir die Gnaden, die Gott uns schenken würde, aufnehmen würden in uns, dann würden wir ganz anders aufleben. Aber was tun wir oft umgekehrt? Wir stellen unsere eigenen Qualitäten groß dar, wir glauben, wir sind wer und damit das Göttliche dann wird dann immer kleiner in uns. Und wir brauchen gerade heute wieder eine marianische Spiritualität, die uns erkennen lässt, dass das Große im Leben und über dieses Leben hinaus nur von Gott kommt. Und dafür steht alles Maria. Deswegen hat Maria uns hier sehr, sehr viel zu sagen, auch über die Art und Weise, wie wir denn Christ sein sollen und was einen Christen fundamental ausmacht.
0: Und die Marienverehrung ist sehr alt, das sollte man vielleicht auch erwähnen. Sie wird ja unter anderem schon auf dem Konzil von Ephesus als Gottesgebärerin bezeichnet. Warum ist dieser Titel so zentral, so wichtig?
1: Nun, die Verehrung der Gottesmutter geht, wenn man so will, schon auf die Heilige Schrift zurück. Also unter dem Kreuz hat Jesus sie uns als Mutter gegeben, dem Apostel Johannes gegenüber. In der Apostelgeschichte wird deutlich, dass sie im Obergemach mit den Jüngern betete und auf den Heiligen Geist, sag ich mal, wartete. Das heißt, hier merkte man schon die Verehrung auch der Jünger, deswegen hat man das auch erwähnt. Aber was Sie richtig sagen, 431 gab es das Konzil von Ephesus und dort wurde dann Maria als Gottes Gebärerin definiert, also als dieser Titel. Und dieser Titel ist insofern wichtig, weil alles, was über Maria gesagt wird, wird letztendlich über Jesus Christus gesagt. Denn sie zeigt in allem, was sie ist, auf ihn. Sie führt nicht zu sich selbst. Sie ist keine vierte Göttin, da braucht man keine Angst haben in der heiligsten Dreifaltigkeit oder sonst was, sondern sie ist ein Geschöpf. Aber das Auserlesenste, das bedeutendste Geschöpf, das Vollendetste. Und in diesem Titel Gottesgebärerin, da wurde dann festgemacht, dass Jesus Christus wahrer Mensch und wahrer Gott ist. Denn in diesem marianischen Titel spiegeln sich die beiden Naturen Jesu Christi wieder. Er ist Mensch geworden als wahrer Mensch und wahrer Gott in diesen zwei Naturen der einen göttlichen Person, des Sohnes. Und Maria hat ihn geboren und ist damit zur Gottesgebärerin Theotokos geworden. Und das ist etwas, was im Konzil von Ephesus erklärt wurde, definiert wurde, auch als Dogma dann definiert wurde und was uns bis heute maßgeblich weiter begleiten sollte. Denn dadurch wird nochmal deutlich, dass Maria eine besondere Position zukommt, eine besondere Rolle im Heilsplan Gottes. Aber diese besondere Rolle basiert nicht primär auf ihren eigenen Verdiensten, die unendlich groß sind, sondern auf der Gnade Gottes, die ihr zuteil wird und die ihr vorangeht und auch ihrem Jahr immer vorangegangen ist.
0: Maria wird ferner als Mutter der Kirche verehrt. Was bedeutet das konkret? Wie muss man ihre Mutterrolle in Bezug auf die Kirche verstehen?
1: Schon der heilige Ambrosius hat diesen Titel geprägt, der im Zweiten Vatikanischen Konzil dann von Papst Paul VI. Offiziell eingeführt wurde, aber ein Titel, der schon auf die frühe Zeit zurückgeht. Nun, Maria als Mutter bedeutet, dass sie diejenige ist, die uns geistlich gesehen auf unserem Weg begleiten möchte. Jeder weiß, was eine gute Mutter ist. Eine gute Mutter ist unersetzlich. Nicht nur für Kinder, für kleine Kinder, auch für größere Kinder. Eine gute Mutter ist unersetzlich. Sie wird einen auf dem Weg begleiten, mit ihrer Nähe, mit ihrer Liebe, mit ihrem Vertrauen, aber auch mit Wegweisungen. Und sie wird auch betend einen begleiten auf dem Weg. Nun, für all das und viel mehr steht Maria. Gerade in der heutigen Zeit, wo viele Menschen so elternlos geworden sind, ist das ein sehr, sag ich mal, hoffnungsvolles Bild auch, was uns auch wieder neu zu einer marianischen Frömmigkeit führen kann, einer gesunden Frömmigkeit, dass man Maria wirklich als Mutter annimmt, die einen auf dem Weg zu Gott führen möchte. Und das ist ja, was eine gute Mutter tut. Sie führt ja das Kind auf den möglichst besten Weg. Nun, Maria kann nicht anders, als uns nur zu einem zu führen, nämlich zu ihrem Sohn. Und von deswegen lohnt es sich, Maria als Mutter im eigenen Leben anzunehmen und sich auch bewusst zu werden, dass Maria die Mutter der Kirche ist und dass die Kirche diese mütterliche Dimension hat. Wenn das manchmal fehlt beim Bodenpersonal, dann lohnt es sich gerade darauf zu schauen und zu wissen, da ist auch unsere himmlische Mutter, sie möchte uns unter ihrem Schutzmantel nehmen, uns behüten und uns führen.
0: Gerade die Gottesmutter ist ja im ökumenischen Dialog immer mal wieder so ein Zankapfel oder ein sensibles Thema. Wie kann man denn auch Christen anderer Denominationen klar machen, dass Maria die Mutter

0: aller Christen, aller Glaubenden ist.
1: Nun, wer Jesus als Gott annimmt, als Christus, der er ist, der kommt nicht drum herum, auch die anzunehmen, durch die er Mensch geworden ist, nämlich seine Mutter. Und da sieht man schon hier, dass man den Blick nur richtig zentrieren muss. Das heißt, Maria führt uns nicht weg von Jesus Christus, sondern hin zu ihm. Maria ist nicht ein Hindernis auf dem Weg, sondern jemand, der uns auf dem Weg unterstützen möchte. Und das neu in den Mittelpunkt zu rücken, aus einer christologischen Perspektive, also von Christus her Maria zu betrachten, das könnte auch als Brücke dienen, um andere Menschen zusammenzuführen. Dann wird jeder Mensch doch merken, Mensch, wir brauchen doch eine Mutter, eine geistige Mutter. Wir brauchen doch jemanden, der uns zur Seite gestellt wird. Und so wie wir zu Gott Vater sagen dürfen, Vater unser, der du bist im Himmel, so ist es doch wunderbar zu wissen, dass wir zugleich noch eine Mutter haben, die im Himmel ist, die sich um jedes einzelne ihrer Kinder kümmert, der wir nicht gleichgültig sind und die nichts mehr möchte, als uns zu ihm, also zu Gott zu führen. Und von daher zeigt sich hier schon, dass hier eine wirkliche Brückenfunktion gegeben ist, um auch eine Brücke zu bauen zu anderen Denominationen.
0: Es wird ja auch oft gesagt, dass Maria quasi auch ein Synonym für die Kirche sei, also dass die Kirche an sich marianisch sei. Wie ist das richtig zu verstehen?
1: Nun, Maria steht für das Empfangene. Sie ist nicht die, das männliche Prinzip verkörpert, das heißt, ich mache es selber, ich verändere, ich muss jetzt reformieren, ich muss das machen, sondern Maria zeigt ganz im Gegenteil, ganz, dass alles Große wir uns nur schenken lassen können. Und das ist etwas, was uns in der heutigen Zeit so sehr fehlt. Wir sind gewohnt, Dinge selber zu machen. Das maskuline Prinzip steht im Vordergrund. Aber in der Kirche, deswegen wird die Kirche auch als Frau immer dargestellt und deswegen auch als Maria, ist als Symbol, Urbild der Kirche auch zu bezeichnen, weil Maria sich ganz von Christus her empfängt. Sie ist ganz voll der Gnade, sie ist ganz mit ihm gefüllt und tritt dann selber ganz zurück, indem sie sagt, ich bin nur die Magd des Herrn, mir geschehe nach seinem Wort. Und das drückt das aus, was letztendlich Christsein ausmacht und warum sie auch das Urbild für die Kirche ist. Denn die Kirche empfängt alle Gnade nicht von uns, von uns Menschen, sondern die Kirche empfängt alle Gnade von Gott. Und diese Gnade, die gibt sie weiter an die Menschen in den Sakramenten, Sakramentalien und vielen anderen Dingen. Und von daher ist es sehr wichtig, diese marianische Perspektive wieder neu zu entdecken und sie dann auch den Gläubigen bekannt zu machen. Ich glaube, das wird vielen Menschen helfen und manche Polemiken und Streitereien auch überwinden helfen.
0: Noch ein letzter Titel. Maria wird immer wieder auch die neue Eva genannt. Was ist darunter zu verstehen?
1: Nun, Maria steht für die Neuschöpfung. Eva als Beginn der Lebenden ist diejenige gewesen, die durch die Sünde sich von Gott getrennt hat, die heiligmachende Gnade verloren hat. Nun, Maria ist diejenige, die von Anfang an ganz geheiligt ist, sozusagen als Vorausbild für den Himmel, für das, was uns im Himmel erwartet, für die, die wir den Weg des Glaubens gehen. Und deswegen ist Maria die neue Eva, die Neuschöpfung, von der auch in der Offenbarung des Johannes bereits die Rede ist. Wenigstens haben die Kirchenväter es in die Richtung gedeutet, dass Maria für diesen Neuanfang steht. Und dafür sollen auch wir stehen. Der Glaube bedeutet, einzutreten in die Neuheit, die Jesus Christus ist. Und Maria hat das bereits in sich verwirklicht. Sie ist uns damit Zuversicht und Hoffnung, weil sie den Weg bereits gegangen ist. Aber zugleich ist sie uns auch Fürsprecherin im Himmel, denn sie möchte mit ihrer Fürsprache uns helfen, dass auch wir diesen Weg gehen. Von daher ist es wichtig, Maria auch in den Frömmigkeitsformen anzurufen und sie zu bitten, dass sie uns mit ihrer Fürsprache zur Seite steht.
0: Vielen Dank, Herr Professor Weimann, für diese Einblicke in ein sehr wichtiges, aber auch sehr schönes Thema.
1: Gerne, denn über Maria zu sprechen lohnt sich immer. Sie ist wirklich unsere Mutter.
0: Und Ihnen, liebe Zuschauerinnen und Zuschauer, danke fürs Dabeisein. Auf Wiedersehen und bis zur nächsten Ausgabe von Spirit.

0: Glaube an Gott, den Vater, den Allmächtigen, den Schöpfer des Himmels und der Erde und an Jesus Christus, seinen eingeborenen Sohn, unseren Herrn, empfangen durch den Heiligen Geist, geboren von der Jungfrau Maria, gelitten unter Pontius Pilatus, gekreuzigt, gestorben und begraben, hinabgestiegen in das Reich des Todes, dritten Tage auferstanden von den Toten, aufgefahren in den Himmel, gesetzt zur Rechten Gottes des allmächtigen Vaters, von dort wieder kommen, zu richten die Lebenden und die Toten.
1: Ich glaube an den Heiligen Geist, die heilige katholische Kirche, Gemeinschaft der Heiligen, Vergebung der Sünden, Auferstehung der Toten und das ewige Leben. Amen.
0: Ehre sei dem Vater und dem Sohn und dem Heiligen Geist.
1: Wie im Anfang, so auch jetzt und alle Zeit und in Ewigkeit. Amen.
0: O mein Jesus, verzeih uns unsere Sünden, bewahre uns vor dem Feuer der Hölle, führe alle Seelen in den Himmel, besonders jene, die deiner Barmherzigkeit am meisten bedürfen. Maria, Königin des Friedens,
1: bitte für uns.
0: Vater unser im Himmel, geheiligt werde dein Name, dein Reich komme, dein Wille geschehe, wie im Himmel, so auf Erden.
1: Unser tägliches Brot gib uns heute und vergib uns unsere Schuld, wie auch wir vergeben unseren Schuldigern. Und führe uns nicht in Versuchung, sondern erlöse uns von dem Bösen.
0: Gegrüßet seist du, Maria, voll der Gnade, der Herr ist mit dir. Du bist gebenedeit unter den Frauen, und gebenedeit ist die Frucht deines Leibes, Jesus, der in uns den Glauben vermehre.
1: Heilige Maria, Mutter Gottes, bitte für uns Sünder, jetzt und in der Stunde unseres Todes. Amen.
0: Gegrüßet seist du, Maria, voll der Gnade, der Herr ist mit dir. Du bist gebenedeit unter den Frauen, und gebenedeit ist die Frucht deines Leibes, Jesus, der in uns die Hoffnung stärke.
1: Heilige Maria, Mutter Gottes, bitte für uns Sünder, jetzt und in der Stunde unseres Todes. Amen.
0: Gegrüßet seist du, Maria, voll der Gnade, der Herr ist mit dir. Du bist gebenedeit unter den Frauen, und gebenedeit ist die Frucht deines Leibes, Jesus, der in uns die Liebe entzündet.
1: Heilige Maria, Mutter Gottes, bitte für uns Sünder, jetzt und in der Stunde unseres Todes. Amen.
0: Ehre sei dem Vater und dem Sohn und dem Heiligen Geist.
1: Wie im Anfang, so auch jetzt und alle Zeit und in Ewigkeit. Amen.
0: O mein Jesus, verzeih uns unsere Sünden, bewahre uns vor dem Feuer der Hölle, führe alle Seelen in den Himmel, besonders jene, die deiner Barmherzigkeit am meisten bedürfen. Maria, Königin des Friedens,
1: bitte für uns.
0: Vater unser im Himmel, geheiligt werde dein Name, dein Reich komme, dein Wille geschehe, wie im Himmel, so auf Erden.
1: Unser tägliches Brot gib uns heute und vergib uns unsere Schuld, wie auch wir vergeben unseren Schuldigern. Und führe uns nicht in Versuchung, sondern erlöse uns von dem Bösen.
0: Gegrüßet seist du, Maria, voll der Gnade, der Herr ist mit dir. Du bist gebenedeit unter den Frauen, und gebenedeit ist die Frucht deines Leibes, Jesus, der von den Toten auferstanden ist.
1: Heilige Maria, Mutter Gottes, bitte für uns Sünder, jetzt und in der Stunde unseres Todes. Amen.
0: Gegrüßet seist du, Maria, voll der Gnade, der Herr ist mit dir. Du bist gebenedeit unter den Frauen, und gebenedeit ist die Frucht deines Leibes, Jesus, der von den Toten auferstanden ist.
1: Heilige Maria, Mutter Gottes, bitte für uns Sünder, jetzt und in der Stunde unseres Todes. Amen.
0: Gegrüßet seist du, Maria, voll der Gnade, der Herr ist mit dir. Du bist gebenedeit unter den Frauen, und gebenedeit ist die Frucht deines Leibes, Jesus, der von den Toten auferstanden ist.
1: Heilige Maria, Mutter Gottes, bitte für uns Sünder, jetzt und in der Stunde unseres Todes. Amen.
0: Gegrüßet seist du, Maria, voll der Gnade, der Herr ist mit dir. Du bist gebenedeit unter den Frauen, und gebenedeit ist die Frucht deines Leibes, Jesus, der von den Toten auferstanden ist.
1: Heilige Maria, Mutter Gottes, bitte für uns Sünder, jetzt und in der Stunde unseres Todes. Amen.
0: Gegrüßet seist du, Maria, voll der Gnade, der Herr ist mit dir. Du bist gebenedeit unter den Frauen, und gebenedeit ist die Frucht deines Leibes, Jesus, der von den Toten auferstanden ist.
1: Heilige Maria, Mutter Gottes, bitte für uns Sünder, jetzt und in der Stunde unseres Todes. Amen.
0: Gegrüßet seist du, Maria, voll der Gnade, der Herr ist mit dir. Du bist gebenedeit unter den Frauen, und gebenedeit ist die Frucht deines Leibes, Jesus, der von den Toten auferstanden ist.
1: Heilige Maria, Mutter Gottes, bitte für uns Sünder, jetzt und in der Stunde unseres Todes. Amen.
0: Gegrüßet seist du, Maria, voll der Gnade, der Herr ist mit dir. Du bist gebenedeit unter den Frauen, und gebenedeit ist die Frucht deines Leibes, Jesus, der von den Toten auferstanden ist.
1: Heilige Maria, Mutter Gottes, bitte für uns Sünder, jetzt und in der Stunde unseres Todes. Amen.
0: Gegrüßet seist du, Maria, voll der Gnade, der Herr ist mit dir. Du bist gebenedeit unter den Frauen, und gebenedeit ist die Frucht deines Leibes, Jesus, der von den Toten auferstanden ist.
1: Heilige Maria, Mutter Gottes, bitte für uns Sünder, jetzt und in der Stunde unseres Todes. Amen.
0: Gegrüßet seist du, Maria, voll der Gnade, der Herr ist mit dir. Du bist gebenedeit unter den Frauen, und gebenedeit ist die Frucht deines Leibes, Jesus, der von den Toten auferstanden ist.
1: Heilige Maria, Mutter Gottes, bitte für uns Sünder, jetzt und in der Stunde unseres Todes. Amen.
0: Gegrüßet seist du, Maria, voll der Gnade, der Herr ist mit dir. Du bist gebenedeit unter den Frauen, und gebenedeit ist die Frucht deines Leibes, Jesus, der von den Toten auferstanden ist.
1: Heilige Maria, Mutter Gottes, bitte für uns Sünder, jetzt und in der Stunde unseres Todes. Amen.
0: Ehre sei dem Vater und dem Sohn und dem Heiligen Geist.
1: Wie im Anfang, so auch jetzt und alle Zeit und in Ewigkeit. Amen.
0: O mein Jesus, verzeih uns unsere Sünden, bewahre uns vor dem Feuer der Hölle, führe alle Seelen in den Himmel, besonders jene, die deiner Barmherzigkeit am meisten bedürfen. Maria, Königin des Friedens,
1: bitte für uns. Vater unser im Himmel, geheiligt werde dein Name, dein Reich komme, dein Wille geschehe, wie im Himmel, so auf Erden.
0: Unser tägliches Brot gib uns heute, und vergib uns unsere Schuld, wie auch wir vergeben unseren Schuldigern, und führe uns nicht in Versuchung, sondern erlöse uns von dem Bösen.
1: Gegrüßet seist du, Maria, voll der Gnade, der Herr ist mit dir. Du bist gebenedeit und

0: unter den Frauen und gebenedeit ist die Frucht deines Leibes, Jesus, der in den Himmel aufgefahren ist.
1: Heilige Maria, Mutter Gottes, bitte für uns Sünder, jetzt und in der Stunde unseres Todes. Amen.
0: Gegrüßet seist du, Maria, voll der Gnade, der Herr ist mit dir. Du bist gebenedeit unter den Frauen, und gebenedeit ist die Frucht deines Leibes, Jesus, der in den Himmel aufgefahren ist.
1: Heilige Maria, Mutter Gottes, bitte für uns Sünder, jetzt und in der Stunde unseres Todes. Amen.
0: Gegrüßet seist du, Maria, voll der Gnade, der Herr ist mit dir. Du bist gebenedeit unter den Frauen, und gebenedeit ist die Frucht deines Leibes, Jesus, der in den Himmel aufgefahren ist.
1: Heilige Maria, Mutter Gottes, bitte für uns Sünder, jetzt und in der Stunde unseres Todes. Amen.
0: Gegrüßet seist du, Maria, voll der Gnade, der Herr ist mit dir. Du bist gebenedeit unter den Frauen, und gebenedeit ist die Frucht deines Leibes, Jesus, der in den Himmel aufgefahren ist.
1: Heilige Maria, Mutter Gottes, bitte für uns Sünder, jetzt und in der Stunde unseres Todes. Amen.
0: Gegrüßet seist du, Maria, voll der Gnade, der Herr ist mit dir. Du bist gebenedeit unter den Frauen, und gebenedeit ist die Frucht deines Leibes, Jesus, der in den Himmel aufgefahren ist.
1: Heilige Maria, Mutter Gottes, bitte für uns Sünder, jetzt und in der Stunde unseres Todes. Amen.
0: Gegrüßet seist du, Maria, voll der Gnade, der Herr ist mit dir. Du bist gebenedeit unter den Frauen, und gebenedeit ist die Frucht deines Leibes, Jesus, der in den Himmel aufgefahren ist.
1: Heilige Maria, Mutter Gottes, bitte für uns Sünder, jetzt und in der Stunde unseres Todes. Amen.
0: Gegrüßet seist du, Maria, voll der Gnade, der Herr ist mit dir. Du bist gebenedeit unter den Frauen, und gebenedeit ist die Frucht deines Leibes, Jesus, der in den Himmel aufgefahren ist.
1: Heilige Maria, Mutter Gottes, bitte für uns Sünder, jetzt und in der Stunde unseres Todes. Amen.
0: Gegrüßet seist du, Maria, voll der Gnade, der Herr ist mit dir. Du bist gebenedeit unter den Frauen, und gebenedeit ist die Frucht deines Leibes, Jesus, der in den Himmel aufgefahren ist.
1: Heilige Maria, Mutter Gottes, bitte für uns Sünder, jetzt und in der Stunde unseres Todes. Amen.
0: Gegrüßet seist du, Maria, voll der Gnade, der Herr ist mit dir. Du bist gebenedeit unter den Frauen, und gebenedeit ist die Frucht deines Leibes, Jesus, der in den Himmel aufgefahren ist.
1: Heilige Maria, Mutter Gottes, bitte für uns Sünder, jetzt und in der Stunde unseres Todes. Amen.
0: Gegrüßet seist du, Maria, voll der Gnade, der Herr ist mit dir. Du bist gebenedeit unter den Frauen, und gebenedeit ist die Frucht deines Leibes, Jesus, der in den Himmel aufgefahren ist.
1: Heilige Maria, Mutter Gottes, bitte für uns Sünder, jetzt und in der Stunde unseres Todes. Amen.
0: Ehre sei dem Vater, dem Sohn und dem Heiligen Geist.
1: Wie im Anfang, so auch jetzt und alle Zeit und in Ewigkeit. Amen. O mein Jesus, verzeih uns unsere Sünden, bewahre uns vor dem Feuer der Hölle, führe alle Seelen in den Himmel, besonders jene, die deiner Barmherzigkeit am meisten bedürfen. Maria, Königin des Friedens,
0: bitte für uns.
1: Vater unser im Himmel, geheiligt werde dein Name, dein Reich komme, dein Wille geschehe, wie im Himmel, so auf Erden.
0: Unser tägliches Brot gib uns heute und vergib uns unsere Schuld, wie auch wir vergeben unseren Schuldigern. Und führe uns nicht in Versuchung, sondern erlöse uns von dem Bösen.
1: Gegrüßet seist du, Maria, voll der Gnade, der Herr ist mit dir. Du bist gebenedeit unter den Frauen, und gebenedeit ist die Frucht deines Leibes, Jesus, der uns den Heiligen Geist gesandt hat.
0: Heilige Maria, Mutter Gottes, bitte für uns Sünder, jetzt und in der

0: Stunde unseres Todes. Amen.
1: Gegrüßet seist du, Maria, voll der Gnade, der Herr ist mit dir. Du bist gebenedeit unter den Frauen, und gebenedeit ist die Frucht deines Leibes, Jesus, der uns den Heiligen Geist gesandt hat.
0: Heilige Maria, Mutter Gottes, bitte für uns Sünder, jetzt und in der Stunde unseres Todes. Amen.
1: Gegrüßet seist du, Maria, voll der Gnade, der Herr ist mit dir. Du bist gebenedeit unter den Frauen, und gebenedeit ist die Frucht deines Leibes, Jesus, der uns den Heiligen Geist gesandt hat.
0: Heilige Maria, Mutter Gottes, bitte für uns Sünder, jetzt und in der Stunde unseres Todes. Amen.
1: Gegrüßet seist du, Maria, voll der Gnade, der Herr ist mit dir. Du bist gebenedeit unter den Frauen, und gebenedeit ist die Frucht deines Leibes, Jesus, der uns den Heiligen Geist gesandt hat.
0: Heilige Maria, Mutter Gottes, bitte für uns Sünder, jetzt und in der Stunde unseres Todes. Amen.
1: Gegrüßet seist du, Maria, voll der Gnade, der Herr ist mit dir. Du bist gebenedeit unter den Frauen, und gebenedeit ist die Frucht deines Leibes, Jesus, der uns den Heiligen Geist gesandt hat.
0: Heilige Maria, Mutter Gottes, bitte für uns Sünder, jetzt und in der Stunde unseres Todes. Amen.
1: Gegrüßet seist du, Maria, voll der Gnade, der Herr ist mit dir. Du bist gebenedeit unter den Frauen, und gebenedeit ist die Frucht deines Leibes, Jesus, der uns den Heiligen Geist gesandt hat.
0: Heilige Maria, Mutter Gottes, bitte für uns Sünder, jetzt und in der Stunde unseres Todes. Amen.
1: Gegrüßet seist du, Maria, voll der Gnade, der Herr ist mit dir. Du bist gebenedeit unter den Frauen, und gebenedeit ist die Frucht deines Leibes, Jesus, der uns den Heiligen Geist gesandt hat.
0: Heilige Maria, Mutter Gottes, bitte für uns Sünder, jetzt und in der Stunde unseres Todes. Amen.
1: Gegrüßet seist du, Maria, voll der Gnade, der Herr ist mit dir. Du bist gebenedeit unter den Frauen, und gebenedeit ist die Frucht deines Leibes, Jesus, der uns den Heiligen Geist gesandt hat.
0: Heilige Maria, Mutter Gottes, bitte für uns Sünder, jetzt und in der Stunde unseres Todes. Amen.
1: Gegrüßet seist du, Maria, voll der Gnade, der Herr ist mit dir. Du bist gebenedeit unter den Frauen, und gebenedeit ist die Frucht deines Leibes, Jesus, der uns den Heiligen Geist gesandt hat.
0: Heilige Maria, Mutter Gottes, bitte für uns Sünder, jetzt und in der Stunde unseres Todes. Amen.
1: Gegrüßet seist du, Maria, voll der Gnade, der Herr ist mit dir. Du bist gebenedeit unter den Frauen, und gebenedeit ist die Frucht deines Leibes, Jesus, der uns den Heiligen Geist gesandt hat.
0: Heilige Maria, Mutter Gottes, bitte für uns Sünder, jetzt und in der Stunde unseres Todes. Amen.
1: Ehre sei dem Vater und dem Sohn und dem Heiligen Geist.
0: Wie im Anfang, so auch jetzt und alle Zeit und in Ewigkeit. Amen.
1: O mein Jesus, verzeih uns unsere Sünden, bewahre uns vor dem Feuer der Hölle, führe alle Seelen in den Himmel, besonders jene, die deine Barmherzigkeit am meisten bedürfen. Maria, Königin des Friedens,
0: bitte für uns. Vater unser im Himmel, geheiligt werde dein Name, dein Reich komme, dein Wille geschehe, wie im Himmel, so auf Erden.
1: Unser tägliches Brot gib uns heute und vergib uns unsere Schuld, wie auch wir vergeben unseren Schuldigern, und führe uns nicht in Versuchung, sondern erlöse uns von dem Bösen.
0: Gegrüßet seist du, Maria, voll der Gnade, der Herr ist mit dir. Du bist gebenedeit unter den Frauen, und gebenedeit ist die Frucht deines Leibes, Jesus, der dich, o Jungfrau, in den Himmel aufgenommen hat.
1: Heilige Maria, Mutter Gottes, bitte für uns Sünder, jetzt und in der Stunde unseres Todes. Amen.
0: Gegrüßet seist du, Maria, voll der Gnade, der Herr ist mit dir. Du bist gebenedeit unter den Frauen, und gebenedeit ist die Frucht deines Leibes, Jesus, der dich, o Jungfrau, in den Himmel aufgenommen hat.
1: Heilige Maria, Mutter Gottes, bitte für uns Sünder, jetzt

0: dir. Du bist gebenedeit unter den Frauen, und gebenedeit ist die Frucht deines Leibes, Jesus, der dich, o Jungfrau, in den Himmel aufgenommen hat.
1: Heilige Maria, Mutter Gottes, bitte für uns Sünder, jetzt und in der Stunde unseres Todes. Amen.
0: Gegrüßet seist du, Maria, voll der Gnade, der Herr ist mit dir. Du bist gebenedeit unter den Frauen, und gebenedeit ist die Frucht deines Leibes, Jesus, der dich, o Jungfrau, in den Himmel aufgenommen hat.
1: Heilige Maria, Mutter Gottes, bitte für uns Sünder, jetzt und in der Stunde unseres Todes. Amen.
0: Gegrüßet seist du, Maria, voll der Gnade, der Herr ist mit dir. Du bist gebenedeit unter den Frauen, und gebenedeit ist die Frucht deines Leibes, Jesus, der dich, o Jungfrau, in den Himmel aufgenommen hat.
1: Heilige Maria, Mutter Gottes, bitte für uns Sünder, jetzt und in der Stunde unseres Todes. Amen.
0: Gegrüßet seist du, Maria, voll der Gnade, der Herr ist mit dir. Du bist gebenedeit unter den Frauen, und gebenedeit ist die Frucht deines Leibes, Jesus, der dich, o Jungfrau, in den Himmel aufgenommen hat.
1: Heilige Maria, Mutter Gottes, bitte für uns Sünder, jetzt und in der Stunde unseres Todes. Amen.
0: Gegrüßet seist du, Maria, voll der Gnade, der Herr ist mit dir. Du bist gebenedeit unter den Frauen, und gebenedeit ist die Frucht deines Leibes, Jesus, der dich, o Jungfrau, in den Himmel aufgenommen hat.
1: Heilige Maria, Mutter Gottes, bitte für uns Sünder, jetzt und in der Stunde unseres Todes. Amen.
0: Gegrüßet seist du, Maria, voll der Gnade, der Herr ist mit dir. Du bist gebenedeit unter den Frauen, und gebenedeit ist die Frucht deines Leibes, Jesus, der dich, o Jungfrau, in den Himmel aufgenommen hat.
1: Heilige Maria, Mutter Gottes, bitte für uns Sünder, jetzt und in der Stunde unseres Todes. Amen.
0: Gegrüßet seist du, Maria, voll der Gnade, der Herr ist mit dir. Du bist gebenedeit unter den Frauen, und gebenedeit ist die Frucht deines Leibes, Jesus, der dich, o Jungfrau, in den Himmel aufgenommen hat.
1: Heilige Maria, Mutter Gottes, bitte für uns Sünder, jetzt und in der Stunde unseres Todes. Amen.
0: Ehre sei dem Vater, dem Sohn und dem Heiligen Geist.
1: Wie im Anfang, so auch jetzt und alle Zeit und in Ewigkeit. Amen. O mein Jesus, verzeih uns unsere Sünden, bewahre uns vor dem Feuer der Hölle, führe alle Seelen in den Himmel, besonders jene, die deine Barmherzigkeit am meisten bedürfen. Maria, Königin des Friedens,
0: bitte für uns.
1: Vater unser im Himmel, geheiligt werde dein Name, dein Reich komme, dein Wille geschehe, wie im Himmel, so auf Erden.
0: Unser tägliches Brot gib uns heute und vergib uns unsere Schuld, wie auch wir vergeben unseren Schuldigern. Und führe uns nicht in Versuchung, sondern erlöse uns von dem Bösen.
1: Gegrüßet seist du, Maria, voll der Gnade, der Herr ist mit dir. Du bist gebenedeit unter den Frauen, und gebenedeit ist die Frucht deines Leibes, Jesus, der dich, o Jungfrau, im Himmel gekrönt hat.
0: Heilige Maria, Mutter Gottes, bitte für uns Sünder, jetzt und in der Stunde unseres Todes. Amen.
1: Gegrüßet seist du, Maria, voll der Gnade, der Herr ist mit dir. Du bist gebenedeit unter den Frauen, und gebenedeit ist die Frucht deines Leibes, Jesus, der dich, o Jungfrau, im Himmel gekrönt hat.
0: Heilige Maria, Mutter Gottes, bitte für uns Sünder, jetzt und in der Stunde unseres Todes. Amen.
1: Gegrüßet seist du, Maria, voll der Gnade, der Herr ist mit dir. Du bist gebenedeit unter den Frauen, und gebenedeit ist die Frucht deines Leibes, Jesus, der dich, o Jungfrau, im Himmel gekrönt hat.
0: Heilige Maria, Mutter Gottes, bitte für uns Sünder, jetzt und in der Stunde unseres Todes. Amen.
1: Gegrüßet seist du, Maria, voll

0: der Gnade, der Herr ist mit dir. Du bist gebenedeit unter den Frauen, und gebenedeit ist die Frucht deines Leibes, Jesus, der dich, o Jungfrau, im Himmel gekrönt hat.
1: Heilige Maria, Mutter Gottes, bitte für uns Sünder, jetzt und in der Stunde unseres Todes. Amen.
0: Gegrüßet seist du, Maria, voll der Gnade, der Herr ist mit dir. Du bist gebenedeit unter den Frauen, und gebenedeit ist die Frucht deines Leibes, Jesus, der dich, o Jungfrau, im Himmel gekrönt hat.
1: Heilige Maria, Mutter Gottes, bitte für uns Sünder, jetzt und in der Stunde unseres Todes. Amen.
0: Gegrüßet seist du, Maria, voll der Gnade, der Herr ist mit dir. Du bist gebenedeit unter den Frauen, und gebenedeit ist die Frucht deines Leibes, Jesus, der dich, o Jungfrau, im Himmel gekrönt hat.
1: Heilige Maria, Mutter Gottes, bitte für uns Sünder, jetzt und in der Stunde unseres Todes. Amen.
0: Gegrüßet seist du, Maria, voll der Gnade, der Herr ist mit dir. Du bist gebenedeit unter den Frauen, und gebenedeit ist die Frucht deines Leibes, Jesus, der dich, o Jungfrau, im Himmel gekrönt hat.
1: Heilige Maria, Mutter Gottes, bitte für uns Sünder, jetzt und in der Stunde unseres Todes. Amen.
0: Gegrüßet seist du, Maria, voll der Gnade, der Herr ist mit dir. Du bist gebenedeit unter den Frauen, und gebenedeit ist die Frucht deines Leibes, Jesus, der dich, o Jungfrau, im Himmel gekrönt hat.
1: Heilige Maria, Mutter Gottes, bitte für uns Sünder, jetzt und in der Stunde unseres Todes. Amen.
0: Gegrüßet seist du, Maria, voll der Gnade, der Herr ist mit dir. Du bist gebenedeit unter den Frauen, und gebenedeit ist die Frucht deines Leibes, Jesus, der dich, o Jungfrau, im Himmel gekrönt hat.
1: Heilige Maria, Mutter Gottes, bitte für uns Sünder, jetzt und in der Stunde unseres Todes. Amen.
0: Gegrüßet seist du, Maria, voll der Gnade, der Herr ist mit dir. Du bist gebenedeit unter den Frauen, und gebenedeit ist die Frucht deines Leibes, Jesus, der dich, o Jungfrau, im Himmel gekrönt hat.
1: Heilige Maria, Mutter Gottes, bitte für uns Sünder, jetzt und in der Stunde unseres Todes. Amen.
0: Ehre sei dem Vater und dem Sohn und dem Heiligen Geist.
1: Wie im Anfang, so auch jetzt und alle Zeit und in Ewigkeit. Amen.
0: O mein Jesus, verzeih uns unsere Sünden, bewahre uns vor dem Feuer der Hölle, führe alle Seelen in den Himmel, besonders jene, die deiner Barmherzigkeit am meisten bedürfen. Maria, Königin des Friedens,
1: bitte für uns.
0: Jungfrau, Mutter Gottes, mein, lass mich ganz dein eigen sein, deinem Leben, deinem Tod, deinem Unglück, Angst und Not, deinem Kreuz und bitteren Leid, dein für Zeit und Ewigkeit. Jungfrau, Mutter Gottes, mein, lass mich ganz dein eigen sein. Mutter, auf dich hoff und baue ich, Mutter, zu dir rufen seufze ich. Mutter, du gütigste, steh mir bei, Mutter, du mächtigste, schütz mir verleih. O Mutter, so komm, hilf, bete mir, o Mutter, so komm, hilf, streite mir, o Mutter, so komm, hilf, leide mir, o Mutter, so komm und bleib bei mir. Du kannst mir ja helfen, o Mächtigste, du wirst mir auch helfen, o Gütigste, du musst mir auch helfen, o Treueste, du wirst mir auch helfen, Barmherzigste. O Mutter der Gnade, der Christenheit, du Zuflucht der Sünde, des Heiles fort, du Hoffnung der Erde, des Himmels Zier, du Trost der Betrübten, ihr Schutz bei mir. Wer hat dir umsonst deine Hilfe angefleht? Wann hast du vergessen ein kindlich Gebet? Drum ruf ich beharrlich im Kreuz und im Leid. Maria hilft immer, sie hilft jede Zeit. So glaub ich und lebe und sterbe darauf. Maria hilft mir in den Himmel hinauf. Jungfrau, Mutter Gottes mein, lass mich ganz dein eigen sein. Deinem Leben, deinem Tod, deinem Unglück, Angst und Not, deinem Kreuz und bitteren Leid, dein für Zeit und Ewigkeit. Jungfrau, Mutter Gottes mein, lass mich ganz dein eigen sein. Amen. Christus, dem obersten Hirten der Kirche, kommt, wir beten ihn an.
2: Christus, den obersten Hirten der Kirche, kommt, wir beten ihn an.
0: Kommt, lasst uns jubeln vor dem Herrn und zujauchzen den Fels unseres Heiles. Lasst uns mit Lob seinem Angesicht nahen, vor ihm jauchzen mit Liedern. Christus, den obersten Hirten der Kirche, kommt, wir beten ihn an. Denn der Herr ist ein großer Gott, ein großer König über allen Göttern. In seiner Hand sind die Tiefen der Erde, sein sind die Gipfel der Berge, sein ist das Meer, das er gemacht hat, das trockene Land, das seine Hände gebildet.
2: Christus, den obersten Hirten der Kirche, kommt, wir beten ihn an.
0: Komm, lasst uns niederfallen, uns vor ihm verneigen, lasst uns niederknien vor dem Herrn, unserem Schöpfer, denn er ist unser Gott, wir sind das Volk seiner Weide, die Herde von seiner Hand geführt.
2: Christus, den obersten Hirten der Kirche, kommt, wir beten ihn an.
0: Ach, würdet ihr doch heute auf seine Stimme hören, verhärtet euer Herz nicht wie in Meriba, wie in der Wüste am Tag von Massa. Dort haben eure Väter mich versucht, sie haben mich auf die Probe gestellt und hatten doch mein Tun gesehen.
2: Christus, den obersten Hirten der Kirche, kommt, wir beten ihn an.
0: 40 Jahre war mir dies Geschlecht zuwider, und ich sagte, sie sind ein Volk, dessen Herz in die Irre geht, denn meine Wege kennen sie nicht. Darum habe ich in meinem Zorn geschworen, sie sollen nicht kommen in das Land meiner Ruhe.
2: Christus, dem obersten Hirten der Kirche, kommt, wir beten ihn an.
0: Ehre sei dem Vater und dem Sohn und dem Heiligen Geist, wie im Anfang, so auch jetzt und alle Zeit und in Ewigkeit. Amen.
2: Christus, den obersten Hirten der Kirche, kommt, wir beten ihn an.
0: Wort Gottes, dessen Macht und Ruf im Urbeginn die Welt erschuf, du bist der Anfang und das Ende.
2: Der Himmel und die ganze Welt sind deiner Hoheit unterstellt. Du bist der Zeiten Lot und Wende.
0: Die Weisheit baute sich ein Haus, darin spricht Gott sich selber aus, und dieses Wort hat uns getroffen.
2: Nun ist die Welt nicht mehr so leer, nicht mehr die Last so drückend schwer. Der Weg zum Vater steht uns offen.
0: Will einer der Erste sein, so soll er der Letzte von allen sein und der Diener aller.
2: Will einer der Erste sein, so soll er der Letzte sein von allen sein und der Diener aller.
0: An deiner Macht, Herr, freut sich der König, über deine Hilfe, wie jubelt er laut.
2: Du hast ihm den Wunsch seines Herzens erfüllt, ihm nicht versagt, was seine Lippen begehrten.
0: Du kamst ihm entgegen mit Segen und Glück, du kröntest ihn mit einer goldenen Krone.
2: Leben erbat er von dir, du gabst es ihm, viele Tage für immer und ewig.
0: Groß ist sein Ruhm durch deine Hilfe, du hast ihn bekleidet mit Hoheit und Pracht.
2: Du machst ihn zum Segen für immer. Wenn du ihn anblickst, schenkst du ihm große Freude.
0: Denn der König vertraut auf den Herrn, die Huld des Höchsten lässt ihn niemals wanken.
2: Erhebe dich, Herr, in deiner Macht, deiner siegreichen Kraft wollen wir singen und spielen.
0: Ehre sei dem Vater und dem Sohn und dem Heiligen Geist.
2: Wie im Anfang, so auch jetzt und alle Zeit, und in Ewigkeit. Amen.
0: Will einer der Erste sein, so soll er der Letzte von allen sein und der Diener allen. Wenn der oberste Hirt erscheint, werdet ihr den Kranz der Herrlichkeit empfangen, der nie verwelkt.
2: Wenn der oberste Hirt erscheint, werdet ihr den Kranz der Herrlichkeit empfangen, der nie verwelkt.
3: Wie schön.

0: Freude ist es, dem Herrn zu danken, deinen Namen, du Höchste, zu singen,
1: am Morgen deine Huld zu verkünden und in den Nächten deine Treue,
0: zur zehnseitigen Laute, zur Harfe, zum Klang der Zither.
1: Denn du hast mich durch deine Taten froh gemacht. Herr, ich will jubeln über die Werke deiner Hände.
0: Wie groß sind deine Werke, o Herr, wie tief deine Gedanken.
1: Ein Mensch ohne Einsicht erkennt das nicht. Ein Tor kann es nicht verstehen.
0: Wenn auch die Frevler gedeihen und alle, die Unrecht tun, wachsen, so nur, damit du sie für immer vernichtest.
1: Ehre sei dem Vater und dem Sohn und dem Heiligen Geist.
0: Wie im Anfang, so auch jetzt und alle Zeit und in Ewigkeit. Amen.
1: Wenn der oberste Hirt erscheint, werdet ihr den Kranz der Herrlichkeit empfangen, der nie verwelkt.
0: Du gut und treuer Knecht, nimm teil an der Freude deines Herrn.
1: Du guter und treuer Knecht, nimm teil an der Freude deines Herrn.
0: Herr, du bist der Höchste, du bleibst auf ewig.
1: Doch deine Feinde, Herr, wahrhaftig, deine Feinde vergehen. Auseinandergetrieben werden alle, die Unrecht tun.
0: Du machtest mich stark wie einen Stier, du salbtest mich mit frischem Öl.
1: Mein Auge blickt herab auf meine Verfolger, auf alle, die sich gegen mich erheben. Mein Ohr hört vom Geschick der Bösen.
0: Der Gerechte gedeiht wie die Palme, er wächst wie die Zedern des Libanon.
1: Gepflanzt im Hause des Herrn, gedeihen sie in den Vorhöfen unseres Gottes.
0: Sie tragen Frucht noch im Alter und bleiben voll Saft und Frische.
1: Sie verkünden, gerecht ist der Herr. Mein Fels ist er, an ihm ist kein Unrecht.
0: Ehre sei dem Vater und dem Sohn und dem Heiligen Geist.
1: Wie im Anfang, so auch jetzt und alle Zeit und in Ewigkeit. Amen.
0: Du guter und treuer Knecht, nimm teil an der Freude deines Herrn. Aus meinem Mund wirst du das Wort vernehmen.
1: Und in meinem Auftrag wirst du es ihnen verkünden. Lesung aus dem Brief an Titus. Ein Bischof muss unbescholten sein, weil er das Haus Gottes verwaltet. Er darf nicht überheblich und jähzornig sein, kein Trinker, nicht gewalttätig oder habgierig. Er soll vielmehr das Gute lieben. Er soll gastfreundlich sein, besonnen, gerecht, fromm und beherrscht. Er muss ein Mann sein, der sich an das wahre Wort der Lehre hält. Dann kann er mit der gesunden Lehre die Gemeinde ermahnen und die Gegner widerlegen. Denn es gibt viele Ungehorsame, Schwätzer und Schwindler, besonders unter denen, die aus dem Judentum kommen. Diese Menschen muss man zum Schweigen bringen, denn aus übler Gewinnsucht zerstören sie ganze Familien mit ihren falschen Lehren. Du aber verkünde, was der gesunden Lehre entspricht. Die älteren Männer sollen nüchtern sein, achtbar, besonnen, stark im Glauben, in der Liebe, in der Ausdauer. Ebenso seien die älteren Frauen würdevoll in ihrem Verhalten, nicht verleumderisch und nicht trunksüchtig. Sie müssen fähig sein, das Gute zu lehren, damit sie die jungen Frauen dazu anhalten können, ihre Männer und Kinder zu lieben, besonnen zu sein, ehrbar, häuslich, gütig und ihren Männern gehorsam, damit das Wort Gottes nicht in Verruf kommt. Ebenso ermahne ich die jungen Männer, in allen Dingen besonnen zu sein. Gib selbst ein Beispiel durch gute Werke. Lehre die Wahrheit unverfälscht und mit Würde, mit gesunden, unanfechtbaren Worten. So wird der Gegner beschämt und kann nichts Schlechtes über uns sagen.
0: Gebt Acht auf die ganze Herde, in der euch der Heilige Geist zu Bischöfen bestellt hat. Sorgt wie Hirten für die Kirche Gottes, die er sich durch das Blut seines eigenen Sohnes erworben hat.
1: Von Verwaltern verlangt man, dass sie sich treu erweisen. Sorgt wie Hirten für die Kirche Gottes, die er sich durch das Blut seines eigenen Sohnes erworben hat.
2: Aus dem 1. Petrusbrief. Hirt und Herde. Eure Ältesten ermahne ich, da ich ein Ältester bin wie sie und ein Zeuge der Leiden Christi und auch an der Herrlichkeit teilhaben soll, die sich offenbaren wird. Sorgt euch als Hirten für die euch anvertraute Herde, nicht aus Zwang, sondern freiwillig, wie Gott es will. Nicht aus Gewinnsucht, sondern aus Neigung. Seid nicht Beherrscher eurer Gemeinden, sondern Vorbilder für die Herde. Wenn dann der oberste Hirte erscheint, werdet ihr den nie verwelkenden Kranz der Herrlichkeit empfangen. Sodann, ihr Jüngeren, ordnet euch den Ältesten unter. Alle aber begegnet einander in Demut. Denn Gott tritt den Stolzen entgegen, den Demütigen aber schenkt er seine Gnade. Beugt euch also in Demut unter die mächtige Hand Gottes, damit er euch erhöht, wenn die Zeit gekommen ist. Werft all eure Sorge auf ihn, denn er kümmert sich um euch. Seid nüchtern und wachsam. Euer Widersacher, der Teufel, geht wie ein brüllender Löwe umher und sucht, wen er verschlingen kann. Leistet ihm Widerstand in der Kraft des Glaubens. Wisst, dass eure Brüder in der ganzen Welt die gleichen Leiden ertragen müssen. Der Gott aller Gnade aber, der euch in der Gemeinschaft mit Christus zu seiner ewigen Herrlichkeit berufen hat, wird euch, die ihr kurze Zeit leiden müsst, wieder aufrichten, stärken, kräftigen und auf festen Grund stellen. Sein ist die Macht in Ewigkeit. Amen.
0: Dich, Gott, loben wir, dich, Herr, preisen wir, dir, dem ewigen Vater, huldigt das Erdenrund. Dir rufen die Engel alle, dir Himmel und Mächte insgesamt, die Cherubim dir und die Seraphim mit niemals endender Stimme zu, heilig, heilig, heilig, der Herr, der Gott der Scharen, voll sind Himmel und Erde von deiner hohen Herrlichkeit.
3: Dich preist der glorreiche Chor der Apostel, dich der Propheten lobwürdige Zahl, dich der Märtyrer leuchtendes Heer, dich preist über das Erdenrund die heilige Kirche, dich, den Vater unermessbarer Majestät, deinen wahren und einzigen Sohn und den heiligen Fürsprecher Geist.
0: Du König der Herrlichkeit, Christus, du bist des Vaters allewiger Sohn. Du hast der Jungfrau Schoß nicht verschmäht, bist Mensch geworden, den Menschen zu befreien. Du hast bezwungen des Todes Stachel, und denen, die glauben, die Reiche der Himmel aufgetan.
3: Du sitzest zur Rechten Gottes in deines Vaters Herrlichkeit. Als Richter, so glauben wir, kehrst du einst wieder. Dich bitten wir denn, komm deinen Dienern zu Hilfe, die du erlöst mit kostbarem Blut. In der ewigen Herrlichkeit zähle uns deinen Heiligen zu.
0: Rette dein Volk, o Herr, und segne dein Erbe, und führe sie und erhebe sie bis in Ewigkeit. An jedem Tag benedeien wir dich und loben in Ewigkeit deinen Namen, ja, in der ewigen Ewigkeit. In Gnaden wollest du, Herr, an diesem Tag uns ohne Schuld bewahren.
3: Erbarme dich unser, o Herr, erbarme dich unser. Lass über uns dein Erbarmen geschehen, wie wir gehofft auf dich. Auf dich, o Herr, habe ich meine Hoffnung gesetzt. In Ewigkeit werde ich nicht zuschanden.
0: Als Diener Christi soll man uns betrachten und als Verwalter von Geheimnissen Gottes. Von Verwaltern verlangt man, dass sie sich treu erweisen.
1: Viele Menschen rühmen sich ihrer Güte, aber wer findet einen, auf den Verlass ist? Von Verwaltern verlangt man, dass sie sich treu erweisen.
0: Herr Jesus Christus, du gingst heim zum Vater, thronst ihm zur Rechten über allen Welten. Doch deine Jünger lässt du nicht als Weisen hier auf der Erde.
1: Du schickst als Beistand deinen Geist der Wahrheit. Er schenkt uns Einsicht, gibt uns Licht und Hoffnung. Er führt die Kirche sicher durch die Zeiten hin zur Vollendung.
0: Er weckt Propheten, die dem Volk vorangehen und es voll Umsicht auf dem Weg geleiten. Hirten bestellt er, ist in ihren Worten nahe den deinen.
1: Sie geben Zeugnis, reden unerschrocken, stärken die Schwachen, sammeln die Zerstreuten, lehren in Vollmacht, helfen ihren Brüdern, dich zu bekennen.
0: Lob sei dem Vater auf den höchsten Thronen, Lob sei dem Sohne, den er uns gesandt hat, Lob sei dem Geiste, der von beiden ausgeht, immer und ewig. Amen. Ihr seid das Licht der Welt, eine Stadt, die auf dem Berge liegt, kann nicht verborgen bleiben.
1: Ihr seid das Licht der Welt, eine Stadt, die auf dem Berge liegt, kann nicht verborgen bleiben.
0: Ihr seid das Licht der Welt, eine Stadt, die auf dem Berge liegt, kann nicht verborgen bleiben. Euer Licht soll vor den Menschen leuchten, damit sie eure guten Taten sehen und euren Vater im Himmel preisen.
1: Euer Licht soll vor den Menschen leuchten, damit sie eure guten Taten sehen und euren Vater im Himmel preisen.
0: Euer Licht soll vor den Menschen leuchten, damit sie eure guten Taten sehen und euren Vater im Himmel preisen. Lebendig ist Gottes Wort, voll Kraft und schärfer als jedes Schwert.
1: Lebendig ist Gottes Wort, voll Kraft und schärfer als jedes Schwert.
0: Lebendig ist Gottes Wort, voll Kraft und schärfer als jedes Schwert.
1: Lesung aus dem Brief an die Hebräer. Denkt an eure Vorsteher, die euch das Wort Gottes verkündet haben. Schaut auf das Ende ihres Lebens und ahmt ihren Glauben nach. Jesus Christus ist derselbe, gestern, heute und in Ewigkeit. Lasst euch nicht durch mancherlei fremde Lehren irreführen.
0: Jerusalem, ich habe dir Wächter gegeben, den Namen Gottes sollen sie verkünden.
1: Jerusalem, ich habe dir Wächter gegeben, den Namen Gottes sollen sie verkünden.
0: Sie dürfen nicht schweigen bei Tag und bei Nacht. Den Namen Gottes sollen sie verkünden. Ehre sei dem Vater und dem Sohn und dem Heiligen Geist. Jerusalem, ich habe dir Wächter gegeben, den Namen Gottes sollen sie verkünden. Nicht ihr werdet reden, sondern der Geist eures Vaters redet durch euch.
1: Nicht ihr werdet reden, sondern der Geist eures Vaters redet durch euch.
0: Gepriesen sei der Herr, der Gott Israels, denn er hat sein Volk besucht und in Erlösung geschaffen.
1: Er hat uns einen starken Retter erweckt, im Hause seines Knechtes Davids.
0: So hat er verheißen von alters her durch den Mund seiner heiligen Propheten.
4: Er hat

0: uns errettet vor unseren Feinden und aus der Hand aller, die uns hassen.
1: Er hat das Erbarmen mit den Vätern an uns vollendet und an seinen heiligen Bund gedacht, an den Eid, den er unserem Vater Abraham geschworen hat.
0: Er hat uns geschenkt, dass wir aus Feindeshand befreit, ihm furchtlos dienen in Heiligkeit und Gerechtigkeit, vor seinem Angesicht all unsere Tage.
1: Und du, Kind, wirst Prophet des Höchsten heißen, denn du wirst dem Herrn vorangehen und ihm den Weg bereiten.
0: Du wirst sein Volk mit der Erfahrung des Heils beschenken, in der Vergebung der Sünden.
1: Durch die barmherzige Liebe unseres Gottes wird uns besuchen das aufstrahlende Licht aus der Höhe.
0: Um allen zu leuchten, die in Finsternis sitzen und im Schatten des Todes, und unsere Schritte zu lenken auf den Weg des Friedens.
1: Ehre sei dem Vater und dem Sohn und dem Heiligen Geist.
0: Wie im Anfang, so auch jetzt und alle Zeit und in Ewigkeit. Amen.
1: Nicht ihr werdet reden, sondern der Geist eures Vaters redet durch euch. Gepriesen sei Jesus Christus, der gute Hirt, der sein Leben hingegeben hat für die Seinen. Zu ihm lasst uns beten. Herr, sei du der Hirte deines Volkes.
0: Herr, sei du der Hirte deines Volkes. Du hast im Wirken der Heiligen deine Liebe sichtbar gemacht. Lass uns heute auf ihre Fürbitte dein Erbarmen erfahren.
1: Herr, sei du der Hirte deines Volkes.
0: Du hast durch große Seelsorger immer wieder deine Kirche erneuert. Schenke uns auf ihre Fürbitte die Gnade der Bekehrung.
1: Herr, sei du der Hirte deines Volkes.
0: Durch den Dienst heiliger Seelsorger hast du dich der Armen und Schwachen angenommen. Schenke uns auf ihre Fürsprache die Kraft, den Schwachen zu dienen.
1: Herr, sei du der Hirte deines Volkes.
0: Durch die Predigt und das Beispiel heiliger Seelsorger hast du vielen den Weg zum Himmel gewiesen. Hilf uns, auf ihre Fürsprache diesen Weg zu finden.
1: Herr, sei du der Hirte deines Volkes. Herr, erbarme dich unser.
0: Herr, erbarme dich unser.
1: Christus, erbarme dich unser.
0: Christus, erbarme dich unser.
1: Herr, erbarme dich unser.
0: Herr, erbarme dich unser.
1: Vater unser im Himmel, geheiligt werde dein Name, dein Reich komme, dein Wille geschehe, wie im Himmel, so auf Erden. Unser tägliches Brot gib uns heute, und vergib uns unsere Schuld, wie auch wir vergeben unseren Schuldigern. Und führe uns nicht in Versuchung, sondern erlöse uns von dem Bösen. Denn dein ist das Reich und die Kraft und die Herrlichkeit in Ewigkeit. Amen. Lasset uns beten. Herr und Gott, du hast den heiligen Godehard berufen, das klösterliche Leben zu erneuern und den Gläubigen seines Bistums ein weiser und gütiger Bischof zu sein. Erhalte in uns den Willen, unser Leben auf dich hin auszurichten und dem Nächsten in Liebe zu begegnen. Darum bitten wir durch Jesus Christus, deinen Sohn, unseren Herrn und Gott, der in der Einheit des Heiligen Geistes mit dir lebt und herrscht von Ewigkeit zu Ewigkeit. Amen. Herr Jesus Christus, in die Wunde deines allerheiligsten Herzens lege ich mich und alle Angehörigen meiner Familie, wie auch alle ungeborenen Kinder und deren Eltern. Demütig bitte ich dich, verzeih uns alle unsere Sünden und bilde unsere Herzen nach deinem Herzen, sanftmütig und demütig. Ich bitte dich, dass du uns und unsere Familien mit deinem allerheiligsten Blute bedeckst, reinigst und schützest. Möge dein allerheiliges Blut all unsere Wunden vollständig

teilen. Jesus Christus, du bist der einzige Herr und Herrscher. Nur du allein hast die vollkommene Herrschaft über uns und über alles, was wir tun. Herr Jesus Christus, besiegle mit deinem allerheiligsten Blute alle Angehörigen meiner Familie, die Räume, in denen wir leben und arbeiten, alle Menschen, denen wir begegnen und mit denen wir arbeiten, alle Verkehrsmittel, derer wir uns bedienen, alle Quellen der Einkünfte und alle materiellen Mittel, die uns von Gott zugedacht sind und die wir schon besitzen. Barmherziger Jesus, segne mit deinem Blut die Nahrung, die wir aufnehmen, das Wasser, das wir trinken, die Luft, die wir einatmen und die Medikamente, die wir einnehmen. Verteidige uns vor allen Anfechtungen des Bösen. Reinige und erlöse mit deinem Blut jeden Menschen, den wir in irgendeiner Weise geschädigt oder verletzt haben. Erlöse jeden, der uns verletzt oder uns etwas Unrechtes getan hat. Jesus, entzünde in uns das Feuer deiner Liebe zum Nächsten und zu allen Menschen, vor allem zu denen, die wir nicht ertragen und die uns schwerfallen. Ich bitte dich, lass in sie alle hineinkommen, deine Liebe, Verzeihung und Gesundheit an Leib und Seele. Möge dein heiliges Blut, o Jesus, alle schlechten Angewohnheiten unter uns brechen, alle negativen Worte, Gedanken, Wünsche, Gefühle und Vergehen. Möge es die Folgeerscheinungen des Negativen aus der Vergangenheit beseitigen. Selige Jungfrau Maria, ich lege in die Liebesflamme deines unbefleckten Herzens mich und meine Familie. Nimm uns alle auf in deinen Schoß und bedecke uns mit deinem Mantel. Beschütze uns mit deiner Fürsprache vor allem Bösen an Geist, Leib und Seele. Heiliger Josef, alle Heiligen Gottes, alle Engel Gottes, heiliger Michael, heiliger Raphael, heiliger Gabriel, unsere Schutzengel, beschützt uns vor allen sichtbaren und unsichtbaren Feinden, beschützt uns und führt uns durchs Leben. Jesus, mit deinem heiligen Blute, reinige, wasche und erlöse alle Verstorbenen unserer Familie und aller anderen Verstorbenen und führe sie ein in dein ewiges Reich. Ehre sei dem Vater und dem Sohn und dem Heiligen Geist, wie im Anfang, so auch jetzt und alle Zeit und in Ewigkeit. Amen. Auf die Fürsprache der heiligen Gottesmutter und Jungfrau Maria, segne und behüte euch der allmächtige Gott, der Vater und der Sohn und der Heilige Geist. Amen. Gelobt sei Jesus Christus in Ewigkeit. Amen.

0: Im Namen des Vaters und des Sohnes und des Heiligen Geistes.
1: Amen.
0: Die Gnade des Herrn Jesus Christus, die uns tröstet, sei mit euch. Liebe Mitchristen, Jesus sagt zu uns, seinen Frieden gebe er uns und unser Herz soll sich nicht beunruhigen. Gäbe es nicht Anlass zum Gegenteil? 5 Tage nach den Freuden und dem Hosanna des Palmsonntags ist das Kruzifige gekommen, die Rufe des Karfreitags, die Unberechenbarkeit und die Bosheit der Menschen. Ähnlich geht es dem Apostel Paulus wie seinem Herrn. Gestern noch haben wir gehört, dass sie den Barnabas Zeus und den Paulus Hermes genannt haben und ihnen Opfer darbringen wollten. Und heute schon hören wir, dass Paulus gesteinigt worden ist. Wo holen wir Hoffnung? Wo finden wir Trost? Christus spricht uns diesen Trost zu. Wir hören sein Wort. Und wir feiern auch seine Heiligen heute, den heiligen Vinzenz Ferrer, einen standhaften Prediger und auch großen Tröster. Auch der heilige Gotthard wird heute gefeiert, der die Kirche in seinem Land gefestigt hat, die Schulen und den Klerus gefördert. Und so haben wir immer wieder Vorbilder vor Augen und Grund auch zu Freude und Trost. Auch in der heutigen Zeit, wo es heißt, die Kirche könne ungehindert ihre Botschaft verkünden. Das ist das Bild, das außen an der Fassade gemalt wird. Und dann, wenn wir genauer hinschauen, ist die Kirche innerlich gespalten und zerstritten. Und der Glaube wird vielerorts auch sogar offen verfolgt. Wir dürfen uns trotzdem an Christus halten. Sein Wort wird am Ende dasjenige sein, das mehr Bestand hat als alles andere. Sein Friede wird am Ende bleiben. Darum halten wir uns an ihn, darum wollen wir ihm vertrauen, darum wollen wir ihm folgen und ihn um die Sünden für Vergebung bitten und um die Tilgung all unserer Schuld. Ich bekenne Gott, dem Allmächtigen, und allen Brüdern und Schwestern, dass ich Gutes unterlassen und Böses getan habe. Ich habe gesündigt in Gedanken, Worten und Werken durch meine Schuld, durch meine Schuld, durch meine große Schuld. Darum bitte ich die selige Jungfrau Maria, alle Engel und Heiligen und euch, Brüder und Schwestern, für mich zu beten. Bei Gott, unserem Herrn, der allmächtige Gott, erbarme sich unser, erlasse uns die Sünden nach und führe uns zum ewigen Leben. Herr, erbarme dich. Christus, erbarme dich. Herr, erbarme dich. Lasset uns beten. Herr, unser Gott, du hast uns durch die Predigt des heiligen Vinzenz Ferrer gelehrt, das Kommen unseres Erlösers freudig zu erwarten. Schenke uns auf seine Fürsprache Eifer im Werk und in der Liebe, damit wir nicht hier, sondern in der kommenden Welt unsere bleibende Stätte suchen. Darum bitten wir durch Jesus

0: Lesung aus der Apostelgeschichte. In jenen Tagen kamen Juden von Antiochia und Ikonion und überredeten die Volksmenge. Und sie steinigten den Paulus und schleiften ihn zur Stadt hinaus, in der Meinung, er sei tot. Als aber die Jünger ihn umringten, stand er auf und ging in die Stadt. Am anderen Tag zog er mit Barnabas nach Derbe weiter. Als sie dieser Stadt das Evangelium verkündet und viele Jünger gewonnen hatten, kehrten sie nach Lystra, Ikonion und Antiochia zurück. Sie stärkten die Seelen der Jünger und ermahnten sie, treu am Glauben festzuhalten. Sie sagten, durch viele Drangsale müssen wir in das Reich Gottes gelangen. Sie setzten für sie in jeder Gemeinde Älteste ein und empfahlen sie unter Gebet und Fasten dem Herrn, an den sie nun glaubten. Nachdem sie durch Pisidien gezogen waren, kamen sie nach Pamphylien, verkündeten in Perge das Wort und gingen dann nach Attalia hinab. Von dort segelten sie nach Antiochia, wo man sie für das Werk, das sie nun vollbracht hatten, der Gnade Gottes übereignet hatte. Als sie dort angekommen waren, riefen sie die Gemeinde zusammen und berichteten alles, was Gott mit ihnen zusammengetan und dass er den Heiden die Tür zum Glauben geöffnet hatte. Und sie blieben noch längere Zeit bei den Jüngern. Wort des lebendigen Gottes.
1: Amen.
0: Kündet Gottes machtvolle Taten. Kündet Gottes machtvolle Taten. Danken sollen dir, Herr, all deine Werke. Deine Frommen sollen dich preisen. Von der Herrlichkeit deines Königtums sollen sie reden. Von deiner Macht sollen sie sprechen. Kündet Gottes machtvolle Taten.

Sie sollen den Menschen bekannt machen, seine machtvollen Taten und die glanzvolle Herrlichkeit seines Königtums. Dein Königtum ist ein Königtum aller Zeiten. Von Geschlecht zu Geschlecht währt deine Herrschaft. Kündet Gottes machtvolle Taten. Der Herr behütet alle, die ihn lieben, doch alle Frevler vernichtet er. Das Lob des Herrn spreche mein Mund. Alles Fleisch preise seinen heiligen Namen auf immer und ewig. Gottes machtvolle Taten.

0: Der Herr sei mit euch. Aus dem Heiligen Evangelium nach Johannes. Jesus sprach zu seinen Jüngern: Frieden hinterlasse ich euch, meinen Frieden gebe ich euch. Nicht wie die Welt ihn gibt, gebe ich ihn euch. Euer Herz beunruhige sich nicht und verzage nicht. Ihr habt gehört, dass ich zu euch sagte, ich gehe fort und komme wieder zu euch. Wenn ihr mich liebtet, würdet ihr euch freuen, dass ich zum Vater gehe, denn der Vater ist größer als ich. Jetzt schon habe ich es euch gesagt, bevor es geschieht, damit ihr, wenn es geschieht, zum Glauben kommt. Ich werde nicht mehr viel zu euch sagen, denn es kommt der Herrscher der Welt. Über mich hat er keine Macht, aber die Welt soll erkennen, dass ich den Vater liebe und so handle, wie es mir der Vater aufgetragen hat. Evangelium unseres Herrn Jesus Christus. Zu Jesus Christus, der seiner Kirche in Drangsalen und Nöten nahe bleibt, rufen wir und bitten.
1: Für die Bischöfe und Priester, dass sie Gottes Wort furchtlos und unverändert verkünden.
0: Wir bitten dich, erhöre uns.
1: Für die Gegner der Kirche, dass sie von ihrem Treiben Abstand nehmen und sich ändern.
0: Wir bitten dich, erhöre uns.
1: Für die Kleingläubigen, dass sie dir vertrauen und die Hoffnung der Kirche kennenlernen.
0: Wir bitten dich, erhöre uns.
1: Für die Gleichgültigen, dass sie die Spaltung der Kirche sehen, wach werden und zum Glauben stehen.
0: Wir bitten dich, erhöre uns.
1: Für die Christen auf Erden, die an Leib und Leben verfolgt sind.
0: Wir bitten dich, erhöre uns. Denn deine Macht ist größer als die Einsichten und Gedanken der Menschen. Breite deine Hand über deine Kirche aus und sei allen nahe, die uns wichtig sind. Darum bitten wir auf die Fürsprache des heiligen Vinzenz Ferrer, dich, der du lebst und herrschst in Ewigkeit.

Gepriesen bist du, Herr, unser Gott, Schöpfer der Welt. Du schenkst uns das Brot, die Frucht der Erde und der menschlichen Arbeit. Wir bringen dieses Brot vor dein Angesicht, dass es uns das Brot des Lebens werde.

Betet, Brüder und Schwestern, dass mein und euer Opfer Gott, dem allmächtigen Vater, gefalle. Herr, oh Gott, wir bringen dir am Gedenktag des heiligen Vinzenz diese Gaben dar. Nimm sie an und bewirke, dass wir in wacher Erwartung das kommende Reich verkünden und seine Freude durch das Geheimnis der Eucharistie.

danken und am Gedenktag des heiligen Vinzenz Ferrer deine Größe zu rühmen. Sein Leben aus dem Glauben ist uns ein Vorbild, die Botschaft seiner Predigt belehrt uns, seine Fürbitte erwirkt uns Schutz und Hilfe durch unseren Herrn Jesus Christus. Durch ihn preisen wir dich in deiner Kirche.

Ja, du bist heilig, großer Gott, und alle deine Werke verkünden dein Lob, denn durch deinen Sohn, unseren Herrn Jesus Christus, und in der Kraft des Heiligen Geistes erfüllst du die ganze Schöpfung mit Leben und Gnade. Bis ans Ende der Zeiten versammelst du dir ein Volk, damit deinem Namen das reine Opfer dargebracht werde, vom Aufgang der Sonne bis zum Untergang. Darum bitten wir dich, allmächtiger Gott, heilige unsere Gaben durch deinen Geist, damit sie uns werden Leib und Blut deines Sohnes, unseres Herrn Jesus Christus, der uns aufgetragen hat, dieses Geheimnis zu feiern, denn in der Nacht, da er verraten wurde, nahm er das Brot und sagte Dank, brach es, reichte es seinen Jüngern und sprach, nehmet und esset alle davon. Das ist mein Leib, der für euch hingegeben wird.

Ebenso nahm er nach dem Mahl den Kelch, dankte wiederum, reichte ihn seinen Jüngern und sprach: Nehmet und trinket alle daraus, das ist der Kelch des neuen und ewigen Bundes, mein Blut, das für euch und für viele vergossen wird zur Vergebung der Sünden. Tut dies zu meinem Gedächtnis.

Geheimnis des Glaubens. Darum, gütiger Vater, feiern wir das Gedächtnis deines Sohnes. Wir verkünden sein heilbringendes Leiden, seine glorreiche Auferstehung und Himmelfahrt und erwarten seine Wiederkunft. So bringen wir dir mit Lob und Dank dieses heilige und lebendige Opfer dar. Schau gütig auf die Gabe deiner Kirche, denn sie stellt dir das Lamm vor Augen, das geopfert wurde und uns nach deinem Willen mit dir versöhnt hat. Stärke uns durch den Leib und das Blut deines Sohnes und erfülle uns mit seinem Heiligen Geist, damit wir ein Leib und ein Geist werden in Christus. Er mache uns auf immer zu einer Gabe, die dir wohlgefällt, damit wir das verheißene Erbe erlangen mit deinen Auserwählten, mit der seligen Jungfrau und Gottesmutter Maria, mit dem heiligen Josef, dem Bräutigam der Gottesmutter, mit deinen Aposteln und Märtyrern, dem heiligen Paulus, dem heiligen Barnabas, dem heiligen Vinzenz Ferrer, dem heiligen Gotthard.

und mit allen Heiligen, auf deren Fürsprache wir vertrauen. Barmherziger Gott, wir bitten dich, dieses Opfer unserer Versöhnung bringe der ganzen Welt Frieden und Heil. Beschütze deine Kirche auf ihrem Weg durch die Zeit und stärke sie im Glauben und in der Liebe, deinen Diener, unseren Papst Leo, unseren Bischof Josef, unsere Altbischöfe und Weihbischöfe, Wolfgang, Peter, Marian und die Gemeinschaft der Bischöfe, unsere Priester und Diakone, alle, die zum Dienst in der Kirche bestellt sind, und das ganze Volk deiner Erlösten. Erhöre, gütiger Vater, die Gebete der hier versammelten Gemeinde und führe zu dir auch alle deine Söhne und Töchter, die noch fern sind von dir. Erbarme dich unserer verstorbenen Brüder und Schwestern und aller, die in deiner Gnade aus dieser Welt geschieden sind. Nimm sie auf in deine Herrlichkeit und mit ihnen lass auch uns, wie du verheißen hast, zu Tische sitzen in deinem Reich. Darum bitten wir dich durch unseren Herrn Jesus Christus, denn durch ihn schenkst du der Welt alle

Wir haben den Geist empfangen, der uns zu Kindern Gottes macht. Darum dürfen wir voll Vertrauen beten. Vater unser im Himmel, geheiliget werde dein Name, dein Reich komme, dein Wille geschehe, wie im Himmel so auf Erden. Unser tägliches Brot gib uns heute und vergib uns unsere Schuld, wie auch wir vergeben unseren Schuldigern. Und führe uns nicht in Versuchung, sondern erlöse uns von dem Bösen. Erlöse uns, Herr allmächtiger Vater, von allem Bösen und gib Frieden in unseren Tagen. Komm uns zu Hilfe mit deinem Erbarmen und bewahre uns vor Verwirrung und Sünde, damit wir voll Zuversicht das Kommen unseres Erlösers Jesus Christus erwarten. Amen. Am Ostertag trat Jesus in die Mitte seiner Jünger und sprach den Friedensgruß. Deshalb bitten wir, Herr Jesus Christus, schau nicht auf unsere Sünden, sondern auf den Glauben deiner Kirche und schenke ihr nach deinem Willen Einheit und Frieden. Der Friede des Herrn sei allezeit mit euch.

Seht das Lamm Gottes, das hinwegnimmt die Sünde der Welt. Herr, ich bin nicht würdig, dass du eingehst unter mein Dach, aber sprich nur ein Wort, so wird meine Seele gesund.

Mein Jesus, ich glaube, dass du im allerheiligsten Sakrament des Altares zugegen bist. Ich liebe dich über alles. Meine Seele sehnt sich nach dir. Da ich dich jetzt im Sakrament des Altares nicht empfangen kann, so komm bitte geistigerweise zu mir und nimm Wohnung in meinem Herzen. Ich umfange dich und vereinige mich mit dir. In tiefster Ehrfurcht bete ich dich an. Jesus, sei mir Jesus, sei du mein Licht, meine Kraft, mein Heil, mein Frieden. Segne mich und alle, die ich im Herzen trage. Halte mich fest und lass mich niemals von dir scheiden. Lass nicht zu, dass ich mich je von dir trenne. Mein Herr und mein Gott, nimm alles von mir, was mich hindert zu dir. Mein Herr und mein Gott, gib alles mir, was mich fördert zu dir. Mein Herr und mein Gott, nimm mich mir und gib mich ganz zu eigen dir. Maria, Frau der heiligen Eucharistie, lehre mich, Jesus zu lieben und für ihn zu leben wie du. Amen.

Wer siegt, dem werde ich zu essen geben vom Baum des Lebens, der im Paradiese meines Gottes steht. Alleluia.

Jesus, dir leb ich, Jesus, dir sterb ich, Jesus, dein bin ich im Leben und im Tod. O, sei uns gnädig, sei uns barmherzig, führ uns, o Jesus, in deine Seligkeit. Gib uns den Frieden allen hienieden, wahres Lamm Gottes, erbarme unser dich. Seele Christi, heilige mich, Leib Christi, mache selig mich, Blut Christi, tränke mich, Wasser der Seite Christi, wasche mich, Leiden Christi, stärke mich, hochgütiger Jesus, erhöre mich, in deine Wunden verberge mich, von dir lass nimmer scheiden mich, vor dem bösen Feind beschütze mich, in meiner Todesstunde rufe mich, zu dir zu kommen heiße mich, mit deinen Heiligen zu loben dich, in deinem Reiche ewiglich. Amen. Lasset uns beten. Gütiger Gott, am Gedenktag des heiligen Vinzenz haben wir von dem einen Brot gegessen, das uns zu einem Leib in Christus verbindet. Stärke uns in deiner Liebe.

Der Herr sei mit euch. Der allmächtige Gott segne euch und schenke euch gedeihliches Wetter. Er halte Blitz, Hagel und jedes Unheil von euch fern. Er segne die Felder, die Gärten und den Wald und schenke euch die Früchte der Erde. Er begleite eure Arbeit, damit ihr in Dankbarkeit und Freude gebraucht, was durch die Kräfte der Natur und die Mühe des Menschen gewachsen ist. Das gewähre euch auf die Fürsprache der lieben Gottesmutter, des heiligen Vinzenz Ferrer und aller seiner Heiligen, der dreifaltige Gott, der Vater und der Sohn und der Heilige Geist. Amen.

Im Vertrauen zu mir schenkt ihr mir eure größte Hingabe, eure wahre Liebe. Glaube und Vertrauen sind die schönste Antwort auf das Geschenk der Gotteskindschaft. O begreift doch, dass ihr meine Kinder seid, meine Söhne und Töchter, die ich über alles liebe. Zwar lebt ihr noch in dieser Welt, doch meist seht ihr nur ihr Äußeres und haftet zu sehr am Schein des Vergänglichen. Alles Sterbliche aber ist nur eine Hülle, die wie ein Nebel das Unsterbliche verdeckt. Auch das Vergängliche kann schön sein, ja oft verlockend und verwirrend. Doch all diese Schönheit ist der Vergänglichkeit unterworfen,

ist wie ein mattes, flüchtiges Durchschimmern aus der Welt des Ewigen. Lasst euch in dieser sterblichen Welt nicht festhalten. Strebt nach dem Himmel. Ersehnt die Welt des ewigen Seins und glaubt an die Liebe, die euch dort erwartet. Ihr wisst doch, dass auch hinter Wolken verhangenem Himmel die Sterne leuchten und der dichteste Nebel die Sonne nur verdecken, aber nicht auslöschen kann. Warum vertraut ihr nicht dem unauslöschlichen Licht meiner Liebe? Nur weil ihr mich jetzt noch nicht schauen könnt, von Angesicht zu Angesicht?

Liebe Zuschauerinnen und Zuschauer, mit dem schönen Gruß, grüß Gott, heiße ich Sie ganz herzlich in der Wieskirche im schönen Pfaffenwinkel in Oberbayern willkommen. Ich darf mich Ihnen vorstellen als der neue Wieskarat. Mein Name ist Florian Geis. Ich bin ein gebürtiger Augsburger, habe jetzt nun die große Ehre und Freude, dass ich das Amt des Wieskaraten übernehmen darf. Und muss schon sagen oder darf bekennen, ich glaube, es ist einer der schönsten Arbeitsplätze der Welt. Die Wieskirche wird von vielen, vielen Menschen besucht, von vielen Wallfahrern, Votivbilder, wie auch viele Briefe, aber auch E-Mails, die an unsere Adresse gehen, zeugen davon, wie viele Menschen hier beten und ihre Sorgen dem Geiselheiland anheimstellen. Diese Kirche wird aber auch besucht von vielen Menschen, die einfach aus Kunstgenuss kommen, die die Schönheit der Architektur in der Verbindung mit der herrlichen, ja fast himmlischen Landschaft hier genießen. Und dann kommen natürlich auch Touristen aus aller Welt. Diese Gegend, wo diese Wieskirche steht, ist schon ein ganz besonders hübscher Fleck in unserem Bayernland. Und das hat auch der damalige Abt Marianus Meyer, der Erbauer dieser Kirche, gewusst, der sie ganz besonders in sein Herz geschlossen hat. Und eines Tages hat er im angrenzenden Prälatenhaus, wo er gern gewohnt hat, hat er mit seinem Siegelring einen wunderschönen Spruch in eine Glasscheibe geritzt. Der Spruch heißt Hic loco habeat fortuna, hic quiescit cor. An diesem Ort wohnt das Glück, hier kommt dein Herz zur Ruhe. Das ist sozusagen der Wahlspruch der Wieskirche. Die Wieskirche, sie ist ja weltweit bekannt. Die Wallfahrt zum gegeißelten Heiland auf der Wies, eine wunderbare Kirche. Die Vollendung des bayerischen Rokoko-Baustiles durch den genialen Baumeister Dominikus Zimmermann und seinen Bruder, der die Fresken gemalt hat, Johann Baptist Zimmermann. Geweiht worden ist dann diese Kirche am 1. September 1754 und darauf geht dann das sogenannte Schutzengelfest zurück, sozusagen der Weihetag der Kirche, der jedes Jahr hier in der Wieskirche in ganz besonderer Feierlichkeit gefeiert wird. Und diese Bedeutung der Kirche wurde auch bestätigt, indem 1983 die Kirche in das UNESCO-Weltkulturerbe

aufgenommen worden ist. Und ich darf Sie an dieser Stelle auch herzlich einladen, wenn Sie die Bilder über KTV sehen, kommen Sie doch auch einmal in die Wieskirche, gönnen Sie sich den Ausflug und haben Sie einfach einen schönen, gesegneten Tag hier im Pfaffenwinkel.

0: Im Herzen der Schweiz, umgeben von Bergen, Stille und Gebet, liegt Einsiedeln. Seit Jahrhunderten kommen Menschen hierher mit ihren Hoffnungen, Sorgen und ihrem Glauben. Einsiedeln ist als Marienwallfahrtsort, ein Ort der Nähe zu Gott und ein Ort, an dem KTV nun ganz bewusst angekommen ist. KTV trägt seit seiner Gründung eine Schweizer DNA. Geprägt vom Schweizer Pfarrer Hans Buschor, entstand der Sender aus dem Wunsch, den katholischen Glauben in die Wohnzimmer der Menschen zu bringen. Mit dem Umzug der Schweizer Niederlassung von Gossau nach Einsiedeln rückt KTV nun noch näher an das katholische Herz der Schweiz. Nur wenige Schritte trennen die neue Schweizer Niederlassung von KTV vom geistlichen Zentrum Einsiedelns. Von der Hauptstraße 83 führt der Weg direkt zum Benediktinerkloster, zu einem Ort, an dem seit Jahrhunderten gebetet und geglaubt wird. Eine Nähe, die nicht nur geografisch ist, sondern vor allem auch geistlich. Nach guter katholischer Tradition beginnt Neues unter dem Segen Gottes. Am 13. Januar wurden die neuen Räume von KTV in Einsiedeln feierlich gesegnet. Es war eine besondere Freude und Ehre, dass Abt Urban Federer vom Benediktinerkloster Einsiedeln diese Segnung persönlich vornahm.
1: Vater im Himmel, wir preisen dich, denn du hast den Menschen die Fähigkeit gegeben, die Ordnung deiner Schöpfung zu erforschen und zu erkennen und am Aufbau einer besseren Welt mitzuarbeiten. Du hast uns die Kraft geschenkt, unsere Anlagen zu entfalten, zum Dienst an unseren Brüdern und Schwestern, an der Welt und am Kommen deines Reiches. Segne dieses Haus, diese Räumlichkeiten und lass uns in ihm in Freude wirken zu deiner Ehre und zum Wohl der Menschen. Schenke uns deinen Geist, damit wir mit seiner Hilfe das Ziel unserer Arbeit erreichen. Darum bitten wir durch Christus, unseren Herrn. Amen.
0: Diese Segnung markierte ganz bewusst den Beginn des Wirkens an diesem Ort. Nicht vorher, sondern erst unter Gottes Segen nahm die Schweizer Niederlassung ihren vollständigen operativen Betrieb auf. Bereits am darauffolgenden Tag begann hier die Produktion der Stunde der Seelsorge als erstes sichtbares Zeichen dieses neuen Anfangs.
2: Ich bin vor einem neuen Hintergrund, steht schon dort, Studio Einsiedeln. Man sieht die Klosterkirche Einsiedeln auf der Seite.
3: Also ich gratuliere Thomas, das ist ja toll. KTV entwickelt sich, das ist wunderbar. Einsiedeln ist ein wunderbarer geistlicher Ort. Übrigens sogar älter als mein Zisterzienserstift Heiligenkreuz im Wienerwald. Und die Gastfreundschaft und die Liebenswürdigkeit der Mönche dort ist einzigartig. Also ich fühle mich dort immer so wohl, eine Herzlichkeit. Und Abt Urban hat ja auch sehr das Mission Manifest 2018 unterstützt. Also das ist wunderbar. Ich gratuliere euch, dass ihr, glaube ich, an diesem geistlichsten Ort der Schweiz oder im Herzen Europas hier jetzt angekommen seid.
0: In Einsiedeln erfolgt heute ein wesentlicher Teil der täglichen Arbeit von KTV. Hier wird die Sendeabwicklung koordiniert. Hier entstehen Sendungen, die Menschen begleiten, stärken und trösten. Die Nähe zur Schwarzen Madonna von Einsiedeln verleiht dieser Arbeit eine besondere Tiefe. 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

0: Entscheidungen getroffen. 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Seit dem 1. Januar ist die geistliche Leitung wieder vollständig. Neu hinzugekommen ist Pater Dr. Thomas Felder. Pater Thomas Felder wurde 1964 in Schopernau in Vorarlberg geboren. Er studierte katholische Theologie in Innsbruck und Rom und promovierte in Kirchengeschichte. 1991 wurde er zum Priester geweiht. Viele Jahre wirkte er als Pfarrer, Seelsorger, geistlicher Begleiter und in leitenden Aufgaben seiner Priestergemeinschaft. Diese Erfahrung bringt er nun in die geistliche Verantwortung von KTV ein.
1: Liebe Freunde von KTV, wir sind die geistliche Leitung von KTV. Wir unterstützen die Geschäftsführung bei ihren vielfältigen Aufgaben und haben vor allem auch eine inhaltliche Verantwortung für den Sender. Mein Name ist Thomas Maria Rimmel, bin Augsburger Diözesanpriester und seit 10 Jahren freigestellt für die Aufgabe des geistlichen Assistenten bei KTV. Diese Freistellung von meiner Diözese bedeutet auch eine Anerkennung des Apostolates von KTV. Aber hier bin ich nicht alleine, diese Verantwortung wahrzunehmen. Mit mir zusammen sind 2 Mitbrüder. Hier
2: Werner Maria Hess. Ich bin seit über 10 Jahren auch bei KTV mit dabei. Seit einiger Zeit Militärpfarrer. Da liegt es mir auch einfach zu kämpfen, dass unser Sender immer mehr Leute und Empfänger bekommt und dass wir wirklich Seelen retten können mit den Möglichkeiten, die uns heute gegeben sind. Da sind wir sehr dankbar, dass wir jetzt wieder einen dritten Mann bei uns haben, der uns hier unterstützt.
3: Pater Thomas Felder von der geistlichen Familie Das Werk. Bin aktuell der international Verantwortliche der Priestergemeinschaft und bin seit kurzem, sehr kurzer Zeit nun bei KTV dabei und freue mich riesig, dass ich an diesem wunderbaren Evangelisationsprojekt auch mitarbeiten darf, meine Zeit, meine Kraft mit einbringen kann. Und ich freue mich einfach, vieles zu lernen und hoffe und einfach einen Beitrag zu leisten, dass durch KTV viele Menschen Christus noch mehr kennenlernen, aber auch die Schönheit der Kirche und die Freude, Gemeinschaft als Kirche, katholische Kirche sein zu können.
1: Zu meinen Aufgaben gehört nicht nur die inhaltliche Verantwortung, die ich teile mit 2 Mitbrüdern, wie Sie eben gehört haben, sondern ich darf auch Sendungen produzieren, zum Beispiel Reportage, Reihen über Lourdes, über den heiligen Bruder Klaus, über Pater Pio oder auch über die 4 Papstbasiliken in Rom. Vor allem auch darf ich Gespräche führen im Format Orientierung und natürlich zusammen mit Pater Karl Wallner bin ich verantwortlich für diese Sendung Stunde der Seelsorge, wo wir jedes Jahr über 100 Ausgaben produzieren.
2: Ich schaue tatsächlich die letzten Jahre viel, viel mehr fern, vor allen Dingen deswegen, weil ich die meisten Filme, die dann auf Sendung kommen, vorher sichte, ob der Inhalt wirklich gut katholisch ist und darum gute Nahrung für uns, ob wir wachsen können im Glauben. Außerdem ist mir wichtig, was alles Gebet auf unserem Sender ausgestrahlt wird, dass wir hier geistliche Gemeinschaft sind, die Fernsehfamilie, aber eben auch unser Team an die 40 Köpfe mittlerweile, dass wir in den Geist Gottes wirklich hörend auf Gott hin unsere Arbeit täglich tun. Und Gott hilft und wirkt, das spüren wir täglich.
3: Liebe Freunde von KTV, Sie können ganz sicher davon ausgehen, damit rechnen, dass wir in unserem Gebet täglich Ihre Anliegen mit hineinnehmen und vor allem auch, wenn wir das heilige Messopfer darbringen, jeden Tag, dass wir all Ihre Anliegen, der Sender selber und auch die Mitarbeiter wirklich täglich hineinnehmen, Gott hinhalten, damit unser aller Dienst ganz viel Frucht bringt, zur Ehre Gottes, aber auch zum Heil der Seelen und zur Freude und zur Orientierung von vielen.
1: Wir sind die geistliche Leitung. Wir sind verantwortlich mit der Geschäftsführung für den Inhalt. Dass der Inhalt eucharistisch, marianisch und papsttreu ist. Dafür stehen wir.
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0: Ein herzlicher Gruß an Sie zu Hause im Marienmonat Mai. An Marienerscheinungen scheiden sich die Geister. Und das ist verständlich, sind diese Phänomene doch rein mit dem Verstand kaum zu begreifen. Sie sind ein Einbruch der Transzendenz, ein übernatürlicher Besuch. Mein heutiger Gast hat sich mit Wallfahrtsorten und Mariendarstellungen weltweit beschäftigt und sie in einem Andachtsbuch zusammengestellt. Herzlich willkommen, Tobias Lehner vom Hilfswerk Kirche in Not.
1: Hallo und grüß Gott.
0: Herr Lehner, weltweit auf Marias Spuren ist der Titel Ihres Buchs. Wie kamen Sie auf die Idee dazu?
1: Kommen wir einfach zu sagen, weil Maria immer dabei ist bei Kirche in Not. Sie ist immer dabei in unserer Projektarbeit. Jede Kirche, jede Renovierung, die wir unterstützen, gibt es Marienaltar, Marienstatuen mit Ordensgemeinschaften, die der Gottesmutter geweiht sind. Wir haben Aktionen der Evangelisierung, der Exerzitien, die sich mit Maria beschäftigen. Ich nenne nur die Aktion 1 Million Kinder beten den Rosenkranz, wo wir Kinder auf der ganzen Welt ermutigen, für Einheit und Frieden zu beten. Maria ist auch dabei in der Geschichte von Kirche in Not. Mehrfach ist unser Werk der Gottesmutter geweiht worden. Eine große Rolle hat die Erscheinungen in Fatima gespielt für unser Werk. Die Zentrale unseres Hilfswerks liegt gegenüber einer Kirche, in der die Mutter der Heimatvertriebenen verehrt wird. Das ist auch Bestandteil dieses Buches, wo man einfach an Flucht und Vertreibung denkt, was immer ein Thema für uns ist. Und sie ist sozusagen als Familienmitglied dabei. Maria gehört zur Familie, Kirche in Not versteht sich als geistliche Familie, geistliche Gemeinschaft. Und wir wollen unseren Wohltätern, aber auch Interessierten, auch materiell in ihre Hand geben, der Evangelisierung, des Gebetes. Und wir hoffen, dass dann dieses Andachtsbuch da auch Verbreitung findet.
0: Nicht alle, aber viele Marienwallfahrtsorte gibt es wegen einer Marienerscheinung. Andere sind wegen der Wallfahrt zu sogenannten Gnadenbildern entstanden. Wie ist denn da die Quote? Wie oft sind es Erscheinungsorte, wie oft eher Andachtsgegenstände, zu denen man pilgert?
1: Ja, man kann ein bisschen so flapsig, würde ich jetzt formulieren. Ich hoffe nicht für die Zuschauer, denn nicht zu flapsig. Gott ist kein Erbsenzähler, aber eins bin ich sicher, Gott ist auf jeden Fall kein Quotenjäger. Wie viele Marienheiligtümer und Gnadenbilder es auf dieser Welt geben wird, weiß wohl nur Gott allein. Wie viele davon auf Erscheinungen beruhen oder nicht, ist genauso unbekannt. Es gibt natürlich die großen Wallfahrtsorte, sind auch im Buch abgedruckt, zum Beispiel Guadeloupe, Kibeho als der einzig anerkannte Erscheinungsort auf dem afrikanischen Kontinent. Denken wir hier in Europa, Lourdes, Fatima, haben wir ja schon genannt. Aber letztlich geht es nicht in erster Linie um die Erscheinungen. Es geht um das, was dort getan wird, dass dort gebetet wird, dass dort geistliche Früchte der Evangelisierung, der Neuorientierung des christlichen Lebens ausgehen. Und darauf kommt es an und das wollte ich auch in dem Buch aufgreifen.
0: Welcher Marienwallfahrtsort ist Ihnen denn persönlich am nächsten und warum?
1: Ja, wie man unschwer hört, bin ich ja nun Bayer und als Bayer kann ich natürlich sagen, das Herz Bayerns, Altötting, liegt mir natürlich quasi schon in die Wiege gelegt am Herzen. Mich hat das Stichwort Herz schon als Kind fasziniert, dass da die Herzen der bayerischen Herrscher, Kurfürsten und Könige in der Gnadenkapelle bestattet sind. Denken wir an die Aussage Jesu im Evangelium, wo dein Schatz ist, da ist auch dein Herz. Sich an die Mutter im Herzen anzulehnen, an die Gottesmutter, glaube ich, kommt für uns Christen immer hilfreich sein. Mich beeindrucken aber auch die Bilder, die Maria als Hilfe der Christen zeigen. Dieses Gnadenbild, das im Original im Innsbrucker Dom hängt, ist total verbreitet in Deutschland, auch in vielen anderen Ländern. Übrigens auch in China, in Xishan, das ebenfalls ein Bestandteil einer Andacht im Buch ist, wird auch eine Darstellung Maria Hilfe der Christen verehrt, geht ja zurück im Ursprung auf Kriegszeiten, auf Zeiten der Not und Gefahr. Also bleibt das natürlich aktuell. Also schlägt dieses Bild, dieses europäische Gnadenbild, auch eine Brücke des Glaubens nach China und steht trotzdem für die Inkulturation des Christentums, denn Maria wird dort nicht in europäischer Kleidung dargestellt, sondern in einer traditionellen chinesischen Tracht. Und das finde ich ganz spannend, dass wir die Verbindung haben im Gebet, in der Verehrung Mariens und trotzdem das jeweils nach unserer Kultur, nach unseren Gebräuchen tun können und sollen.
0: Maria, Hilfe der Christen, das klingt ja fast nach einer Schutzheiligen für Kirche in Not, für die Projektpartner von Kirche in Not.
1: Sicherlich. Und das ist so. Viele bedrängte Christen berichten uns ja auch, wie stark sie die Orientierung an Maria stärkt und ermutigt. Und ich will da eine Aktion nennen, auf die wir von Kirche in Not aus auch sehr stolz sind. Das war nämlich in Syrien. Der Bürgerkrieg dort, viele Millionen Tote, Vertriebene, Menschen, die entwurzelt worden sind, die auch traumatisiert worden sind. Und da entstand bei Kirche Not in Zusammenarbeit mit den Projektpartnern vor Ort die Idee, wir brauchen nicht nur materielle Hilfe, wir brauchen auch geistliche Stärkung. Und so ist die Idee geboren, eine Ikone schreiben zu lassen, sagt man ja, die Maria, Trösterin der Syrer, unsere liebe Frau der Schmerzen, Trösterin der Syrer, so heißt sie. Diese Ikone ist vom Papst Franziskus gesegnet worden und ist anschließend, man kann es ein bisschen plump sagen, auf Tournee gegangen, komplett durch Syrien, viele christliche Gemeinden dort. Und für die Menschen, das haben die auch geschildert, war das ein Hoffnungszeichen. Die Gottesmutter besucht uns sozusagen. Es wurde gebetet, es wurden auch geistliche Gespräche angeboten, um diesen Menschen Trost zu vermitteln, also Hilfe der Christen, nicht nur im Gebet, sondern auch ganz konkret.
0: Maria ist also für viele Katholiken weltweit zentral und ein Hoffnungszeichen. In Deutschland haben wir manche Christen, die mit Maria jetzt eher fremdeln. Die schauen auf Marienerscheinungen sehr skeptisch. Marienerscheinungen werden ja sowohl kirchlich als auch wissenschaftlich untersucht. Welche Erscheinung halten Sie denn jetzt so für am besten belegt, sozusagen als Paradebeispiel, die man jetzt so Christen auch vorstellen kann, die so ein bisschen zweifeln?
1: Zweifel ist berechtigt. Und die Kirche teilt diese Zweifel auch. Ja, Sie haben es ja angesprochen, es gibt Marienerscheinungen, die kirchlich anerkannt sind. Aber auch da sagt die Kirche, es sprechen viele Hinweise dafür, dass es übernatürlichen Ursprungs war. Die letzte Entscheidung, das letzte Wissen darum, was tatsächlich wahr ist, liegt bei Gott. Also wir können als Söhne und Töchter der Kirche im Glaubensgehorsam, dann, wenn nach Jahre und jahrzehntelanger Untersuchung, etwa bei Wallfahrtsorten wie Lourdes, Fatima, Kibeo, die Kirche auferlautbart, wir halten an der Übernatürlichkeit dieser Erscheinungen fest, uns auch darauf verlassen, dass da vorher was geprüft worden ist. Aber es geht nicht darum, was sozusagen wissenschaftlich wasserdicht ist, es wird immer Zweifler geben, sondern es geht wirklich darum, was diese Erscheinungen, was diese Wallfahrtsorte bei Menschen weltweit ausgelöst haben. Niemand, auch kein Katholik, das ist vielleicht für manche überraschend, ist verpflichtet, an solche Erscheinungen, solche Privatoffenbarungen zu glauben. Denn die öffentliche Offenbarung ist mit Jesus und dem Tod des letzten Apostels abgeschlossen. Aber die Privatoffenbarungen, die können uns helfen, so hat es der heilige Johannes Paul II. Gesagt, unser Leben in einer bestimmten Phase der Geschichte entschiedener zu leben. Und ich denke, daran muss man es einordnen. Und das hilft dann auch, einen Zugang zu überwinden und auch vielleicht den Zweifel zu überwinden und zu sagen, es geht mir um die Früchte, es geht mir darum, wozu mich solche Wallfahrtsorte, wozu mich die Gottesmutter auch persönlich einlädt.
0: Es geht also darum, wie solche Erscheinungen auf die Menschen vor Ort wirken, was sie auslösen, welchen Glauben sie auch auslösen. Welche dieser Phänomene finden Sie denn weltweit am imposantesten?
1: Imposant, das ist ja eine schwierige Frage. Also berührt hat mich im Erstellen des Buches ein Wallfahrtsort, der nicht auf eine Erscheinung zurückgeht, sondern eigentlich auf eine Katastrophe. Und zwar ist es der Ort Palo auf den Philippinen. Dort war 2013, glaube ich, ein schwerer Taifun, Haiyan, mit zigtausenden Toten und Zehntausende, die ihre Wohnung verloren haben. Gläubige haben dort berichtet, dass sie natürlich ganz intensiv in diesen Stunden auch zur Mutter Gottes gebetet haben. Und einige haben sogar erzählt, sie hätten, wissenschaftlich ist es nicht belegbar, es ist auch nicht überprüft worden, eine Frau gesehen, eine fremde Frau, die geholfen hat, Kinder aus dem Wasser zu ziehen. Was auch immer da dahinter ist. Aber es hat sozusagen eine Bewegung in Gang gesetzt. Die Diözese dort hat ein Marienbild erstellen lassen. Das nennt sich Unsere liebe Frau von der Hoffnung. Finde ich ein sehr schönes Bild. Genauso wie Maria Hilfe der Christen könnte ja Unsere liebe Frau der Hoffnung auch für Kirche in Not, für uns alle eine Inspiration sein. Und dort ist jetzt eine lebendige Wallfahrt entstanden. Erst vor wenigen Jahren. Das ist jetzt lokal, aber es verbreitet sich auch weltweit immer mehr. Und da sieht man, was es in Gang setzt. Es geht darum, uns in Glaube, Hoffnung und Liebe zu stärken. Und das können wir, glaube ich, gerade in Kriegs-, Krisen- und Katastrophenzeiten alle ganz gut brauchen.
0: Das zeigt ja auch Marienwallfahrtsorte, Marienfrömmigkeit gibt es auf allen Kontinenten in verschiedenen Ausprägungen.
1: Absolut. Ich habe versucht, so alle Kontinente abzudecken, eben von Guadeloupe im südamerikanischen Raum, Kibeo, Afrika, bis nach Zhejiang in China, asiatischen Raum, natürlich die großen europäischen Wallfahrtsorte. Es ist wirklich etwas, das Katholiken aller Zeiten und auch aller Generationen, könnte man sagen, verbindet. Und das finde ich etwas sehr, sehr Spannendes.
0: Ihr Buch enthält 7 Andachten mit zahlreichen Gebeten. Was macht denn so eine marianische Spiritualität aus? In welcher Art betet man da zum Beispiel im Vergleich jetzt mit zum direkten freien Gebet zu Gott.
1: Marianische Spiritualität ist ja für manche auch schon ein rotes Tuch und sagt, wird da nicht der Zugang zu Jesus, die Hinwendung zu Jesus, zu Gott verwässert? Da denke ich immer an den heiligen Johannes Paul II., der, wie wir wissen, ein großer Marienverehrer war. Totus tuus war sein Wappenspruch. Und er hat in einem Buch, ich weiß nicht mehr, glaube ich, wo es um seine priesterliche Laufbahn ging, geschildert, irgendwann im Laufe seines jungen Lebens hat er sich gedacht, wenn ich Maria so stark verehre, verdunkelt es nicht meinen Zugang als Katholik zu Jesus? Und er hat gesagt, ich habe genau das Gegenteil erlebt. Maria, das hat Papst Paul VI. Gesagt, ist die Straße, die immer zu Christus führt. Wir Katholiken beten Maria nicht an. Das wird oft behauptet. Und vielleicht müssen wir uns auch manchmal kritisch fragen, ob manche Verehrungsform auch zu diesem Vorurteil geführt hat. Nein, Anbetung gebührt Gott allein, aber wir können Menschen bitten, mit uns zusammen zu beten. Das kann ich schon im Alltag tun, wenn ich sage, ich habe dieses und jenes Problem, kannst du, können Sie für mich beten. Das gilt doch erst recht für die Menschen, von denen wir glauben können, dass sie ganz nah bei Gott sind, dass sie ihr Leben so gelebt haben, dass es vollendet ist. Und das gilt natürlich besonders für Maria. Deshalb rufen wir sie an als Fürsprecherin und beten mit ihr zu Christus. Das ist sowohl in der Liturgie als auch in der Theologie, ich glaube auch in unserem persönlichen Gebetsleben, ganz, ganz wichtig, dass wir zum einen diesen Unterschied deutlich machen, Anbetung allein Gott und Verehrung Maria, und gleichzeitig auch das genau praktizieren. Wir stehen als Christen, als Katholiken nicht allein. Es gibt immer eine Gemeinschaft, die für uns betet. Und dazu zählt natürlich die Gottesmutter als Mutter der Kirche, Mutter der Glaubenden ganz besonders dazu.
0: Für einen evangelischen Christen, der das jetzt noch nie selber miterlebt hat, wie sieht das denn konkret aus? Wenn Katholiken zu einem Marienwallfahrtsort wandern, dann laufen sie ja sozusagen zu Maria und beten dann zu wem?
1: Sie beten natürlich zu Gott mit Maria. Aber es gibt, das ist natürlich auch wahr, Gebete, die unmittelbar an Maria gerichtet sind. Sozusagen, dass sie uns unterstützt im Gebet, im geistlichen Leben und uns somit näher zu Gott bringt. Also es gibt durchaus diese beiden Dimensionen. Aber prinzipiell ist Gott der Adressat aller Gebete. Und wenn wir uns an Maria wenden, dann in einer fürbittenden Art und Weise. Und natürlich kann auch sie etwas tun, nämlich uns anspornen. Wir haben das biblische Zeugnis, wir haben die Zeugnisse der Erscheinungen, über die wir ja vorhin gesprochen haben, die uns zu einem Leben aus dem Geiste Christi inspirieren. Papst Benedikt hat auf dem Marienplatz in München ein sehr bekanntes Gebet gesprochen und hat unter anderem darum gebetet, dass wir von dir, Maria, das rechte Menschsein lernen. Er hat nicht gesagt, das rechte Katholik sein, das rechte Christ sein, das rechte Menschsein lernen. Und ich glaube, da können wir immer in die Schule gehen, indem wir auf die Zeugnisse Mariens im Evangelium schauen und indem wir uns auch an sie wenden. Und sie als Mutter, wer sollte sonst tun, hört uns doch und er hört uns auch.
0: Das rechte Menschsein lernen. Ihr Buch trägt ja den Untertitel Andachten mit bedrängten Christen. Da haben wir auch schon ein paar Mal drauf geschaut. Wieso denn dieser Fokus?
1: Weil wir, wie gesagt, als Kirche Not eine Gebetsgemeinschaft sind. Wir haben diese drei Säulen, dass wir informieren über die Situation bedrängter und verfolgter Christen, dass wir natürlich, das ist unser Hauptjob, auch zu spenden, ermutigen, zur Unterstützung für konkrete und pastorale Projekte. Aber die dritte Säule ist genauso wichtig, das ist das Gebet. Und es gibt keinen Projektantrag, keinen Kontakt mit einem Projektpartner, wo wir nicht ums Gebet gebeten werden und wo die Projektpartner uns auch signalisieren, wir beten für euch. Und dabei spielt die Marienverehrung eine große Rolle, wie ich ja schon eingangs gesagt habe, dass es viele, viele Marienwallfahrtsorte gibt, dass wir zum Beispiel aber Wiederaufbau von Kirchen gemerkt haben, wenn die zerstört wurden durch Terror, dass oft die Marienstatuen als erstes zerstört wurden. Also es spricht irgendetwas an, was auch den Hass derer, die entgegengesetzt zum Christentum stehen, dann anzuspornen sein. Und das wollen wir heilen, indem wir natürlich helfen, aber indem wir helfen und auch gemeinsam beten. Und da ist natürlich Maria eine Brücke über die Kulturen, über die Zeit und ja über die einzelnen Regionen, in denen wir sind. Und das soll uns wieder anspornen, auch wieder die tätige Liebe zu üben, einfach auch zu unseren verfolgten Brüdern und Schwestern.
0: Wenn Sie Marienstatuen ansprechen, die sehen natürlich in unterschiedlichen Kulturen alle anders aus. Haben die unterschiedlichen Kulturen da auch ein anderes Mutterbild oder ist Maria überall gleich?
1: Ich denke, die Person Mariens ist überall gleich, aber natürlich in unterschiedlichen Kulturen hat natürlich die Mutter auch eine unterschiedliche Rolle. Es ist ja interessant, dass zum Beispiel in Guadeloupe die Gottesmutter Maria in einem indigenen Gewand erschienen ist und auch die Sprache der Eingeborenen gesprochen hat. Ich habe die Darstellung der Gottesmutter von Zhejiang in China erwähnt, in traditioneller chinesischer Tracht. Also wir glauben das Gleiche als Katholiken, aber wir tun es nicht immer auf dieselbe Weise. Wir haben Freiheit, uns auch unterschiedlich, sei es den Gnadenbildern anzunähern, auch unterschiedliche Gebetsformen zu praktizieren. Und diese Vielfalt des Christlichen, die Vielfalt überhaupt auch des Katholischen, wir, glaube ich, auch in diesen unterschiedlichen, millionenfachen Wallfahrtsorten, wo wir Maria verehren, einfach auch deutlich, und ich denke, ist ein verbindendes Beispiel, wo wir uns auch als Weltkirche inspirieren lassen können, nicht nur in der eigenen Suppe zu kochen, sondern auch darüber hinauszuschauen.
0: Wenn Ihre Projektpartner Sie ums Gebet bitten, dann erwarten Sie natürlich, dass wir hier in Europa auch tatsächlich für Sie beten. Welche Erfahrungen haben Sie da von Ihren Wohltätern und was spielt Maria da für eine Rolle?
1: Also wir haben Wohltäter, die hier anrufen und die sagen, ich bete mindestens einmal in der Woche oder vielleicht sogar täglich den Rosenkranz. Rosenkranz ist ja das klassisch-katholische Kerngebet auch zu Maria. Und auch da beten wir zu Maria, aber wir betrachten an ihrer Hand das Leben Jesu in den Geheimnissen. Und das ist schon etwas unglaublich Beeindruckendes, wie viele Menschen auch gerade in den traditionellen marianischen Gebetsformen diese nehmen und in den Anliegen der verfolgten und bedrängten Christen beten. Ich habe ja gesagt, in der Geschichte von Kirche Not spielt das schon immer eine Rolle. Es ist nie nur um Spenden gebeten worden, sondern auch immer um das Gebet. Und da ist natürlich Maria eine herausragende und hervorragende Lehrmeisterin und inspiriert deshalb auch unzählige Wohltäterinnen und Wohltäter, die das tun. Und da kann man wirklich nur bescheiden Danke sagen, dass das ist. Und man kann auch sagen, dass alle Projektpartner genauso das Gebet versprechen und ja auch praktizieren. Also wir sind nicht allein in der Hilfe, wir sind nicht allein an der Hand der Mutter und wir sind nicht allein in unserem Glauben. Und dazu inspiriert uns natürlich auch die Zuwendung zu Maria.
0: Man liest ja auch immer wieder, dass es Kirche in Not ohne die Marienerscheinungen von Fatima gar nicht so in der Form gegeben hätte. Können Sie das ein bisschen erklären?
1: Ja, es spielt natürlich auf jeden Fall eine große Rolle. Der Gründer von Kirche in Not, Pater Bernfried van Straten, war sehr inspiriert durch die Erscheinungen dort. Natürlich ist ja dieses Werk als Ostpriesterhilfe entstanden, zunächst für die deutschen Heimatvertriebenen, aber vor allem dann auch für die Christen hinter dem Eisernen Vorhang, die im Kommunismus unter schrecklicher Verfolgung gelitten haben. Übrigens, diese kommunistische Verfolgung gibt es auch heute noch in anderen Teilen der Welt. Wir haben ein kubanisches Marienheiligtum aufgenommen. Wir denken an China. Also da ist diese Verfolgung noch präsent. Und dieses Wort der Bekehrung, wenn die Menschen sich zu Gott an der Hand Mariens auch hinwenden, hat Kirche in Not immer sehr inspiriert. Wir wissen, der europäische Kommunismus ist zusammengebrochen, was wie eine Erfüllung dieser Prophezeiung auch ist. Wir wissen aber auch um die geschichtliche und weltpolitische Situation und wissen, dass gerade dieser Aufruf von Fatima, tut Buße und betet zur Bekehrung der Sünder, zur Bekehrung der Welt, ja immer noch anhält. Deshalb haben auch diese Erscheinungen Fatimas eine große Rolle bei uns. Im Buch selber ist jetzt keine Andacht dazu enthalten, aber es gibt natürlich auch viele, viele Gebetsanregungen, die wir in diesem Geiste Fatimas einfach auch verfasst haben und die für uns sozusagen zum, ja, kann man sagen, zum Grundgesetz oder zur Grundlage von Kirche in Not gehören.
0: Es ist natürlich tatsächlich auch interessant, dass all diese Aufrufe zur Bekehrung, diese Gebetsaufrufe durch Maria geschehen sind.
1: Immer durch Maria, die sozusagen als göttliche Sendbotin, denke ich, auch wirkt. Manche haben ja vielleicht etwas verkürzt gesagt, als göttliche Briefträgerin. Ich finde das etwas respektlos, sondern würde sagen, sie war ganz und gar Mensch und hat als Mensch, der besonders von Gott begnadet war, erlebt, was es heißt, den Glauben zu bewahren durch die Schwierigkeiten, durch, denke mal, unter dem Kreuz und ganz Ja zu sagen zum Plan und zum Willen Gottes. Und das ist ja, was man sagen muss.

was uns oft schwerfällt oder wo wir uns so dagegen stemmen. Und ich glaube, das ist so ein Punkt, warum es gerade Sie oder der Himmel auch Sie verwendet und benutzt hat, um sozusagen den Menschen

0: durch das Ja, das sie selber gesprochen
1: hat. Und das Mutter der Glaubenden und Mutter der Kirche, ganz wesentlich.
0: Weltweit auf Marias Spuren, dieses Andachtsheft ist jetzt eben bei Kirche in Not herausgekommen. Für wen ist das denn hauptsächlich gedacht?
1: Ja, das ist für einzelne Beter genauso gedacht, natürlich wie für Gemeinden, für Gebetsgruppen. Entstanden ist es einfach aus der Idee heraus, es gibt ja im deutschsprachigen Raum immer noch den sehr schönen und alten Brauch der Mai-Andachten. Und auch um da Gestaltungsspielraum zu bieten, ein paar Gestaltungsmöglichkeiten und einfach den Blick sozusagen über den Tellerrand zu weiten auf verschiedene Regionen der Welt. Aber natürlich nicht nur im Monat Mai kann man da zugreifen, sondern natürlich auch immer dann, wenn man einzelne Gebete zu Maria sprechen möchte, wenn man sich an der Hand der Bibel mit bestimmten Wallfahrtsorten beschäftigen möchte. Das gehört einfach zusammen und deshalb ist es ganz breit und wir hoffen, dass es aber breite Ausbreitung trifft.
0: Haben Sie denn den Eindruck, dass Interesse da ist an Marienwallfahrtsorten außerhalb von Europa? Ich habe aber den Eindruck, in Deutschland sind wir da sehr lokalpatriotisch. Die Bayern gehen nach Altötting, die Münsterländer gehen nach Kevela und so weiter.
1: Ja, aber nicht so schlecht über die Bayern und die Münsterländer reden. Ich glaube, dass dieses Lokalpatriotische ja auch seine Berechtigung hat, nämlich Heimat im Glauben zu schaffen. Aber wir stehen als Katholiken ja nicht allein. Wir sind Weltkirche. Ich stelle mit Erstaunen fest, denkt man zum Beispiel an Kibeo als anerkannten Wallfahrtsort, denkt man auch an Medjugorje, wo natürlich die kirchliche Anerkennung noch aussteht. Es gab aber ein Vihil Obstat. Jetzt also nichts steht im Wege, dass dorthin Wallfahrten stattfinden, wo sich Menschen aus verschiedensten Ländern aufmachen, um auch solche neuen Wallfahrtsorte zu entdecken und dort unglaubliche Inspiration auch für ihr Leben finden. Also ich denke, das Interesse für Maria und das Interesse für Wallfahrten ist groß und das kann sowohl lokal als auch global sein.
0: Dann wünschen wir Ihrem Buch viel Erfolg in Deutschland und natürlich auch den Betern viele Einsichten, viele Bekehrungen und neue Erlebnisse mit dem unsterblichen Gott. Weltweit auf Marias Spuren. Vielen Dank, Herr Lehner, für diese hilfreiche Sammlung im Marienmonat Mai.
1: Gerne.
0: Liebe Zuschauer, wenn Sie nach einer Andacht im Monat Mai suchen, das Buch Weltweit auf Marias Spuren ist beim Hilfswerk Kirche in Not in München erhältlich. Danke fürs Zusehen und bis zum nächsten Mal bei Weitblick. 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

Heiliger Josef, Nährvater Jesu Christi und wahrer Bräutigam der seligsten Jungfrau Maria, bitte für uns und die Sterbenden dieses Tages und dieser Nacht.

Ja, also diese CRISPR-Cas19-Technik ist natürlich in aller Munde und die Frage, die Hoffnung, die damit verbunden wird, können wir genetische Krankheiten jetzt damit behandeln oder sogar verhindern? Ist ja ein sehr schwieriger Begriff. Im Deutschen wird er ganz nett und griffig mit Genschere übersetzt. Das trifft eigentlich den Zusammenhang verhältnismäßig gut, weil nämlich diese Technik erlaubt, an einem bestimmten Ort im Chromosom, dieser Ort wird mit diesem Cas19-Protein gefunden, sich anzudocken und dann mit der CRISPR-Technik entweder ein Gen, was nicht erwünscht ist, herauszuschneiden oder sogar in einer Erweiterung dieser Technik ein neues Gen zu implantieren. Das ist eine einfache Technik. Eigentlich. Deshalb meine ich, dass zu Recht die Emmanuelle Charpentier, mittlerweile Leiterin des Max-Planck-Instituts in Berlin, und die Jennifer Doudna 2020 mit dem Chemie-Nobelpreis für die Entdeckung der CRISPR-Cas19-Technik ausgezeichnet wurden. Jetzt gibt es, wenn man die Anwendung dieser Technik, die ja bei den Pflanzen und bei den

Tieren schon zur Züchtung, zur zielgerechten Züchtung eingesetzt wird, gibt es natürlich spezielle Fragestellungen, was die Anwendung dieser Technik beim Menschen angeht. Und da kann man zunächst einmal technische Fragestellungen betrachten, aber dann auch und vor allem ethische Fragestellungen. Und was das Technische angeht, nun, es ist eben so, dass diese Technik nicht in der Lage ist oder zumindest noch nicht in der Lage ist, so präzise, zielgenau diese Basensequenz, dieses Gen zu identifizieren, dass man ganz sicher sein kann, dass nicht eine ähnliche Basensequenz jetzt mit dieser Technik angegangen wird. Und ein solches Missverständnis hätte natürlich fatale Folgen. Im Übrigen lehrt uns die Epigenetik, dass es nicht darauf ankommt, nur einzelne Gene zu verändern. Das Genom wird heutzutage nicht so als Baukasten verstanden, sondern mit ganz vielen Interaktionen zwischen den Genen. Und deswegen ist es eigentlich vollständig unklar, was es macht, wenn man ein Klötzchen aus diesem Baukasten ersetzt, was das dann mit der Interaktion, dem Funktionellen eines Gens macht. Nun, natürlich wird in diese Richtung intensiv Forschung betrieben. Das ändert nichts daran, dass es ein ganz grundsätzliches ethisches Problem mit einer Intervention am menschlichen Genom gibt. Es hätte nämlich zur Voraussetzung, dass wir wüssten, was ein absolut gutes Genom ist. Nur das könnte man mit dieser Technik anstreben. Die Zielvorstellung wäre ja, dass wir wissen, was ein gutes Genom ist. Mehr noch, wir würden dann annehmen, dass es schlechte Genome gibt und dass diese schlechte Genome möglichst eliminiert werden sollen. Das entspricht aber nicht unserer Vorstellung. Wir alle sind Persönlichkeiten mit unterschiedlicher Ausstattung, mit unterschiedlicher Genomausstattung. Und wir verstehen uns alle als diese Persönlichkeiten als lebenswert. Wir akzeptieren eigentlich nicht die Vorstellung, dass es ein absolut gutes Genom gibt. Das ist eine Vorstellung, die der Eugenik zugrunde liegt. Eu für gut und Genik eben für das gute Genom. Und jeder weiß, was eugenisches Gedankengut oder sogar eugenisches Handeln, Handeln auf eugenischer Grundlage in der jüngsten deutschen Geschichte für Katastrophen angerichtet hat. Nein, es gibt kein gutes Genom. Es gibt nur die Vielfalt der Menschen. Jeder von uns ist in seiner Vielfalt erwünscht. Jeder ist lebenswert. Wir können zum Beispiel auch von unterschiedlicher Genomausstattung sehr wohl profitieren. Ein gutes Beispiel dafür ist die Trisomie 21. Die Trisomie 21 hat vermittelt den Menschen, die mit dieser Trippelung des Chromosom 21 ausgestattet ist, einen ganz zuverlässigen Schutz gegen solide Tumoren, also gegen den Brustkrebs und den Darmkrebs. Tumoren, die natürlich bei Menschen ohne diese Trisomie 21 sehr häufig vorkommen. Insofern kann die Menschheit sehr wohl profitieren von der Vielfalt der Genomausstattung, unter anderem zum Beispiel durch Erforschung, was denn den Schutz vor diesen Tumoren durch die Trisomie 21 angeht. Nein, es gibt kein gutes Genom. Es ist auch nicht so, dass wir durch die CRISPR-Technik Generkrankungen verhindern oder definitiv sogar eliminieren könnten. Nein, jeder von uns mit jeder Genausstattung ist lebenswert, ist liebenswert.

0: Im Namen des Vaters und des Sohnes und des Heiligen Geistes.
1: Amen.
0: Ich glaube an Gott, den Vater, den Allmächtigen, den Schöpfer des Himmels und der Erde, und an Jesus Christus, seinen eingeborenen Sohn, unseren Herrn, empfangen durch den Heiligen Geist, geboren von der Jungfrau Maria, gelitten unter Pontius Pilatus, gekreuzigt, gestorben und begraben, hinabgestiegen in das Reich des Todes, am dritten Tage auferstanden von den Toten, aufgefahren in den Himmel. Er sitzt zur Rechten Gottes, des allmächtigen Vaters. Von dort wird er kommen, zu richten die Lebenden und die Toten. Ich glaube an den Heiligen Geist, die heilige katholische Kirche, Gemeinschaft der Heiligen, Vergebung der Sünden, Auferstehung der Toten und das ewige Leben. Amen. Vater unser im Himmel, geheiligt werde dein Name, dein Reich komme, dein Wille geschehe, wie im Himmel, so auf Erden.
1: Unser tägliches Brot gib uns heute und vergib uns unsere Schuld, wie auch wir vergeben unseren Schuldigern. Und führe uns nicht in Versuchung, sondern erlöse uns von dem Bösen.
0: Gegrüßet seist du, Maria, voll der Gnade, der Herr ist mit dir. Du bist gebenedeit unter den Frauen, und gebenedeit ist die Frucht deines Leibes, Jesus, der in uns den Glauben vermehre.
1: Heilige Maria, Mutter Gottes, bitte für uns Sünder, jetzt und in der Stunde unseres Todes. Amen.
0: Gegrüßet seist du, Maria, voll der Gnade, der Herr ist mit dir. Du bist gebenedeit unter den Frauen, und gebenedeit ist die Frucht deines Leibes, Jesus, der in uns die Hoffnung stärke.
1: Heilige Maria,
0: gegrüßet seist du, Maria, voll der Gnade, der Herr ist mit dir. Du bist gebenedeit unter den Frauen, und gebenedeit ist die Frucht deines Leibes, Jesus, der in uns die Liebe entzünde.
1: Heilige

0: Vater unser im Himmel, geheiligt werde dein Name, dein Reich komme, dein Wille geschehe wie im Himmel, so auf Erden.
1: Unser tägliches Brot gib uns heute und vergib uns unsere Schuld, wie auch wir vergeben unseren Schuldigern. Und führe uns nicht in Versuchung, sondern erlöse uns von den Bösen.
0: Gegrüßet seist du, Maria, voll der Gnade, der Herr ist mit dir. Du bist gebenedeit unter den Frauen, und gebenedeit ist die Frucht deines Leibes, Jesus, der für uns Blut geschwitzt hat.
1: Heilige Maria, Mutter Gottes, bitte für uns Sünder, jetzt und in der Stunde unseres Todes. Amen.
0: Gegrüßet seist du, Maria, voll der Gnade, der Herr ist mit dir. Du bist gebenedeit unter den Frauen, und gebenedeit ist die Frucht deines Leibes, Jesus, der für uns Blut geschwitzt hat.
1: Heilige Maria, Mutter Gottes, bitte für uns Sünder, jetzt und in der Stunde unseres Todes. Amen.
0: Gegrüßet seist du, Maria, voll der Gnade, der Herr ist mit dir. Du bist gebenedeit unter den Frauen, und gebenedeit ist die Frucht deines Leibes, Jesus, der für uns Blut geschwitzt hat.
1: Heilige Maria, Mutter Gottes, bitte für uns Sünder, jetzt und in der Stunde unseres Todes. Amen.
0: Gegrüßet seist du, Maria, voll der Gnade, der Herr ist mit dir. Du bist gebenedeit unter den Frauen, und gebenedeit ist die Frucht deines Leibes, Jesus, der für uns Blut geschwitzt hat.
1: Heilige Maria, Mutter Gottes, bitte für uns Sünder, jetzt und in der Stunde unseres Todes. Amen.
0: Gegrüßet seist du, Maria, voll der Gnade, der Herr ist mit dir. Du bist gebenedeit unter den Frauen, und gebenedeit ist die Frucht deines Leibes, Jesus, der für uns Blut geschwitzt hat.
1: Heilige Maria, Mutter Gottes, bitte für uns Sünder, jetzt und in der Stunde unseres Todes. Amen.
0: Gegrüßet seist du, Maria, voll der Gnade, der Herr ist mit dir. Du bist gebenedeit unter den Frauen, und gebenedeit ist die Frucht deines Leibes, Jesus, der für uns Blut geschwitzt hat.
1: Heilige Maria, Mutter Gottes, Sünder, jetzt und in der Stunde unseres Todes. Amen.
0: Gegrüßet seist du, Maria, voll der Gnade, der Herr ist mit dir. Du bist gebenedeit unter den Frauen, und gebenedeit ist die Frucht deines Leibes, Jesus, der für uns Blut geschwitzt hat.
1: Heilige Maria, Mutter Gottes, bitte für uns Sünder, jetzt und in der Stunde unseres Todes. Amen.
0: Gegrüßet seist du, Maria, voll der Gnade, der Herr ist mit dir. Du bist gebenedeit unter den Frauen, und gebenedeit ist die Frucht deines Leibes, Jesus, der für uns Blut geschwitzt hat.
1: Heilige Maria, Mutter Gottes, bitte für uns Sünder, jetzt und in der Stunde unseres Todes. Amen.
0: Gegrüßet seist du, Maria, voll der Gnade, der Herr ist mit dir. Du bist gebenedeit unter den Frauen, und gebenedeit ist die Frucht deines Leibes, Jesus, der für uns Blut geschwitzt hat.
1: Heilige Maria, Mutter Gottes, bitte für uns Sünder, jetzt und in der Stunde unseres Todes. Amen.
0: Gegrüßet seist du, Maria, voll der Gnade, der Herr ist mit dir. Du bist gebenedeit unter den Frauen, und gebenedeit ist die Frucht deines Leibes, Jesus, der für uns Blut geschwitzt hat.
1: Heilige Maria,

O mein Jesus, verzeih uns unsere Sünden, bewahre uns vor dem Feuer der Hölle, führe alle Seelen in den Himmel, besonders jene, die deiner Barmherzigkeit am meisten bedürfen. Unser tägliches Brot gib uns heute und vergib uns unsere Schuld, wie auch wir vergeben unseren Schuldigern. Und führe uns nicht in Versuchung, sondern erlöse uns von den Bösen. Heilige Maria, Mutter Gottes, bitte für uns Sünder, jetzt und in der Stunde unseres Todes. Amen. Heilige Maria, Mutter Gottes, bitte für uns Sünder, jetzt und in der Stunde unseres Todes. Amen. Heilige Maria, Mutter Gottes, bitte für uns Sünder, jetzt und in der Stunde unseres Todes. Amen.

0: Heilige Maria, Mutter Gottes, bitte für uns Sünder, jetzt und in der Stunde unseres Todes. Amen. Heilige Maria, Mutter Gottes, bitte für uns Sünder, jetzt und in der Stunde unseres Todes. Amen.
1: Gegrüßet seist du, Maria, voll der Gnade, der Herr ist mit dir. Du bist gebenedeit unter den Frauen, und gebenedeit ist die Frucht deines Leibes, Jesus, der für uns gereistet worden ist.
0: Heilige Maria, Mutter Gottes, bitte für uns Sünder, jetzt und in der Stunde unseres Todes. Amen.
1: Gegrüßet seist du, Maria, voll der Gnade, der Herr ist mit dir. Du bist gebenedeit unter den Frauen, und gebenedeit ist die Frucht deines Leibes, Jesus, der für uns gereistet worden ist.
0: Heilige Maria, Mutter Gottes, bitte für uns Sünder, jetzt und in der Stunde unseres Todes. Amen.
1: Gegrüßet seist du, Maria, voll der Gnade, der Herr ist mit dir. Du bist gebenedeit unter den Frauen, und gebenedeit ist die Frucht deines Leibes, Jesus, der für uns gereistet worden ist.
0: Heilige Maria, Mutter Gottes, bitte für uns Sünder, jetzt und in der Stunde unseres Todes. Amen.
1: Gegrüßet seist du, Maria, voll der Gnade, der Herr ist mit dir. Du bist gebenedeit unter den Frauen, und gebenedeit ist die Frucht deines Leibes, Jesus, der für uns gereistet worden ist.
0: Heilige Maria, Mutter Gottes, bitte für uns Sünder, jetzt und in der Stunde unseres Todes. Amen.
1: Gegrüßet seist du, Maria, voll der Gnade, der Herr ist mit dir. Du bist gebenedeit unter den Frauen, und gebenedeit ist die Frucht deines Leibes, Jesus, der für uns gereistet worden ist.
0: Heilige Maria, Mutter Gottes, bitte für uns Sünder, jetzt und in der Stunde unseres Todes. Amen.

0: O mein Jesus, verzeih uns unsere Sünden, bewahre uns vor dem Feuer der Hölle, führe alle Seelen in den Himmel, besonders jene, die deiner Barmherzigkeit am meisten bedürfen. Vater unser im Himmel, geheiligt werde dein Name, dein Reich komme, dein Wille geschehe, wie im Himmel, so auf Erden.
1: Unser tägliches Brot gib uns heute und vergib uns unsere Schuld, wie auch wir vergeben unseren Schuldigen. Und führe uns nicht in Versuchung, sondern erlöse uns von der Wüste.
0: Gegrüßet seist du, Maria, voll der Gnade, der Herr ist mit dir. Du bist gebenedeit unter den Frauen, und gebenedeit ist die Frucht deines Leibes, Jesus, der für uns mit Dornen gekrönt worden ist.
1: Heilige Maria, Mutter Gottes, bitte für uns Sünder, jetzt und in der Stunde unseres Todes. Amen.
0: Gegrüßet seist du, Maria, voll der Gnade, der Herr ist mit dir. Du bist gebenedeit unter den Frauen, und gebenedeit ist die Frucht deines Leibes, Jesus, der für uns mit Dornen gekrönt worden ist.
1: Heilige Maria, Mutter Gottes, bitte für uns Sünder, jetzt und in der Stunde unseres Todes. Amen.
0: Gegrüßet seist du, Maria, voll der Gnade, der Herr ist mit dir. Du bist gebenedeit unter den Frauen, und gebenedeit ist die Frucht deines Leibes, Jesus, der für uns mit Dornen gekrönt worden ist.
1: Heilige Maria, Mutter Gottes, bitte für uns Sünder, jetzt und in der Stunde unseres Todes. Amen.
0: Gegrüßet seist du, Maria, voll der Gnade, der Herr ist mit dir. Du bist gebenedeit unter den Frauen, und gebenedeit ist die Frucht deines Leibes, Jesus, der für uns mit Dornen gekrönt worden ist.
1: Heilige Maria, Mutter Gottes, bitte für uns Sünder, jetzt und in der Stunde unseres Todes. Amen.
0: Gegrüßet seist du, Maria, voll der Gnade, der Herr ist mit dir. Du bist gebenedeit unter den Frauen, und gebenedeit ist die Frucht deines Leibes, Jesus, der für uns mit Dornen gekrönt worden ist.
1: Heilige Maria, Mutter Gottes, bitte für uns Sünder, jetzt und in der Stunde unseres Todes. Amen.
0: Gegrüßet seist du, Maria, voll der Gnade, der Herr ist mit dir. Du bist gebenedeit unter den Frauen, und gebenedeit ist die Frucht deines Leibes, Jesus, der für uns mit Dornen gekrönt worden ist.
1: Heilige Maria, Mutter Gottes, bitte für uns Sünder, jetzt und in der Stunde unseres Todes. Amen.
0: Gegrüßet seist du, Maria, voll der Gnade, der Herr ist mit dir. Du bist gebenedeit unter den Frauen, und gebenedeit ist die Frucht deines Leibes, Jesus, der für uns mit Dornen gekrönt worden ist.
1: Heilige Maria, Mutter Gottes, bitte für uns Sünder, jetzt und in der Stunde unseres Todes. Amen.
0: Gegrüßet seist du, Maria, voll der Gnade, der Herr ist mit dir. Du bist gebenedeit unter den Frauen, und gebenedeit ist die Frucht deines Leibes, Jesus, der für uns mit Dornen gekrönt worden ist.
1: Heilige Maria, Mutter Gottes, bitte für uns Sünder, jetzt und in der Stunde unseres Todes. Amen.
0: Gegrüßet seist du, Maria, voll der Gnade, der Herr ist mit dir. Du bist gebenedeit unter den Frauen, und gebenedeit ist die Frucht deines Leibes, Jesus, der für uns mit Dornen gekrönt worden ist.
1: Heilige Maria, Mutter Gottes, bitte für uns Sünder, jetzt und in der Stunde unseres Todes. Amen.
0: Gegrüßet seist du, Maria, voll der Gnade, der Herr ist mit dir. Du bist gebenedeit unter den Frauen, und gebenedeit ist die Frucht deines Leibes, Jesus, der für uns mit Dornen gekrönt worden ist.
1: Heilige

0: O mein Jesus, verzeih uns unsere Sünden, bewahre uns vor dem Feuer der Hölle, führe alle Seelen in den Himmel, besonders jene, die deiner Barmherzigkeit am meisten bedürfen. Unser tägliches Brot gib uns heute und vergib uns unsere Schuld, wie auch wir vergeben unseren Schuldigern. Und führe uns nicht in Versuchung, sondern erlöse uns von den Bösen. Heilige Maria, Mutter Gottes, bitte für uns Sünder, jetzt und in der Stunde unseres Todes. Amen.
1: Gegrüßet seist du, Maria, voll der Gnade, der Herr ist mit dir. Du bist gebenedeit unter den Frauen, und gebenedeit ist die Frucht deines Leibes, Jesus, der für uns das schwere Kreuz getragen hat.
0: Heilige Maria, Mutter Gottes, bitte für uns Sünder, jetzt und in der Stunde unseres Todes. Amen.
1: Gegrüßet seist du, Maria, voll der Gnade, der Herr ist mit dir. Du bist gebenedeit unter den Frauen, und gebenedeit ist die Frucht deines Leibes, Jesus, der für uns das schwere Kreuz getragen hat.
0: Heilige Maria, Mutter Gottes, bitte für uns Sünder, jetzt und in der Stunde unseres Todes. Amen.
1: Gegrüßet seist du,
0: Heilige Maria, Mutter Gottes, bitte für uns Sünder, jetzt und in der Stunde unseres Todes. Amen.
1: Gegrüßet seist du, Maria, voll der Gnade, der Herr ist mit dir. Du bist gebenedeit unter den Frauen, und gebenedeit ist die Frucht deines Leibes, Jesus, der für uns das schwere Kreuz getragen hat.
0: Heilige Maria, Mutter Gottes, bitte für uns Sünder, jetzt und in der Stunde unseres Todes. Amen.
1: Gegrüßet seist du, Maria, voll der Gnade, der Herr ist mit dir. Du bist gebenedeit unter den Frauen, und gebenedeit ist die Frucht deines Leibes, Jesus, der für uns das schwere Kreuz getragen hat.
0: Heilige Maria, Mutter Gottes, bitte für uns Sünder, jetzt und in der Stunde unseres Todes. Amen.
1: Gegrüßet seist du, Maria, voll der Gnade, der Herr ist mit dir. Du bist gebenedeit unter den Frauen, und gebenedeit ist die Frucht deines Leibes, Jesus, der für uns das schwere Kreuz getragen hat.
0: Heilige Maria, Mutter Gottes, bitte für uns Sünder, jetzt und in der Stunde unseres Todes. Amen.
1: Gegrüßet seist du, Maria, voll der Gnade, der Herr ist mit dir. Du bist gebenedeit unter den Frauen, und gebenedeit ist die Frucht deines Leibes, Jesus, der für uns das schwere Kreuz getragen hat.
0: Heilige Maria, Mutter Gottes, bitte für uns Sünder, jetzt und in der Stunde unseres Todes. Amen.
1: Gegrüßet seist du, Maria, voll der Gnade, der Herr ist mit dir. Du bist gebenedeit unter den Frauen, und gebenedeit ist die Frucht deines Leibes, Jesus, der für uns das schwere Kreuz getragen hat.
0: Heilige Maria, Mutter Gottes, bitte für uns Sünder, jetzt und in der Stunde unseres Todes. Amen.
1: Gegrüßet seist du, Maria, voll der Gnade, der Herr ist mit dir. Du bist gebenedeit unter den Frauen, und gebenedeit ist die Frucht deines Leibes, Jesus, der für uns das schwere Kreuz getragen hat.
0: Heilige Maria, Mutter Gottes, bitte für uns Sünder, jetzt und in der Stunde unseres Todes. Amen.

0: O mein Jesus, verzeih uns unsere Sünden, bewahre uns vor dem Feuer der Hölle, führe alle Seelen in den Himmel, besonders jene, die deiner Barmherzigkeit am meisten bedürfen. Vater unser im Himmel, geheiligt werde dein Name, dein Reich komme, dein Wille geschehe, wie im Himmel, so auf Erden. Gegrüßet seist du, Maria, voll der Gnade, der Herr ist mit dir. Du bist gebenedeit unter den Frauen, und gebenedeit ist die Frucht deines Leibes, Jesus, der für uns gekreuzigt worden ist.
1: Heilige Maria, Mutter Gottes, bitte für uns Sünder, jetzt und in der Stunde unseres Todes. Amen.
0: Gegrüßet seist du, Maria, voll der Gnade, der Herr ist mit dir. Du bist gebenedeit unter den Frauen, und gebenedeit ist die Frucht deines Leibes, Jesus, der für uns gekreuzigt worden ist.
1: Heilige Maria, Mutter Gottes, bitte für uns Sünder, jetzt und in der Stunde unseres Todes. Amen.
0: Gegrüßet seist du, Maria, voll der Gnade, der Herr ist mit dir. Du bist gebenedeit unter den Frauen, und gebenedeit ist die Frucht deines Leibes, Jesus, der für uns gekreuzigt worden ist.
1: Heilige Maria,
0: gegrüßet seist du, Maria, voll der Gnade, der Herr ist mit dir. Du bist gebenedeit unter den Frauen, und gebenedeit ist die Frucht deines Leibes, Jesus, der für uns gekreuzigt worden ist.
1: Heilige

0: Gegrüßet seist du, Maria, voll der Gnade, der Herr ist mit dir. Du bist gebenedeit unter den Frauen, und gebenedeit ist die Frucht deines Leibes, Jesus, der für uns gekreuzigt worden ist.
1: Heilige Maria, Mutter Gottes, bitte für uns Sünder, jetzt und in der Stunde unseres Todes. Amen.
0: Gegrüßet seist du, Maria, voll der Gnade, der Herr ist mit dir. Du bist gebenedeit unter den Frauen, und gebenedeit ist die Frucht deines Leibes, Jesus, der für uns gekreuzigt worden ist.
1: Heilige Maria, Mutter Gottes, bitte für uns Sünder, jetzt und in der Stunde unseres Todes. Amen.
0: Gegrüßet seist du, Maria, voll der Gnade, der Herr ist mit dir. Du bist gebenedeit unter den Frauen, und gebenedeit ist die Frucht deines Leibes, Jesus, der für uns gekreuzigt worden ist.
1: Heilige Maria, Mutter Gottes, bitte für uns Sünder, jetzt und in der Stunde unseres Todes. Amen.
0: Gegrüßet seist du, Maria, voll der Gnade, der Herr ist mit dir. Du bist gebenedeit unter den Frauen, und gebenedeit ist die Frucht deines Leibes, Jesus, der für uns gekreuzigt worden ist.
1: Heilige Maria, Mutter Gottes, bitte für uns Sünder, jetzt und in der Stunde unseres Todes. Amen.
0: Gegrüßet seist du, Maria, voll der Gnade, der Herr ist mit dir. Du bist gebenedeit unter den Frauen, und gebenedeit ist die Frucht deines Leibes, Jesus, der für uns gekreuzigt worden ist.
1: Heilige Maria, Mutter Gottes, bitte für uns Sünder, jetzt und in der Stunde unseres Todes. Amen.
0: Gegrüßet seist du, Maria, voll der Gnade, der Herr ist mit dir. Du bist gebenedeit unter den Frauen, und gebenedeit ist die Frucht deines Leibes, Jesus, der für uns gekreuzigt worden ist.
1: Heilige Maria,

mein Jesus, verzeih uns unsere Sünden, bewahre uns vor dem Feuer der Hölle, führe alle Seelen in den Himmel, besonders jene, die deiner Barmherzigkeit am meisten bedürfen.

0: Im Namen des Vaters und des Sohnes und des Heiligen Geistes.
1: Amen.
0: Die Gnade unseres Herrn Jesus Christus, die Liebe Gottes des Vaters und die Gemeinschaft des Heiligen Geistes sei mit euch.
1: Amen.
0: Ich grüße Sie herzlich ein aus Heiligtümer aus San Giovanni Rotondo, alle Gläubigen aus Deutschland, aus der Schweiz und aus Österreich. Und wir haben hier eine Pilgergruppe aus Deutschland. Sehr gut, dass sind Sie hier gekommen sind. Ich will diese Heilige Messe zelebrieren als Geschenk. Marienmonats, Pater Pio war ein geliebter Sohn Mutter Gottes. Und wir immer mit Maria wollen hier beten. Wir am Anfang, wie immer, wollen wir Schuld bekennen, sprechen. Ich bekenne Gott, dem Allmächtigen und allen Brüdern und Schwestern, dass ich Gutes unterlassen und Böses getan habe. Ich habe gesündigt in Gedanken, Worten und Werken durch meine große Schuld. Darum bitte ich die selige Jungfrau Maria, alle Engel und Heiligen und euch, Brüder und Schwestern, für mich zu beten bei Gott, unserem Herrn. Der allmächtige Gott erbarme sich unser, erlasse uns die Sünden nach und führe uns zum ewigen Leben. Amen.

Lasset uns beten. Allmächtiger und ewiger Gott, durch eine einzigartige Gnade hast du den heiligen Priester Pio gewürdigt, am Kreuz Leidens deines Sohnes teilzuhaben und durch seinen Dienst deine Barmherzigkeit auf wunderbare Weise zu erneuern. Gewähre uns auf seiner Fürsprache stets bereit, mit dem Leiden Christi freudig zur Herrlichkeit der Auferstehung zu gelangen. Darum bitten wir durch Jesus Christus, deinen Sohn und Herrn, der in den Einheit des Heiligen Geistes mit dir lebt und herrscht in alle Ewigkeit. Amen.

Lesung aus dem Brief des heiligen Apostels Paulus an die Galater. Brüder, ich aber will mich allein des Kreuzes Jesu Christi, unseres Herrn, rühmen, durch das mir die Welt gekreuzigt ist und ich der Welt. Denn es kommt nicht darauf an, ob einer beschnitten oder unbeschnitten ist, sondern darauf, dass er eine neue Schöpfung ist. Friede und Erbarmen komme über alle, die sich von diesem Grundsatz leiten und über das Israel Gottes. In Zukunft soll mir niemand mehr solche Schwierigkeiten bereiten, denn ich trage die Zeichen Jesu an meinem Leib. Die Gnade Jesu Christi, unseres Herrn, sei mit eurem Geist, meine Brüder. Amen. Wort des lebendigen Gottes. Sei Gott dem Herrn. Du, Herr, bist allein mein Glück. Du, Herr, bist allein mein Glück. Behüte mich, Gott, denn ich vertraue dir. Ich sage zum Herrn, du bist mein Herr. Mein ganzes Glück bist du allein. Du, Herr, gibst mir das Erbe und reichst mir den Becher. Du hältst mein Los in deinen Händen. Du, Herr, bist allein mein Glück. Ich preise den Herrn, der mich beraten hat. Auch mahnt mich mein Herz in der Nacht. Ich habe den Herrn beständig vor Augen. Er steht mir zur Rechten, ich wanke nicht. Du, Herr, bist allein mein Glück. Du zeigst mir den Pfad zum Leben. Vor deinem Angesicht herrscht Freude in Fülle. Zu deiner Rechten Wonne für alle Zeit. Du, Herr, bist allein mein Glück.

Gepriesen bist du, Vater, Herr des Himmels und der Erde, weil du das Geheimnis des Reiches den Unmündigen offenbart hast.

0: Der Herr sei mit euch. Aus dem Heiligen Evangelium nach Matthäus. In jener Zeit sprach Jesus: Ich preise dich, Vater, Herr des Himmels und der Erde, weil du all das den Weisen und Klugen verborgen, den Unmündigen aber offenbart hast. Ja, Vater, so hat es dir gefallen. Mir ist von meinem Vater alles übergeben worden. Niemand kennt den Sohn, nur den Vater. Und niemand kennt den Vater, nur der Sohn und der, dem es der Sohn offenbaren will. Kommt alle zu mir, die ihr euch plagt und schwere Lasten zu tragen habt. Ich werde euch Ruhe verschaffen. Nehmt mein Joch auf euch und lernt von mir, denn ich bin gütig und von Herzen demütig. So werdet ihr Ruhe finden für eure Seele, denn mein Joch drückt nicht und meine Last ist leicht. Evangelium unseres Herrn Jesus Christus.
1: Lob sei dir, Christus.
0: Ein paar Worte über Pater Pio. Er war ein großer Verehrer der Mutter Gottes Maria. Für Pater Pio ist Maria, die Mutter Gottes und der Erlösten, eine wunderschöne Mama und die liebste Mutter, die mit allen Gnaden und Tugenden bekleidet ist. Sie ist unbefleckt empfangen und voll der Gnade. Die Mutter Gottes war im ganzen Leben des heiligen Pio ständig präsent. Bei allem, was er tat, fühlte er sich in ihr immer nahe. Ein Zitat von seiner Schrift: Ich fühle mich wie ein Segelboot, das vom Atem der himmlischen Mutter angetrieben wird. Selbst wenn ich mich auf hoher See verloren fühle, bin ich ruhig. Ich weiß weder, wie ich anfange, noch kann ich sagen, wie ich bei meinen verschiedenen Unternehmungen ende. Aber ich fühle mich nicht unsicher, weil ich direkt von ihr geistig geführt werde. Pater Pio öffnete sein Herz der Mutter der Gnade und teilte ihr seinen Sorgen mit, Tag und Nacht, ununterbrochen. Er bewegte sich über das Sanktuarium, als ob er sich ständig auf einer Pilgerreise unter den Augen der Madonna befände. Er begrüßte die Madonna morgens bereits um 3 Uhr unter dem Chor. Hier zu ihren Füßen bereitete er sich auf einen langen Tag vor, um ihn zur Ehre Gottes und zum Wohl seiner Brüder zu widmen. In ihrer Gesellschaft trat er an den Altar, um mit Jesus für die Sünden der Welt ein Opfer darzubringen. Mit ihrer Hilfe begab er sich zum Beichtstuhl, um Männer und Frauen mit Gott zu versöhnen. In ihr mütterliches Herz aufgenommen, fand seine Seele Ruhe. Im Gebet vor dem Altar Jesus im Sakrament der Eucharistie war unser Heiliger auch von dem Bild der Madonna der Gnade umgeben. Während er sein Gesicht in ihren gekreuzten Armen verbarg, als würde er sich ausruhen, versenkte sich unser Patron in die Betrachtung Gottes. Das war Pater Pio als geliebten Sohn, die Madonna.

0: Herr Jesus Christus, du hast uns in eine Lebensgemeinschaft mit dir gerufen. Du hörst unsere Bitten und erhörst sie. Deshalb rufen wir dich an.
1: Herr, erhöre uns.
0: Herr, erhöre uns.
1: Erneuere unseren Glauben. Lass uns darauf vertrauen, dass wir ganz mit dir verbunden sind und deshalb Frucht bringen können. Herr, erhöre uns.
0: Herr, erhöre uns.
1: Erneuere unsere Liebe. Lass uns, wenn wir Gutes tun, vor allem darauf sehen, was die anderen brauchen und was ihnen wirklich hilft. Herr, erhöre uns.
0: Herr, erhöre uns.
1: Erneuere unser Gebet. Gib, dass wir beim Beten vor allem auf dich schauen, dich loben und preisen, dich als den Herrn anbeten. Herr, erhöre uns.
0: Herr, erhöre uns.
1: Erneuere unsere Beziehungen. Gib, dass wir als Gemeinde immer mehr zusammenwachsen und bereit werden, mit anderen zu teilen. Herr, erhöre uns.
0: Herr, erhöre uns. Denn du bist der wahre Weinstock. Durch dich fließt göttliches Leben zu uns. Dafür danken wir dir heute, alle Tage, bis in Ewigkeit. Amen.

einer so großen Liebe zu Christus ins Herz gelegt, dass er, ganz mit seinem Leiden verbunden, ihm mit Liebe und Ausdauer bis zum Kreuz gefolgt ist. Denn Brüder, an die Leib und Seele bedrängt waren, hat er unablässig die göttliche Barmherzigkeit offenbart. Und wir singen ohne Ende, verein mit den chörenden Engeln und Heiligen, das Lob deiner Herrlichkeit.

Ja, du bist heilig, großer Gott, du bist der Quell aller Herrlichkeit, darum bitten wir dich. Sende deinen Geist auf diese Gaben herab und heilige sie, damit sie uns werden Leib und Blut deines Sohnes, unseres Herrn Jesus Christus. Denn am Abend, an dem er ausgeliefert wurde und sich aus freiem Willen dem Leiden unterwarf, nahm er das Brot und sagte Dank, brach es, reichte es seinen Jüngern und sprach: Nehmet und esset alle davon, das ist mein Leib, der für euch hingegeben wird.

Ebenso nahm er nach dem Mahl den Kelch, dankte wiederum, reichte ihn seinen Jüngern und sprach: Nehmet und trinket alle daraus. Das ist der Kelch des neuen und ewigen Bundes, mein Blut, das für euch und für alle vergossen wird zur Vergebung der Sünden. Tut dies zu meinem Gedächtnis.

Geheimnis des Glaubens. Deinen Tod, o Herr, verkünden wir. Deine Auferstehung bereiten wir, bis du kommst in Herrlichkeit. Darum, gütiger Vater, feiern wir das Gedächtnis des Todes und der Auferstehung deines Sohnes und bringen dir so das Brot des Lebens und den Kelch des Heiles dar. Wir danken dir, dass du uns berufen hast, vor dir zu stehen und dir zu dienen. Wir bitten dich, schenke uns Anteil an Christi Leib und Blut und lass uns eins werden durch den Heiligen Geist. Gedenke deiner Kirche auf der ganzen Erde und vollende dein Volk in der Liebe. Vereint mit unserem Papst Leon, unserem Bischof Franco und allen Bischöfen, unseren Priestern und Diakonen und mit allen, die zum Dienst in der Kirche bestellt sind. Gedenke unsere Brüder und Schwestern, die entschlafen sind in der Hoffnung, dass sie auferstehen. Nimm sie und alle, die in deiner Gnade aus dieser Welt geschieden sind, in dein Reich auf, wo sie dich schauen, von Angesicht zu Angesicht.

Angesicht. Vater, erbarme dich über uns alle, damit uns das ewige Leben zuteil wird in der Gemeinschaft mit der seligen Jungfrau und Gottesmutter Maria, mit deinen Aposteln und mit allen, die bei dir Gnade gefunden haben von Anbeginn der Welt, dass wir dich loben und preisen durch deinen Sohn Jesus Christus.

0: Erlöse uns, Herr, allmächtiger Vater, von allem Bösen, gib Frieden in unseren Tagen, komm uns zu Hilfe mit deinem Erbarmen und bewahre uns voll Verführung und Sünde, damit viel vor Zuversicht das Kommen unseres Erlösers, Jesus Christus, erwarten. Denn dein ist das Reich und die Kraft, Herrlichkeit in Ewigkeit. Der Herr hat zu seinen Aposteln gesagt: Frieden hinterlasse ich euch, meinen Frieden gebe ich euch. Deshalb bitten wir, Herr Jesus Christus, schau nicht auf unsere Sünden, sondern auf den Glauben deiner Kirche und schenke ihr nach deinem Willen Einheit und Frieden. Der Friede des Herrn sei alle Zeit mit euch.
1: Und mit
0: deinem Geist. Reizanten des Frieden und der Versöhnung. Friede sei mit euch, sia pace con voi.

das hinwegnimm die Sünde der Welt. Herr, ich bin nicht würdig, dass du eingehst unter mein Dach, aber sprich ein Wort, so wird meine Seele gesund. Kostet und seht, wie gut der Herr ist.

0: Lasset uns beten. Herr, unser Gott, du hast uns mit der heiligen Speise genährt. Gib ihm dem, wir beharrlich dem Beispiel des heiligen Pio folgen, dass wir dich immer mit immerwährender Verehrung anbeten und alle Menschen mit unermüdlicher Liebe lieben. Darum bitten wir durch Christus, unseren Herrn. Danke sehr für eure hier Präsenz uns gebet und wünsche alles Gläubigen ein schönes marianisches Monat Mai und segne euch. Wünsche alles Gutes. Der Herr sei mit euch. Er segne euch der allmächtige Gott, der Vater und der Sohn und der Heilige Geist.
1: Amen.
0: Geht hin in Frieden.
1: Danke sei Gott,

Grüß dich und willkommen zur Minika zum fünften Sonntag in der Osterzeit. An diesem Sonntag geht es um das große, große Wunder, das die Taufe in uns bewirkt hat. Nämlich, wir sind zu Tempeln Gottes geworden. Das ist das alles umfassende Thema heute in der zweiten Lesung und im Evangelium. Bevor ich zu Evangelium und zweiten Lesung komme, noch ein Wort zur ersten Lesung. Die ist nicht auf das Evangelium abgestimmt, sondern mehr oder weniger eine Bahnlesung nennt man das, weil wir in der Osterzeit im Alltag wirklich die ganze Apostelgeschichte durchlesen und an den Sonntagen nur so die Best-of-Ausschnitte. An diesem Sonntag ein Ausschnitt aus Kapitel 6, wo es um die Entscheidung der Apostel geht, Diakone einzusetzen. Und zwar kam es zu einem Streit in Jerusalem, weil die Apostel, wie es Sitte im Christentum ist, nicht nur ihren Glauben bekennen, sondern auch gute Werke vollbringen. Und eines der obersten guten Werke ist das Almosengeben, das Speisen der Armen. Und es kommt zu einem Streit, weil die griechische Gemeinde findet, sie wird benachteiligt. Und da riefen die 12 die ganze Schar der Jünger zusammen und erklärten, es ist nicht recht, dass wir, die Apostel, das Wort Gottes vernachlässigen und uns dem Dienst an den Tischen widmen. Brüder, wählt aus eurer Mitte 7 Männer aus, so, dann werden die ersten 7 Diakone ausgewählt. Diakon ist der Diener, um an den Tischen zu dienen. Während die Apostel gesagt haben, es ist nicht recht, dass wir Apostel hier damit beschäftigt sind, Essen auszuteilen und nicht das Wort Gottes verkünden. Das ist ein ganz wichtiger Satz, denn es zeigt uns die Hierarchie der Prioritäten in der Nachfolge Christi und in der Verkündigung. An allerobererster Stelle sendet Jesus die Apostel und ihre Nachfolger aus, das Wort Gottes zu verkünden. Das ist ihre allererste Aufgabe, denn das größte Geschenk, das Gott uns gemacht hat, ist, dass er uns in Jesus Christus sein Antlitz gezeigt hat. Und wenn wir zum Glauben an Jesus Christus kommen, wird uns damit geschenkt so viel Vergebung der Sünde, Versöhnung mit Gott, unfassbar beschreiblicher innerer Friede, ewiges Leben und Ruhe und Frieden in diesem Leben, weil wir wissen, dass wir mit dem Tod nicht sterben, sondern auf ein ewiges Leben zugehen. Das Allerwichtigste für das Leben eines Menschen ist, dass er Jesus Christus kennenlernen darf und an ihn glaubt. Das ist viel, viel wichtiger, als dass er was zu essen im Bauch hat. So, die Kirche vernachlässigt nicht den Hunger des Menschen, aber an erster Stelle ist Gott Mensch geworden, um Gott zu offenbaren. Deswegen muss es immer oberste Aufgabe der Bischöfe und Priester sein, Jesus zu verkünden. Und den Dienst an den Tischen, den können nicht geweihte Amtsträger oder eben die Diakone, dafür sind sie geweiht worden, und das ganze Leib Christi tun, denn wir alle sind gerufen, die Armen zu speisen. Vielleicht haben manche von Ihnen entdeckt, dass ich einen englischen YouTube-Kanal habe, der heißt Caritas Christi, und auf Deutsch wird ganz oft die Caritas reduziert auf die Werke der tätigen Werke der Nächstenliebe. Eben Arme speisen, Nackte bekleiden, Menschen im Gefängnis besuchen. Das ist alles super wichtig, ja? Wir werden im jüngsten Gericht dazu untersucht, ob wir das getan haben. Aber noch wichtiger ist die Verkündigung des Wortes Gottes. Deswegen sagt der heilige Paulus, die Liebe Christi drängt uns, daher kommt dieses Wort Caritas, die Liebe Christi drängt uns, das Wort Gottes zu verkünden. Und alles andere fließt dann aus der Verkündigung. Aus der Verkündigung geht es dann in den Dienst an den Tischen. So viel zur ersten Lesung. Jetzt kommen wir zu dem Hauptthema des Evangeliums und von dort her auch der zweiten Lesung. Das Evangelium ist aus Johannes Kapitel 14, wo Jesus

Abschied nimmt von den Jüngern und sagt, euer Herz lasse sich nicht verwirren. Verwirrung kommt immer dann, wenn wir uns vor allen Dingen im Glauben verwirren lassen. Also lasst euch nicht verwirren. Glaubt an Gott und glaubt an mich. Ziemlich starkes Wort. Es reicht nicht, an irgendeinen Gott zu glauben, sondern Gott hat sich uns gezeigt in Jesus Christus. Und wenn ich an Jesus glaube, dann glaube ich an Gott und bin sicher. Dann sagt Jesus, im Hause meines Vaters gibt es viele Wohnungen. Wenn es nicht so wäre, hätte ich euch dann gesagt, ich gehe, um einen Platz für euch vorzubereiten. So, jetzt kann man sich naiv vorstellen, okay, Jesus geht irgendwie weg, geht in den Himmel und baut dann für jeden von uns ein Zimmer oder ein ganzes Schloss oder auch irgendwas, zimmert da irgendwas im Himmel für uns, ja? Wenn Jesus sagt, ich gehe, um einen Platz für euch vorzubereiten, dieses Weggehen Jesu bezieht sich immer auf das Kreuz. Das, was er für uns tut, geschieht am Kreuz. Und wenn ich gegangen bin und einen Platz für euch vorbereitet habe, komme ich wieder und werde euch zu mir holen, damit auch ihr dort seid, wo ich bin. Wann kommt Jesus wieder? In seiner Auferstehung. Und was geschieht in seiner Auferstehung? Er haucht seinen Geist aus und der Geist Gottes nimmt in den Herzen der Jünger Wohnung. Das ist ein ganz tiefes Geheimnis und da kommt die ganze Narrative Arc, sagt man auf Englisch, die ganze Erzähllinie, Arche, tut mir leid, des Alten Testamentes zu ihrem Gipfelpunkt. Denn im Alten Testament wird uns angedeutet, dass Gott die Welt schafft, um mit den Menschen Gemeinschaft zu haben, führt Israel aus Ägypten heraus, um unter ihnen Wohnung zu nehmen. Das geschieht im Alten Testament in einem Tempel aus Steinen und im Neuen Testament ist dieser Tempel der leibhaftige, auferstandene Leib Christi, wie Jesus in Johannes Kapitel 2, Verse 19 bis 21 sagt, reißt diesen Tempel wieder, in 3 Tagen werde ich ihn wieder aufrichten. Der auferstandene Leib Christi ist der neue Tempel. Aber indem er uns am Kreuz erlöst und neu gebiert, werden wir durch den Heiligen Geist zu Tempeln Gottes und der lebendige Geist Gottes nimmt in uns Wohnung. Und damit kommt zur Erfüllung, was Gott ganz von Anfang der Schöpfung an geplant hat, dass er im Herzen des Menschen Wohnung nehmen will. So, und aus dieser Perspektive, jetzt nochmal zurück zum Anfang, im Hause meines Vaters gibt es viele Wohnungen. Am Anfang des Evangeliums hatte Jesus in Johannes Kapitel 2 gesagt, als er den Tempel reinigt, schafft das hier weg, macht das Haus meines Vaters nicht zu einer Markthalle. Also der Tempel in Jerusalem mit seinen alten Steinen war bis zum Sterben Jesu das Haus des Vaters. Aber indem Jesus jetzt stirbt und durch sein Sterben diesen neuen geistigen Tempel baut, ist schon gezeigt, dass das Haus des Vaters ist nicht irgendwo weit weg im Himmel, sondern ist der Leib des auferstandenen Christus, dessen Glieder wir alle durch die Taufe geworden sind und der in seiner Gesamtheit die Kirche genannt wird. Weshalb es im 2. Petrusbrief dann in der 2. Lesung genau um dieses Tempelthema geht, wo nämlich jetzt der heilige Petrus und die Gelehrten glauben, das ist ein Exzerpt aus einer frühen Taufkatechese, sagt, ihr Gläubigen, lasst euch als lebendige Steine zu einem geistigen Haus aufbauen. Also wir sind jetzt nicht, Gott wohnt jetzt nicht mehr in einem Tempel, wie schon gesagt, in Jerusalem aus Totensteinen, sondern jetzt baut sich Gott ein Haus, eine Wohnung mitten unter uns Menschen aus lebendigen, geistigen Steinen. Lasst euch zu einer heiligen Priesterschaft auferbauen, um durch Christus geistige Opfer darzubringen, die Gott gefallen. Ich komme gleich zu dem Thema dieses Priestertums zurück. Jetzt sagt Petrus, warum bin ich mir so sicher, dass das jetzt die Wirklichkeit ist, dass ihr als lebendige Steine zu einem geistigen Haus werdet, die geistige Opfer darbringen? Denn er versteht

Es hat sich erfüllt, was in der Schrift verheißen wurde, da Gott nämlich in Jesaja 28, Vers 16 gesagt hatte: Siehe, ich lege in Zion einen auserwählten Stein, einen Eckstein, den ich in Ehren halte. Wer an ihn glaubt, der geht nicht zugrunde. Petrus zitiert hier Jesaja 28, 16 auf Griechisch. Und im Kontext von Jesaja 28, 16 ist diese Steinmetaphorik schon messianisch verstanden. Also im Alten Testament gibt es ein ganzes Netzwerk an solchen Steinaussagen, Prophetien, die sich letztlich nach der einer Auslegung, die schon älter ist als die des heiligen Petrus, die messianisch verstanden wurde, nämlich der Messias, der König Israel, ist derjenige, der für den Opfer, der zuständig ist, den Tempel zu bauen und dafür zu sorgen, dass im Tempel der richtige Gottesdienst stattfindet, so wie ihn Gott offenbart hat. Und das war zur Zeit des Jesaja alles sozusagen im Chaos, in der Sünde versunken, weil Israel einen Bund eingegangen war mit den Ägyptern gegen die Assyrer. Gott nennt diesen Bund einen Bund des Todes. Und dann sagt er eben, ich selber werde in Zion einen auserwählten Stein legen. Und der Targum, das ist die aramäische Auslegung des Alten Testaments, Übersetzung und Auslegung, Kommentierung, zeigt uns, dass das schon als das Geschenk eines neuen Königs verstanden wurde. Einen Eckstein, den ich Gott in Ehren halte, wer an ihn glaubt, der geht nicht zugrunde. Natürlich kann man nicht in einen menschlichen König glauben, so wie im Alten Testament. Aber von Christus her wird klar, aha, er ist der verheißene König. Er ist dieser Eckstein des neuen Tempels, der auch in Jesaja 8,14 verheißen war. Also das ist ein ganz kompliziertes Netzwerk von Steinmetaphorik im Alten Testament, die ich hier nicht alle zusammenbündeln kann, die aber Petrus zusammenzieht. Und wo klar wird, durch die Augen des Glaubens versteht Petrus jetzt, aha, das alles war auf Christus bezogen. In Jesaja 8, das ist mitten im Emanuel-Buch, hatte Gott den Israeliten vorgeworfen, dass sie eben bei den falschen Völkern Hilfe suchen und nicht bei ihm. Und dann sagt er, den Herrn der Heerscharen sollt ihr heilig halten. Vor ihm sollt ihr euch fürchten, nicht vor den Assyrern. Vor ihm sollt ihr erschrecken. Er, Gott selbst, wird zum Heiligtum werden, zum Stein des Anstoßes und zum Felsen, an dem man strauchelt, für die beiden Häuser Israels, zum Netz und zum Fallstrick für die Bewohner Jerusalems. Also, Petrus sagt uns, dieser verheißene Stein, der für die einen zur Rettung wird und für die anderen zum Sturz, der ist Jesus Christus. Und dann sagt Petrus weiter, euch, die ihr glaubt, gilt diese Ehre. Ja, ihr glaubt an ihn, deswegen werdet ihr nicht zu Schanden. Für jene aber, die nicht glauben, ist dieser Stein, den die Bauleute verworfen haben, zum Eckstein geworden. Das ist jetzt eine Anspielung auf Psalm 118, der in dieser gleichen Steintradition steht. Zum Stein, an dem man anstößt, zum Felsen, an dem man zu Fall kommt. Das ist jetzt das Zitat aus Jesaja 8. Sie stoßen sich an ihm, weil sie dem Wort nicht gehorchen, doch dazu sind sie bestimmt. Also sie stoßen sich an Jesus, sie kommen an ihm zu Fall, weil sie ihm nicht geglaubt haben. Ihr aber, so jetzt redet er wieder zu den Gläubigen, seid ein erwähltes Geschlecht, eine königliche Priesterschaft, ein heiliger Stamm, ein Volk, das Gottes besonderes Eigentum wurde, damit ihr die großen Taten dessen verkündet, der euch aus der Finsternis in sein wunderbares Licht gerufen hat. So, und jetzt kommt es zum Eigentlichen. Ihr, also nicht nur sind wir lebendige Steine, diesen geistigen Tempel, den Gott baut. Wir sind nicht nur Steine, sondern der Tempel ist ja nicht einfach nur ein Gebäude, sondern der Tempel existiert, damit Priester Opfer darbringen können. Ein Priester ist einer, der vermittelt zwischen Himmel und Erde. Und Petrus wendet jetzt das Wort, das Gott zu Israel in Exodus 19 gesprochen hatte, also im ersten Bund. Er hat sie aus Ägypten herausgeführt, zum Sinai gebracht und jetzt gesagt, jetzt schenke ich euch das Unglaubliche. Ich sondere euch aus allen anderen Völkern aus und ich mache euch zu meinem Volk und ich mache zu meinem Eigentum und ich mache euch zu einem königlichen Priesterschaft. Und damit ist gesagt, dass ganz Israel royal ist, also königlich. Gott allein ist ihr König
Und Israel ist ein Priester. Was bedeutet das? Ein Priester ist berufen, nicht für sich selbst, sondern für andere. Israel soll Opfer darbringen. Also erstens, der Priester, dieses so verstandene Priestertum hat zwei Aufgaben. Es ist zu Gott gerufen, um ihn zu kennen und ihn kennend der Welt zu verkünden. Israel ist nicht für sich berufen, sondern es hat eine Proexistenz für alle Völker. Es soll zum Licht der Welt werden. Und zweitens, es soll Opfer darbringen. Das bedeutet, es soll sein ganzes Leben, wir sollen, das heißt hier, ihr müsst geistige Opfer darbringen, das ganze Leben soll ein einziger Lobpreis, eine einzige Danksagung an Gott werden, eine Hingabe an Gott. Und wir reduzieren zu oft Opfer auf etwas Zerstören. Um das Zerstören geht es gar nicht im Opfer. Im Opfer geht es um die Hingabe, dass man selbst sich Gott zurückschenkt. Und weil wir das nicht können, nimmt Christus uns in sein Kreuzesopfer hinein, das uns verwandelt und uns in der Vergöttlichung an den Vater zurückschenkt. Und indem wir das tun, sind wir in einer Proexistenz. Das heißt, wir existieren nicht für uns, sondern für alle Menschen, die außerhalb der Kirche sind, die Christus nicht kennen, dass sie durch unser Leben mit zurückgenommen werden zum Vater. Und wir haben die Aufgabe, Licht der Welt zu sein. Das Licht, das uns geschenkt worden ist, müssen wir als diese neutestamentlichen Priester, die wir aus der Taufe sind, ja, das ist unser allgemeines Taufpriestertum, so wie Israel, sind wir gerufen, Licht für die Völker zu werden. Also das Licht, das wir in Gott sehen, das uns in der Taufe geschenkt ist, daher die Taufkerze, hat jetzt jeder einzelne von uns die Aufgabe, dieses Licht in der Umgebung, in die hineingestellt worden ist, leuchten zu lassen, sodass die Menschen durch uns das Antlitz Christi erkennen können, das auf unserem Antlitz aufleuchtet sozusagen. Und damit wünsche ich euch einen ganz gesegneten fünften Sonntag in der Osterzeit.

0: Herr Kardinal Kasper, Ihre Autobiografie liegt vor. Was ist die Quintessenz Ihres Lebens?
1: Die Quintessenz, das kann ich eigentlich mit einem Wort sagen: Christusbegegnung, Christusfreundschaft, Christusgemeinschaft. Das habe ich schon gelernt als Penäler. Da war ich im Bund Neudeutschland. Neue Lebensgestaltung in Christus. Christus als Zentrum herauszustellen und zu sehen, er ist der Weg, die Wahrheit und das Leben.
2: Maria, meine Ignoranz und ich. Eine Einführung. Ich kann mich gut erinnern an meine eigene Geschichte mit Maria. Mit 16 habe ich den Glauben durch ein Erlebnis mit Gott wiederentdeckt und war einige Monate später für ein Jahr in Australien. Dort habe ich neben der Schule mein Taschen- und Reisegeld mit Marionettenspielen verdient. So kam es auch im Hafen von Sydney zu einer Begegnung mit Freikristen. Sie sprachen mich an, weil meine Marionetten gegen die 10 Gebote verstoßen würden. Das war mir neu. Allerdings war mir vieles neu, denn als Kind meiner Zeit hatten 10 Jahre katholischer Religionsunterricht nicht ausgereicht, mir diese Gebote in Herz und Herz zu schreiben. Denn in einer Kultur, in der auswendig Lernen verpönt und Mandala malen pädagogisch wertvoll waren, hatte mich die offene pastorale Hinführung zu Gott, wie Millionen andere Taufschein-Katholiken meiner Generation, völlig ignorant zurückgelassen. Ein paar Bibelstellen und Gleichnisse Jesu kannte ich freilich, und ich dachte damals, dank der Fortschrittlichkeit einer Linzer Pfarrei, dass auch die chinesische und buddhistische Parabel mit dem blinden Betasten eines Elefanten irgendwo in den Evangelien zu finden war. Kein Scherz. Ich war einfach ein Kind des nachkonziliaren Aufbruchs und Frühlings. Da stand ich nun am Pazifik und hielt stirnrunzelnd die Fäden in der Hand. Meine Marionetten, 2 große Marionetten, die 2 kleine Marionetten spielten, welche eine Band formten, die Eric Clapton unplugged in die vorbeiziehende Menge plärrte. Meine Marionetten waren ein Gräuel vor dem Herrn. Zum ersten Mal nahm ich damals die Bibel wirklich in die Hand, und weil Recherche 1994 noch in Bibliotheken stattfand, verbrachte ich Tage und Nächte zwischen allen katholischen Büchern, die ich in der State Library of New South Wales finden konnte. So bekam das Erlebnis, das mein Herz Monate zuvor in Assisi an den christlichen Gott gebunden hatte, langsam Fleisch und Knochen. Dank des Angriffs auf meinen katholischen Glauben, den ich damals kaum verstand, begann ich, diesen selben Glauben nun endlich zu entdecken. Ich habe in jener Zeit auch eine Menge Schund gelesen, denn nicht überall, wo katholisch draufsteht, ist auch katholisch drin. Aber es war meine erste rationale Auseinandersetzung mit Argumenten für und wider den Glauben meiner Väter. Maria spielte damals keine große Rolle. Jesus war das Zentrum meines Studiums. So hatte ich auch nichts entgegenzusetzen, als mich an einem meiner vielen Abende an der Coogee Beach ein paar Mädels ansprachen. Ich hatte eben mit dem Diavolo einmal Tricks in die Luft gewirbelt, da saß man schon im Sand und redete vom Leben, dann vom Glauben. Und da auch diese jungen Damen Protestanten waren, fuhren sie ohne Umschweife Geschütze gegen meine papistische Irrlehre auf. Nie werde ich vergessen, wie ein Mädchen mit schönen Mandelaugen und gelocktem Haar wie Ebenholz sich brüskierte. »Ihr Katholiken, wie könnt ihr Hail Mary beten? Das ist ja wie Hail Hitler!« Recht viel mehr als ein energisches Kopfschütteln brachte ich nicht zusammen. Ich erklärte zwar, dass Hail Mary und Heil Hitler in keinster Weise auf das Gleiche zurückgehen, aber ich war zu ignorant, um jene Bible-believing Christians wenigstens darauf hinweisen zu können, dass die Anrede Hail Mary samt der folgenden Worte des Gegrüßet seist du Maria von niemand anderem stammten als vom Erzengel Gabriel höchstpersönlich. Biblischer geht es nicht. Es zeigte mir auch, später, als ich die Evangelien las, dass nicht hinter jeder Polemik ein gutes Argument stecken muss. Mein Glaube nahm über jenes Jahr Gestalt an. Maria jedoch blieb eine Figur im Hintergrund. Dort schien sie mir damals auch hinzugehören, Nichts und niemand sollte doch den Blick auf Jesus verstellen. Was ist schon das Geschöpf verglichen mit dem Schöpfer, dem menschgewordenen Gottessohn? Maria war eine Heilige. Und für mich als katholischen Öko-Hippie, der über Greenpeace und WWF schon viele Hektar Regenwald im Amazonas besaß, war sie vielleicht sogar ein Stück hinter dem heiligen Franziskus, erst eine Heilige der zweiten Reihe. Aber all das änderte sich später im Studium der Theologie, dem ich glücklicherweise nicht dort nachging, wo agnostische Professuren den letzten Rest des Glaubens ihrer Studenten vernichten. Bei uns las man die Väter, die Denker der frühen Christenheit, und entdeckte in angeregten Diskussionen mit den Professoren das, was dem Leben der Gläubigen durch die Jahrhunderte hindurch Nahrung gewesen war. Und ich entdeckte zum ersten Mal, wer Maria für sie gewesen war. Und wie alles, was von Maria gesagt wurde, Christus nur umso heller leuchten ließ. An all das wurde ich erinnert, als ich vor einigen Wochen Jesus and the Jewish Roots of Mary von Brent Pitre zur Hand nahm. Der Autor stand hier auf diesem Kanal schon Pate für einen Teil der Reihe Jesus Glauben. Und auch hier bei diesem Thema liefert er Einsichten, die selbst für mich noch einiges Neues boten. Besonders das Kapitel über Rahel und Maria am Schluss ließ mich begeistert zurück. So oft hatte ich die Geschichte der Erzväter im Alten Testament gelesen, so oft einen schönen, tieferen Sinn übersehen. Und so möchte ich hier eine Zusammenfassung des genannten Buches bieten. Nicht alles in Brent Pitres Ausführungen hat mich völlig überzeugt und doch fand ich die Ansätze spannend und bedenkenswert. Der Zugang zu den Evangelien über die zeitgenössischen jüdischen Quellen ist ein wertvoller. Denn die alte Kirche erhielt ihre Mariologie, anders wie es protestantische Polemik und pseudowissenschaftliche Enthüllungsdokus bisweilen vorgeben, nicht aus dem Heidentum, sondern aus dem Lesen des Alten Testaments. Maria ist keine Kopie der Isis, keine Inkulturation einer Fruchtbarkeitsgöttin. Maria ist jene jüdische Frau des ersten Jahrhunderts, die den Messias geboren hat und deren eigene Existenz ganz und gar vom jüdischen Verständnis dieses Messias her zu sehen ist. Aus diesem Grund wird in dieser Reihe auf Quellen zurückgegriffen, die vielen Christen, auch Bibelfesten, oft nicht so geläufig sind. Darum will ich die wichtigsten Textsammlungen hier kurz vorstellen. Nicht, weil die ersten Christen sie notwendigerweise gelesen oder verwendet haben, sondern weil sie uns jüdische Traditionen und Denkweisen zeigen, die helfen können, den kulturellen und religiösen Kontext zu verstehen, in dem die Jünger lebten, lehrten und schrieben. Erstens. Die Schriftrollen vom Toten Meer. Dabei handelt es sich um eine antike Sammlung jüdischer Manuskripte, die irgendwann zwischen dem 2. Jahrhundert vor Christus und 70 nach Christus kopiert wurden. Diese Sammlung, die Mitte des 20. Jahrhunderts zufällig in einigen schwer zugänglichen Höhlen bei Qumran entdeckt worden war, enthält zahlreiche Schriften aus der Zeit des Zweiten Tempels, in der Jesus lebte. Zweitens die Pseudepigraphen des Alten Testaments, Schriften also, die antiken Autoren zugeschrieben wurden, wie Henoch, Esra, Baruch und anderen. Sie umfassen die Jahrhunderte vor und nach der Zeit Jesu. Viele dieser Werke, wie das erste Buch Henoch, das Buch der Jubiläen, 4 Esra und 2 Baruch, geben wichtige Einblicke in das damalige Judentum. Drittens die Werke des Josephus Flavius. Josephus war ein jüdischer Historiker und Pharisäer, der im ersten Jahrhundert nach Christus lebte und später für die Römer schrieb. Seine Werke sind erhellende Zeugnisse der jüdischen Geschichte und Kultur zur Zeit der frühen Kirche. Viertens die Mischna und die Tosefta, zwei umfangreiche Sammlungen der mündlichen Überlieferungen jüdischer Rabbiner, die von etwa 50 vor Christus bis 200 nach Christus lebten. Die meisten dieser Überlieferungen befassen sich mit rechtlichen und liturgischen Angelegenheiten. Für das rabbinische Judentum ist die Mischna nach der Heiligen Schrift das maßgebliche Zeugnis der jüdischen Tradition. Fünftens die Targums. Dies sind antike jüdische Übersetzungen und Paraphrasen der Schrift aus dem Hebräischen ins Aramäische. Die Targums entstanden irgendwann nach dem babylonischen Exil, also im 6. Jahrhundert vor Christus, als viele Juden begannen, Aramäisch anstelle von Hebräisch zu sprechen. Allerdings sind sich die Gelehrten uneinig über die genauen Daten, da diese sehr schwer zu ermitteln sind. Sechstens der babylonische Talmud, eine umfangreiche Zusammenstellung, mehr als 30 dicke Bände der Überlieferungen der jüdischen Rabbiner, die etwa zwischen 220 und 500 nach Christus lebten. Der Talmud besteht aus Rechtsgutachten und biblischen Auslegungen in Form eines umfangreichen Kommentars zur Mischna. Siebtens, der Midrash Rabbah. Diese Texte sind alte jüdische Kommentare zu verschiedenen Büchern der Bibel. Obwohl sie teilweise später entstanden sind als der Talmud, enthalten sie viele Auslegungen der Schrift, die Rabbinern zugeschrieben werden, die zur Zeit der Mischner und des Talmuds lebten. Soweit ein kurzer Überblick zu den Quellen. Und damit sind wir eigentlich auch gerüstet für unsere Entdeckungsreise, um die wohl einflussreichste Frau der Geschichte besser zu verstehen. Und durch sie Christus, den Erlöser und Retter der Welt, den sie geboren hat.

Habt Vertrauen in meine liebende Vorsehung. Ihr müsst euch nicht unnötig sorgen. Ich werde meine Gnaden immer zur rechten Zeit geben. Vertraut doch, dass meine Fürsorge euch nie verlässt und meine Hilfe dann einsetzt, sobald es wirklich nötig ist. Habe ich euch je allein gelassen? Dankt stets für die gütige Vorsehung, die euch an ihrer liebevollen Vaterhand führt und mit ihrem mächtigen Schutzwall einfriedet. Ihr dürft doch die geliebten Kinder des Vaters sein. Ich habe euch allen diese Heimat errungen durch mein Leiden und Sterben. Und ich erwarte euch dort, wo ich bin, im Frieden und in der Freude der dreifaltigen Liebe.

Gibt es einen neuen Adam? Und gibt es eine neue Eva? Der Kern des christlichen Glaubens besteht darin, dass Christus uns durch seinen Tod erlöst hat. Seine Liebe bis ins Äußerste hat die Kraft, die Lieblosigkeit aller Sünden, aller Menschen, aller Zeiten aufzuwiegen. Doch Erlösung bedeutet nicht nur unsere Rettung und die Öffnung des Himmels für eine Rückkehr zu Gott. Die Erlösung vollzieht sich als eine Neuschöpfung. In diesem Sinn spricht Paulus, wie es also durch die Übertretung eines Einzigen für alle Menschen zur Verurteilung kam, so wird es auch durch die gerechte Tat eines Einzigen für alle Menschen zur Gerechtsprechung kommen, die Leben gibt. Wie durch den Ungehorsam des einen Menschen die vielen zu Sündern wurden, so werden auch durch den Gehorsam des einen die vielen zu Gerechten gemacht werden. Die Korintherbriefe nennen Christus ausdrücklich das Haupt einer neuen Schöpfung, sprechen von ihm als Adam und lebendig machendem Geist, benennen den himmlischen Ursprung dieses neuen Stammvaters. Die Vorstellung von Christus als neuer Adam hat ihre Wurzeln jedoch schon im Alten Testament, in denen das messianische Reich einen neuen Himmel und eine neue Erde verheißt. Zwar leben wir auch jetzt nach dem Kommen des Messias hier noch in einer gewissen Vorläufigkeit, doch dieses Neue, diese Neuschöpfung, das Leben aus der Gnade hat bereits begonnen. Und das nicht zuletzt durch die Sakramente. Wir sehen es in der Taufe, deren Ritus ein Sterben, wir gehen im Wasser unter, und ein Auferstehen.

Auferstehen, der Tauchen aus dem Wasser aufdarstellt und im Inneren der Seele diese Neuschöpfung wahrhaft bewirkt. Wir sollen als neue Menschen leben. Wir sind die Nachkommen eines neuen Adams. An diesem Punkt stellt sich eine Frage. Wenn es einen neuen Adam gibt, gibt es dann auch eine neue Eva? Damit wir dies beantworten können, müssen wir zunächst die Figur der Eva selbst besser verstehen. Nach den ersten Seiten von Genesis sind Mann und Frau geschaffen nach dem Abbild Gottes. Sie erfreuen sich einer ursprünglichen Gerechtigkeit und damit der Freundschaft mit Gott. Eva wird zu diesem Zeitpunkt noch nicht Eva genannt. Die Schrift spricht von Ish, dem Mann, und Isha, der Frau. Nach Brent Pitre vermutlich ein Wortspiel, da die Begriffe zwar verwandt sind, aber keine bloß männliche und weibliche Form eines einzigen Wortes darstellen. Das Wortspiel besteht darin, dass so wie Adam aus der Erde, hebräisch Adama, hervorgeht, geht auch die Frau aus dem Mann hervor, Ish, Isha, die Stelle mit der Rippe, die in bildhafter Sprache das Verhältnis von Mann und Frau als ebenbürtig und von Liebe geprägt charakterisiert und auf die Schutzverpflichtung der Frau durch den Mann hinweist. Doch bald lockt die Schlange durch eine Lüge zur Sünde und im Fall sind Mann und Frau vereint. Leid und Tod halten Einzug in die Welt. Doch auch die Schlange wird bestraft und ein Konflikt zwischen ihr und der Frau vorhergesagt. Zur Schlange gewandt spricht Gott, Feindschaft setze ich zwischen dich und die Frau, zwischen deinen Nachwuchs und ihren Nachwuchs. Er trifft dich am Kopf und du triffst ihn an der Ferse. Soweit ein kurzer Überblick über diese sehr bekannten biblischen Kapitel. Vier Dinge wollen wir aus dieser bildhaften Erzählung hervorheben. Erstens, die Identifikation zwischen der Schlange und dem Teufel. Das hervorzuheben mag vielleicht manche überraschen, denn uns ist genau diese Leseart selbstverständlich geworden. Allerdings wird dieser Bezug im Text von Genesis selbst nicht unmittelbar unterstrichen. Dies tun ausdrücklich erst spätere jüdische Schriften wie das Buch der Weisheit oder das Leben Adams und Evas, eine pseudepigraphische Schrift des ersten Jahrhunderts, die auch den Namen Apokalypse des Mose trägt. Das zweite ist die Erwähnung des Todes als Konsequenz für alle Menschen. Ein Thema, das ebenfalls die spätere Weisheitsliteratur wie das Buch Jesu Sirach reflektiert, Texte wie Pseudophilon oder das nicht-kanonische vierte Buch Esra. Der Tod zusammen mit dem Verlust der ursprünglichen Gerechtigkeit markiert die später in der Theologie ausformulierte Erbsündenlehre. Das dritte ist der Umstand, dass Eva ihren Eigennamen erst nach dem Sündenfall erhält. Bis dahin wird sie stets Isha, Frau genannt. Dass sich dies nach dem Sündenfall ändert und die Isha zur Eva wird, dem wird in der Interpretation des Textes oft eine Bedeutung beigemessen. Die Namensgebung wird in diesem Fall als Folge der Sünde verstanden. Der Mann ignoriert die Ebenbürtigkeit der Frau und hebt sich über sie. Denn etwas zu benennen, wie es Adam zuvor für die Tiere tut, drückt im biblischen Kontext oft eine Hoheit und Gewalt über den Benannten aus. Ein Grund übrigens, warum der Name Gottes oder seine Umgehung in der biblischen Offenbarungsgeschichte einen so großen Platz einnimmt. Gott ist dem Menschen eben nicht gefügig, wie die Götzen, die mit Namen gerufen werden. Gott ist dem Menschen nicht untergeordnet. In den beiden Schöpfungsberichten wird Eva also nur einmal Eva genannt, nach dem Fall. Vor dem Fall hingegen spricht die Schrift schlicht von Isha, der Frau. Der vierte und wichtigste Punkt ist die Interpretation des angekündigten Konfliktes zwischen der Schlange und der Frau. Die Prophezeiung wird schon bald im Judentum messianisch gedeutet. Im aramäischen Targum Neophiti liest man, ich werde Feindschaft setzen zwischen dir und der Frau und zwischen deinen Söhnen und ihren Söhnen. Für ihre Söhne aber wird es ein Heilmittel geben. Für dich aber, o Schlange, wird es kein Heilmittel geben. Denn sie, die Kinder der Frau, werden am Ende, am Tag des Königs Messias, Versöhnung finden. Und im ersten Buch Henoch steht unter anderem geschrieben, Schmerz wird sie ergreifen, wenn sie den Menschensohn auf dem Thron seiner Herrlichkeit sitzen sehen, denn der Nachkomme der Mutter der Lebendigen war von Anfang an verborgen. Hier finden wir nicht nur einen allgemeinen messianischen Bezug, auch der Name Evas, welcher Mutter der Lebendigen bedeutet, erhält eine weiterreichende Heilsbedeutung. Es klingt jenes neue Leben an, das über dem bloß Irdischen steht. Es ist also nicht von ungefähr, dass spätere Autoren bei diesen Versen von Genesis immer wieder vom sogenannten

Proto-Evangelium sprechen, einem ersten Evangelium, das gleich nach dem Fall die Menschen auf einen Retter hoffen lässt. Wie eingangs schon gezeigt, hat Paulus explizit einen Bezug zwischen der ersten

Chronologie macht es deutlich. Johannes beginnt mit dem Zeugnis Johannes des Täufers. Das geschieht am ersten Tag. Am Tag darauf, dem zweiten Tag, hören wir von der Taufe Jesu. Am Tag darauf, dem dritten Tag, erscheinen die ersten Jünger, Andreas und Simon Petrus. Philippus und Nathanael folgen am Tag darauf, Tag 4. Am dritten Tag, der darauf folgt, und damit dem siebten Tag, hören wir von der Hochzeit zu Kana. Johannes stellt den sieben Tagen der Schöpfung, also die ersten sieben Tage des öffentlichen Wirkens Jesu, gegenüber. Der feierliche Tag der Ruhe der ersten Schöpfung wird durch das feierliche Hochzeitsmahl der Neuschöpfung gespiegelt. Und hier enden die Verweise nicht. Der Wein geht aus. So wie Eva Adam zur ersten Sünde einlädt, lädt nun Maria Jesus ein, sein erstes Zeichen zu tun. Wo in der ersten Schöpfung für die Menschheit Tränen der Bitterkeit folgen, folgt in der Neuschöpfung der Wein der Freude. In diesem Zusammenhang geschieht es daher auch nicht von ungefähr, dass Jesus, der neue Adam, seine Mutter nicht mit ihrem Namen, sondern mit der ungewöhnlichen Bezeichnung Frau anspricht. Dies ist keine Brüskierung, keine Abschätzigkeit, wie manche vielleicht vermuten würden. Kurze Fußnote an dieser Stelle: Die Übersetzung der Bibel hat wie so oft einen großen Anteil daran, wie die Passage vom Leser aufgefasst wird. Die Lutherbibel übersetzt zum Beispiel etwas grob: Was habe ich mit dir zu schaffen, Frau? Die Einheitsübersetzung verwendet das neutralere: Was willst du von mir, Frau? Griechisch steht hier allerdings Ti emoi kai soi, wörtlich: Was mir und dir. Die reformierte Zürcher Bibel übersetzt daher mit: Was hat das mit dir und mir zu tun, Frau? Hier entstehen ganz unterschiedliche Eindrücke. Dabei lässt sich die erste Leseart durchaus verteidigen, und dies geschieht oft mit dem Hinweis, dass es sich im Ursprung um eine Standardformulierung handelt, die allerdings neutral und nicht abschätzig gemeint ist. Man verweist dafür auf Stellen in der Septuaginta, welche diese Formulierung enthalten. Unter diesen befindet sich prominent auch das zweite Buch der Könige 3,22. Und diese Stelle ist wiederum interessant, weil es auch hier um ein ähnliches Wunder geht. Der Armee des Königs geht das Wasser aus und der Prophet Elisha wird gerufen. Er gibt einige seltsame Antworten, die an Befolgung allerdings dann Wasser hervorbringt und den Durst beendet. Nach Ansicht mancher Exegeten will Johannes durch diese Formulierung Ti emoi kai soi, die auch Elisha verwendet, auf dieses Wunder anspielen. Das würde nach ihrer Ansicht nach besser erklären, warum Jesus sich scheinbar zuerst verweigert und dann ohne Umschweife trotzdem der Bitte seiner Mutter folgt. Wir müssen hier dazu keine Position einnehmen. Es ist interessant. Wichtig für uns ist nur zu verstehen, dass die Anrede in keinem Fall eine Schikanierung seiner Mutter impliziert. Fußnote Ende. Zurück zur Anrede Frau. Es gibt kein einziges anderes Beispiel dafür, dass ein Jude seine Mutter auf diese Weise anspricht. Und Jesus tut es gleich noch einmal, und zwar in einem weiteren Schlüsselmoment unter dem Kreuz. Frau, siehe dein Sohn. Spätestens hier sehen wir, dass jene, die das johannäische Frau herabsetzend lesen, irren. Das ist es nicht. Es ist nichts anderes als der Bezug zur Isha, zur Frau der ersten Schöpfung, und damit ein Verweis auf Maria als neue Eva, die neben dem neuen Adam erscheint. Die erste Nennung bei Kana geschieht im Zusammenhang mit dem Beginn des Erlösungswerks. Die erste Frau hatte den ersten Adam zur Sünde eingeladen. Die neue Frau lädt den neuen Adam ein zu seinem ersten Heilszeichen. Die zweite Nennung geschieht in dem Augenblick, in dem in Erfüllung geht, was der Frau, der Isha von Genesis, nach dem Fall verheißen wird. Denn in dieser Stunde am Kreuz zertritt ihr Nachkomme das Haupt der Schlange. Am Baum des Kreuzes tilgt Jesu Gehorsam den Ungehorsam, der einst am Stamm eines anderen Baumes Verderben brachte. Maria steht an der Stelle Evas. Durch ihren eigenen Gehorsam, ihre eigene Fügung in den Willen Gottes, ihr Fiat, ist sie zur neuen Eva geworden, zur Frau des neuen Bundes. Diese Parallelen zwischen Maria und Eva sind keine neue oder obskure Einsicht. Dass die Rolle Evas im Sündenfall durch die Rolle Mariens in der Heilsgeschichte gespiegelt wird, ist bereits ein Thema in den Kirchenvätern der frühesten Zeit. Justin, der Märtyrer, schrieb Mitte des 2. Jahrhunderts: Eva hat das Wort der Schlange empfangen und ungehorsam und tot gebracht. Er stellt ihr die Jungfrau Maria entgegen, die das Wort Gottes empfangen und Glaube und Freude erhalten hat. Irenäus

kontrastiert Ende des 2. Jahrhunderts ebenfalls den Ungehorsam Evas und den Gehorsam Mariens. Durch den Unglauben der einen waren wir gebunden, durch den Glauben der anderen wurden wir freigemacht. Ephrem der Syrer, Cyril von Jerusalem, Johannes Chrysostomus, Hieronymus oder Augustinus, um nur einige weitere Autoren zu nennen, spielen alle auf diese Unterschiede zwischen der alten und der neuen Eva an. Diese Einsichten formen später auch eine der Grundlagen für die Ausformulierung gleich zweier marianischer Lehren, die unbefleckte Empfängnis und die Sündenlosigkeit Mariens. Im typologischen Verständnis der Schrift, also im Betrachten des alten Bundes als schattenhaftes Abbild jener Fülle, die mit Christus gekommen war, gilt als Grundsatz, dass die Präfigurationen des Alten Testaments immer geringer sein müssen als die volle Wirklichkeit, die in Christus gekommen ist. Wenn Jesus der neue Adam ist, ist er größer als der alte Adam. Wenn Maria die neue Eva ist, muss sie größer sein als die alte Eva. Folglich, wenn also Eva ohne Sünde geschaffen war, dann umso mehr Maria. Wenn Eva sündigte im Ungehorsam, dann blieb Maria frei von Sünde aufgrund ihrer vollkommenen Hingabe an Gott. Sowohl Ephrem der Syrer als auch später Augustinus argumentieren so diese Wahrheiten, die später von der Kirche dogmatisch definiert wurden. Dabei ist all dies nicht Mariens eigener Verdienst, sondern ihr ist als erster und auf einzigartige Weise der von Christus errungene Sieg über die Sünde zugute gekommen. Sie wurde mit reichen Gnaden ausgestattet im Hinblick auf ihre Rolle in der Heilsgeschichte. Doch Gott ist ihr Retter, wie sie im Magnifikat selbst betont. Als neue Eva ist sie immer noch Geschöpf und nicht weniger menschlich durch ihr Privileg. Wem ihre Gnadenfülle zu groß vorkommt, bedenke, dass auch Adam und Eva vor dem Fall, ausgestattet mit dem gleichen Sein, vollends menschlich gewesen sind. In Maria zeigt sich lediglich von Anbeginn die unerschöpfliche Gnade der Erlösung, die Christus für uns erwirkte. Eine Gnade, die Maria zur neuen Eva machte, zur neuen Mutter der Lebendigen, zur Mutter eines neuen Lebens und damit auch zu unserer Mutter, die wir selbst Kinder der Gnade sind.

0: Wie lieben sich Eheleute? Überleben. Der Überlebensinstinkt ist der stärkste, den wir haben. Jeder möchte sein Leben bewahren. Und der Hungerreiz gibt uns den Impuls, das zu tun. Gleich danach folgt der Sexualinstinkt. Ohne ihn hätte die Menschheit ebenfalls nicht überlebt. Wachset und mehret euch, sagte der Schöpfer schon vor der Erbsünde zu Adam und Eva. Sich vermehren? Unmöglich. Außer Gott hätte ihnen eine besondere Fähigkeit dazu gegeben. Diese geheimnisvolle Kraft, die er dem Menschen gegeben hat, ist die Sexualität. Sie ist Teil eines großartigen Entwurfs, in dem die Unterscheidung zwischen den Geschlechtern, die Liebe zwischen Menschen und die Fruchtbarkeit wichtige Bestandteile sind. Die Sexualität der menschlichen Person, die aus Körper und Seele besteht, ist nicht nur eine animalische Anziehungskraft, um das Reproduktionsziel für die Arterhaltung zu erfüllen. Sie hat eine Besonderheit. Was für eine?
1: Die sexuelle Beziehung ist ein wundervoller Ausdruck der Verbindung zwischen zwei Personen, die sich lieben, für die eheliche Liebe vielleicht sogar der allerwichtigste. Sie bedeutet die vollständige Hingabe der Person, wo ich mich dir hingebe und wir ein Fleisch werden.
2: Es gibt keine vollständige Hingabe ohne den Körper. Du bist Frau mit deinem Kopf, deinen Gedanken und Gefühlen, nicht nur mit deinem

0: Geschlecht. Und er ist mit Herz, Kopf und Gefühlen ein Mann. Dieser Zusammenschluss von Denken und Fühlen ist das wirklich Bedeutende in der Liebe.
1: Deshalb hat eine echte sexuelle Beziehung nichts mit Hunden zu tun, die sich in irgendeiner Ecke paaren, und auch nichts mit der Beziehung zwischen einer Prostituierten und ihrem Kunden in einem Wohnwagen.
0: Und da wir unseren Körper nicht von dem trennen können, was wir sind, ist es in einer wirklichen sexuellen Beziehung die ganze Person, die sich dem anderen schenkt, ihn lieben möchte. Es sind nicht nur sich vereinigende Geschlechtsteile.
2: Aber Sex, sexuelles Vergnügen, sind das nicht Dinge, die von der Kirche als schlecht angesehen werden? Wer das glaubt, ist nicht gut informiert. Papst Johannes Paul II. Hat bekräftigt, dass die körperliche Liebe der Eheleute ein Abbild der göttlichen Liebe ist. Und sie glauben doch nicht, dass Gott die Sexualität, die er selbst geschaffen hat, verbieten will.
1: Für Menschen, die nicht enthaltsam leben können, ist sie dagegen nicht statthaft. Sexualität ist etwas Großartiges, das nicht zur Routine werden darf. Und wir müssen bedenken, dass aus der wunderbaren Vereinigung von Mann und Frau ein neues, transzendentes Leben entstehen kann. Diese Perspektive ist wichtig.
2: Die eheliche Vereinigung ist also etwas ganz Großes. Die gegenseitige Hingabe eines Mannes und einer Frau, offen für neues Leben. Aber verlangt dieser göttliche Plan nicht zu viel von uns?
0: Es erfordert vom Mann eine Willensanstrengung, auf den Augenblick zu warten, in dem die Frau bereit ist. Wenn deine Frau krank ist, etwas braucht, ist das wichtiger. Man muss immer auf den anderen achten.
1: Weil ein Mann sexuell immer schneller ist als die Frau. Eine Frau verhält sich am Anfang etwas zögernd, möchte aber nicht so schnell aufhören. Und der Mann muss sich so verhalten, dass die Frau sich geliebt und befriedigt fühlt. So schreibt es Johannes Paul II. In einem seiner Bücher.
0: Wie weiß ich, dass mein Mann mit mir zufrieden ist? Ob ich mich ihm richtig hingebe? Darum geht es gar nicht. Nicht um die Zufriedenheit von Mann oder Frau, sondern darum, ich gebe mich dir hin, so gut wie ich es kann, und bitte sag mir, wenn ich etwas nicht so gut kann.
1: Man muss versuchen herauszufinden, was der andere möchte. Die Lehre der Kirche sagt, dass in einer sexuellen Beziehung alles in Ordnung ist, solange es sich um eine normale Beziehung handelt, um einen Beischlaf, also nicht um Schikanen und logischerweise immer im Rahmen von Anstand und Zärtlichkeit.
2: Und wenn die sexuelle Beziehung in der Ehe vernachlässigt oder ganz aufgegeben wird?
1: Oft enden Ehen, die diese Beziehung ohne Grund aufgeben, darin, sie sich außerhalb der Ehe zu suchen oder ihre Liebe verdörrt, wenn es keinen gerechtfertigten Grund gibt. Deshalb soll die Liebe in einer christlichen Ehe eine brennende Liebe sein, keine langweilige, sondern eine ungeheuer anziehende Liebe.
2: Brennende Liebe? Und was, wenn einer der beiden sich nicht leidenschaftlich fühlt, es ihm keine Freude macht, er nicht einmal Interesse zeigt?
1: Die Unfähigkeit, Freude daran zu finden, ist einer der Gründe dafür, dass man es nach und nach aufgibt. Oft aber ist Frigidität nicht Kälte, sondern Schmerz. Dann sollte man sich erkundigen und behandeln lassen, was meistens ein normaler Gynäkologe machen kann.
2: Die Sexualität beinhaltet noch etwas Großartiges. Durch sie können die Eheleute tun, was ihre eigenen Möglichkeiten übersteigt. Einen neuen Menschen hervorbringen, der vielleicht noch besser wird als sie und die Menschheit voranbringt. Doch zurzeit ist es nicht modern, beim großen Weltbankett neue Gäste willkommen zu heißen, vor allem seit die Pille auf dem Markt ist.
0: Die Verhütungsmentalität, woher kommt sie? Sie ist kein Zufall. Es gibt offensichtlich eine solche Einstellung, weil ja der Verhütungsmarkt heutzutage auf der ganzen Welt viele Millionen verdient.
2: Diese Einstellung ist auch das Ergebnis eines fehlenden Glaubens und einer falschen Auffassung vom Menschen. Außerdem fördern viele Regierungen die Verhütung ganz massiv. Sie behaupten, dass der Sex auf diese Weise sicher sei und dass dadurch Abtreibungen vermieden würden.
0: Das ist nicht korrekt, denn die Zahl der chirurgischen Abtreibungen steigt immer weiter, obwohl man noch nie so viel verteilt hat wie heute. Kondome, Verhütungsmittel für ganz junge Mädchen, die sogenannte Pille danach.
2: Normalerweise wird verschwiegen, dass viele in Apotheken verkaufte Verhütungsmittel eine abtreibende Wirkung haben.
1: Eines reines Abtreibungsmittel, die RU486, ein Antigestagen. Ein weiteres ist die Pille danach. Nicht jedes Mal, aber unter bestimmten Umständen. Und ein sehr umstrittenes Mittel in dieser Beziehung, bei dem aber die abtreibende Wirkung eine Tatsache ist, ist die Spirale. Wenn eine Frau Verhütungsmittel verwendet oder man zu ihrem Mann sagt, benutze Kondome, sagt man damit, wenn du dein Vergnügen haben willst, nimm sie dir einfach. Dann kann es leicht passieren, dass der Mann seine Frau immer mehr als Objekt ansieht. Niemand aber hält es aus, wie ein Konsumartikel behandelt zu werden. Das führt dazu, dass viele Ehen in die Brüche gehen.
0: Wir haben die Zeugungsfähigkeit wie ein lästiges Hindernis für die Liebe ausgeschaltet und uns ans reine Vergnügen gehalten. Und was passiert? Die Liebe ist nicht vollkommen. Es fehlt etwas.
2: Es kann schwerwiegende Gründe geben, von weiteren Kindern Abstand zu nehmen. Welche Option bleibt uns dann, um die persönliche Beziehung, die Liebe zwischen Eheleuten und den göttlichen Plan zu bewahren?
1: Es gibt eine Möglichkeit, nämlich die natürliche Empfängnisregelung. Das ist keine Verhütung, sondern eine der Natur gegenüber respektvolle Diagnosemethode. Sie besteht darin, die 6 Tage zu erkennen, in denen die Frau wirklich fruchtbar ist, und an diesen Tagen auf eine Vereinigung zu verzichten.
0: Was heißt das? Dass ich keine Kondome nehme, keine Spirale benutze, die eheliche Vereinigung nicht in dem Moment abbreche, in dem der Mann ejakuliert, sondern dass ich mich bei einer sexuellen Vereinigung dir ganz und gar hingebe und dich ganz und gar empfange. Es gibt nichts, womit wir unseren Ausdruck der Liebe und der Hingabe einschränken.
2: Aber ist die natürliche Regelung, wie zum Beispiel die Billings-Methode, auch für die Praxis tauglich?
1: Kritiker sagen, die natürlichen Methoden seien unwirksam. Dabei gibt es Dutzende von Publikationen, die beweisen, dass ein Paar bei korrekter Anwendung, wo die fruchtbaren Tage richtig ermittelt werden, großen Einfluss auf den Abstand zwischen den Kindern nehmen kann und im Gegensatz zu den künstlichen Verhütungsmitteln ganz ohne schädliche Nebenwirkungen.
0: Bei richtiger Anwendung funktioniert die Billings-Methode in 99% der Fälle. Sie ist damit sogar sehr effektiv.
2: Diese Effektivität kann mit ein wenig Lernwillen erreicht werden. Mancher aber behauptet, dass die sexuelle Beziehung mit solchen Methoden nicht mehr spontan sein kann.
1: Klar kannst du sagen, das ist keine spontane Liebe. Es ist aber so, Spontanität ist überhaupt keine Tugend. Aufrichtigkeit ist eine Wahrhaftigkeit. Spontan sein kann man immer. Besser ist, etwas aus Liebe zu tun. Die allermeisten Beziehungen sind nicht spontan und dennoch zärtlich und geprägt von einer großen, tiefen Liebe. Für die Spontanität ist das keine Belastung. Sie wird nicht zerstört.
2: Aber kann man sich vorstellen, dass ein Mann es schafft, seinen Trieb zu beherrschen und auf die unfruchtbaren Tage seiner Frau zu warten?
0: Jeder Ehemann kann lernen, seinen Sexualtrieb zu beherrschen. Instinkte sind kontrollierbar. Dank unserer Intelligenz können wir unseren Willen einsetzen und weiterentwickeln. Das ist ein entscheidender Punkt, der uns von den Tieren unterscheidet.
1: Enthaltsamkeit ist nicht unmöglich, sondern das Gegenteil ist der Fall. Es gibt dafür viele schöne Beispiele. Wenn man den Herrn darum bittet, gibt es viele Methoden, enthaltsam leben zu können. Das Vorbild Marias, die Sakramente, natürlich auch den menschlichen Willen.
0: Enthaltsam zu leben ist zweifellos schwierig. Auf der einen Seite muss man standhaft sein, auf der anderen Seite aber kann man darauf vertrauen, dass Gott nichts Unmögliches verlangt.
1: Was ist denn nicht schwierig? Treu sein ist schwer, Kinder fordern Opfer, man muss Hypotheken bezahlen, all das kostet uns etwas. Aber all das ist es auch wert.
0: Ein enthaltsames Leben in der Verlobungszeit und Ehe, Selbstbeherrschung, das Vermeiden von Liebschaften, diese Haltung hilft uns allen. Von einem moralischen Standpunkt aus, von einem wahrhaft menschlichen Standpunkt aus und auch im Hinblick auf die Gesundheit.
1: In den 10 Geboten steht die Sexualität an 6. Stelle, in der Mitte. Gott hält sie also nicht für am wichtigsten. Ohne das richtige Ausleben der Sexualität aber kann man Gott nicht lieben. Eine schlecht gelebte Sexualität verhindert nämlich, dass man wahrhaft lieben kann.
2: Was also ist das Geheimnis eines gesunden, sicheren und glücklichen Sexuallebens? Es ist eingebettet in die vollkommene, monogame, treue und exklusive Beziehung innerhalb der Ehe. In dieser Einheit von Körpern und Seelen, die dem Leben gegenüber offen ist, ist der Instinkt ein Diener, kein Herrscher. Dies ist die unerschöpfliche Quelle der Liebe, die von Gott kommt und zu ihm hinführt.
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0: Guten Abend, liebe KTV-Zuschauer. Ich begrüße Sie in dieser zweiten Maiwoche. Es wird eine Papstwoche werden. Denn genau vor einem Jahr, am Freitag in dieser Woche, haben die in der Sixtinischen Kapelle versammelten Kardinäle Robert Breforst, den US-Amerikaner, zum neuen Papst gewählt. Darüber spreche ich heute mit Dr. Christoph Münch. Er hat wie kaum ein zweiter deutschsprachiger Publizist sich mit diesem ersten Jahr des Pontifikats von Papst Leo beschäftigt. Guten Abend, lieber Herr Münch.
1: Guten Abend, Herr Müller.
0: In 4 Tagen wird es auf den Tag genau ein Jahr her sein, dass Papst Leo XIV. Im Konklave zum Papst gewählt worden ist. Sie haben die ersten 100 Tage dieses Pontifikats in diesem 276 Seiten starken Buch festgehalten und haben es genannt, Papst Leo, warum er der Richtige ist. Sind Sie jetzt nach einem Jahr immer noch der Meinung, dass er tatsächlich der Richtige ist?
1: Also ich bin absolut der Meinung, dass er der Richtige ist, weil er versucht, die Kirche zu einen, das merkt man schon. Und wenn man sich umhört, habe ich auch den Eindruck, egal in welchen Lagern, bisher ist es so, dass alle doch recht zufrieden sind mit dem, wie er sich in diesem einen Jahr präsentiert.
0: In diesen Tagen und Wochen veröffentlichen zahlreiche Zeitungen und Zeitschriften Bilanzen dieses ersten Jahres, auch Radio- und Fernsehanstalten berichten darüber. Wie fällt denn diese Bilanz aus? Haben Sie das verfolgt und lässt sich da irgendwie eine einheitliche Bewertung ausmachen?
1: Ja, es lässt sich in der Tat etwas erkennen. Zum einen fiel mir auf, schon zu seinem 70. Geburtstag im September gab es eine erste Bilanz, die lautete der Langweiler auf dem Stuhl Petri, was aber keineswegs negativ gemeint war, sondern die Ruhe schätzte, die dieser Papst ausstrahlt. Und ich glaube, das ist etwas, was insgesamt von allen, die sich mit diesem Papst, mit diesem Pontifikat auseinandersetzen, was sie anspricht, dieser Papst strahlt eine große Ruhe aus. Gerade in Deutschland führt das allerdings auch dazu, dass aus der Ruhe schnell Ungeduld wird. Und deshalb mehren sich inzwischen auch die Stimmen, die sagen, dass dieser Papst aber irgendwann auch liefern müsse. Und liefern heißt dann im Grunde das tun müsse, was man von ihm erwartet, gerade in Deutschland.
0: Ja, sind Sie dann der Meinung, wie Sie auch im Titel einer ZDF-Dokumentation neulich zu lesen war, Papst Leo, ein Papst sucht seinen Kurs, dass dieser Papst eigentlich seinen Kurs noch gar nicht gefunden hat und da immer noch auf der Suche ist?
1: Das war der Gedanke, den ich hatte, als ich diesen Untertitel las, dass die Macher sich im Grunde ja gar nicht so richtig mit ihm auseinandergesetzt haben können, weil dieser Papst aus meiner Sicht sofort seinen Kurs gefunden hatte. Und das zeigt sich auch, wenn man rückblickend, also mein Buch nochmal liest, die ersten 100 Tage im Amt, hat er ganz vieles von dem schon aufgegriffen, was immer noch eine Rolle spielt, was sozusagen die Leitbegriffe seines Pontifikats ausmacht. Also er hat aus meiner Sicht seinen Kurs von Anfang an festgelegt und vorgehabt, in welche Richtung er diese Kirche führen möchte, auch wenn hier und da sicherlich noch Weichenstellungen kommen werden.
0: Nun sind die Erwartungen an den Heiligen Vater gerade in Deutschland sehr groß. Eine Mehrzahl der deutschen Bischöfe wünscht sich, dass er eine Liberalisierung der Kirche vornimmt, so wie der Synodale Weg sie herausgearbeitet hat. Auf der anderen Seite gibt es konservative Kreise, die hoffen, dass er von Papst Franziskus eingeleitete Reformen stoppt. Ist er ein zögerlicher Papst, der versuchen wird, diese schier unlösbaren Probleme auszusitzen?
1: Also ich würde sagen, dass er nicht zögerlich ist, sondern dass er sehr bewusst agiert. gerade weil er um diese Spannungen und Spaltungstendenzen in der katholischen Kirche weiß. Ich verweise nur darauf, dass wir eine Weltkirche sind, bei der die Situation in Deutschland ganz anders ist als beispielsweise in Afrika. Das Land, das er kürzlich besucht hat, oder die Länder, die er dort besucht hat, das kann man nicht in 5 Minuten entscheiden, in welche Richtung man die Kirche führen möchte, sondern man muss in erster Linie zuhören. Und das zeichnet diesen Papst aus meiner Sicht zuallererst aus. Er hört einem jeden zu. Das zeigte sich auch in den Heiligjahrfeiern im letzten Jahr, dass es verschiedene Gruppierungen gab, die eingeladen wurden. Da waren sowohl die Reformer dabei, die sogenannten Reformer, als auch die traditionellen Gruppierungen. Das zeichnet ihn aus, er hört jedem zu. Und das ist auch gerade wichtig. Und auch das ist ein Grund, warum ich sage, ja, er ist der Richtige.
0: Kann er denn gerade auch bezogen auf Deutschland die bedrohte Einheit in der Kirche wieder festigen? Die unterschiedlichen Strömungen sind uns ja bekannt, die auseinanderdriften. Und weltkirchlich gesehen, wie wird er Ihrer Einschätzung nach denn reagieren und damit umgehen, dass die Pius-Bruderschaft illegal Anfang Juli neue Bischöfe weihen wird?
1: Also zum einen würde ich sagen, was die Situation in Deutschland anbelangt, das ist natürlich ein Geben und Nehmen. Es ist ein Dialogprozess und das hat man inzwischen, glaube ich, auch in Deutschland verstanden. Man kann nicht einfach Forderungen in die Welt setzen und davon ausgehen, dass die eins zu eins so umgesetzt werden. Von daher bin ich auch froh, dass wir einen neuen Vorsitzenden der Deutschen Bischofskonferenz haben, der ja im Vatikan wohl gut vernetzt ist, der auch Italienisch spricht, der die deutschen Anliegen da vorbringen kann und dann aber auch hören kann, was man dort dazu sagen wird. Also nochmal, ich sage, eins zu eins wird es diese Reformen nicht geben, aber wir haben einen Papst, der da sehr genau zuhört und der auch weiß, was er möchte und auch weiß, was er nicht möchte. Und Gleiches gilt aus meiner Sicht für die Pius-Bruderschaft. Er ist ein Papst des Dialogs, er streckt seine Hand aus, möchte den Dialog führen. Nur was ich höre und lese, ist, dass man bei der Pius-Bruderschaft aber auch die eigenen Forderungen hat und gar nicht gewillt ist, überhaupt dialogbereit zu sein. Und deshalb sage ich, das ist ein Geben und Nehmen. Man kann nur dann Wege finden, wenn man miteinander ins Gespräch kommt. Und da kann ich sagen, das scheitert auf keinen Fall an diesem Papst.
0: Die Italiener nennen ihn ja den Il Papa Calmo, also den ruhigen Papst. Ist das so oder wird er so genannt, weil er so ist, wie Sie ihn auch beschrieben haben, einer, der zuhört, einer, der sich für jeden Zeit nimmt, einer, der strategisch denkt? Oder ist er doch, wie man im Englischen sagt, eine lame duck, eine lahme Ente?
1: Also das würde ich auf keinen Fall so sehen, sondern eher, wie Sie es zuvor gesagt haben, er weiß sehr genau, was er tut. Also den Eindruck habe ich von ihm, wir haben hier einen Papst, der sehr genau überlegt, der sehr genau zuhört und dann seine Entscheidungen trifft. Und diese Entscheidungen, die sind wohlgereift in ihm. Von daher dürfen wir froh sein und dankbar, dass wir einen Papst haben, der genau so ist, der eigentlich alles mitbringt, was man für dieses Amt braucht. Ein Zuhause sein in den verschiedenen Kulturen, die er ja allesamt kennengelernt hat und trotzdem auch das Zugehen auf Menschen. Ich hatte am 1. April dieses Jahres die Gelegenheit, dem Heiligen Vater mein Buch auch zu überreichen. Und da hat er sich in dieser kurzen Begegnung, sie dauerte ungefähr 2 Minuten, genau so präsentiert, wie ich ihn auch immer in seinen Predigten, in seinem Auftreten erlebt habe. Er ist ruhig, er ist bedacht, er hört zu. Und das ist das, glaube ich, was ganz entscheidend ist für die Zukunft auch der Kirche.
0: Was würden Sie denn nach diesem ersten Jahr als Schwerpunkte dieses Pontifikats ausmachen?
1: Auch das hat er im Grunde ganz am Anfang schon deutlich gemacht in den ersten Tagen und Wochen seines Pontifikats. Er möchte Jesus Christus in die Mitte stellen. Und das wird auch immer wieder deutlich in Ansprachen. Er erwartet eigentlich von einem Christen, Christus ähnlich zu werden. Das ist, würde ich sagen, in höchstem und tiefstem Maße das, was wir unter Evangelisierung verstehen. Er möchte den Glauben verbreiten, diesen wundervollen Glauben an einen liebenden Gott, an Jesus Christus, der die Menschheit erlöst hat. Aber er scheut auch nicht davor zurück zu sagen, das hat auch seinen Preis. Wir müssen uns nämlich vorbildlich im Leben verhalten. damit wir Christus ähnlich werden. Und das reicht dann durchaus auch in die Friedensproblematik hinein.
0: Genau, da stellt sich jetzt eben die Frage in den letzten Wochen seit dem Angriff Israels und der USA gegen den Iran, hat er sich ja als starker Friedenspapst gezeigt und hat den amerikanischen Präsidenten Donald Trump ja da zu verleitet, verbale Angriffe gegen ihn zu fahren, die die Welt so bisher nicht gekannt hat. Wie politisch ist er denn neben seiner spirituellen Botschaft?
1: Also die Frage ist ja, ob er tatsächlich politisch ist oder einfach das tut, was er als Papst tun muss, nämlich den Frieden anmahnen. Damit steht er ja in der Tradition Jesu Christi und auch in der Tradition zahlreicher anderer Päpste, die immer wieder den Frieden auf der Welt angemahnt haben. Ich erinnere mich beispielsweise an den heiligen Johannes Paul II., als er gegen den Irakkrieg wetterte und nie wieder Krieg forderte. Das zieht sich ja leider, muss man sagen, bis in die Gegenwart hinein, dass Menschen, Machthaber, Autokraten Krieg führen und manchmal dann auch nicht erfreut sind über das, was der Papst sagt, wenn er sie kritisiert. Und da fand ich auch ein Zitat sehr schön, das ich gelesen hatte, eine Stellungnahme des Vatikan zu den Angriffen auf den Papst. Da wurden diese nämlich als eine Deklaration der Ohnmacht bezeichnet. Das heißt, die Macht, das wäre Trump, die gar nicht möchte, dass sie kritisiert wird, aber dadurch, dass sie so stark gegen den Papst wettert, ihn als Gewalt anerkennt. Und das fand ich eine ganz tolle Stellungnahme, die genau das sagt. Trump ist nur deshalb so extrem gegen den Papst vorgegangen, hat ihn kritisiert, weil er natürlich gemerkt hat, dass das, was der Papst von sich gibt, ihn sehr deutlich kritisiert.
0: Papst Franziskus, der Robert Breford ja erst knapp 2 Jahre, bevor er zum Papst gewählt wurde, in den Kardinalstand erhoben hat, wurde kurz vor seinem Tod gefragt, was er von Kardinal Robert Breford halte. Und er hat gesagt, er ist ein Heiliger. Haben die Kardinäle Ihrer Meinung nach wirklich am 8. Mai letzten Jahres einen Heiligen zum Papst gewählt?

0: Welt?
1: Na, das wird die Zeit zeigen. Da maße ich mir nicht an, das zu beurteilen. Was man aber sicherlich sagen kann, ist, dass der jetzige Papst vieles mitbringt, was andere Päpste vor ihm später zu Heiligen hat werden lassen. Es ist nämlich diese Menschenliebe. Überhaupt spielt das Thema Liebe in seiner Verkündigung eine große Rolle. Nächstenliebe, Menschenliebe, Würde des Menschen, das lebt er. Aus meiner Sicht ist er da sehr konsequent, wie er das lebt. Auf der anderen Seite scheut er aber auch nicht davor zurück, den Glauben ganz klar zu verkünden, auch da, wo das unbequem ist. Also das, was im Grunde so diesen Tugendgrad ausmacht, den Glauben bis in die Schwierigkeiten hinein zu verkünden, das macht er sicherlich jetzt schon. Ob er dann irgendwann von der Kirche als heilig anerkannt wird, das wird die Zeit zeigen, aber da ist die Frage, ob wir das noch erleben werden.
0: Vielen herzlichen Dank, Herr Mönch, für Ihre Ausführungen. Ich wünsche Ihnen noch einen guten Abend. Das wünsche ich auch Ihnen, liebe Zuschauer. Und ich empfehle Ihnen und lege Ihnen das Buch von Dr. Christoph Münch ans Herz, um das Pontifikat noch besser verstehen zu können. Übrigens hat Kardinal Koch dazu ein Vorwort geschrieben. Ihnen einen guten Abend und bis nächsten Montag.

Anbetung ist, also zu leben aus und Gott zu begegnen, aus dieser inneren Berührung mit Gott. Wir sind Antwortende. Gott hat immer schon den ersten Schritt getan. Und dafür muss, ist Anbetung, Danksagung zum Beispiel, dieses schon getan haben, Gottes dafür Danke zu sagen und ihm die Ehre zu geben. Das Vaterunser ist die beste Schule für Anbetung. Der Vaterunser im Himmel. Jesus sagt, Vaterunser im Himmel, schaut immer zum Himmel auf, wenn er betet. Geheiligt werde dein Name. Die Heiligung des Namens Gottes, ja. Das ist Anbetung, ja. Die Heiligung des Namens. Und dann dein Wille geschehen. Und dann kommen unsere Fragen und unsere Anliegen.

Ja, liebe Schwestern und Brüder, begrüße Sie alle ganz herzlich zu diesen Exerzitien, die ihr gekommen seid nach Kloster Brandenburg. Ebenso begrüße ich auch alle Hörerinnen und Seher vom KDV, dass so auch aufgenommen wird in diese Exerzitien und dort ausgestrahlt zu werden. Wir haben ja 800 Jahre Heimgang des heiligen Franziskus, feiern wir. 800 Jahre. Genau 800 Jahre ist es her und zurzeit werden seine Gebeine ausgestellt in Assisi. Man kann dorthin gehen, diese Gebeine anschauen. Vor 800 Jahren gab der heilige Franziskus sein Leben Gott zurück. Es wurde ihm nicht entrissen, sondern er hat sich danach gesehnt, dem Herrn sein Leben zurückzugeben, von dem er es bekommen hat. Und wir wissen die Anfänge von ihm in San Damiano unter dem Kreuz, hat er gebetet um die Weisheit Gottes. Und das möchte auch ich jetzt zu Beginn dieser Exerzitien vorbeten. Im Namen des Vaters, des Sohnes und des Heiligen Geistes. Amen. Höchster, glorreicher Gott, erleuchte die Finsternis meines Herzens und schenke mir rechten Glauben, gefestigte Hoffnung und vollendete Liebe. Gib mir, Herr, das rechte Empfinden und Erkennen, damit ich deinen heiligen und

wahrhaft den Auftrag erfülle. Heiliger Franziskus hat dieses Gebet immer und immer wieder gebetet, damit er das rechte Empfinden und Erkennen bekommen hat von Gott, damit er diesen Auftrag, den er in sich gespürt hat, diesen Auftrag erfüllen kann. Und für diesen Auftrag hat er sich vollkommen hingegeben, dem Herrn hingegeben und wurde so eben auch für die Kirche ein wunderbarer Heiliger, von dem wir bis heute zehren. Denn er sagt auch, Jesus hat ihm offenbart, dass sein Orden, Franziskaner, Franziskanerinnen, Christen und so weiter, dass sie Bestand haben werden, bis der Herr wiederkommt. Also wir müssen uns da nicht denken, dass wir mal absärbeln. Ne? Wir haben Bestand, bis der Herr wiederkommt. Der Herr hat es dem Heiligen Franziskus verheißen und die 800 Jahre haben es bisher bestätigt. Ja, wir Franziskaner sind weltweit geworden, auf der ganzen Welt. Und auch haben wir viele, viele Missionen bei den armen Menschen. Ja, irgendwo sind wir alle arm. Aber wir können zu dem kommen, der reich ist, der alles in sich hat. Und Gott ist die Liebe. Und die Liebe Gottes ist unerschöpflich, weil Gott eben unerschöpflich ist. Und seine Liebe bewegt uns, wie sie den Heiligen Franziskus bewegt hat. Und das ist der Titel dieser Exerzitien, die Liebe Gottes bewegt. An uns ist es, uns bewegen zu lassen. So wie der Heilige Franziskus sich von der Liebe Gottes hat bewegen lassen. Und dann konnte der Herr in ihm, erstmal ganz in ihm, sein Werk tun und dann auch aus ihm heraus dieses große Werk, das er von Gott bekommen hat, dieses Werk zu tun in Christi Namen. Er musste aber eben erst Einkehr halten in sich selbst, um die Liebe Gottes richtig in sich wirken zu lassen. Und der Franziskus, der war Zeit seines Lebens ein Empfangender. Der hat nie gemeint, jetzt habe ich's aber. Jetzt brauche ich nicht mehr, jetzt bin ich's. Der war immer ganz, ganz demütig. Er wusste sich immer abhängig von Gott. Der war arm im Geist. Der war wirklich arm im Geist. Und so konnte der Herr ihn immer mehr beschenken und seinen Geist bilden. Und Metanoie denkt um, die Fastenzeit, eine Zeit des Umdenkens, ja. Ich will umdenken. Ich will den Gedanken des Herrn haben und sein heiliges Wirken. Und das war immer der Heilige Franziskus, was er uns immer aufgetragen hat, die Brüder sollen das Wirken des Herrn in sich tragen. Die Gedanken des Herrn zu haben und sein heiliges Wirken dann aus sich gebären. Heiliger Franziskus hat sich vollkommen bewegen lassen von der Liebe Gottes. Und mit seiner Liebe hat er dann auch vieles bewegt in der Kirche. Auch damals war vieles, vieles in Unordnung. Manche Sekten unterwegs. Auch Armutsbewegungen, die dann abgeglitten sind. Der Heilige Franziskus wusste sich als ein Sohn der Kirche, er hat die Kirche geliebt von ganzem Herzen. Und er wollte sich immer innerhalb der Kirche entfalten und bewegen lassen und hat die Menschen immer zu dieser heiligen Kirche Gottes versucht zu bringen. Die Brüder besonders beauftragt, wir sollen in der Kirche Gottes bleiben. Nicht außerhalb irgendwo unser eigenes Züglein fahren, sondern es ist die Kirche Jesu Christi. Jesus hat sie gegründet, ist nicht die Kirche eines Menschen, sondern Jesus ist der Herr der Kirche. Und zu Petrus hat ja Jesus gesagt, es ist meine Kirche und du bist der Fels und auf diesen Felsen werde ich meine Kirche bauen. Und der Franziskus wollte immer in der Kirche Gottes sein und bleiben und sich darin vom Heiligen Geist bewegen lassen. Das Herz muss in Bewegung kommen. Gott hat ein großes Herz, eine große Liebe. Und in seinem großen Herzen haben wir alle Platz.
Und von seiner unermesslichen Liebe können wir uns alle bewegen lassen. Und der Herr bewegt uns gerne. Aber wir müssen ihm auch die Erlaubnis geben. Ich will mich bewegen lassen. Und ich will erkennen, wo ich noch unbeweglich bin, damit all das, was in mir noch nicht in der richtigen Bewegung gekommen ist, damit dieses in Bewegung kommt, mich vorwärts treibt auf dem Weg des Heiles. Jeden Tag dürfen wir neu uns von der Liebe Gottes erfüllen lassen, uns von der Liebe Gottes bewegen lassen, damit die Liebe Gottes uns dahin bewegt, wo uns Gott haben will. Und dazu ist es nötig, dass wir uns von ihm aufrichten lassen. Wir kennen alle die Geschichte, wo Jesus gerufen worden ist, in das Haus zu kommen, wo dieses Mädchen tot da niederlag. Dann ging er zu dem Mädchen, fasste es an der Hand und sprach: Talita kum, Mädchen, steh auf. Und er richtete das Mädchen auf. Ja, der Herr ist eben Herr über Leben und Tod. Er kann auch aus dem Tod erwecken, Tote erwecken. Wir leben ja alle noch, Gott sei Dank. Aber wir haben auch unsere toten Sachen in uns, die noch nicht richtig zum Leben gekommen sind, die noch da so flach liegen. Der Herr spricht auch zu dir: Talita, komm. Steh auf. Steh auf und lebe. Und das, was in dir noch nicht zum Leben gekommen ist, lass es erwecken von mir. Ich erwecke dich zum Leben. Ich schenke dir mein Leben, denn ich bin das Leben selbst. Und weil der Herr das Leben selbst ist, konnte er dieses tote Mädchen aufrichten und konnte auch aus dem Grab gehen und bringt auch uns aus dem Grab. Und wir können uns überlegen, ja, wo bin ich irgendwo tot, gelähmt, noch nicht richtig zum Leben gekommen? Was sollte es sich in mir bewegen? Gerade jetzt in diesen Exerzitien ist diese Frage, ja, was will ich vom Herrn in mir bewegen lassen? Die Liebe Gottes bewegt. Sie beugt sich nicht, sie erhebt sich nicht, sie ist einfach präsent. Wer sich mit dem Allmächtigen verbindet, der wächst in der Liebe. Die Liebe heilt und die Liebe befreit. Das Untertitel dieser Exerzitien. Die Liebe Gottes ist immer präsent. Es gibt keine Sekunde, wo die Liebe Gottes nicht präsent ist bei dir. Das soll uns immer ganz klar bewusst sein, selbst wenn es mal irgendwo langweilig ist. Die Liebe Gottes ist immer da, ist immer präsent und immer will mich die Liebe Gottes bewegen, auch in meinen einsamen Stunden. Auch da, wo ich ihn vielleicht nicht spüre. Die Liebe Gottes bewegt mich doch, wenn ich ein offenes Herz habe. Ich will mich bewegen lassen. Dann tut der Herr sein Werk an uns. Und sein Werk ist wunderbar. Hat er aus dem heiligen Franziskus mit ihm ein wunderbares Werk gemacht, auch wenn wir keine Orden gründen. Er macht in jedem Menschen macht er ein wunderbares Werk. Und es kommt nicht darauf an, was wir sind oder wer wir sind. Es kommt nur darauf an, ob wir bereit sind, uns dem Herrn hinzugeben, uns von ihm bewegen zu lassen, von seiner unendlich großen Liebe. Ja, Gottes Liebe bewegt uns und sie heilt die Verletzungen. Sie heilt die Blockaden, die es in meinem Leben gegeben hat. Und ich darf mir auch schon Gedanken machen. Ja, wo habe ich meine Blockaden? Wo habe ich meine Verletzungen, Enttäuschungen, Schocks oder Traumen? Was ist in mir so festgehockt oder dadurch diese schlechten Erfahrungen tot gemacht worden? Wo habe ich
so negative Sätze gehört, die mich irgendwie tot gemacht haben. Negative Sätze, und abgetan worden ist, ja, kannst nichts, bist nichts, wirst nichts. Das all das macht tot den Menschen. Er kommt da nicht zum Leben, wenn er diese negativen Sätze für wahr hält. Es sind ja Lügen. Es stimmt ja nicht. Morgen werden wir mehr von diesem hören, von diesen negativen Sätzen und daraus die Festlegungen und Festsetzungen, sodass es nicht rund läuft in mir, das heißt, dass ich blockiert bin und nicht in Bewegung bin durch die Liebe Gottes im Heiligen Geist. Die Blockaden, die sollen heraufgeholt werden, denn der Herr ist ja hinabgestiegen in das Reich des Todes und er steigt eben auch in dein Totenreich hinab, da wo du tot bist irgendwo, ne, in der Seele, im Geist, in der Psyche. Oder auch im Körper, für dieses psychosomatisch. Und er holt dich aus dem Totenreich herauf, weil er hinabgestiegen ist, hat die Toten zum Leben erweckt, sie hinaufgeholt. Und er erweckt auch uns und er bringt auch uns hinauf, dorthin, wo er uns haben will. Die Lähmungen, die Blockaden, die Festlegungen, sie sollen gelöst werden. Denn der Herr will uns ja als gelöste Menschen haben. Wenn einer so blockiert ist, nun, ja, dann ist er eben nicht gelöst, dann ist er nicht frei, na, dann ist er, Der Philosoph Nietzsche hat mal gesagt, wenn ich an den Erlöser der Christen glauben soll, dann müssten die Christen erlöst aussehen. War nicht ganz unrecht, ne? Wir haben ja die Erlösung in Christus, ne? Es ist ja schon da, es ist uns geschenkt. Wir müssen es nur annehmen. Aber manches kann blockiert sein, dass es nicht richtig reinkommt, dass wir es nicht richtig annehmen können. Aber das soll herausgeholt werden. Das soll aufgedeckt werden. Dazu dient die Stille. Dazu dient das Gebet. Dazu dient vorzüglich auch die Anbetung. Wenn wir irgendwo in einer Kapelle, in einer Kirche sind, auch wenn der Tabernakel nicht offen ist, ich kann trotzdem den Herrn anbeten. Er ist ja da. Und still vor dem Herrn sein und ihn von mir auch aufzeigen lassen, von ihm aufzeigen lassen, was in mir eben noch nicht in der richtigen Bewegung ist, wo eben in mir der Tod noch hockt. Wo ich tot gemacht worden bin auf eine Art und mich dann selbst auch in diese Schiene begeben habe, und eben diese Lügen geglaubt habe. Aber morgen mehr dazu. Ja, wo sind meine Störungen, meine Schwächen, meine Blockaden, die ich trotz der Sakramente noch nicht losgebracht habe? Ich gehe zum Beichten regelmäßig. Wunderbar. Ganz, ganz wichtig. Ne? Wir gehen zur Heiligen Eucharistie. Noch besser. Wunderbar. Der Herr schenkt sich uns immer in der Eucharistie ein unauslotbarer Schatz, der Eucharistie. Aber trotzdem, trotz diesen Sakramenten ist manches doch noch nicht geheilt worden. Hänge ich noch fest an meinen alten Schwächen, die mich stören, auf dem Weg des Heiles vorwärts zu kommen. Ich möchte doch zum Herrn kommen. Ich möchte doch in den Himmel kommen. Und der Herr möchte mich im Himmel haben. Aber manches hängt so fest in mir und ich bin nicht fähig, das aufzulösen. Aber die alten Schwächen, die an uns hängen, die uns hindern, in den Fußstapfen Christi zu treten und ihm nachzufolgen, damit wir in die Freiheit der Kinder Gottes gelangen, diese alten Störungen, Schwächen, Blockaden, die sollen erkannt werden. Und dass wir sie dann zum Herrn bringen können. Dafür dient diese Exerzitien unter anderem. Die Liebe Gottes ist der fundamentale Beweggrund der gesamten Schöpfung, sagt Papst Franziskus. Die Liebe Gottes ist der fundamentale Bewegung der gesamten Schöpfung.
Die Liebe Gottes hatte die Geschöpfung in Bewegung.

Gesetz hat sie erst einmal erschaffen. Alles ist aus der Liebe Gottes geworden. Der Herr sprach und es wurde. Die Liebe Gottes bringt alles in Bewegung. Ist der unbewegte Beweger, wie man in der Theologie sagt. Gott ist unbewegt. Das heißt nicht, dass er starr ist, aber Gott hat keinen Zuwachs, hat keine Minderung. Er ist immer sich selbst, weil er sich selbst voll, in sich selbst vollkommen ist. Und dieser in sich Vollkommene, in seiner Liebe, bewegt er die ganze Schöpfung. Alle Moleküle werden bewegt von der Liebe Gottes. Alle Mineralien, alle Pflanzen, alles, was wächst und gedeiht auf der Erde, alle Tiere und der Mensch als Krone der Schöpfung, er wird bewegt von der Liebe Gottes, die die ganze Schöpfung eben bewegt, weil es so fundamental ist. Manchmal haben wir Verletzungen. Es ist etwas passiert und der Mensch ist verletzt. Verletzungen können sein am Knie oder sonst wo im Leib. Verletzungen können auch sein in der Psyche des Menschen, sich eingegraben haben. Verletzungen gibt es ganz viele. Verletzungen haben wir auch aus unserer Kindheit, aus der Schulzeit, von der eigenen Familie, den Eltern und so weiter und so fort. Und diese Verletzungen hindern uns dann manchmal eben nicht richtig laufen zu können im geistlichen Sinn. Und wenn ein Mensch sich am Knie verletzt hat oder das Bein gebrochen hat, dann braucht er eine Bandage und so weiter, braucht er Ruhe und dann muss er wieder laufen lernen. Und so ist es im geistlichen Leben auch. Wir brauchen auch Bandagen. Wir brauchen auch Ruhe. Wir müssen laufen lernen, uns von der Liebe Gottes bewegen lassen, damit ich zu dem Ziel komme, wo der Herr mich haben möchte. Manchmal können die Verletzungen auch ganz extrem sein, besonders bei schweren Traumen, wo man erlitten hat. Das ist interessant, ein kurzes Beispiel noch erzählen. Ich habe erst vor ein paar Wochen Exerzitien gegeben, ja, und da sagte eine Frau dann nachher, gab ein Zeugnis, und sie sagte, während ich mit dem Allerheiligsten herumging, um die Leute zu segnen, war ich noch nicht bei ihr angelangt. Und da hat es der Herr geschenkt, dass wie ein Blitz aus ihrem Nervensystem das Trauma rausgezogen wurde. Auch für mich interessant. So Schocks, Traumen gehen ins Nervensystem, hängen sich in den Nerven fest. Deswegen müssen wir auch beten, dass die Nerven geheilt werden. Und sie hat gesagt, es war wie ein Blitz, hat es rausgezogen, der Herr im Heiligen Sakrament. Allein Gott kann das machen. Sie sagt, sie war Jahre, Jahrzehnte lang in Psychotherapie. Ja, das kann kein Psycholog, das kann kein Mensch machen. Das kann auch der Priester nicht machen, absolut nicht. Das kann nur der Herr selbst machen. Aber er macht es. Manchmal tut er es eben, gerade eben, wenn gesegnet wird mit dem Allerheiligsten. Das ist der Herr selbst, der das segnet. Manchmal hängen eben solche Schocks und Traumen, hängen ganz tief drinnen und blockieren den Menschen. Schlimme, schwere Verletzungen, die es gibt, geben kann. Und viele Menschen werden leider auch verletzt, sehr stark, bis dahin, dass sie gar nicht mehr auf die Beine kommen. Nicht, jedenfalls nicht aus eigener Kraft, aber für Gott ist nichts unmöglich. Deswegen sollen wir alle Verletzungen, alle Schocks und Traumen wirklich auch anschauen und sie vor dem Herrn hinlegen. Ihr glaubt nicht, wie viele Leute zu mir kommen, die sagen eben, ja, damals in meiner Jugendzeit, da war das und das. Und ich habe vor mir einen Menschen, der schon im Pensionsalter ist. Endlich kommt es mal raus. Aber es müsste nicht so lange dauern. Was du heute tun kannst, verschieb nicht auf morgen, heißt es. Manche schieben es immer raus und wollen nicht darüber reden. Aber es geht nicht, wenn man nicht darüber redet, geht es nicht. Kürzlich ist eine
junge Frau bei mir gewesen, die war noch minderjährig da, ein Mädchen, und sie hat ein, ein

Kapitel. Es war ein Fest der Jugend uns auf, aber wir müssen loslassen. Ne? Manches müssen wir wirklich loslassen. Jesus bewirkt, dass wir durch die Liebe Gottes uns bewegen lassen, bewegen können, auch nach vielen, vielen Jahren und Jahrzehnten. Aus Not und Elend bewegt werden in die Erlösung hinein, in das Licht hinein, in die Freude hinein. Da will der Herr uns haben. Und dazu segne euch der dreinige Gott, der Vater, der Sohn und der Heilige Geist.

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Ein herzliches Grüß Gott, liebe Schwestern und Brüder. Schön, dass Sie KTV eingeschaltet haben. Ich möchte Sie heute bekannt machen mit dem Kirchenlehrer Cyril von Alexandrien. Er war ein Priester, er war Bischof, 430 ist er dann gestorben. Dieser hervorragend ausgebildete Cyril wurde nach einer Zeit des Lebens als Einsiedler 412 zum Patriarchen von Alexandria gewählt. Als Nachfolger seines Onkels Theophilos, den er 403 schon zur Eichensynode nach Chalkedon begleitet hatte. Cyril war ein großer Theologe, der sich sein Leben lang der Bibelauslegung und der Verteidigung der Glaubenslehre widmete. Er kämpfte gegen die Irrlehren des Arianismus und des Nestorianismus und für die Bezeichnung der Maria als Gottesgebärerin. Cyrils Theologie war an den Lehrern des Athanasius von Alexandria ausgerichtet. Er sprach von der vernunftbegabten menschlichen Seele Christi. Und in einem Brief an Nestorius erklärte er die Einheit der Personen in Christus so, dass die

der sich auch im Leiden seine göttliche Natur bewahrt hat und sich das menschliche Leiden dennoch so sehr angeeignet hat, dass auch dieses wesensmäßig zu ihm gehört. Er betont wiederholt die volle Einheit des Seins bei Christus im Gegensatz zur von Nestorius vertretenen nur moralischen Einheit in Christus der beiden Naturen Gott und Mensch. Beide Kontrahenten wandten sich an Roman Papst Celestin I. und der entschied 430 gegen Nestorius. Cyril erhielt den Auftrag, Nestorius als Patriarchen von Konstantinopel abzusetzen, falls der nicht binnen 10 Tagen widerruft. Cyril hielt eine Synode ab, die seiner Verwerfung 12 Sätzen des Nestorius zustimmte. Auf Nestorius Bitte hin berief Kaiser Theodosius II. 431 das Konzil von Ephesus. Dieses Konzil war bedeutsam. Dieses Konzil hat Cyril geleitet. Cyril eröffnete es noch vor dem Eintreffen der orientalischen Bischöfe. Und er fungierte als unerbittlicher Vorsitzender und setzte so durch, dass eben Nestorius Lehren verworfen wurden. Die Vertreter aus Antiochia, dem heutigen Antakya, stimmten nicht zu, hielten ein Gegenkonzil ab. 433 einigte sich Cyril mit ihnen auf die sogenannte Unionsformel der Lehre aus Antiochia, wonach Christus doppelt wesensgleich, nämlich mit Gott wesensgleich und mit den Menschen, aber dennoch einer ist. Er hielt aber an der Rede von der einen menschgewordenen Natur des Logos und damit eben von Maria als der Gottesgebärerin fest. Das in Christus existierende vollständige Menschliche mochte er nicht als Natur bezeichnen. Diese Lehre wurde beim Konzil von Chalkedon 451 bestätigt. Die Reaktion von Cyril, der damals der höchste Vertreter der alexandrinischen Christologie war, welche vielmehr starkes Gewicht auf die Einheit der Person Christi gelegt hat, erfolgte praktisch unmittelbar und wurde bereits von 429 an mit allen Mitteln verbreitet. Mit einigen Briefen hat er sich auch an Nestorius selbst gewandt. So schreibt er im Februar 430, lesen wir eben eine klare Bestätigung der Pflicht des Hirten, den Glauben des Gottesvolkes zu bewahren. Sein Kriterium, das im Übrigen auch heute noch gültig ist, war, der Glaube des Gottesvolkes ist Ausdruck der Tradition. Er ist die Garantie der unversehrten Lehre. So schreibt dann Nestorius, du mögest bei deinen Predigten vor dem Volk mit aller Sorgfalt auf den Gehalt der Lehre und den Sinn des Glaubens Acht haben und wohl bedenken, dass der auch nur einen einzigen von denen, die an Christus glauben, ärgert, einem unerträglichen Zorne Gottes verfällt. In demselben Brief an Nestorius, ein Brief, der später im Jahr 451 beim 4. ökumenischen Konzil von Chalcedon gut geheißen werden sollte, beschreibt Cyril klar seinen christologischen Glauben, dass aus den beiden verschiedenen, zur wahren Einheit verbundenen Naturen ein Christus und Sohn geworden ist. Nicht wie wenn die Verschiedenheit der Naturen um der Einigung willen aufgehoben worden wäre, sondern so, dass Gottheit und Menschheit zusammen uns den einen Herrn und Christus und Sohn erbaut haben. Vermöge der unaussprechlichen und geheimnisvollen Verbindung zu einer Einheit. Das ist eben wichtig. Die wahre Menschheit und die wahre Gottheit vereinen sich wirklich in einer einzigen Person, unserem Herrn Jesus Christus. In dieser Weise, so fuhr der Bischof von Alexandrien fort, bekennen wir den einen Christus und Herrn, indem wir nicht etwa einen Menschen mit dem Worte zusammen anbeten, damit nicht durch das Zusammen die Vorstellung einer Scheidung eingeführt werde, sondern einen und denselben Christus beten wir an, weil sein Leib dem Wort nicht fremd ist.

Mit diesem Leibe thronte er auch zu Rechten des Vaters, weil wiederum nicht zwei Söhne an der Seite des Vaters sitzen, sondern ein Sohn, gemäß der Einigung mit dem Fleische. Dank umsichtiger Bündnisse ist es dem Bischof von Alexandria bald gelungen, dass Nestorius wiederholt verurteilt worden ist. Von Seiten des römischen Stuhls, dann durch eine Reihe von 12 Anathematisierungen, die er selbst verfasst hatte, und schließlich vom 3. Ökumenischen Konzil, das eben 431 in Ephesus abgehalten wurde. Die Versammlung, bei der heftig hin und her diskutiert wurde, ging mit dem ersten großen Triumph für die Marienfrömmigkeit zu Ende, sowie mit dem Exil des Bischofs von Konstantinopel, welcher aufgrund einer irrigen Christologie, die Christus selbst teilte, der Jungfrau Maria den Titel Gottesmutter nicht zuerkennen wollte. Nachdem Cyril so über seinen Rivalen und dessen Lehre gesiegt hatte, wurde er bereits im Jahr 433 eine theologische Formel des Kompromisses und der Wiederversöhnung mit Antiochia zu finden. Und auch das ist eben bezeichnend. Auf der einen Seite steht die Eindeutigkeit der Glaubenslehre, aber auf der anderen Seite die intensive Suche nach Einheit und Wiederversöhnung. In den folgenden Jahren hat er sich bis zu seinem Tod, der am 27. Juni 444 erfolgte, auf jede erdenkliche Weise darum bemüht, seine theologische Position zu verteidigen und zu erklären. Die Schriften Cyrils, von denen es wirklich äußerst viele gab und die schon zu seinen Lebzeiten auch in verschiedenen Übersetzungen ins Lateinische und in östliche Sprachen weithin verbreitet waren, was ihren unmittelbaren Erfolg bezeugt, sind für die Geschichte des Christentums von größter Bedeutung. Wichtig sind seine Kommentare zu vielen alttestamentarischen Büchern, zum Neuen Testament. Der gesamte Pentateuch, Jesaja, die Psalmen, Johannes und Lukas Evangelium. Bedeutsam sind weiterhin seine zahlreichen Lehrwerke, in denen er wiederholt den Glauben an die Dreifaltigkeit gegen die arianischen Thesen und eben gegen Nestorius verteidigt. Die Grundlagen der Lehre Cyrils sind die kirchliche Tradition und besonders die Schriften des Athanasius, seines bedeutenden Vorgängers, auf dem Sitz von Alexandria. Unter den anderen Schriften von Cyril müssen schließlich die Bücher gegen Julian erwähnt werden. Kaiser Julian. Die letzte große Erwiderung auf die antichristlichen Polemiken, die der Bischof von Alexandria vermutlich in den letzten Jahren seines Lebens diktiert hat, um auf das Werk gegen die Galiläer zu antworten, das viele Jahre zuvor, nämlich 363, von dem Kaiser verfasst wurde. Dieser Kaiser wurde Apostata genannt, der also im Christentum erzogen worden war, aber sich abgewendet hat, ein Apostat geworden war. Der christliche Glaube ist eben vor allem die Begegnung mit Jesus, einer Person, die unserem Leben einen neuen Horizont gibt. Der heilige Cyril von Alexandria war ein unermüdlicher und treuer Zeuge Jesu Christi, des fleischgewordenen Wortes Gottes. Er hat vor allem dessen Einheit hervorgehoben. So wie er in seinem ersten Brief an Bischof Sukzensus wiederholt, nur ein einziger ist der Sohn, nur ein einziger der Herr Jesus Christus, sowohl vor als auch nach der Menschwerdung. Es hat nicht einen Sohn gegeben, der als Logos von Gott Vater und einen anderen, der von der heiligen Jungfrau geboren wurde. Wir glauben vielmehr, dass derselbe, der vor allen Zeiten war, auch dem Fleische nach von einer Frau geboren wurde. Diese Behauptung zeigt über ihre lehrhafte Bedeutung hinaus, dass der Glaube an Jesus, den aus dem Vater geborenen Logos, auch fest in der Geschichte verwurzelt ist. Da wie der heilige Cyril behauptet, dasselbe Jesus durch die Geburt aus Maria, der Theotokos, in die Zeit gekommen ist.
und gemäß seiner Verheißung stets bei uns sein wird. Und das ist wichtig. Gott ist ewig, er ist von einer Frau geboren und bleibt bei uns alle Tage. In diesem Vertrauen leben wir. In diesem Vertrauen finden wir den Weg unseres Lebens zum Ewigen. Kaum ein anderer hat die Grundentscheidungen der frühen Konzile so geprägt wie dieser Cyril. Als Folge seiner eindeutigen Position entstand aber eine eigenständige nestorianische Kirche und es kam zur Spaltung mit den monophysitischen Kirchen, wie etwa der syrisch-orthodoxen, der koptischen oder der armenischen Kirche. Cyril verfolgte, man muss fast sagen, einen gnadenlosen Kurs gegen alle, deren Standpunkte er als unverträglich mit der christlichen Gemeinde erachtete. Und so veranlasste er die Plünderung und Schließung der Kirchen der Novatianer. Als Vergeltung für jüdische Angriffe forderte er die Christen von Alexandria sogar zu einem Judenpogrom auf, der das Ende der jüdischen Gemeinde in dieser Weltstadt bedeutete. Dabei wurde 415 auch die berühmte Philosophin Hypatia umgebracht, die sogar von Kirchengeschichtsschreiber Sokrates Scholasticus als schöne, weise und tugendhafte Frau gerühmt worden war. Ihre Wesenszüge gingen in die Legende der Katharina von Alexandria ein. Im Kampf gegen das von Antonius begründete ägyptische Mönchtum vermischen sich bei Cyril machtpolitische Motive mit der Sorge um den rechten Glauben. Den mönchischen Kreisen wird anlässlich seines Todes das Zitat zugeschrieben: Endlich, endlich ist dieser schlimme Mann gestorben. Sein Abschied erfreut die Lebenden, aber er wird die Toten betrübt haben. Die Schwestern und Brüder, Cyrils Verehrung beruht weniger auf seinen Taten als auf seiner theologischen Klarheit und seiner fundierten Bibelauslegung, die in seinen Schriften belegt ist. Schon sein frühes Werk über die Anbetung, über die Verehrung in Geist und Wahrheit zeigt Ideenreichtum und Scharfsinn. Er verfasste eine Auslegung des Buches des Propheten Jesaja, einen Kommentar zu den 12 kleinen Propheten, einen umfangreichen Kommentar zum Johannesevangelium. Von seiner Widerlegung der 3 Bücher des Kaisers Julian Apostata, eben gegen die Galiläer, sind die ersten 10 Bücher und weitere Fragmente bis heute erhalten. Außerdem die Osterfestbriefe für die Jahre 414 bis 442. Aus Dankbarkeit für seinen mutigen Einsatz für die wichtigen Wahrheiten der Christologie und der Mariologie verehrt ihn die Kirche des Ostens wie des Westens schon sehr früh dennoch als Kirchenvater. Cyril von Alexandria starb am 27. Juni 444. Papst Leo XIII. Hat ihn 1882 zum Kirchenlehrer ernannt. Lassen wir ihn selbst sprechen und hören wir uns selber in seine Worte hinein. Der Schöpfer des Alls plante, in Christus alles zu vereinen und in herrlicher Ordnung zu erneuern und so die Natur des Menschen in ihrem ursprünglichen Zustand wiederherzustellen. So versprach er, neben seinen übrigen Gaben auch wieder in Fülle den Heiligen Geist zu spenden, da der Mensch sonst nicht in einen unbestrittenen und dauerhaften Besitz der Gnadengaben gelangen kann. Daher setzte Gott die Zeit fest, in der der Heilige Geist auf uns herabkommen sollte, nämlich die Zeit der Ankunft Christi. Und er versprach, in jenen Tagen, das heißt in den Tagen unseres Erlösers, werde ich meinen Geist ausgießen über alles Fleisch, so wie es vom Propheten Joel vorausgesagt ist. Es kam die Zeit überreicher Gnade, die den Eingeborenen, der Mensch geworden war, auf die Erde brachte. Ihn, den nach der Heiligen Schrift von der Frau geborenen Menschen. Und da sandte Gott der Vater den Heiligen Geist, und zuerst empfing ihn Christus als Erstling des erneuerten Menschengeschlechtes. Das bezeugt Johannes der Täufer.
Ich sah, dass der Geist

Geist vom Himmel herabkam und auf ihm Jesus blieb. Von Christus sagt man, er habe den Heiligen Geist als Mensch empfangen, so wie ein Mensch ihn empfangen kann. Er war zwar schon vor der Menschwerdung der aus dem Wesen Gottes des Vaters eingeborene Sohn, ja, er war schon vor aller Zeit. Dennoch weigert er sich nicht, nach der Menschwerdung den Ruf Gottes des Vaters zu hören: Mein Sohn bist du, heute habe ich dich gezeugt. Gott, der Vater, sagt von Christus, der vor allen Zeiten Gott war, von ihm gezeugt: Heute habe er ihn gezeugt, weil er uns in ihm als Kinder hat annehmen wollen. Denn die gesamte Natur findet sich in Christus, insofern er Mensch ist. Es heißt vom Vater: Der Geist sei der Seinige, er gebe ihn aber an den Sohn weiter, damit wir im Sohn den Geist erhalten. Darum also hat er die Natur der Nachkommen Abrahams angenommen, wie in der Schrift steht, und ist in allen den Brüdern gleich geworden. Der Eingeborene empfängt den Heiligen Geist nicht für sich selbst, denn er gehört ihm, ist in ihm und wird durch ihn verliehen, wie wir schon gesagt haben. Doch weil er Mensch wurde, hatte er sich die ganze Natur, um sie ganz zu erneuern und ganz wiederherzustellen. Wenn wir das alles recht bedenken und uns an das Zeugnis der Heiligen Schrift halten, sehen wir, dass Christus den Geist nicht für sich empfangen hat, sondern in sich für uns. Denn alles Gute kommt durch ihn zu uns. Ja, mit solchen Texten muss man sich beschäftigen, sie verinnerlichen, dass wir das auch verstehen, uns da hineindenken, wie es die Kirchenväter zu ihrer Zeit für uns alle getan haben. Die Kirche ehrt den heiligen Cyril von Alexandrien mit dem Gedenktag am 27. Juni. Und mit ihr wollen auch wir jetzt beten, im Namen des Vaters und des Sohnes und des Heiligen Geistes. Vater unseres Herrn Jesus Christus, durch deine Gnade ist der heilige Bischof Cyril von Alexandrien unerschrocken eingetreten für den Glauben, dass Maria deinen ewigen Sohn geboren hat. Auch wir bekennen sie als wahre Gottesmutter und bitten dich, rette uns durch die Menschwerdung deines Sohnes Jesus Christus, der in der Einheit des Heiligen Geistes mit dir lebt und herrscht in alle Ewigkeit. Amen. Also mit dem Cyril von Alexandrien dürfen wir Maria wirklich als Gottesmutter anrufen. Gegrüßet seist du, Maria, voll der Gnade, der Herr ist mit dir. Du bist gebenedeit unter den Frauen und gebenedeit ist die Frucht deines Leibes, Jesus. Heilige Maria, Mutter Gottes, bitte für uns Sünder, jetzt und in der Stunde unseres Todes. Amen. So können wir bei jeder Anrufung Mariens als der Gottesmutter jetzt auch an den Cyril von Alexandrien denken, der diesen Titel nochmal erstritten und erkämpft und gefestigt hat. Und auf Cyrils und Mariens Fürsprache segne uns nun, dass wir das Geschenk der Menschwerdung Gottes wahrhaft erkennen und ihn, Gottes Sohn, in der heiligen Eucharistie im Glauben empfangen, daraus die Kraft für ein gottgefälliges Leben schöpfen können, der allmächtige Gott, der Vater und der Sohn und der Heilige Geist. Amen. Gelobt sei Jesus Christus, Maria mit dem Kinde lieb, uns allen deinen Segen gib. Amen.

Salve, Mensch des 21. Jahrhunderts. Hast du dir eigentlich schon mal Gedanken gemacht, warum du eigentlich geboren bist und ob das hier auf Erden schon alles ist oder ob es noch ein Leben nach dem Tod gibt? Ich bin Saulus von Tarsus, Gesetzesgelehrter und einer der bestbezeugten Menschen der Antike. Ich lebte in der Zeit von Jesus bis zu Kaiser Nero. Ich war eifrigster Schüler Gamaliels des Großen. Mein öffentlicher Prozess fand statt unter König Agrippa und Statthalter Festus. Hier siehst du die Frauen und Männer, mit denen ich zusammengearbeitet habe. Von niemandem sonst gibt es 7 echte Briefe an die damaligen Gemeinden. Doch zuerst das. Kennst du die Flüsterpost? Einer sagt einem anderen etwas weiter, der sagt's wieder einem anderen weiter, und der Letzte hat eine ganz andere Botschaft bekommen als der Erste. Du denkst, meine Briefe sind falsch abgeschrieben worden, vielleicht im Mittelalter verändert worden, in den Klöstern von den Mönchen. Du denkst sicherlich, die Sache mit Jesus ist schon so lange her, wir wissen nicht mehr genau, wie es gewesen ist. Was uns helfen würde, wäre eine Videoaufnahme, wie die Apostel ihre Hände in die Wunden des Auferstandenen legen. Ich habe eine gute Nachricht, wir haben sogar etwas noch Besseres. Denn eine Videoaufnahme kannst du fälschen, nicht aber einen Papyrus. Ein Papyrus ist das damalige Papier, und du erkennst sofort, wenn du die Tinte davon runterkratzt und etwas anderes draufschreibst. Die größte Entdeckung vor dem Zweiten Weltkrieg war das Auffinden meiner Briefe in Ägypten. Sie lagern auch nicht im Geheimarchiv im Vatikan, sondern in der Michigan University für jedermann zu besichtigen. Du kannst die Erstabschrift auch sofort anschauen auf deinem Handy unter Papyrus 46. Mit einem Wort. Die Nachricht über die Auferstehung Jesu ist in meinen Briefen zentral. Am klarsten schreibe ich es im Brief an die Korinther. Ohne die Auferstehung Jesu wäre die Kirche nutzlos, unser Glaube sinnlos. Die Apostel und ich wären dann nur Lügner und Betrüger. Entscheidend ist die Frage, weshalb ich als Gesetzesgelehrter mit Hilfe der Apostel die Auferstehung Jesu beeiden kann. Unmittelbar nach der Kreuzigung habe ich nicht an die Auferstehung Jesu geglaubt. Ich dachte, die Apostel wollten uns betrügen und haben den Leichnam selbst aus dem Grab geklaut. Aus dem Grab des reichen und deshalb wohlbekannten Stadtrats Josef von Arimathäa. Ich habe sogar die Apostel ins Gefängnis werfen lassen, zusammen mit den Frauen, und eingewilligt, den Stephanus steinigen zu lassen. Doch 2 Momente im ersten und dritten Jahr nach der Kreuzigung veränderten mein Leben total. Der erste Moment erschütterte mein Herz grundlegend. Mir erschien Jesus, ich fiel zu Boden und wurde blind. Als ich wieder sehen konnte, glaubte ich unerschütterlich an Jesus, aber ich wusste auch, als Gesetzesgelehrter fehlten mir natürlich Beweise. Denn nur ich sah Jesus, meine Begleiter nicht. Danach ging ich 2 Jahre nach Arabien und dachte nach. Der einzige Beweis waren die Augenzeugen, die Jesus nach der Auferstehung berührten. Ich musste nach Jerusalem gehen und dort die Apostel sprechen. In Jerusalem befand sich ja auch das neue Grab des reichen Stadtrats Josef von Arimathäa. Aus diesem Grab hatten angeblich die Apostel den Leichnam Jesu geklaut. Es war das Jahr 34, nur 3 Jahre nach der Kreuzigung. Als sich Petrus und Jakobus den Gerechten aus dem Kreis der 12 Apostel in Jerusalem traf und 15 Tage lang befragen konnte. Das war der zweite wichtige Moment in meinem Leben, diesmal für meinen Verstand. Ich wusste aus der Zeit, als ich noch die Apostel verfolgte, dass es nicht ihr Ziel war, für den Glauben zu sterben. Die Apostel wollten eigentlich die gute Botschaft verkünden, für die Menschen beten, ihnen die Hände auflegen und in Ruhe predigen. Sie nahmen es aber furchtlos in Kauf, nach der Auferstehung Jesu auch ins Gefängnis geworfen zu werden, gefoltert zu werden und getötet zu werden. Ein antikes Gefängnis war die Hölle. Warum sollten die Apostel und sogar die Frauen das auf sich nehmen, wenn alles nur ein Betrug war und es gar keine Auferstehung von den Toten gibt?

wenn sie selbst den Leichnam gestohlen hätten und woanders vergraben hätten. Eins war mir auf jeden Fall nach 15 Tagen Befragung von Petrus und Jakobus ganz klar. Wenn die Aposteln betrogen hätten, hätten sie selbst am besten ihre Lüge und ihren Betrug gekannt. Sie hätten gewusst, Jesus ist nicht von den Toten auferstanden. Es gibt keine Auferstehung von den Toten. Drum iss und trink, genieß den Rest deines Lebens, denn danach kommt nichts mehr. Die Apostel haben aber genau das Gegenteil gemacht. Sie haben sich ins Gefängnis sperren lassen, auch die Frauen. Sie haben sich foltern lassen, quälen lassen. Alle 12 Apostel sind gefoltert worden und dabei gestorben. Nur Johannes hat es überlebt. Das hätten sie nie gemacht für ihre eigene Lüge und ihren eigenen Betrug. Das haben sie eben nur gemacht, weil sie den Auferstandenen gesehen haben, die Hände in seine Wunden gelegt haben und jetzt gewusst haben, es gibt eine Auferstehung von den Toten, weil Jesus auferstanden ist. Wir werden mit Jesus in das Reich Gottes kommen, in einem verwandelten Leib. Jesus selbst ist nur deshalb im sterblichen Leib auferstanden, um den Aposteln ein sichtbares Zeichen zu sein. Diesen Mut hatten die Apostel eben erst, als sie den Auferstandenen sahen und die Hände in seine Wunden legten. Auch ich, Paulus, habe nach diesem Gespräch zusammen mit den Aposteln überall diese gute Botschaft verkündet. Ich selbst bin in der folgenden Zeit 8-mal ausgepeitscht worden mit 39 Schlägen, immer wieder ins Gefängnis geworfen worden. Ich wurde gesteinigt, habe es überlebt, man hat mir den Tod angedroht und am Ende wurde ich auch getötet. Aber ich war mir sicher, der Lorbeerkranz im Reich Gottes ist mir gewiss. Ich habe den guten Kampf gekämpft. Ich werde die volle Freude im Reich Gottes erleben und 100-fach für alles Leid belohnt werden. So wünsche ich auch euch, sendet diese gute Botschaft allen Wahrheitssuchern. Und wer noch kein Wahrheitssucher ist, kann es ja noch werden.

Nummer 85 im Roten Mission.

0: Im Namen des Vaters und des Sohnes und des Heiligen Geistes.
1: Amen.
0: Der Herr sei mit euch.
1: Und mit deinem Geist.
0: Wir dürfen die Heilige Messe in österlicher Freude feiern. Ein bisschen Panik bekomme ich, wenn ich daran denke, dass nächste Woche schon Christi Himmelfahrt ist und das Pfingstfest schon wieder vor der Türe steht. Also lasst uns die Freude noch einmal darüber aktivieren, dass unser Herr Jesus Christus auferstanden ist und uns den Auftrag gegeben hat, in aller Welt sein Evangelium zu verkünden. Wir der Missio freuen uns heute über den Besuch von Bischof Michael Mosong-Ganzilla. Genau. Also von Bischof Michael. Er ist Diözesanbischof in Tansania, der Diözese Musoma. Und aus seiner Diözese haben wir hier in Wien als Kaplan in Hütteldorf den lieben Vater Pius. Ganz herzlich willkommen auch. Er war schon öfters hier. Ich erlebe Bischof Michael das erste Mal in meinen 10 Jahren. Und die Elisabeth Rittsteuer kümmert sich um ihn. Wir hoffen, dass wir helfen können. We hope that we can support you, because the church in Africa is the future of the Catholic Church. We are very grateful, yeah, that God gives you such a strength in faith and also blesses you with so many vocations. Also wir freuen uns, dass die Kirche in Afrika so glaubensstark ist und so viel gesegnet auch mit Berufungen. Begrüße alle Missio-Mitarbeiterinnen, danke der Gabriela für die musikalische Gestaltung, dem Stefan Katic für das Ministrieren. Ihr alle zu Hause, ihr seid der Grund, warum wir die Heilige Messe feiern. Most people at home, this is a small community, das ist eine kleine Gemeinschaft, but KTV macht es möglich, dass ihr zu Hause mitfährt und unser Studio überträgt die Messe in verschiedenen Formaten. Bitte betet jetzt auch gut mit. Heute wird es den Polinsegen geben, weil der erste Dienstag im Monat ist und wir werden heute auch über Priesterpatenschaften noch etwas hören, weil die ganz wichtig sind. Ich bekenne
1: Gott, dem Allmächtigen und allen Brüdern und Schwestern, dass ich Gutes unterlassen und Böses getan habe. Ich habe gesündigt in Gedanken, Worten und Werken durch meine Schuld, durch meine Schuld, durch meine große Schuld. Darum bitte ich die selige Jungfrau Maria, alle Engel und Heiligen und euch, Brüder und Schwestern, für mich zu beten bei Gott, unserem Herrn.
0: Der allmächtige Gott, erbarme sich unser, erlasse uns die Sünden nach, er führe uns zum ewigen Leben.
1: Amen.

Lasset uns beten. Allmächtiger Gott, durch die Auferstehung deines Sohnes hast du uns neu geschaffen für das ewige Leben. Festige uns im Glauben und in der Hoffnung, damit wir die Erfüllung deiner Verheißung voll Zuversicht erwarten. Darum bitten wir durch Jesus Christus, deinen Sohn, unseren Herrn und Gott, der in der Einheit des Heiligen Geistes mit dir lebt und herrscht in alle Ewigkeit. Amen.

0: Lesung aus der Apostelgeschichte. In jenen Tagen kamen Juden von Antiochia und Ikonion und überredeten die Volksmenge. Und sie steinigten den Paulus und schleiften ihn zur Stadt hinaus, in der Meinung, er sei tot. Als aber die Jünger ihn umringten, stand er auf und ging in die Stadt. Am anderen Tag zog er mit Barnabas nach Derbe weiter. Als sie dieser Stadt das Evangelium verkündet und viele Jünger gewonnen hatten, kehrten sie nach Lystra, Ikonion und Antiochia zurück. Sie stärkten die Seelen der Jünger und ermahnten sie, treu am Glauben festzuhalten. Sie sagten: Durch viele Drangsale müssen wir in das Reich Gottes gelangen. Sie setzten für sie in jeder Gemeinde Älteste ein und empfahlen sie unter Gebet und Fasten dem Herrn, an den sie nun glaubten. Nachdem sie durch Pisidien gezogen waren, kamen sie nach Pamphylien, verkündeten in Perge das Wort und gingen dann nach Attalia hinab. Von dort segelten sie nach Antiochia, wo man sie für das Werk, das sie nun vollbracht hatten, der Gnade Gottes übereignet hatte. Als sie dort angekommen waren, riefen sie die Gemeinde zusammen und berichteten alles, was Gott mit ihnen zusammen getan und dass er den Heiden die Tür zum Glauben geöffnet hatte. Und sie blieben noch längere Zeit bei den Jüngern. Wort des lebendigen Gottes.
1: Dank sei Gott.
2: Halleluja.
1: Halleluja.
2: Danken sollen dir, Herr, alle deine Werke. Deine Frommen sollen dich preisen. Von der Herrlichkeit deines Königtums sollen sie reden. Von deiner Macht sollen sie sprechen.
1: Halleluja.
2: Sie sollen den Menschen bekannt machen, seine machtvollen Taten und die glanzvolle Herrlichkeit seines Königtums. Dein Königtum ist ein Königtum aller Zeiten. Von Geschlecht zu Geschlecht wird deine Herrschaft.
1: Halleluja. Halleluja.

0: Der Herr sei mit euch.
1: Und mit deinem Geiste.
0: Aus dem Heiligen Evangelium nach Johannes.
1: Ehre sei dir, o Herr.
0: In jener Zeit sprach Jesus zu seinen Jüngern: Frieden hinterlasse ich euch, meinen Frieden gebe ich euch. Nicht wie die Welt ihn gibt, gebe ich ihn euch. Euer Herz benötigt sich nicht und verzage nicht. Ihr habt gehört, dass ich zu euch sagte: Ich gehe fort und komme wieder zu euch. Wenn ihr mich liebtet, würdet ihr euch freuen, dass ich zum Vater gehe, denn der Vater ist größer als ich. Jetzt schon habe ich es euch gesagt, bevor es geschieht, damit ihr, wenn es geschieht, zum Glauben kommt. Ich werde nicht mehr viel zu euch sagen, denn es kommt der Herrscher der Welt. Über mich hat er keine Macht, aber die Welt soll erkennen, dass ich der Vater liebe und so handle, wie es mir der Vater ausgetragen hat. Evangelium unseres Herrn Jesus Christus.
1: Lob sei dir, Christus.
2: Liebe Schwestern und Brüder, Exzellenz, hochwürdigster Herr Bischof Michael, lieber Vater Pius, ich gehe gerne auf Friedhöfe. Ich bin nicht nekrophil, da gibt es psychische Beeinträchtigungen, dass man das gerne hat, eben jetzt sich mit Toten abzugeben oder zu umgeben. Aber ich liebe Friedhöfe als Orte der Andacht. In diesen österlichen Tagen durfte ich zwei Begräbnisse miterleben, mitfeiern. Das Begräbnis meiner Tante, der Mutter meiner Schwester, im burgenländischen Wimpersing an einem strahlenden Frühlingstag. Und das Begräbnis unseres 97-jährigen Altabtes Gerhard, bei dem ich als Letzter die Einkleidung gehabt habe. Beziehungsweise als erster die zeitliche Profess gehabt habe, wie er Abt geworden ist 1983, ich war vorher eingetreten. Und beides bei herrlichem Frühlingswetter. Natürlich auch geschuldet der Tatsache, dass es schon viel zu lange nicht regnet und das Wetter zu schön ist und zu warm ist und zu trocken ist für diese Zeit. Aber es ist immer etwas Berührendes, wenn man Begräbnis feiert bei Sonnenschein. In Frühlingsstimmung. Liebe Schwestern und Brüder, unser Herr Jesus Christus sagt, dass er uns seinen Frieden hinterlässt. Und dass der Friede, den er uns gibt, nicht ein Friede ist, wie diese Welt ihn geben kann. Damit meint er natürlich erstens den ewigen Frieden. O Herr, lasse sie ruhen in Frieden. Pacem aeternam, ewigen Frieden, möchte Gott uns schenken. Das ist für uns Christen, gerade bei uns in Westeuropa, die wir in einer Zeit leben, wo der Tod weit weggerückt ist, weil unsere Lebenserwartung gestiegen ist, wo er nicht so nah ist wie in den Ländern des Südens. Wir hatten gerade heute einen Bericht von unserer lieben Elisabeth aus Uganda, wo Kindersterblichkeit, Elend, Tod, Krankheit den Tod viel näher, viel unmittelbarer machen. Nach dem Tod erwartet uns der große Friede. Und ein Christentum, eine Kirche, die darauf vergisst, dass das eigentliche Ziel der Himmel ist, Paulus wird sagen, Unsere Heimat ist im Himmel. Die schießt sich selbst hier auf Erden schon ins Knie, denn nur diese große eschatologische, endzeitliche Perspektive gibt uns Kraft, im Hier und Jetzt gegen Elend, Krankheit, Armut, Kindersterblichkeit und so weiter zu kämpfen. Prinzip Hoffnung hat ein atheistischer Marxist Ernst Bloch sein epochales Werk genannt. Viktor Frankl sagt, du brauchst einen Sinn im Leben, einen Logos. Das ist eine Therapie für deine Verfallenheit ins Hier und Jetzt. Also deshalb, wir ersehnen den großen Frieden in der Ewigkeit. Das ist einmal wirklich ganz wichtig und wir sollen es nicht ausblenden. Wenn man älter wird mit 63 dann und sich dann ausrechnet, nein, in 7 Jahren bin ich 70 und so weiter und dann geht das dahin, mein Papa ist mit 70 gestorben, ja, also dann wird das natürlich immer ein bisschen realistischer, das Ganze, was der heilige Benedikt uns Mönchen vorschreibt. Mortem imminentem cotidie ante oculos suspectam habere. Und er nennt das eines der guten Werke für die geistliche Heilung, für die geistliche Gesundheit. Also den drohenden Tod soll man immer vor Augen haben, dass der einen treffen könnte. Loslassen deshalb, das relativiert vieles, das ist wirklich Therapie, das ist Sinntherapie, Logotherapie. Ja, weil dann wird das, was einem so umtreibt und wo man sich so verbeißt, wird plötzlich dann ganz locker. Natürlich möchte uns der Herr auch hier schon auf Erden Frieden schenken. Das ist auch ganz wichtig. Also er schenkt einen Frieden, wie diese Welt ihn nicht schaffen kann. Denn unter Frieden verstehen wir oft nur das Schweigen der Waffen. Das Zweite Vatikanum hat ausdrücklich gesagt, dass der eigentliche Friede nicht bloß das Nicht-Aktivieren von Aggression, von Gewalt und so weiter ist, sondern das ist eine Gelassenheit im Hier und Sein, eine Gelassenheit im Annehmen und eine Gelassenheit im Schenken, dass das Wort Liebe in der Gemeinschaft verdient, liebe Schwestern und Brüder. Und dieser Friede ist immer ein Geschenk. Wie sehr die Kirche das weiß, das sehen wir an der Liturgie der Heiligen Messe. Denn der Bischof beginnt schon immer jede Heilige Messe mit dem Gruß des Auferstandenen. Der Friede sei mit euch. Ja. Und Bischöfe wissen, dass in ihren Diözesen oft ein Unfrieden da ist, ein konkretem Unfrieden. Und Priester, wenn sie dann vor der Heiligen Kommunion das Wort des Herrn jetzt eben sprechen, wo er selbst gegenwärtig ist und sein Wort laut machen, wissen auch, wie viel Unfrieden, Streit, Eifersucht, Zank, Intrige oft in den Gemeinschaften ist, in den Pfarrgemeinden, auch in klösterlichen Gemeinschaften, weil wir selbst nicht schaffen, weil wir erbsündig verwundet sind, liebe Schwestern und Brüder. Und wie viel Unfriede ist zwischen den politischen Bewerbern, Parteien und so weiter, zwischen den Gruppierungen. Und ich habe das Gefühl, dass sich das in letzter Zeit zuspitzt. Da brauchen wir eben wirklich den Herrn, der uns sagt, der Friede sei mit euch. Und deshalb erbittet diese Kirche immer vor der Heiligen Kommunion diesen Frieden, den die Welt nicht schaffen kann. In meinen Projektbesuchen, wenn es irgendwie möglich ist, gehe ich immer auf den Friedhof. Ich erinnere mich noch an 2 besonders eindrucksvolle Friedhöfe. Der eine war im Süden von Tansania, in Danda. In Danda sind die Missionsbenediktiner. Abt Christian, der dortige Abt, hat sich bereit erklärt, das Krankenhaus in Mosambik zu bauen. Deshalb hat er extra dort eine Gründung gemacht, im Süden von Nampula. Die Missionsbenediktiner sind unsere besten Projektpartner für dieses großartige Krankenhaus, das dort gerade im Entstehen ist. Die wurden von Deutschland aus gegründet. Auf dem Friedhof von Danda, lauter weiße Kreuze, ein Wald von weißen Kreuzen. Und da stehen dann die Namen. Bruder, ich sage jetzt Fantasienamen, Bruder Otto Moosbacher, ja. Pater Hermann Strobel, deutsche Namen, bayerische Namen. Dann liest man auch, wann sie geboren und gestorben sind. Ndanda ist über 120 Jahre alt. 1910 geboren in Erding, 1942 gestorben in Tansania als Missionar. Ich denke mir immer, welche Lebensinvestition ist da gemacht worden. Und dann eben, wenn ich der zweite Friedhof, der mir sehr nahe geht, das ist in Lubumbashi, im Süden des Kongo, wo die Salesianer Don Boscos ihre Ausbildungsstätte haben in Kansebula. Ich durfte gleich zweimal dort sein, weil unser Pater Johann Kiesling dort stationiert war. Auf diesem Friedhof wieder ein Wald von weißen Kreuzen und die Namen eben von den verstorbenen Missionaren, Salesianern und Don Boscos. Wie ich dort war, war Pater Kiesling noch bei guter Gesundheit. Inzwischen steht dort ein Kreuz mit seinem Namen oben. Er ist dort begraben worden, liebe Schwestern und Brüder. Wir streben einen ewigen Frieden an, den der Herr uns bereitet, und auf Erden wollen wir uns anstrengen, diesen Frieden auszubreiten. Wir wollen eine große Dankbarkeit auch gegenüber jenen haben, die ihr Leben investiert haben, um diesen Frieden in den Herzen anderer Völker auszubreiten. Wenn heute ein Bischof unter uns ist aus Tansania, Karibu, herzlich willkommen, dann denke ich automatisch natürlich an meinen früheren Kollegen, Nationaldirektor für Tansania, den Vater Jovitus, der jetzt Bischof von Bukoba ist. Und mit ihm habe ich ein Erlebnis, das ich nie vergessen werde. 2022 bei der Heilig-Selig-Sprechung der Pauline Marie Charicot, wir haben eine Reliquie ihres Herzens hier, das aus ihrem Grab, das Herz wurde ihrem Grab entnommen, die anderen Reliquien sind dort in Saint-Nizier, wo sie gewirkt hat, und wir haben dann 2023 am Ende des Pauline-Jahres auch eben diese Reliquie durch die Fürsprache von Kardinal Schönborn bekommen für unsere Kapelle, ein Stück ihres Herzens. Dieser Frau, die sich nicht hat beirren lassen, die Mission vorangetrieben hat durch Gebet und Spende. Rosenkranz hat sie 1826 gegründet, den lebendigen Rosenkranz vor 200 Jahren. Wir haben ihn 2017 für Österreich wiederbelebt durch die Bewegung Gott kann. Ein Gesetzchen Rosenkranz für die Mission, missionarisch. Und kann man auch beten für die Kinder, die Enkelkinder, die hier bei uns sind, damit sie zu Jesus finden. Und da sind wir dann am Grab gestanden, vor der Seligsprechung. Es war genau am Tag vor der Seligsprechung. Da sind wir dann am Grab gestanden und auf einmal hat einer der Nationaldirektoren aus Afrika, es waren die Afrikaner, haben begonnen, sich dorthin zu knien, auf die Grabplatte drauf zu knien. Und Vater Jovitus hat sich dann auch hingekniet, ich bin hinter ihm gestanden, habe ihm dann aufgeholfen und beim Aufhelfen hat er gesagt, ohne diese Frau

0: Betet, dass mein und euer Opfer Gott, dem allmächtigen Vater, gefalle. Allmächtiger Gott, nimm die Gaben an, die deine Kirche dir in österlicher Freude darbringt. Du hast ihr Grund gegeben zu solchem Jubel. Erhalt dir die Freude bis zur Vollendung. Darum bitten wir durch Christus, unseren Herrn.
1: Amen.
0: Der Herr sei mit euch.
1: Und mit deinem Geist.
0: Erhebet die Herzen.
1: Wir haben sie, mein Herr.
0: Lasset uns danken dem Herrn, unserem Gott.
1: Das ist würdig und recht.
0: In Wahrheit ist es würdig und recht, dir, Vater, in diesen Tagen voll Freude zu danken, da unser Osterlamm geopfert ist, Jesus Christus. Das Alte ist vergangen, die gefallene Welt ist erlöst, das Leben in Christus erneuert. Darum preisen wir dich in österlicher Freude und singen mit den Chören der Engel das Lob deiner göttlichen Herrlichkeit.

Ja, du bist heilig, großer Gott, du bist der Quell aller Heiligkeit. Darum bitten wir dich, sende deinen Geist auf diese Gaben herab und heilige sie, damit sie uns werden Leib und Blut deines Sohnes, unseres Herrn Jesus Christus. Denn am Abend, an dem er ausgeliefert wurde und sich aus freiem Willen dem Leiden unterwarf, nahm er das Brot und sagte Dank, brach es, reichte es seinen Jüngern und sprach: Nehmet und esset alle davon, das ist mein Leib, der für euch hingegeben wird.

Ebenso nahm er nach dem Mahl den Kelch, er dankte wiederum, reichte ihn seinen Jüngern und sprach: Nehmet und trinket alle daraus, das ist der Kelch des neuen und ewigen Bundes, mein Blut, das für euch und für alle vergossen wird, zur Vergebung der Sünden. Tut dies zu meinem Gedächtnis.

0: und seine Auferstehung preisen wir, bis du kommst in Herrlichkeit. Darum, gütiger Vater, feiern wir das Gedächtnis des Todes und der Auferstehung deines Sohnes und bringen dir so das Brot des Lebens und den Kelch des Heiles dar. Wir danken dir, dass du uns berufen hast, vor dir zu stehen und dir zu dienen. Wir bitten dich, schenke uns Anteil an Christi Leib und Blut und lass uns eins werden durch den Heiligen Geist.
1: Gedenke deine Kirche auf der ganzen Erde und vollende dein Volk in der Liebe. Vereint mit unserem Papst Leo, unserem Bischof Josefu und allen Bischöfen, unseren Priestern und Diakonen und mit allen, die zum Dienst in der Kirche bestellt sind.
2: Gedenke unserer Brüder und Schwestern, die entschlafen sind in der Hoffnung, dass sie auferstehen. Nimm sie uns alle, die in deiner Gnade aus dieser Welt geschehen sind, in deine Reich, wo sie dich schauen, von Angesicht zu Angesicht. Vater, erbarme dich bei uns allen, damit uns das ewige Leben zuteil wird in der Gemeinschaft mit der seligen und gefallenen Gottesmutter Maria, mit ihrem Bräutigam, dem heiligen Josef, mit deinen Aposteln und mit allen, die bei dir Gnade gefunden haben von dem Beginn der Welt, dass wir dich loben und preisen durch deinen Sohn, Jesus Christus.
0: Durch ihn und mit ihm und in ihm ist dir, Gott, allmächtiger Vater, in der Einheit des Heiligen Geistes, alle Herrlichkeit und Ehre, jetzt und in Ewigkeit.
3: Amen.
0: Wir sind Kinder Gottes und dürfen Gott unseren Vater nennen und ihn um alles bitten. Lasst uns beten, wie der Herr selbst uns zu beten gelehrt hat.
4: Vater unser im Himmel, geheiligt werde dein Name, dein Reich komme, dein Wille geschehe, wie im Himmel, so auf Erden. Unser tägliches Brot gib uns heute und vergib uns unsere Schuld, wie auch wir vergeben unseren Schuldigern. Und führe uns nicht in Versuchung, sondern erlöse uns von dem Bösen.
0: Erlöse uns, Herr, allmächtiger Vater, von allem Bösen. Und gib Frieden in unseren Tagen. Hilf uns mit deinem Erbarmen. Bewahre uns vor Verwirrung und Sünde, damit wir voll Zuversicht das Kommen unseres Erlösers, Jesus Christus, erwarten.
4: Denn dein ist das Reich und die Kraft und die Herrlichkeit in Ewigkeit. Amen.
0: Unser Herr Jesus Christus, als er siegreich von den Toten auferstanden war, trat in die Mitte seiner Jünger und sprach den Friedensgruß. Einen Frieden, wie diese Welt ihn nicht schaffen kann, möchte Jesus uns schenken. Darum bitten wir dich, Herr Jesus, schau nicht auf unsere Sünden, sondern auf den Glauben deiner Kirche und schenke ihr nach deinem Willen Einheit und Frieden. Und der Friede des Herrn sei allezeit mit euch.
4: Und mit deinem Geiste.
0: Gebt einander ein Zeichen des Friedens Christi. Lamm Gottes, du nimmst hinweg die Sünde der Welt, erbarme dich uns. Lamm Gottes,
4: du nimmst hinweg die Sünde der Welt, erbarme dich uns.
0: Lamm Gottes,
4: du nimmst hinweg die Sünde der Welt, gib uns deinen Frieden.

0: Seht das Lamm Gottes, das hinwegnimmt die Sünde der Welt.
1: Herr, ich bin nicht würdig, dass du eingehst unter mein Dach, aber sprich nur ein Wort, so wird meine Seele gesund.
0: Dona Pacem Domine, Herr, gib deinen Frieden, hier auf Erden und in der Ewigkeit. Der Leib und das Blut Christi schenke mir das ewige Leben.

0: Gebet zur geistlichen Kommunion. Mein Jesus, ich glaube, dass du im allerheiligsten Sakrament des Altares zugegen bist. Ich liebe dich über alles und meine Seele sehnt sich nach dir. Da ich dich aber jetzt im Sakrament des Altares nicht empfangen kann, so komm bitte geistigerweise zu mir und nimm Wohnung in meinem Herzen. Ich umfange dich und vereinige mich mit dir. In tiefster Ehrfurcht bete ich dich an. Sei du mein Licht, meine Kraft und mein Heil und segne meine Lieben. Halte mich fest und lass mich niemals von dir scheiden. Lass nicht zu, dass ich mich jemals von dir trenne. Amen.
1: Nummer 102.

0: Lasset uns beten. Ewiger Gott, du hast uns durch die Ostergeheimnisse neu gemacht. Wende dich uns voll Güte zu und bleibe bei uns mit deiner Huld, bis wir mit verklärtem Leib zum unvergänglichen Leben auferstehen. Darum bitten wir durch Christus, unseren Herrn.
1: Amen.
0: On the first Tuesday every month, there's a special blessing, because there are a lot of people who are ill or in the bed and cannot move. So there's a blessing with the relic of Blessed Pauline Marie Charicot. Am ersten Dienstag gibt es immer einen Segen mit der Herzreliquie der Pauline Marie Charicot, besonders für die Kranken und die Traurigen. Schließlich hat sie ja ein Auferweckungswunder gewirkt an der Meilin, und so dürfen wir von ihr auch Wunder der Heilung erbitten. Ich werde das Gebet beten und dann am Schluss werde ich den Herrn Bischof bitten, dass er den Segen gibt. Herr Jesus Christus, du bist der Retter, der Erlöser, du bist der Heiland aller Menschen. Wir drängen uns heute an dein Herz und rufen laut zu dir für die Kranken, die Verzagten und die Trostlosen. Jesus, Sohn Davids, hab Erbarmen mit mir.
1: Jesus, Sohn Davids, hab Erbarmen mit mir.
0: Herr Jesus, du bist voll Liebe, Gnade, Heilung und Barmherzigkeit. Wir haben kein Recht auf deine Hilfe und noch weniger Recht auf deine Wunder. Doch wir bitten dich, weil du uns eingeladen hast. Als Priester bitte ich auch nicht für mich selbst, sondern für die Menschen, die deine Hilfe so sehr brauchen. Herr Jesus, ich bete für alle hier in der Kapelle, für alle zu Hause an den Bildschirmen, besonders für die Kranken. Herr Jesus, du kennst ihre Schmerzen, ihre Traurigkeit, ihre Angst und ihre Verzweiflung und du liebst sie alle. Ich bitte dich, gib ihnen jetzt ein Zeichen deiner Liebe und segne sie. Ich empfehle dir die Bettlägerigen, die Einsamen, die Verlassenen, die Verzagten und die Sterbenden. Gib du ihnen jetzt einen Trost, ein Licht, ein Aufatmen, eine Freude und wenn du willst, heile sie. Herr Jesus, wir rufen die Fürsprache der Gottesmutter Maria an. Herr Jesus, wir erbitten die Hilfe der seligen Pauline Marie Charicot, auf deren Fürsprache du ein Kind zum Leben erweckt hast. Wir beten jetzt kurz in Stille und danken dir im Voraus für die Erhörung, wie immer sie ausfallen wird. Herr Jesus, Sohn Davids, hab Erbarmen mit mir.
1: Herr Jesus, Sohn Davids, hab Erbarmen mit mir.
2: Dazu segne, stärke und heile euch der allmächtige Gott, der Vater und der Sohn und der Heilige Geist.
1: Amen.
2: Geht hin in
0: bleibt noch da. Please take seat here, yeah? Some photos that I can show to people. Pius setzt dich auch in die erste Reihe. Ja. Wir machen die Verlautbarungen am Schluss immer, indem wir zeigen, was bei Missio gerade los ist. Und das ist einiges. Dazu wird der Stefan unsere moderne Leinwand runterziehen. Und auch dann den modernen Beamer einschalten, genau. Ja. Also wir sind die päpstlichen Missionswerke, wir arbeiten im Auftrag des Papstes, wir sind keine Pfarre. Wir freuen uns, dass viele Gläubige immer die Heilige Messe mitfeiern. Hier ist meine Mama zu sehen, ja, die jeden Tag die Heilige Messe zu Mittag schaut. Und das ist der Grund, warum ich sie zeige, denn am Sonntag ist Muttertag. Ja? Muttertag. Und wir haben noch 80 Kartons mit jeweils 6 Herzen von unseren Missio-Herzen. Und ich habe versprochen unserem Shop, dass ich Werbung mache. Das ist doch ein ideales Geschenk jetzt eben für den Muttertag. Bitte bestellen. Ich zeige dann auch die Telefonnummer und könnt ihr bestellen. Sie kosten 6 Stück, kosten 49,90. Und 80 Kartons haben wir noch. Die Besonderheit heuer gibt es ja immer ein Polin-Buch, das wir da eben mitschicken. Und wichtig eben, es geht nicht um Shop, wir sind nicht der Hofer, nicht der Spar, nicht der Biller, sondern wir sind Missio. Und es ist der Erlös ist dann immer für unsere Hilfsprojekte, die wir haben, vergelt's Gott. Und man kann es zum Beispiel auch bei der Erstkommunion verschenken. Ich habe ein Bild gefunden, wie ich Pfarrer war, 1995, vor 30 Jahren, in Sulz im Wienerwald. Ja, und ich zeige es eigentlich nur, weil es mir so gut gefallen hat, das Bild. Ja. Aber man kann es auch zur Erstkommunion jetzt eben oder Firmung, kann man die Missio Schokoherzen verschenken. Sind alle schon groß, ja, sind alle schon Väter und Mütter, die hier zu sehen sind als Erstkommen. Wir haben derzeit sehr viele Priester rein, an die 700 unserer Patenstudenten werden in diesen Monaten geweiht. Deshalb suchen wir auch wieder neue Priesterpaten oder dass eben neue dazukommen. Wir haben sehr viel erreicht in den letzten Jahren. Gott sei Dank gibt es aber weiter viele Berufungen und wir müssen das einfach weitermachen. Die liebe Frau Oberbrandacher, ihr wisst, dass eine Patenschaft 4 Jahre, 60 Euro im Monat und täglich ein Gebet für den Priesterstudenten. Wir schicken jetzt auch immer ein schönes Bild zu, dass man sich aufhängen kann oder neben das Kreuz hängen kann, damit man nicht vergisst, für ihn zu beten. Und wir schicken einfach auch diesen Informationsfolder zu über die Priesterpatenschaften. Da steht alles drinnen. Man kann auch jederzeit beenden, wenn kein Geld da ist oder irgendwas. Das ist überhaupt kein Thema. Aber wir brauchen das. Es geht nicht ums Geld. Es geht darum, dass jemand mit einem mütterlichen, väterlichen Herzen sagt, ich möchte etwas tun, Gott beruft, und ich möchte hier Mutter, Vater für einen Priester jetzt eben sein. Das ist ganz wichtig. Unser Telefonteam ist sehr freundlich. Ja, also hier habe ich nur 2 davon, den Rainer und die Schwester Christine. Und ihr könnt euch trauen anzurufen. Ja, die Dominik, die hinten sitzt, die Nummer kennt ihr wahrscheinlich schon. Speichert euch die ein. Ja, 101 für Wien. Und dann 513-7722 oder mit E-Mail geht es immer, das kann man sich auch so leicht merken, missio@missio.at, weil wir eben in Österreich sind. Eine Idee ist wirklich auch ganz wichtig und das gibt es viele schon, die mitmachen. Wenn du einen Geburtstag hast, ja, oder irgendeinen Anlass hast, ja, dass man dann eben Verwandte bittet auch um Spenden. Das kann für Priesterausbildung sein oder du kannst auch einen Brunnen oder eines, schau auf die Homepage. Wir haben 720 Projekte, ja, und such dir was aus. Ganz großartig, ja, ganz links im Bild, ein bisschen unscheinbar, aber sie hat 8 Helferinnen organisiert, ist die Frau Ströger aus der Diözese St. Pölten. Sie hat beim Heiligen Kreuzer Klostermarkt durch den Verkauf, ja, von ihren Mäusen und dann hat es solche Fladen dort gegeben. Ja, ich habe es nicht gekostet, weil ich schon gerade Mittagessen war, ja, aber 5.000 Euro hat sie dort, ja, erwirtschaftet, muss man sagen, ja, für die Weltmission. Und insgesamt bereits über 60.000 Euro für die Brunnenprojekte, mehrere Brunnen hat sie gebaut. Also solche Leute suchen wir mit solchen Ideen. Jetzt was ganz Ernstes. Durch Papst Benedikt ist der 24. Mai der Weltgebetstag für China. Und China ist mir ein Mega-Anliegen. Wir hatten gerade die Schwester Elisabeth Zhang bei uns. Ja, und ich habe gestern die Nachrichten aus China bekommen. Da gibt es eine Zeitschrift. Die Restriktionen für die katholische Kirche werden immer brutaler. Die dürfen keine Homepages haben und so weiter. Jedes Treffen wird überwacht. Ja. Also die papsttreuen Katholiken stehen mega unter Druck. Viele trauen sich nicht mehr in die Kirche gehen. Und deshalb ist es ganz wichtig, am 24. Mai, das ist das Fest der Salesianer Maria Hilfe der Christen, nächstes Bild, ja, zu beten. Und wir verteilen gratis tonnenweise Gebetskarten. Diese Gebetskarte, ich habe sie Sturmgebet genannt, Das war das Gebet der Salesianer. Hilf Maria, es ist Zeit, Mutter der Barmherzigkeit, du bist mächtig uns aus Nöten und so weiter. Ist eines der stärksten Gebete, das ich kenne. Ich habe es jetzt in Ruanda rauf und runter gebetet, wie mir 6 Tage schlecht war beim Autofahren. Ja? Also ich bin am ja gut, aber was anderes. Also auf jeden Fall, es ist ein sehr machtvolles Gebet. Bitte lasst euch unsere Gebetskarten jetzt schicken. Der 24. ist gleich da. Wir legen dann noch die anderen bei, Carlo Acutis, Heiliger Geist, ja. Papst Leo müssen wir beten für den verstorbenen Papst Benedikt und Pater

0: Papier und alles. Sagt es einfach am Telefon, schickt mir alle Gebetskarten. Ja? Gibt es gratis. Ja? Genau. Können Sie gerne da nach Herzen dazu bestellen. Ja? Aber das Gebet. Und noch ein Bild eben jetzt von China, dass 2018 nicht wie mehrere Kirchen geschliffen worden sind. Der Druck ist vor allem innerlich. Kirchenbesuch erst ab 18 Jahren. Jugend- und Kinderarbeit verboten. Keine Kruzifixe sind mit Bildern von Xi Jinping überhängt und so weiter. Totalkontrolle der Gläubigen haben wir dort. Ja, also das ist schrecklich. Ja. Und wenn China zu Christus finden würde, ähnlich wie im Iran, wenn diese Mullahs, diese Islamisten, die die ganze Welt ja terrorisiert haben seit 50 Jahren, also wenn die weg wären, ja, und da genügen natürlich nicht bloß die Waffen, sondern wenn das weg ist, dieser Hass aus den Herzen, dann würde die Welt ganz anders jetzt eben ausschauen. Am 29. Mai ist in Wien die lange Nacht der Kirchen und wir haben ein intensives Programm vorbereitet, unter anderem auch mit einem Quiz. Ja, bitte kommt am 29. Mai hier in die Wiener Innenstadt. Und ich brauche noch ein paar, die mitfahren nach Sizilien auf die Pilgerreise von 10. bis 18. September. Deshalb zeige ich euch immer wieder diese Werbung. Und zum Schluss noch ein kleines Video über Tansania, aus unserem Priesterseminar, dem Holy Family Seminar. Genau. Damit habe ich schon gesagt, dass wir Priesterpatinnen suchen. Ja? Ich glaube, das habe ich schon gesagt. Wie viel?
1: 1000,
0: sagt die Jutta, brauchen wir noch. Ja? Hoffentlich schauen da jetzt schon mal 1000 zu, die da. Das ist ein ganz neues Seminar, das wir auch durch eine Erbschaft jetzt eben finanzieren konnten. Also das war wirklich eine Fügung. Und ihr seht ja, wie alles sehr einfach dort ist, die Kirche und so. Aber immerhin, Sie haben eine Kirche, Sie haben ein Seminar, Sie können dort jetzt eben studieren. Ja, und das ist eben wichtig. Ich glaube auch von Exzellenz studieren auch die Studenten im Holy Family Seminar. Einige. Ich glaube, kann man ausblenden, ja, und... Danke für den Film. Ich glaube, wir haben genug gesehen. Exzellenz, darf ich Sie bitten, jetzt den Segen zu geben? May I ask you to give us now the blessing at the end. Kommen Sie. Ja. So, ich schlage das im Messbuch auf. Ich wusste nicht, dass der Herr Bischof Deutsch spricht. Ja? Und der hat mich überrascht ein bisschen. Ja. Aber gut, genau. So. Genau.
2: Der Herr sei mit euch.
3: Und mit deinem Geiste.
2: Es segne euch der allmächtige Gott, der Vater und der Sohn und der Heilige Geist.
3: Amen.
2: Geht hin in Frieden.
3: Dank sei Gott dem Herrn.
4: 104.

Das Kloster Reute ist ein franziskanischer Ort. Und dieser franziskanische Ort ist seit 1403 belebt von Franziskanerinnen, das heißt von der guten Bet, vor allem von Reute, die bis auf den heutigen Tag Menschen hierher anzieht, vor allem Pilger. Typischer Tagesablauf von einer Ordensschwester beginnt früh. Das heißt, jede Ordensschwester hat eine persönliche Gebetszeit schon vor 6.30 Uhr. Um 6.30 Uhr treffen wir uns dann alle zur Eucharistiefeier und zur Laudes. Und im Anschluss gehen wir miteinander in den Konventen zum Frühstücken. Nach dem Frühstück geht dann die einzelne Schwester an ihren Arbeitsplatz. Es gibt auch Rentnerinnen natürlich, aber es gibt auch welche, die schon vorher am Arbeitsplatz sind. Und dann treffen wir uns wieder um 12 zur Mittagshore, zum Mittagsgebet. Im Anschluss gehen wir wieder in die Konvente zum Mittagessen. Und nach dem Mittagessen hat man dann eine Mittagspause in der Regel. Und um 2, von 2 bis 6 ist dann wieder Arbeitszeit. Um 6 treffen wir uns zur Vesper, zum kirchlichen Abendlob. Und nach dieser Vesper gehen wir wieder miteinander zum Abendessen in die Konvente. Und im Anschluss sind dann unterschiedliche Tätigkeiten der Schwestern. Also wir sitzen entweder zusammen und hören einander zu, spielen miteinander. Oder wir haben Chorprobe zum Beispiel. Oder wir musizieren sonst ein Instrument. Ja, je nachdem ist dann der Abend. Und dann, bevor man ins Bett geht, haben wir noch die Komplett, das Nachtgebet. Je nachdem, wie spät es geworden ist. Das Kloster hat einen ganz großen Bezug natürlich zu Guten Bet. Unsere Gemeinschaft, die erst 1848 gegründet wurde, hat bei einer Wallfahrt einer Oberin diesen Ort entdeckt und hat dort auch gespürt, was für eine Kraft von der Guten Bet ausgeht. Und dann, da wir sowieso auf der Suche waren nach einem neuen Mutterhaus, sind wir hierher gekommen. Von daher prägt uns dieser Ort und prägt uns das Leben der Guten Bet. Die Gute Bet war eine ganz besondere Frau. Es war eine Frau, die 1386 geboren, mit 17 Jahren sich entschieden hat, ins Kloster zu gehen. Das kam daher, dass sie einen guten

geistlichen Begleiter hatte, der hat gespürt, was für eine Sehnsucht die gute Beth nach Gott hat. Und diese Sehnsucht hat er gefördert, hat sie unterstützt. Und so entstand dann bei ihr und noch bei vier anderen Frauen der Wunsch, in ein Kloster einzutreten. Und diesem Wunsch wollte dieser Propst, ein Augustiner Chorherr von Bad Waldsee, auch entsprechen. Und da es hier kein Kloster gab, hat er eine Predigtreihe gestartet, wo er gesammelt hat. Und wo man hier das erste kleine Kloster dann aufgebaut hat, wo die ersten fünf Schwestern eingezogen sind, um ja, ihr Leben auszurichten an Jesus Christus und es franziskanisch zu gestalten. Ja, die Aufgabe eines Schwesternchors ist es, Lob Gottes zu singen, ist auch zur Freude der Menschen zu singen, das Herz zu erheben, die gestalten unsere Gottesdienste. Manchmal gibt es auch Konzerte. Wir haben aber auch zum Beispiel eine kirchenmusikalische Werkwoche von der Diözese Rothenburg-Stuttgart, die hier jedes Jahr stattfindet. Auch da sind sehr viele Musiker und Musikerinnen bei uns und wir werden da immer ganz neu inspiriert und beschwingt, um auch wieder so zum Beispiel so Konzerte starten zu können, wie wir es ja jetzt heute auch hören.

Liebe Schwestern und Brüder im Glauben, liebe Zuschauerinnen und Zuschauer, die durch KTV jetzt mit uns verbunden sind. Von Herzen darf ich Sie heute zu diesem geistlichen Konzert zum Mitsingen und Mitbeten unter dem Titel »Sing mit uns ein Ave Maria« begrüßen. Wir freuen uns, dass so viele Sängerinnen und Musiker miteinander zum Lob Gottes einladen. Die Gottesmutter und die gute Bet, das waren Frauen, die, so unterschiedlich sie waren, Ja gesagt haben zum Anruf Gottes und so für viele zu Hoffnungsankern wurden. Lassen wir uns in dieser Stunde mit hineinnehmen in die Glaubens- und Hoffnungsbotschaft, die beide Frauen in die Welt getragen haben und die nachhallt in der Musik, in Liedern und in Texten, die unsere Herzen erreichen wollen. So wünsche ich uns allen in dieser Stunde durch Musik und Stille ein Berührtwerden vom Gott des Lebens, der mit jedem einzelnen Menschen seine Geschichte zum Klingen bringen will. Bitte klatschen Sie zwischen den Stücken nicht, sondern erst, wenn es Ihnen gefallen hat, ganz am Schluss. Lassen wir uns so ein, miteinander Gott zu loben.

Maria, eine schlichte, einfache Frau, gläubig, offen, gehorsam, eine Frau mit hörendem Herzen. Gute Bet von Reute, du schlichte, einfache Frau, gläubig, offen, gehorsam, du Frau mit hörendem Herzen und der liebenden Antwort, nicht spektakulär und doch unbegreiflich, unfassbar, unberechenbar. Du Schülerin des Franz von Assisi und wie er, gezeichnet mit den Wunden unserer Erlösung, mit der sich verströmenden Liebe. Du hast zu deiner Zeit unserem Gott die Chance gegeben, durch dich ein Zeichen zu setzen, über alle Zeiten hinweg.

Gute Beth, du warst treu verbunden und von tiefer Lieb entzunden zu dem allerhöchsten Gut. Darum wollte dich ernähren, Jesus selbst im Sakrament, deinen Hunger er gestillet, dich Freude, Trost und Dank erfüllet, ohne Maß und ohne End. Gute Beta in Gefahren, lass auch uns deine Hilfe erfahren, mit Maria steh uns bei.

Worte der guten Beth von Reute. Wenn ihr anfangt, einen Brunnen zu graben und euren Fleiß dazu tut, so will Gott euch helfen, dass es zu einem guten Ende kommt. Inspiriert von diesen Worten der guten Beth, dichtete Schwester Maria Theopista auf die Melodie von Maria zu lieben Folgendes. Gute Beta, dich grüßen ist unser Begehr, dich lieben und preisen wir all Gott zur Ehr. Du bist Schutzpatronin für Kirche und Land, für Leib und Seele dein Hilf ist bekannt. Gut Beta, die Quelle, sie ist dein Geschenk, dass jeder im Land deiner Fürbitt gedenk. Die Wasser des Heiles, sie strömen hinaus. Gut Beta, dein Segen, füll Herzen und Haus.

Maria, Mutter Gottes, du unser Vorbild im Vertrauen auf Gottes Verheißung. Selige Beta, du Gute, du Hoffnungsträgerin bis in unsere Zeit. Mit einem liebenden Blick schaut ihr auf die Menschen in dieser Welt. Ihr habt in eurem Leben erfahren, worauf es ankommt. Ihr habt euch ganz der Gnade und dem Wirken Gottes anvertraut. Helft uns, in dieser Zeit Halt zu finden im Kreuz und Kraft im Glauben an den dreifaltigen Gott. Seinem Segen vertrauen wir uns an. Es segne uns Gott, der Vater, der Sohn und der Heilige Geist. Amen. Vielen Dank für Ihr Kommen. Es ist wunderschön, in diese Kirche zu blicken und die vielen, auch berührten Gesichter zu sehen. Vielen Dank für Ihr Zuhören, für Ihr Mitbeten und Mitsingen. Wir haben gesungen und musiziert zur Ehre Gottes mit Marienliedern und den Texten von und zur Verehrung der guten Bet. Am Ausgang dieser Kirche stehen nachher Mitschwestern bereit. Wenn Sie eine Spende geben möchten, freuen wir uns. Sie kommt zu gleichen Teilen der Renovation der Pfarr- und Wallfahrtskirche Reute sowie unserem Kinderdorf Hiliveto in Indonesien zu.

Gute. Ich sage schon jetzt, vergelt's Gott dafür. Unser Dank gilt besonders auch Herrn Arthur Seifer und dem Sender KTV für die Idee, die Aufzeichnung und Ausstrahlung. Ich habe gehört, Anfang November wird es ausgestrahlt. Danke auch allen Mitwirkenden für ihren Einsatz, ihre Begeisterung, ihr Glaubenszeugnis. Es war besonders schön, auch mit Solistin und, also zwei Solistinnen, Flöte und Sopran, zu spielen und zu hören. Ich denke, es geht einem schon zu Herzen, wenn zwei solche Stimmen zu Herzen singen und spielen. Ich habe gedacht, wie die gute Beth und Maria, die Mutter Gottes, zwei ganz unterschiedliche Tonlagen und trotzdem eine Botschaft. Ganz herzlichen Dank dafür. Franziskus würde sagen, Pace e bene, Frieden und alles Gute Ihnen allen. Ich wünsche Ihnen eine gesegnete Woche, wo etwas weiter klingt von dem, was wir miteinander an Glauben gehört und gesungen haben. Und ich wünsche Ihnen auch einen guten Heimweg, auch wenn es draußen stürmt, dass Sie wissen, woran Sie sich festhalten können und orientieren. Ganz herzliches Vergelt's Gott.

Ja, den Begriff Selbsttranszendenz könnte man ganz gut an einem Beispiel erklären. Nehmen wir zum Beispiel das menschliche Auge. Wenn das menschliche Auge gesund ist, dann nimmt es sich das Auge selber gar nicht wahr. Das heißt, der Mensch spürt gar nicht sein Auge, sondern er schaut frei hinaus und sieht die Gegenstände draußen. Das heißt, der Mensch kann unbehelligt bei den Gegenständen draußen sein. Wenn das Auge getrübt ist, also wenn ich eine Störung habe im Sehen, dann beginne ich mich mit dem Auge zu beschäftigen. Hoppla, ich sehe nicht so klar. Und dann habe ich nicht den freien Blick auf die Dinge draußen. Oder wenn das Auge schmerzt oder tränt. Und ähnlich ist es mit der menschlichen Seele. Der Mensch ist imstande, im Gegensatz zum Tier, die Dinge um ihrer selbst willen zu erkennen und zu sehen. Ja? Also ich kann, nehmen wir zum Beispiel meine Frau, ich kann als geistiges Wesen den anderen Menschen um seiner selbst willen lieben. Das ist zwar eingebettet in Bedürfnisse, sodass man oft diese Selbsttranszendenz gar nicht so richtig wahrnimmt. Ja? Nehmen wir zum Beispiel den Arztberuf. Ja, ich kann Medizin studieren, weil mich das interessiert, weil ich ein gutes Ansehen habe, weil ich ein gut Geld verdiene. Und auch in den jungen Jahren kann sein, dass doch sehr stark die eigenen Bedürfnisse diese Tätigkeit als Arzt bestimmen. Aber im Kern geht es schon darum, dass ich wirklich den Menschen an sich helfen will. Und das wird sich dann im Laufe des Lebens mehr und mehr rauskristallisieren, wenn es entsprechend gut sich entwickelt, dass ich die Menschen um ihrer selbst willen behandle. Und so ist auch der junge Mensch auch eingebettet in seinen Beziehungen nach Bedürfnissen. Er hat einen attraktiven Partner gerne, möchte gerne verbunden sein, nicht alleine sein, er strebt nach sexueller Befriedigung und so weiter. Und in so einer Beziehung, zum Beispiel jetzt zu meiner Frau, bildet sich dann im Laufe des Lebens heraus, dass man mehr und mehr den anderen erkennt als er selbst und auch um seiner selbst willen.

liebt und bejaht. Es ist interessant, dass in der Entwicklungspsychologie, die hat festgestellt, dass der Mensch eine natürliche Tendenz hat, im Laufe des Lebens sich selbst zu überschreiten und über die eigenen Bedürfnisse hinauszuwachsen. Das heißt, es gibt ein natürliches Wachstum an Selbsttranszendenz im Laufe des Lebens. Und auch das Verhältnis zu uns selber kann auch einen gewissen Charakter der Selbsttranszendenz haben. Denn wir stehen ja als geistige Wesen in einem Verhältnis zu uns selbst. Und so kann man auch im Laufe des Lebens mehr und mehr sich selbst annehmen, so wie man ist, sich selbst akzeptieren. Man kann mehr und mehr die Liebe anderer annehmen, sich selbst auch aus der Perspektive anderer sehen. Und das ist auch ein Wachstum in der Selbsttranszendenz. Was schwächt die Selbsttranszendenz? Es gibt auch eine Art Störung der Selbsttranszendenz, der natürlichen Entwicklung zur Selbsttranszendenz. Das haben wir im psychologischen Bereich. Nehmen wir zum Beispiel Menschen, die besonders misstrauisch sind und jetzt dazu neigen, wenn sie anderen Menschen begegnen, zum Beispiel ihrem Nachbarn begegnen, zu beäugen, wie schaut er mich an, was denkt er über mich, oder war nicht irgendeine Geste ablehnend oder hat er mich übergangen und so weiter. Und dieses Misstrauen kann die natürliche Fähigkeit, sich dem anderen zu öffnen, den anderen wirklich um seiner zu sehen, wie er ist, hemmen. Ja? Es gibt auch ganz andere Konstellationen im Menschen, zum Beispiel, wenn einer nur darauf aus ist, gut anzukommen, einfach spitze zu sein, gutes Ansehen zu haben, dann wird er auch eher dazu neigen, andere Menschen dafür zu benutzen, ja? Den Partner dafür zu benutzen und auch in der beruflichen Situation die einfach zu nutzen, dass er glanzvoll dasteht. Und dann geht es ihm nicht mehr so sehr um die Dinge selbst, um die anderen Menschen selbst oder auch um Sachfragen, mit denen man ja auch beruflich zu tun hat, sondern er bleibt dann bei sich letztlich gefangen. Und so gibt es in der Psychologie viele verschiedene dysfunktionale Weisen zu leben und auch entsprechende Mindsets oder auch Persönlichkeitsstörungen, wenn man im krassen Sinne das ausdrücken will, die man auch unter dem Aspekt der Schwächung der Selbsttranszendenz anschauen kann. Ja? Gut, jetzt wäre dann die nächste Frage, was stärkt die Selbsttranszendenz? In diesen Fällen, die ich angesprochen habe, zum Beispiel so dieses mehr misstrauisch, vielleicht paranoide oder dieses sehr stark auf das eigene Ansehen gehende, man kann auch sagen narzisstische, es gibt noch viele andere Bereiche, da ist es schon sinnvoll, ja, wenn man sich nicht selbst so gut damit auseinandersetzen kann, auch mal eine psychotherapeutische Hilfe in Anspruch zu nehmen oder ein psychotherapeutisches Coaching, was einem helfen kann, das eigene Mindset bewusst zu machen, zu sehen, von was man da alles abhängig ist und das ein bisschen aufzulockern, damit man mehr Selbstvertrauen kriegt, damit man es nicht mehr nötig hat, so stark nach den eigenen Bedürfnissen auf die Welt zuzugehen, auf die anderen Menschen zuzugehen und das eigene Leben zu gestalten. Das könnte eine Stärkung der Selbsttranszendenz sein. Es gibt aber auch eine spirituelle Stärkung der Selbsttranszendenz. Es ist so, dass wenn ein Mensch das Bewusstsein hat dafür, dass jede Menschenseele auf dieser Erde von Gott gewollt ist und geliebt ist, und wenn der Mensch es lernt, sich im Gebet sozusagen an dieses göttliche Bewusstsein irgendwie anzudocken, dann ist das ein enormes Training der Selbsttranszendenz. Weil man hier schon grundlegend eine Einstellung zu anderen Menschen gewinnt, bei der man sich selbst überschreitet und wo man andere Menschen um ihrer selbst willen lernt anzuschauen. Und das kann schon in der Kindheit beginnen. Was weiß ich, dass ein Kind auch mal lernt zu beten für ein Kind in der Schulklasse, das ihm unsympathisch ist. Das ist aber natürlich etwas, was sehr behutsam und sehr vorsichtig passieren muss,
weil die Menschen haben oft auch schwere Verletzungen. Und da kann man nicht einfach so drüber weggehen, spirituell, dann wären die Menschen überfordert. Man muss also sehr gut sehen, wo jemand steht, wo ich selber stehe, um solche spirituellen Schritte zu machen.

Lieber Bischof Benno, liebe Mitbrüder im priesterlichen und diakonalen Dienst, liebe Schwestern und Brüder. In Not, in Verfolgung, da hat die Kirche oft die wunderbare Hilfe der Gottesmutter erfahren. Darum entstand schon in den ersten christlichen Jahrhunderten die Sitte, in schweren Zeiten, in Not, in Verfolgungen, die selige Jungfrau Maria unter dem Titel Hilfe der Christen, Auxilium Christianorum, anzurufen. Übermorgen, am 24. Mai, ist der Gedenktag der Mutter Gottes, der Hilfe der Christen. Jetzt haben wir einen Sprung in das 19. Jahrhundert. Als zu Beginn des 19. Jahrhunderts der fast größenwahnsinnige Kaiser der Franzosen Napoleon den damaligen Papst Pius VII. Mit Waffengewalt entführt und ihn gefangen gehalten hatte, da betete die ganze Kirche zu Maria und rief sie um Hilfe für die Befreiung des Papstes an. Völlig unerwartet, aber wirklich völlig unerwartet, kam er frei und kehrte nach fast 2 Jahren Gefangenschaft im Jahre 1814 wieder nach Rom zurück. Zum Dank für die Befreiung, da führte Pius VII. Im Jahr danach, also 1815, im Jahre des Wiener Kongresses, das Fest Maria Hilfe der Christen ein, nämlich am Jahrestag seiner glücklichen Rückkehr in die ewige Stadt. Die Anrufung der Mutter Gottes als Hilfe der Christen allerdings ist keine Sonderform christlicher Frömmigkeit und hat auch nicht erst vor 200 Jahren, 1815, begonnen. Sie ist urkatholisch, denn Maria, die Mutter Jesu, ist schon die erste Helferin ihres Sohnes. Es ist sonderbar, wo der meiste Ruhm im Leben Jesu ist, dort fehlt Maria. Sie ist nicht dabei beim triumphalen Einzug Jesu in Jerusalem und auch nicht dabei bei der Verklärung auf dem Berge Tabor. Sie weicht jeder Lobpreisung aus. Aber sie ist überall dort zur Stelle, wo das Kreuz Jesu aufleuchtet. Wir sehen sie in seiner Nähe, als die eigenen Verwandten ihn lästern, indem sie sagten, er ist wahnsinnig, er ist von Sinnen. Und wir sehen sie unter seinem Kreuz, wo sie seine Leiden und seine Schmach teilt. Sie kennt die Nachfolge ihres Sohnes nicht nur von außen, sie kennt sie auch von innen, nicht nur der Theorie, sondern vor allem der Praxis nach. Und Jesus selbst hat uns der mütterlichen Hilfe Mariens anvertraut. Sie ist unsere beste Helferin, wenn wir uns dann wirklich helfen lassen wollen. Und bei der jetzigen Marienfeier, wie bei jeder anderen Marienfeier, geht es allerdings nicht nur um Maria, um die Mutter des Herrn, sondern auch um uns. Eigentlich in erster Linie um uns. Denn sie ist Maria uns ja als Hilfe gegeben. Es wird uns zugesagt, ihr steht in den Nöten eures Lebens nicht hilflos und in den Gefahren der Zeit nicht schutzlos da. Ihr habt eine mächtige Helferin, die euch in euren Nöten und Anliegen Schutz und Schirm ist, euch geschenkt von Jesus, ihrem Sohn. Nur eine Gabe, sie wird erst dann zum Geschenk, wenn sie angenommen wird. Auch dieses Geschenk des Herrn, das Geschenk seiner Mutter, müssen wir annehmen. Und darum geht es
in erster Linie. Eine Marienfeier, eine Maiandacht, schön und großartig zu feiern, ist erhebend, notwendig, erforderlich, aber nicht ausreichend. Die Nagelprobe des gelebten Lebens, sie muss zeigen, dass wir uns in unseren Nöten und Sorgen tatsächlich vertrauensvoll an die Gottesmutter wenden und sie um ihre Hilfe bitten. Aber nicht in dem Sinn, dass Maria dann bloß eine Lückenbüßerin wäre, die dann in Notfällen einen Notnagel abgibt oder nur in Notfällen eine Rolle spielt. Sie ist mütterliche Helferin in unserem ganzen Leben. Was das bedeutet, das können wir der Lesung entnehmen, die wir eben gehört haben. Die berühmte Szene in Kana bei der Hochzeit. Da geht der Wein aus, das ist eigentlich die Urkatastrophe. Die Mutter Gottes, sie hat kapiert, was los ist, sofort. Und wendet sich an die Diener und weist sie darauf hin, zu ihrem Sohn zu gehen. Sie sagt nur, was er euch sagt, das tut. Die Diener haben keine Ahnung, was es geht, aber sie gehen hin. Die Mutter berichtet ihrem Sohn. Und wir haben gehört, was geschehen ist. Die Anwesenheit Marias bei der Hochzeit von Kana hat aus der Hochzeit, das ist das eine, so könnte man etwas theologisch kapriziös sagen, die Hochzeit hat die Hochzeit zu Kana zu einer kirchlichen Trauung gemacht. Maria bringt Jesus Christus mit. Und sie veranlasst das Weinwunder. Sie rettet diese Ehe, diese Menschen, diese jungen Menschen aus ihrer vielleicht schlimmsten Ehekrise, die nicht stattgefunden hat, indem sie hilft, die Peinlichkeit des Weinmangels in die Fülle des Weinüberflusses zu wenden. In der Ostkirche, da schenkt der Bräutigam der Braut am Hochzeitstag eine Marienikone und der Bräutigam der Braut eine Christusikone. Denn die Ehe soll in gleicher Weise beginnen wie damals die Ehe bei der Hochzeit zu Kana. Maria und Josef sollen von Anfang an dabei sein. So lassen sich Katastrophen verhindern. Ihnen soll Hausrecht in den neu gegründeten Hausstand eingeräumt werden. Denn die Marien und die Christusikone machen aus dem neuen Hausstand, auch das wieder etwas modern theologisch aufgedröselt gesagt, aus dem Hausstand eine Hauskirche, die trotz aller Alltäglichkeit heilig und die trotz aller Gewöhnlichkeit einmalig ist und einmalig bleibt. Das ist der Sinn und der Segen einer kirchlichen Ehe. Wo Maria ist, dort bringt sie Christus mit. Und wo Christus ist, da ist die Kirche. Das gilt natürlich nicht nur für das eheliche Leben, das gilt für das Leben schlechthin. Und das ist der Sinn eines jeglichen christlichen Lebens. Wer der Mutter Gottes das Herz öffnet, sie kommt nie allein, dort bringt sie immer den Herrn mit. Darum ist es völliger Blödsinn zu sagen, dass die Mutter Gottes, wenn sie verehrt würde, sozusagen die Ehre ihrem Sohn unter den Füßen wegreißt. Das Gegenteil ist der Fall. Wo die Mutter Gottes verehrt wird, dort wird ihr Sohn verehrt. Wo die Mutter Gottes in den Senkel, in die Abseitsfalle gestellt wird, dort hat auch ihr Sohn wenig zu sagen. Das heißt konkret, wo in unserem Leben Christus und seine Mutter gegenwärtig sind, dort sind wir auf dem richtigen Weg. Dort hat unser Leben Halt und Kraft und Orientierung und ein Ziel. Und dort stimmt es, mögen die Lebensstürme um uns herum noch so gewaltig toben. Liebe Schwestern und Brüder, Maria ist aber nicht nur in Kana da, sie begleitet ihren Sohn auch auf seinem letzten Weg.
Sie steht unter dem Kreuz, so lässt sie auch in Extremsituationen die Menschen nicht allein. Und darum steht die Kirche durch ihre Priester bis heute an den Sterbebetten und an den offenen Gräbern der Menschen, um durch ihr Dasein zu trösten und zu ermutigen, wo kein anderer Trost mehr da ist, wo kein anderer Mut mehr gespendet werden kann. Der Herr verschenkt vom Kreuz herab seine Mutter an den Lieblingsjünger Johannes. Siehe da, dein Sohn, ruft er seiner Mutter zu. Johannes kann die Mutter Jesu von da an auch seine Mutter nennen. Die Mutter Jesu kann aber umgekehrt auch Johannes ihren Sohn nennen, und Johannes ist sich seiner Sohnespflicht bewusst. Er erfüllt das vierte Gebot und nimmt Maria in sein Haus auf. In Johannes beschenkt der sterbende Sohn Gottes auch uns mit der Maria, mit Maria, seiner Mutter. Liebe Schwestern, Brüder, Hand aufs Herz. Nehmen wir dieses Geschenk an? Oder verweigern wir die Annahme wie eine unliebsame Postsendung mit dem Vermerk, Annahme verweigert? Wenn wir dieses Geschenk annehmen, dann müssen wir Maria in das Haus unseres Daseins aufnehmen. Dann haben wir auch Kindespflichten gegenüber unserer Mutter, der Kirche, deren Urbild Maria ist. Und noch als ich klein war, da fiel im Zusammenhang mit der Kirche, mit dem Ausdruck Kirche, mit dem Wort Kirche, immer wieder der Ausdruck Mutter. Man sprach nicht vom System Kirche. Man sprach von der Mutterkirche. Das sind nicht zwei Ausdrücke, das sind Abgründe zwischen zwei Ausdrücken, und Sie können selber auswählen, welcher Ausdruck Ihnen lieber ist und welcher zutreffend ist im Hinblick auf das Evangelium, das wir eben gehört haben. Nur wenn wir wie Johannes die Mutter Maria als Mutter annehmen, sind wir selbst untereinander auch berechtigt, uns als Schwestern und als Brüder Christi zu fühlen. Sie haben keinen Wein mehr. Auf dieses Wort Mariensinn wirkt ihr Sohn das erste Wunder. Es ist mit einem Male Wein in Fülle da, sodass die Hochzeit nicht abgebrochen werden muss. Und dieser Wein ist die Heilsgabe Gottes an die Welt schlechthin. Der Wein ist Jesus Christus selbst, den uns Maria gebracht hat. Und bis heute wird er im eucharistischen Kelch den Menschen gereicht. Und schließlich ein letzter Gedanke, liebe Schwestern und Brüder. Die Kirche feiert den Glauben täglich im Gottesdienst. Diese Feier wird mit dem lateinischen Wort Kult bezeichnet. Kult ist die Quelle aller menschlichen Kultur. Und wo dieser Kult zu Ende geht, da ist es aber auch aus die Maus mit der Kultur. Dass dies so ist, ist auf Schritt und Tritt gerade hier in dieser schönen Landschaft des Vorarlbergs zu erfahren. Würde nun aber der Gottesdienst in seinen vielfältigen Formen als Quelle der Kultur zum Versiegen kommen, unser Land und wir selbst, wir würden kulturell versteppen. Eine metaphysische Wüstenlandschaft würde sich um uns herum ausbreiten. Und es ist und bleibt eine glatte Irrlehre zu meinen, Christen hätten heute nichts mehr zu lachen und ihnen sei das Weinen näher als das Lachen. Mag sein. Nur der Grund zum Feiern, das müssen wir freimütig bekennen, liegt nicht in uns. Da hätten wir wenig zu lachen, das stimmt. Sondern der Grund zum Feiern und zum Lachen, um sich zu freuen, der liegt nicht in, sondern er liegt über uns.
Und es ist der auferstandene Christus, der uns einlädt, seine Mutter als Helferin der Betrübten, als Helferin der Not der Christen zu ehren. Amen.

0: das 21. Jahrhundert. Noch nie in der Geschichte der Menschheit waren wir mit einem derartigen Informationsangebot konfrontiert.
1: Wir leben heute in einer Welt, die überflutet wird von Nachrichten und von Reizen.
2: Wir leben in so einer pseudowissenschaftlichen Gesellschaft. Ja, jeder glaubt, irgendwie irgendwelche Statistiken zu wissen.
0: Die Welt ist schnelllebiger geworden. Unsere Kommunikation findet in rasender Geschwindigkeit statt. Nachricht für Nachricht, Klick für Klick, Video für Video. Diese Vernetzung hat uns auch alle Religionen der Welt in die eigenen vier Wände geholt. Doch nicht nur die großen Religionen werben um Anhänger, sondern auch tausende Untergruppierungen und Konfessionen. Unsere Welt ist ein Pool verschiedenster Weltanschauungen, für den Einzelnen ein überwältigendes religiöses Überangebot. Sich in dieser Fülle einen Überblick zu machen und daraus persönliche Schlussfolgerungen zu ziehen, ist definitiv eine moderne Herausforderung. Die katholische Kirche ist mit 1,2 Milliarden Anhängern die größte Glaubensgemeinschaft der Welt. Trotzdem fällt der Durchbruch in das digitale Medienzeitalter schwer. Warum ist das so?
3: Ich denke, dass auch die Kirche verpasst hat, einfach ihre Botschaft in die Welt zu tragen und dass sie sich hat verdrängen lassen.
1: Für mich der größte Mangel, den es gibt heute, dass wir nicht vom Glauben reden. Wir reden in der Kirche von Strukturen und von Dingen, die man fordert. Aber die wichtigen Fragen sind eigentlich, wer ist Gott? Und wer ist Jesus Christus? Nur wenn ich das versuche zu verstehen, dann macht anderes Sinn.
0: Grenzen Computer, Medien und das Vertrauen auf die Technik schon zu viele Aspekte unseres Lebens ein? Verlassen wir uns zu sehr auf die Wunder der Technik?
4: Der Grund, weshalb Internet so gut funktioniert, ist, dass der Mensch einen Durst hat. Und der Durst nach etwas, was er anscheinend im Internet findet. Es gibt heutzutage fast wie ein neues Kontinent. Es gibt nicht mehr 5, sondern vielleicht wirklich 6, den digitalen Kontinent. Und da leben viele Leute. Und sie sind dort hinter ihrem Bildschirm. Und wenn wir die Kirche nicht... Es ist nicht, dass wir dorthin gehen wollen und sie evangelisieren und sagen, bekehrt euch. Und das heißt, man tut nur einfach irgendwie so geistige Sprüche dorthin werfen sozusagen. Das nicht. Aber versuchen, sie zu erreichen, teilweise auch in ihrer Not, in ihren großen Fragen. Versuchen auch zu lernen aus ihnen, aus ihren Sorgen, aus was sie wollen. Einfach aus Liebe zu diesen Menschen irgendwie versuchen, den Kontakt herzustellen.
0: Das Internet birgt die Gefahr der Ablenkung und Vereinnahmung. Tagtäglich werden wir mit Anfragen und Smalltalk überhäuft, der doch nur an der Oberfläche bleibt. Christen sind fest davon überzeugt, dass die Botschaft Jesu Antworten auf die essentiellen Fragen des Lebens bietet.

0: Die fundamentalen Lehren, worauf Jesus hinaus will, bleiben unverändert. Was man aber in die heutige Zeit projizieren kann, hineinlegen kann, ist die Art und Weise, wie man etwas bringt. Jesus hat damals viel mit Gleichnissen gearbeitet, um es einfach den Leuten damals einfacher zu erklären. Und wenn es Menschen gibt, die eine Gabe haben, etwas zu vereinfachen, einfach zu erklären, ist das ein großes Geschenk für diese Zeit.
1: Was suchen die Menschen letztendlich auf sozialen Plattformen, Internet und in den neuen Medien?
2: Er sucht erstens Beziehung, er sucht Freundschaft, er sucht Angehörigkeit, zu einer Gruppe zu gehören, das kann er dort finden, sozusagen. Er sucht das Glück.
3: Ich glaube, dass es irgendwie ganz normal ist, dass man glücklich sein will. Und wenn die moderne Welt dir viele Möglichkeiten bietet, dieses Glück zu finden, zumindest kurzfristig, dann ist es das Natürlichste der Welt, dass man sich dann ausstrecken wird und versuchen wird, dieses Glück zu fassen. Und ich glaube, darüber vergessen wir oft, dass es hinter diesem kurzweiligen Glück noch ein größeres Glück gibt, was man aber nicht so einfach bekommt.
4: Es gibt das Böse auch in der Welt, das darf man nicht unterschätzen. Der Feind ist da, um dich zu zerstören, das will der Teufel, nichts anderes, er will dich zerstören.
5: Das müssen wir immer auch bedenken, dass Christentum immer auch ein geistlicher Kampf ist. Und heute ist es oft zu einem realen Kampf geworden. Es gibt eine Christenverfolgung weltweit, wie sie in der ganzen Geschichte, in der 2000-jährigen Geschichte des Christentums nicht gegeben hat, vor unseren Augen. Und sie wird auch zu uns kommen.
6: Ich aber sage euch, liebet eure Feinde, segnet die euch verfluchen, tut Gutes denen, die euch hassen. Ihr aber sollt eure Feinde lieben und sollt Gutes tun, auch wo ihr nichts dafür erhoffen könnt. Seid barmherzig, wie es auch euer Vater ist.
7: Ich glaube, der größte Wert, den die Kirche vermitteln kann, ist die Liebe. Weil diese Gesellschaft, abgesehen davon, dass sie sehr einsam ist, auch sehr lieblos geworden ist. Das ist eigentlich das Wichtigste, dass wir die Liebe wieder postulieren. Und zwar eine Liebe, die Entscheidung heißt.
8: Denn in der Liebe, die Gott zu uns Menschen hat, sehe ich, was der eigentliche Wert des Menschen ist. Und daraus dann, wie ich mit ihm umzugehen habe.
4: Liebe kommt letztlich von Gott. Gott schenkt uns die Liebe. Gott sagt uns, du bist angenommen. Er gibt uns diesen Zuspruch. Und ja, die Berufung, die wir haben, die größte, die wir haben können, wo wir unseren größten Lebenssinn finden können, ist selbst zu lieben.
8: Ich glaube, wir müssen von der Liebe Gottes sprechen. Und diese Liebe Gottes ist nicht etwas Abstraktes, das ist auch nicht etwas Liebliches, sondern diese Liebe Gottes sehen wir am Kreuz. Dort sehen wir, wie sich Gott selbst hingibt. Das ist eine Liebe, die sich ganz radikal hingibt. Und das ist in dem Sinn etwas, nicht das Leben verlieren, um es zu gewinnen. Das ist nicht etwas Nettes, sondern etwas ungemein Kraftvolles, aber eben auch Herausforderndes. Und ich glaube, von dieser Liebe Gottes müssen wir sprechen und uns anstecken lassen, damit wir den Nächsten so lieben, wie Gott uns geliebt hat.
0: Es ist einfach das Sprichwort, ja, man muss oft einfach auf die Nase fallen, eine blutige Nase kriegen, bevor man lernt, die Hand anzunehmen, die einem entgegengestreckt wird. Wir wissen, dass Gott bei denen, die ihn lieben, alles zum Guten führen wird. Aber das geht halt nur, wenn ich wirklich diese persönliche Erfahrung mit Gott erlebt habe. Wenn ich diese Urerfahrung, dieses Aha-Erlebnis hatte. Wenn das stattgefunden hat, dann gibt es keine Ängste mehr, dann gibt es keine Sorgen mehr, weil wir wissen, dass Gott, der Urheber des ganzen Universums, der Schöpfer des Alls, wirklich auf mich schaut, der mich lieb hat und sich um mich kümmert. Wenn man sich versucht, das vorzustellen, was sind dann irgendwelche Krisen dann noch im Vergleich dazu?

wenn ihr doch an meine Liebe glauben könntet. Immer wieder versuche ich, euch diese Liebe begreiflich zu machen. Mit einer so grenzenlosen Geduld komme ich euch entgegen, mit der Zärtlichkeit einer Liebe, wie sie nur ein Vater schenken kann, der für das Wohl seiner Kinder sich ganz einsetzt und hingibt. O glaubt doch an diese Liebe, vertraut euch dieser Liebe an. Ich verlange keine großen Taten. Ich wünsche mir nur euer Vertrauen, ja, ein uneingeschränktes Vertrauen, dem ich mit meiner ganzen Liebe und Fürsorge, mit meiner Gnade und Barmherzigkeit entgegenkommen und antworten kann. Ich will ja das Bild meiner Liebe in euch vollenden, will euer Herz mit meinem Herzen vereinen und eure Seele der ewigen Seligkeit zuführen.

Liebe Zuschauerinnen und Zuschauer, ich bin Samuel Schruff. 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

0: dieser Sendung, dieser Ausgabe von SDS wieder begrüßen darf. Am vergangenen Sonntag nach dem Regina Jubilee sagte Papst Leo, der Monat Mai hat begonnen. Die ganze Kirche freut sich wieder, zusammen mit der Mutter Maria zusammenzukommen und vor allem den Rosenkranz zu beten.
1: Ja, der Monat Mai ist Marienmonat traditionell und Maiandachten und marianische Andachten erinnern eben daran, dass die Kirche immer diesen Frühling braucht, den wir in Gestalt der Jungfrau von Nazareth haben, die uns ja Christus gebracht hat, Christus geboren hat, so wie die Natur zum Leben eben jetzt erwacht. Also schaut die Kirche auf Maria, die uns das Leben selbst geboren hat, Jesus Christus. Sie ist auch der Monat, wo am 24. Mai wir Marias Hilfe der Christen feiern, Weltgebetstag für China, wo am 13. Mai die Mutter Gottes in Fatima erschienen ist. Also ein Monat, der auch durch solche punktuellen Marienfeste jetzt eben ausgezeichnet ist. Und eben der Rosenkranz ist ja das marianische Gebet schlechthin, weil es ja im ersten Teil biblische Worte wiederholt, mit denen Maria gegrüßt wird. Das Wort des Engels und das Wort der Elisabeth an sie, die gebenedeite und deren Frucht des Leibes gebenedeit ist. Und dann eben im zweiten Teil des Gegrüßet seist du Maria, diese Bitte, die eben hinreicht bis in die Stunde unseres Todes. Also ein Gebet, das zugleich Ehrung von Maria ist, in dessen Mitte Jesus steht und wo wir dann uns auch eben jetzt bittend von Maria verabschieden, dass sie für uns Fürbitterin sein soll, jetzt und in der Stunde unseres Todes. Also ich rate allen, nützt den Mai jetzt eben aus. Bei mir ist ja auch ein kleines Jubiläum, weil am 12. Mai 2021, also vor 5 Jahren, habe ich ja der Mutter Gottes offiziell gedankt dafür, dass wir Corona überstanden haben. Und Miss Österreich, ich bin gerade dabei, die Bilanz eben zu schreiben, für Rom, wir haben demnächst wieder die Generalversammlung. Also wir können mehr helfen als in unserer Geschichte je zuvor. Und vor 5 Jahren, also wie ich der Mutter Gottes versprochen habe, also dass wir ihr eine Krone geben, wenn sie uns in der Corona-Zeit jetzt eben hilft, hat so ausgeschaut, als wäre das unser Ende. Das Gegenteil ist gekommen. Weltmission, also ist wirklich für, wir können mehr helfen, noch einmal, als je in unserer Geschichte zuvor. Und das ist doch schön. Maria hat geholfen, wir danken ihr. Und jetzt ist der Mai, wo wir sie besonders ehren.
0: Da freue ich mich mit dir, Pater Karl. Wir kommen zu einer Zuschrift. Ich bin eine treue Mitfeiernde der Heiligen Messen von KTV. Auch nehme ich gerne an Vorträgen, Diskussionen und der Stunde der Seelsorge teil. Bete täglich den Rosenkranz, da ich, Achtung, im 97. Lebensjahr bin, ist mir so manches nicht mehr möglich, doch habe ich die Gnade, dass ich den Haushalt noch alleine führen kann. Daher bin ich froh, mir die Zeit einteilen zu können. Alles Liebe und vielen Dank mit herzlichem Grüß Gott. Schönes Zeugnis übers Rosenkranzgebet.
1: Also das hohe Alter mit 97 ist deshalb auch interessant, weil die Mutter Gottes ja bei all ihren Erscheinungen dieses Gebet propagiert hat, auch für Kinder. Also das ist ja die Qualität gerade des Rosenkranzes, dass ein breites Gebet ist. Ja, also man spricht, wenn man Spenden sammelt im niederen Bereich, man spricht von Crowdfunding. Ja, also dass man eine Menge jetzt eben, weil wenn viele wenige Beträge spenden, kommt auch eine große Summe raus. Und das ist so beim Rosenkranz auch. Also die Mutter Gottes wollte das alle es beten, ja, ob jung, ob alt, ob intellektuell, ob eben jetzt normal und so weiter und so fort, ob jetzt 97 Jahre wie die Schreiberin. Und alle sollen eben den Rosenkranz beten und können ihn auch beten, weil er so ein einfaches und doch so wirkungsvolles Gebet ist. Also das ist ein schönes Zeugnis und also der Schreiberin möchte ich nur sagen, also mit 97 beziehungsweise im Alter, das Gebet darf immer eben jetzt den Lebensumständen entsprechen. Also der heilige Franz von Sales sagt ja, also von einem Familienvater wird nicht erwartet, dass er jetzt eben ein Gebetspensum hat wie ein Kartäusermönch, ja, sondern das muss einfach wirklich der Realität des Lebens jetzt eben entsprechen. Jeder, wie er kann, ja, soll jetzt eben beten.
0: Bevor die Gottesmutter 1917 in Fatima das erste Mal erschien, ist ja der Engel von Portugal den 3 Seherkindern Lucia, Jacinta und Francisco erschienen und er hat zu ihnen so Worte gesagt wie betet, betet viel oder bringt alles, was ihr könnt, Gott als Opfer dar.

0: da als Akt der Wiedergutmachung für die Sünden. Gewinnt so für euer Vaterland den Frieden. Ich bin sein Schutzengel, der Engel Portugals. Mhm. Unabhängig von dieser Botschaft, von diesem Engel auch, die Berufung des Alters ist schon auch das Gebet. Drum auch ein schönes Zeugnis, dass die Frau uns teilhaben lässt, wie sie um den Rosenkranz betet, aber auch vielleicht die Leiden, die Gebrechen anzunehmen und aufzuopfern, auch für den Frieden in der Welt.
1: Kardinal Tomaschek von Prag, der sehr unter den Kommunisten damals eingeschränkt war und bis über 90 Erzbischof sein musste, weil die keinen Nachfolger zugelassen hatten vor 89. Auf jeden Fall Kardinal Tomaschek hat dieses Wort gesagt, das ich gerne zitiere: Wer für die Kirche arbeitet, tut viel. Wer für die Kirche betet, tut mehr. Wer für die Kirche leidet, tut am meisten. Aufpassen, ja, also wir müssen uns weder das Leiden und so weiter suchen, sondern es kommt. Ja, und deshalb also ganz wichtig, durch Gebet und Opfer kann ich in jedem Lebensalter und in jeder Situation jetzt eben für die Ausbreitung des Reiches Gottes, also sprich für die Kirche jetzt eben wirken. Das ist wirklich ganz, ganz wichtig jetzt eben. Nicht, wir haben im Kloster einige hochverdiente Mitbrüder. Vor kurzem ist unser Altabt gestorben, der uns wirklich gut auf Kurs gehalten hat in einer schwierigen Zeit, hoch über auch 97, 98, fast im 98. Lebensjahr war. Also der konnte am Schluss dann auch noch, er ist im Rollstuhl herumgeschoben worden, hat so gut wie es ging noch an allem teilgenommen. Aber eben jetzt, ich kann in jeder Situation Gott mein Leben hinhalten. Ja, also ich habe immer etwas, das ich Gott schenken kann. Und wenn es eben nur das scheinbar geringfügige des Altseins, auch mancher Traurigkeit, die dann kommt, die kann ich Jesus schenken. Übrigens, also dieser Engel hat ja danach die Kinder das Sühnegebet gelehrt. O mein Jesus, verzeih uns unsere Sünden, bewahre uns vor dem Feuer der Hölle, führe alle Seelen in den Himmel, besonders jene, die deiner Barmherzigkeit am meisten bedürfen. Sühnegebet deshalb, weil Sühne ja etwas ist für die anderen, für alle, führe alle in den Himmel. Und dazu braucht es eben unsere Bereitschaft, uns selbst im Gebet und im Opfer eben Gott hinzuhalten.
0: Und was auch schön ist, mit dieser Berufung zum Gebet, zum Opfer, zur Sühne, zum angenommenen Leiden, wenn man die Gnade hat, ist das Leben nie sinnlos. Es gibt immer einen Sinn, genau. Egal wie eingeschränkt oder mal man ist. Pater Karl, wir machen eine neue Zuschrift. Mhm. Verehrte Herren Dr. Wallner und Dr. Rimmel, das Wichtigste zur Zeit, bitte nutzt euren Einfluss und eure Beziehungen bei KTV, bei Papst, Bischöfen und wo überall möglich, ein sehr, sehr dringender Aufruf weltweit anzubringen. Betet täglich den Rosenkranz und es wird Frieden sein. Von unserer aller Mutter Maria 1917 in Fatima. Mit Waffen kann man keinen Frieden schaffen. Frieden kann man nur erbeten. Er kann nur von Gott kommen. Danke.
1: Also die eigentliche Waffe, die wir Christen haben, ist das Gebet. Sie ist eine geistliche Waffe, aber sie wird immer verglichen eben jetzt also mit einer Waffe, weil eben eine Waffe im weltlichen Bereich jetzt eben auch die Aufgabe hat, Gefahren abzuwehren oder Gefahren zu beseitigen. Nicht? Also da braucht man ganz einfach auch, also wenn man angegriffen wird, braucht man etwas, um sich zu verteidigen. Und deshalb die Waffe des Gebetes hat damals schon bei Lepanto Papst Pius V. eben so promulgiert, den Rosenkranz. Deshalb haben wir auch das Rosenkranzfest. Und er hat damals wirklich die Formulierung verwendet, dass wir die Waffe des Rosenkranzes verwenden sollen, um eben jetzt diese Gefahr abzuwenden. Und das ist ganz richtig, nicht? Das ist eine geistliche Waffe, aber sie ist mächtiger als die irdischen Waffen, die eben jetzt, wie soll ich sagen, manchmal auch notwendig sind. Ja, also wir leben auch hier ja in Österreich und Deutschland und so weiter in Ländern, die durch Waffengewalt jetzt eben auch befreit werden mussten, nicht von einer furchtbaren Situation 1945. Also das sind einfach die Realitäten. Und deshalb, also wir Christen setzen, und das können wir immer, ob jung, ob alt, ob Kind, ob erwachsen, ob jetzt 97 oder ob wie die Fatima-Kinder unter 10 Jahren, nicht? Also wir können immer diese Waffe des Gebetes verwenden. Und tatsächlich ist es so, dass eben, weil der Friede ja im Herzen beginnt, also das Eigentliche, das der Welt einen stabilen Frieden schenkt, in uns beginnen muss. Und das kann man definitiv eben jetzt nicht mit zerstörenden weltlichen Waffen erreichen. Das kann man nur eben durch den geistigen Einfluss, den Gott aufgrund des Gebetes entfalten kann, bewirken.
0: Wir wurden ja eingeladen, Einfluss zu nehmen bei Bischöfen und beim Papst. Also was den Papst betrifft, also ich glaube, Bischöfe und Papst wissen schon, worum es geht. Der Papst hat ja am vergangenen Sonntag nicht nur auf den Rosenkranz, auf das Rosenkranzgebet verwiesen, sondern er hat auch zwei Gebetsanliegen mitgegeben. Das eine war tatsächlich der Frieden in der Welt und das andere war die Gemeinschaft der Kirche. Diese beiden Anliegen hat er allen Gläubigen anvertraut.
1: Also die Zuschrift hat so die Linie, wie wir sehr oft haben, du erlebst es ja, Thomas, alle Zuschriften bitte immer an den lieben Pfarrer Thomas Maria Rimmel. Ja, nicht an mich, weil ich bekomme viele Zuschriften auch, aber ich kann es immer nur weiterschicken oder weitergeben und sagen, der Thomas bestimmt die Themen, ja. Und viele Zuschriften ist, wenn doch die Bischöfe oder wenn doch der Papst was sagen würde, da würde ich euch bitte einladen, hinzuschauen, was der Papst und die Bischöfe sagen, weil also ich glaube, das ist sehr deutlich, dass Papst und Bischöfe immer zum Gebet einladen und gerade der Rosenkranz ja durch alle Päpste promulgiert worden ist, also und gerade jetzt eben Papst Leo, auch Papst Franziskus, der total marianisch war, also das ist ganz klar. Ein bisschen aufpassen, ja, dass Gläubige nicht in die Mentalität verfallen, wir müssen unsere Bischöfe bekehren, damit die was sagen, weil die Frage ist immer, wenn ein Bischof was sagt, tun es die Leute, hat das eine Wirkung, ja, wäre es nicht besser, wenn du dich bemühst, zum Beispiel eben jetzt bei der Gebetsbewegung Gott kann, die wir von Nisse aus gestartet haben, oder beim Rosenkranz, Sühnekreuzzug und so weiter mitzubeten, oder wie unsere Gründerin, die Pauline Marie Charicot, die den lebendigen Rosenkranz gegründet hat, die gesagt hat, jeder, der mitbetet, täglich ein Gesetzchen, nicht? Also Gott kam, jeder, der mitbetet, soll 10 weitere jetzt eben werden. Ja? Das wäre doch etwas, um den Rosenkranz jetzt eben in der Welt auszubreiten. Ne? Also, weil ich sehe das ja auch, ich war auch Pfarrer und dann kommen die Leute, ja, Pfarrer, Sie müssen da was sagen und so weiter und so fort. Ja, aber wenn du was sagst, ja, hat es dann wirklich eine Wirkung. Ja? Wir tun deshalb die Bischöfe und der Papst oft leid, ja? Weil die werden immer dann, wie soll ich sagen, weil man einfach ihre Autorität auch überschätzt. Ja. Es wäre gut, wenn sie die Autorität haben. Für uns haben sie die Autorität. Ja. Also wir hören auf sie. Ja. Aber ob jetzt wirklich die Leute dann, wenn die Bischöfe sagen, Rosenkranz, ja, ob es dann wirklich also in allen Fahren jetzt also sofort eine Massenbegeisterung für den Rosenkranz ausbrechen würde, das wage ich jetzt eben zu bezweifeln. Deshalb bitte, es ist richtig natürlich, die Bischöfe tun das, der Papst tut das, aber bitte überlegt doch selber jetzt eben, überlegt doch selber, Missionare des Rosenkranzes zu sein. Unsere Gründerin hat dadurch eben jetzt Weltmission hervorgebracht. Sie hat 2,4 Millionen Franzosen gesammelt, die täglich ein gesetzlichen Rosenkranz gebetet haben. Und dann hat sie gesagt, bitte auch wöchentlich eine Spende von 50 Sou, nicht? Also das wären ungefähr, Entschuldigung, von einem Sou, das wären umgerechnet 50 Cent. Und sie hatte plötzlich jetzt eben die Gnade durch das Gebet und auch die finanziellen Mittel, um Weltmission, um die Missionarinnen und Missionare zu unterstützen.
0: Papst Leo hat uns allen am vergangenen Sonntag im Rahmen des Regina Coeli-Gebetes zwei Gebetsanliegen anvertraut, die Einheit der Kirche und den Frieden in der Welt. Zum Frieden in der Welt und zu Fatima. Wir haben ja jetzt schon wiederholt geredet in dieser Sendung über die Erscheinung 1917 in Fatima. Und bei der dritten Erscheinung am 13. Juli, da geht der Dialog so. Die Lucia fragt die Erscheinung, was wünschen Sie von mir? Die Antwort, ich möchte, dass ihr am 13. des Monats wieder hierher kommt, dass ihr weiterhin jeden Tag den Rosenkranz zu Ehren unserer lieben Frau vom Rosenkranz betet, um den Frieden für die Welt und das Ende des Krieges zu erlangen. Und jetzt auf diese Formulierung kommt es mir an, denn nur sie allein kann es erreichen. Und dann sagt sie Lucia, im Oktober werde sie sagen, wer sie sei. Pater Karl, das ist schon eine sehr spannende Formulierung. Da sagt die Erscheinung, also die Gottesmutter Maria, nur Maria allein kann es erreichen.
1: Also unsere, also ich weiß jetzt nicht, von wem die Formulierung stammt, aber mir fällt dazu dieser Titel für Maria

0: ein, sie ist Gottes Allmacht auf Knien. Muss ein bisschen nachdenken, was das bedeutet. Ja, Gott allein ist allmächtig. Gott allein ist wirkmächtig. Er hat Himmel und Erde geschaffen. Jesus Christus allein ist Mittler zwischen Gott und den Menschen. Das steht ganz außer Frage. Aber eben jetzt, und das ist das Wesen des Christentums, er möchte die Mitarbeit des Menschen. Und deshalb ist Maria so wichtig, weil eben er die Mitarbeit des Menschen einfordert auch. Engel Gabriel bringt Maria die Botschaft. Was ohne dieses Fiat Mariens geschehen wäre, wissen wir nicht, wohl keine Erlösung. Deshalb sagt der heilige Thomas, in ihrem Ja ist die ganze Menschheit mit eingeschlossen. Sie spricht des Loco totius generis humani, anstelle des ganzen Menschengeschlechtes. Und deshalb hat Maria eine einzigartige Stellung, wo die Kirche auch immer gesagt hat, also ihr gebührt nicht bloß Verehrung, sondern ihr gebührt eine besondere Form der Verehrung, eine Hyperdulia, eine Hyperverehrung, eine besondere Verehrung. Und Maria ist deshalb, weil sie jetzt eben in sich Jesus getragen hat, den Erlöser, den einzigen Mittler, den Retter, in einer besonderen Beziehung zu Gott auch als Mensch, dass Gott allen Menschen, dir, mir, ja allen, ja die Kraft gibt, mitzuarbeiten, dass er unsere Mitarbeit möchte, dass er unser Gebet, und das müsste er nicht, aber er will es wollen, ja, dass er unser Gebet mit einbezieht. Jesus macht so viel Werbung fürs Bittgebet. Er sagt, bittet und ihr werdet empfangen, sucht und ihr werdet finden, klopft an und euch wird aufgehen. Braucht Jesus, braucht Gott das, unser Gebet? Nein, er braucht es nicht, ja, aber er will es brauchen. Ja. Und deshalb eben ist die Kirche davon überzeugt, dass Maria einen besonderen Einfluss jetzt eben auch auf Gott hat durch ihre Fürbitte. Und deshalb diese Formulierung, ich weiß nicht, stammt es von einem Papst oder stammt es von unserer Philosophin Hanna-Barbara Gerl-Falkowitz, ich müsste jetzt nachschauen im Internet, aber Gottes Allmacht auf Knien. Ja, also, dass Gott ihr keine Bitte verweigert. Und natürlich, also für Protestanten, schaut aus wie ein Umweg, ist es aber nicht, weil Gott selbst diesen Weg gewählt hat, um zu uns zu kommen. Und deshalb ist es für uns legitim, dass wir diesen Weg jetzt eben gehen, um durch Maria eben Gott um dieses große Gut, damals 1917, Ende des Krieges, dass viele Nationen nicht zerstört werden und so weiter, Bekehrung der Sünder und so weiter, dass Gott eben jetzt Maria in besonderer Weise hört. Und dieses kindliche Vertrauen der Gläubigen, das sollten wir haben. Deshalb die Ehrung Mariens ist nicht bloß etwas Zweckloses, ja, also das, weil ich halt Maria so liebe und weil ich halt so marianisch bin und so weiter und weil mir das so gut gefällt, jetzt eben zu Maiandachten zu gehen und weil der Rosenkranz halt so schön flutscht und so weiter. Nein, hier geht's immer auch um etwas sehr, wie soll ich sagen, effizienzbezogenes. Ich bitte die Mutter Gottes immer auch, ja, bitte schau du, sorge du, dass Gottes Wille, Gottes Reich, Gottes Erlösung sich durchsetzt. Und dieses Vertrauen auf die Fürbittmacht Mariens, Gottes Allmacht auf Knien, ich glaube, das ist sehr wichtig, weil es ja in der Geschichte sich auch immer gezeigt hat. Also wer auf Maria vertraut, dort ist einfach ein Sieg jetzt eben der Erlösung Christi ganz nahe.
1: Also wir sind am 13. Juli 1917 in Fatima. Die Gottesmutter erscheint, der Lucia, die weiß noch gar nicht, wer sie ist. Das sagt sie erst später und macht dann diese Formulierung, nur sie allein kann es erreichen. Und was kann denn nur sie allein erreichen? Das sagt sie ja auch. Ende des Krieges und den Frieden in der Welt. Ich habe es immer so gedeutet, Pater Karl, lass uns mal ganz kurz, ich habe es immer so gedeutet, der Friede ist nicht allein durch Dialog, Diplomatie und Politik machbar, sondern der Friede ist für uns Christen, für uns Katholiken sowieso, immer ein Geschenk, das wir von Gott erbitten dürfen, erbeten müssen. Und zwar jetzt hier mit dem Rosenkranz. Das ist ja praktisch die Botschaft von Fatima. Um das geht's.
0: Also ich möchte mal vielleicht sind es praktisch jetzt eben wenden, ja, warum brauchen wir hier die Fürbitte beziehungsweise die Gnade Gottes, die Maria uns erbittet für den Frieden, weil wir unter dem Gesetz der Erbsünde stehen. Also mir geht's ja so, ich bin ich bemühe mich um ein gläubiges Leben, ich feiere jeden Tag die Heilige Messe, ich bete den Rosenkranz und so weiter. Ich darf hier eine Organisation leiten, die päpstlichen Missionswerke, und ich möchte als Christ leben. Ich lese das Evangelium und so weiter, und ich bin auf Du mit Jesus vom ersten Augenblick in der Früh an, normalerweise, wo ich aufwache und auf das Kreuz über meinem Bett jetzt eben schaue und dann die Füße des Herrn berühre. Also, aber, ja, ich bin manchmal friedlos, ich verbreite Aggression, ich bin cholerisch. Also es ist etwas in mir, das den Frieden in dieser Welt jetzt eben zerstört. Und ich bitte euch ja bei diesem Thema wirklich auch immer zu sehen, dass das eigentliche Problem da drinnen in uns anfängt, ja, in dieser Ungeordnetheit, in dieser Verletztheit, in dieser Verwundetheit durch die Erbsünde. Und deshalb ist auch in die Kirche gehen und beten und so weiter, das ist nicht irgendein Privatvergnügen oder etwas, das nichts, ja, dann gehe ich nicht. Nein, es ist das, was dir Kraft gibt, damit du eben jetzt den Frieden leben kannst. Also noch einmal, dieses geistliche Innere, was in unserer Seele beginnt, ist das ganz Entscheidende. Und die Mutter Gottes, die eine geistliche Fürbitte macht, jetzt eben außer, dürfte das so meinen, dass wir unbedingt dieses Gnadenhafte brauchen und dass sie es uns auch erbittet, damit in dieser Welt, die weiterhin durch Kriege, Aggression, Hass und so weiter zerstört ist, damit in dieser Welt jetzt eben Frieden wird. Und wir brauchen das wirklich ganz dringend, weil noch einmal, also das eigentliche Problem, ja, ist eben unsere erbsündige Verbundetheit, die damit beginnt, dass in dir, in mir, in jedem, ja, eben jetzt etwas ist, wo der heilige Paulus sagt, ich möchte das Gute und ich tue das Böse. Und das müssen wir eben besiegen durch die Gnade Gottes.
1: Machen wir mal das Ereignis Fatima noch ein bisschen größer auf. Die Gottesmutter wünscht dort für den Frieden in der Welt das Rosenkranzgebet, die Andacht zu ihrem unbefleckten Herzen, die Weihe der Welt und Ernennung Russlands an ihr unbeflecktes Herz, und sagt auch, am 13. Juli 1917, wenn man tut, was ich euch sage, werden viele gerettet werden und es wird Frieden sein. Über den Rosenkranz haben wir schon gebetet. Die Andacht zum unbefleckten Herzen bedeutet, an 5 aufeinanderfolgenden ersten Monatssamstagen die heilige Beichte abzulegen, die Kommunion zu empfangen, Viertelstunde Betrachtung des Rosenkranzes mit der Predigt abgegolt, die meisten Pfarrer predigen sowieso länger, und das alles auch im Geist der Sühne. Da gibt es hier noch diese Verheißung, jene, die diese Übung an 5 ersten Samstagen in Folge wenigstens einmal im Leben recht tun, verspricht Maria überdies, ihnen in der Todesstunde mit jenen Gnaden ihres Sohnes beizustehen, die zu ihrem Heil erforderlich sind. Das ist auch noch eine schöne Verheißung. Und dann gleich nochmal was dazu, Pater Karl. Dann haben wir ja diese Weltweihen, zum Beispiel Papst Pius XII, 1942, Johannes Paul II, 1984, Papst Franziskus, 2022. Und der Friede herrscht immer noch nicht in der Welt. Das wird immer so spöttisch gesagt. Aber das ist wieder das, was du vorher gesagt hast. Unser Mittun gehört dazu, dass wir unsere Herzen bekehren und selber Wege des Schritte des Friedens beschreiten.
0: Also fangen wir mal mit dieser scheinbaren Wirkungslosigkeit der Weihe an, die wir hier schon besprochen haben. Ja, weil es ist eine Utopie, einfach zu meinen, du drückst auf einen Knopf und alles ist anders. Also der Zaubertrank, ich weiß nicht, ob ihr Asterix oder Obelix jetzt eben kennt, der dann alles verändert, gluck, gluck, gluck, gluck, gluck. Also du machst dein Gebet halt nicht und es wirkt wie ein Zaubertrank und plötzlich ist alles Böse jetzt einfach weg. Das spielt es nicht, ja, weil eben die Verwundung durch die Erbsünde bleibt und es von unserer Mitarbeit jetzt eben abhängt. Aber wir wissen nicht, was wäre, wenn diese Weihe nicht erfolgt wäre. Und sie drückt zutiefst jetzt eben aus, dass ich darauf vertraue, dass Gott der Herr der Welt ist und nicht wir Menschen. So wie ich auch immer bete beim Vater Unser, diese Bitte eben, dein Reich komme, dein Wille geschehe. Ja? Und wenn ich jetzt eben als Papst bzw. als Bischöfe und die ganze Kirche sich eben dem unbefleckten Herzen Mariens anvertraue, also jenem Heiligtum, dass die Vollerlösung jetzt hier auf Erden ist, denn Maria ist vollkommen erlöst, dass ich darauf vertraue, dass Gott allein vollkommen erlöst, also dann ist es auf jeden Fall etwas Positives, etwas Gnadenhaftes. Dass die Mutter Gottes in Fatima den Rosenkranz möchte, ist bekannt, aber eines ist eben nicht gekommen, du hast gesagt, also dass wir den den Herz-Maria-Sühne-Samstag jetzt eben feiern. Die fünf Samstage. Dann wäre ein Problem, das hat mir vor kurzem wer geschrieben, oder was in Ruanda unten, wo ich vor kurzem war, dass das nur bei uns so kompliziert auch genannt wird. Herz-Maria-Sühne-Samstag. Das wird ja sehr ausführliches Wort jetzt eben und klingt sehr, sehr sperrig. Also ich glaube, weltweit wird das einfach genannt die fünf Samstage und ist sehr verbreitet in Afrika, in den Ländern, wo ich gewesen bin. Also die fünf Samstage, five Saturdays, ja, dass man die jetzt eben feiert, dieses hintereinander ist ähnlich wie bei den neun Herz-Jesu-Freitagen gedacht, ja, wenn es geht und dann eben jetzt Beichte und dann das Ganze ist gedacht, natürlich als Sühne. Aber diese Sperrigkeit des Begriffes ist vielleicht auch ein Grund, warum sich diese Andacht nicht so verbreitet hätte, wie die Mutter Gottes sie in Fatima eigentlich gefordert hat. Und da haben wir wieder eben das Phänomen der Kontinuität und das immer wieder. Ja? Also du sollst täglich den Rosenkranz beten. Also mit einem Rosenkranz für den Frieden, also wird's nicht sein. Ja? Und du sollst dann fünf Samstagen jetzt eben dich vertrauensvoll in das unbefleckte Herz Mariens legen, indem du betest und die heilige Messe mitfeierst und beichtest und Sühne leistest für die anderen. Also das sind so Themen eben, wo wir wirklich auch sehen müssen, wir sind in einer Kontinuität drinnen. Wenn du einmal gegessen hast und satt bist, heißt das nicht, dass du in zwei Tagen auch noch satt bist. Ja? Also du brauchst immer wieder jetzt eben die Gnade Gottes und wir sind eben in diesem Kontinuum, in einem kontinuierlichen Kampf gegen unsere Erbsündigkeit. Ich habe als Pfarrer, wie ich Pfarrer war, 91, habe ich sofort, ich hatte eine Marienkirche, Sulz im Wienerwald, mit einem wunderschönen Maria-Hilf-Bild, Kopie von Lukas Cranach, und ich habe sofort die Herz-Maria-Sühne-Samstage eingeführt und da sind viele, viele Leute gekommen. Hab's übrigens, damit die Pfarre mitkommt, weil die waren nicht so jetzt eben so super fromm, habe es umgedreht, also zuerst die heilige Messe und dann Rosenkranz und Anbetung. Ja, und da konnten die Leute gehen, denen das zu viel war und ich war froh, also die Kirche war voll, das hat funktioniert. Ja, leider ist dann, mein Nachfolger hat es dann nicht fortgesetzt, aber eben, also ich würde das sehr, sehr favorisieren, dass in den Pfarren oder an Wallfahrtsorten wie Grazbad und so weiter, wo du warst, also dass diese fünf Samstage propagiert und gefeiert werden. Wir brauchen solche Knotenpunkte, wo wir hineingehen, ja, also in die Gnade, die im unbefleckten Herzen Mariens kulminiert ist.
1: Ja, ich war ja 12 Jahre in Wiegratzbad und da sind oft so ältere Pilger gekommen und die haben zu mir gesagt, ich bin oder war bei der Blauen Armee. Das sind alles Frauen und Männer gewesen, die verstanden haben, wie wertvoll das Rosenkranzgebet ist, wie mächtig die Fürsprache eigentlich der Gottesmutter Maria ist. Auch in diesem großen Anliegen um den Frieden in der Welt. Ja. Nochmal zu Fatima, nur sie allein kann es erreichen, Pater Karl. Damit wären wir schon am Ende dieser Sendung angelangt.
0: Ja, nochmal, so jetzt, weil du Blaue Armee gesagt hast, nicht? Legion Mariens, Legionäre Christi. Also dieses Kampfhafte ist schon da. Und das Schöne am Rosenkranz ist ja, da ist nichts, was sticht, da ist nichts, was jetzt eben, womit man schlagen könnte, ja? Also wie man es mit weltlichen Waffen tut oder wo was explodiert, ja? Sondern es ist einfach wirklich ein Kranz jetzt von Rosen. Rosen sind unsere Gebete, die wir der Mutter Gottes schenken. Aber das ist die effizienteste Waffe gegen das Böse in dieser Welt. Bitte nützt den Mai für den heiligen Rosenkranz. Vater unser im Himmel, geheiligt werde dein Name, dein Reich komme, dein Wille geschehe wie im Himmel, so auf Erden. Unser tägliches Brot gib uns heute und vergib uns unsere Schuld, wie auch wir vergeben unseren Schuldigern. Und führe uns nicht in Versuchung, sondern erlöse uns von dem Bösen. Amen. Dazu segne euch auf die Fürsprache der unbefleckt empfangenen Jungfrau und Gottesmutter Maria, der allmächtige Gott, der Vater und der Sohn und der Heilige Geist. Amen.
1: Pater Karl, herzlichen Dank für dieses Gespräch. Auch Ihnen herzlichen Dank für Ihr Interesse an dieser Sendung, dass Sie mit dabei waren. Möge die liebe Gott Sie und Ihre Lieben beschützen auf die Fürsprache der Gottesmutter Maria. Frieden für die ganze Welt.

0: Im Namen des Vaters und des Sohnes und des Heiligen Geistes.
1: Amen.
2: Vater unser im Himmel, geheiligt werde dein Name, dein Reich komme, dein Wille geschehe, wie im Himmel, so auf Erden. Unser tägliches Brot gib uns heute und vergib uns unsere Schuld, wie auch wir vergeben unseren Schuldigern, und führe uns nicht in Versuchung, sondern erlöse uns von dem Bösen. Gegrüßet seist du, Maria, voll der Gnade, der Herr ist mit dir. Du bist gebenedeit unter den Frauen, und gebenedeit ist die Frucht deines Leibes, Jesus. Heilige Maria, Mutter Gottes, bitte für uns Sünder, jetzt und in der Stunde unseres Todes. Amen. Ich glaube an Gott, den Vater, den Allmächtigen, den Schöpfer des Himmels und der Erden, und an Jesus Christus, seinen eingeborenen Sohn, unseren Herrn, empfangen durch den Heiligen Geist, geboren von der Jungfrau Maria, gelitten unter Pontius Pilatus, gekreuzigt, gestorben und begraben, hinabgestiegen in das Reich des Todes, am dritten Tage auferstanden von den Toten, aufgefahren in den Himmel. Er sitzt zur Rechten Gottes, des allmächtigen Vaters. Von dort wird er kommen, zu richten die Lebenden und die Toten. Ich glaube an den Heiligen Geist, die heilige katholische Kirche, Gemeinschaft der Heiligen, Vergebung der Sünden, Auferstehung der Toten und das ewige Leben. Amen.
3: Ewiger Vater, ich opfer dir auf den Leib und das Blut, die Seele und die Gottheit deines über alles geliebten Sohnes, unseres Herrn Jesus Christus, zur Sühne für unsere Sünden und die Sünden der ganzen Welt.
0: Durch sein schmerzhaftes Leiden
2: habe Erbarmen mit uns und mit der ganzen Welt.
0: Durch sein schmerzhaftes Leiden
2: habe Erbarmen mit uns und mit der ganzen Welt.
0: Durch sein schmerzhaftes Leiden
2: habe Erbarmen mit uns und mit der ganzen Welt.
0: Durch sein schmerzhaftes Leiden
2: habe Erbarmen mit uns und mit der ganzen Welt.
0: Durch sein schmerzhaftes Leiden
2: habe Erbarmen mit uns und mit der ganzen Welt.
0: Durch sein schmerzhaftes Leiden
2: habe Erbarmen mit uns und mit der ganzen Welt.
0: Durch sein schmerzhaftes Leiden
2: habe Erbarmen mit uns und mit der ganzen Welt.
0: Durch sein schmerzhaftes Leiden
2: habe Erbarmen mit uns und mit der ganzen Welt.
0: Durch sein schmerzhaftes Leiden
2: habe Erbarmen mit uns und mit der ganzen Welt.
0: Durch sein schmerzhaftes Leiden
2: habe Erbarmen mit uns und mit der ganzen Welt.
3: Ewiger Vater, ich opfer dir auf den Leib und das Blut, die Seele und die Gottheit deines über alles geliebten Sohnes, unseres Herrn Jesus Christus, zur Sühne für unsere Sünden und die Sünden der ganzen Welt.
0: Durch sein schmerzhaftes Leiden
2: habe Erbarmen mit uns und mit der ganzen Welt.
0: Durch sein schmerzhaftes Leiden
2: habe Erbarmen mit uns und mit der ganzen Welt.
0: Durch sein schmerzhaftes Leiden
2: habe Erbarmen mit uns und mit der ganzen Welt.
0: Durch sein schmerzhaftes Leiden
2: habe Erbarmen mit uns und mit der ganzen Welt.
0: Durch sein schmerzhaftes Leiden
2: habe Erbarmen mit uns und mit der ganzen Welt.
0: durch sein schmerzhaftes Leiden.
2: Habe Erbarmen mit uns und mit der ganzen Welt.
0: Durch sein schmerzhaftes Leiden.
2: Habe Erbarmen mit uns und mit der ganzen Welt.
0: Durch sein schmerzhaftes Leiden.
2: Habe Erbarmen mit uns und mit der ganzen Welt.
0: Durch sein schmerzhaftes Leiden.
2: Habe Erbarmen mit uns und mit der ganzen Welt.
0: Durch sein schmerzhaftes Leiden.
2: Habe Erbarmen mit uns und mit der ganzen Welt.
3: Ewiger Vater, ich opfer dir auf den Leib und das Blut, die Seele und die Gottheit deines über alles geliebten Sohnes, unseres Herrn Jesus Christus, zur Sühne für unsere Sünden und die Sünden der ganzen Welt.
0: Durch sein schmerzhaftes Leiden.
2: Habe Erbarmen mit uns und mit der ganzen Welt.
0: Durch sein schmerzhaftes Leiden.
2: Habe Erbarmen mit uns und mit der ganzen Welt.
0: Durch sein schmerzhaftes Leiden.
2: Habe Erbarmen mit uns und mit der ganzen Welt.
0: Durch sein schmerzhaftes Leiden.
2: Habe Erbarmen mit uns und mit der ganzen Welt.
0: Durch sein schmerzhaftes Leiden.
2: Habe Erbarmen mit uns und mit der ganzen Welt.
0: Durch sein schmerzhaftes Leiden.
2: Habe Erbarmen mit uns und mit der ganzen Welt.
0: Durch sein schmerzhaftes Leiden.
2: Habe Erbarmen mit uns und mit der ganzen Welt.
0: Durch sein schmerzhaftes Leiden.
2: Habe Erbarmen mit uns und mit der ganzen Welt.
0: Durch sein schmerzhaftes Leiden.
2: Habe Erbarmen mit uns und mit der ganzen Welt.
0: Durch sein schmerzhaftes Leiden.
2: Habe Erbarmen mit uns und mit der ganzen Welt.
3: Ewiger Vater, ich opfere dir auf

0: den Leib und das Blut, die Seele und die Gottheit deines über alles geliebten Sohnes, unseres Herrn Jesus Christus, zur Sühne für unsere Sünden und die Sünden der ganzen Welt.
1: Durch sein schmerzhaftes Leiden
2: habe Erbarmen mit uns und mit der ganzen Welt.
1: Durch sein schmerzhaftes Leiden
2: habe Erbarmen mit uns und mit der ganzen Welt.
1: Durch sein schmerzhaftes Leiden
2: habe Erbarmen mit uns und mit der ganzen Welt.
1: Durch sein schmerzhaftes Leiden
2: habe Erbarmen mit uns und mit der ganzen Welt.
1: Durch sein schmerzhaftes Leiden
2: habe Erbarmen mit uns und mit der ganzen Welt.
1: Durch sein schmerzhaftes Leiden
2: habe Erbarmen mit uns und mit der ganzen Welt.
1: Durch sein schmerzhaftes Leiden
2: habe Erbarmen mit uns und mit der ganzen Welt.
1: Durch sein schmerzhaftes Leiden
2: habe Erbarmen mit uns und mit der ganzen Welt.
1: Durch sein schmerzhaftes Leiden
2: habe Erbarmen mit uns und mit der ganzen Welt.
1: Durch sein schmerzhaftes Leiden
2: habe Erbarmen mit uns und mit der ganzen Welt.
0: Ewiger Vater, ich opfere dir auf den Leib und das Blut, die Seele und die Gottheit deines über alles geliebten Sohnes, unseres Herrn Jesus Christus, zur Sühne für unsere Sünden und die Sünden der ganzen Welt.
1: Durch sein schmerzhaftes Leiden
2: habe Erbarmen mit uns und mit der ganzen Welt.
1: Durch sein schmerzhaftes Leiden
2: habe Erbarmen mit uns und mit der ganzen Welt.
1: Durch sein schmerzhaftes Leiden
2: habe Erbarmen mit uns und mit der ganzen Welt.
1: Durch sein schmerzhaftes Leiden
2: habe Erbarmen mit uns und mit der ganzen Welt.
1: Durch sein schmerzhaftes Leiden
2: habe Erbarmen mit uns und mit der ganzen Welt.
1: Durch sein schmerzhaftes Leiden
2: habe Erbarmen mit uns und mit der ganzen Welt.
1: Durch sein schmerzhaftes Leiden
2: habe Erbarmen mit uns und mit der ganzen Welt.
1: Durch sein schmerzhaftes Leiden
2: habe Erbarmen mit uns und mit der ganzen Welt.
1: Durch sein schmerzhaftes Leiden
2: habe Erbarmen mit uns und mit der ganzen Welt.
1: Durch sein schmerzhaftes Leiden
2: habe Erbarmen mit uns und mit der ganzen Welt.
0: Heiliger Gott, heiliger starker Gott, heiliger unsterblicher Gott, habe Erbarmen mit uns und mit der ganzen Welt. Heiliger Gott, heiliger starker Gott, heiliger unsterblicher Gott, habe Erbarmen mit uns und mit der ganzen Welt. Heiliger Gott, heiliger starker Gott, heiliger unsterblicher Gott, habe Erbarmen mit uns und mit der ganzen Welt.

Meine Tochter, tue, was in deiner Macht steht, um die Anbetung meiner Barmherzigkeit auszubreiten. Was dir fehlt, werde ich ergänzen.

sage der leidenden Menschheit, sie möge sich an mein barmherziges Herz schmiegen, und ich will sie mit Frieden erfüllen. Sage meine Tochter, dass ich ganz Liebe und Barmherzigkeit bin. Wenn ihr meinen Worten nicht glaubt, so glaubt wenigstens meinen Wunden,

Ich gebe dir drei Möglichkeiten, dem Nächsten Barmherzigkeit zu erweisen. In der Tat, im Wort und im Gebet. In diesen drei Stufen ist die Fülle der Barmherzigkeit enthalten. Sie ist ein unumstößlicher Beweis der Liebe zu mir. So preist und verehrt die Seele meine Barmherzigkeit.

Ja, der erste Sonntag nach Ostern ist das Fest der Barmherzigkeit. Aber es muss auch die Tat hinzukommen, denn auch der stärkste Glaube hilft nichts ohne Taten.

Meine Barmherzigkeit ist so groß, dass sie in der ganzen Ewigkeit durch keinen Verstand, weder von Menschen noch von Engeln ergründet werden kann.

Im Namen des Vaters und des Sohnes und des Heiligen Geistes. Ich glaube an Gott, den Vater, den Allmächtigen, den Schöpfer des Himmels und der Erde und an Jesus Christus, seinen eingeborenen Sohn, unseren Herrn, empfangen durch den Heiligen Geist, geboren von der Jungfrau Maria, gelitten unter Pontius Pilatus, gekreuzigt, gestorben und begraben, hinabgestiegen in das Reich des Todes, am dritten Tage auferstanden von den Toten, aufgefahren in den Himmel. Er sitzt zu Rechten Gottes, des allmächtigen Vaters. Von dort wird er kommen, zu richten die Lebenden und die Toten. Ich glaube an den Heiligen Geist, die heilige katholische Kirche, Gemeinschaft der Heiligen, Vergebung der Sünden, Auferstehung der Toten, das ewige Leben. Amen. Vater unser im Himmel, geheiligt werde dein Name, dein Reich komme, dein Wille geschehe,

Gegrüßet seist du, Maria, voll der Gnade, der Herr ist mit dir. Du bist gebenedeit unter den Frauen, und gebenedeit ist die Frucht deines Leibes, Jesus, der in uns den Glauben vermehre. Gegrüßet seist du, Maria, voll der Gnade, der Herr ist mit dir. Du bist gebenedeit unter den Frauen, und gebenedeit ist die Frucht deines Leibes, Jesus, der in uns die Hoffnung stärke. Gegrüßet seist du, Maria, voll der Gnade, der Herr ist mit dir. Du bist gebenedeit unter den Frauen, und gebenedeit ist die Frucht deines Leibes, Jesus, der in uns die Liebe entzünde.

Vater unser im Himmel, geheiligt werde dein Name, dein Reich komme, dein Wille geschehe wie im Himmel, so auf Erden. Gegrüßet seist du, Maria, voll der Gnade, der Herr ist mit dir. Du bist gebenedeit unter den Frauen, und gebenedeit ist die Frucht deines Leibes, Jesus, der von den Toten auferstanden ist. Gegrüßet seist du, Maria, voll der Gnade, der Herr ist mit dir. Du bist gebenedeit unter den Frauen, und gebenedeit ist die Frucht deines Leibes, Jesus, der von den Toten auferstanden ist. Gegrüßet seist du, Maria, voll der Gnade, der Herr ist mit dir. Du bist gebenedeit unter den Frauen, und gebenedeit ist die Frucht deines Leibes, Jesus, der von den Toten auferstanden ist. Gegrüßet seist du, Maria, voll der Gnade, der Herr ist mit dir. Du bist gebenedeit unter den Frauen, und gebenedeit ist die Frucht deines Leibes, Jesus, der von den Toten auferstanden ist. Gegrüßet seist du, Maria, voll der Gnade, der Herr ist mit dir.

Du bist gebenedeit unter den Frauen, und gebenedeit ist die Frucht deines Leibes, Jesus, der von den Toten auferstanden ist. Gegrüßet seist du, Maria, voll der Gnade, der Herr ist mit dir. Du bist gebenedeit unter den Frauen, und gebenedeit ist die Frucht deines Leibes, Jesus, der von den Toten auferstanden ist. Gegrüßet seist du, Maria, voll der Gnade, der Herr ist mit dir. Du bist gebenedeit unter den Frauen, und gebenedeit ist die Frucht deines Leibes, Jesus, der von den Toten auferstanden ist. Gegrüßet seist du, Maria, voll der Gnade, der Herr ist mit dir. Du bist gebenedeit unter den Frauen, und gebenedeit ist die Frucht deines Leibes, Jesus, der von den Toten auferstanden ist. Gegrüßet seist du, Maria, voll der Gnade, der Herr ist mit dir. Du bist gebenedeit unter den Frauen, und gebenedeit ist die Frucht deines Leibes, Jesus, der von den Toten auferstanden ist. Gegrüßet seist du, Maria, voll der Gnade, der Herr ist mit dir. Du bist gebenedeit unter den Frauen, und gebenedeit ist die Frucht deines Leibes, Jesus, der von den Toten auferstanden ist.

Mein Jesus, verzeih uns unsere Sünden, bewahre uns vor dem Feuer der Hölle, führe alle Seelen in den Himmel, besonders jene, die deine Barmherzigkeit am meisten bedürfen.

Unser tägliches Brot gib uns heute und vergib uns unsere Schuld, wie auch wir vergeben unseren Schuldigern. Und führe uns nicht in Versuchung, sondern erlöse uns von dem Bösen.

Heilige Maria, Mutter Gottes, bitte für uns Sünder, jetzt und in der Stunde unseres Todes. Amen.

0: Heilige Maria, Mutter Gottes, bitte für uns Sünder, jetzt und in der Stunde unseres Todes. Amen.
1: Jesus.

Heilige Maria, Mutter Gottes, bitte für uns Sünder, jetzt und in der Stunde unseres Todes. Amen. Heilige Maria, Mutter Gottes, bitte für uns Sünder, jetzt und in der Stunde unseres Todes. Amen.

Heilige Maria, Mutter Gottes, bitte für uns Sünder, jetzt und in der Stunde unseres Todes. Amen. Heilige Maria, Mutter Gottes, bitte für uns Sünder, jetzt und in der Stunde unseres Todes. Amen.

Heilige Maria, Mutter Gottes, bitte für uns Sünder, jetzt und in der Stunde unseres Todes. Amen. Heilige Maria, Mutter Gottes, bitte für uns Sünder, jetzt und in der Stunde unseres Todes. Amen.

O mein Jesus, verzeih uns unsere Sünden, bewahre uns vor dem Feuer der Hölle, führe alle Seelen in den Himmel, besonders jene, die deine Barmherzigkeit am meisten bedürfen. Vater unser im Himmel, geheiligt werde dein Name, dein Reich komme, dein Wille geschehe wie im Himmel, so auf Erden. Gegrüßet seist du, Maria, voll der Gnade, der Herr ist mit dir. Du bist gebenedeit unter den Frauen, und gebenedeit ist die Frucht deines Leibes, Jesus, der uns den Heiligen Geist gesandt hat. Gegrüßet seist du, Maria, voll der Gnade, der Herr ist mit dir. Du bist gebenedeit unter den Frauen, und gebenedeit ist die Frucht deines Leibes, Jesus, der uns den Heiligen Geist gesandt hat. Gegrüßet seist du, Maria, voll der Gnade, der Herr ist mit dir. Du bist gebenedeit unter den Frauen, und gebenedeit ist die Frucht deines Leibes, Jesus, der uns den Heiligen Geist gesandt hat. Gegrüßet seist du, Maria, voll der Gnade, der Herr ist mit dir. Du bist gebenedeit unter den Frauen, und gebenedeit ist die Frucht deines Leibes, Jesus, der uns den Heiligen Geist gesandt hat. Gegrüßet seist du, Maria, voll der Gnade, der Herr ist mit dir. Du bist gebenedeit unter den Frauen, und gebenedeit ist die Frucht deines Leibes, Jesus, der uns den Heiligen Geist gesandt hat. Gegrüßet seist du, Maria, voll der Gnade, der Herr ist mit dir. Du bist gebenedeit unter den Frauen, und gebenedeit ist die Frucht deines Leibes, Jesus, der uns den Heiligen Geist gesandt hat. Gegrüßet seist du, Maria, voll der Gnade, der Herr ist mit dir. Du bist gebenedeit unter den Frauen, und gebenedeit ist die Frucht deines Leibes, Jesus, der uns den Heiligen Geist gesandt hat. Gegrüßet seist du, Maria, voll der Gnade, der Herr ist mit dir. Du bist gebenedeit unter den Frauen, und gebenedeit ist die Frucht deines Leibes, Jesus, der uns den Heiligen Geist gesandt hat. Gegrüßet seist du, Maria, voll der Gnade, der Herr ist mit dir. Du bist gebenedeit unter den Frauen, und gebenedeit ist die Frucht deines Leibes, Jesus, der uns den Heiligen Geist gesandt hat. Gegrüßet seist du, Maria, voll der Gnade, der Herr ist mit dir. Du bist gebenedeit unter den Frauen, und gebenedeit ist die Frucht deines Leibes, Jesus, der uns den Heiligen Geist gesandt hat.

Mein Jesus, verzeih uns unsere Sünden. Vor dem Feuer der Hölle führe alle Seelen in den Himmel, besonders jene, die deine Barmherzigkeit am meisten bedürfen. Unser tägliches Brot gib uns heute und vergib uns unsere Schuld, wie auch wir vergeben unseren Schuldigern. Und führe uns nicht in Versuchung, sondern erlöse uns von dem Bösen.

Heilige Maria, Mutter Gottes, bitte für uns Sünder, jetzt und in der Stunde unseres Todes. Amen.

Heilige Maria, Mutter Gottes, bitte für uns Sünder, jetzt und in der Stunde unseres Todes. Amen. Heilige Maria, Mutter Gottes, bitte für uns Sünder, jetzt und in der Stunde unseres Todes. Amen. Heilige Maria, Mutter Gottes, bitte für uns Sünder, jetzt und in der Stunde unseres Todes. Amen. Heilige Maria, Mutter Gottes, bitte für uns Sünder, jetzt und in der Stunde unseres Todes. Amen.

Heilige Maria, Mutter Gottes, bitte für uns Sünder, jetzt und in der Stunde unseres Todes. Amen.

Heilige Maria, Mutter Gottes, bitte für uns Sünder, jetzt und in der Stunde unseres Todes. Amen.

mein Jesus, verzeih uns unsere Sünden, bewahre uns vor dem Feuer der Hölle, führe alle Seelen in den Himmel, besonders jene, die deine Barmherzigkeit am meisten bedürfen. Vater unser im Himmel, geheiligt werde dein Name, dein Reich komme, dein Wille geschehe wie im Himmel, so auf Erden. Gegrüßet seist du, Maria, voll der Gnade, der Herr ist mit dir. Du bist gebenedeit unter den Frauen, und gebenedeit ist die Frucht deines Leibes, Jesus, der dich, o Jungfrau, im Himmel gekrönt hat. Gegrüßet seist du, Maria, voll der Gnade, der Herr ist mit dir. Du bist gebenedeit unter den Frauen, und gebenedeit ist die Frucht deines Leibes, Jesus, der dich, o Jungfrau, im Himmel gekrönt hat. Gegrüßet seist du, Maria, voll der Gnade, der Herr ist mit dir. Du bist gebenedeit unter den Frauen, und gebenedeit ist die Frucht deines Leibes, Jesus, der dich, o Jungfrau, im Himmel gekrönt hat. Gegrüßet seist du, Maria, voll der Gnade, der Herr ist mit dir. Du bist gebenedeit unter den Frauen, und gebenedeit ist die Frucht deines Leibes, Jesus, der dich, o Jungfrau, im Himmel gekrönt hat. Gegrüßet seist du, Maria, voll der Gnade, der Herr ist mit dir. Du bist gebenedeit unter den Frauen, und gebenedeit ist die Frucht deines Leibes, Jesus, der dich, o Jungfrau, im Himmel gekrönt hat. Gegrüßet seist du, Maria, voll der Gnade, der Herr ist mit dir. Du bist gebenedeit unter den Frauen, und gebenedeit ist die Frucht deines Leibes, Jesus, der dich, o Jungfrau, im Himmel gekrönt hat. Gegrüßet seist du, Maria, voll der Gnade, der Herr ist mit dir. Du bist gebenedeit unter den Frauen, und gebenedeit ist die Frucht deines Leibes, Jesus, der dich, o Jungfrau, im Himmel gekrönt hat. Gegrüßet seist du, Maria, voll der Gnade, der Herr ist mit dir. Du bist gebenedeit unter den Frauen, und gebenedeit ist die Frucht deines Leibes, Jesus, der dich, o Jungfrau, im Himmel gekrönt hat. Gegrüßet seist du, Maria, voll der Gnade, der Herr ist mit dir. Du bist gebenedeit unter den Frauen, und gebenedeit ist die Frucht deines Leibes, Jesus, der dich, o Jungfrau, im Himmel gekrönt hat. Gegrüßet seist du, Maria, voll der Gnade, der Herr ist mit dir. Du bist gebenedeit unter den Frauen, und gebenedeit ist die Frucht deines Leibes, Jesus, der dich, o Jungfrau, im Himmel gekrönt hat.

mein Jesus, verzeih uns unsere Sünden, bewahre uns vor dem Feuer der Hölle, führe alle Seelen in den Himmel, besonders jene, die deine Barmherzigkeit am meisten bedürfen.

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0: Vielleicht König Saul. Der Prophet Samuel ist hier.
1: Der Herr segne dich. Ich habe den Befehl des Herrn ausgeführt.
2: Woher kommt denn das Geblöke und Gebrüll, das ich höre? Sind so viele Rinder, Ziegen und Schafe hier in der Nähe?
1: Es ist wahr, dass die Armee die besten Schafe und Rinder verschont hat. Aber sie wollen sie opfern, eurem Herrn und Gott. Doch sonst haben wir alles und jeden getötet.
2: Der Herr hat dich zum König von Israel gesalbt. Der Herr hat dich auf eine Mission geschickt. Er sagte dir, gehe hin und vernichte diese Sünder. Alle Amalekiter, dass keinen und nichts am Leben. Wieso hast du dem Herrn nicht gehorcht?
1: Aber ich habe ihm gehorcht. Ich habe die Mission, auf die er mich schickte, erfüllt. König Agag ließ sich gefangen nehmen und die anderen Amalekiter wurden getötet.
2: Hör zu! Gehorsam ist besser als Schlachtopfer. Auf Gott zu hören, ist ihm lieber als das Fett von Widdern.
3: Ja, das ist wahr. Ich habe eure Anweisungen missachtet und auch den Befehl des Herrn. Ich fürchtete die Menschen und tat, was sie gefordert haben. Oh, bitte vergebt mir meine Sünde und kommt mit mir zurück, damit ich den Herrn anbeten kann.
2: Ich werde nicht mit dir zurückgehen, denn du hast es abgelehnt, den Befehl des Herrn auszuführen, und damit hat er dich als König von Israel abgesetzt. Genauso hat der Herr dir heute die Herrschaft über Israel entrissen, um sie einem anderen zu geben, einem, der würdiger ist als du.

0: Tut mir leid, Leute. Meine Bandprobe war länger, als ich dachte.
1: Schon gut. Ich habe in der Bibliothek Hausaufgaben gemacht.
2: Ich habe sowieso immer was zu tun.
3: Hast du sein Gesicht gesehen?
4: Oh. Jetzt pass auf.
2: Oh oh.
4: Hey, tolle Gitarre, Mann. Darf ich sie mal haben?
0: Leute, gib sie mir zurück.
3: Ich bin in der Band. Mach sie nicht an die Wand.
2: Chris, hey, gib sofort Chris die Gitarre zurück, sonst sehe ich mich gezwungen, dich zu schlagen.
1: Lauf weg.
2: Direkt hinter euch.
1: Gizmo.
0: Komm hoch. Die hauen mit meiner Gitarre ab. Los. Hey, es reicht. Gib mir meine Gitarre.
4: Oh, du willst sie zurück?
2: Ja.
4: Hier. Los, weg, weg, weg.
0: Dafür werden die bezahlen.
2: Soll ich die Reparaturkosten berechnen, Chris?
0: Diese Art der Bezahlung meinte ich nicht.
1: Chris!
0: Gizmo, log dich ins Elektrosystem des Zuges ein und mach das Licht im Waggon aus. Sie werden nicht sehen, wer sie schlägt. Super Buch, ich muss eine Rechnung begleichen. Ich gehe jetzt nirgendwo hin. Super Buch, nein!
5: Ich bringe euch zu zwei Männern, die herausfinden mussten, wohin Zorn führt, wenn man ihn zulässt.
0: Meine Gitarre. Oh, wieso macht Superbuch das immer?
1: Um dich davon abzuhalten, dir weh zu tun?
2: Leute, sieht so aus, als wären wir in sowas wie einem Heerlager gelandet.
1: Gizmo, mach einen Infoscan, um herauszufinden, in welchem Zeitalter und in welchem Land so ein Ding benutzt wurde.
0: Das wird wohl nicht nötig sein. Denn diese Steinschleuder hier kenne ich doch.
2: Chris, denkst du, das ist Davids Steinschleuder? Die er benutzt hat, um Goliath zu besiegen?
4: Nein, dieser Kampf ist Gottes Kampf. Du besiegst mich heute nicht. Du kommst zu mir mit Schwert und Speer. Ich komme zu dir im Namen des Herrn der Herrscher.
1: Hey, Chris. Die Steinschleuder kann jedem gehören.

0: Jedem, der genau dieselbe Harfe besitzt wie David? Wie hoch ist die Wahrscheinlichkeit?
1: Wisst ihr, technisch gesehen heißt das Instrument, das David spielte, Kinnor. Mein ja nur.
2: Du denkst wirklich, das ist Davids Kinnor?
1: Und ich habe David persönlich gefunden.
0: Wo? Ich sehe nur einen Haufen Soldaten.
1: Und David ist einer von den Soldaten.
0: Wow.
2: Er ist erwachsen geworden.
0: Und er kann mir Tipps geben, wie ich es den Kerlen zu Hause heimzahlen kann.
2: Chris.
0: Was? Als David ein Kind war, hat er Goliath fertig gemacht.
3: Ha, jeder hier erzählt sich die Geschichte von David. Aber sag mal, was machst du da mit seinem Schild?
0: Wir, Junge, das muss mal ordentlich poliert werden.
3: Dann zurück an die Arbeit.
1: Ja, natürlich, die Arbeit. Könnten Sie das vielleicht etwas präzisieren?
3: Reinigt und packt Davids Rüstung für die Rückreise nach Hause.
1: Genau.
0: Reinigen.
2: Und packen.
1: Genau, das tun wir.
0: Reinigen, reinigen, reinigen.
2: Packen, packen, packen.
4: Männer aus Israel, wir haben wieder unsere Feinde besiegt. Und besonders du, David, hast mir gut gedient. Du bist ein großartiger Befehlshaber.
5: Genauso hat der Herr dir heute die Herrschaft über Israel entrissen, um sie einem anderen zu geben, einem, der würdiger ist als du.
6: Du bist ein großer Väter!
2: Leute, das ist König Saul.
0: Er ist auch älter geworden.
7: Zurück nach Gibea, Männer!
0: Toll hier in Gibea.
8: Oh. David zählt Tausende. Hey! Saul hat Tausende besiegt. Und David zählt Tausende. Denn der Herr ist mächtig.
9: Hörst du, was sie singen?
10: Ja, mein König. Worte des Lobes.
9: Öffne deine Ohren. David, und sieh zu, dass er Zehntausende erschlägt und mir nur 1000. Jetzt fehlt nur noch, dass sie ihn zum König machen.
7: Mein König.
11: Herr, ihr solltet ein anderes Mal wiederkommen. Der König ist nicht ganz er selbst.
7: Wenn das so ist, bring mir meinen Kinnor. Mein Spiel hat ihn jedes Mal wieder besänftigt. Lass uns allein.

0: David nur bleibt.
1: Ist doch total egal. Weißt du, ich mag die Bea echt gern.
0: David!
2: Was ist los? Verfolgt dich jemand?
3: Der König.
0: Der König? Was?
2: Der König ist dein Freund.
3: Und ich dachte, dass er mich liebt.
4: David? David, wo bist du?
3: Michal! Hier drüben!
4: David, bist du verletzt?
3: Dein Vater warf einen Speer nach mir.
0: Wie bitte? Das ist doch verrückt. Wieso?

0: sollte der König sowas tun?
1: Es begann vor langer Zeit, gleich nachdem er König Agag besiegt hatte. Der Geist des Herrn hatte meinen Vater verlassen. Stattdessen schickte Gott einen bösen Geist, der ihn mit Depressionen und Angst quälte.

0: Wahrheit. Schickt eure Diener hinaus, damit sie jemanden finden, der auf dem Kinnor spielen kann.
1: Nein.
0: Er spielt beruhigende Musik und es wird euch gleich besser gehen.
1: Na gut, sucht jemanden und bringt ihn hierher.
2: So bin ich in den Palast gekommen.

0: Dann fühlte sich Saul besser und der quälende Geist verschwand.
1: David!
2: Was willst du von mir?
1: Ich überbringe den Befehl des Königs. Ihr sollt sofort 1000 Mann in den Krieg führen.
2: Ich werde tun, was mir mein König befiehlt.
3: Aber David! Saul hat gerade einen Speer nach dir geworfen. Und du drehst um und tust, was er will?
2: Weil er mein König ist.
4: Was machen wir denn jetzt, Chris?
3: Keine Ahnung, Gizmo. Aber wenn mich jemand aufspießen wollte, würde ich mich sowas von rächen. Und ich würde sicher keine Befehle von ihm annehmen.
5: Da ist Superbu! Oh. Wo bringt es uns jetzt hin?
6: Ich bin nur froh, dass ich nicht in den Krieg muss.
3: Giz, wo hat uns Superbu hingebracht?
4: Sieht aus, als wären ein paar Monate vergangen. Und wir sind circa 80 Kilometer weit von unserem letzten Standort entfernt. Ich registriere Lebensformen in der Nähe. Tausende davon.
3: Wow. Ist das vielleicht Davids Armee?
2: Nein, das ist die Armee von König Saul.
3: Wovon redest du da?
4: Du führst König Sauls Armee an.
2: Wo seid ihr drei gewesen?
4: Wir entschuldigen uns. Wir konnten leider nicht mit, als König Saul dich in den Krieg geschickt hat.
3: Aber du hast es wieder allen gezeigt, nicht wahr, David?
2: Ja, ich habe diesen Krieg überlebt. Ich tat alles, was von mir verlangt wurde. Die Philister kämpfen wieder gegen Israel. Und immer wenn ich gegen sie angetreten bin, habe ich gewonnen. Aber als König Saul erkannte, dass der Herr mit mir war und wie sehr seine Tochter Michal mich liebte, desto mehr bekam er Angst. Zweimal versuchte er, mich umbringen zu lassen, sogar in meinem eigenen Haus. Am Ende mussten meine Männer und ich fliehen. Aber dennoch hat König Saul nicht aufgegeben.
7: David! König Saul selbst ist da, um sich der Armee anzuschließen.
3: Giz, kannst du ihn finden?
4: Oh, da ist er!
5: David, du musst schnell weg, bevor
2: Nein. Diese Jagd muss ein Ende haben.
3: Giz, ich glaube, David wird König Saul genauso wie den Riesen Goliath bekämpfen. Und wir haben Sitzplätze in der ersten Reihe. Was macht Saul denn jetzt?
4: Er kommt zu uns rüber! Weg, weg, verstecken, weg!
3: Du bist keine Hilfe, Giz.
8: Er macht ernst.
7: Wir werden alles tun, um David zu...
5: David! König Saul kommt den Berg hinauf! Bitte lauf weg!
7: David, das ist der Tag, den dir der Herr genannt hat. Warte, ich werde dir deinen Feind in die Hände geben. Tue mit ihm, was du willst.
2: Ja, was ich will. Führe die Männer so tief in die Höhle, wie es nur geht. Was auch immer passiert, kommt nicht eher heraus, bis ich euch rufe.
3: Ha, du hast David gehört. Hohoho, das wird echt spannend.
5: Was wird David wohl machen?
3: Was er schon lange tun sollte. Er soll Saul heimzahlen. Er muss dafür büßen. Das wird ein heftiger Überfall. Saul wird ihn nicht kommen sehen.
1: Ist hier jemand in der Höhle?
3: Hey, will er etwa...
4: Sieht genauso aus. Er muss aufs Töpfchen.

0: Er hat ein Stück von Sauls Robe abgeschnitten.
1: Das war alles? Das ist seine Rache? Er macht ein Stück von Sauls Klamotten kaputt? Also bitte.
2: Das verstehe ich nicht, Heerführer. König Saul war hilflos. Er hätte ihn töten.
3: Nein, das hätte ich nicht. Der Herr bewahre mich, meinen König anzugreifen und ihm etwas zuleide zu tun. Denn der Herr selbst hat ihn auserwählt.
2: Aber er muss dafür büßen, was er dir angetan hat.
3: König Saul wurde von Gott erwählt. Niemand wird seine Hand gegen ihn erheben.
4: Mein Herrscher, der König!
1: David?
4: Wieso glaubt ihr den Menschen, die behaupten, ich würde euch schaden wollen? Hier und jetzt könnt ihr sehen, dass es nicht wahr ist. Der Herr lieferte euch in der Höhle meiner Gnade aus. Und einer meiner Männer sagte, ich solle euch töten, aber ich habe euch verschont. Ich sagte, ich werde meinem König niemals Schaden zufügen, denn er wurde von Gott zum König gewählt. Seht, was ich in meiner Hand habe. Es ist ein Zipfel vom Saum eurer Robe. Ich schnitt es ab, aber ich habe euch nicht umgebracht. Das beweist, dass ich nicht im Sinn habe, euch etwas anzutun. Und dass ich nichts gegen euch im Schilde führe, nicht mal, obwohl ihr mich selbst töten wolltet. Möge Gott über uns urteilen. Vielleicht wird der Herr euch für das bestrafen, was ihr mir antun wolltet. Aber ich werde euch niemals etwas antun.
5: Du bist ein besserer Mensch, als ich es bin. Denn du zahlst mir Gutes für Böses zurück.

0: Ja, du hast mir heute große Verbundenheit gezeigt, denn du hast mich nicht getötet, als der Herr dir die Gelegenheit gab. Du hast es nicht getan. Nun weiß ich mit Sicherheit, dass du der König sein wirst. Und das Königtum Israels wird in deinen Händen Bestand haben. Nun versprich mir im Namen Gottes, dass, wenn du König bist, du nicht mich und meine Familie und meine Nachkommen auslöschen wirst.
1: Das verspreche ich.

0: David hat Saul da, wo er ihn haben wollte. Er hat seine Rache bekommen, aber er musste ihm überhaupt nichts antun.
1: Weil David wusste, dass das nicht sein Job ist.
0: Juhu! Superbuch! Nur schnell weg von hier!
2: Oh Mann, hast du sein Gesicht gesehen?
3: Er hat geguckt, als wollte er uns schlachten.
1: Das stimmt. Ich war so wütend. Ehrlich gesagt, ich bin es noch. Aber ich vergebe euch.
4: Wirklich? Du vergibst uns?
2: Oh Mann.
5: Große Überraschung, ist uns scheißegal und du kannst nichts dagegen tun.
1: Eigentlich kann ich es doch, aber ich will's nicht. Den Job wird ein anderer machen. Gehen wir.
3: Was für ein Weichei.
4: Ich war wütend. Ich vergebe euch. So ein Hirni nicht zu glauben.
6: Wir glauben das hier. Ein Jungen angreifen. Und dann seine Gitarre klauen. Dafür wandert ihr ins Gefängnis. Los, ab!
2: Hey, hey, hey. Wir haben doch nur ein bisschen Spaß gemacht. Doch nicht.
7: Die Zeit verging. Und dann, eines Tages nach einem Kampf, überbrachte ein Bote schreckliche Nachrichten. Saul war tot. Gott schickte David nach Hebron. Dort traf er die Menschen von Juda. Sie gossen ihm Öl auf seinen Kopf zum Zeichen, dass er ihr neuer König ist.

Gestern haben wir festgestellt, dass wir ein geheimes Zimmer haben, in dem wir mit unserem Papa im Himmel sprechen können. Und heute werden wir das Gebet lernen, das Jesus uns beigebracht hat, um mit ihm zu sprechen. Es heißt Vater Unser. Los geht's! Ich kenne Kinder, die das Vaterunser an nur einem Tag gelernt haben. Denn sie sind sehr schlau. Aber ich habe einen ganzen Monat gebraucht und am Ende ist mir ein Trick eingefallen, wie ich es endlich lernen kann. Den zeige ich euch heute. Dazu brauchen wir das.

0: Mein Bruder.
1: Ah, Nehemia.
2: Was weißt du über die Juden zu sagen, die aus der Gefangenschaft in Babylon fliehen konnten? Und wie steht es um Jerusalem?
1: Die zurückgekehrten Gefangenen haben alle möglichen Sorgen und große Nöte. Sie sind zutiefst gedemütigt. Jerusalems Mauern sind zerstört worden und seine Tore wurden niedergebrannt.
0: Oh Herr Gott im Himmel, ich bin dein Diener, habe bitte Mitleid mit mir. Ich und meine Familie und der Rest deines Volkes haben gesündigt, indem wir dir nicht gehorcht und die Lehren Moses missachtet haben. Aber du hast gesagt, dass wir zu dir zurückkehren können und dir wieder gehorchen dürfen. Dann bringst du uns an den Ort zurück, wo wir dich ehren sollen. Erhöre mein Gebet. Gott ließ mich nach Jerusalem zurückkehren, genau wie er euer Volk zurückkehren ließ. Kommt, bauen wir die Mauern von Jerusalem wieder auf.
3: Es gibt noch mehr, die zurückkommen wollen, also lasst uns wieder errichten, was zerstört wurde.
4: Statthalter Sanballat.
5: Was gibt's, Geshem?
4: Nehemia hetzt das Volk auf. Er sagt, sie sollen Jerusalems Mauern wieder aufbauen.
5: Ich weiß. Er gab mir diesen Brief vom König, der ihm freien Durchgang gewährt. Darin steht auch, dass wir ihm das Holz für diesen Irrsinn geben sollen.
6: Wenn er erfolgreich ist, verlieren wir die Herrschaft über die Stadt.
3: Wurde alles durch das Feuer zerstört. Lasst uns die Mauern von Jerusalem wieder aufbauen, um diese Schande zu beseitigen.
5: Was tust du da? Willst du dich dem König widersetzen?
0: Der Herr im Himmel wird uns zum Erfolg führen. Als Diener Gottes werden wir mit dem Aufbau beginnen. Aber ihr habt keinerlei Anrecht auf Grund und Boden in Jerusalem.
5: Ich verspreche dir, Tobia, Nehemia wird diese Aufgabe niemals zu Ende bringen. Ich werde mich darum kümmern.

0: bin nicht sicher, ob ich das kann, Mrs. Crawford.
1: Wenn es jemand kann, dann sicherlich du, Chris. Ich trau dir's zu. Und dir auch, Gizmo.
2: Was genau denkt Mrs. Crawford, könnt ihr beiden Einsteine tun?
0: Sie muss in die Lehrerkonferenz und ich soll ein paar Schüler unterrichten.
2: Du unterrichten?
0: Ja, ich. Die Schüler sind Todd und Benji.
3: Genau. Sie haben Mrs. Crawford gesagt, dass sie mit etwas Nachhilfe eine große Zukunft in der Wissenschaft haben können.
2: Ja. Und Fleet mit dabei.
4: Wir sind bereit, Professor.
3: Hey!
0: Lass den Unsinn! Das ist Chemie und nicht Kochen.
5: Wo ist der Unterschied?
3: In Chemie leckt man nie den Löffel ab.
5: Wissenschaftsgequatsche.
3: Hey, hey!
4: Was passiert wohl, wenn wir das in diesen Blechkern stopfen?
0: Lass das sein. Willst du seine Schaltkreise brutzeln?
6: Schon gut.
5: Du hast den Professor gehört. Kein Brutzeln. Das ist kein Kochunterricht.
0: Komm mit, Gizmo. Die beiden wollen ja nichts lernen. Wir sind raus aus der Sache.
4: Hey, Quantum, das war doch nur Spaß.
5: Komm zurück. Wir singen die Periodentafel für dich.
7: Bohr und Carbon und Calcium U. Kobalt und Radium, Titanium dazu.
3: Das war mal ein fetziger Song.
2: Wow, das sind aber Blitzlerner.
0: Ich wollte denen helfen, aber die haben sich nur über mich lustig gemacht.

0: Mach, das brauche ich nicht.
1: Chris, was ist los? Ein bisschen ärgern und triezen und du gibst gleich auf?
0: Dazu kann ich nur zwei Dinge sagen. Ich kündige.
1: Das ist ein Ding.
0: Ja, aber es sind zwei Wörter.
2: Oh, da ist Superbuch. Oh.
0: Guter Zeitpunkt für einen Ausflug. Bring mich hier weg, Superbuch.
3: Ich bringe euch zu einem Mann, der es geschafft hat, Spott und Gefahr zu überwinden, um eine wichtige Aufgabe für Gott zu bewältigen.
1: Wow. Wo sind wir, Giz?
4: Laut meiner Geosensoren sind wir im alten Jerusalem gelandet.
0: Wohl eher in den Überresten.
5: Eliaship wird das Schaftor wieder errichten. Jojada und Meschullam bauen das Altstadttor wieder auf.
4: Sind wohl größere Reparaturen zu erledigen.
1: Das scheint mir aber auch nötig zu sein.
6: Mal sehen, welchen Teil der Mauer würdet ihr drei wieder aufbauen wollen?
1: Wir sind wohl eher nicht auf dieser Liste. Wir sind neu hier.
0: Chris, Joy und Gizmo.
6: Nehemia. Und ehrlich gesagt, ich bin auch noch nicht lange hier.
0: Und warum bist du hergekommen?
6: Gott schickt mich, um die Mauern aufzubauen und ihm mein Volk zurückzubringen.
0: Du wurdest hergeschickt? Von wo denn?
6: Nun, ich war ein Diener des Königs Artaxerxes in Persien, als ich von meinem Bruder Hanani erfuhr, wie schlimm es um Jerusalem steht. Ich betete zu Gott, dass ich den König überzeugen könnte, dass er mich hierher kommen lässt. Der König hätte ärgerlich werden können, aber Gott berührte sein Herz. Er gab mir die Erlaubnis. Und ich durfte sogar Soldaten mitnehmen.
4: Tja, sieht so aus, als könntest du Hilfe gebrauchen. Und es sieht so aus, als würden wir 497 verschiedene Steine benötigen, um diese Mauer wieder aufzubauen.
6: Dann darfst du sie wieder herrichten. Wenn alle meine Arbeiter so klug wie du wären, würden wir in kürzester Zeit fertig sein.
4: Oh nein!

0: Nehemia, was weißt du schon über den Wiederaufbau einer Stadt?
1: Seht euch diese Mauer an, die sie gebaut haben. Selbst ein Fuchs könnte diesen Steinhaufen umwerfen.
2: Erhöre uns, Gott. Höre, wie man über uns spottet. Der Hohn soll auf sie selbst zurückfallen. Und sie sollen Gefangene in einem fremden Land werden. Siehe nicht über ihre Schuld hinweg. Tilge nicht ihre Sünden. Denn sie haben dich verspottet, hier vor allen Arbeitern.
0: Du bist doch ein Narr. Du wirst nie die Mauer wieder aufbauen. Hüa!

0: Sieh sie dir an, sie arbeiten genauso hart wie zuvor. Nehemia spornt alle Juden an.
1: Nein, Tobia. Ehe sie bemerken, was ihnen geschieht, werden wir sie überfallen und sie alle töten und ihre Arbeit beenden.
2: Oh, hast du das gehört?
3: Wir müssen Nehemia warnen. Und das schnell. Spring auf!
4: Ich habe das letzte Mal als kleines Kind mit Batsch gespielt. Ich hatte vergessen, wie viel Spaß das macht.
2: Nehemia, Tiz und ich haben mitgehört, wie Sanballat einen Angriff auf euch plant.
5: Ich weiß, mindestens 10 haben mich schon davor gewarnt. Aber wo und wann?
6: Die Arbeiter sind erschöpft, Nehemia.
5: Und bekommen Angst.
1: Sanballat und Tobia, dazu die Araber, die Ammoniter und die Astrodite, alle sind wegen der Mauerarbeiten zornig.
6: Du musst etwas dagegen tun.
5: So können wir nicht weiterarbeiten.
0: Ihr werdet euch alle bewaffnen und an den niedrigen

0: Stellen der Mauer Wachen aufstellen und an den Löchern Stellung beziehen. Sakur, Sohn von Imri, gehe zu denen, die das Bunnentor bewachen. Meshulam, Sohn von Berecha, du stellst dich mit einem Mann auf die Spitze der Mauer an den beiden Seiten des Wassertors. Malkiya, Sohn von Recha, du übernimmst die Spitze des Taltores. Männer, fürchtet eure Feinde nicht, der Herr ist allmächtig und groß.
1: Dieser Mann stellt sich nicht nur gegen die Kerle, die ihn verspotten und bedrohen. Er hat sogar einen Plan, sie zu bekämpfen.
0: Von heute an wird die eine Hälfte der Männer arbeiten und die andere Hälfte Wache stehen. Ich werde Tag und Nacht eine Trompete bei mir tragen.
2: Lasst mich das machen. Ich bin bereit für ein Solo.
1: Er meint nicht so eine Art Trompetenmusik, Giz.
3: Er meint ein Horn, um Alarm zu blasen.
2: Ich kann auch Alarmsignale. Warte, ich zeig dir.
4: Ihr wartet erst noch. Sagt den Angriff ab!
5: Nein, es wird Zeit. Wir reiten los, wenn ihnen die Sonne ins Gesicht scheint.
6: Hör doch, sie wissen Bescheid.
4: Mein Späher hat berichtet, dass die ganze Stadt von bewaffneten Männern bewacht wird und dass die Mauer fast wieder aufgebaut ist. Wir kommen nicht gegen sie an.
5: Und du traust deinem Späher?
6: Er weiß alles.
5: Dann lasse ich die Männer hier und greife Nehemia persönlich an.

0: Mein Späher sagt mir, dass Nehemia die Mauer fertig hat. Er muss nur die Tore einhängen. Ich habe 4 Nachrichten geschickt, um ihn in das Onotal zu locken, um ihn zu töten.
1: Aber jedes Mal hat er deine Falle gleich durchschaut. Der Mann hat keine Angst.
0: Vielleicht hat er keine Angst vor uns. Aber jedermann fürchtet den König.
2: Nehemia? Darf ich was fragen?
3: Was ist denn, Chris?
2: Es gibt da 2 Jungs, wo ich herkomme. Und die sind so ähnlich wie Sanballat drauf.
3: Sie verspotten dich? Lachen dich aus für etwas, was du tust?
2: Ja, aber ich sehe, wie du Sanballat und die anderen gar nicht beachtest. Du baust die Mauer weiter auf, egal was sie sagen oder tun, um dich zu stoppen. Wieso wirst du nicht sauer und gehst auf sie los?
3: Ich tue alles, was in meiner Macht steht, für Gott. Und ich überlasse ihm das zu tun, was ich nicht kann. Und ich behalte immer den größeren Plan im Auge.
2: Welcher Plan ist denn das?
3: Weshalb will ich wohl diese Mauer wieder aufgebaut sehen, Chris?
2: Damit sie die Stadt vor Kerlen wie Sanballat
3: beschützt? Eine starke Mauer kann das ohne Zweifel. Aber der größere Plan stammt von Gott. Es ist sein Versprechen an sein Volk, dass alle Israeliten, wenn sie bereuen und seinen Befehlen folgen, in das Land ihrer Väter zurückkehren dürfen, wo immer es sie auch hinterschlagen hat. Sie dürfen nach Hause, nach Jerusalem kommen, das nach Niederlagen und Zerstörung wieder errichtet worden ist. Und wenn sie sich diesen neuen Mauern nähern, wenn sie diese mächtigen Tore durchschreiten, werden sie alle so viel stärker und mächtiger als alle Vorfahren vor ihnen werden.
4: Nehemia! Ich habe eine dringende Nachricht von Sanballat für dich.
5: Schlechte Nachrichten?
3: Es geht ein Gerücht im Lande um, dass wir die Mauern nur wieder aufbauen, um uns aufzulehnen und weil ich der neue König sein will.
5: Aber das ist gar nicht wahr.
3: Nein. Es heißt, seit der persische König das gehört hat, fordert er meinen Kopf.
2: Sanballat schreckt vor nichts zurück. Das ist so. Kerle wie er gewinnen immer.
6: Wir können hier vielleicht ein paar Soldaten abwehren, aber nicht die persische Armee.
7: Wenn sie Nehemia töten, was werden sie mit uns machen?

0: Nichts an dieser Nachricht stimmt. Ich glaube nicht, dass der König gegen uns ist. Er hat mir seinen Segen gegeben.
1: Aber wenn Sanballat die Wahrheit sagt, was dann?
0: Alle Feinde wollten uns einschüchtern und uns von der Arbeit abhalten. Aber ich bat Gott, dass er mir Stärke gibt. Jemiah, überbringe Sanballat unsere Antwort. Die Arbeit wird fortgesetzt.
2: Verflucht sei dieser Mann!
3: Wir hätten ihn gleich töten sollen, als er herkam.
2: Oh, dafür ist es noch nicht zu spät. Du, Nehemia vertraut dir doch.
4: Wie dem eigenen Bruder.
2: Wenn du erfolgreich sein wirst, mache ich dich zu einem sehr reichen Mann.
5: Jeder hier hat tolle Arbeit geleistet.
6: Ja, ich kann keine strukturellen Mängel erkennen.
7: Und das haben die in 52 Tagen hingekriegt.
5: Hey, da ist Nehemia. Was hat er wohl vor? Kommt mit.
8: Nur herein.
0: Jemiah, was gibt es? Wieso hast du mich gerufen?
8: Nehemia, wir müssen auf der Stelle hier fort.
0: Aber wieso?
8: Lass uns schnell zum heiligen Tempel laufen und uns dort verstecken. Wir verschließen die Tempeltüren, denn deine Feinde wollen dich noch heute Nacht umbringen.
9: Oh nein.
0: Wieso sollte ich weglaufen und mich im Tempel verstecken, um mein Leben zu retten? Nein, das werde ich nicht tun.
8: Du musst das tun! Gott hat mich geschickt, um dich zu retten.
0: Nein, Jemiah. Ich glaube, Gott hat nicht das Geringste damit zu tun.
8: Was meinst du damit?
0: Tobia und Sanballat haben dich bezahlt, um mich zu täuschen und um mir Angst zu machen, damit ich etwas Falsches tue und meinen guten Namen zerstöre.
8: Ich weiß nicht, wovon du da sprichst.
0: Denk bei Gott an die schlimmen Dinge, die Tobia und Sanballat getan haben und erinnere dich an all die Propheten wie Noatia, die immer wieder versucht haben, mich einzuschüchtern.
8: Oh, du machst einen Fehler.
0: Nein, du machst den Fehler. Und Gott wird das niemals vergessen.
8: Ja!
7: Oh. Nehemia, woher wusstest du, dass er ein Verräter ist?
0: Ich war erst in dem Moment ganz sicher, als ich das Geld gesehen habe. Als unsere Feinde erfuhren, dass unsere Arbeit fertig war, waren sie hilflos. Denn jetzt wussten sie, dass unser Gott uns geholfen hat, die Mauern wieder aufzubauen. Obwohl in Jerusalem viel Platz war, lebten nicht viele Menschen dort. Es wurden keine neuen Häuser gebaut. Aber Gott brachte mich auf einen Gedanken.
7: Was machen wir mit diesen alten Familienverzeichnissen?
0: Als Jerusalem angegriffen und die Mauer zerstört wurde, hat man viele von uns nach Babylon verschleppt. Jetzt habe ich die Listen von denen, die zurückgekommen sind.
5: Und die leben jetzt wieder alle hier?
0: Nein, einige sind in ihre Heimatstädte zurückgekehrt. Aber die Mauern sind wieder aufgebaut. Nun ist es an der Zeit, alle wieder nach Jerusalem zurückzurufen. Die Nachkommen von Elam, die Nachkommen von Asgard, die Nachkommen von Pahat Moab, die Verwandten von Asaph und die Musiker des Tempels, die Angehörigen der Tempeldiener, Ata, Talmon, die Torwächter der Schalim-Familie, die Nachkommen von Baslut, Netziach, Zia, Gittel, die Nachkommen von Mehiha, die Nachkommen von Harsha, die Nachkommen von Sopharit, die Diener Salomons, alle aus Tel Melach, Darkon, Tel Harsha, Kirub Adon. 42.360 sind zurückgekehrt. Dazu kommen 7.337 Diener und 245 Musiker. Nun, da alle Stämme zurück nach Jerusalem gekehrt sind, müssen wir uns alle wieder Gott zuwenden. Esra, willst du das Gesetz vorlesen, das Gott seinem Volk durch Mose gegeben hat?
10: Amen, Amen. Das ist das Gesetz von Mose.
0: Heute wird das geistliche Leben meines Volkes neu geboren.
10: Seht, heute zeige ich euch das Leben und das Gute, den Tod und das Böse.
0: Geht und feiert ein Fest, esst und trinkt und gebt denen etwas ab, die nichts haben. Dieser Tag ist der heilige Tag des Herrn. Und seid nicht traurig oder bekümmert, denn die Freude an Gott ist eure Stärke.
7: Wenn Nehemia es geschafft hat, sich von den Spöttern nicht unterkriegen zu lassen, werde ich es schaffen, ein paar Unruhestifter in Chemie zu bändigen.
6: Was für eine tolle Idee! Wir bauen eine Mauer, damit Todd und Benji nicht reinkommen können.
7: Das hatte ich nicht direkt im Sinn, Gizmo.
11: Benji, hier mein Laborsprung! Wie cool!
7: Dann los, tu, was ich vormache, Giz.
6: Was willst du machen, Chris?
7: Ich tu, was ich kann, und Gott tut den Rest und arbeitet an einem größeren Plan. Nehemia hat die Mauer gebaut und ich habe ein Wissenschaftsprojekt zu testen.
12: Oh, guckt nur! Sprechende Blechdose und Captain Wissenschaft!
6: Tatsächlich bin ich aus Titanium.
7: Wollt ihr in Chemie durchfallen und im Sommer zur Nachhilfe? Kann ich mir nicht vorstellen.
12: Hey, gib mein Board zurück!
7: Mach ich. Aber zuerst werde ich euch was zeigen. Ihr seid echt gute Skateboarder.
12: Ja, das
11: sind sowas von gut.
7: Dann habt ihr Lust, bei dem Wissenschaftswettbewerb mitzumachen?
11: Ha, Wissenschaftswettbewerbe sind für Loser.
12: Hey, was hast du mit meinem Board getan?
7: Es aufgepeppt, um den Wettbewerb zu gewinnen. Es kann schweben.
12: Schweben?
7: Schweben?
12: Wovon faselst
7: du? Genau. Wissenschaft ist cool. Aber vielleicht seid ihr noch nicht so weit, um in der Luft zu schweben.
11: Was soll das heißen, Quantum? Wir können mit dem Board in der Luft schweben?
13: Ohne illegale Treibstoffbooster?
6: Weißt du was? Wenn das nicht funktioniert, lass sie das Periodensystem rappen. Auch ein Wissenschaftsprojekt. Bohr und Carbon und Calcium.
7: Schon kapiert, Gizmo. Papa, Feuer frei.
11: Check das, Alter.
7: Magnetschwebetechnik.
11: Quantum, wir sind in deinem Team. Wissenschaft ist cool.
12: Yeah. Und wie? Ab geht's.
6: Nie wieder Spott und Triezen.

heiliger Josef, Nährvater Jesu Christi und wahrer Bräutigam der seligsten Jungfrau Maria. Bitte für uns und die Sterbenden dieses Tages und dieser Nacht.

0: Das sind die Momente, wo ich unglaublich glücklich bin und stolz bin, Musiker zu sein. Weil das sind Dinge, das sind Wunder. Wenn man überhaupt von Wunder sprechen kann, was ist ein Wunder? Natur ist ein Wunder, natürlich. Aber diese Leistungen, das sind die wirklichen großen Wunder.
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0: Hallo und guten Tag, liebe Freunde von KTV. Ich begrüße Sie zur Sendung Schlüsselmomente. Schön, dass Sie mit dabei sind. Mein Name ist Stefan Mädchen. In dieser Sendung geht es um Wendepunkte und Erfahrungen, in denen sich uns ein neuer Sinn aufschließt. Ich spreche heute mit einem der vielseitigsten Komponisten und Dirigenten Deutschlands, nämlich mit Eberhard Schöner. Er ist ein Pionier der elektronischen Musik, ein Dirigent, ein Komponist von Opern, Filmmusik und zeitgenössischer Rockmusik. Von seinen ersten Konzerten als klassischer Violinist über Experimente mit dem Moog-Synthesizer bis zu internationalen Großprojekten wie Baligung. Schöner hat Musik über Grenzen hinweg neu erfunden. Ich freue mich sehr auf das Gespräch mit Eberhard Schöner und grüße Sie. Guten Tag, Herr Schöner.
1: Guten Tag.
0: Herr Schöner, Sie wurden 1936 in Stuttgart geboren. Wann begann eigentlich Ihre musikalische Reise? Schon sehr früh, denke ich.
1: Ja, ich glaube zu früh. Meine Eltern haben gemeint, sie müssten einen großen Musiker aus mir machen. Das heißt, ich war schon mit 4 Jahren Geiger. Mhm. Ich musste täglich schon 2 bis 3 Stunden üben. Mhm. Das heißt, meine Kindheit war geprägt von Arbeit und Musik. Mhm. Und ich mochte das gar nicht.
0: Hatten Ihre Eltern große Pläne mit Ihnen als Musiker?
1: Ja, absolut. Was auch richtig ist, muss ich sagen, wenn man ernsthaft Musik oder Musiker werden will, muss man sehr früh anfangen. Und das geht natürlich meistens nur mit den Eltern, nicht? Und unter Zwang. Und das war bei mir also extrem der Fall, muss ich sagen.
0: Sie haben sich dann aber, denke ich, freiwillig auch dazu entschieden, Musik zu studieren, also Violine zu studieren und Chorleitung, nämlich in Detmold.
1: Das ist richtig, ja, ja. Nun, es war aber auch nicht so Zufall. Ich war in Bielefeld bei meinem Vater, der hatte dort zu tun, der arbeitete da. Mhm. Und dann sagte er zu mir, wir fahren morgen nach Detmold. Mhm. Und ich war ja hier noch im Gymnasium eigentlich. Mhm. Da habe ich gesagt, was machen wir dort? Mhm. Dann sagte er, du studierst ab morgen an der Nordwestdeutschen Musikakademie. Mhm. Da habe ich gesagt, ich muss ja erst noch mal Probe spielen. Ja, das klappt schon.
0: Das klappt schon.
1: Na, dann sind wir hingefahren, am nächsten Tag war ich dann in Detmold. Mhm. Vollkommen aus dem Moment heraus und nicht gewusst vorher, was mit mir passieren würde. Mhm. Und landete dann mit 16 Jahren in Detmold.
0: Was hat Sie geprägt in dieser Zeit? Oder was waren die frühesten oder wichtigsten musikalischen Erkenntnisse in der Zeit als junger Student und Schüler?
1: Ich glaube, keine Erkenntnisse in dem Sinne. Es waren mehr Arbeitsmodelle. Mhm. Würde ich mal sagen. Mhm. Mein Leben bestand eigentlich nur aus Musik. Mhm. Mhm. Und etwas anderes galt gar nicht. Und wenn ich nach Detmold kam, dann war die Nordwestdeutsche Musikakademie mein Zuhause. Mhm. Und es gab nichts anderes.
0: Das klingt sehr, sehr streng, wenn ich das so sagen darf. Aber die Musik muss Ihnen doch auch Freude gemacht haben. Das ist doch etwas sehr, sehr, sehr Emotionales auch. Können Sie sich daran erinnern, dass es da Momente gab, wo Sie dachten, ja, die Musik trägt mich auch vielleicht in Gefühle hinein, die sehr angenehm sind?
1: Ja, natürlich. Sie tragen das so mir zu. Das ist natürlich wahr. Es gab Momente auch, wo mir mal etwas gelang, zum Beispiel musikalisch. Mhm. Und da war ich sehr glücklich darüber. Oder ich war dadurch, dass ich ein ganz guter Geiger schon war mit 17, 18 Jahren, sehr angesehen bei den jungen Damen, weil ich dann eine Bach-Solosonate spielen konnte. Das war, also ich hatte einen sehr großen Vorteil auch dadurch und auch Spaß natürlich, ja, klar. Aber die Arbeit überwog, das muss ich da schon sagen, ja.
0: Aber es gab dann auch einen Moment, wo Ihnen etwas sehr Schroffes gesagt wurde, was sich aber im Endeffekt als sehr positiv erwiesen hat.
1: Ja, das ist wohl wahr. Das war bei Tibor Varga, meinem Lehrer, ein berühmter Geiger und großer Pädagoge. Und er mochte mich auch sehr gerne und ich war sehr fleißig. Wir waren also verrückte Geiger, Alter. Und eines Tages sagte er zu mir, ob wir einen Kaffee trinken. Und sagte ich, sag, gerne natürlich. Und wie wir dort im Kaffeehaus saßen, sagt er, es war eine Ungar, Herr Schöner, Sie sind kein Geiger. Das muss man sich mal vorstellen, dass man da so als 17-Jähriger, man hat nichts anderes gemacht in seinem Leben als Geige gespielt, und dann sagt dann der verehrte Professor, und da habe ich gesagt, warum? Was, warum meinen Sie das? Er sagte, ja, wissen Sie, Sie haben zu viele Interessen. Die Geige erfordert ausschließlich Geige. Und Sie sind interessiert an anderen Geschichten, nicht nur an Musik, an Film, auch an anderen Instrumenten. Warum versuchen Sie nicht mit Dirigieren? Und ich war zunächst entsetzt und dann dachte ich, das ist wahr, was er sagt. Und ich war damals schon einmal in Siena und habe dort Kammermusik gemacht beim Quintetto Chigiano, hieß das. Wusste aber, dass Celibidache auch da ist. Und dann fuhr ich einfach nach Siena.
0: So, das war Ende der 50er Jahre, nehme ich
1: an. Ja. Genau. Und auf dem Campo in Siena traf ich Celibidache. Und ich habe ihn angesprochen. Und dann sagte er, was möchten Sie? Er hat gesagt, ich möchte Dirigent.

0: werden. Und dann meinte er hier, aha, wo sind Sie her? Ich sage, ich bin Deutscher. Ja, also Sie sind ein Furtwängler. Da habe ich gesagt, nein, ich möchte einfach nur studieren. Und bei Ihnen, sagt er, kommen Sie mit. Und dann, ich bin mit ihm gegangen in die Halle, wo ein Orchester war und auch ungefähr 40, 50 junge Dirigenten. Und er ging auf die Bühne mit mir und sagte, hier ist ein neuer Furtwängler. Also beschämte mich unglaublich. Und die Leute lachten sich kaputt. Die Studenten so heischend, weil er sagte das. Und das sagte ich, hier, dirigieren Sie. Und habe ich gesagt, ja, was denn? Und sagte er, die italienische von Mendelssohn. Und die hatte ich 3 Wochen vorher mit der Staatsoper in München in einem Akademiekonzert gespielt. Und sage ich, ja, mache ich.
1: Das geht.
0: Und dann habe ich mich hingestellt und habe gedacht, entscheidend ist nur der Auftakt. Wenn der nicht stimmt, dann habe ich verloren. Und der funktionierte.
1: Und der funktionierte.
0: Ja, und ich habe dirigiert auswendig und er sagte, wieso Partitur? Habe ich gesagt, ich habe sie zufällig. Sagt er, das ist ein guter Anfang, dass Sie das zugeben. Er sagt, und Sie haben Mut. Das ist die Voraussetzung für einen Dirigenten. Und Sie sind angenommen.
1: Sie sind angenommen.
0: Ja, und ich hatte damals also wirklich überhaupt keine Erfahrung. Ich war ja wirklich nur Geiger. Und ich war dann so der Vorführknabe. Nur lächerlich gehört. Das war sein Naturell. Aber ich habe das durchgestanden. Ich
1: Sie
0: habe
1: haben das
0: gesagt, Sie
1: durchgehalten.
0: können mich lächerlich machen, so viel Sie wollen. Ich profitiere davon. Und dann war es tatsächlich so, dann hat er mich sogar mit nach Rom genommen. Und es wurde dann mein, jeden Moment, den ich erlebt habe bei Celibidache, kann ich mich erinnern. Und ich habe sehr viel, das war mein Lehrer, mein
1: Er war Ihr
0: wirklicher Lehrer.
1: Lehrer und Mentor.
0: Ja.
1: Er hat.
0: Und dann war eben, dann kam das Entscheidende. Dann sagte er, da fragte ich ihn, sagen Sie, wie mache ich jetzt eigentlich weiter? Da sagt er, gehen Sie nach München und wenn Sie einen Mann sehen mit einem Geigenkasten, fragen Sie ihn, ob er Geige spielt. Und ich sage, ja und? Und so stellen Sie ein Orchester zusammen.
1: Und das haben Sie gemacht.
0: Und das habe
1: Sie
0: ich
1: haben das
0: gemacht.
1: Münchner Kammer,
0: Das Münchner
1: ja,
0: Jugendsinfonieorchester.
1: das haben Sie gegründet.
0: Und habe das gegründet. Und nach einiger Zeit waren die sogar recht gut. Und dann bin ich zum Bayerischen Rundfunk gegangen, habe gesagt, ich würde gerne Aufnahmen machen. Größenwahnsinnig. Und die sagten, na, das wissen Sie, Jugendsinfonieorchester. Das geht gar nicht. Es sei denn, Sie haben ein Thema. Und dann bin ich wieder weggegangen, zurückgekommen und habe gesagt, ich habe ein Thema. Und das sagte, welches? Habe ich gesagt, in Schwabing wird nicht nur gejazzt. Und da haben die gesagt, großartig. Und da habe ich das Siegfried-Idyll von Richard Wagner für den Bayerischen Rundfunk produziert als erstes. Und daraus dann entstand eine Reihe, das junge Orchester für das erste Programm, Deutsche Fernsehen. Und war sehr erfolgreich. Und das war der Einstieg. Und ich habe das realisiert, was er sagte, zu lernen. Dirigieren, sagte er, kann man nicht studieren. Das muss man machen. Nicht? Und Dirigente wird man nicht, sagt er. Das ist man von Kindheit schon an.
1: Sie hatten im Prinzip dann eine klassische oder auch konventionelle, ja, Ausbildung eingeschlagen, dann auch als Dirigent, aber das genügte Ihnen nicht. In den 60er Jahren hörten Sie auch die elektronischen Klänge. Wie kam es dazu?
0: Es kam eigentlich durch meine Frau, durch Steffi. Steffi war im Fernsehen und sie sagte zu mir, du musst auch mal in ein Rockmusikkonzert gehen. Da habe ich gesagt, das ist mir zu laut, das ist nichts für mich. Doch, du musst mitgehen und dann sind wir in die Purple-Konzert gegangen. Und da saß der John Lord und schmiss da erstmal seinen Hammond-Orgel um. Und da habe ich gesagt, das ist ja entsetzlich, wie der umgeht mit seinem Instrument. Und dann trafen wir ihn in der Pause und war das ein sensibler, unglaublich reizender Mann und kluger Mann. Und da habe ich gesagt, das ist schon interessant. Also dass die Leute sind gut, das gefällt mir. Und dann habe ich gesagt, ich habe vor ein paar Tagen im Radio eine Musik gehört. Das war sehr eigenartig. Das war keine Orgel. Das war ein Instrument, das ich nicht kenne. Ich rufe mal am Bayerischen Rundfunk an und frage, was das war. Und da sagen die, ja, das ist Switch on Bach, das kommt von Amerika. Ein Walter Carlos hat eine Moog-Synthesizer. Das ist ein. Daraufhin sagt sich zu Steffi, da fahren wir hin. Und dann sind wir tatsächlich nach New York gefahren, ohne zu wissen, ob der überhaupt in New York ist oder in Los Angeles so, und haben einige Tage rumgesucht und gefragt in Musikgeschäften. Und tatsächlich gab es einen, der sagte, der ist in Trumansburg, das ist, weiß ich, irgendwo so 2 Stunden von New York entfernt. Und da sind wir dorthin gefahren, zum Moog. Und ich hatte eine Freundin, die Mutter eines Freundes von mir, die sehr vermögend war. Und wie wir dort waren, sagte der Moog, ich habe gerade diesen Moog zurückbekommen von den Beatles. Die haben den nicht haben wollen. Den können Sie haben. Und dann habe ich angerufen in Deutschland, habe gesagt, können Sie den kaufen? Und dann kaufte sie für uns den zweiten Moog, den es überhaupt je gab. Das heißt, das war der Einstieg in die elektronische Musik. Und dann, als ich zurückkam, habe ich hatte ja vorher sehr viel Avantgarde gemacht, sehr viel experimentelle, also neue Musik, und habe das nun weitergeführt in die Elektronik. Im Grunde war das so eine ganz organische Geschichte, nicht ein Zufall, sondern das war eine Entwicklung. So kam ich zur elektronischen Musik, und dann kamen meine Freunde, das waren wiederum die Filmemacher, und die sagten, versuch doch mal eine Filmmusik. Und auf diese Art und Weise entstand es. Meine kompositorische Arbeit habe ich ja gar nicht gemacht vorher. Ich war ja Dirigent eigentlich. Ja.
1: Dann waren Sie plötzlich auch noch Komponist.
0: Dann war ich zum Komponisten.
1: Und Sie haben da Mitte der 70er Jahre ein Album nach dem nächsten Jahr quasi veröffentlicht. Das war Meditation 1973, Bali Argum 1976 und dann auch sogar die Filmmusik zu Und die Bibel hat doch recht 1977. Das sind ja völlig unterschiedliche spirituelle Welten auch. Wie haben Sie das unter einen Hut gebracht musikalisch?
0: Eigentlich ganz einfach. Ich habe nie etwas unter den Hut gebracht in meinem Leben. Ich habe einfach nur gemacht. Ich habe auch nicht mir keine Gedanken darüber gemacht, ob das möglich ist oder ob die Leute, die damit zu tun haben, das gut fänden. Habe dadurch natürlich mir auch sehr viele Feinde geschaffen, aber hatte die musikalische Freiheit. Das heißt, die Bibel hat doch recht. Das war ein Herr Reindl, glaube ich, der damals der Regisseur war. Da habe ich gesagt, ich mache eine elektronische Musik. Ist Ihnen das recht? Und da sagt er, ich habe keine Ahnung, was das ist. Aber wie klingt denn das? Dann habe ich gesagt, ja, wie Orgel. Und dann war er natürlich hell und sagte, ja, dann ist das richtig. Und so war das zum Beispiel ein Beginn. Ja. Und dann kam Johannes Schaaf und sagte zu mir, ich mache einen Film Trotta. Hättest du Lust, die Musik zu machen? Da habe ich gesagt, ja, das ist aber sehr schwer. Aber es gibt ein Stück Chambre séparée. Das passt in die Zeit. Das war die Zeit der österreichischen Monarchie oder auch später dann. Ich sage, das würde ich gerne machen, aber elektronisch. Das kann ich mir nicht vorstellen. Und dann habe ich diesen Chambre Séparée mit dem Moog gemacht. Und das war nachher ein wirklich großer Erfolg. Der Film Trotta wurde immer genannt im Zusammenhang mit der Musik, die so neu war und so nicht greifbar.
1: Nicht so greifbar.
0: Aber instrumentiert wie Klassik. Ich hatte das Original instrumentiert, aber mit dem Moog. Und das war neu. Und da war natürlich auch das Interesse gleich da in der Öffentlichkeit und so.
1: Sie haben Mitte der 70er Jahre auch den Tölzer Knabenchor singen

0: lassen und das dann mit einer E-Gitarre unterlegt. Wie kam es denn zu dieser Idee?
1: Na, ich bin ja hier in Miesbach und Tölz ist ja nun ganz in der Nähe. Und ich habe immer eine ganz, ganz große Liebe zu Knabenstimmen gehabt. Das sind die reinste Stimme der Welt, auf der Welt ist eine Knabenstimme, nicht? Das ist etwas Unglaubliches. Und ich sollte damals in Leipziger in den Thomanner Chor. Das war der Wunsch meiner Eltern, wie wir in Leipzig waren. Aber dann war das durch diese Bombardierung, wie wir verschüttet waren, das war übrigens einer meiner Schlüsselmomente, der ersten, das kann ich Ihnen gleich schildern, da hatte ich schon diese Affinität dazu. Und da diese ganze Nähe waren hier, und der Chorleiter, Schmidt-Gaden hieß der, der ließ niemanden dirigieren. Er wollte nicht, dass die Jungs damit. Jedenfalls gelang es mir, ihn zu überreden. Und da habe ich das erste Mal hier in der Nähe, ganz in der Nähe von Miesbach, in einer Kirche, habe ich Aufnahmen mit denen gemacht. Und das war sehr erfolgreich. Und die Jungs waren so begeistert. Und das war der Ansatzpunkt eigentlich. Das war immer ein Wunsch von mir, mit Knabenstimmen etwas zu machen. Und da entstand eben diese Musik da.
0: Weil diese hohen Stimmen für Sie etwas verkörpern von Transzendenz oder Unschuld oder ist einfach,
1: Wissen
0: was
1: Sie,
0: steckt
1: das
0: dahinter?
1: kann man noch hinein
0: Deuten.
1: deuten. War es aber nicht.
0: War es
1: Es
0: nicht.
1: waren Knabenstimmen. Punkt.
0: Punkt. Ja.
1: Und die waren hoch. Und damit musste man arbeiten. Ich war immer ein Praktiker. Ich hatte nie einen Überbau. Ich habe Dinge gesagt, kann man die machen? Ist das möglich? Wenn ja, dann mache ich's. Das heißt, ich bin sehr unromantisch in diesen Dingen. Ich bin ein Praktiker, ein musikalischer Praktiker. Ich überlege mir immer, kann man das machen? Und wenn ja, wie oder wo? Und mit wem? Und darum konnte ich auch mit Medien. Ich war am Anfang, dachte ich mir, wie mache ich Karriere? Wie macht man Karriere? Und das geht nicht mehr wie früher, wie vor dem Krieg, dass man da so von Familie oder Geld oder weiß ich was. Ich wusste sofort Medien. Da wussten die Leute manchmal gar nicht, was denn Medien sind. Aber ich wusste das schon. Und ich habe gewusst, über Medien, Fernsehen, kann ich den Weg schaffen. Schallplatte. Und kam sofort den ersten Schallplattenvertrag. Damals mit dem Tölzer Knackenbauer. Das war die Transformation, nicht? Weil die sagten natürlich, das ist ja ganz ungewöhnlicher Klang und es war auch ein recht guter, kein großer Erfolg, aber ein guter Erfolg. Also, so dass die Schallplattenfirma glaubte, einen Geldbringer zu haben, was sich nie verwirklichte. Mich kostete nur Geld, weil ich habe unglaublich teure Produktionen gemacht mit der Bayerischen Staatsoper und ich habe immer gesagt, entweder ihr macht es oder nicht. Und die sagten immer, das können wir uns leisten. Damals war die Schallplattenindustrie noch sehr reich, nicht? Und auf die Art und Weise kam ich in den Tölzer Knabenchor Staatsoper. So entstanden
0: So
1: diese.
0: entstand das. Sie hatten damals diesen hochdotierten Plattenvertrag und Sie hatten Geld zur Verfügung und konnten damit auch arbeitslosen englischen Musikern helfen, Ende der 70er Jahre. Da war auch einer mit dabei, dem Sie auch beim Singen ein bisschen helfen konnten, so ein bisschen höher von der Stimme zu gehen. Was war das für eine Begegnung, die sich da Ende der 70er Jahre zugespielt hat?
1: Sie machen das sehr nett, sehr geheimnisvoll. Das war Sting tatsächlich. Der hier, wo wir jetzt sitzen, die ersten Gesangsübungen machte mit mir. Hier, genau in diesem Raum. Ich suchte damals Rockmusiker, die Notisten sind. Die Deutschen hatten alle große Pläne, konnten aber keine Noten lesen. Die Engländer waren zum Teil sehr gut ausgebildete Musiker. Der Andy Summers zum Beispiel, den habe ich als ersten geholt. Der war Notist, der war einfach, dann konnte ich die Partitur oder die Noten und das spielte er. dann sagt er,

0: ich habe noch einen guten Freund, der heißt Sting.
1: Mhm.
0: Und dann sagten sie, wir haben noch einen dritten, der heißt Stuart.
1: Ja.
0: Und wir haben alle kein Geld. Da habe ich gesagt, aber ich habe Geld.
1: Mhm.
0: Nicht ich, aber die Schallplattenfirma. Und habe die hier rübergeholt nach München und wir haben produziert und vor allem Tourneen gemacht.
1: Mhm.
0: Ich hatte damals Orchester, dann die Rockmusiker und Moog. Und wir haben große Tourneen gemacht damit, nicht? Und hatten also, das war schon eine sehr besondere Sache.
1: Ja. Also diese drei Musiker, muss man sagen, wurden dann sehr, sehr bekannt als Rockband The Police.
0: Ja.
1: Und ich glaube, der Kontakt auch zu Ihnen als deutschen Mentor ist nie abgerissen.
0: Nicht? Ja, das sind entzückend, alle drei. Mhm. Wenn ich in Amerika bin, sehen wir Stuart Copeland, Andy Summers sehen wir, Sting weniger, weil er ist sehr, sehr erfolgreich und unterwegs dauernd. Aber nach wie vor sind sie bescheiden und haben nie vergessen, und das war, was mich sehr, sehr gefreut hat, dass ich ihnen helfen konnte. Ohne meine Hilfe, ich habe die Mieten bezahlen müssen in England, wir hätten es gar nicht überleben können. Aber das sagten sie auch immer. Und das war, also es sind entzückende Menschen und gute Musiker vor allem, alle drei.
1: Ja. Sie haben sich dann aber auch nicht ausgeruht, ne? Sie haben in den 80er Jahren dann auch weitergemacht, Filmmusiken, Serienmusiken und auch Satellitenkonzerte. Das hatte in den frühen 70ern oder zur Weltausstellung 1970 in Japan ja im Prinzip auch schon angefangen. Aber das ging dann auch Mitte der 80er Jahre weiter.
0: Ja.
1: Können Sie uns dazu etwas erzählen? Das waren ja auch technische, aber auch künstlerische Schlüsselmomente für Sie.
0: Ja. Ich war immer so neugierig und abenteuerlustig vor allem. Und ich war nie zufrieden mit dem, was ich machte. Ich dachte, da muss man noch, wenn man schon Satelliten hat, dann muss man sie auch benutzen künstlerisch und nicht nur für Dokumentationen oder für News. Wie kann ich die benutzen? Und dann habe ich die Fernsehstationen überreden können, auch von Osaka oder Tsukuba, Tsukuba in Japan, dass wir Satellitenkonzerte machten. Das heißt, ich habe dann Musiker in der Welt verteilt und habe hab dann zusammen Musik gemacht. Nicht einfach, das klingt jetzt alles sehr wild, war aber ganz einfach. Im Grunde konnte das jeder machen. Man musste nur auf den Knopf drücken, auf den richtigen, dann ging das, nicht? Und das haben wir dann auch gemacht. Und das waren sehr, für mich, also sehr bereichernde Momente. Ich werde nie vergessen, das erste Mal, da waren wir in Tsukuba auf der Weltausstellung. Und da waren wir auf der Bühne, das war der Deutsche Tag. Und ich hatte unsere Musiker dabei. Und wir hatten eine Riesenleinwand. Und plötzlich brüllt George, mein Musiker, da ist der Kretu. Und da war auf der Kretu, auf dem Bildschirm, was neu war. Das war damals vollkommen verrückt. In Japan spielt der in München mit uns. Es war aber gar nicht schwer.

0: sozusagen. Und das haben wir dann live übertragen. Eure Version, weiß ich noch.
1: Und 1993 haben Sie im Prinzip dann bei der Leichtathletik-WM in Stuttgart alle fünf Kontinente
0: Richtig.
1: Auf diese Weise miteinander verknüpft und
0: Richtig.
1: verbunden. Also Sie haben im Prinzip das Internetzeitalter vorweggenommen mit Ihren musikalischen Projekten. Oder ist das übertrieben, das sozusagen? Es war die gleiche Idee.
0: Ja, wahrscheinlich ein bisschen größenwahnsinnig auch. Ich habe mir gedacht, wenn ich schon auf der Weltausstellung bin, haben die ja alle Schaltungen auch durch die Leichtathletik. Also ist ja alles da. Warum sollen wir das nicht auch künstlerisch ausnutzen, nicht? Ja. Ich hab das dann einfach gemacht und das war damals hat sehr viel Aufmerksamkeit erregt, ja. Natürlich, wenn plötzlich hier ist Osaka oder hier ist Sydney oder hier ist und das schaltete dann alles zusammen und ich kann mich erinnern in Stuttgart, das war also eine verrückte Geschichte. Eine Schaltung klappte nicht. Ich glaube, es war Japan. Mhm. Und wir waren live. Mhm. Und daraufhin bin ich runtergesprungen vom Bühne und dann Leitungen nachgelaufen und fand den Einstecker und habe das in einer Eurovision-Sendung live. Das ist verrückt. Wenn ich mir heute überlege, das zu machen. Aber für uns war das alles so spielerisch. Wir haben auch durch die Steffi und durch meine Umgebung war alles möglich. Das waren alles so Phantasten und alle hatten so auch Humor, nicht? Wir haben ja alles nicht so ganz ernst genommen. Und dadurch ging das.
1: Wenn ich Ihnen so zuhöre und mich auch erinnere an das, was Sie eben zu Beginn gesagt haben, Ihre Kindheit und Ihre Jugend, das wirkt zu Beginn sehr starr wie ein Korsett, sehr streng alles. Und später dann diese Sehnsucht nach der Freiheit, schon fast nach der Unendlichkeit. Haben Sie das auch mal psychologisch ein bisschen so gedeutet bei sich selbst, diese Entwicklung? Oder sagen Sie, das hat sich so ergeben?
0: Es hat sich wirklich ergeben.
1: Darf man nicht so viel hineindichten?
0: Also ich hatte kein Unendlichkeitsgefühl. Mhm. Und ich war einfach immer nur neugierig. Mhm. Ich glaube, es ist Neugier. Das können Sie auch als, was haben Sie eben gesagt? Welchen Begriff haben Sie genannt eben?
1: Die Unendlichkeit?
0: Unendlichkeit. Das ist Neugier. Mhm. Das beinhaltet Neugier, Unendlichkeit, nicht? Und nur war es für mich immer einfach eine Sache des Machens. Das war nicht so, dass ich dachte, oh, das muss was Tolles geschehen, sondern das sagte mir irgendein Techniker, man kann so und so machen. Sag ich, machen wir, probieren wir aus. Ich war so ein Abenteurer, musikalischer Abenteurer und das ist bis heute eigentlich geblieben, auch in meiner Musik. Ich hab nie versucht, einen Stil. Ich war stillos. Dadurch aber das war ein Riesenvorteil für die Filmmusik. Deswegen wurde ich für die auch so entdeckt, weil ich konnte alles. Wenn einer sagte, ja, das sollte so ein Bohemian-Sacher sein, dann habe ich Bohemian gemacht, nicht? Ich konnte sehr, dadurch, dass er auch, mein Vater war Kaffeehaus-Kapellmeister, und ich habe selber mit 16 Jahren schon während meiner Schulzeit in München im Fahrrad 8 Stunden lang Kaffeehaus gespielt. Das heißt, ich kannte die Literatur. Und ich konnte dann bei den Filmleuten immer gleich sagen, ja, das könnte man vielleicht so machen. Und so. Ich habe diese Freiheit, die musikalische, sehr gesucht und auch im Film gefunden. Nicht? Oder bei eigenen Projekten, wo ich dann sagte, das sollten wir mal machen. Und ja.
1: Sie haben auch die Musik gemacht für Derrick, also für Krimis und für Short Operas.
0: Ja.
1: Wie lässt sich das denn miteinander vergleichen?
0: Ach, ist
1: es
0: wunderbar.
1: Ist es Spannung erzeugen? Ja?
0: Zunächst mal, Krimi ist Oper. Ist nichts anderes. Die italienische Oper ist Krimi. Das war Krimis. Heute ist es Fernsehen, früher war es die Oper. Da gingen die Leute in den Krimi. Traviata, da wurde Mord und Totschlag. Das ist nichts anderes. Also, wenn man von der Oper

0: kommt, kann man Krimi machen, weil das ist das Krimi, ja, die Oper. Ja. Oder umgekehrt. Und da habe ich, ich habe die unglaublichsten Sachen, ich habe manchmal überlegt, ich war nachmittags hier, habe Moog gefummelt, gemacht. Abends habe ich Schauspieldirektor dirigiert in der Residenz, Festwochen. Am nächsten Morgen bin ich wieder gegangen, habe irgendwas ganz anderes gemacht. Ich habe an einem Tag die unterschiedlichsten Sachen gemacht. Vollkommen selbstverständlich. Also das war für mich kein Problem, nachmittags eine Krimi-sentimentale Sache zu machen und abends dann eine Mozart-Oper zu dirigieren. Das ist, das hatte alles für mich so eine Einfachheit. Ich glaube, das ist das Zauberwort für meine Arbeit gewesen. Ich habe nie kompliziert gedacht. Oder auch nicht gedacht, das kann man nicht machen. Oder das.
1: Also diesen Satz, dass man etwas nicht machen kann, der gehört nicht zu Ihnen. Den Satz gibt es nicht.
0: Nein, zumindest versuchen, nicht? Ja. Also ja, ich habe eine unglaubliche Freiheit gehabt. Und das war, ich bin da wirklich den Leuten sehr, sehr dankbar, mit denen ich zu tun hatte. Ob das nun mein Management war oder das Fernsehen war. Ich hab Sachen gemacht, das können Sie sich gar nicht vorstellen, für den Bayerischen Rundfunk, wo ich zum Fernsehdirektor bestellt wurde und gesagt habe, wissen Sie, dass Sie alles verrückt machen in Freimann, das wissen wir. Aber dass Skelette nackt um einen Pfahl tanzen, das geht zu weit. Da haben sich die Bühnenarbeiter beschwert. Da habe ich gesagt, na ja, aber das gehörte zum Stück. Nicht? Das war La Scatola von Evangelisti. Und diese Freiheit habe ich mir einfach gehabt. Und die wurde dann auch von den Leuten respektiert. Weil, wissen Sie, es war ja das 80er, 70er, 80er, waren die Zeit der Erneuerung. Das darf man nicht vergessen. Ja. Heute undenkbar. Dass der Bayerische Rundfunk sagte zu uns, machen Sie.
1: Machen,
0: was machen Sie? Eine Oper. Was für eine Oper? Ja, wissen Sie, der heißt Egisto Macchi, ist ein Italiener. Aha. Und was macht das für eine Musik? Ja, und das werden wir sehen. Das wurde gemacht.
1: Das wurde gemacht. Ja. Waren denn da viele helfende Hände auch im Hintergrund dabei? Auch von Personen, von denen Sie das gar nicht erwartet hätten?
0: Meine Frau. Das muss ich Ihnen wirklich sagen. Sie war ja auch vom Fach, nicht? Und sie hat sehr viel gemacht. Auch wir haben auch zusammen gearbeitet. Das war eigentlich. Wir waren das Team. Ich hatte eigentlich. Ich muss nachdenken. Eigentlich nicht. Nein. Natürlich hatte ich Leute, die mir sehr zugetan waren, die mir sehr halfen. Das schon, auch gerade in den Medien, auch die Schallplattenfirmen, nicht? Das ist ja ungewöhnlich, dass man einem jungen Dirigenten, das werde ich ja nicht vergessen, ich war ja an der Bayerischen Staatsoper erster Geiger. 3 Jahre später dirigierte ich das Orchester mit Schauspieldirektor und hatte 50 Feinde vor mir sitzen. Und ich war 26 Jahre oder 27 Jahre alt und dirigierte Mozarts Oper. Und die hatten nur eine einzige Idee, mir Schwierigkeiten zu machen. Und das Schlimmste war ja Geld. Und wissen Sie, wie sie es gemacht haben? Die haben verzögert. Dadurch wurde der Produktionszeit verlängert. Die war auf 4 Stunden angesetzt, dann waren dann 6, kostete dann die Schallplattenfirma 30.000, 40.000 mehr.
1: Das ist aber subtil und böse.
0: Ja, man mochte das gar nicht. Wissen Sie, Musiker, Orchestermusiker, und ich weiß, wovon ich rede, ich war 2 Jahre in der Staatsoper, sind wunderbar. Das sind Solisten, das sind großartige Musiker, die hier an der Bayerischen Staatsoper, das ist, kann man sich gar nicht vorstellen, Weltklasse Leute. Aber sie kommen nicht zum raus. Sie sitzen da unten und spielen Wagner 5 Stunden. Und dann kommt so ein junger Typ wie ich, geht weg und dirigiert sie nach. Das ist sehr hart. Und das, ich muss sagen, das hat sehr viel Kraft erfordert für mich. Aber auch eine Art von, nicht Wurstigkeit würde ich es jetzt nicht nennen, aber so eine, was wollt ihr mit denen? Es kann mir ja gar nichts passieren. Ihr könnt mich nur rausschmeißen. Ne? Und ich hatte von der Elektrola, das waren ja so Zufälle, die hatten ein Tonstudio, wo sie ihre Klassikaufnahmen im Bürgerbräukeller, in dem berühmten, wo Hitler seinen Attentat hatte, das war eine, die sogenannte Bürgerbräu-Sound. Der war weltbekannt. Und das Studio haben sie mir geschenkt. Das hatte ich ein richtiges Tonstudio im Bürgerbräu und konnte dort diese Platten, von denen Sie eben sprachen, habe ich dort produziert, nicht ohne Druck. Ich hatte einen eigenen Tonmeister und die Schallplattenfirmen waren immer großzügig zu mir. Ich habe immer gewarnt. Ich habe gesagt, wollen Sie schon wieder Geld verlieren? Und dann sagte ich, aber wir können uns das leisten, damals.
1: Damals war es so.
0: Heute nicht mehr.
1: Sie haben gerade gesagt, Sie waren immer und sind immerhin oder sind weiterhin neugierig. Ja. Da gibt es auch die Stimme eines italienischen Sängers. Den haben Sie praktisch für Deutschland entdeckt, Andrea Bocelli. Ja. Können Sie uns das sagen, wie es dazu kam? Das war sicherlich auch ein Schlüsselmoment.
0: Mit Bocelli, meinst du? Ja, wissen Sie, so witzig das sagen. Der war gestern im Fernsehen, hatte sein 30-jährige Gala. Und das hatte für mich so ein Flashback, so ein ganz schöner Moment. Das war ein Schlüsselmoment übrigens, von dem Sie sprechen. Ich saß mit der Steffi gestern hier und er sang. Und ich habe mir gedacht, Gianna Nannini sagte mir damals, da ist einer, der ist blind, aber eine ganz interessante Stimme. Den solltest du dir mal anhören. Und dann habe ich damals ihn kennengelernt und habe ihn hier an diese Stelle gehört, wo wir jetzt sitzen, gebracht. Und oben in meinem Studio habe ich dann aufgenommen meine Oper mit ihm. Und er hat unglaublich gesungen. Und das war für mich so ein Phänomen, ein Blinder. Ihm habe ich einmal vorgespielt und das sang er dann. Und das war auch wieder gestern oder vorgestern im Fernsehen. Der hat eine 2-Stunden-Show gemacht, blind, mit den unterschiedlichsten Stücken. Und das sind die Momente, wo ich unglaublich glücklich bin und stolz bin, Musiker zu sein. Weil das sind Dinge, das sind Wunder. Wenn man überhaupt von Wunder sprechen kann, was ist ein Wunder? Natur ist ein Wunder, natürlich. Aber diese Leistungen, das sind die wirklichen großen Wunder.
1: Ja.
0: Und ich habe da auch großen Respekt immer gehabt. Das war, was die Leute, mit denen ich arbeitete, immer gerne mochten, dass ich einen unglaublichen Respekt vor Leistungen habe, vor künstlerischer Leistung. Wenn Gianna Nannini, die nur als Röhrebrücke, wenn die hier und ein, dann war ich so glücklich. Das war Glück für mich. Wenn sie da steht und ich sage, Gianna, kannst du das mal probieren? Und dann sieht sie und ich sage, unglaublich. Oder Bocelli, der war als Knödel, wie der hierher kam, knödelte der wie ein, also schrecklich. Da habe ich gesagt, du hast eine wunderschöne Stimme. Du hast einen Tenor. Öffne doch. Und dann sagt er, ja, aber die wollen alle, dass ich Schlager singe. Dann habe ich gesagt, nein, du bist ein Opernsänger. Nicht? Und das. Und dann entsteht für mich der Sinn meines Berufs, meiner Musik, wo ich mir sage, das ist nicht der Erfolg oder dass man, weiß ich, viel Geld verdienen kann, sondern der Moment.
1: Was hören Sie heute für Musik oder was machen Sie, Oder was für Entdeckungen gibt es heute für
0: Sie? Ich höre kaum Musik.
1: Kaum noch?
0: Ja, kaum. Musik. Immer schon. Ich bin kein Musikhörer.
1: Sie mögen die Stille?
0: Die Stille ist für mich die Musik. Das, die Stille ist das Zauberwort in meinem Leben. Darum auch hier dieser Platz, wo wir jetzt gerade sitzen, das ist ein Ort der Stille. Und ich habe nie Musik laufen, weil das, ich finde, das ist eine Anmaßung, einfach eine schöne Beethoven-Symphonie als Begleit tut man nicht, macht man nicht. Das ist große Musik. Würde ich nie machen. Ich würde sie höchstens anhören einmal. Und für mich ist Musik hören, auch für Steffi und mich, sehr selten. Aber wenn, dann hören wir wirklich zu. Das heißt also, ich bin ein sehr großer Gegner von diesen Musik, obwohl ich in dem Betrieb bin, mache ich es nicht.
1: Im Jahr 2026, am 13. Mai, steht, wenn alles gut geht, Ihr 90. Geburtstag an. Mit was für Gefühlen schauen Sie auf dieses Datum?
0: Eigentlich sehr traurig, weil ich das Leben so schön finde. Und es ist doch vollkommen klar, wenn man 90 wird, das ist begrenzt, das ist klar. Auch wenn man sich sehr gesund fühlt. Aber ich finde, ich bedauere heute schon, in 10 Jahren nicht mehr was Tolles zu sehen, zu hören, zu fühlen. Das bedauere ich. Es ist nicht das Leben, es ist das, was es auslöst, was mich interessiert.
1: Vielen, vielen Dank, Herr Schöner, für dieses schöne Gespräch mit Ihnen. Gerne. In all der Offenheit und über Ihre verschiedenen Stationen und Ihre Neugier und Ihre Abenteuerlust und wie Sie auch vielen Menschen, denke ich, helfen konnten, Ihre Begabung zu entfalten. Ob Sie nun Sting heißen oder Andrea Bocelli. Ich denke, Sie waren und bleiben für viele ein Lehrer, Mentor und Inspirator.
0: Aber Sie haben das auch sehr schön gemacht. Das muss ich Ihnen sagen, weil das in Ihr Beruf ist schwieriger, als Sie glauben. Weil ich finde, mich zu öffnen, ist gar nicht so einfach.
1: Vielen Dank, Herr Schöner, für das Gespräch und vielen Dank auch Ihnen, liebe Zuschauer, dass Sie mit dabei waren. Ich bin sicher, dass das ein oder andere Wort, der ein oder andere Gedanke auch sich für Sie wie ein Schlüssel anfühlt. Ich wünsche Ihnen weiter alles Gute und bleiben Sie offen für Schlüsselmomente.

Wir sind in Međugorje angekommen, einem kleinen Dorf im Herzen von Bosnien-Herzegowina, wo sich jetzt aber über 40.000 junge Menschen versammelt haben zum 36. Mladi-Festival.

0: In Medjugorje soll es seit 1981 Marienerscheinungen geben. Dieses Phänomen ist zunächst 6 Seherkindern widerfahren. Mittlerweile bei nur noch 3 von diesen Seherkindern täglich. Mladi Festival ist kroatisch und bedeutet Jugendfestival. In den letzten Jahrzehnten hat dieses Festival pro Jahr bis zu 60.000 Jugendliche versammelt. Und jetzt ist es wieder soweit. Die Pilger reisen an und die Stadt füllt sich.
1: Thank you. Wow.
2: Austria.
3: From Italy.
1: Italy.
4: Hrvatska.
1: Hrvatska.
2: Hrvatska. Where are you from?
5: From Ukraine.
2: Oh. Hello, sisters. Where are you from?
6: Hungary.
1: Hungary.
4: Hungary. Croatia.
2: Ukraine.
1: Okay.
3: Slovakia.
2: Croatia.
3: Croatia. Bosnia.
1: Yes, of course.

0: Sweden.
1: Yeah.
2: Where are you from?
3: Okay.
4: From Poland.
2: Yeah.
1: Jak ci idzie?
4: Zachwycona, zakochana Medjugorje.
1: Tak. Tak, tak, tak.
5: Czech Republic.
6: Germany, Deutschland.
7: Was uns in den nächsten Tagen erwarten wird, sind heilige Messen, Rosenkranzgebet, eucharistische Anbetung, Pilgerungen, Wanderwege auf den Kreuzberg, auf den Erscheinungsberg und sicher viele Zeichen und Wunder.
8: Ich bin zum zweiten Mal hier. Ich war letztes Jahr das erste Mal hier und dieses Mal dann zum Jugendfestival.
7: Würdest du sagen, es gab so ein Vorher und Nachher, als du das erste Mal da warst?
8: Ja, auf jeden Fall. Also vorher wusste ich nicht so richtig, was mich erwartet. Und ich muss auch ehrlich gestehen, dass ich noch nicht die Mutter Gottes so gut kannte. Und nachher war einfach, ja, sie hat auch einen Platz in meinem Leben jetzt bekommen.
9: Ich bin jetzt zum ersten Mal beim Jugendfestival hier in Medjugorje und ich freue mich einfach auf die vielen jungen Menschen. Ich freue mich auf die Begegnungen, auf diese Gemeinschaft.
10: Wir hatten auch eine lange Anreise mit 21 Stunden. Es ist immer wieder wunderbar, hier zu sein, mit den ganzen Leuten zu feiern, die Messen, die Beichte, einfach das Ganze und einfach runterkommen von der Welt.
7: Überall sitzen Menschen, Rosenkranz beten, knien, manche schlafen auch und wir suchen uns jetzt mal einen Platz für die heilige Messe. Und dort sieht man, wie wirklich bis hunderte von Metern weit entfernt noch die Menschen sitzen und ihre verschiedensten Flaggen hissen.

0: bei der Kommunion, das fand ich jetzt total berührend, weil da hat Jesus mich so, wie wenn er mich einlädt und mich so ruft, so schenk mir dein Herz, schenk mir wirklich deine Träume, deine Sehnsucht, auch den ganzen Schmerz.
1: Während des ganzen Festivals, zwischen den Programmpunkten, gibt es immer wieder Tänze, Lobpreis. Und da bin ich mit dem Team bei der Animation, um einfach Bewegungen und ein bisschen Stimmung reinzubringen, um das ganze Festival aufzulockern und auch mit Bewegung und Freude, mit Körper, Seele und Leib da das reinzubringen. So.
2: Und hier im Kloster wird nämlich jetzt fleißig geübt für die Tänze, für die Lobpreistänze.

Wenn wir singen, dürfen wir auch alles benutzen, unsere Hände, unsere Beine, alles. Und wir geben einfach Bewegungen vor, wo die anderen mitmachen können. Und so, was ich die letzten Jahre gesehen habe, ist eine Mods-Stimmung und Freude auch. Einfach dieses gemeinsame Bewegen, Freude am Singen, an Gott, am Glauben.

0: was mich am meisten beeindruckt hat, war dieses Glaubensbekenntnis in verschiedenen Sprachen mit den anderen zu beten.
1: Deutschland, Germany. Peru. Polska.

ist wie die Mama, die Zugang schafft, wir nennen sie auch Pforte des Himmels, zu Jesus. Weil in jedem Herzen einer Mutter wohnt das Kind. Und darin sind auch wir. Also konkurrieren wir überhaupt nicht zwischen Jesus und Maria. Und in ihm sind wir eins. Und dieses Geheimnis, das wird hier spürbar.

0: Gestern hatte ich die Möglichkeit, vom Kloster aus mit einer kleinen Gruppe zu einer Erscheinung mitzugehen, zu einer Seherin, Maria. Und das war am Anfang halt schon so ein bisschen, also schon ein bisschen komisch, weil halt relativ viele Leute auch da waren. Und wir haben angefangen mit 2 Rosenkränzen, verschiedenen Liedern dazwischen, Ave Maria. Ich konnte jetzt auch nicht alles so verstehen, weil es in kroatischer, französischer Sprache war. Die Seherin hat halt vorgebetet und wenn sie still wird, dann hat sie die Erscheinung. Und in dem Moment war der ganze Raum einfach still. Das war schon sehr bewegend und das war sehr, also ich finde es ein bisschen verrückt schon. Sie hat uns nachher auch erzählt, was Maria ihr zugesprochen hat und sie hat für den Frieden gebetet, für den Frieden in unserem Herzen, für den Frieden für unsere Familien und auch den Frieden auf der Welt, was auch gerade so ein wichtiges Thema ist. Und ja, sie hat auch extra nochmal gesagt, Maria hat uns alle angeschaut in dem Raum, jeder, der da war. Und ich finde, das macht das Ganze einfach nochmal so einen großen Mehrwert zu wissen, okay, ey, keine Ahnung, was da jetzt gerade vorgegangen ist, aber sie hat mich angeschaut. Ich war da und Maria war da. Und das war schon was Besonderes, auch so verrückt, wie es eigentlich klingt vielleicht für den einen oder anderen.
1: Sandra, du bist mit Medjugorje Deutschland hergefahren. Jetzt wissen wir ja, dass gerade aus Deutschland auch kritische Stimmen kommen gegenüber so mystischen Marienerscheinungen oder sowas. Wie ist denn die Gruppe da so aufgestellt? Gibt es viele, die da schon öfter teilgenommen haben, die da recht gläubig hinfahren oder auch welche, die vielleicht skeptisch sind?
2: Ich glaube, es ist gemischt, wobei man sagen muss, wir haben auch ganz viel die ältere Fraktion, die gesagt haben, hey, jetzt müssen unsere Kinder auch mal dahin. Und das ist eigentlich das Schöne, dass so von der einen Generation in die andere überschwappt. Und ich würde sagen, es ist gemischt. Also es ist auch immer für jeden offen, eigentlich auch sehr gut zu sagen, hey, ich gehe da erstmal ein bisschen kritischer hin. Ich bin aber offen und schaue es mir an, weil auch in der Bibel steht, wir sollen es prüfen, was da auf uns zukommt.
1: Was sagt eigentlich der Vatikan zu Medjugorje?
3: Mit dem Dokument Königin des Friedens hat der Vatikan 2024 die Marienverehrung in Medjugorje offiziell anerkannt, aber gleichzeitig den Wert der dortigen Marienbotschaften relativiert. Der Vatikan unterstreicht die positiven Früchte, insbesondere die Bekehrungen, die Rückkehr zu den Sakramenten und die Vertiefung des Glaubenslebens bei Pilgern. Diese Früchte gelten als Beweis dafür, dass der Heilige Geist in Medjugorje wirkt. Das Nihil Obstat erlaubt Pilgerfahrten nach Medjugorje, solange sie nicht als Bestätigung der Echtheit der Erscheinungen interpretiert werden.

0: Stellt euch vor, vom Heroinabhängigen zum Pilgerreisebegleiter. Kannst du uns kurz deine Geschichte erzählen?
1: Ja, gerne. Also ich war extrem verloren, also viele Jahre in der Droge, schwerstens drogenabhängig. Und 2018 bin ich als Drogenabhängiger dort am Erscheinungsberg gekniet und habe nur zu Gospel gesagt, bitte hilf mir. Ich habe solche Ängste und Sorgen gehabt vor dieser Veränderung. Und ich habe die Gemeinschaft Chinaklo kennenlernen dürfen. Und ich war dann 4,5 Jahre in dieser Gemeinschaft und habe dann danach jetzt den Busführerschein gemacht und darf jetzt seit 2 Jahren monatlich Pilger nach Medjugorje bringen und jedes Mal wieder natürlich am Erscheinungswerk gehen, vor der Gospa knien und Danke sagen, was nicht alles möglich ist, wenn man sich auf das Abenteuer mit Gott einlässt.
0: Das veranlasst Millionen Pilger, jährlich nach Medjugorje zu kommen, um vor allem auf den Erscheinungsberg zu pilgern. Jener Berg, auf dem vor 44 Jahren erstmalig die Mutter Gottes den Seherkindern erschienen sein soll. Wir haben jetzt Pater Markus von der Gemeinschaft der Seligpreisung hier in Medjugorje getroffen. Das Kloster befindet sich direkt am Fuß des Erscheinungsberges.
2: Es kommen sehr viele unterschiedliche Nationalitäten hierher, um zu beten, zu jeder Tageszeit. Das ist ein bisschen sozusagen das Bittere, wenn man es so in Anführungsstrichen, weil es kommt vor, dass mitten in der Nacht dann ein Lobpreis beginnt und wenn man direkt dann unterhalb des Blauen Kreuzes lebt und auch versucht zu schlafen, ist es manchmal ein bisschen schwierig. Aber wie gesagt, es ist, was man hier erlebt, ein sehr lebendiger Glaube und ja, etwas völlig Natürliches für die Leute.
3: Wenn alles aus ist, nur das Kreuz leuchtet, ich glaube, das ist schon was Besonderes. Und dein Highlight?
0: Mein Highlight? Ehrlich gesagt, während der Heiligen Messe, es ging um Einheit. Und das hat mich total berührt, weil wir hier Weltkirche erleben. So viele Menschen aus so vielen Nationen und trotzdem so ein Familiengefühl.
3: Und man merkt auch, dass hier ein Friede herrscht, trotz aller Nationen, trotz verschiedener Kulturen.
0: Wahrscheinlich gerade deswegen, weil wir endlich zusammen sind als Einheit.
3: Da können wir nur der Mutter Gottes Danke für sagen.
0: Dann sagen wir nochmal Danke. Einfach so krass, weil in Medjugorje ist man so offen für alles und da ist gefühlt Himmel auf Erde und dann ist so wie 3 Jahre geistliche Begleitung wie einmal Medjugorje.
4: Aber warum braucht es eigentlich Marienerscheinung? Warum schickt Gott seine Mutter? Das konnte ich Milona von Habsburg fragen. Sie ist seit über 40 Jahren die Übersetzerin der Seher.
5: Ich würde sagen, die absolute oberste Botschaft ist, Gott sendet, Gott schickt mich, weil die Menschheit den Weg des Friedens verloren hat. Die Welt ist in Gefahr, sich selbst zu zerstören. Sehen wir ja deutlich. Immer krasser, ne, irgendwo. Und Friede, Friede, Friede, nichts als Friede. Und meine Kinder, nur durch Fasten und Beten könnt ihr Kriege verhindern und die Naturgesetze außer Gewalt setzen. Ich würde sagen, er schickt sie, weil sie den Gott am besten kennt. Sie ist diejenige, welche auf Jesus gewartet hat, Jesus empfangen hat und geblieben ist und Jesus weggegangen ist. Voll im Heiligen Geist gelebt, vom Geist Jesus empfangen, total im Vertrauen mit dem Vater. Sie schenkt uns den Gott, den sie kennt. Und je mehr wir uns läutern lassen durch die Sakramente, durch die Beichte und durch ihre Botschaften, umso mehr kann er kommen und in unserem Herz wirklich voll regieren.
0: Und genau hier, am Fuß des Kreuzberges, findet der krönende Abschluss des Festivals statt. Alle werden sich in der Nacht aufmachen, um gemeinsam hochzuwandern. Und am Gipfel wird dann die Heilige Messe gefeiert, um 5 Uhr in der Früh. Das heißt, ein krönender Abschluss. Und man kann sagen, Maria führt am Ende alle zu Jesus, zur Quelle und zum Höhepunkt.

0: Im Namen des Vaters und des Sohnes und des Heiligen Geistes.
1: Amen.
0: Ich glaube an Gott, den Vater, den Allmächtigen, den Schöpfer des Himmels und der Erde, und an Jesus Christus, seinen eingeborenen Sohn, unseren Herrn, empfangen durch den Heiligen Geist, geboren von Jungfrau Maria, gelitten unter Pontius Pilatus, gekreuzigt, gestorben und begraben, hinabgestiegen in das Reich des Todes, am dritten Tage auferstanden von den Toten, aufgefahren in den Himmel. Er sitzt zu Rechten Gottes, des allmächtigen Vaters. Von dort wird er kommen, zu richten die Lebenden und die Toten. Ich glaube an den Heiligen Geist, die heilige katholische Kirche, Gemeinschaft der Heiligen, Vergebung der Sünden, Auferstehung der Toten und das ewige Leben. Amen. Vater unser im Himmel, geheiligt werde dein Name, dein Reich komme, dein Wille geschehe, wie im Himmel, so auf Erden.
1: Unser tägliches Brot gib uns heute und vergib uns unsere Schuld, wie auch wir vergeben unseren Schuldigen. Und führe uns nicht in Versuchung, sondern erlöse uns von dem Bösen.
0: Gegrüßet seist du, Maria, voll der Gnade, der Herr ist mit dir. Du bist gebenedeit unter den Frauen, und gebenedeit ist die Frucht deines Leibes, Jesus, der in uns den Glauben vermehre.
1: Heilige Maria, Mutter Gottes, bitte für uns Sünder, jetzt und in der Stunde unseres Todes. Amen.
0: Gegrüßet seist du, Maria, voll der Gnade, der Herr ist mit dir. Du bist gebenedeit unter den Frauen, und gebenedeit ist die Frucht deines Leibes, Jesus, der in uns die Hoffnung stärke.
1: Heilige Maria, Mutter Gottes, bitte für uns Sünder, jetzt und in der Stunde unseres Todes. Amen.
0: Gegrüßet seist du, Maria, voll der Gnade, der Herr ist mit dir. Du bist gebenedeit unter den Frauen, und gebenedeit ist die Frucht deines Leibes, Jesus, der in uns die Liebe entzünde.
1: Heilige Maria, Mutter Gottes, bitte für uns Sünder, jetzt und in der Stunde unseres Todes. Amen.
0: Ehre sei dem Vater und dem Sohn und dem Heiligen Geist.
1: Wie im Anfang, so auch jetzt und alle Zeit und in Ewigkeit. Amen.
0: O mein Jesus, verzeih uns unsere Sünden. Bewahre uns vor dem Feuer der Hölle. Führe alle Seelen in den Himmel, besonders jene, die deiner Barmherzigkeit am meisten bedürfen. Erstes Geheimnis, Jesus, der für uns Blut geschwitzt hat. Vater unser im Himmel, geheiligt werde dein Name, dein Reich komme, dein Wille geschehe wie im Himmel, so auf Erden.
1: Unser tägliches Brot gib uns heute und vergib uns unsere Schuld, wie auch wir vergeben unseren Schuldigen. Und führe uns nicht in Versuchung, sondern erlöse uns von dem Bösen.
0: Gegrüßet seist du, Maria, voll der Gnade, der Herr ist mit dir. Du bist gebenedeit unter den Frauen, und gebenedeit ist die Frucht deines Leibes, Jesus, der für uns Blut geschwitzt hat.
1: Heilige Maria, Mutter Gottes, bitte für uns Sünder, jetzt und in der Stunde unseres Todes. Amen.
0: Gegrüßet seist du, Maria, voll der Gnade. Der Herr ist mit dir. Du bist gebenedeit unter den Frauen. Und gebenedeit ist die Frucht deines Leibes, Jesus, der für uns Blut geschwitzt hat.
1: Heilige Maria, Mutter Gottes, bitte für uns Sünder, jetzt und in der Stunde unseres Todes. Amen.
0: Gegrüßet seist du, Maria, voll der Gnade. Der Herr ist mit dir. Du bist gebenedeit unter den Frauen, und gebenedeit ist die Frucht deines Leibes, Jesus, der für uns Blut geschwitzt hat.
1: Heilige Maria, Mutter Gottes, bitte für uns Sünder, jetzt und in der Stunde unseres Todes. Amen.
0: Gegrüßet seist du, Maria, voll der Gnade, der Herr ist mit dir. Du bist gebenedeit unter den Frauen, und gebenedeit ist die Frucht deines Leibes, Jesus, der für uns Blut geschwitzt hat.
1: Heilige Maria, Mutter Gottes, bitte für uns Sünder, jetzt und in der Stunde Stunde unseres Todes. Amen.
0: Gegrüßet seist du, Maria, voll der Gnade, der Herr ist mit dir. Du bist gebenedeit unter den Frauen, und gebenedeit ist die Frucht deines Leibes, Jesus, der für uns Blut geschwitzt hat.
1: Heilige Maria, Mutter Gottes, bitte für uns Sünder, jetzt und in der Stunde unseres Todes. Amen.
0: Gegrüßet seist du, Maria, voll der Gnade, der Herr ist mit dir. Du bist gebenedeit unter den Frauen, und gebenedeit ist die Frucht deines Leibes, Jesus, der für uns Blut geschwitzt hat.
1: Heilige Maria, Mutter Gottes, bitte für uns Sünder, jetzt

0: Gottes. Amen.
1: Gegrüßet seist du, Maria, voll der Gnade, der Herr ist mit dir. Du bist gebenedeit unter den Frauen, und gebenedeit ist die Frucht deines Leibes, Jesus, der für uns Blut geschwitzt hat.
0: Heilige Maria, Mutter Gottes, bitte für uns Sünder, jetzt und in der Stunde unseres Todes. Amen.
1: Gegrüßet seist du, Maria, voll der Gnade, der Herr ist mit dir. Du bist gebenedeit unter den Frauen, und gebenedeit ist die Frucht deines Leibes, Jesus, der für uns Blut geschwitzt hat.
0: Heilige Maria, Mutter Gottes, bitte für uns Sünder, jetzt und in der Stunde unseres Todes. Amen.
1: Gegrüßet seist du, Maria, voll der Gnade, der Herr ist mit dir. Du bist gebenedeit unter den Frauen, und gebenedeit ist die Frucht deines Leibes, Jesus, der für uns Blut geschwitzt hat.
0: Heilige Maria, Mutter Gottes, bitte für uns Sünder, jetzt und in der Stunde unseres Todes. Amen.
1: Gegrüßet seist du, Maria, voll der Gnade, der Herr ist mit dir. Du bist gebenedeit unter den Frauen, und gebenedeit ist die Frucht deines Leibes, Jesus, der für uns Blut geschwitzt hat.
0: Heilige Maria, Mutter Gottes, bitte für uns Sünder, jetzt und in der Stunde unseres Todes. Amen.
1: Ehre sei dem Vater und dem Sohn und dem Heiligen Geist.
0: Wie im Anfang, so auch jetzt und alle Zeit und in Ewigkeit. Amen.
1: O mein Jesus, verzeih uns unsere Sünden, bewahre uns vor dem Feuer der Hölle, führe alle Seelen in den Himmel, besonders jene, die deiner Barmherzigkeit am meisten bedürfen. Zweites Geheimnis: Jesus, der für uns gegeißelt worden ist.
0: Vater unser im Himmel, geheiligt werde dein Name, dein Reich komme, dein Wille geschehe, wie im Himmel, so auf Erden.
1: Unser tägliches Brot gib uns heute und vergib uns unsere Schuld, wie auch wir vergeben unseren Schuldigen. Und führe uns nicht in Versuchung, sondern erlöse uns von dem Bösen.
0: Gegrüßt seist du, Maria, voll der Gnade, der Herr ist mit dir. Du bist gebenedeit unter den Frauen, und gebenedeit ist die Frucht deines Leibes, Jesus, der für uns gegeißelt worden ist.
1: Heilige Maria, Mutter Gottes, bitte für uns Sünder, jetzt und in der Stunde unseres Todes. Amen.
0: Gegrüßt seist du, Maria, voll der Gnade, der Herr ist mit dir. Du bist gebenedeit unter den Frauen, und gebenedeit ist die Frucht deines Leibes, Jesus, der für uns gegeißelt worden ist.
1: Heilige Maria, Mutter Gottes, bitte für uns Sünder, jetzt und in der Stunde unseres Todes. Amen.
0: Gegrüßt seist du, Maria, voll der Gnade, der Herr ist mit dir. Du bist gebenedeit unter den Frauen, und gebenedeit ist die Frucht deines Leibes, Jesus, der für uns gegeißelt worden ist.
1: Heilige Maria, Mutter Gottes, bitte für uns Sünder, jetzt und in der Stunde unseres Todes. Amen.
0: Gegrüßt seist du, Maria, voll der Gnade, der Herr ist mit dir. Du bist gebenedeit unter den Frauen, und gebenedeit ist die Frucht deines Leibes, Jesus, der für uns gegeißelt worden ist.
1: Heilige Maria, Mutter Gottes, bitte für uns Sünder, jetzt und in der Stunde unseres Todes. Amen.
0: Gegrüßt seist du, Maria, voll der Gnade, der Herr ist mit dir. Du bist gebenedeit unter den Frauen, und gebenedeit ist die Frucht deines Leibes, Jesus, der für uns gegeißelt worden ist.
1: Heilige Maria, Mutter Gottes, bitte für uns Sünder, jetzt und in der Stunde unseres Todes. Amen.
0: Gegrüßt seist du, Maria, voll der Gnade, der Herr ist mit dir. Du bist gebenedeit unter den Frauen, und gebenedeit ist die Frucht deines Leibes, Jesus, der für uns gegeißelt worden ist.
1: Heilige Maria, Mutter Gottes, bitte für uns Sünder, jetzt und in der Stunde unseres Todes. Amen.
0: Gegrüßt seist du, Maria, voll der Gnade, der Herr ist mit dir.
2: Heilige Maria, Mutter Gottes, bitte für uns Sünder, jetzt und in der Stunde unseres Todes. Amen.
0: Gegrüßt seist du, Maria, voll der Gnade, der Herr ist mit dir. Du bist gebenedeit unter den Frauen, und gebenedeit ist die Frucht deines Leibes, Jesus, der für uns geleistet worden ist.
2: Heilige Maria, Mutter Gottes, bitte für uns Sünder, jetzt und in der Stunde unseres Todes. Amen.
0: Gegrüßt seist du, Maria, voll der Gnade, der Herr ist mit dir. Du bist gebenedeit unter den Frauen, und gebenedeit ist die Frucht deines Leibes, Jesus, der für uns geleistet worden ist.
2: Heilige Maria, Mutter Gottes, bitte für uns Sünder, jetzt und in der Stunde unseres Todes. Amen.
0: Gegrüßt seist du, Maria, voll der Gnade, der Herr ist mit dir. Du bist gebenedeit unter den Frauen, und gebenedeit ist die Frucht deines Leibes, Jesus, der für uns geißelt worden ist.
2: Heilige Maria, Mutter Gottes, bitte für uns Sünder, jetzt und in der Stunde unseres Todes. Amen.
0: Ihr seid dem Vater, dem Sohn und dem Heiligen Geist.
2: Im Anfang, so auch jetzt und alle Zeit und in Ewigkeit. Amen. O mein Jesus, verzeih uns unsere Sünden, bewahre uns vor dem Feuer der Hölle, führe alle Seelen in den Himmel, besonders jene, die deine Barmherzigkeit am meisten bedürfen. Drittes Geheimnis: Jesus, der für uns mit Dornen gekrönt worden ist. Vater unser im Himmel, geheiligt werde dein Name, dein Reich komme, dein Wille geschehe, wie im Himmel, so auf Erden.
0: Unser tägliches Brot gib uns heute und vergib uns unsere Schuld, wie auch wir vergeben unseren Schuldigen. Und führe uns nicht in Versuchung, sondern erlöse uns von dem Bösen.
2: Gegrüßet seist du, Maria, voll der Gnade. Der Herr ist mit dir. Du bist gebenedeit unter den Frauen. Und gebenedeit ist die Frucht deines Leibes, Jesus, der für uns mit Dornen gekrönt worden ist.
0: Heilige Maria, Mutter Gottes, bitte für uns Sünder, jetzt und in der Stunde unseres Todes. Amen.
2: Gegrüßet seist du, Maria, voll der Gnade, der Herr ist mit dir. Du bist gebenedeit unter den Frauen, und gebenedeit ist die Frucht deines Leibes, Jesus, der für uns mit Dornen gekrönt worden ist.
0: Heilige Maria, Mutter Gottes, bitte für uns Sünder, jetzt und in der Stunde unseres Todes. Amen.
2: Gegrüßet seist du, Maria, voll der Gnade, der Herr ist mit dir. Du bist gebenedeit unter den Frauen, und gebenedeit ist die Frucht deines Leibes, Jesus, der für uns mit Dornen gekrönt worden ist.
0: Heilige Maria, Mutter Gottes, bitte für uns Sünder, jetzt und in der Stunde unseres Todes. Amen.
2: Gegrüßet seist du, Maria, voll der Gnade. Der Herr ist mit dir. Du bist gebenedeit unter den Frauen, und gebenedeit ist die Frucht deines Leibes, Jesus, der für uns mit Dornen gekrönt worden ist.
0: Heilige Maria, Mutter Gottes, bitte für uns Sünder, jetzt und in der Stunde unseres Todes. Amen.
2: Gegrüßet seist du, Maria, voll der Gnade, der Herr ist mit dir. Du bist gebenedeit unter den Frauen, und gebenedeit ist die Frucht deines Leibes, Jesus, der für uns mit Dornen gekrönt worden ist.
0: Heilige Maria, Mutter Gottes, bitte für uns Sünder, jetzt und in der Stunde unseres Todes. Amen.
2: Gegrüßet seist du, Maria, voll der Gnade, der Herr ist mit dir. Du bist gebenedeit unter den Frauen, und gebenedeit ist die Frucht deines Leibes, Jesus, der für uns mit Dornen gekrönt worden ist.
0: Heilige Maria, Mutter Gottes, bitte für uns Sünder, jetzt und in der Stunde unseres Todes. Amen.
2: Gegrüßet seist du, Maria, voll der Gnade. Der Herr ist mit dir. Du bist gebenedeit unter den Frauen, und gebenedeit ist die Frucht deines Leibes, Jesus, der für uns mit Dornen gekrönt worden ist.
0: Heilige Maria, Mutter Gottes, bitte für uns Sünder, jetzt und in der Stunde unseres Todes. Amen.
2: Gegrüßet seist du, Maria, voll der Gnade, der Herr ist mit dir. Du bist gebenedeit unter den Frauen, und gebenedeit ist die Frucht deines Leibes, Jesus, der für uns mit Dornen gekrönt worden ist.
0: Heilige Maria, Mutter Gottes, bitte für uns Sünder, jetzt und in der Stunde unseres Todes. Amen.
2: Gegrüßet seist du, Maria, voll der Gnade, der Herr ist mit dir. Du bist gebenedeit unter den Frauen, und gebenedeit ist die Frucht deines Leibes, Jesus, der für uns mit Dornen gekrönt worden ist.
0: Heilige Maria, Mutter Gottes, bitte für uns Sünder, jetzt und in der Stunde unseres Todes. Amen.
2: Gegrüßet seist du, Maria, voll der Gnade, der Herr ist mit dir. Du bist gebenedeit unter den Frauen, und gebenedeit ist die Frucht deines Leibes, Jesus, der für uns mit Dornen gekrönt worden ist.
0: Heilige Maria, Mutter Gottes, bitte für uns Sünder, jetzt und in der Stunde unseres Todes. Amen.
2: Ehre sei dem Vater und dem Sohn und dem Heiligen Geist.
0: Wie im Anfang, so auch jetzt und alle Zeit und in Ewigkeit. Amen.
2: O mein Jesus, verzeih uns unsere Sünden, bewahre uns vor dem Feuer der Hölle, führe alle Seelen in den Himmel, besonders jene, die deine Barmherzigkeit am meisten bedürfen. Viertes Geheimnis. Jesus, der für uns das schwere Kreuz getragen hat.
0: Vater unser im Himmel, geheiligt werde dein Name, dein Reich komme, dein Wille geschehe, wie im Himmel so auf Erden.
2: Unser tägliches Brot gib uns heute und vergib uns unsere Schuld, wie auch wir vergeben unseren Schuldigern. Und führe uns nicht in Versuchung, sondern erlöse uns von dem Bösen.
0: Gegrüßt seist du, Maria, voll der Gnade, der Herr ist mit dir. Du bist gebenedeit unter den Frauen, und gebenedeit ist die Frucht deines Leibes, Jesus, der für uns das schwere Kreuz getragen hat.
2: Heilige Maria, Mutter Gottes, bitte für uns Sünder, jetzt und in der Stunde unseres Todes. Amen.
0: Gegrüßt seist du, Maria, voll der Gnade, der Herr ist mit dir. Du bist gebenedeit unter den Frauen, und gebenedeit ist die Frucht deines Leibes, Jesus, der für uns das schwere Kreuz getragen hat.
2: Heilige Maria, Mutter Gottes, bitte für uns Sünder, jetzt und in der Stunde unseres Todes. Amen.
0: Gegrüßt seist du, Maria, voll der Gnade, der Herr ist mit dir. Du bist gebenedeit unter den Frauen, und gebenedeit ist die Frucht deines Leibes, Jesus, der für uns das schwere Kreuz getragen hat.
2: Heilige Maria, Mutter Gottes, bitte für uns Sünder, jetzt und in der Stunde unseres Todes. Amen.
0: Gegrüßt seist du, Maria, voll der Gnade, der Herr ist mit dir. Du bist gebenedeit unter den Frauen, und gebenedeit ist die Frucht deines Leibes, Jesus, der für uns das schwere Kreuz getragen hat.
2: Heilige Maria, Mutter Gottes, bitte für uns Sünder, jetzt und in der Stunde unseres Todes. Amen.
0: Gegrüßt seist du, Maria, voll der Gnade, der Herr ist mit dir. Du bist gebenedeit unter den Frauen, und gebenedeit ist die Frucht deines Leibes, Jesus, der für uns das schwere Kreuz getragen hat.
2: Heilige Maria, Mutter Gottes, bitte für uns Sünder, jetzt und in der Stunde unseres Todes. Amen.
0: Gegrüßt seist du, Maria, voll der Gnade, der Herr ist mit dir. Du bist gebenedeit unter den Frauen, und gebenedeit ist die Frucht deines Leibes, Jesus, der für uns das schwere Kreuz getragen hat.
2: Heilige Maria, Mutter Gottes, bitte für uns Sünder, jetzt und in der Stunde unseres Todes. Amen.
0: Gegrüßt seist du, Maria, voll der Gnade, der Herr ist mit dir. Du bist gebenedeit unter den Frauen, und gebenedeit ist die Frucht deines Leibes, Jesus, der für uns das schwere Kreuz getragen hat.
2: Heilige Maria, Mutter Gottes, bitte für uns Sünder, jetzt und in der Stunde unseres Todes. Amen.
0: Gegrüßt seist du, Maria, voll der Gnade, der Herr ist mit dir. Du bist gebenedeit unter den Frauen, und gebenedeit ist die Frucht deines Leibes, Jesus, der für uns das schwere Kreuz getragen hat.
2: Heilige Maria, Mutter Gottes, bitte für uns Sünder, jetzt und in der Stunde unseres Todes. Amen.
0: Gegrüßt seist du, Maria, voll der Gnade, der Herr ist mit dir. Du bist gebenedeit unter den Frauen, und gebenedeit ist die Frucht deines Leibes, Jesus, der für uns das schwere Kreuz getragen hat.
2: Heilige Maria, Mutter Gottes, bitte für uns Sünder, jetzt und in der Stunde unseres Todes. Amen.
0: Gegrüßt seist du, Maria, voll der Gnade, der Herr ist mit dir. Du bist gebenedeit unter den Frauen, und gebenedeit ist die Frucht deines Leibes, Jesus, der für uns das schwere Kreuz getragen hat.
2: Heilige Maria, Mutter Gottes, bitte für uns Sünder, jetzt und in der Stunde unseres Todes. Amen.
0: Ehre sei dein Vater, und der Sohn, und der Heilige Geist.
2: Wie im Anfang, so auch jetzt und alle Zeit und in Ewigkeit. Amen. O mein Jesus, verzeih uns unsere Sünden, bewahre uns vor dem Feuer der Hölle, führe alle Seelen in den Himmel, besonders jene, die deiner Barmherzigkeit am meisten bedürfen. Fünftes Geheimnis, Jesus, der für uns gekreuzigt worden ist. Vater unser im Himmel, geheiligt werde dein Name, dein Reich komme, dein Wille geschehe, wie im Himmel, so auf Erden.
0: Unser tägliches Brot gib uns heute und vergib uns unsere Schuld, wie auch wir vergeben unseren Schuldigen. Und führe uns nicht in Versuchung, sondern erlöse uns von dem Bösen.
2: Gegrüßet seist du, Maria, voll der Gnade. Der Herr ist mit dir. Du bist gebenedeit unter den Frauen. Du gebenedeit ist die Frucht deines Leibes, Jesus, der für uns gekreuzigt worden ist.
0: Heilige Maria, Mutter Gottes, bitte für uns Sünder, jetzt und in der Stunde unseres Todes. Amen.
2: Gegrüßet seist du, Maria, voll der Gnade. Der Herr ist mit dir. Du bist gebenedeit unter den Frauen. Und gebenedeit ist die Frucht deines Leibes, Jesus, der für uns gekreuzigt worden ist.
0: Heilige Maria, Mutter Gottes, bitte für uns Sünder, jetzt und in der Stunde unseres Todes. Amen.
2: Gegrüßet seist du, Maria, voll der Gnade, der Herr ist mit dir. Du bist gebenedeit unter den Frauen, und gebenedeit ist die Frucht deines Leibes, Jesus, der für uns gekreuzigt worden ist.
0: Heilige Maria, Mutter Gottes, bitte für uns Sünder, jetzt und in der Stunde unseres Todes. Amen.
2: Gegrüßet seist du, Maria, voll der Gnade, der Herr ist mit dir. Du bist gebenedeit unter den Frauen, und gebenedeit ist die Frucht deines Leibes, Jesus, der für uns gekreuzigt worden ist.
0: Heilige Maria, Mutter Gottes, bitte für uns Sünder, jetzt und in der Stunde unseres Todes. Amen.
2: Gegrüßet seist du, Maria, voll der Gnade, der Herr ist mit dir. Du bist gebenedeit unter den Frauen. Und gebenedeit ist die Frucht deines Leibes, Jesus, der für uns gekreuzigt worden ist.
0: Heilige Maria, Mutter Gottes, bitte für uns Sünder, jetzt und in der Stunde unseres Todes. Amen.
2: Gegrüßet seist du, Maria, voll der Gnade, der Herr ist mit dir. Du bist gebenedeit unter den Frauen. Und gebenedeit ist die Frucht deines Leibes, Jesus, der für uns gekreuzigt worden ist.
0: Heilige Maria, Mutter Gottes, bitte für uns Sünder, jetzt und in der Stunde unseres Todes. Amen.
2: Gegrüßet seist du, Maria, voll der Gnade. Der Herr ist mit dir. Du bist gebenedeit unter den Frauen. Und gebenedeit ist die Frucht deines Leibes, Jesus, der für uns gekreuzigt worden ist.
0: Heilige Maria, Mutter Gottes, bitte für uns Sünder, jetzt und in der Stunde unseres Todes. Amen.
2: Gegrüßet seist du, Maria, voll der Gnade. Der Herr ist mit dir.

0: Jesus, der für uns gekreuzigt worden ist.
1: Heilige Maria, Mutter Gottes, bitte für uns Sünder, jetzt und in der Stunde unseres Todes. Amen.
0: Gegrüßet seist du, Maria, voll der Gnade, der Herr ist mit dir. Du bist gebenedeit unter den Frauen, und gebenedeit ist die Frucht deines Leibes, Jesus, der für uns gekreuzigt worden ist.
1: Heilige Maria, Mutter Gottes, bitte für uns Sünder, jetzt und in der Stunde unseres Todes. Amen.
0: Ehre sei dem Vater und dem Sohn und dem Heiligen Geist.
1: Wie im Anfang, so auch jetzt und alle Zeit und in Ewigkeit. Amen.
0: O mein Jesus, verzeih uns unsere Sünden, bewahre uns vor dem Feuer der Hölle, führe alle Seelen in den Himmel, besonders jene, die deine Barmherzigkeit am meisten

0: Im Namen des Vaters und des Sohnes und des Heiligen Geistes.
1: Amen.
0: Der Herr sei mit euch.
1: Und mit deiner Geist.
0: Meinen Frieden gebe ich euch, spricht der Herr heute im Evangelium. Und das ist ein Frieden, den die Welt nicht geben kann. Im Letzten besteht dieser Frieden im Vertrauen auf Gott. Und ja, wir Menschen haben immer das Problem, dass wir uns Vertrauen irgendwie so vorstellen wie so einen ruhigen See, wo alles irgendwie flauschig, warm und rosarot ist. Und Vertrauen ist aber oft ein Ringen. Jeder, der in deiner Beziehung lebt, weiß, dass dieses Vertrauen ein Ringen ist. Jeder, der glaubt, weiß, dass Vertrauen in Gott nicht einfach da ist, sondern immer wieder errungen werden muss. Und das Schöne ist, dass wir immer einen Gott haben, der uns drei Schritte entgegengeht. So wollen wir ihn jetzt bitten in der Stille um dieses Vertrauen, das berühmte Gottvertrauen, das das Gegenteil der Heidenangst ist.

0: Wir sprechen das Schuldbekenntnis. Ich bekenne Gott, dem Allmächtigen, und allen Brüdern und Schwestern, dass ich Gutes unterlassen und Böses getan habe. Ich habe gesündigt in Gedanken, Worten und Werken. Durch meine große Schuld. Darum bitte ich die selige Jungfrau Maria, alle Engel und Heiligen und euch Brüder und Schwestern, für mich zu beten bei Gott, unserem Herrn. Nachlass, Vergebung und Verzeihung unserer Sünden gewähre uns der allmächtige und barmherzige Herr.
1: Amen.
0: Herr, schenk uns Vertrauen in dich. Kyrie eleison.
1: Kyrie eleison.
0: Herr Jesus, erneuere täglich die Beziehung zu dir. Christe eleison.
1: Christe eleison.
0: Herr Jesus Christus, lass uns diese Beziehung, diese Freude in Ewigkeit genießen bei dir. Kyrie eleison.
1: Kyrie eleison.
2: Lasset uns beten. Allmächtiger Gott, durch die Auferstehung deines Sohnes hast du uns neu geschaffen für das ewige Leben. Festige uns im Glauben.

Lesung aus der Apostelgeschichte. In jenen Tagen kamen Juden von Antiochia und Ikonion und überredeten die Volksmenge. Und sie steinigten den Paulus und schleiften ihn zur Stadt hinaus, in der Meinung, er sei tot. Als aber die Jünger ihn umringten, stand er auf und ging in die Stadt. Am anderen Tag zog er mit Barnabas nach Derbe weiter. Als sie dieser Stadt das Evangelium verkündet und viele Jünger gewonnen hatten, kehrten sie nach Lystra, Ikonion und Antiochia zurück. Sie stärkten die Seelen der Jünger und ermahnten sie, treu am Glauben festzuhalten. Sie sagten, durch viele Drangsale müssen wir in das Reich Gottes gelangen. Sie setzten für sie in jeder Gemeinde Älteste ein und empfahlen sie unter Gebet und Fasten dem Herrn,

0: an den sie nun glaubten. Nachdem sie durch Pisidien gezogen waren, kamen sie nach Pamphylien, verkündeten in Perge das Wort und gingen dann nach Attalia hinab. Von dort segelten sie nach Antiochia, wo man sie für das Werk, das sie nun vollbracht hatten, der Gnade Gottes übereignet hatte. Als sie dort angekommen waren, riefen sie die Gemeinde zusammen und berichteten alles, was Gott mit ihnen zusammengetan und dass er den Heiden die Tür zum Glauben geöffnet hatte. Und sie blieben noch längere Zeit bei den Jüngern. Wort des lebendigen Gottes.
1: Dank sei Gott.
0: Kündet Gottes machtvolle Taten.
1: Kündet Gottes machtvolle Taten.
0: Danken sollen dir, Herr, all deine Werke. Deine Frommen sollen dich preisen. Von der Herrlichkeit deines Königtums sollen sie reden. Von deiner Macht sollen sie sprechen.
1: Kündet Gottes machtvolle Taten.
0: Sie sollen den Menschen bekannt machen, seine machtvollen Taten und die glanzvolle Herrlichkeit seines Königtums. Dein Königtum ist ein Königtum aller Zeiten. Von Geschlecht zu Geschlecht währt deine Herrschaft.
1: Kündet Gottes machtvolle Taten.
0: Der Herr behütet alle, die ihn lieben, doch alle Frevler vernichtet er. Das Lob des Herrn spreche mein Mund. Alles Fleisch preise seinen heiligen Namen auf immer und ewig.
1: Kündet Gottes machtvolle Taten.

In jener Zeit sprach Jesus zu seinen Jüngern: Frieden hinterlasse ich euch, meinen Frieden gebe ich euch. Nicht wie die Welt ihn gibt, gebe ich ihn euch. Euer Herz beunruhige sich nicht und verzage nicht. Ihr habt gehört, dass ich zu euch sagte: Ich gehe fort und komme wieder zu euch. Wenn ihr mich liebtet, würdet ihr euch freuen, dass ich zum Vater gehe. Denn der Vater ist größer als ich. Jetzt schon habe ich es euch gesagt, bevor es geschieht, damit ihr, wenn es geschieht, zum Glauben kommt. Ich werde nicht mehr viel zu euch sagen, denn es kommt der Herrscher der Welt. Über mich hat er keine Macht, aber die Welt soll erkennen, dass ich den Vater liebe und so handle, wie es mir der Vater aufgetragen hat.

Warum? Diese Frage stellt sich uns, glaube ich, oft im Leben. Warum passiert dieses oder jenes? Warum lässt Gott dieses oder jenes zu?

Diese Frage zu beantworten hat viel mit Frieden oder Unfrieden in unserem Herzen zu tun oder die Reaktion, die wir auf diese Frage bringen. Man muss jetzt erstmal sagen, die Frage, dass wir überhaupt fragen, warum lässt Gott das zu, warum dieses oder jenes, könnte man, obwohl es sehr menschlich ist und wichtig, diese Frage, schon mit einem gewissen Mangel an Vertrauen in Gott beantworten. Ich sage das jetzt nicht, dass ihr alle ein schlechtes Gewissen bekommt oder dass ihr das nächste Mal, wenn ihr euch warum fragt, gleich irgendwie euch armselig fühlt. Darum geht's nicht. Aber es geht darum zu erkennen, dass es in solchen Situationen wichtig ist, das Vertrauen in Gott zu stärken. Der Mangel an Vertrauen in Gott kann aus zwei Gründen kommen. Das erste ist, meistens verweigern wir uns an irgendeinem Punkt, manchmal auch verständlich, dass Gott mehr weiß als wir oder besser ist als wir und die Zügel in der Hand hat. Und zweitens verweigern wir uns der Weisheit Gottes, uns unterzuordnen. Und ich sage das hier nicht aus Leichtfertigkeit, weil ich meine, so lange bin ich jetzt auch schon in der Seelsorge, dass man viele Sachen mitkriegt, wo man natürlich instinktiv warum fragt oder wo man einfach himmelschreiende Sachen hört und sich dann denkt, naja, warum? Also ich sage das nicht leichtfertig, aber dennoch ist es wichtig, einfach zu sehen, dass dann, wenn wir aus diesem Vertrauen zu Gott rausfallen, es oft damit zu tun hat, mit diesen Weigerungen. Die Menschheit heutzutage und in unserer Zeit hat eine große, große Versuchung, die auch an diesem Vertrauen in Gott kratzt. Und diese Versuchung ist so ein gewisser Stolz, so eine gewisse Selbstvergöttlichung. Es gibt viele, die wirklich überzeugt sind, durch ihr Wissen oder durch das, was sie können, Gott auszustechen, also Gott nicht mehr zu brauchen. Dabei vergisst unsere Generation den Unterschied zwischen Wissen, Information und Weisheit, den die Bibel immer gemacht hat. Unsere Generation hat Zugriff auf so viel Wissensdatenbanken, auf so viel Wissensmöglichkeiten wie noch nie zuvor. Aber ist sie dadurch weiser? Fragezeichen. Ich wage es zu bezweifeln. Und Weisheit bedeutet, Sinnzusammenhänge zu erkennen, Sinn zu erleben. Und während Wissen fragmentarisch ist, wie so ein zerbrochenes Ei, was man ganz schwer wieder zusammenflicken kann, so erklärt uns Weisheit das große Ganze. Warum leben wir? Woher kommen wir? Wohin gehen wir? Und es ist wichtig, unserer modernen Generation das schon auch entgegenzurufen mit einem gewissen Selbstverständnis. Das, was uns noch retten kann in unserer Generation, ist sicher mehr Demut gegenüber dem Schöpfer. Mehr Demut gegenüber dem Nichtwissen, gegenüber unserer fehlenden Weisheit. Das stünde uns, glaube ich, sehr, sehr gut. Denn wenn wir meinen, alles zu wissen, dann kann Gott uns nichts lehren. Gott muss dann falsch liegen und es bleibt kein Raum für seine Weisheit. Aber jetzt zurück zur Frage, wie ist denn mit diesem Warum umzugehen? Es gibt in der Bibel ein sehr, sehr bekanntes Buch, das Buch Hiob. Und dort hören wir von einem gerechten Mann. Der ist so gerecht, das wird schon fast überzeichnet. Und dieser gerechte Mann verliert all seinen Besitz, seine Kinder, seine Gesundheit, den Trost seiner Frau. Und sagt doch am Ende, ich weiß, dass mein Erlöser lebt und dass ich ihn schauen werde in meinem Fleisch, dem so zerfetzten. Und dieser Hiob stellt genau dieselben Fragen, berechtigte Fragen. Aber als Gott erscheint, ist es ganz absurd. Gott beantwortet seine Fragen nicht, sondern er stellt selbst Fragen. Wo warst du, als ich die Erde gründete? Kennst du die Tore des Todes? Weißt du, wo das Licht wohnt? Kannst du die Sterne lenken? Und instinktiv, wenn man das liest, denkt man sich, Alter, komm schon, wirklich, ist dein Ernst?
Gott erklärt Hiob überhaupt nicht das

0: Leid.
1: Fängt gar nicht damit an. Er zeigt ihm stattdessen die Größe der Schöpfung, die Größe Gottes und die Begrenztheit des Menschen. Und der Hiob erkennt, was viele erkennen, die Gott begegnen, nämlich, dass Gottes Fragen befriedigender sind als die Antwort vieler Menschen. Es wirkt paradox. Und was dahinter steckt, ist die Erfahrung der Demut, dass wer das Ganze nicht versteht, das Einzelne auch nicht begreifen kann. Was meine ich damit? Wenn eine Maus in einem Konzertflügel steckt, wird sie vielleicht panisch vor den sich bewegenden, ich kenne mich da zu wenig aus, Dingen davonlaufen, oder wenn sie in der Orgel steckt, da muss euch der Julian erklären. Oder wenn eine Spinne an einem Stahlträger an einer Brücke hängt, wird sie wahrscheinlich nicht die ganze Golden Gate Bridge dir erklären können. Und unser Leben müssen wir uns, glaube ich, vorstellen wie so ein Teppich, wo wir natürlich die Farben und so weiter mitbringen, wo wir manche Dinge mitentscheiden können, aber das große Ganze wird zusammengewebt von Gott. Und wie ihr wisst, von einem Teppich, man sieht Flecken, komische Knoten, es gefällt vielleicht diese oder jene Farbe nicht, da kommt die Farbe der Traurigkeit, des Verlustes, von vielen Fragen, von Leid und Schmerz. Wenn wir es dem Herrn vielleicht manchmal zitternd und auch vielleicht ohne gefühlsmäßiges Vertrauen hinhalten, widerwillig, murrend, gibt's ja auch manchmal, und es in seine Hände legen, ist er bereit, das zusammenzuweben. Und am Ende wird der Teppich umgedreht. Am Ende. Am Ende wird dieser Teppich umgedreht und was da zu sehen ist, sind dann nicht mehr die Knoten und diese komischen rückseitigen Farben, sondern dann erkennen wir das große Ganze. Und ihr Lieben, das nennt die alte Philosophie und die Theologie das Schauen. Das Schauen. Vielleicht das, wenn du einen geliebten Menschen siehst und ihn durch einen Blick mehr kennst als tausend Worte. Das, was Johannes in der Offenbarung des Johannes schaut, eine Vision in einem Moment da, der ganze Himmel und die ganze Erde. Er braucht dafür Kapitel nach Kapitel, um es aufzudröseln. Das ist Schauen. Eine Erkenntnis, die übermenschlich ist. Und ihr Lieben, darauf werden wir vertrauen, dass wir am Ende schauen und erkennen, dass unser Vertrauen nicht ins Leere lief, sondern in die Hände Gottes. Und so können wir mit Hiob beten, ich weiß, dass mein Erlöser lebt und ich werde ihn schauen in meinem Fleisch, dem so zerfetzten. Gelobt sei Jesus Christus. Lasst uns gemeinsam aufstehen, unseren Glauben in den Fürbitten ausdrücken und ja unser Vertrauen auf Gott setzen.
2: Hilf den Bischöfen, Priestern und Diakonen, zuversichtlich dem Auftrag zu dienen, den sie durch die Weihe empfangen haben.
3: Wir bitten dich, erhöre uns.
2: Mehre unter den Völkern die Achtung vor der Würde jedes einzelnen Menschen.
3: Wir bitten dich, erhöre uns.
2: Höre auf das Rufen von Menschen, die unterdrückt und verfolgt werden.
3: Wir bitten dich, erhöre uns.
2: Gib den Menschen, die um ihres Glaubenswillens bedrängt werden, Mut, damit sie nicht verzagen und Zuversicht behalten.
3: Wir bitten dich, erhöre uns.
2: Lass unsere Verstorbenen mit dir beim Vater ewig leben.
3: Wir bitten dich, erhöre uns.
1: Herr, gib unserer lieben verstorbenen Schwester Wenceslau und allen unseren lieben Verstorbenen die ewige Ruhe und das ewige Licht leuchte ihnen. Herr, lass sie ruhen in Frieden. Darum und um alles, was wir im Herzen haben, bitten wir dich, allmächtiger Gott, durch Christus, unseren Herrn. Amen. Liebe Schwestern und Brüder, die Sie daheim auf KTV oder im Radio zuhören und zuschauen, Ihre Bitten, die Sie an gebet@mariafriedenshort.de gesandt haben, liegen wieder auf dem Altar. Wir schließen all Ihre Anliegen in diese heilige Messe mit ein.

Betet, Brüder und Schwestern, dass mein und euer Opfer Gott, dem allmächtigen Vater, gefalle. Allmächtiger Gott, nimm die Gaben an, die deine Kirche dir in österlicher Freude darbringt.

Ja, du bist heilig, großer Gott, und alle deine Werke verkünden dein Lob. Denn durch deinen Sohn, unseren Herrn Jesus Christus, und in der Kraft des Heiligen Geistes erfüllst du die ganze Schöpfung mit Leben und Gnade. Bis ans Ende der Zeiten versammelst du dir ein Volk, damit deinem Namen das reine Opfer dargebracht werde, vom Aufgang der Sonne bis zum Untergang.

Darum bitten wir dich, allmächtiger Gott, heilige unsere Gaben durch deinen Geist, damit sie uns werden Leib und Blut deines Sohnes, unseres Herrn Jesus Christus, der uns aufgetragen hat, dieses Geheimnis zu feiern. Denn in der Nacht, da er verraten wurde, nahm er das Brot und sagte Dank, brach es, reichte es seinen Jüngern und sprach: Nehmet und esset alle davon, das ist mein Leib, der für euch hingegeben wird.

Ebenso nahm er nach dem Mahl den Kelch, dankte wiederum, reichte ihn seinen Jüngern und sprach: Nehmet und trinket alle daraus, das ist der Kelch des neuen und ewigen Bundes, mein Blut, das für euch und für alle vergossen wird, zur Vergebung der Sünden, tut dies zu meinem Gedächtnis.

Geheimnis des Glaubens. Darum, gütiger Vater, feiern wir das Gedächtnis deines Sohnes. Wir verkünden sein heilbringendes Leiden, seine glorreiche Auferstehung und Himmelfahrt und erwarten seine Wiederkunft. So bringen wir dir mit Lob und Dank dieses heilige und lebendige Opfer dar. Schau gütig auf die Gabe deiner Kirche, denn sie stellt dir das Lamm vor Augen, das geopfert wurde und uns nach deinem Willen mit dir versöhnt hat. Stärke uns durch den Leib und das Blut deines Sohnes und erfülle uns mit seinem Heiligen Geist, damit wir ein Leib und ein Geist werden in Christus. Er mache uns auf immer zu einer Gabe, die dir wohlgefällt, damit wir das verheißene Erbe erlangen mit deinen Auserwählten, mit der seligen Jungfrau und Gottesmutter Maria, mit ihrem Bräutigam, dem heiligen Josef, mit deinen Aposteln und Märtyrern, dem heiligen Kaspar de Buffalo, dem heiligen Franziskus, dem heiligen Benedikt und dem heiligen Bernhard und mit allen Heiligen, auf deren Fürsprache wir vertrauen. Barmherziger Gott, wir bitten dich, dieses Opfer unserer Versöhnung bringe der ganzen Welt Frieden und Heil. Beschütze deine Kirche auf ihrem Weg durch die Zeit und stärke sie im Glauben und in der Liebe. Deinen Diener, unserem Papst Leo, unserem Bischof Wolfgang und die Gemeinschaft der Bischöfe, unsere Priester und Diakone, alle, die zum Dienst in der Kirche bestellt sind und das ganze Volk deiner Erlösten. Erhöre, gütiger Vater, die Gebete der hier versammelten Gemeinde und führe zu dir auch alle deine Söhne und Töchter, die noch fern sind von dir. Erbarme dich unsere verstorbenen Brüder und Schwestern und aller, die in deiner Gnade aus dieser Welt geschieden sind. Nimm sie auf in deine Herrlichkeit. Mit ihnen lass auch uns, wie du verheißen hast, zu Tische sitzen in deinem Reich. Darum bitten wir dich durch unseren Herrn Jesus Christus, denn durch ihn schenkst du der Welt alle guten Gaben. Amen.

0: Wir haben den Geist empfangen, der uns zu Kindern Gottes macht. Darum wagen wir zu beten. Vater unser im Himmel, geheiligt werde dein Name, dein Reich komme, dein Wille geschehe, wie im Himmel, so auf Erden. Unser tägliches Brot gib uns heute und vergib uns unsere Schuld, wie auch wir vergeben unseren Schuldigern. Und führe uns nicht in Versuchung, sondern erlöse uns von dem Bösen. Erlöse uns, Herr, allmächtiger Vater, von allem Bösen und gib Frieden in unseren Tagen. Komm uns zu Hilfe mit deinem Erbarmen und bewahre uns vor Verwirrung und Sünde, damit wir voll Zuversicht das Kommen unseres Erlösers Jesus Christus erwarten. Am Ostertag tratst du, Jesus, in die Mitte deiner Jünger und sprachst den Friedensgruß. Deshalb bitten wir dich, du Sieger über Sünde und Tod, schau nicht auf unsere Sünden, sondern auf den Glauben deiner Kirche und schenk hier nach deinem Willen Einheit und Frieden. Der Friede des Herrn sei allezeit mit euch.
1: Und mit deinem Geist.
0: Gebt dann ein Zeichen des Friedens und der Versöhnung.

0: Seht das Lamm Gottes, das hinwegnimmt die Sünde der Welt.
1: Ich bin nicht würdig, dass du eingehst unter meinen Dach, aber sprich nur ein Wort, so wird meine Seele gesund.
0: Sind wir mit Christus gestorben, so glauben wir, dass wir auch mit ihm leben werden. Halleluja.
1: Amen.

Mein Jesus, ich glaube, dass du im Allerheiligsten Sakrament des Altares zugegen bist. Ich liebe dich über alles. Meine Seele sehnt sich nach dir. Da ich dich jetzt im Sakrament des Altares nicht empfangen kann, so komm bitte geistigerweise zu mir und in Wohnung in meinem Herzen. Ich umfange dich und vereinige mich mit dir. In tiefster Ehrfurcht bete ich dich an. Jesus, sei mir Jesus, sei du mein Licht, meine Kraft, mein Heil, mein Frieden. Segne mich und alle, die ich im Herzen trage. Halte mich fest und lass mich niemals von dir scheiden. Lass nicht zu, dass ich mich je von dir trenne. Mein Herr und mein Gott, nimm alles von mir, was mich hindert zu dir. Mein Herr und mein Gott, gib alles mir, was mich fördert zu dir. Mein Herr und mein Gott, nimm mich mir und gib mich ganz zu eigen dir. Maria, Frau der heiligen Eucharistie, lehre mich, Jesus zu lieben und für ihn zu leben wie du. Amen.

0: Im Herzen der Schweiz, umgeben von Bergen, Stille und Gebet, liegt Einsiedeln. 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Mit dem Umzug der Schweizer Niederlassung von Gossau nach Einsiedeln rückt KTV nun noch näher an das katholische Herz der Schweiz. Nur wenige Schritte trennen die neue Schweizer Niederlassung von KTV vom geistlichen Zentrum Einsiedelns. Von der Hauptstraße 83 führt der Weg direkt zum Benediktinerkloster, zu einem Ort, an dem seit Jahrhunderten gebetet und geglaubt wird. Eine Nähe, die nicht nur geografisch ist, sondern vor allem auch geistlich. Nach guter katholischer Tradition beginnt Neues unter dem Segen Gottes. Am 13. Januar wurden die neuen Räume von KTV in Einsiedeln feierlich gesegnet. Es war eine besondere Freude und Ehre, dass Abt Urban Federer vom Benediktinerkloster Einsiedeln diese Segnung persönlich vornahm.
1: Vater im Himmel, wir preisen dich, denn du hast den Menschen die Fähigkeit gegeben, die Ordnung deiner Schöpfung zu erforschen und zu erkennen und am Aufbau einer besseren Welt mitzuarbeiten. Du hast uns die Kraft geschenkt, unsere Anlagen zu entfalten, zum Dienst an unseren Brüdern und Schwestern, an der Welt und am Kommen deines Reiches. Segne dieses Haus, diese Räumlichkeiten und lass uns in ihm in Freude wirken zu deiner Ehre und zum Wohl der Menschen. Schenke uns deinen Geist, damit wir mit seiner Hilfe das Ziel unserer Arbeit erreichen. Darum bitten wir durch Christus, unseren Herrn. Amen.
0: Diese Segnung markierte ganz bewusst den Beginn des Wirkens an diesem Ort. Nicht vorher, sondern erst unter Gottes Segen nahm die Schweizer Niederlassung ihren vollständigen operativen Betrieb auf. Bereits am darauffolgenden Tag begann hier die Produktion der Stunde der Seelsorge als erstes sichtbares Zeichen dieses neuen Anfangs.
2: Ich bin vor einem neuen Hintergrund, steht schon dort, Studio Einsiedeln. Man sieht die Klosterkirche Einsiedeln auf der Seite.
3: Also ich gratuliere Thomas, das ist ja toll. KTV entwickelt sich, das ist wunderbar. Einsiedeln ist ein wunderbarer geistlicher Ort. Übrigens sogar älter als mein Zisterzienserstift Heiligenkreuz im Wienerwald. Und die Gastfreundschaft und die Liebenswürdigkeit der Mönche dort ist einzigartig. Also ich fühle mich dort immer so wohl, eine Herzlichkeit. Und Abt Urban hat ja auch sehr das Mission Manifest 2018 unterstützt. Also das ist wunderbar. Ich gratuliere euch, dass ihr, glaube ich, an diesem geistlichsten Ort der Schweiz oder im Herzen Europas hier jetzt angekommen seid.
0: In Einsiedeln erfolgt heute ein wesentlicher Teil der täglichen Arbeit von KTV. Hier wird die Sendeabwicklung koordiniert. Hier entstehen Sendungen, die Menschen begleiten, stärken und trösten. Die Nähe zur Schwarzen Madonna von Einsiedeln verleiht dieser Arbeit eine besondere Tiefe. Ebenfalls in Einsiedeln tagt regelmäßig die geistliche Leitung von KTV. In ihren Sitzungen werden die grundsätzlichen Programmentscheidungen getroffen. Im Gebet, im gemeinsamen Hören und in Verantwortung für den Auftrag des Senders. Die geistliche Leitung berät die Programm- und Redaktionsleitung sowie die Geschäftsführung von KTV und entscheidet über die theologischen Inhalte des Programms. Seit dem 1. Januar ist die geistliche Leitung wieder vollständig. Neu hinzugekommen ist Pater Dr. Thomas Felder. Pater Thomas Felder wurde 1964 in Schopanau in Vorarlberg geboren. Er studierte katholische Theologie in Innsbruck und Rom und promovierte in Kirchengeschichte. 1991 wurde er zum Priester geweiht. Viele Jahre wirkte er als Pfarrer, Seelsorger, geistlicher Begleiter und in leitenden Aufgaben seiner Priestergemeinschaft. Diese Erfahrung bringt er nun in die geistliche Verantwortung von KTV ein.
2: Liebe Freunde von KTV, wir sind die geistliche Leitung von KTV. Wir unterstützen die Geschäftsführung bei ihren vielfältigen Aufgaben und haben vor allem auch eine inhaltliche Verantwortung für den Sender. Mein Name ist Thomas Maria Rimmel, bin Augsburger Diözesanpriester und seit 10 Jahren freigestellt für die Aufgabe des geistlichen Assistenten bei KTV. Diese Freistellung von meiner Diözese bedeutet auch eine Anerkennung des Apostolates von KTV. Aber hier bin ich nicht alleine, diese Verantwortung wahrzunehmen. Mit mir zusammen sind 2 Mitbrüder. Hier
4: Werner Maria Hess. Ich bin seit über 10 Jahren auch bei KTV mit dabei. Seit einiger Zeit Militärpfarrer. Da liegt es mir auch einfach zu kämpfen, dass unser Sender immer mehr Leute und Empfänger bekommt und dass wir wirklich Seelen retten können mit den Möglichkeiten, die uns heute gegeben sind. Da sind wir sehr dankbar, dass wir jetzt wieder einen dritten Mann bei uns haben, der uns hier unterstützt.
5: Pater Thomas Felder von der geistlichen Familie Das Werk. Bin aktuell der international Verantwortliche der Priestergemeinschaft und bin seit kurzem, sehr kurzer Zeit nun bei KTV dabei und freue mich riesig, dass ich an diesem wunderbaren Evangelisationsprojekt auch mitarbeiten darf, meine Zeit, meine Kraft mit einbringen kann. Und ich freue mich einfach, vieles zu lernen und hoffe und einfach auch einen Beitrag zu leisten, dass durch KTV viele Menschen Christus noch mehr kennenlernen, aber auch die Schönheit der Kirche und die Freude, Gemeinschaft als Kirche, katholische Kirche sein zu können.
2: Zu meinen Aufgaben gehört nicht nur die inhaltliche Verantwortung, die ich teile mit 2 Mitbrüdern, wie Sie eben gehört haben, sondern ich darf auch Sendungen produzieren, zum Beispiel Reportage, Reihen über Lourdes, über den heiligen Bruder Klaus, über Pater Pio oder auch über die 4 Papstbasiliken in Rom. Vor allem auch darf ich Gespräche führen im Format Orientierung und natürlich zusammen mit Pater Karl Wallner bin ich verantwortlich für diese Sendung Stunde der Seelsorge, wo wir jedes Jahr über 100 Ausgaben produzieren.
4: Ich schaue tatsächlich die letzten Jahre viel, viel mehr fern, vor allen Dingen deswegen, weil ich die meisten Filme, die dann auf Sendung kommen, vorher sichte, ob der Inhalt wirklich gut katholisch ist und darum gute Nahrung für uns, ob wir wachsen können im Glauben. Außerdem ist mir wichtig, was alles Gebet auf unserem Sender ausgestrahlt wird, dass wir hier geistliche Gemeinschaft sind, die Fernsehfamilie, aber eben auch unser Team, haben die 40 Köpfe mittlerweile, dass wir in den Geist Gottes wirklich hörend auf Gott hin unsere Arbeit täglich tun. 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
5: Liebe Freunde von KTV, Sie können ganz sicher davon ausgehen, damit rechnen, dass wir in unserem Gebet täglich Ihre Anliegen mit hineinnehmen und vor allem auch, wenn wir das heilige Messopfer darbringen, jeden Tag, dass wir all Ihre Anliegen, der Sender selber und auch die Mitarbeiter wirklich täglich hineinnehmen, Gott hinhalten, damit unser aller Dienst ganz viel Frucht bringt, zur Ehre Gottes, aber auch zum Heil der Seelen und zur Freude und zur Orientierung von vielen.
2: Wir sind die geistliche Leitung. Wir sind verantwortlich mit der Geschäftsführung für den Inhalt. Dass der Inhalt eucharistisch, marianisch und papsttreu ist. Dafür stehen wir.
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0: Schwester Veronika, ganz kurz, woher kommen Sie? Was haben Sie gemacht, bevor Sie hier nach Auerbach gekommen sind?
1: Also ich komme ursprünglich aus Bayreuth und bin Sozialpädagogin und ursprünglich auch evangelisch getauft. Das heißt, ich bin konvertiert und genau.
0: Wann war die Konversion?
1: Die war 2017 am Fest vom Heiligen Josef.
0: Und wann sind Sie hier eingetreten?
1: Also die Einkleidung, die war am 25. August, also heute vor 5 Jahren, 2017 auch.
0: Das heißt also, die Konversion erfolgte, um hier eintreten zu können.
1: Es war ein Weg, der ineinander gegangen ist. Also es war nicht zuerst die Berufung da und dann die Konversion, sondern eigentlich die Suche nach, ja, erstmal nach der Wahrheit und dann nach dem katholischen Glauben. Und dann auf dem Weg habe ich dann eigentlich auch die Berufung gefunden oder die Frage ist konkreter geworden. Und dann bin ich hier

0: ja, durch verschiedene Fügungen gelandet.
1: Dann noch die eine Frage, was hat Sie bewogen, katholisch zu werden? Warum wollten Sie oder was hat Sie in die katholische

0: Und einfach den Schatz des katholischen Glaubens und dann natürlich auch die Eucharistie. Und dann ist die Sehnsucht auch immer mehr gewachsen, da Jesus wirklich zu empfangen in der Heiligen Kommunion.
1: Und was bedeutet jetzt die ewige Bindung, also die ewige Profess für Sie?
0: Ja, das ist eigentlich dann das Höchste. Ja, was so begonnen hat, also es wird mir auch immer bewusster, eigentlich dieser Weg, das ist ein Wunder an sich und das jetzt so konkret zu machen, ist wirklich das Höchste. Man kann da gar nicht viel dazu sagen.
1: Ich würde sagen, Ihr Strahlen sagt schon alles. Trotzdem noch die Frage, was haben Sie denn in den letzten Jahren hier in Auerbach besonders gelernt oder worin sind Sie besonders gewachsen?
0: Also ich war die letzten Jahre nicht nur in Auerbach, also ich war eben in Auerbach in Maria Schutz und dann wieder in Auerbach jetzt auch für die Vorbereitung und also ich würde sagen, die Beziehung zu Jesus hat sich intensiviert, also einfach nochmal auch es war auch eine Zeit der Prüfung auch nicht ganz einfach immer und einfach zu merken, wie er mich da durchführt und ich habe es auch keine Sekunde bereut, die Entscheidung hier zu sein.

0: Aber der Erste, der meine Hand anhält, der kriegt mich.
1: Und dann war es Jesus.
0: Hat er eine Woche später zugeschlagen.
2: Herzlich willkommen zu einer neuen Folge Glaubenszeugnisse hier bei KTV. Heute bin ich im Gespräch mit Sarah Briemle. Sie ist seit 20 Jahren gottgeweihte Frau im Regnum Christi. Außerdem arbeitet sie als Vollzeitmissionarin in Ratingen beim Regnum Christi im Apostelhaus und leitet dort unter anderem auch die Jüngerschaftsschule Followers mit. Ihr Herz brennt dafür, dass Menschen in eine Beziehung mit Gott geführt werden und wirklich leidenschaftlich Christus lieben. Ich hoffe, dass ich es richtig zusammengefasst habe, liebe Sarah.
0: Wunderbar zusammengefasst.
2: Also ich finde es wirklich ganz, ganz spannend und faszinierend, dass du schon wirklich mit sehr jungen Jahren, also vor 20 Jahren, dich entschieden hast, diesen Stand der gottgeweihten Frau zu leben. Und mich würde interessieren, wie es zu dieser Berufung kam, wie du die schon so früh auch sehr eindeutig wahrgenommen hast. Und dann, was vielleicht auch deine Berufung in dieser Berufung heute ist.
0: Sehr gerne. Ich bin mit 19, also tatsächlich sehr jung, in diese Gemeinschaft eingetreten. Es war aber ein eigentlich überraschender Moment, würde ich sagen. Das habe ich jetzt nicht lange geplant oder schon lange irgendwie ersehnt, diesen Schritt zu gehen. Ich habe mir immer vorgestellt, ich werde Mutter und viele Kinder haben und hatte so meinen Lebensplan schon sehr, sehr klar ausgemalt. Zwar mit 16 hatte ich eine sehr, sehr starke Jesus-Erfahrung, wo ich ihn noch mal ganz persönlich entdecken durfte in der Eucharistie, durch eine Jugendgruppe, die Jugend 2000, kennt man vielleicht in verschiedenen kirchlichen Sphären. War für mich sehr wichtig, den Glauben einfach neu für mich persönlich zu entdecken. Und da habe ich mich, würde ich sagen, in Jesus verliebt, wo ich wirklich ihn persönlich neu entdeckt habe und seine Liebe zu mir.
2: War das in einer eucharistischen Anbetung, so wie man es vielleicht kennt? Und da ist aber was genau passiert?
0: Es war tatsächlich in einer eucharistischen Anbetung an einem Wochenende, wo ich einfach sehr tief erfahren habe, er ist da. Kann man nicht wirklich rational erklären, aber ich konnte spüren, es war eine Gewissheit, er ist hier und er sieht mich persönlich und er liebt mich persönlich und er lädt mich in eine Freundschaft ein. Das war für mich auf einmal so etwas, das mein ganzes Glaubensleben irgendwie neu zusammengebracht hat. Ich wusste viel über Gott und habe über ihn gelernt und es war irgendwie schon eine Beziehung da, aber es war nochmal so eine ganz persönliche Einladung, als würde er mir begegnen, so wie damals den Jüngern am See Genezareth, und uns persönlich angesprochen hat und zu einer Nachfolge eingeladen hat. Und da begann mein Weg mit ihm, wo ich sagen würde, ich habe mich persönlich für ihn entschieden, diesen Weg gehen zu wollen, nicht weil ich muss.
2: Ja, wenn du jetzt aus heutiger Sicht darauf schaust, nochmal auf dieses Ereignis, es ist ja so, dass viele Menschen so einen Moment haben, wo sie nochmal ganz bewusst Gott erfahren oder irgendwas nochmal neu begreifen und dann in eine entschiedene Christusnachfolge eintreten. Bei dir war es jetzt so, dass es gemündet ist in diesem Stand der gottgeweihten Frau. Und du hast auch davon gesprochen, dass du dich wie verliebt hast in Jesus. Würdest du sagen, wenn du auch viele andere Christen kennst, die entschieden mit Gott gehen, dass bei dir nochmal was anderes da passiert ist, sodass es dann zu diesem Stand kam?
0: Ich kann meine Erfahrung natürlich nicht mit anderen vergleichen, weil ich habe meine Erfahrung. Es ist nicht direkt dort hineingemündet. Es war ein Weg, der dann begonnen hat, eine Freundschaft, die begonnen hat. Und für mich war weiterhin die Tür sehr klar offen.

0: offen, dass ich in einen Lebensstand der Ehe gehen möchte
1: Okay.
0: in der Zukunft. Also das war gar nicht direkt gekoppelt. Aber ja, es hat eine Herz-zu-Herz-Beziehung begonnen, die glaube ich, sehr sanft dort hineingemündet ist, weil letztendlich baut ja jede Berufung auf Beziehungen. Ne? Und es ist Jesus, der so langsam um mein Herz geworben hat. Die Frage war erst gar nicht im Raum, es kam erst so 2 Jahre später, wo ich merkte, dass mein Herz sich irgendwie weitet. Das war eine Sache, die ich wahrnehmen konnte. Mein Herz weitet sich und sehnt sich nach mehr. Und etwas in dieser Welt scheint mir nicht genug zu sein. Es war irgendwie etwas, das mich ruft in etwas Größeres hinein, in eine vollere Ganzhingabe. Ich konnte es nicht an irgendwas festmachen, weil Nonne zu werden für mich so weit weg war, wie du wirst mal auf den Mond fliegen. Also es war wirklich sehr weit weg, glaube ich. Es war nicht meine Idee und nicht mein Traum. Aber etwas weitete sich in mir. Und dieses Bewusstsein, dass ich sogar ohne einen Ehemann glücklich werden könnte, wurde mir immer wieder präsent, weil er mich so ausfüllte. Es war nicht, dass das dann nicht mehr eine schöne Perspektive gewesen wäre in diesem Moment, ne, die ich mir auch gewünscht hätte, menschlich. Aber etwas in mir hat gesagt, dieser Jesus macht dich sehr glücklich und erfüllt etwas aus in dir, was noch nie ein Mensch in dir ausgefüllt hat. Und da begann so ein bisschen diese Sehnsucht, die rief nach mehr und nach einem Weg. Und dann haben sich verschiedene Umstände ergeben. Ich habe die gottgeweihten Frauen des Regnum Christi kennengelernt. Dann wurde die Frage irgendwie explizit. Dann kam ein bisschen Kampf, großer Kampf, weil
1: Was war der
0: irgendwann
1: Kampf?
0: die Frage auf einmal sehr explizit da war. Weil, das war eigentlich eine lustige Geschichte. Es hat ein Priester hatte mich einfach so zwischen Tür und Angel so zum Witz angesprochen, gesagt: Ja, Sarah, du könntest doch mal Gottgeweihte werden. Das war keine ernst gemeinte Frage. Aber für mich war das ein Moment, wo Sarah und Gottgeweihte in einem Satz auf einmal zusammenkamen und auf einmal diese Sehnsucht, etwas, was eigentlich eine innere Erfahrung war, auf einmal in eine konkrete Option irgendwie formuliert, hineinformuliert wurde. Ne? Und dann ging bei mir eine sehr, sehr starke Krise los, weil ich wollte das nicht. Das war ja dann doch ein Plan, der nicht mein Plan war.
1: Also pass auf, du hast es dann irgendwie gemerkt, dass der Priester, der das im Vorbeigehen gesagt hat, das hat was in dir resoniert, ausgelöst. Und gleichermaßen hast du angefangen, gegen dieses Gefühl, dass dieses Ziehen, so würde ich das einfach mal beschreiben, dass sich da was wehrt.
0: Weil es war eine Sehnsucht nach Jesus, es war eine Sehnsucht nach mehr, aber ich habe diese Sehnsucht in etwas anderes hineinprojiziert. Ne? Ich habe diese Sehnsucht in meinen Plan hineinprojiziert und dann kam auf einmal der Priester hatte keine Ahnung, was er dadurch bewirkt hat, weiß er bis heute, glaube ich, nicht. Aber für mich war auf einmal ein neuer Plan im Raum, der nicht meiner war. Und das fand ich in diesem Moment nicht cool, weil ich hatte das alles durchgetaktet, wie das sein würde. Passiert letztendlich ja sowieso nicht so im Leben, ne? Aber ich gehe ins Studium, ich mache das und dann heirate ich, weil dann lerne ich ja meinen Mann kennen. Also es war alles irgendwie in meinem Kopf gemalt schon. Und das ist auf einmal zerbrochen damit. Also das hat einfach, ist in die Quere gekommen und da wehrte sich schon etwas in mir, weil ich auf einmal Angst hatte, ich werde nicht glücklich, Gott will mir was wegnehmen, er will mir etwas entziehen. Eigentlich will ich doch das haben, wieso nimmt er mir das? Und ich spüre irgendwie, er will es vielleicht, aber ich will es nicht. Also es war irgendwie so ein Ringen mit Gottes Willen
1: Ja,
0: sozusagen.
1: jetzt ist es ja aber so, dass Gott uns ja nicht was aufzwingt und uns sagt, so hat es zu laufen und jetzt guck, dass du ein paar Jahre dich damit versöhnst und dann mach es so. Es scheint aber so zu sein, dass das doch aber dein Berufungsmoment irgendwo war, wo du vielleicht gemerkt hast, das ist eigentlich meine Berufung, aber es wehrt sich noch was. Aber gleichzeitig ist Gott ja nicht so, dass er uns was aufzwingt, sondern dass er uns ja immer freilässt. Wie war dann dieser Prozess der Unterscheidung? Oder wusstest du wirklich gleich, das ist irgendwie von Gott und da wehrt sich noch was? Oder hast du vielleicht auch gedacht, das ist jetzt irgendwas, wo ich mich gezwungen fühle, aber es ist ja gar nicht die Stimme Gottes, weil er ja nicht zwingt. Also das ist für mich gerade noch so, wie hast du das da
0: Also
1: gemerkt?
0: super wichtiger Punkt, weil Gott zwingt nicht und Gott hat mich auch nicht gezwungen. Ich würde überhaupt nicht sagen, dass das mein Berufungsmoment war.
1: Okay.
0: Es war einer, der diese Frage expliziter auf einmal aufgebracht hat, ne, und einen Weg begonnen hat. Und meine Erfahrung war, dass Gott sehr sanft war mit mir. Er hat nie gesagt, jetzt du musst. Aber diese Frage wurde immer stärker und es war so ein bisschen mein Kampf. Ne, ich habe in der geistlichen Begleitung darüber gesprochen. Da wurde ich auch sehr gut begleitet, würde ich sagen, auch in sehr viel Freiheit hinein begleitet. Und ich merkte immer wieder, wie Gott kommt, auch in so Gebetsmomenten und wirklich um mein Herz wirbt, aber mich freilässt. Und ich war noch nicht bereit. Also es hat dann wirklich auch ein halbes Jahr gedauert in einem Kampf und dieses auch Lernen anzunehmen, dass Gott mich auch freilässt. Dass ich muss das nicht tun und Gott wusste, dass es nicht gut wäre, dass ich Ja sagen würde, wenn ich das aus Zwang tue. Und es war ein entscheidender Moment, würde ich eher sagen, ein Berufungsmoment, der sich in 2 Tage irgendwie gliedert. Innerhalb einer Woche ist das passiert. Das war 2005. Ich habe mich ja 2005 geweiht. Das war das Jahr, in dem Papst Benedikt Papst geworden ist. Und ich war das erste Mal in Rom bei der ersten Messe von Papst Benedikt, also seiner Einführungsmesse. Und während dieser ganzen Messe ist einerseits in mir sehr stark die Liebe zur Kirche auf einmal erweckt worden, kann ich nicht anders sagen. Es war etwas, das die ganze Messe so stark wurde, also diese Liebe zur Kirche und eine Sehnsucht in der Kirche zu dienen und zu sein. Ich weiß, das war übernatürlich, weil ich keinen externen Grund hätte, das irgendwie jetzt zu fühlen oder da sentimental zu werden. Das war etwas, das von innen kam. Aber ein sehr entscheidender Moment war Papst Benedikt am Ende dieser Messe, als er zu den Jugendlichen sagte: Habt keine Angst vor Christus, denn er nimmt nichts, was das Leben schön und frei macht. Er gibt alles. Erst in ihm öffnen sich die Tore zum Leben. Mhm. Und für mich war es ein sehr entscheidender Moment, weil ich habe diese Worte nicht nur gehört, ich habe sie empfangen. Es war wirklich diese Angst auf einmal weg. Und da habe ich erst gemerkt, wie viel Angst ich hatte. Ich hatte so viel Angst, meinen Plan aufzugeben. So viel Angst. Und wir können nicht eine Berufung unterscheiden oder einen Berufungsweg eingehen, wenn Angst da ist. Mhm. Man sieht nicht klar. Man ist total geblendet und filtert nur noch durch die Angst. Deshalb hatte ich ja so viel Angst vor dieser Option, weil so vieles irgendwie gefährlich für mich schien. Ne? Gefahr für mein Glück, Gefahr für mein schönes Leben, all diese Dinge. Und ich wollte das nicht aufopfern, um einfach glücklich im Himmel zu sein. Ich wollte ja hier auch ein schönes Leben haben. aber diese Angst war auf einmal weg und ich konnte mich auf einmal freuen, dass egal Gott, egal zu was du mich rufst, ich bin bereit. Ne? Und es war tatsächlich in der Zeit, ich habe gerungen mit dieser Frage, mit dem geweihten Leben, aber ich war auch im Daten mit einem anderen, mit einem Mann. Mhm. Also da war auch eine andere Option da. Es war wirklich auch eine konkrete Sache, ne? Wo ich dann Gott gesagt habe, okay, ich freue mich jetzt darauf, aber dann musst du jetzt auch konkret zeigen, was mein Weg ist. Das war noch nicht entschieden. Es wäre das andere auch noch eine Option. Er wäre auch noch eine Option gewesen. Und dann eine Woche später war es einfach ein Moment der Eucharistie in sehr viel Stille. War ich auf Schweigeexerzitien und ein Moment, den kann ich auch nicht rational erklären, aber es war ein Moment, den ich nicht vergesse und nicht leugnen kann, dass er um mein Herz geworben hat und mich gefragt hat, ob ich ihm folgen würde in ungeteilter Liebe. Und ich konnte ja sagen, es war ein nüchternes, ernstes Ja von Herzen, würde ich sagen. Es war nicht ein sentimentaler Moment, wo ich sagen würde, dass ja, auf jeden Fall, weil ich so rosarot in dich verliebt bin, Jesus. Nee, ich wusste, wozu ich Ja sage. Also ich wusste nicht, wozu ich Ja sage, weil ich weiß nicht, was kommt, aber im Sinne von, ich weiß, dass es auch Loslassen sein wird. Ich weiß, dass es auch Hingabe sein wird.
1: War das wie eine Verlobung, dass er dich fragt, willst du
0: wirklich
1: meine Frau werden? In dieser Form.
0: Tatsächlich. Weil ich habe ihm auf dem Petersplatz gesagt, ist vielleicht lustig, aber ich habe ihm gesagt, Jesus, okay, ich freue mich, aber der Erste, der meine Hand anhält, der kriegt mich.
1: Und dann war es Jesus.
0: Hat er eine Woche später zugeschlagen. Wow. Und dann konnte ich ja sagen, und dann habe ich eine Ausgießung des Heiligen Geistes empfangen, eine sehr starke sogar. Aber erst als ich ja gesagt habe, was für mich auch ein sehr klares Zeichen dafür ist, und wie Gott mit Berufung umgeht. Ne? Er will, dass wir in Freiheit ja sagen, nicht unter einem Rausch. Ne? Und dann kam die Bestätigung dadurch irgendwie, ich weiß, dass der Heilige Geist dann in mich kam, über mich kam, weil ich ja was erfahren habe. Ich sagte, das kann ja nur übernatürlich gerade sein, eine Freude, ein Friede, also wirklich eine Art Taufe im Heiligen Geist. Aber erst, als ich ja gesagt hatte, weil ich weiß, ich habe das schon sehr bewusst gesagt, nicht im Unterbewusstsein.
1: Mhm. Stark. Also ich habe das Gefühl, so ganz nah in dein inneres Ringen so ein bisschen mitschauen zu können. Und das ist sehr bewegend, wie Gott ganz unterschiedlich spricht und wie unterschiedlich Menschen auch wahrnehmen, wie er spricht. Mhm. Also sehr faszinierend deine Geschichte in diesem Format. Leider etwas kurz, man könnte natürlich noch viel länger reingehen. Mhm. Kannst du uns zum Schluss noch sagen, wenn du jetzt 20 Jahre Revue passieren lässt, vielleicht mit 1, 2 Sätzen, was bedeutet es dir, diese Exklusivität in der Nachfolge zu leben in diesem Stand?
0: Das schönste Geschenk überhaupt. Das, was ich da auf dem Petersplatz gehört habe, dass Jesus nichts nimmt, was das Leben schön und frei macht, das ist so wahr. Ich habe viel mehr bekommen, als ich je erwartet hätte. Viel mehr Fülle, Freude, Sinnhaftigkeit in dem, was ich geben darf, ich mein Leben gestalten darf, Menschen in so besonderen Momenten begleiten zu dürfen, einfach für die Kirche leben zu dürfen. Also es ist wahr, was er verspricht und es ist mehr. Und auch in den Tiefen, die tiefen Momente kommen, die waren da. Aber es ist, Jesus ist es wert, er ist es wert und er führt gut. Das kann ich auf jeden Fall sagen und bestärkt mich auch, wenn ich darauf zurückschaue, was er schon getan hat, in den Momenten der Herausforderung wieder darauf zurückzugreifen, dieses Versprechen.
1: Wenn du jetzt von den Tiefen sprichst, dann denke ich an eine Ehe, ja, die Analogie vielleicht dazu,

0: dass man auch da diese Gefühle mal entzogen bekommt oder die Nähe des Partners irgendwie nicht wahrnehmen kann, nicht mehr fühlt. Und das, nehme ich an, hast du auch mit Krise gemeint, diese vielleicht dunkle Nacht, wie die Mystiker das sagen, diese Entzogenheit von Gott, diese Krisen, die du vielleicht mit ihm durchgemacht hast. Würdest du sagen, genau das ist das, was du auch erlebt hast in deinen Krisen, die du benannt hast?
1: Ich würde sagen, in verschiedensten Facetten, tief im Geistlichen, auf jeden
0: Ja.
1: Fall. Da gibt es diese Phasen, es gab Momente, dass wirklich der erfahrenen Gottesferne, die dann nicht fern ist, aber wo man das Gefühl hat, wo bist du, ne? Der mich gerufen hat und in meiner Mission vielleicht Schwierigkeiten sind. Also es sind in den verschiedensten Sphären. Ich würde sagen, im inneren Leben, im missionarischen Leben gibt es auch Herausforderungen. Mission ist nicht immer einfach, ne? Es gibt die schönen, glorreichen Momente und die schwierigen. Dann in Gemeinschaft zu leben hat Herausforderungen, ne? Wo Menschen zusammenleben. Dann unsere Gemeinschaft hat als Institution auch eine große Krise erlebt.
0: Ja,
1: Eine sehr, sehr große
0: das Regnum
1: Krise. Und
0: Christi.
1: das Regnum Christi hat eine sehr große Krise erlebt. Die Kirche hat uns sehr gut durchbegleitet und es hat uns sehr gereinigt. Aber das ist natürlich, das sind nicht die glorreichen Momente und gleichzeitig ist das Glorreiche auch im Kreuz so spürbar, ne? Und das führt dann in eine neue Tiefe, wenn man es mit dem Herrn geht. Also ich würde diese Momente nicht aussuchen, aber ich würde sie auch nicht missen wollen, durch das, was der Herr dadurch getan hat.
0: Vielen Dank für diese sehr privaten Einblicke, die du uns hier gegeben
1: Sehr
0: hast.
1: gerne.
0: Danke für dein inneres Ringen, das du geteilt hast. Und auch ganz lieben Dank, dass ihr wieder eingeschaltet habt, hier bei KTV.
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0: Liebe Zuschauer von KTV, ich bin hier in Rom, habe die Freude, mit dem Hauptgeschäftsführer von Renovabis zu sprechen, Thomas Schwarz, ein Kurskollege von mir, ein Augsburger Diözesanpriester, wie ich auch. Renovabis ist ja vielen bekannt durch den Spendenaufruf an Pfingsten, durch diese Kollekte an Pfingsten für Renovabis. Renovabis ist das Osteuropa-Hilfswerk der katholischen Kirche in Deutschland, fördert pastorale, soziale und Bildungsprojekte in ca. 30 Ländern Osteuropas. Schön, dass du da bist. Schön, dass ich mit dir sprechen kann.
1: Ja, Thomas, vielen Dank, dass ich bei euch sein darf.
0: Wir wollen sprechen über die Ukraine, und zwar die kirchliche Situation in der Ukraine, die Möglichkeit von Seelsorge in der Ukraine, aber prinzipiell mal, du kommst ja als Hauptgeschäftsführer von Renovabis schon seit Jahren in die Ukraine. Welche Entwicklung nimmst du dort in diesem Land wahr?
1: Also ich war schon etliche Male jetzt, seit der Krieg ausgebrochen war, dort. Und was ich wahrnehme, ist, dass die Menschen natürlich müder werden. Auch die Gemeinden werden müder, weil 4 Jahre immer in diesem Dauerstress des Krieges, der Vertreibung, der Gewalt, des Nichtwissens, wie der nächste Tag aussehen wird, das macht die Menschen schon wirklich mürbe. Dennoch, die Kirche ist der Anker, der Punkt, der den Menschen Hoffnung gibt. Mir hat eine junge Frau in Kiew bei meinem letzten Besuch dort gesagt, Vater, wir haben gar nicht den Luxus, die Hoffnung zu verlieren. Das ist etwas, was nur ihr Reichen und Sicheren in Westeuropa euch leisten könnt. Die Hoffnung ist das Letzte und das Einzige, was wir haben. Angesichts von über 100.000 gefallenen ukrainischen Soldaten, angesichts von 300.000 Kriegsversehrten, angesichts von 8 Millionen Vertriebenen, davon in Deutschland ja auch etliche, aber auch im Land 4, 5, 6 Millionen Menschen, die vom Osten nach Westen fliehen mussten, die nichts mitnehmen konnten außer ihrer nackten Haut und vielleicht noch ein paar Kleider, ist das eine Situation, wo die Kirche wirklich zeigen kann, dass sie den Menschen hilft, dass der Mensch im Zentrum ist, weil Christus den Menschen ins Zentrum stellt und den Menschen die Hoffnung gibt, nicht zu verzweifeln, sondern jeden Tag aufs Neue darauf zu setzen, dass es ein besserer Tag sein kann, ne?
0: Ich habe im Internet eingegeben, Opferzahlen Ukraine, auf der ukrainischen Seite, auf der russischen Seite, da kommen so Zahlen in der Ukraine, allein was die Soldaten betrifft, 600.000 Getötete und Verwundete, auf der russischen Seite über 1 Million. Ich weiß nicht, inwieweit diese Zahlen stimmen und verifizierbar sind. Habt ihr bei Renovabis mehr Einblick in die Opferzahlen, die ja auch das Leid dieses Krieges deutlich machen? Und wir dürfen ja nicht vergessen, ich habe jetzt gerade nur über Soldaten gesprochen, es sind ja viele Zivilisten auch betroffen.
1: Gott sei Dank sind die zivilen Opfer relativ wenig, weil frühzeitig tatsächlich auch evakuiert wird vom Staat. Aber über die Soldatinnen und Soldaten, die dort gefallen sind, spricht man in der Ukraine ganz wenig. Man kriegt mit, wenn man mit Militärseelsorgern spricht. Ich kann dir nur sagen, ich bin in Lemberg an einem Friedhof vorbeigegangen, das letzte Mal wieder. Und ich bin jedes Jahr dort. Und dieser Friedhof wird jedes Jahr doppelt so groß. Das heißt also, die Zahlen wachsen unglaublich. Ob es jetzt 100.000 oder 150.000 gefallene Ukrainer sind, lass es gut sein. Jedes einzelne menschliche Opfer ist eins zu viel. Und mit jedem einzelnen Opfer, das dieser Krieg hervorruft, ist eine ganze Familie betroffen. Wird eine Familie ihres Vaters, ihres Großvaters, ihres Bruders, ihres Sohnes beraubt. Und die Kirche muss dort unglaublich viel auch Trauerarbeit mittlerweile tun. Also wir gründen mit Renovabis im Moment ganz viele Resilienzzentren, so nennen wir das dort. Resilienz, das ist ja so ein neudeutsches Wort, Widerstandsfähigkeit. Bedeutet aber nichts anderes, als dass wir den Menschen aus dem christlichen Glauben heraus Kraft geben wollen, dass sie diese Situation ertragen, dass sie wissen, dass sie nicht allein sind, dass sie es schaffen, den Kindern vielleicht auch nochmal in solch einer Situation, wo die Kinder, wenn sie aus der Luft irgendwas hören, sofort irgendwo ins Bad gehen und sich in die Badewanne reinsetzen, weil das ein sicherer Ort ist, nochmal ein Lächeln aufs Gesicht zaubern können. Da machen wir ganz viele Initiativen Eine Initiative werde ich vielleicht nachher dann noch mal ein bisschen mehr erzählen können von Schwester Victoria, eine Engelinitiative, die an die Front geht, frontnah bei den Familien, die nicht fliehen können, Nachmittage organisiert, wo Kinder zum Lachen mal wiederkommen. Weil das ist das, was dann auch den Müttern, die alleinerziehend sind, weil die Väter an der Front stehen, einfach nochmal Hoffnung gibt. Und das ist das, was wir Kirche tun können. Hoffnung geben, Hoffnung, Hoffnung.
0: In den Medien nehme ich immer wieder wahr, dass alte, kranke nicht weggehen können aus den Kriegsgebieten, weil sie gar nicht wissen, wohin sie gehen sollten. Hat hier Renovabis auch ein Programm für diese Leute?
1: Also wir haben ja keine eigenen Programme, sondern wir haben Partner, die diese Programme fahren. Und selbstverständlich ist gerade die Caritas in der Ukraine, die einen römisch-katholischen und einen griechisch-katholischen Part hat, unglaublich engagiert, um gerade diesen Menschen an der Front, in den Gebieten, die wirklich immer mal wieder damit rechnen müssen, dass die Russen am nächsten Tag einmarschieren können, zu Hilfe kommt mit Medikamentengabe, mit Essenspaketen, mit Holz, denn oftmals ist die Elektrizität kaputt. Es gibt keine Elektrizität mehr. Man kann keinen Ofen mehr feuern. Man kann kein Licht mehr anzünden. Man versucht also wirklich wieder die alten Mittel, Petroleumlampen, Holz, damit man den Ofen anheizen kann. Diese ganzen Dinge, die früher, wo man gedacht hat, das machen wir nur in Entwicklungsländern, das organisiert die Caritas an den Frontlinien für die Menschen in der Ukraine, gerade für die Alten. Und das wird dankbar zur Kenntnis genommen, dass die Kirche die Menschen nicht verlässt. Auch die ganzen Priester haben ihre Pfarreien nicht verlassen. Die bleiben dort, helfen einerseits als Militärseelsorger ehrenamtlich, die werden nicht bezahlt dafür. Die wissen, Soldaten brauchen Kraft. Und bleiben in ihren Gemeinden, obwohl sie kein Geld mehr bekommen. Die einzigen, die ihnen helfen, sind Initiativen wie Renovabis oder auch Kirche in Not. Wir stimmen uns da ganz eng ab. Wir sind enge befreundet geworden. In dieser Zeit des Krieges arbeiten wir viel enger zusammen als früher. Und das ist ein schönes Zeichen auch der Solidarität zwischen den Werken.
0: Ich habe schon gesagt, dass wir hier in Rom dieses Gespräch führen. Nachher hast du einen Termin im Vatikan. Was ist denn dem Vatikan hier im Blick auf die Ukraine wichtig? Was gibt der Vatikan Renovabis mit? Was erwartet der Vatikan von einem kirchlichen Hilfswerk wie Renovabis oder gar was erwartet Papst Leo XIV. Von euch?
1: Also die vatikanischen Behörden, aber auch der Heilige Vater selber, die erwarten eigentlich, dass wir uns für den Frieden einsetzen. Die Kirche darf nicht nach Waffen fordern, die muss nicht gucken, wie Waffenlieferungen organisiert werden. Das ist nicht unsere Aufgabe. Unsere Aufgabe ist, bei den Menschen zu sein. Aber wie der Heilige Vater schon oft gesagt hat, Frieden ist immer nur möglich, wenn es auch ein gerechter Friede ist. Wenn sozusagen diejenigen, die Angreifer waren, als solche benannt werden und die Angegriffenen sind, auch als Opfer bezeichnet werden dürfen. Gerechter Friede heißt, die Opfer in den Blick nehmen, um dann an den Gräbern dieser Opfer für Versöhnung einzutreten. Und wir versuchen es das ist sehr schwierig in der Ukraine im Moment, weil du kannst dir vorstellen, die Menschen sind verbittert. Und wollen kein russisches Wort mehr sprechen und hören, weil das die Feindessprache ist. Aber wir versuchen auch Kanäle offen zu halten, dass irgendwann, wenn der Krieg hoffentlich ein Ende haben wird, Versöhnung wieder möglich ist. Wer kann das besser tun als wir, als Christen, die für Versöhnung stehen, die für Verzeihung stehen? Aber wir wissen auch, verzeihen kann man. Jeder, der beichtet, weiß das. Der muss auch Reue zeigen. Der muss den Willen haben, umzukehren. Und der muss den Willen haben, neu anzufangen. Darauf hoffen wir.
0: Du hast gerade auch Russland erwähnt. Natürlich, auch hier sterben Menschen. Inwieweit ist Renovabis in Kontakt mit Menschen in Russland, mit Opfern durch diesen Krieg in Russland?
1: Also wir haben weiterhin intensive Kontakte mit den vier russischen Diözesen und versuchen dort alles, was möglich ist, was sehr schwierig ist im Augenblick, weil ja auch Finanzströme so nicht so einfach zu leisten sind, aber alles zu tun, damit der katholische Glaube dort nicht verloren geht, damit die Gemeinden überleben können. Denn die haben es in einer Kriegssituation äußerst schwer. Das, was früher in Russland möglich war, ist in dieser Zeit des Krieges überhaupt nicht mehr möglich. Deswegen versuchen die Bischöfe, die Priester, die Ordensleute, denen wir unter die Arme greifen als Renovabis-Organisation, wenigstens das kirchliche Leben, die Glaubensweitergabe, die Katechese so zu erhalten, dass die Gemeinden nicht auseinanderfallen. Das ist eine ganz wichtige Aufgabe. Und wenn der Krieg vorbei ist, wo es da natürlich auch schon die ersten katholischen Opfer gab, aber relativ wenige, weil die meisten der Soldatinnen und Soldaten, die Russland an die Front schickt, ja nicht so sehr aus den katholischen oder aus den europäischen Gebieten kommen, sondern ganz viel aus Zentralasien und aus Randgebieten des russischen, der Russischen Föderation. Aber dass wir trotzdem unsere Priester und Ordensleute dort unterstützen, dass sie die Seelsorge auch in einem solchen Fall, dass ein junger Mann an der Front stirbt, auch aufrechterhalten können und dass Trost geschenkt werden kann. Denn eine russische Trauer in einer Familie ist genauso wie eine ukrainische Trauer.
0: Für die Ukraine forderst du einen Marshallplan für die Seele. Um was geht's?
1: Wir sehen, dass Millionen Menschen traumatisiert sind. Die sind wirklich ins Mark getroffen. Die haben vieles verloren, die haben Angst vor dem nächsten Tag. Die Kinder, habe ich schon erzählt, die verstecken sich, wenn irgendwelche Luftgeräusche kommen, weil sie Angst haben, dass eine Drohne oder eine Rakete einsetzt. Und die Seelen sind wirklich in Not. Und ein Marshallplan für die Seele bedeutet, Hilfe nicht nur materiell zu leisten, sondern den Menschen Hoffnungspunkte im Leben zu setzen, Situationen zu setzen, wo sie merken, wir sind nicht allein, wir werden wahrgenommen, wir dürfen uns austauschen. Wir organisieren zum Beispiel mit unseren Partnern, ja, das hört sich jetzt so ein bisschen komisch an, Selbsthilfegruppen, aber das sind eher Gesprächsgruppen zwischen Witwen. Dass das im Krieg möglich ist, ist selten der Fall. Aber wir organisieren das mit der Caritas, mit den katholischen Werken so dort, dass die Menschen erzählen können, woran sie leiden. Und dass das begleitet wird von einem Priester, von einer Ordensfrau, die speziell ausgebildet werden. Und das kostet natürlich Geld. Und dieses Geld werden wir durch diesen Marshallplan für die Seelen zur Verfügung stellen, dass eine wirkliche psychologische und spirituelle Begleitung für die Menschen in Not flächendeckend in der Ukraine möglich ist. Das ist eine herausfordernde Aufgabe. Das ist auch nicht in einem Jahr getan. Wir werden da wirklich jahrelang auch die Hilfe vieler treuer Katholikinnen und Katholiken brauchen, die uns dabei unterstützen bei diesen Finanzierungen, weil das kostet natürlich auch viel Geld. Aber es ist so hilfreich zu sehen, wenn Trost in eine Seele hineinkommt.
0: Ich sehe, du hast eine kleine Ikone mitgebracht. Ist diese Ikone Teil eures Marshallplanes für die Seele?
1: Ich glaube, das ist ein Teil meines Marshallplans für meine Seele. Ich habe diese Ikone von einer Frau in der Ukraine geschenkt bekommen und nehme die eigentlich fast auf jede Reise mit. Erstens, weil die Mutter Gottes mich anschaut und sagt, du bist wichtig, du tust ein gutes Werk, indem du den Menschen hilfst. Und wenn du genau auf diese Ikone schaust, dann siehst du, dass Jesus hier mit beiden Händen, das ist selten, beiden Händen die Hand der Madonna, der Mutter Gottes hält. Und das ist für mich ein Hinweis darauf, dass Jesus der Mutter Gottes, und das steht ja auch für die Kirche, zutraut, hilf du. Ich vertraue mich dir an, dass du den Menschen im Gebet, dass du den Menschen mit offenen Händen, mit deiner Hilfe, mit deiner Solidarität beistehst. Und das ist für mich ja ein Bild für das, was Renovabis tut und ein Bild für das, was viele unserer Spenderinnen und Spender tun. Sie sind die, die Jesus mit beiden Händen umarmt und sagt, ich vertraue mich dir an, du kannst das, du hilfst, du machst das in dieser Welt. Und deswegen ist das für mich meine Reiseikone, die ich überall mitnehme. Deswegen habe ich sie auch heute hierher gebracht.
0: Was macht denn der ganze Ukraine-Krieg, dieser ganze Konflikt mit den Mitarbeitern bei Renovabis und auch mit dir persönlich? Das muss doch auch Auswirkungen haben, wenn man ständig diesem Leid da ausgesetzt ist, versucht, diesen Menschen zu helfen. Das muss ja einen auch prägen.
1: Also mich prägt vor allen Dingen zu sehen, wie viele Initiativen es gibt, die den Menschen helfen wollen, wie dieses Land, das so gebeutelt ist, das so wirklich gestraft ist mit Krieg, Menschen hervorbringt, die bereit sind, ehrenamtlich und mit viel Engagement einander zu helfen. Und das war etwas, was Renovabis vor dem Kriegsausbruch mit vielen Projekten versucht hat zu entwickeln, auch mit der Caritas, auch mit den Diözesen dort, Ehrenamtsstrukturen aufzubauen, weil in der Sowjetunion gab es das nicht. Da hat alles der Staat gemacht. Ne? Man rufte immer nach dem Staat. Aber Solidarität und Subsidiarität sind ja gerade zwei Kernpunkte der Soziallehre der Kirche. Und das den Menschen weiterzugeben, du kannst was tun, indem du die Sorgen des Nächsten wahrnimmst. Und das sehen wir in den Vereinen und in vielen Initiativen. Da gibt es zum Beispiel eine Initiative, Gutes Brot für gute Menschen. Die backen mit dem wenigen, was sie haben, Brot und bringen es alten Menschen, damit sie eine gute Qualität bekommen, dass sie nicht immer nur altes Brot essen müssen, sondern dass sie mal frisches Brot kommen. Dann gibt es Menschen, die Wärmestuben organisieren und wir brauchen im Grunde nur denen einen Dieselgenerator, ein bisschen Benzin zur Verfügung zu stellen und ein Zelt und die bauen das alles miteinander auf und schauen, dass in diesem kalten Kriegswinter, den wir dieses Jahr hatten, minus 25 Grad, musst du dir vorstellen, in zerbombten Nachbarschaften mittendrin von der Gemeinde ein Zelt aufgebaut wird, wo es Strom gibt, wo die Leute ihr Handy aufladen können, wo es eine warme Suppe gibt, dass die was, weil die Öfen und die funktionieren nicht. Wo kannst du dir was Warmes kochen, dass sie Tee trinken können und dass sie sich unterhalten können? Das organisieren die Menschen. Und das gibt uns die Kraft, zu sehen, wie viel Initiative die Menschen dort entwickeln, um einander zu helfen. Das hilft uns und das macht uns stark, auch in Freising, auch bei Renovabis, jeden Tag aufs Neue unsere Arbeit zu machen, sie zu unterstützen. Und wir beten jede Woche, wir haben jede Woche einen kleinen Gottesdienst bei uns im Haus und jede Woche haben wir ein Friedensgebet für die Ukraine, dass wir ganz unaufgeregt, aber ganz selbstverständlich beten für die Menschen in der Ukraine und natürlich in allen Kriegsgebieten dieser Welt. Wir sind ja, Ukraine ist ja nur jetzt in einer Situation, dass sie manchmal vergessen wird.
0: Nochmal zurück zur Seelsorge in der Ukraine. Wie muss man sich das heute vorstellen? Seelsorge im Blick auf die Gläubigen, die da sind, im Blick auf die Soldaten, die an der Front sind oder an die Front müssen oder auch die heimkehrenden Soldaten.
1: Das ist ein großes Problem. Und zwar nicht nur für die heimkehrenden Soldaten, die natürlich unendlich viel schreckliche Dinge gesehen haben, sondern auch für die Familien, in die zurückkehren, wo es plötzlich ja zu häuslicher Gewalt kommt. Man schreit sich an, man versteht sich nicht mehr, man ist sprachlos. Die Kinder kennen ihre Väter fast nicht mehr. Und da versuchen unsere Partner in den Gemeinden, die Priester, die Ordensleute, ganz tolle Ordensleute kennengelernt dort in der Ukraine, dass die Mütter und die Väter mit einladen, dass sie zu sprechen kommen. Oft wollen die Väter gar nicht sprechen. Wenn man es schafft, die Väter über ihre Erfahrungen sprechen zu lassen. Wenn man das schafft, dann ist der erste Weg zu einer Heilung innerhalb der Familie gelegt. Und dann.
0: Warum?
1: Weil dann die nicht nur über ihr Leid sprechen mit einem Priester oder einer Ordensfrau oder einem Ordensmann, sondern auch mal wieder sprechfähig in der Familie werden und lernen, sich wieder mit ihren Nöten einzubringen, aber auch wieder lernen, zuzuhören. Beides ist notwendig. Und dann lernen die Mütter, die Frauen dann auch wieder, dass ihr Mann immer noch derselbe ist, den sie lieben. Und das ist ein großes, wie gesagt, ich habe letztens mit einem Bischof aus der Ukraine gesprochen und er sagt, das ist unsere größte Not, wo wir im Moment ganz viel investieren, dass die Familien nicht auseinanderbrechen, dass die Familien sprechen können, dass die Familien zusammenbleiben und dass die Frauen sich nicht einfach von den Männern abwenden, weil die Männer so verändert aus dem Krieg herauskommen. Und das zu unterstützen, lohnt. Weil intakte Familien führen zu einer intakten Gesellschaft.
0: Also auch wenn jemand spricht, was er erlebt hat, dass die anderen dann nachvollziehen können, warum er vielleicht jetzt so ist, wie er
1: Genau.
0: ist, weil wenn ich sowas erlebt hätte, wäre ich vielleicht ähnlich.
1: Ja, dass sie sich hineinversetzen können. Und wenn man sich in den anderen hineinversetzt, den man ja liebt, dann kommt wieder ein Band der Einheit. Und dazu sind wir ja aufgerufen, ut unum sint, ne, damit wir eins werden, auch in den Familien wieder.
0: Wir sprechen über Möglichkeit von Seelsorge in der Ukraine. Du bist bei Renovabis, du bist sehr viel in Kontakt mit Gläubigen, mit Ordensleuten, Ordensschwestern, Ordensbrüdern. Du bist in Kontakt mit Diakonen, Priestern, Bischöfen. Welche bewegenden Zeugnisse von solchen Leuten hast du vernommen und über welche kannst du was sagen?
1: Es gibt ganz viele. Also für mich war die Begegnung mit einem kriegsversehrten Soldaten, der auf einem Fußballfeld mit einer Prothese ausgestattet von einer Pfarrei, die haben ein Fußballfeld so ein bisschen geöffnet, wieder Fußball gespielt hat und sich gefreut hat, dass er laufen konnte und den Ball getroffen hat und mich wieder angestrahlt hat. Und der Pfarrer hat mir gesagt, du hättest den vor einem halben Jahr sehen können. Der hat mit uns nicht mehr gesprochen. Der war völlig in sich gekehrt. Und nur eine Prothese ihm zu geben, reicht halt nicht. Du musst ihm die Hand hinhalten. Du musst mit ihm einen Kaffee trinken. Du musst mit ihm einen Tee trinken. Chai, sagt man ja dort, ne? Du musst mit ihm mal über Fußball reden. Und etwas finden, wo er wieder einen Horizont hat, wo Licht in sein Leben kommt. Und wie gesagt, dieses Feld mit kriegsversehrten russischen, nicht russischen, sondern ukrainischen ehemaligen Soldaten, die wieder Freude am Leben haben, das hat mich unglaublich berührt. Da denke ich oft noch dran. Und dieses Feld haben wir bezahlt. Ne? Obwohl wir im Moment nichts mehr bauen können. Wer baut jetzt in der Ukraine? Wir denken zwar schon danach, nach dem Krieg, weil da muss im Westen der Ukraine und in vielen anderen Regionen, wo viel zerstört ist, Wohnungen gebaut werden. Aber neben den Wohnungen müssen natürlich auch Kindergärten wieder errichtet werden, müssen Kirchen gebaut werden. Die Menschen brauchen ja Zentren, wo sie hingehen. Und daran denken wir jetzt schon. Es muss schon weiter gedacht werden. Irgendwann hört jeder Krieg auf, Gott sei Dank. Aber wir müssen dann in der Lage sein, den Menschen dort eine Perspektive zu geben, dass ein Leben aufgebaut werden kann in Würde, in Hoffnung und mit Gottes Nähe.
0: Sicher auch ein Teil eines Marshallplanes für die Seele, dass man an die Zeit nach dem Krieg denkt.
1: So war das ja bei uns in Deutschland auch und in Österreich und in vielen Ländern Europas, dass der Marshallplan eigentlich geholfen hat, dass man diejenigen, die etwas aufbauen wollten, so unterstützt hat und ihnen so viel Vertrauen gegeben hat, dass sie das tun konnten. Und das wollen wir halt auch erreichen.
0: Wir reden über Seelsorge in der Ukraine mit Ukrainern, Frauen und Männern. Jetzt ist es ja so, dass viele ja geflohen sind aus der Ukraine, auch nach Deutschland, Österreich und der Schweiz. Ich habe so Zahlen, ich weiß nicht, ob die wirklich stimmen, aber über 1 Million Ukrainer sind ja, glaube ich, in Deutschland drin.
1: 1,3 Millionen.
0: 1,3 Millionen. In Österreich sind es knapp 90.000, in der Schweiz sind es über 70.000. So die Zahlen, die
1: Ja,
0: ich
1: ungefähr.
0: gelesen habe, ob die genau stimmen, kann ich jetzt nicht sagen, aber eine Richtung gibt es vor. Inwieweit ist Renovabis mit diesen Flüchtlingen in Kontakt und inwieweit ist hier Seelsorge möglich oder auf was kommt es denn hier an?
1: Also, Renovabis ist ja nicht in Deutschland tätig, sondern wirklich im Ausland. Aber wir haben natürlich über die muttersprachlichen Gemeinden, namentlich die ukrainisch-katholische Kirche, die sehr engagiert in Deutschland arbeitet, guten Kontakt zu verschiedensten Gemeinden, die sich ja jetzt mittlerweile in allen Diözesen fast gründen, wo wirklich die Menschen Bei uns in Augsburg, aber es gibt das auch in Wien oder in Zürich war ich letztens mal. Es überall bilden sich kleine Zentren und es ist ganz wichtig, dass man dort auch gute Priester und Ordensleute hat, die diese Menschen auch gemeintlich begleiten können, sakramental begleiten können, als ihnen ein Zentrum geben, wo sie reden können, wo sie und sie ermuntern können, dass das Leben weitergeht und dass sie vielleicht auch irgendwann wieder zurückgehen dürfen. Denn es ist ja nicht so, dass die alle in Deutschland bleiben wollen oder in der Schweiz oder in Österreich, sondern viele sind ja wirklich geflohen, weil sie halt nichts mehr haben und möchten zurück. Auch da diese Hoffnung wachzuhalten, es wird ein Tag kommen, wo du zurückgehen kannst, ist auch eine Aufgabe, die Auslandsseelsorge, muttersprachliche Seelsorge natürlich auch auf sich nimmt. Und Bischof Dürrach, der in München arbeitet mit seinen ganzen Priestern, ist da unermüdlich unterwegs.
0: Letzte Frage: Gibt es in der Ukraine noch geistliche Berufungen und was tut hier Renovabis?
1: Die Not bringt die Menschen oft zum Glauben, das wissen wir. Wenn ich dir sage, dass die griechisch-katholische Kirche und die römisch-katholische Kirche in der Ukraine, die nur etwa 4 Millionen im Moment Gläubige umfasst, 400 Seminaristen hat. 400 Seminaristen. Das sind Zahlen, das sind mehr als alle Seminare in Deutschland, Holland, Belgien, Österreich und der Schweiz zusammen. 400 junge Menschen, die Priester werden wollen. Und die unterstützen wir natürlich, weil wir die Seminare unterstützen. Wir unterstützen auch diese Studenten, wenn sie, dass sie auch gut studieren können mit Stipendien. Und wir unterstützen die Berufungspastoral weiterhin, dass die Priester auch in den Vereinen Zeugnis geben können, dass Priester sein, dass Ordensmensch sein eine Berufung ist, die glücklich macht. Und die Zahlen sprechen für sich. Ich bin immer wieder begeistert, wenn ich den Glauben, wenn ich diese Überzeugung, wenn ich diese Inbrunst der Frömmigkeit sehe, mit denen die jungen Menschen da ihre Kirchenlieder singen. Das hörst du in Deutschland leider selten. Da tönt nicht nur die Lippen, da tönt das Herz raus. Und das unterstützen wir gerne und immer wieder.
0: Renovabis heißt ein Wort aus Psalm 104, du erneuerst das Angesicht der Erde. Vielen Dank für dieses Gespräch, vor allem vielen Dank für die Arbeit von Renovabis in der Ukraine, aber auch in ganz Osteuropa.
1: Vielen Dank und Gottes Segen für alle Zuschauerinnen und Zuschauer von KTV.

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0: Die Serie Marienheiligtümer auf den Spuren des heiligen Karl Borromäus hat uns 40 Kilometer östlich von Mailand und 25 Kilometer südlich von Bergamo hierher nach Caravaggio geführt. Caravaggio, dieser Ort, ist bekannt durch Il Caravaggio, den Künstler, der hier seine Kindheit und Jugend verbracht hat. Getauft wurde er in Mailand. Aber für uns ist Caravaggio vor allem auch wichtig, weil hier gibt es das größte Marienheiligtum in der Lombardei.
1: Ein Ort, den Johannes Paul II. Bezeichnet hat bei seiner Wallfahrt hier vor im Jahre 1992 als Oase der Frömmigkeit.
2: Wir haben Filipinos, die am ersten Sonntag im Monat kommen, Inder aus Sri Lanka. Auch kommen Pilger aus Deutschland und der Schweiz und natürlich auch aus den verschiedenen Regionen Italiens. Es gibt sogar Leute, die aus den nördlichen Ländern kommen. Einige kommen von Russland. Und jetzt kommen auch viele Ukrainer, machen Werbung für das Heiligtum.

Professor Hauke wird uns wieder die spannende Geschichte erzählen, die Botschaft dieser Erscheinung in Caravaggio und auch, was es hier mit der Gnadenquelle auf sich hat.

0: Das war am 26. Mai 1432 um 5 Uhr am Abend. Eine Frau namens Gianetta aus Caravaggio, 32 Jahre alt, befand sich außerhalb des Ortes an der Straße nach Misano. Sie war die Tochter eines gewissen Pietro Vacchi und die Frau von Francesco Varoli. Sie war allen bekannt für ihr tadelloses Verhalten und ihre christliche Frömmigkeit. Sie war ganz von dem Gedanken beschäftigt, wie sie die Grasbündel nach Hause bringen könnte, die sie für ihre Tiere abgemäht hatte. Auf einmal sah sie, wie von oben herab eine wunderschöne und hoheitsvolle Frau herabkam und sich in ihre Nähe stellte. Gekleidet war sie ein blaues Kleid und ihr Haupt war mit einem weißen Schleier bedeckt. Gianetta rief aus: Jungfrau Maria. Die himmlische Frau antwortete: Fürchte dich nicht, meine Tochter, denn ich bin es wirklich. Bleib stehen und knie dich hin zum Gebet. Gianetta antwortete: Herrin, jetzt habe ich keine Zeit. Meine Tiere warten auf dieses Gras. Die selige Jungfrau sprach aufs Neue zu ihr: Nun mach das, was ich von dir will. Diesen Worten legte sie ihre Hand auf die Schulter von Gianetta, die sich daraufhin hinkniete. Hör gut zu und bewahre meine Worte im Gedächtnis, denn ich möchte, dass du überall, wo es dir möglich ist, davon erzählst. Mit Tränen in den Augen, die Gianetta wie hell glänzendes Gold erschienen, fügte Maria hinzu: Mein allerhöchster, allmächtiger Sohn wollte dieses Gebet wegen der Bosheit der Menschen zerstören, denen sie unternehmen Tag für Tag immer mehr Böses und fallen von Sünde zu Sünde. 7 Jahre lang habe ich meinen Sohn um Barmherzigkeit angefleht für ihre Schuld. Deshalb will ich, dass du allen sagst, dass sie an jedem Freitag bei Brot und Wasser zu Ehren meines Sohnes fasten und nach der Vesper jeden Samstag zu meiner Verehrung feiern. Diesen halben Tag sollen sie mir weihen als Dank für die vielen und großen Gnaden, die ich von meinem Sohn durch meine Fürbitte erlangt habe. Maria sagte diese Worte mit geöffneten Händen und betrübtem Gesicht. Gianetta meinte: Die Leute werden mir nicht glauben. Daraufhin versprach ihr die allergütigste Jungfrau: Steh auf, fürchte dich nicht, berichte, was ich dir aufgetragen habe. Ich werde deine Worte mit so großen Zeichen bestätigen, dass niemand zweifeln wird, dass du mir die Wahrheit gesagt hast. Nach diesen Worten machte sie das Zeichen des Kreuzes über Gianetta und entschwand ihren Augen.
1: Die Gottesmutter hat die Seherin Gianetta gebeten, die Leute einzuladen, am Freitag bei Wasser und Brot zu fasten. Das erinnert viele Katholiken heute an Medjugorje.
0: Ja, diese Praxis, am Mittwoch, Freitag bei Wasser und Brot zu fasten, geht zurück auf die Franziskaner, schon lange vor Medjugorje. Aber diese Praxis mit dem Mittwoch, Freitag der Franziskaner hat bereits ihr Vorbild in der alten Kirche. Die Juden haben an 2 Tagen gefastet, der Woche, die Christen an 2 anderen Tagen. Und diese beiden anderen Tagen waren der Mittwoch und der Freitag. Mittwoch weil der Judas Jesus verraten hatte, Freitag, weil Jesus am Freitag im Kreuz gestorben ist. Nach Caravaggio zurückgekehrt, erzählte Gianetta von der Begegnung mit Maria. Viele Leute glaubten ihr und begaben sich an den Ort der Erscheinung. Dort fanden sie eine Quelle vor, die zuvor noch nie jemand gesehen hatte. In diese Quelle kamen Kranke, die sich der Macht Gottes anvertrauten. Ihre Zahl wurde immer größer. Es verbreitete sich die Nachricht, dass die Kranken befreit von ihren Krankheiten nach Hause zurückkehrten, durch die Fürsprache und die Verdienste der glorreichen Jungfrau und Gottesmutter Maria und unseres Herrn Jesus Christus.
1: Was mir so gefällt an diesen italienischen Marienheiligtümern, jedes Heiligtum hat eine eigene Bar, wo man sich stärken kann.
0: Ja, und hier direkt gegenüber vom Heiligtum selbst, alles sehr freundlich ausgestattet, braucht es einen Kaffee, um wieder lebendig zu werden.
1: Also ich trinke Espresso.
0: Ja, ich auch.
2: Prego, buongiorno.
1: Buongiorno, per me è un caffè per così.
2: Prego.
1: Ich habe gelesen, man muss immer umrühren, damit die Bitterstoffe sich verteilen.
0: Ja.
1: Ich brauche immer nie einen Zucker. Brauchst du einen Zucker?
0: Ein bisschen schon, ja.
1: Padre Amedeo, Sie sind Direktor dieses Heiligtums unserer lieben Frau von der Quelle hier in Caravaggio. Wie viele Pilger kommen hierher jedes Jahr?
3: Allora, fare il conto e raccogliere un po' tutti i pellegrini è quasi impossibile.
4: Alle Pilger zu zählen und zu erfassen ist praktisch unmöglich. Eine Erhebung hat ergeben, dass die Pilger in der Regel an Sonn- und Feiertagen kommen und für gewöhnlich die heiligen Messen mitfeiern. Es kommen jährlich ungefähr 500.000 Pilger, hauptsächlich im Frühling und im Herbst. Wahrscheinlich sind es aber weit mehr. Wie gesagt, genau können wir die Zahl nicht erfassen.
3: Però d'altra parte i conteggi non riusciamo proprio a farli con precisione.
4: Ich glaube, es geht nicht mehr nur einfach um traditionelle Andachtsformen, obgleich die Pilger gewohnt sind, an diesen teilzunehmen. Es wird immer mehr nach Formen des Schweigens gefragt, des Vertrauens und der Hoffnung auf jemanden, der Halt gibt in den Herausforderungen des Alltags. Das zeigt sich auch in den Anliegen, die die Pilger hier niederschreiben. Sie bitten nicht um besondere Gnaden, sondern um Unterstützung und Hilfe, um Begleitung.
3: Tant'è vero che nelle preghiere che lasciano scritte.
4: Mir scheint, es geht mehr um eine Madonna, die die Pilger begleitet. Sie besuchen die Mutter Gottes. Aber sie lassen die Madonna nicht hier. Sie begleitet die Pilger nach Hause und bleibt bei ihnen. Das ist die Idee.
3: Accompagna il pellegrino. Vengono a trovarla, ma perché poi non la lasciano qui. Lei li accompagna, li fa tornare a casa e resta con loro. Questa è l'idea.

0: Wir sehen hier eines der ältesten Zeugnisse für dieses Heiligtum. Es ist eine Marienstatue, dem Jesuskind, und dann zu Füßen eine Inschrift, hier vorne aber auch noch ringsherum. Das sind 6 lateinische Hexameter, die das Gründungsereignis beschreiben, also dass Maria hier erschienen ist am 26. Mai 1432 und dass die Seherin Gianetta darum mehr zu preisen ist als alle anderen Frauen ihrer Zeit.
1: In ein paar Jahren sind 600 Jahre seit der Erscheinung vergangen, 1432 bis 2032.
0: Wir haben aber noch ältere Texte und da ist am interessantesten ein Dokument, das entstanden ist bereits 2,5 Monate nach der Erscheinung, am 31. Juli 1432. Der Generalvikar von Cremona, zu dem Caravaggio gehört, spricht von der Marienerscheinung an einer Quelle außerhalb von Caravaggio, Mazzolengo, und dem großen Zulauf des Volkes. Im Auftrag des Bischofs erlaubt er den Bau einer Kirche, die Errichtung einer Stelle für einen Priester, also ein Benefizium, so nannte man das, dass er davon leben konnte, um auch Seelsorge zu üben und die heiligen Messen zu feiern und Beichte zu hören. Und da hat man auch festgelegt, die Gemeinde, das Volk von Caravaggio konnten den Priester vorschlagen und der Bischof musste ihn natürlich bestätigen. Dann legte man fest, es sollte ein Krankenhaus errichtet werden.

mit Gastfreundschaft und Begleitung, mit Begegnungen und offenem Dialog, den Pilgern zuzuhören, wenn sie von ihren menschlichen Erfahrungen, ihren Schwierigkeiten im Glauben und existenziellen Krisen sprechen. All das zeichnet sich in diesen Zeiten immer deutlicher ab.

0: 13 Jahre vor der Marienerscheinung war hier in Caravaggio der heilige Bernardin von Siena. Das war der berühmteste Prediger seiner Zeit. Er hat Vorträge gehalten, Predigten gehalten. Der San Bernardino in der Schweiz, der Pass wird nach ihm benannt, auch in Lugano unter anderem. Und dieser San Bernardino, heilige Bernardin von Siena, Franziskanerpater, er hat es auch verstanden, verfeindete Gruppen miteinander zu versöhnen. Auch heute ist es ganz wichtig, verfeindete Gruppen haben wir viele. Denken wir an den Krieg zwischen Ukraine und Russland und vieles andere. Jedenfalls, der Bernardin ist hingekommen, um den Konflikt zu beenden zwischen Caravaggio, der kleinen Stadt hier, und einer anderen kleinen Stadt, Treviglio, die nur 5 Kilometer entfernt ist, aber zu einem anderen Bistum, einem anderen politischen Herrscher gehörte. Und da Bernardin hat das verstanden, die Leute zu versöhnen, aber es gab dann noch nicht nur den Konflikt zwischen Treviglio und Caravaggio, es gab auch einen richtigen Krieg, und zwar zwischen dem Herzogtum Mailand und dem Dogen, dem Chef des Staates von Venedig. Doch da finden wir dann am Sacro vor dem Heiligen Quell ein Bild, das den Herzog von Mailand darstellt und auch den Dogen von Venedig. Und es gab ein Jahr vor der Erscheinung einen Krieg, einen blutigen Krieg zwischen diesen beiden Staaten. Da ist sicherlich klar, dass solche Auseinandersetzungen wie zwischen den beiden Städten und den beiden Staaten unbedingt vermieden werden sollten. Ja, jedenfalls, Maria sagt, sie habe 7 Jahre vor ihrem Sohn gebetet, um die Zerstörung eben dieses Gebietes zu verhindern. Aber diese Barmherzigkeit Gottes, die sie durch ihre Fürsprache erlangt habe, soll auch eine Entsprechung finden in den Bemühungen der Menschen. Und darum hat sie gebeten, 2 Dinge. Einmal das Fasten bei Wasser und Brot am Freitag und dann auch den Samstag als Tag zu begehen nach der Vesper, der Gottesmutter besondererweise geweiht ist, also auch sich an Maria wenden, an ihre Fürsprache, gerade am Samstag.
1: Die Gottesmutter Maria hat hier in Caravaggio eingeladen, dass die Gläubigen am Samstag nach der Vesper, also nach dem offiziellen Abendgebet der Kirche, besonders auch beten oder Zeit im Gebet verbringen, danken für die Gnaden. Das erinnert mich heute an den Herz-Maria-Samstag, der von Fatima herkommt.
0: Ja, es gibt da ganz sicher Beziehungen, denn diese Praxis, den Samstag als Tag der Gottesmutter zu begehen, reicht zurück bereits auf die Zeit der Karolinger, also Karls des Großen im 8. Jahrhundert. Warum der Samstag? Nun, man denkt hier an Maria, die auch am Samstag vor dem Osterfest im Glauben verwurzelt blieb. Auch wenn der Apostel Petrus voran nicht unter dem Kreuz zu finden waren, sie stand unter dem Kreuz und hat den Glauben an Christus bewahrt. Und diese Frömmigkeit, Blick auf Maria am Samstag, hat dann dazu geführt, dass man auch Gebete richtete, sich also hier gerade am Samstag, führte bis zu den Tagzeiten der Gottesmutter, als Ergänzung zum Stundengebet, aber auch zu den Marienmessen am Samstag, die wir bis heute haben. Und in Fatima ist halt hier die Bedeutung der ersten 5 Monatssamstage. Hier Caravaggio.

0: ist doch allgemein eben um die Marienverehrung am Samstag, sodass die Mutter Gottes uns vorbereitet und uns hinführt auf ihren Sohn, denn der Sonntag ist der Tag der Auferstehung Jesu.
1: Ich würde einfach mal sagen, wenn man den Rosenkranz betet am Samstag für den Frieden in der Welt, dann kommt man der Einladung Gottesmutter hier in Caravaggio mehr als nach.
0: Ganz sicher.
1: Egal zu welcher Uhrzeit.
0: Zweifellos.
1: Der Himmel, der liebe Gott ist kein Buchhalter.
0: Ist kein Buchhalter, aber er freut sich, wenn wir mitwirken an seinem Heilsplan. Und da hat auch die Gottesmutter in Caravaggio gesagt, dass er jetzt ja möge eben dann um die Barmherzigkeit Gottes bitten, eben auch, indem man sich an sie selbst wendet, als unsere Fürbitterin, und indem man am Freitag bei Wasser und Brot fastet. Auf den Blick auf die Struktur. Die Kirche ist 93 Meter lang, 33 Meter breit, 22 Meter hoch, die Kuppel ist sogar 64 Meter in die Höhe. Der Blick von hier aus geht zuerst zu einem Obelisken. Wir können uns fragen, was soll der Obelisk hier auf dem Vorplatz eines Marienheiligtums. Die Erklärung liegt an einem Ereignis aus dem Jahre 1460. Es stand hier schon eine Kirche am Ende des Jahres 1433 und da konnte man auch an einem Ort beim Heiligen Quell Dankgaben hinterlassen. Da hatte jemand eine kostbare, sehr kostbare Tasse hingehängt für eine empfangene Gnade bei dem Heiligen Quell. Da kam hier vorbei ein General aus dem Staat Venedig. Dieser General, Matteo Grifoni hieß er, hat dann diese kostbare Tasse gesehen und weggenommen. Sie hat versteckt im Gepäck auf seinem Maultier. Sie wird dem Maultier geritten von der Quelle Richtung Norden, Richtung Caravaggio. Aber das Maultier hat dort Halt gemacht, wo heute der Obelisk steht, und war nicht von der Stelle zu bewegen. Da hat der General gemerkt, was er angestellt hatte. Er bekannte den Diebstahl, gab die Tasse zurück und spendete dann das Geld für eine wertvolle Kapelle. Die wurde gebaut an diesem Ort, aber als diese Kapelle baufällig war, wurde sie abgerissen und da kam an die Stelle dieser Obelisk, der aber nach wie vor an dieses denkwürdige Ereignis aus dem Jahr 1460 erinnert. Nach dem Obelisken sehen wir ein fast 50 Meter langes Wasserbecken. Es wird gespeist von dem Heiligen Quell. Nach alter Tradition gehen auch Kranke in die Wasserbecken, ähnlich wie in Lourdes, nur In diesem Jahr wegen der Trockenheit sind die Wasserbecken auf der anderen Seite ohne Wasser, um Wasser zu sparen. Während das Becken, das man hier im Blick hat, nicht zugänglich ist. Aber dieses Becken hier hat Wasser und erinnert an die zahlreichen Pilger, die sich eben auch in das Wasser hinabgelassen haben, während heute viele Pilger auf jeden Fall hingehen können zum Heiligen Quell und dort auch Wasser schöpfen. Das sind drei Hähne, wo man eben auch Wasser mit nach Hause nehmen kann. Der Quell, der am Haltumel springt, er führt auch zu diesem Becken, das in früheren Zeiten mit Wasser gefüllt war. Dieses Jahr ist es leer, auch wegen der Trockenheit, weil wir Wasser sparen. Aber dieses Becken wurde benutzt von den Kraken, die heruntergestiegen sind, um dann, ähnlich wie bei dem Bad in Lourdes, auch zu bitten um Heilung von Krankheiten. Das Wasser ist freilich ein biblisches Ursymbol, steht für das Leben Gottes, für die Reinigung von den Sünden und das Leben, das der Heilige Geist selbst uns schenkt. Wir können denken an die Taufe, die geschieht durch Wasser und Heiligen Geist. Und Wasser steht auch für die Fülle der Gnade, die Maria uns durch ihre mütterliche Fürbitte von Jesus her schenkt.

Wenn wir diesem Heiligtum umhergehen, finden wir überall Darstellungen der Marienerscheinung vor Gianetta. Ist doch ein Punkt, den wir überall sehen, aber der in ursprünglichen Berichten gar nicht vorkommt. Das ist ein Zweig, der blüht ist zwischen Maria und der Seherin. Wo kommt dieser Zweig her? Nun, es gibt hier einen alten Bericht über ein Wunder, das etwas nach der Erscheinung selbst geschah. Ein Mann namens Graziano glaubte nicht an die Echtheit der Marienerscheinung. Er warf einen trockenen Zweig in den Quell. Zu seinem Erstaunen, wird erzählt, wurde der Zweig wieder grün und strömte einen angenehmen Duft aus. Das hat hier die Marienerscheinung in der Ikonografie immer mit dem grünenden Zweig dargestellt. Am heiligen Quell unter der Kirche haben wir ein bemerkenswertes Zeugnis für ein Wunder. Das geschehen ist am 26. Mai 1520. Es gab da einen Verbrecher, einen Räuber, der wurde zum Tode verurteilt. Man wollte künftige Kriminelle abschrecken und man hat das Todesurteil vorgesehen in Caravaggio mit diesem Instrument hier, mit dieser Guillotine, also da runtersausen auf den Hals des Verbrechers und ihn dann töten, und außerdem sollte der danach gevierteilt werden. Und man nahm diese Hinrichtung vor, man wollte sie vornehmen, genau an dem Tag, an dem die Erscheinung der Gottesmutter stattgefunden hatte, fast 90 Jahre vorher, am 26. Mai. Und zwar um die gleiche Zeit, um 5 Uhr nachmittags. Aber was passierte? Der Henker war nicht in der Lage, das Urteil auszuführen. Die Guillotine

hat trotz mehrerer Versuche nicht funktioniert. Diese Situation haben die Leute gedeutet als Zeichen von oben, als ein Wunder. Und er fragte dann beim Senat in Mailand an, ob man nicht daraufhin das Todesurteil aufheben könne. Den Eindruck des Geschehenen, das alle Betreffenden als Menschen nicht erklärbar betrachteten, wurde der Verbrecher freigelassen und die Guillotine findet sich heute hier unter dem Heiligtum.

0: Papst Franziskus lädt uns Katholiken immer wieder ein, auch für den Frieden in der Welt zu fasten. Woher kommt die Bedeutung des Fastens als Werkzeug für den Frieden, auch wenn man die weltpolitische Lage bedenkt, das einzusetzen, das Fasten?
1: Ja, Fasten bedeutet etwas verzichten auf Speise und Trank oder auch auf andere Dinge, die einem gefallen. Das bedeutet ein Distanz nehmen von den eigentlichen Bequemlichkeiten, vom eigenen Egoismus. Das heißt, man wird dann freier für die Freundschaft mit Gott, für das Gebet ganz konkret. Dort Jesus auch 40 Tage gebetet und gefastet in der Wüste, bevor er mit der öffentlichen Wirksamkeit begann. Aber werden freier auch für den Mitmensch, wenn wir eben auch Abstand nehmen von den eigenen Bequemlichkeiten.

Wir sehen hier eine Türkette aus dem 17. Jahrhundert, also sehr robust ist dieses Gerät zur Sicherung der Kirche. Es hing an einem Portal der Marienkirche von Caravaggio. Eines Tages, als die Kirche so verschlossen war, wurde ein Marienverehrer von einem Feind verfolgt. Eine sehr gefährliche Situation entstand da, aber der Mann hat sich hier geflüchtet vor die Tür, hat gebetet um die Rettung vor seinem Feinde und dann sind berichtet, habe die Tür sich von selbst geöffnet, der Mann konnte eintreten und hinter ihm wurde die Tür wieder geschlossen. Jedenfalls, diese Türkette ist ja aufbewahrt worden als Zeichen dieses Vorgangs im Jahre 1650.

0: Wir besuchen ja Marienheiligtümer auf den Spuren des heiligen Karl Borromäus. Welche Bedeutung hat der heilige Karl Borromäus für dieses Heiligtum, unsere liebe Frau von der Quelle?
1: Der heilige Karl Borromäus war hier für einen Pastoralbesuch. Der Ort gehörte nicht zu seinem eigenen Bistum Mailand, aber zu der Kirchenprovinz, wozu auch das Bistum Cremona gehörte. Caravaggio auf dem Gebiet dieses Bistums in Norditalien. Es gab da ein Problem, dass diese Kirche hier baufällig war. Da die Frage, kann man sie noch restaurieren oder soll man sie neu bauen? Und der heilige Karl hat dann eben auch überlegt und hat dann vorgeschlagen, am besten sei es, die Kirche abzureißen, neu zu bauen, aber noch größer und schöner als vorher. Und hat damit betraut einen hervorragenden Architekten, den Chef der Mailänder Dombauhütte, Pellegrino Tibaldi. Und da hat er dafür gesorgt, dass auch diese Kirche ihr heutiges Profil erhielt, auch für später noch weitere Baumaßnahmen, Interventionen kamen, die dann die Situation des heutigen Tages geführt haben.
0: Wer war eigentlich der heilige Karl Borromäus?
1: Der heilige Karl wurde geboren im Jahre 1538 auf der Burg von Arona am Lago Maggiore. Er ist gestorben am 4. November des Jahres 1584. Er wurde nur 46 Jahre alt, aber er hat als Erzbischof von Mailand vorbildlich gewirkt. Und zwar war er schon viel früher Bischof, als das heute üblich ist. Er hat zu einem Adelsgeschlecht gehört in Norditalien, das war die Familie Borromeo. Und da war er bereits mit 12 Jahren ausersehen worden für eine Laufbahn innerhalb der Kirche. Mit 12 Jahren war er schon Kleriker, hatte eine Tonsur und hat dann Kirchenrecht studiert und weltliches Recht in Pavia, auch in Norditalien, und war dann mit 19 Jahren bereits Doktor beider Rechte. Er ist dann nach Rom gegangen, um seinen Onkel, der Papst, Papst Pius IV., zu unterstützen. Und da war er sehr wirksam. Aber in Rom hat er eine geistige Vertiefung gefunden, also eine Art Bekehrung zu einem viel gründlicheren religiösen Leben. Er hat damit vorbereitet in seinem eigenen Leben die Reform der Kirche im Konzil von Trient. Das Konzil von Trient fand damals statt, um die Kirche zu erneuern und auch um die Irrtümer für eine falsche Erneuerung zurückzuweisen, wie sie von den Protestanten kamen. Und da hat der heilige Karl persönlich sehr einfach gelebt, er hat viel gebetet und eben all das getan, was Gott seinem Gewissen nach von ihm verlangte, auch was dann die Kirche von ihm erbat. Auch konkret auch der Papst, sein Onkel und auch später die anderen Päpste. Und er wurde dann Erzbischof von Mailand. Er war bereits Kardinal und war in Mailand Bischof, der auch am Bischofssitz selbst wohnte, dort als Hirt wirkte. Der vorherige Bischof hatte sich in Mailand praktisch nie sehen lassen. Die hatten keinen Bischof in Mailand. Der schickte seine Vertreter, aber hier kam der heilige Karl als Erzbischof ganz persönlich, hat auch überall nach dem Rechten gesehen. Das passte nicht allen. Es gab da einen Kleriker, einen Humiliatenpater, der mit der Armbrust auf ihn geschossen, den fast ermordet. Aber der heilige Karl war ganz unbeirrt in seinen Reformen. Und als die Pest in Mailand hereinbrach, die viel schlimmer war als Covid, da sind die weltlichen Verwalter ausgerissen. Irgendwie Landsätze, wo die Pest nicht so leicht hinkam, aber heilige Karl blieb da, organisierte auch die Sorge für die Pestkranken, hat auch selbst mit den nötigen hygienischen Vorsichtsmaßnahmen auch den Pestkranken beigestanden mit den Sakramenten, mit der Heiligen Beichte. Und deshalb wurde Karl Borromäus nach dem Ende der Pest von allen, auch von den Protestanten, aufs Höchste respektiert. Der Karl hat dann zahlreiche Synoden abgehalten, um die Erneuerung der Kirche durchzuführen.

0: und hat sein ganzes Bistum und auch die Nachbarbistümer bereist, um auch nach den Rechten zu sehen, und kam dann bis in die letzten Dörfer, zum Teil zu Fuß oder mit dem Maultier. Er ist dann 1584 gestorben, an einer Grippe, würden wir sagen. Er ist früh heimgegangen, aber hat in dieser relativ kurzen Zeit als Erzbischof von Mailand, also etwas über 20 Jahre, hat er sehr segensvoll gewirkt. Und dieses Beispiel reicht in seiner Wirkung bis in die heutigen Tage. Vor dem Hallichturm, vor der Kirche, sehen wir ganz weit ausgespannte Säulenhallen, die wie Arme die Pilger empfangen. Ähnlich wie auf dem Petersdom übrigens in Rom. Diese Säulenhallen hatten früher eine praktische Bedeutung. Es kamen viele Leute, etwa auch Bauern mit ihren Mauleseln, mit ihren Pferden. Sie haben hier übernachtet unter den Säulenhallen und konnten dann eben das Heiligtum besuchen. Heute diese Säulenhallen zur Meditation, man kann den Rosenkranz beten oder den Kreuzweg oder auch ganz einfach Rast machen. Es sind 800 Meter mit 200 verschiedenen Säulen, also eine ganz gewaltige Anlage, die darauf weist, wie bedeutsam dieses Heiligtum auch heute ist in der Lombardei.
1: Können hier auch Pilgergruppen aus Deutschland kommen, und gibt es hier eine Übernachtungsmöglichkeit?
2: Sì, sì, abbiamo la possibilità qui al centro di spiritualità. Ci sono una sessantina di posti.
3: Ja, natürlich. Hier im Spiritualitätszentrum gibt es etwa 60 Plätze, Einzelzimmer, Doppelzimmer, die wir vor allem für Exerzitien nutzen. Aber auch für Pilger, die für ein oder zwei Tage hier bleiben und beten. Oder einfach nur einen ganzen Tag. Es ist sehr einfach hier, aber gut. Wir nehmen wahr, dass die Pilger, wenn sie kommen, zum Beten kommen, aber auch, weil sie das Gefühl brauchen, angenommen zu sein. Und das suchen sie. Ich glaube, wie soll ich sagen, das ist auch eine Hilfe für die Menschen von heute, die Gott nicht direkt begegnen. Vielleicht auch der Mutter Gottes nicht direkt begegnen. Aber sie haben diese menschlichen Bedürfnisse, die schlussendlich dorthin führen. Diese Möglichkeiten zu geben, scheint uns eine der Zukunftsperspektiven der Heiligtümer zu sein. Kurz gesagt, eine Humanisierung unserer Menschlichkeit.
2: Perlomeno come inizio, come fiuto. Dare queste possibilità ci sembra che sia una delle prospettive future del santuario. Un'umanizzazione della nostra umanità, insomma.
4: Am 16. Oktober 1965 habe ich meinen Mann geheiratet. Wir haben in unserem Dorf geheiratet und sind dann hierher gekommen, um die Madonna zu besuchen. Und auch heute sind wir da. Ein Ehepaar hat hier eben den 26. Hochzeitstag gefeiert und auch wir haben den Segen bekommen. Ich bin zufrieden, so zufrieden. Danke, Gottesmutter, danke. Sie hat mir stets geholfen. In Freud und Leid sind wir immer hierher gepilgert.

An diesem Heiligtum hier in Caravaggio wirken 11 Priester. Einer davon spricht auch Deutsch, an dem man sich sicher auch wenden kann. Die Priester sagen mir hier, die Gläubigen kommen oft mit dem Anliegen, Kraft zu erhalten für ihr Leben, für die Herausforderungen ihres Alltags. Vielleicht ist das das größte Wunder, das an solchen Orten wie Caravaggio gewirkt wird. Mit welcher Zuversicht, mit welcher Hoffnung die Menschen sich dann wieder den Herausforderungen ihres Lebens widmen.

0: Gibt es eine Bibelstelle, die Ihr Leben besonders prägt?
1: Ich bin ja erst vor kurzem zum Priester geweiht worden und deswegen denke ich natürlich an meinen Primitzspruch, nämlich diese Stelle, wo Jesus übers Wasser auf die Jünger zukommt und zu ihnen sagt, habt Vertrauen, ich bin es, fürchtet euch nicht. Mir hat diese Stelle irgendwie immer Kraft gegeben, weil Jesus da übers Wasser auf die Jünger zukommt, die Angst haben, die hin und her geworfen werden in ihrem Boot. Und dann sagt er nämlich zu dem Petrus, er soll aufs Wasser kommen und übers Wasser zu ihm kommen. Und der Petrus schafft es bis zu dem Moment, als er seinen Blick wegrichtet von Jesus, nämlich als der auf die Wellen schaut und die Gefahren um sich herum. Und das habe ich ganz konkret erfahren dürfen, dass wenn ich immer nur auf die Gefahren, auf die Wellen in meinem Leben schaue, dass ich dann untergehe wie der Petrus, aber dass ich, wenn ich auf Jesus schaue, Kraft von ihm bekomme und mit ihm sozusagen übers Wasser gehen kann. Das hat mich mein ganzes Leben lang geprägt und deswegen ist das meine Lieblingsbibelstelle und auch mein Primitzspruch geworden.

0: Grüß Gott und herzlich willkommen zu dieser Stunde der Seelsorge zusammen mit Pater Karl Wallner, den ich auch ganz herzlich in dieser Sendung, dieser Ausgabe von SDS wieder begrüßen darf. Am vergangenen Sonntag nach dem Regina Coeli sagte Papst Leo, der Monat Mai hat begonnen. Die ganze Kirche freut sich wieder, zusammen mit der Mutter Maria zusammenzukommen und vor allem den Rosenkranz zu beten.
1: Ja, der Monat Mai ist Marienmonat traditionell und Maiandachten und marianische Andachten erinnern eben daran, dass die Kirche immer diesen Frühling braucht, den wir in Gestalt der Jungfrau von Nazareth haben, die uns ja Christus gebracht hat, Christus geboren hat, so wie die Natur zum Leben eben jetzt erwacht. Also schaut die Kirche auf Maria, die uns das Leben selbst geboren hat, Jesus Christus. Sie ist auch der Monat, wo am 24. Mai wir Marias Hilfe der Christen feiern, Weltgebetstag für China, wo am 13. Mai die Mutter Gottes in Fatima erschienen ist. Also ein Monat, der auch durch solche punktuellen Marienfeste jetzt eben ausgezeichnet ist. Und eben der Rosenkranz ist ja das marianische Gebet schlechthin, weil es ja im ersten Teil biblische Worte wiederholt, mit denen Maria gegrüßt wird. Das Wort des Engels und das Wort der Elisabeth an sie, die gebenedeite und deren Frucht des Leibes gebenedeit ist. Und dann eben im zweiten Teil des Gegrüßet seist du Maria, diese Bitte, die eben hinreicht bis in die Stunde unseres Todes. Also ein Gebet, das zugleich Ehrung von Maria ist, in dessen Mitte Jesus steht und wo wir dann uns auch eben jetzt bittend von Maria verabschieden, dass sie für uns Fürbitterin sein soll, jetzt und in der Stunde unseres Todes. Also ich rate allen, nützt den Mai jetzt eben aus. Bei Missi haben wir auch ein kleines Jubiläum, weil am 12. Mai 2021, also vor 5 Jahren, habe ich ja der Mutter Gottes offiziell gedankt dafür, dass wir Corona überstanden haben. Und Miss Österreich, ich bin gerade dabei, die Bilanz eben zu schreiben, für Rom. Wir haben demnächst wieder die Generalversammlung. Also wir können mehr helfen als in unserer Geschichte je zuvor. Und vor 5 Jahren, also wie ich der Mutter Gottes versprochen habe, also dass wir ihr eine Krone geben, wenn sie uns in der Corona-Zeit jetzt eben hilft, hat so ausgeschaut, als wäre das unser Ende. Das Gegenteil ist gekommen. Weltmission, also ist wirklich für, wir können mehr helfen, noch einmal, als je in unserer Geschichte zuvor. Und das ist doch schön. Maria hat geholfen, wir danken ihr. Und jetzt ist der Mai, wo wir sie besonders ehren.
0: Da freue ich mich mit dir, Pater Karl. Wir kommen zu einer Zuschrift. Ich bin eine treue Mitfeiernde der Heiligen Messen von KTV. Auch nehme ich gerne an Vorträgen, Diskussionen und der Stunde der Seelsorge teil. Bete täglich den Rosenkranz, da ich, Achtung, im 97. Lebensjahr bin, ist mir so manches nicht mehr möglich, doch habe ich die Gnade, dass ich den Haushalt noch alleine führen kann. Daher bin ich froh, mir die Zeit einteilen zu können. Alles Liebe und vielen Dank mit herzlichem Grüß Gott. Schönes Zeugnis übers Rosenkranzgebet.
1: Also das hohe Alter mit 97 ist deshalb auch interessant, weil die Mutter Gottes ja bei all ihren Erscheinungen dieses Gebet propagiert hat, auch für Kinder. Also das ist ja die Qualität.

0: Qualität gerade des Rosenkranzes, dass ein breites Gebet ist. Ja, also man spricht, wenn man Spenden sammelt im niederen Bereich, man spricht von Crowdfunding. Ja, also dass man eine Menge jetzt eben, weil wenn viele wenige Beträge spenden, kommt auch eine große Summe raus. Und das ist so beim Rosenkranz auch. Also die Mutter Gottes wollte, dass alle es beten, ja, ob jung, ob alt, ob intellektuell, ob eben jetzt normal und so weiter und so fort, ob jetzt 97 Jahre wie die Schreiberin. Und alle sollen eben den Rosenkranz beten und können ihn auch beten, weil er so ein einfaches und doch so wirkungsvolles Gebet ist. Also das ist ein schönes Zeugnis und also der Schreiberin möchte ich nur sagen, also mit 97 beziehungsweise im Alter, das Gebet darf immer eben jetzt den Lebensumständen entsprechen. Also der heilige Franz von Sales sagt, ja, also von einem Familienvater wird nicht erwartet, dass er jetzt eben ein Gebetspensum hat wie ein Kartäusermönch, ja, sondern das muss einfach wirklich der Realität des Lebens jetzt eben entsprechen. Jeder, wie er kann, ja, soll jetzt eben beten.
1: Bevor die Gottesmutter 1917 in Fatima das erste Mal erschien, ist ja der Engel von Portugal den drei Seherkindern Lucia, Jacinta und Francisco erschienen und er hat zu ihnen so Worte gesagt wie betet, betet viel oder bringt alles, was ihr könnt, Gott als Opfer dar, als Akt der Wiedergutmachung für die Sünden, gewinnt so für euer Vaterland den Frieden. Ich bin sein Schutzengel, der Engel Portugals. Mhm. Unabhängig von dieser Botschaft, von diesem Engel auch, die Berufung des Alters ist schon auch das Gebet. Drum auch ein schönes Zeugnis, dass die Frau uns teilhaben lässt, wie sie um den Rosenkranz betet, aber auch vielleicht die Leiden, die Gebrechen anzunehmen und aufzuopfern, auch für den Frieden in der Welt.
0: Kardinal Tomaschek von Prag, der sehr unter den Kommunisten damals eingeschränkt war und bis über 90 Erzbischof sein musste, weil die keinen Nachfolger zugelassen hatten vor 89. Auf jeden Fall Kardinal Tomaschek hat dieses Wort gesagt, das ich gerne zitiere. Wer für die Kirche arbeitet, tut viel. Wer für die Kirche betet, tut mehr. Wer für die Kirche leidet, tut am meisten. Aufpassen, ja, also wir müssen uns weder das Leiden und so weiter suchen, sondern es kommt, ja, und deshalb also ganz wichtig, durch Gebet und Opfer kann ich in jedem Lebensalter und in jeder Situation jetzt eben für die Ausbreitung des Reiches Gottes, also sprich für die Kirche jetzt eben wirken. Das ist wirklich ganz, ganz wichtig jetzt eben, nicht wir haben im Kloster einige hochverdiente Mitbrüder. Vor kurzem ist unser Altabt gestorben, der uns wirklich gut auf Kurs gehalten hat in einer schwierigen Zeit, hoch über auch 97, 98, fast im 98. Lebensjahr war. Ne? Also und der konnte am Schluss dann auch noch, er ist im Rollstuhl herumgeschoben worden, hat so gut wie es ging noch an allem teilgenommen. Aber eben jetzt, ich kann in jeder Situation Gott mein Leben hinhalten. Ja, also ich habe immer etwas, das ich Gott schenken kann. Und wenn es eben nur das scheinbar geringfügige des Altseins, auch mancher Traurigkeit, die dann kommt, die kann ich Jesus schenken. Übrigens, also dieser Engel hat ja danach die Kinder das Sühnegebet gelehrt. O mein Jesus, verzeih uns unsere Sünden, bewahre uns vor dem Feuer der Hölle, führe alle Seelen in den Himmel, besonders jene, die deiner Barmherzigkeit am meisten bedürfen. Sühnegebet deshalb, weil Sühne ja etwas ist für die anderen, für alle, führe alle in den Himmel. Und dazu braucht es eben unsere Bereitschaft, uns selbst im Gebet und im Opfer eben Gott hinzuhalten.
1: Und was auch schön ist, mit dieser Berufung zum Gebet, zum Opfer, zur Sühne, zum angenommenen Leiden, wenn man die Gnade hat, ist das Leben nie sinnlos. Es gibt immer einen Sinn, genau. egal wie eingeschränkt oder mal man ist. Pater Karl, wir machen eine neue Zuschrift. Mhm. Verehrte Herren Dr. Wallner und Dr. Rimmel, das Wichtigste zurzeit, bitte nutzt euren Einfluss und eure Beziehungen bei KTV, bei Papst, Bischöfen und wo überall möglich, ein sehr, sehr dringender Aufruf weltweit anzubringen. Betet täglich den Rosenkranz und es wird Frieden sein. Von unserer aller Mutter Maria 1917 in Fatima. Mit Waffen kann man keinen Frieden schaffen. Frieden kann man nur erbeten. Er kann nur von Gott kommen. Danke.
0: Also die eigentliche Waffe, die wir Christen haben, ist das Gebet. Sie ist eine geistliche Waffe, aber sie wird immer verglichen eben jetzt also mit einer Waffe, weil eben eine Waffe im weltlichen Bereich jetzt eben auch die Aufgabe hat, Gefahren abzuwehren oder Gefahren zu beseitigen, nicht? Also da braucht man ganz einfach auch, also wenn man angegriffen wird, braucht man etwas, um sich zu verteidigen. Und deshalb die Waffe des Gebetes hat damals schon bei Lepanto, Papst Pius V. eben so promulgiert, den Rosenkranz. Deshalb haben wir auch das Rosenkranzfest. Und er hat damals wirklich die Formulierung verwendet, dass wir die Waffe des Rosenkranzes verwenden sollen, um eben jetzt diese Gefahr abzuwenden. Und das ist ganz richtig, nicht? Das ist eine geistliche Waffe, aber sie ist mächtiger als die irdischen Waffen, die eben jetzt, wie soll ich sagen, manchmal auch notwendig sind. Ja, also wir leben auch hier ja in Österreich und Deutschland und so weiter in Ländern, die durch Waffengewalt jetzt eben auch befreit werden mussten, nicht von einer furchtbaren Situation 1945. Also das sind einfach die Realitäten. Und deshalb, also wir Christen setzen, und das können wir immer, ob jung, ob alt, ob Kind, ob erwachsen, ob jetzt 97 oder ob wie die Fatima-Kinder unter 10 Jahren, nicht? Also wir können immer diese Waffe des Gebetes verwenden. Und tatsächlich ist es so, dass eben, weil der Friede ja im Herzen beginnt, also das Eigentliche, das der Welt einen stabilen Frieden schenkt, in uns beginnen muss. Und das kann man definitiv eben jetzt nicht mit zerstörenden weltlichen Waffen erreichen. Das kann man nur eben durch den geistigen Einfluss, den Gott aufgrund des Gebetes entfalten kann, bewirken.
1: Wir wurden ja eingeladen, Einfluss zu nehmen bei Bischöfen und beim Papst. Also was den Papst betrifft, also ich glaube, Bischöfe und Papst wissen schon, worum es geht. Der Papst hat ja am vergangenen Sonntag nicht nur auf den Rosenkranz, auf das Rosenkranzgebet verwiesen, sondern er hat auch 2 Gebetsanliegen mitgegeben. Das eine war tatsächlich der Frieden in der Welt und das andere war die Gemeinschaft der Kirche. Diese beiden Anliegen hat er allen Gläubigen anvertraut.
0: Also die Zuschrift hat so die Linie, wie wir sehr oft haben, du erlebst es ja, Thomas, alle Zuschriften bitte immer an den lieben Pfarrer Thomas Maria Rimmel. Ja, nicht an mich, weil ich bekomme viele Zuschriften auch, aber ich kann es immer nur weiterschicken oder weitergeben und sagen, der Thomas bestimmt die Themen, ja. Und viele Zuschriften ist, wenn doch die Bischöfe oder wenn doch der Papst was sagen würde, da würde ich euch bitte einladen, hinzuschauen, was der Papst und die Bischöfe sagen, weil also ich glaube, das ist sehr deutlich, dass Papst und Bischöfe immer zum Gebet einladen und gerade der Rosenkranz ja durch alle Päpste promulgiert worden ist, also und gerade jetzt eben Papst Leo, auch Papst Franziskus, der total marianisch war, also das ist ganz klar. Ein bisschen aufpassen, ja, dass Gläubige nicht in die Mentalität verfallen, wir müssen unsere Bischöfe bekehren, damit die was sagen, weil die Frage ist immer, wenn ein Bischof was sagt, tun es die Leute, hat das eine Wirkung, ja, wäre es nicht besser, wenn du dich bemühst, zum Beispiel eben jetzt bei der Gebetsbewegung Gott kann, die wir von Missio aus gestartet haben, oder beim Rosenkranz, Sühnekreuzzug und so weiter mitzubeten, oder wie unsere Gründerin, die Pauline Marie Charicot, die den lebendigen Rosenkranz gegründet hat, die gesagt hat, jeder, der mitbetet, täglich ein Gesetz kann, nicht? Also Gott kann, jeder, der mitbetet, soll 10 weitere jetzt eben werden. Ja? Das wäre doch etwas, um den Rosenkranz jetzt eben in der Welt auszubreiten. Ne? Also, weil ich sehe das ja auch, ich war auch Pfarrer und dann kommen die Leute, ja, Pfarrer, Sie müssen da was sagen und so weiter und so fort. Ja, aber wenn du was sagst, ja, hat es dann wirklich eine Wirkung. Ja? Wir tun deshalb die Bischöfe und der Papst oft leid, ja? Weil die werden immer dann, wie soll ich sagen, weil man einfach ihre Autorität auch überschätzt. Ja. Es wäre gut, wenn sie die Autorität haben. Für uns haben sie die Autorität. Ja. Also wir hören auf sie. Ja. Aber ob jetzt wirklich die Leute dann, wenn die Bischöfe sagen, Rosenkranz, ja, ob es dann wirklich also in allen Farben jetzt also sofort eine Massenbegeisterung für den Rosenkranz ausbrechen würde, das wage ich jetzt eben zu bezweifeln. Deshalb bitte, es ist richtig natürlich, die Bischöfe tun das, der Papst tut das, aber bitte überlegt doch selber jetzt eben, überlegt doch selber, Missionare des Rosenkranzes zu sein. Unsere Gründerin hat dadurch eben jetzt Weltmission hervorgebracht. Sie hat 2,4 Millionen Franzosen gesammelt, die täglich einen gesetzlichen Rosenkranz gebetet haben. Und dann hat sie gesagt, bitte auch wöchentlich eine Spende von 50 Sou, nicht, also das wären ungefähr, Entschuldigung, von einem Sou, das wären umgerechnet 50 Cent. Und sie hatte plötzlich jetzt eben die Gnade durch das Gebet und auch die finanziellen Mittel, um Weltmission, um die Missionarinnen und Missionare zu unterstützen.
1: Pastor Leo hat uns allen am vergangenen Sonntag im Rahmen des Regina Julie Gebetes zwei Gebetsanliegen anvertraut, die Einheit der Kirche und den Frieden in der Welt. Zum Frieden in der Welt und zu Fatima. Wir haben ja jetzt schon wiederholt geredet in dieser Sendung über die Erscheinung 1917 in Fatima. Und bei der dritten Erscheinung am 13. Juli, da geht der Dialog so. Die Lucia fragt die Erscheinung, was wünschen Sie von mir? Die Antwort, ich möchte, dass ihr am 13. des Monats wieder hierher kommt, dass ihr weiterhin jeden Tag den Rosenkranz zu Ehren unserer lieben Frau vom Rosenkranz betet, um den Frieden für die Welt und das Ende des Krieges zu erlangen. Und jetzt auf diese Formulierung kommt es mir an, denn nur sie allein kann es erreichen. Und dann sagt sie Lucia, im Oktober werde ich sie sagen, wer sie sei. Pater Karl, das ist schon eine sehr spannende Formulierung. Da sagt die Erscheinung, also die Gottesmutter Maria, nur sie, nur Maria allein kann es erreichen.
0: Also ich weiß jetzt nicht, von wem die Formulierung stammt, aber mir fällt dazu dieser Titel für Maria ein. Sie ist Gottes Allmacht auf Knien. Muss ein bisschen nachdenken, was das bedeutet. Ja, Gott allein ist allmächtig. Gott allein ist wirkmächtig. Er hat Himmel und Erde geschaffen. Jesus Christus allein ist Mittler zwischen Gott und den Menschen. Das steht ganz außer Frage. Aber eben jetzt, und das ist das Wesen des Christentums, er möchte die Mitarbeit des Menschen. Und deshalb ist Maria so wichtig, weil eben er die Mitarbeit des Menschen einfordert auch. Engel Gabriel, bring Maria die Botschaft. Was ohne dieses Fiat Mariens geschehen wäre, wissen wir nicht, wohl keine Erlösung. Deshalb sagt der heilige Thomas, in ihrem Ja ist die ganze Menschheit mit eingeschlossen. Sie spricht des Loco Totius Generis Humani anstelle des ganzen Menschengeschlechtes. Und deshalb hat Maria eine einzigartige Stellung, wo die Kirche auch immer gesagt hat, also ihr gebührt nicht bloß Verehrung, sondern ihr gebührt eine besondere Form der Verehrung, eine Hyperdulia, eine Hyperverehrung, eine besondere Verehrung. Und Maria ist deshalb, weil sie jetzt eben in sich Jesus getragen hat, den Erlöser, den einzigen Mittler, den Retter, in einer besonderen Beziehung zu Gott auch als Mensch, dass Gott allen Menschen, dir, mir, ja allen, ja die Kraft gibt, mitzuarbeiten, dass er unsere Mitarbeit möchte, dass er unser Gebet, und das müsste er nicht, aber er will es wollen, ja, dass er unser Gebet mit einbezieht. Jesus macht so viel Werbung fürs Bittgebet. Er sagt, bittet und ihr werdet empfangen, sucht und ihr werdet finden, klopft an und euch wird aufgehört. Braucht Jesus, braucht Gott das, unser Gebet? Nein, er braucht es nicht, ja, aber er will es brauchen. Ja. Und deshalb eben ist die Kirche davon überzeugt, dass Maria einen besonderen Einfluss jetzt eben auch auf Gott hat durch ihre Fürbitte. Und deshalb diese Formulierung, ich weiß nicht, stammt es von einem Papst oder stammt es von unserer Philosophin Hanna-Barbara Gerl-Falkowitz, ich müsste jetzt nachschauen im Internet, aber Gottes Allmacht auf Knien. Ja, also, dass Gott ihr keine Bitte verweigert. Und natürlich, also für Protestanten, schaut aus wie ein Umweg, ist es aber nicht, weil Gott selbst diesen Weg gewählt hat, um zu uns zu kommen. Und deshalb ist es für uns legitim, dass wir diesen Weg jetzt eben gehen, um durch Maria eben Gott um dieses große Gut, damals 1917, Ende des Krieges, dass viele Nationen nicht zerstört werden und so weiter, Bekehrung der Sünder und so weiter, dass Gott eben jetzt Maria in besonderer Weise hört. Und dieses kindliche Vertrauen der Gläubigen, das sollten wir haben. Deshalb die Ehrung Mariens ist nicht bloß etwas Zweck, wie soll ich sagen, Zweckloses, ja, also das, weil ich halt Maria so liebe und weil ich halt so marianisch bin und so weiter und weil mir das so gut gefällt, jetzt eben zu Maiandachten zu gehen und weil der Rosenkranz halt so schön flutscht und so weiter. Nein, mir geht's immer auch um etwas sehr, wie soll ich sagen, effizienzbezogenes. Ich bitte die Mutter Gottes immer auch, ja, bitte schau du, sorge du, dass Gottes Wille, Gottes Reich, Gottes Erlösung sich durchsetzt. Und dieses Vertrauen auf die Fürbittmacht Mariens, Gottes Allmacht auf Knien, ich glaube, das ist sehr wichtig, weil es ja in der Geschichte sich auch immer gezeigt hat. Also wer auf Maria vertraut, dort ist einfach ein Sieg jetzt eben der Erlösung Christi ganz nahe.
1: Also wir sind am 13. Juli 1917 in Fatima. Die Gottesmutter erscheint der Lucia, die weiß noch gar nicht, wer sie ist. Das sagt sie erst später und macht dann diese Formulierung, nur sie allein kann es erreichen. Und was kann denn nur sie allein erreichen? Das sagt sie ja auch. Ende des Krieges und den Frieden in der Welt. Ich habe es immer so gedeutet, Pater Karl, lass uns mal ganz kurz. Ich habe es immer so gedeutet, der Friede ist nicht allein durch Dialog, Diplomatie und Politik machbar, sondern der Friede ist für uns Christen, für uns Katholiken sowieso, immer ein Geschenk, das wir von Gott erbitten dürfen, erbeten müssen. Und zwar jetzt hier mit dem Rosenkranz. Das ist ja praktisch die Botschaft von Fatima. Um das geht's.
0: Also ich möchte mal vielleicht sind es praktisch jetzt eben wenden, ja, warum brauchen wir hier die Fürbitte beziehungsweise die Gnade Gottes, die Maria uns erbittet für den Frieden, weil wir unter dem Gesetz der Erbsünde stehen. Also mir geht's ja so, ich bemühe mich um ein gläubiges Leben, ich feiere jeden Tag die Heilige Messe, ich bete das Brevier, bete den Rosenkranz und so weiter. Ich darf ja eine Organisation leiten, die päpstlichen Missionswerke, und ich möchte als Christ leben. Ich lese das Evangelium und so weiter und ich bin auf Du mit Jesus vom ersten Augenblick in der Früh an, normalerweise, wo ich aufwache und auf das Kreuz über meinem Bett jetzt eben schaue und dann die Füße des Herrn berühre. Also, aber, ja, ich bin manchmal friedlos, ich verbreite Aggression, ich bin cholerisch. Also es ist etwas in mir, das den Frieden in dieser Welt jetzt eben zerstört. Und ich bitte euch ja bei diesem Thema wirklich auch immer zu sehen, dass das eigentliche Problem da drinnen in uns anfängt, ja, in dieser Ungeordnetheit, in dieser Verletztheit, in dieser Verwundetheit durch die Erbsünde. Und deshalb ist auch in die Kirche gehen und beten und so weiter, das ist nicht irgendein Privatvergnügen oder etwas, das nichts, ja, dann gehe ich in die, nein, es ist das, was dir Kraft gibt, damit du eben jetzt den Frieden leben kannst. Also noch einmal, dieses geistliche Innere, was in unserer Seele beginnt, ist das ganz Entscheidende. Und die Mutter Gottes, die eine geistliche Fürbitte macht, jetzt eben außer, dürfte das so meinen, dass wir unbedingt dieses Gnadenhafte brauchen und dass sie es uns auch erbittet, damit in dieser Welt, die weiterhin durch Kriege, Aggression, Hass und so weiter zerstört ist, damit in dieser Welt jetzt eben Frieden wird. Und wir brauchen das wirklich ganz dringend, weil noch einmal, also das eigentliche Problem, ja, ist eben unsere erbsündliche Verwundetheit, die damit beginnt, dass in dir, in mir, in jedem, ja, eben jetzt etwas ist, wo der heilige Paulus sagt, ich möchte das Gute und ich tue das Böse. Und das müssen wir eben besiegen durch die Gnade Gottes.
1: Machen wir mal das Ereignis Fatima noch ein bisschen größer auf. Die Gottesmutter wünscht dort für den Frieden in der Welt das Rosenkranzgebet, die Andacht zu ihrem unbefleckten Herzen, die Weihe der Welt und Ernennung Russlands an ihr unbeflecktes Herz und sagt auch am 13. Juli 1917, wenn man tut, was ich euch sage, werden viele gerettet werden und es wird Frieden sein. Über den Rosenkranz haben wir schon gebetet. Die Andacht zum unbefleckten Herzen bedeutet, an 5 aufeinanderfolgenden ersten Monatssamstagen die heilige Beichte abzulegen, die Kommunion zu empfangen, Viertelstunde Betrachtung des Rosenkranzes mit der Predigt abgegolt, die meisten Pfarrer predigen sowieso länger und das alles auch im Geist der Sühne. Da gibt's hier noch diese Verheißung, jene, die diese Übung an 5 ersten Samstagen in Folge wenigstens einmal im Leben recht tun, verspricht Maria überdies ihnen in der Todesstunde mit jenen Gnaden ihres Sohnes beizustehen, die zu ihrem Heil erforderlich sind. Das ist auch noch eine schöne Verheißung. Und dann gleich nochmal was dazu, Pater Karl. Dann haben wir ja diese Weltwein, zum Beispiel Papst Pius XII, 1942, Johannes Paul II, 1984, Papst Franziskus, 2022. Und der Friede herrscht immer noch nicht in der Welt. Das wird immer so spöttisch gesagt. Aber das ist wieder das, was du vorher gesagt hast. Unser Mittun gehört dazu, dass wir unsere Herzen bekehren und selber Wege des Schritte des Friedens beschreiten.

0: Also fangen wir mal mit dieser scheinbaren Wirkungslosigkeit der Weihe an, die wir hier schon besprochen haben. Ja, weil es ist eine Utopie, einfach zu meinen, du drückst auf einen Knopf und alles ist anders. Also der Zaubertrank, ich weiß nicht, ob ihr Asterix oder Obelix jetzt eben kennt, der dann alles verändert, gluck, gluck, gluck, gluck, gluck. Also du machst dein Gebet halt nicht und es wirkt wie ein Zaubertrank und plötzlich ist alles Böse jetzt einfach weg. Das spielt es nicht, ja, weil eben die Verwundung, die Erbsünde bleibt und es von unserer Mitarbeit jetzt eben abhängt. Aber wir wissen nicht, was wäre, wenn diese Weihe nicht erfolgt wäre. Und sie drückt zutiefst jetzt eben aus, dass ich darauf vertraue, dass Gott der Herr der Welt ist und nicht wir Menschen. So wie ich auch immer bete beim Vater Unser, diese Bitte eben, dein Reich komme, dein Wille geschehe. Ja? Und wenn ich jetzt eben als Papst, beziehungsweise Bischöfe und die ganze Kirche sich eben dem unbefleckten Herzen Mariens anvertraut, also jenem Heiligtum, dass die Vollerlösung jetzt hier auf Erden ist, denn Maria ist vollkommen erlöst, dass ich darauf vertraue, dass Gott allein vollkommen erlöst, also dann ist es auf jeden Fall etwas Positives, etwas Gnadenhaftes. Dass die Mutter Gottes in Fatima den Rosenkranz möchte, ist bekannt, aber eines ist eben nicht gekommen, du hast gesagt, also dass wir den Herz Maria Sühne-Samstag jetzt eben feiern. Die fünf Samstage. Da haben wir ein Problem, das hat mir vor kurzem wer geschrieben oder was in Ruanda unten, wo ich vor kurzem war, dass das nur bei uns so kompliziert auch genannt wird. Herz Maria Sühne-Samstag. Das ist wirklich ein sehr ausführliches Wort jetzt eben und klingt sehr, sehr sperrig. Also ich glaube, weltweit wird es einfach genannt die fünf Samstage und ist sehr verbreitet in Afrika, in den Ländern, wo ich gewesen bin. Also die fünf Samstage, five Saturdays, ja, dass man die jetzt eben feiert, dieses hintereinander ist ähnlich wie bei den neun Herz-Jesu-Freitagen gedacht, ja, wenn es geht und dann eben jetzt Beichte und dann das Ganze ist gedacht, natürlich als Sühne, aber diese Sperrigkeit des Begriffes ist vielleicht auch ein Grund, warum sich diese Andacht nicht so verbreitet hätte, wie die Mutter Gottes in Fatima eigentlich gefordert hat. Und da haben wir wieder eben das Phänomen der Kontinuität und das immer wieder. Ja? Also du sollst täglich den Rosenkranz beten. Also mit einem Rosenkranz für den Frieden, also wird's nicht sein. Ja? Und du sollst dann fünf Samstage jetzt eben dich vertrauensvoll in das unbefleckte Herz Mariens legen, indem du betest und die heilige Messe mitfeierst und beichtest und Sühne leistest für die anderen. Also das sind so Themen eben, wo wir wirklich auch sehen müssen, wir sind in einer Kontinuität drinnen. Wenn du einmal gegessen hast und satt bist, heißt es das nicht, dass du in 2 Tagen auch noch satt bist. Ja? Also du brauchst immer wieder jetzt eben die Gnade Gottes und wir sind eben in diesem Kontinuum, in einem kontinuierlichen Kampf gegen unsere Erbsündigkeit. Ich habe als Pfarrer, wie ich Pfarrer war, 91, habe ich sofort, ich hatte eine Marienkirche, Sulz im Wienerwald mit einem wunderschönen Maria-Hilfbild, Kopie von Lukas Cranach. Und ich habe sofort die Herz-Maria-Sühne-Samstage eingeführt. Und da sind viele, viele Leute gekommen. Hab's übrigens, damit die Pfarre mitkommt, weil die waren nicht so jetzt eben so super fromm, habe ich es umgedreht. Also zuerst die heilige Messe und dann Rosenkranz und Anbetung. Ja, und da konnten die Leute gehen, denen das zu viel war. Und ich war froh, also die Kirche war voll. Das hat funktioniert. Ja, leider ist dann, na, mein Nachfolger hat es dann nicht fortgesetzt. Aber eben, also ich würde das sehr, sehr favorisieren, dass in den Pfarren oder an Wallfahrtsorten wie Grazbad und so weiter, wo du warst, also dass diese fünf Samstage propagiert und gefeiert werden. Wir brauchen solche Knotenpunkte, wo wir hineingehen, ja, also in die Gnade, die im unbefleckten Herzen Mariens kulminiert ist.
1: Ja, ich war ja 12 Jahre in Wiegratsbad und da sind oft so ältere Pilger gekommen und die haben zu mir gesagt, ich bin oder war bei der Blauen Armee. Das sind alles Frauen und Männer gewesen, die verstanden haben, wie wertvoll das Rosenkranzgebet ist, wie mächtig die Fürsprache eigentlich der Gottesmutter Maria ist. Auch in diesem großen Anliegen um den Frieden in der Welt. Ja. Nochmal zu Fatima, nur sie allein kann es erreichen, Pater Karl. Damit wären wir schon am Ende dieser Sendung angelangt.
0: Ja, nochmal so jetzt, weil du Blaue Armee gesagt hast, nicht? Legion Mariens, Legionäre Christi. Also dieses Kampfhafte ist schon da. Und das Schöne am Rosenkranz ist ja, da ist nichts, was sticht, da ist nichts, was jetzt eben, womit man schlagen könnte, ja? Also wie man es mit weltlichen Waffen tut oder wo was explodiert, ja? Sondern es ist einfach wirklich ein Kranz jetzt von Rosen. Rosen sind unsere Gebete, die wir der Mutter Gottes schenken. Aber das ist die effizienteste Waffe gegen das Böse in dieser Welt. Bitte nützt den Mai für den Heiligen Rosenkranz.

0: der Sohn und der Heilige Geist. Amen.
1: Pater Karl, herzlichen Dank für dieses Gespräch. Auch Ihnen herzlichen Dank für Ihr Interesse an dieser Sendung, dass Sie mit dabei waren. Möge die liebe Gott Sie und Ihre Lieben beschützen auf die Fürsprache der Gottesmutter Maria. Frieden für die ganze Welt.

0: Wir reisen auf die Insel Flores in Indonesien. Indonesien ist der größte Inselstaat der Welt. Und Flores ist eine von 17.000 Inseln, die zu dem Land gehören. Traumhafte, unberührte Landschaften und Strände locken vermehrt Touristen an. In den letzten Jahrzehnten hat die Gesellschaft hier einen tiefgreifenden wirtschaftlichen und sozialen Wandel begonnen, der Indonesien nachhaltig veränderte. Zuvor war das überwiegend muslimische Land von postkolonialen Strukturen geprägt und der über 30-jährigen Diktatur des Generals Suharto. Unter der jahrzehntelangen Diktatur gründete sich auf der Insel Flores ein Projekt von Steiler-Missionaren und Missionsschwestern, die sich gegen die Unterdrückung, für Gerechtigkeit und Frieden einsetzten. Es entstand ein Projekt, das bis heute tausenden Menschen, vor allem Frauen, Schutz und Hilfe bietet und weit über die Insel hinaus wirksam ist, trug F. Auf Flores treffen wir Pater Leo Kleden, einen der Mitbegründer von Truk F.
1: And you know, in the 80s or in 90s.
2: In den 1980er und 1990er Jahren war das Suharto-Regime ein sehr autoritärer Unterdrückungsstaat, besonders gegenüber Menschenrechtsaktivisten, Studenten, die dem Regime kritisch gegenüberstanden. Darunter gab es viele Opfer von Ungerechtigkeit und Unterdrückung in dieser Zeit.
0: Diese Situation der Unterdrückung und Entrechtung forderte die Missionare und Missionsschwestern heraus und führte zur Gründung der Organisation.
2: Es gab einige Missionare, Steiler-Schwestern und NGO-Aktivisten. Wir entschlossen uns, eine Organisation zu gründen, die sich für Menschenrechte einsetzt und dem Regime etwas entgegensetzt. Wir nannten es Truk F. Das F steht für Flores, Freiwilligenteam für Menschlichkeit Flores. Das ist die Abkürzung, Truk F. Flores ist die Insel, wo alles begann. Aber wir waren bald schon überall in Indonesien aktiv.
0: Truk F widmete sich verschiedener gesellschaftlicher Probleme in Zeiten der Diktatur. Die Steiler Missionsschwester Eustochia hatte dabei vor allem die Situationen von Frauen und Kindern im Blick, die in den patriarchalischen Strukturen vielfach schutz- und rechtlos sind.
2: Der Schwester war bewusst, dass häusliche Gewalt hier ein sehr großes Problem ist. Sexuelle Gewalt, Kindesmissbrauch, Menschenhandel. Damit war für Schwester Eustochia klar, die Abteilung für Frauenrechte muss bleiben, um Frauen und Mädchen zu helfen. Es gibt so viele weibliche Opfer.
0: Während die politischen Bereiche von Truk F nach Ende der Diktatur in den Hintergrund traten, wurde die Abteilung der Frauenrechte immer aktiver. Denn, wenig überraschend, das Ende der Diktatur bedeutete nicht, dass sich die Lebensumstände von Frauen und Kindern automatisch verbesserten.
3: Und diese Institution, der Bereich der Frauenrechte, hat überlebt. Diese Abteilung kümmert sich um die Belange von Frauen und Kindern. Wir haben die Vision, Schutz zu bieten und dafür zu kämpfen, dass die Rechte von Frauen und Kindern von der Öffentlichkeit voll anerkannt und geschätzt werden. So sind wir auch heute aktiv, Kindern und Frauen Schutz zu bieten.

0: zu bieten. Wir setzen uns für politische Maßnahmen ein, die in direktem Zusammenhang mit der Verwirklichung der Rechte von Frauen und Kindern stehen, die Opfer von Gewalt oder Diskriminierung geworden sind.
1: Gewalt gegen Frauen, Missbrauch und Menschenhandel sind im Osten Indonesiens, wo die Insel Flores liegt, bis heute weit verbreitet. Hier herrscht ein sehr traditionelles patriarchalisches Familienbild. Traditionelle Normen und fehlende Durchsetzung von bestehenden Gesetzen verschärfen das Problem. Der dominierende Faktor ist allerdings die wirtschaftliche Armut.
2: Die Armut ist die Mutter des Verbrechens. Und wo der wirtschaftliche Druck wächst, steigt auch Gewalt, vor allem gegen Frauen und Kinder.
1: Pater Agatheus und Pater Fidelis, Priester steiler Missionare aus Flores, arbeiten heute in Deutschland und können die Situation in ihrer Heimat gut einordnen. Was führt dazu, dass Menschenrechte, Rechte von Frauen und Kindern, so schwer durchzusetzen sind?
2: Ein Punkt, was es nicht gang und gäbe bei uns hier in Deutschland, bei uns das Problem, wir haben im Haus nur ein Zimmer. Also, das heißt, dort schläft Vater, Mutter, Kinder, auch Erwachsenen in einem Bett. Und das ist das Problem. Und zweitens, ich glaube, spielt schon Alkohol eine große Rolle. Wenn man unter wirtschaftlichem Druck steht, Männer vor allem, dann greifen sofort Alkohol. Und dann die Antwort darauf, also welche Früchte, dann steigt Druck bzw. Gewalt gegen Frauen und Kinder.
1: Zwar garantiert der Staat Frauen und Kindern Rechte, doch schützen die staatlichen Strukturen, besonders auf dem Land, Frauen und Mädchen kaum. Denn hier entscheidet die patriarchalische Dorfgemeinschaft.
2: Schweigekultur. Was heißt das? Das ist bei uns in den vielen Regionen Indonesiens und dann in Adat-Gemeinschaften heißt das alles Privatsache. Also Scham und Schweigen, das ist schon Pflicht, vor allem für die Betroffenen.
3: Wichtig ist, dass eine öffentliche Arbeit gemacht wurde und weiterhin gemacht wird, dass die Aufmerksamkeit, dass diese Probleme, diese Gewalt, besonders gegen Frauen, gegen die Familie, sozial oder Gewalt oder auch diese häusliche Gewalt, sexualisierte Gewalt, das ist eigentlich eine Schande für alle sein sollte. Nicht, dass man meint, okay, das ist hier, ich muss das Gesicht meiner Familie, meines Dorfes auch bewahren.
1: Dieser Situation will Truk F. entgegentreten. Es war einer charismatischen Missionarin, Schwester Eustochia, zu verdanken, dass Truk F. bis heute für die Rechte von Frauen und Kindern eintritt. Mit ihrem Mut und ihrer Ausstrahlung zog sie junge Menschen in ihren Bann, die sie bei ihrem Engagement begeistert unterstützen und das Werk der 2021 verstorbenen Gründerin fortsetzen.
2: Sie war tatsächlich wie eine Mutter für alle Menschen. Ich kam da damals, ich kannte sie nicht, auch sie auch kannte mich nicht. Aber als ich sie angerufen habe, plötzlich entstand, das ist so diese enge Beziehung. Man fühlt sich, als ob wir schon lange, lange Jahre kennengelernt haben. Sie war, wie gesagt, für Menschen dort, für alle, wie eine Mutter.
3: Sie war eine sehr mutige Frau, gerade in dieser Zeit. Wir waren in Übergangszeit, zwischen sehr militärisch geprägtes Land, wo sie alles kontrolliert war. Sie war auch politisch auch sehr präsent. Und diese mutige Frau war ein Bewundernswert für mich als eine junge Student. Deswegen habe ich sie auch sehr geschätzt.
4: Ketika saya SMA, itu di tahun 2008,
0: als ich 2008 in der Highschool war, habe ich mich entschieden, Missionarin zu werden, als ich eine Broschüre bekam. Und in der Broschüre war ein Foto von einer Schwester, Eustochia, die ein Baby hält. Diese Broschüre habe ich bis heute. Und als ich meine Bewerbung für das erste Gelübde schrieb, fragte mich die Provinzoberin, was willst du danach werden? Dann sagte ich, ich möchte so sein wie die Schwestern, die bei Schwester Eustochia arbeiten. Ich möchte so sein. Ich möchte so arbeiten.
1: Dank zahlreicher Spenden, auch aus Deutschland, ist Trug F in den letzten Jahren stark gewachsen. Das Shelterhaus St. Monika ist mittlerweile ein lebenswichtiger Zufluchtsort für Opfer sexueller Gewalt. Über 2000 Kinder und Frauen wurden hier in den vergangenen 20 Jahren unterstützt. Das jüngste Mädchen war 3, die älteste Frau 69 Jahre alt. Zurzeit leben im Frauenhaus 17 Frauen und Mädchen, darunter auch Babys und Kleinkinder. Nach dem Tod von Schwester Eustochia setzt Schwester Franziska Immaculata ihr Werk fort.
0: Die meisten Frauen und Kinder, die hierher kommen, sind in der Regel aus armen Familien. Familien, die anfällig sind für verschiedene Gewaltprobleme. Diejenigen, die hierher kommen, kommen, weil sie Gewalt erlebt haben, nämlich häusliche Gewalt oder auch sexuelle Gewalt. Sexuelle Gewalt richtet sich gegen erwachsene Frauen wie gegen Kinder, sowohl im Haushalt als auch außerhalb.
1: Wann immer Zeit ist, trifft sich das Team Steyler Missionsschwestern, Steyler Missionare und Mitarbeiter. Eine Herausforderung ist es, Mädchen und Frauen zu informieren, wo sie Schutz und Hilfe finden. Es sind unterschiedliche Wege, auf denen die Betroffenen zu Trug F kommen.
0: Einige von ihnen kommen direkt. Sie wissen, dass hier Trug F ein Zuhause bietet. Andere rufen uns an. Die Mitarbeiter der Sozialstationen haben unsere Telefonnummer. Wir geben ihnen unsere Nummer und sensibilisieren die Mitarbeiter, damit sie uns kontaktieren können.
1: Im Haus sorgen die Frauen und Mädchen für sich selbst. Es wird gemeinsam gekocht und sauber gemacht. Das Projekt bietet Frauen und Kindern zunächst einmal Schutz, aber auch medizinische Versorgung, juristische Unterstützung und Bildungsangebote. Darüber hinaus schließt sich die Organisation mit lokalen Gemeinschaften zusammen, um langfristige Lösungen für die Betroffenen zu entwickeln. Schwester Franziska weiß, wie wichtig Bildung ist. Bildung ermöglicht es den Mädchen, unabhängig zu werden. Durch eine bessere Bildung lernen sie ihre Rechte kennen. Vielleicht werden diese Mädchen selbst einmal zu Pionierinnen im Kampf für Frauenrechte. Doch noch ist es sehr schwer, den Mädchen und Frauen überhaupt zu ihren Rechten zu verhelfen.
0: Wenn sie dann mit blauen Flecken kommen oder aufgrund sexueller Gewalt schwanger sind, vereinbaren wir normalerweise einen Termin für eine medizinische Untersuchung. Wir sind wie eine offizielle Institution und wir sind nicht nur berechtigt, juristische Hilfe zu leisten, sondern dürfen die Frauen und Mädchen auch vor Gericht vertreten. Als letzte Zuflucht haben wir auch einen Safe-House-Service, den wir anbieten, vor allem, wenn es sich um Kinder handelt, die sich in einer Notlage befinden, die es ihnen nicht erlaubt, bei ihrer Familie zu sein. Denn viele der Täter kommen ja aus dem engsten Familienkreis. Dann bieten wir auch das an.
1: So wichtig es ist, dass die Kinder und Mädchen in Genuss von Bildung und Ausbildung kommen, so wichtig ist es, dass die erwachsenen Frauen einer Beschäftigung nachgehen, von der sie später selbstständig und unabhängig leben können.

0: können. Die Ursachen für die häusliche Gewalt können vielfältig sein. Aber für Schwester Franziska stehen Armut und Alkohol an erster Stelle.
1: Pada umumnya perempuan dan anak-anak yang menjadi korban itu.
2: Ja, im Allgemeinen gibt es bei Frauen und Kindern, die Opfer von häuslicher Gewalt sind, verschiedene Hintergründe, die für Frauen, die häusliche Gewalt erleben, typisch sind. Vielfach werden sie Opfer, wenn die Männer betrunken sind. Auch die wirtschaftliche Situation in den Haushalten ist häufig einer der auslösenden Faktoren für häusliche Gewalt.
0: Schwester Franziska weiß, dass viele der Frauen zu spät kommen. Erst dann, wenn die häusliche Situation unerträglich geworden ist. Der körperlichen Gewalt gehen in der Regel verbale und psychische Gewalt voraus. Alarmzeichen, die häufig nicht gesehen werden.
1: Nah, ketika itu tidak dilayani, maka tentu kekerasan psikis lewat kata-kata kasar.
2: Zuerst kommt es natürlich zu psychischer Gewalt durch grobe Worte oder durch Vorwürfe, die Frau wolle nicht dienen oder gehorchen. Auf die psychische Gewalt folgt in der Regel körperliche Gewalt. Oft kommen die Opfer schon mit blauen Flecken und sind sehr ängstlich.
0: Besonders schwierig ist die Situation für Kinder, die Opfer sexualisierter Gewalt werden. Für die Kinder, meist Mädchen, muss eine dauerhafte Lösung gefunden werden. Denn Kinder können häufig nicht zurück in ihre Familien. Für diese Mädchen wird Truk-F zu einer neuen Heimat.
1: Banyak anak-anak yang mengalami kekerasan seksual itu.
2: Auch viele Kinder erleben sexuelle Gewalt. Es ist in der Tat sehr schwierig, sie wieder zu integrieren oder sie in ihre Familien zurückzubringen. Was wir anbieten, um ihnen zu helfen, selbstbestimmt zu leben, ist die Möglichkeit, eine Schule zu besuchen. Wir überzeugen die Mädchen, dass wenn sie zur Schule gehen, sie später einen guten Job haben können und so unabhängig sind.
0: Diese dauerhafte Unterbringung und die Schule kosten Geld. Doch Schwester Franziska ist sich sicher, dass sie bei ihren Bemühungen auf Gott und die Mitmenschlichkeit vertrauen darf.

Dieses Zimmer teilen sich aktuell 6 Mädchen, die hier leben und zur Schule gehen. Besonders komfortabel mag es nicht sein, aber es ist ein sicherer Ort für die Mädchen, die hier keine Angst mehr vor sexualisierter Gewalt haben müssen und in die Schule gehen können.

0: untuk membantu anak-anak yang lain. Agar ayo, kalau kamu punya keinginan untuk sekolah, maka kami akan mencari cara, mencari jalan untuk.
1: Wir werden immer einen Weg für die Mädchen finden, Geld zu sammeln und Spender zu bitten, ihnen zu helfen. Und einige der Kinder, jetzt etwa 16 Kinder, gehen zur Schule. Und wir sind sehr zuversichtlich, was ihre Zukunft angeht. Und wir glauben wirklich, wenn wir aufrichtig Gutes tun, wird Gott es segnen und uns gute Menschen schicken. Denn es gibt einige Mädchen, die Schwierigkeiten haben, zu ihren Familien zurückzukehren. Und sie müssen ziemlich lange hier bleiben. Und das kostet Geld.
0: Dengan tulus pasti Tuhan Allah memberkati itu dan pasti akan juga mengirimkan orang-orang yang baik.
2: Die Schwestern und Patres gehen auch für die Anliegen der Kinder und Frauen auf die Straße. Es gilt in der Öffentlichkeit ein Bewusstsein zu schaffen für das Problem der Gewalt gegen Frauen und Mädchen. Das Leid der Opfer soll aus dem verborgenen häuslichen Umfeld Thema in der Öffentlichkeit werden. Unermüdlich ist Schwester Franziska für die Rechte von Frauen, Mädchen unterwegs. Sie weiß, dass es neben der direkten Hilfe ebenso entscheidend ist, die Menschen für die Probleme der Mädchen und Frauen zu sensibilisieren. Ob bei Demonstrationen auf der Straße oder in Talkshows, Schwester Franziska geht voran und kämpft für ihre Mädchen auf Flores. Um die Anliegen auch vor Gerichten und gegenüber staatlichen Einrichtungen vertreten zu können, hat der Orden Schwester Franziska sogar ein Jurastudium ermöglicht. Die bescheidene und anfangs auch schüchterne Schwester konnte sich anfangs kaum vorstellen, so häufig und bestimmt ihre Stimme in der Öffentlichkeit zu erheben.
1: Und dann hat mich der Orden gebeten, ein spezielles Studium der Rechtswissenschaften zu absolvieren. Ich war nicht sehr zuversichtlich, dass ich überhaupt laut sprechen könnte. Ich war es nicht gewöhnt. Ich hatte damals gar nicht den Mut, in der Öffentlichkeit zu sprechen.
2: Schwester Franziska ist es wichtig zu betonen, wie gut die Zusammenarbeit mit den Missionaren weltweit funktioniert. Truk F ist nicht nur ein Projekt der Missionsschwestern, sondern auch der Missionare. Spender der Missionsprokur der Steyler Missionare in Deutschland unterstützen Truk F und machen so die Arbeit vor Ort möglich. Pater Xavier Alangaram, der Leiter der Missionsprokur in Deutschland, war selbst vor Ort und besuchte das Projekt.
1: Ich liebe meine Arbeit hier mit meinen Kindern und ich habe auch das Gefühl, dass die Steyler uns sehr unterstützen. Dieses Haus hier, diese Einrichtung, gehört beiden Ordensgemeinschaften, den Männern und den Frauen.
2: Die Steyler Mission hat bereits die Finanzierung des Verwaltungsgebäudes und der Ausstattung ermöglicht. Dennoch werden weitere Schlafsäle und Unterkunftshäuser in verschiedenen Regionen Indonesiens benötigt, um noch mehr Kindern und Frauen helfen zu können. Überall, wo Hilfe nötig ist, wo Unrecht beseitigt werden kann, möchten die Missionare tätig werden. Das ist auch die Botschaft der indonesischen Missionare hier in Deutschland.
3: Ist unsere Botschaft. Wir sind da, dieser Kampf ist noch nicht zu Ende, wo die Ungerechtigkeit, wo Gewalt, wo Krieg, wo Unfrieden, wo Unzufriedenheit da ist, da müssen wir weiter kämpfen. Da müssen wir weiter stehen für diese Menschen.
2: Die Mädchen haben sich im Speisesaal versammelt. Heute ist ein Fototermin. Ein Gruppenbild soll gemacht werden. Die Atmosphäre ist wie bei solchen Anlässen fröhlich und etwas aufgeregt. Dass die Mädchen und jungen Frauen hier selbstverständlich wie Teenager herumalbern, diese Sorglosigkeit ist das Verdienst von Truk F. Über ihre Vergangenheit, was ihnen widerfahren ist, darüber möchten die jungen Frauen nicht mit uns sprechen, aber über ihre Zeit bei Truk F und über ihre Zukunft.
4: Mit vollem Namen heiße ich Maria Anila. Mein Spitzname ist Ina. Ich bin sehr glücklich, hier bei Truk F zu leben. Sehr, sehr glücklich. Ich habe hier viele Freunde und alle werden geliebt und wir können wieder zur Schule gehen.
2: Ina weiß schon genau, was sie werden möchte.
4: Ärztin.
5: Ich heiße Angelina Pali.
4: Ich bin jetzt 22 Jahre alt und lebe hier schon seit ich 14 bin. Ich bin sehr glücklich, hier zu leben. Es ist wie ein gemütliches Zuhause. Was mir auch wirklich gefällt, dass ich hier Freunde aus verschiedensten Regionen gefunden habe. Jetzt aber will ich mein Studium abschließen und eine gute Lehrerin für die Kinder werden. Denn ich studiere im Hauptfach katholische Religion.
5: Pendidikan keagamaan Katolik.

0: Im Namen des Vaters und des Sohnes und des Heiligen Geistes. Amen. Ich glaube an Gott, den Vater, den Allmächtigen, den Schöpfer des Himmels und der Erde, und an Jesus Christus, seinen eingeborenen Sohn, unseren Herrn, empfangen durch den Heiligen Geist, geboren von der Jungfrau Maria, gelitten unter Pontius Pilatus, gekreuzigt, gestorben und begraben, hinabgestiegen in das Reich des Todes, am dritten Tage auferstanden von den Toten, aufgefahren in den Himmel, rechten Gottes des allmächtigen Vaters, von dort wird er kommen, zu richten die Lebenden und die Toten. Ich glaube an den Heiligen Geist, die heilige katholische Kirche, Gemeinschaft der Heiligen, Vergebung der Sünden, Auferstehung der Toten und das ewige Leben. Amen. Vater unser im Himmel, geheiligt werde dein Name, dein Reich komme, dein Wille geschehe, wie im Himmel, so auf Erden.
1: Unser tägliches Brot gib uns heute und vergib uns unsere Schuld, wie auch wir vergeben unseren Schuldigern. Und führe uns nicht in Versuchung, sondern erlöse uns von dem Bösen.
0: Gegrüßet seist du, Maria, voll der Gnade, der Herr ist mit dir. Du bist gebenedeit unter den Frauen, und gebenedeit ist die Frucht deines Leibes, Jesus, der in uns den Glauben vermehre.
1: Heilige Maria, Mutter Gottes, bitte für uns Sünder, jetzt und in der Stunde unseres Todes. Amen.
0: Gegrüßet seist du, Maria, voll der Gnade, der Herr ist mit dir. Du bist gebenedeit unter den Frauen, und gebenedeit ist die Frucht deines Leibes, Jesus, der in uns die Hoffnung stärke.
1: Heilige Maria, Mutter Gottes, bitte für uns Sünder, jetzt und in der Stunde unseres Todes. Amen.
0: Gegrüßet seist du, Maria, voll der Gnade, der Herr ist mit dir. Du bist gebenedeit unter den Frauen, und gebenedeit ist die Frucht deines Leibes, Jesus, der in uns die Liebe entzünde.
1: Heilige Maria, Mutter Gottes, bitte für uns Sünder, jetzt und in der Stunde unseres Todes. Amen.
0: Ehre sei dem Vater und dem Sohn und dem Heiligen Geist.
1: Wie im Anfang, so auch jetzt und alle Zeit und in Ewigkeit. Amen.
0: O mein Jesus, verzeih uns unsere Sünden, bewahre uns vor dem Feuer der Hölle, führe alle Seelen in den Himmel, besonders jene, die deiner Barmherzigkeit am meisten bedürfen. Vater unser im Himmel, geheiligt werde dein Name, dein Reich komme, dein Wille geschehe, wie im Himmel, so auf Erden.
1: Unser tägliches Brot gib uns heute und vergib uns unsere Schuld, wie auch wir vergeben unseren Schuldigern. Und führe uns nicht in Versuchung, sondern erlöse uns von dem Bösen.
0: Gegrüßet seist du, Maria, voll der Gnade, der Herr ist mit dir. Du bist gebenedeit unter den Frauen, und gebenedeit ist die Frucht deines Leibes, Jesus, den du, o Jungfrau, vom Heiligen Geiste empfangen hast.
1: Heilige Maria, Mutter Gottes, bitte für uns Sünder, jetzt und in der Stunde unseres Todes. Amen.
0: Gegrüßet seist du, Maria, voll der Gnade, der Herr ist mit dir. Du bist gebenedeit unter den Frauen, und gebenedeit ist die Frucht deines Leibes, Jesus, den du, o Jungfrau, vom Heiligen Geiste empfangen hast.
1: Heilige Maria, Mutter Gottes, bitte für uns Sünder, jetzt und in der Stunde unseres Todes. Amen.
0: Gegrüßet seist du, Maria, voll der Gnade, der Herr ist mit dir. Du bist gebenedeit.

0: Gott unter den Frauen und gebenedeit ist die Frucht deines Leibes, Jesus, den du, o Jungfrau, vom Heiligen Geiste empfangen hast.
1: Heilige Maria, Mutter Gottes, bitte für uns Sünder, jetzt und in der Stunde unseres Todes. Amen.
0: Gegrüßet seist du, Maria, voll der Gnade, der Herr ist mit dir. Du bist gebenedeit unter den Frauen und gebenedeit ist die Frucht deines Leibes, Jesus, den du, o Jungfrau, vom Heiligen Geiste empfangen hast.
1: Heilige Maria, Mutter Gottes, bitte für uns Sünder, jetzt und in der Stunde unseres Todes. Amen.
0: Gegrüßet seist du, Maria, voll der Gnade, der Herr ist mit dir. Du bist gebenedeit unter den Frauen und gebenedeit ist die Frucht deines Leibes, Jesus, den du, o Jungfrau, vom Heiligen Geiste empfangen hast.
1: Heilige Maria, Mutter Gottes, bitte für uns Sünder, jetzt und in der Stunde unseres Todes. Amen.
0: Gegrüßet seist du, Maria, voll der Gnade, der Herr ist mit dir. Du bist gebenedeit unter den Frauen und gebenedeit ist die Frucht deines Leibes, Jesus, den du, o Jungfrau, vom Heiligen Geiste empfangen hast.
1: Heilige Maria, Mutter Gottes, bitte für uns Sünder, jetzt und in der Stunde unseres Todes. Amen.
0: Gegrüßet seist du, Maria, voll der Gnade, der Herr ist mit dir. Du bist gebenedeit unter den Frauen und gebenedeit ist die Frucht deines Leibes, Jesus, den du, o Jungfrau, vom Heiligen Geiste empfangen hast.
1: Heilige Maria, Mutter Gottes, bitte für uns Sünder, jetzt und in der Stunde unseres Todes. Amen.
0: Gegrüßet seist du, Maria, voll der Gnade, der Herr ist mit dir. Du bist gebenedeit unter den Frauen und gebenedeit ist die Frucht deines Leibes, Jesus, den du, o Jungfrau, vom Heiligen Geiste empfangen hast.
1: Heilige Maria, Mutter Gottes, bitte für uns Sünder, jetzt und in der Stunde unseres Todes. Amen.
0: Gegrüßet seist du, Maria, voll der Gnade, der Herr ist mit dir. Du bist gebenedeit unter den Frauen und gebenedeit ist die Frucht deines Leibes, Jesus, den du, o Jungfrau, vom Heiligen Geiste empfangen hast.
1: Heilige Maria, Mutter Gottes, bitte für uns Sünder, jetzt und in der Stunde unseres Todes. Amen.
0: Gegrüßet seist du, Maria, voll der Gnade, der Herr ist mit dir. Du bist gebenedeit unter den Frauen und gebenedeit ist die Frucht deines Leibes, Jesus, den du, o Jungfrau, vom Heiligen Geiste empfangen hast.
1: Heilige Maria, Mutter Gottes, bitte für uns Sünder, jetzt und in der Stunde unseres Todes. Amen.
0: Ehre sei dem Vater und dem Sohn und dem Heiligen Geist.
1: Wie im Anfang, so auch jetzt und alle Zeit und in Ewigkeit. Amen.
0: O mein Jesus, verzeih uns unsere Sünden, bewahre uns vor dem Feuer der Hölle, führe alle Seelen in den Himmel, besonders jene, die deiner Barmherzigkeit am meisten bedürfen. Vater unser im Himmel, geheiligt werde dein Name, dein Reich komme, dein Wille geschehe, wie im Himmel, so auf Erden.
1: Unser tägliches Brot gib uns heute und vergib uns unsere Schuld, wie auch wir vergeben unseren Schuldigern. Und führe uns nicht in Versuchung, sondern erlöse uns von dem Bösen.
0: Gegrüßet seist du, Maria, voll der Gnade, der Herr ist mit dir. Du bist gebenedeit unter den Frauen und gebenedeit ist die Frucht deines Leibes, Jesus, den du, o Jungfrau, zu Elisabeth getragen hast.
1: Heilige Maria, Mutter Gottes, bitte für uns Sünder, jetzt und in der Stunde unseres Todes. Amen.
0: Gegrüßet seist du, Maria, voll der Gnade, der Herr ist mit dir. Du bist gebenedeit unter den Frauen und gebenedeit ist die Frucht deines Leibes, Jesus, den du, o Jungfrau, zu Elisabeth getragen hast.
1: Heilige Maria, Mutter Gottes, bitte für uns Sünder, jetzt und in der Stunde unseres Todes. Amen.
0: Gegrüßet seist du, Maria, voll der Gnade, der Herr ist mit dir. Du bist gebenedeit unter den Frauen und gebenedeit ist die Frucht deines Leibes, Jesus, den du, o Jungfrau, zu Elisabeth getragen hast.
1: Heilige Maria, Mutter Gottes, bitte für uns Sünder, jetzt und in der Stunde unseres Todes. Amen.
0: Gegrüßet seist du, Maria, voll der Gnade, der Herr ist mit dir. Du bist gebenedeit unter den Frauen und gebenedeit ist die Frucht deines Leibes, Jesus, den du, o Jungfrau, zu Elisabeth getragen hast.
1: Heilige Maria, Mutter Gottes, bitte für uns Sünder, jetzt und in der Stunde unseres Todes. Amen.
0: Gegrüßet seist du, Maria, voll der Gnade, der Herr ist mit dir. Du bist gebenedeit unter den Frauen, und gebenedeit ist die Frucht deines Leibes, Jesus, den du, o Jungfrau, zu Elisabeth getragen hast.
1: Heilige Maria, Mutter Gottes, bitte für uns Sünder, jetzt und in der Stunde unseres Todes. Amen.
0: Gegrüßet seist du, Maria, voll der Gnade, der Herr ist mit dir. Du bist gebenedeit unter den Frauen, und gebenedeit ist die Frucht deines Leibes, Jesus, den du, o Jungfrau, zu Elisabeth getragen hast.
1: Heilige Maria, Mutter Gottes, bitte für uns Sünder, jetzt und in der Stunde unseres Todes. Amen.
0: Gegrüßet seist du, Maria, voll der Gnade, der Herr ist mit dir. Du bist gebenedeit unter den Frauen, und gebenedeit ist die Frucht deines Leibes, Jesus, den du, o Jungfrau, zu Elisabeth getragen hast.
1: Heilige Maria, Mutter Gottes, bitte für uns Sünder, jetzt und in der Stunde unseres Todes. Amen.
0: Gegrüßet seist du, Maria, voll der Gnade, der Herr ist mit dir. Du bist gebenedeit unter den Frauen, und gebenedeit ist die Frucht deines Leibes, Jesus, den du, o Jungfrau, zu Elisabeth getragen hast.
1: Heilige Maria, Mutter Gottes, bitte für uns Sünder, jetzt und in der Stunde unseres Todes. Amen.
0: Gegrüßet seist du, Maria, voll der Gnade, der Herr ist mit dir. Du bist gebenedeit unter den Frauen, und gebenedeit ist die Frucht deines Leibes, Jesus, den du, o Jungfrau, zu Elisabeth getragen hast.
1: Heilige Maria, Mutter Gottes, bitte für uns Sünder, jetzt und in der Stunde unseres Todes. Amen.
0: Gegrüßet seist du, Maria, voll der Gnade, der Herr ist mit dir. Du bist gebenedeit unter den Frauen, und gebenedeit ist die Frucht deines Leibes, Jesus, den du, o Jungfrau, zu Elisabeth getragen hast.
1: Heilige Maria, Mutter Gottes, bitte für uns Sünder, jetzt und in der Stunde unseres Todes. Amen.
0: Ehre sei dem Vater und dem Sohn und dem Heiligen Geist.
1: Wie im Anfang, so auch jetzt und alle Zeit und in Ewigkeit. Amen.
0: O mein Jesus, verzeih uns unsere Sünden, bewahre uns vor dem Feuer der Hölle, führe alle Seelen in den Himmel, besonders jene, die deiner Barmherzigkeit am meisten bedürfen. Vater unser im Himmel, geheiligt werde dein Name, dein Reich komme, dein Wille geschehe, wie im Himmel, so auf Erden.
1: Unser tägliches Brot gib uns heute, und vergib uns unsere Schuld, wie auch wir vergeben unseren Schuldigern. Und führe uns nicht in Versuchung, sondern erlöse uns von dem Bösen.
0: Gegrüßet seist du, Maria, voll der Gnade, der Herr ist mit dir. Du bist gebenedeit unter den Frauen, und gebenedeit ist die Frucht deines Leibes, Jesus, den du, o Jungfrau, geboren hast.
1: Heilige Maria, Mutter Gottes, bitte für uns Sünder, jetzt und in der Stunde unseres Todes. Amen.
0: Gegrüßet seist du, Maria, voll der Gnade, der Herr ist mit dir. Du bist gebenedeit unter den Frauen, und gebenedeit ist die Frucht deines Leibes, Jesus, den du, o Jungfrau, geboren hast.
1: Heilige Maria, Mutter Gottes, bitte für uns Sünder, jetzt und in der Stunde unseres Todes. Amen.
0: Gegrüßet seist du, Maria, voll der Gnade, der Herr ist mit dir. Du bist gebenedeit unter den Frauen, und gebenedeit ist die Frucht deines Leibes, Jesus, den du, o Jungfrau, geboren hast.
1: Heilige Maria, Mutter Gottes, bitte für uns Sünder, jetzt und in der Stunde unseres Todes. Amen.
0: Gegrüßet seist du, Maria, voll der Gnade, der Herr ist mit dir. Du bist gebenedeit unter den Frauen, und gebenedeit ist die Frucht deines Leibes, Jesus, den du, o Jungfrau, geboren hast.
1: Heilige Maria, Mutter Gottes, bitte für uns Sünder, jetzt und in der Stunde unseres Todes. Amen.
0: Gegrüßet seist du, Maria, voll der Gnade, der Herr ist mit dir. Du bist gebenedeit unter den Frauen, und gebenedeit ist die Frucht deines Leibes, Jesus, den du, o Jungfrau, geboren hast.
1: Heilige Maria, Mutter Gottes, bitte für uns Sünder, jetzt und in der Stunde

0: Stunde unseres Todes. Amen.
1: Gegrüßet seist du, Maria, voll der Gnade, der Herr ist mit dir. Du bist gebenedeit unter den Frauen, und gebenedeit ist die Frucht deines Leibes, Jesus, den du, o Jungfrau, geboren hast.
0: Heilige Maria, Mutter Gottes, bitte für uns Sünder, jetzt und in der Stunde unseres Todes. Amen.
1: Gegrüßet seist du, Maria, voll der Gnade, der Herr ist mit dir. Du bist gebenedeit unter den Frauen, und gebenedeit ist die Frucht deines Leibes, Jesus, den du, o Jungfrau, geboren hast.
0: Heilige Maria, Mutter Gottes, bitte für uns Sünder, jetzt und in der Stunde unseres Todes. Amen.
1: Gegrüßet seist du, Maria, voll der Gnade, der Herr ist mit dir. Du bist gebenedeit unter den Frauen, und gebenedeit ist die Frucht deines Leibes, Jesus, den du, o Jungfrau, geboren hast.
0: Heilige Maria, Mutter Gottes, bitte für uns Sünder, jetzt und in der Stunde unseres Todes. Amen.
1: Gegrüßet seist du, Maria, voll der Gnade, der Herr ist mit dir. Du bist gebenedeit unter den Frauen, und gebenedeit ist die Frucht deines Leibes, Jesus, den du, o Jungfrau, geboren hast.
0: Heilige Maria, Mutter Gottes, bitte für uns Sünder, jetzt und in der Stunde unseres Todes. Amen.
1: Gegrüßet seist du, Maria, voll der Gnade, der Herr ist mit dir. Du bist gebenedeit unter den Frauen, und gebenedeit ist die Frucht deines Leibes, Jesus, den du, o Jungfrau, geboren hast.
0: Heilige Maria, Mutter Gottes, bitte für uns Sünder, jetzt und in der Stunde unseres Todes. Amen.
1: Ehre sei dem Vater und dem Sohn und dem Heiligen Geist.
0: Wie im Anfang, so auch jetzt und alle Zeit und in Ewigkeit. Amen.
1: O mein Jesus, verzeih uns unsere Sünden, bewahre uns vor dem Feuer der Hölle, führe alle Seelen in den Himmel, besonders jene, die deiner Barmherzigkeit am meisten bedürfen. Vater unser im Himmel, geheiligt werde dein Name, dein Reich komme, dein Wille geschehe, wie im Himmel, so auf Erden.
0: Unser tägliches Brot gib uns heute und vergib uns unsere Schuld, wie auch wir vergeben unseren Schuldigern. Und führe uns nicht in Versuchung, sondern erlöse uns von dem Bösen.
1: Gegrüßet seist du, Maria, voll der Gnade, der Herr ist mit dir. Du bist gebenedeit unter den Frauen, und gebenedeit ist die Frucht deines Leibes, Jesus, den du, o Jungfrau, im Tempel aufgeopfert hast.
0: Heilige Maria, Mutter Gottes, bitte für uns Sünder, jetzt und in der Stunde unseres Todes. Amen.
1: Gegrüßet seist du, Maria, voll der Gnade, der Herr ist mit dir. Du bist gebenedeit unter den Frauen, und gebenedeit ist die Frucht deines Leibes, Jesus, den du, o Jungfrau, im Tempel aufgeopfert hast.
0: Heilige Maria, Mutter Gottes, bitte für uns Sünder, jetzt und in der Stunde unseres Todes. Amen.
1: Gegrüßet seist du, Maria, voll der Gnade, der Herr ist mit dir. Du bist gebenedeit unter den Frauen, und gebenedeit ist die Frucht deines Leibes, Jesus, den du, o Jungfrau, im Tempel aufgeopfert hast.
0: Heilige Maria, Mutter Gottes, bitte für uns Sünder, jetzt und in der Stunde unseres Todes. Amen.
1: Gegrüßet seist du, Maria, voll der Gnade, der Herr ist mit dir. Du bist gebenedeit unter den Frauen, und gebenedeit ist die Frucht deines Leibes, Jesus, den du, o Jungfrau, im Tempel aufgeopfert hast.
0: Heilige Maria, Mutter Gottes, bitte für uns Sünder, jetzt und in der Stunde unseres Todes. Amen.
1: Gegrüßet seist du, Maria, voll der Gnade, der Herr ist mit dir. Du bist gebenedeit unter den Frauen, und gebenedeit ist die Frucht deines Leibes, Jesus, den du, Jungfrau, im Tempel aufgeopfert hast.
0: Heilige Maria, Mutter Gottes, bitte für uns Sünder, jetzt und in der Stunde unseres Todes. Amen.
1: Gegrüßet seist du, Maria, voll der Gnade, der Herr ist mit dir. Du bist gebenedeit unter den Frauen, und gebenedeit ist die Frucht deines Leibes, Jesus, den du, Jungfrau, im Tempel aufgeopfert hast.
0: Heilige Maria, Mutter Gottes, bitte für uns Sünder, jetzt und in der Stunde unseres Todes. Amen.
1: Gegrüßet seist du, Maria, voll der Gnade, der Herr ist mit dir. Du bist gebenedeit unter den Frauen, und gebenedeit ist die Frucht

0: deines Leibes, Jesus, den du, o Jungfrau, im Tempel aufgeopfert hast.
1: Heilige Maria, Mutter Gottes, bitte für uns Sünder, jetzt und in der Stunde unseres Todes. Amen.
0: Gegrüßet seist du, Maria, voll der Gnade, der Herr ist mit dir. Du bist gebenedeit unter den Frauen, und gebenedeit ist die Frucht deines Leibes, Jesus, den du, Jungfrau, im Tempel aufgeopfert hast.
1: Heilige Maria, Mutter Gottes, bitte für uns Sünder, jetzt und in der Stunde unseres Todes. Amen.
0: Gegrüßet seist du, Maria, voll der Gnade, der Herr ist mit dir. Du bist gebenedeit unter den Frauen, und gebenedeit ist die Frucht deines Leibes, Jesus, den du, o Jungfrau, im Tempel aufgeopfert hast.
1: Heilige Maria, Mutter Gottes, bitte für uns Sünder, jetzt und in der Stunde unseres Todes. Amen.
0: Gegrüßet seist du, Maria, voll der Gnade, der Herr ist mit dir. Du bist gebenedeit unter den Frauen, und gebenedeit ist die Frucht deines Leibes, Jesus, den du, o Jungfrau, im Tempel aufgeopfert hast.
1: Heilige Maria, Mutter Gottes, bitte für uns Sünder, jetzt und in der Stunde unseres Todes. Amen.
0: Ehre sei dem Vater und dem Sohn und dem Heiligen Geist.
1: Wie im Anfang, so auch jetzt und alle Zeit und in Ewigkeit. Amen.
0: O mein Jesus, verzeih uns unsere Sünden, bewahre uns vor dem Feuer der Hölle, führe alle Seelen in den Himmel, besonders jene, die deiner Barmherzigkeit am meisten bedürfen. Vater unser im Himmel, geheiligt werde dein Name, dein Reich komme, dein Wille geschehe, wie im Himmel, so auf Erden.
1: Unser tägliches Brot gib uns heute und vergib uns unsere Schuld, wie auch wir vergeben unseren Schuldigern. Und führe uns nicht in Versuchung, sondern erlöse uns von dem Bösen.
0: Gegrüßet seist du, Maria, voll der Gnade, der Herr ist mit dir. Du bist gebenedeit unter den Frauen, und gebenedeit ist die Frucht deines Leibes, Jesus, den du, Jungfrau, im Tempel wiedergefunden hast.
1: Heilige Maria, Mutter Gottes, bitte für uns Sünder, jetzt und in der Stunde unseres Todes. Amen.
0: Gegrüßet seist du, Maria, voll der Gnade, der Herr ist mit dir. Du bist gebenedeit unter den Frauen, und gebenedeit ist die Frucht deines Leibes, Jesus, den du, o Jungfrau, im Tempel wiedergefunden hast.
1: Heilige Maria, Mutter Gottes, bitte für uns Sünder, jetzt und in der Stunde unseres Todes. Amen.
0: Gegrüßet seist du, Maria, voll der Gnade, der Herr ist mit dir. Du bist gebenedeit unter den Frauen, und gebenedeit ist die Frucht deines Leibes, Jesus, den du, o Jungfrau, im Tempel wiedergefunden hast.
1: Heilige Maria, Mutter Gottes, bitte für uns Sünder, jetzt und in der Stunde unseres Todes. Amen.
0: Gegrüßet seist du, Maria, voll der Gnade, der Herr ist mit dir. Du bist gebenedeit unter den Frauen, und gebenedeit ist die Frucht deines Leibes, Jesus, den du, Jungfrau, im Tempel wiedergefunden hast.
1: Heilige Maria, Mutter Gottes, bitte für uns Sünder, jetzt und in der Stunde unseres Todes. Amen.
0: Gegrüßet seist du, Maria, voll der Gnade, der Herr ist mit dir. Du bist gebenedeit unter den Frauen, und gebenedeit ist die Frucht deines Leibes, Jesus, den du, o Jungfrau, im Tempel wiedergefunden hast.
1: Heilige Maria, Mutter Gottes, bitte für uns Sünder, jetzt und in der Stunde unseres Todes. Amen.
0: Gegrüßet seist du, Maria, voll der Gnade, der Herr ist mit dir. Du bist gebenedeit unter den Frauen, und gebenedeit ist die Frucht deines Leibes, Jesus, den du, Jungfrau, im Tempel wiedergefunden hast.
1: Heilige Maria, Mutter Gottes, bitte für uns Sünder, jetzt und in der Stunde unseres Todes. Amen.
0: Gegrüßet seist du, Maria, voll der Gnade, der Herr ist mit dir. Du bist gebenedeit unter den Frauen, und gebenedeit ist die Frucht deines Leibes, Jesus, den du, o Jungfrau, im Tempel wiedergefunden hast.
1: Heilige Maria, Mutter Gottes, bitte für uns Sünder, jetzt und in der Stunde unseres Todes. Amen.
0: Gegrüßet seist du, Maria, voll der Gnade, der Herr ist mit dir. Du bist gebenedeit unter den Frauen, und gebenedeit ist die Frucht deines Leibes, Jesus, den du, o Jungfrau, im Tempel wiedergefunden hast.
1: Heilige Maria, Mutter

0: Gottes, bitte für uns Sünder, jetzt und in der Stunde unseres Todes. Amen.
1: Gegrüßet seist du, Maria, voll der Gnade, der Herr ist mit dir. Du bist gebenedeit unter den Frauen, und gebenedeit ist die Frucht deines Leibes, Jesus, den du, Jungfrau, im Tempel wiedergefunden hast.
0: Heilige Maria, Mutter Gottes, bitte für uns Sünder, jetzt und in der Stunde unseres Todes. Amen.
1: Gegrüßet seist du, Maria, voll der Gnade, der Herr ist mit dir. Du bist gebenedeit unter den Frauen, und gebenedeit ist die Frucht deines Leibes, Jesus, den du, Jungfrau,

Ja, liebe Schwestern und Brüder, begrüße Sie alle ganz herzlich zu diesen Exerzitien, die ihr gekommen seid nach Kloster Brandenburg. Ebenso begrüße ich auch alle Hörerinnen und Seher vom KDV, dass so auch aufgenommen wird in diese Exerzitien, um dort ausgestrahlt zu werden. Wir haben ja 800 Jahre Heimgang des heiligen Franziskus, feiern wir. 800 Jahre. Genau 800 Jahre ist es her und zurzeit werden seine Gebeine ausgestellt in Assisi. Man kann dorthin gehen, diese Gebeine anschauen. Vor 800 Jahren gab der heilige Franziskus sein Leben Gott zurück. Es wurde ihm nicht entrissen, sondern er hat sich danach gesehnt, dem Herrn sein Leben zurückzugeben, von dem er es bekommen hat. Und wir wissen die Anfänge von ihm in San Damiano unter dem Kreuz, hat er gebetet um die Weisheit Gottes. Und das möchte auch ich jetzt zu Beginn dieser Exerzitien vorbeten. Im Namen des Vaters, des Sohnes und des Heiligen Geistes. Amen. Höchster, glorreicher Gott, erleuchte die Finsternis meines Herzens und schenke mir rechten Glauben, gefestigte Hoffnung und vollendete Liebe. Gib mir, Herr, das rechte Empfinden und Erkennen, damit ich deinen heiligen und wahrhaften Auftrag erfülle. Heiliger Franziskus hat dieses Gebet immer und immer wieder gebetet, damit er das rechte Empfinden und Erkennen bekommen hat von Gott, damit er diesen Auftrag, den er in sich gespürt hat, diesen Auftrag erfüllen kann. Und für diesen Auftrag hat er sich vollkommen hingegeben. Dem Herrn hingegeben und wurde so eben auch für die Kirche ein wunderbarer Heiliger, von dem wir bis heute zehren. Denn er sagte auch, Jesus hat ihm offenbart, dass sein Orden, Franziskaner, Franziskanerinnen, Christen und so weiter, dass sie Bestand haben werden, bis der Herr wiederkommt. Also wir müssen uns da nicht denken, dass wir mal abserbeln. Ne? Wir haben Bestand, bis der Herr wiederkommt. Der Herr hat es dem heiligen Franziskus verheißen und die 800 Jahre haben es bisher bestätigt. Ja, wir Franziskaner sind weltweit geworden, auf der ganzen Welt und auch haben wir viele, viele Missionen bei den armen Menschen. Ja, irgendwo sind wir alle arm. Aber wir können zu dem kommen, der reich ist, der alles in sich hat. Und Gott ist die Liebe. Und die Liebe Gottes ist unerschöpflich, weil Gott eben unerschöpflich ist. Und seine Liebe bewegt uns, wie sie dem heiligen Franziskus bewegt hat. Und das ist der Titel dieser Exerzitien, die Liebe Gottes bewegt. An uns ist es, uns bewegen zu lassen. So wie der heilige Franziskus sich von der Liebe Gottes hat bewegen lassen. Und dann konnte der Herr in ihm, erstmal ganz in ihm, sein Werk tun und dann auch aus ihm heraus dieses große Werk, das er von Gott bekommen hat, dieses Werk zu tun in Christi Namen. Er musste aber eben erst Einkehr halten in sich selbst, um die Liebe Gottes richtig in sich wirken zu lassen. Und der Franziskus, der war Zeit seines Lebens ein Empfangender. Der hat nie gemeint, jetzt habe ich es aber. Jetzt brauche ich nicht.

Ich meine, jetzt bin ich's. Der war immer ganz, ganz demütig. Er wusste sich immer abhängig von Gott. Der war arm im Geist. Der war wirklich arm im Geist. Und so konnte der Herr ihn immer mehr beschenken und seinen Geist bilden. Und Metanoia denkt um, diese Fastenzeit, eine Zeit des Umdenkens, ja. Ich will umdenken. Ich will denn, dass die Gedanken des Herrn haben und sein heiliges Wirken. Und das war immer der heilige Franziskus, was er uns immer aufgetragen hat, die Brüder sollen das Wirken des Herrn in sich tragen. Die Gedanken des Herrn zu haben und sein heiliges Wirken dann aus sich gebären. Heiliger Franziskus hat sich vollkommen bewegen lassen von der Liebe Gottes. Und mit seiner Liebe hat er dann auch vieles bewegt in der Kirche. Auch damals war vieles, vieles in Unordnung. Man manche Sekten unterwegs, auch Armutsbewegungen, die dann abgeglitten sind. Der heilige Franziskus wusste sich als ein Sohn der Kirche, er hat die Kirche geliebt von ganzem Herzen. Und er wollte sich immer innerhalb der Kirche entfalten und bewegen lassen und hat die Menschen immer zu dieser heiligen Kirche Gottes versucht zu bringen. Die Brüder besonders beauftragt, wir sollen in der Kirche Gottes bleiben, nicht außerhalb irgendwo unser eigenes Züglein fahren, sondern es ist die Kirche Jesu Christi. Jesus hat sie gegründet, es ist nicht die Kirche eines Menschen, sondern Jesus ist der Herr der Kirche. Und zu Petrus hat ja Jesus gesagt, es ist meine Kirche und du bist der Fels, und auf diesen Felsen werde ich meine Kirche bauen. Und der Franziskus wollte immer in der Kirche Gottes sein und bleiben und sich darin vom Heiligen Geist bewegen lassen. Das Herz muss in Bewegung kommen. Gott hat ein großes Herz. Eine große Liebe. Und in seinem großen Herzen haben wir alle Platz. Und von seiner unermesslichen Liebe können wir uns alle bewegen lassen. Und der Herr bewegt uns gerne. Aber wir müssen ihm auch die Erlaubnis geben. Ich will mich bewegen lassen. Und ich will erkennen, wo ich noch unbeweglich bin, damit all das, was in mir noch nicht in der richtigen Bewegung gekommen ist, damit dieses in Bewegung kommt, mich vorwärts treibt auf dem Weg des Heiles. Jeden Tag dürfen wir neu uns von der Liebe Gottes erfüllen lassen, uns von der Liebe Gottes bewegen lassen, damit die Liebe Gottes uns dahin bewegt, wo uns Gott haben will. Und dazu ist es nötig, dass wir uns von ihm aufrichten lassen. Wir kennen alle die Geschichte, wo Jesus gerufen worden ist, in das Haus zu kommen, wo dieses Mädchen tot da niederlag. Dann ging er zu dem Mädchen, fasste es an der Hand und sprach: Talita kum, Mädchen, steh auf. Und er richtete das Mädchen auf. Ja, der Herr ist eben Herr über Leben und Tod. Er kann auch aus dem Tod erwecken, Tote erwecken. Wir leben ja alle noch, Gott sei Dank. Aber wir haben auch unsere toten Sachen in uns, die noch nicht richtig zum Leben gekommen sind, die noch da so flach liegen. Der Herr spricht auch zu dir, Talita kum. Steh auf. Steh auf und lebe. Und das, was in dir noch nicht zum Leben gekommen ist, lass es erwecken von mir. Ich erwecke dich zum Leben. Ich schenke dir mein Leben, denn ich bin das Leben selbst. Und weil der Herr das Leben selbst ist, konnte dieses tote Mädchen aufrichten und konnte auch aus dem Grab gehen und bringt auch uns aus dem Grab. Und wir können uns überlegen, ja, wo bin ich irgendwo tot, gelähmt, noch nicht richtig zum Leben gekommen?
was sollte sich in mir bewegen? Gerade jetzt in diesen Exerzitien ist diese Frage, ja, was will ich vom Herrn in mir bewegen lassen? Die Liebe Gottes bewegt. Sie beugt sich nicht, sie erhebt sich nicht, sie ist einfach präsent. Wer sich mit dem Allmächtigen verbindet, der wächst in der Liebe. Die Liebe heilt und die Liebe befreit. Das Untertitel dieser Exerzitien. Die Liebe Gottes ist immer präsent. Es gibt keine Sekunde, wo die Liebe Gottes nicht präsent ist bei dir. Das soll uns immer ganz klar bewusst sein. Selbst wenn es mal irgendwo langweilig ist. Die Liebe Gottes ist immer da, ist immer präsent und immer will mich die Liebe Gottes bewegen. Auch in meinen einsamen Stunden. Auch da, wo ich ihn vielleicht nicht spüre. Die Liebe Gottes bewegt mich doch, wenn ich ein offenes Herz habe. Ich will mich bewegen lassen. Dann tut der Herr sein Werk an uns. Und sein Werk ist wunderbar. Hat er aus dem heiligen Franziskus mit ihm ein wunderbares Werk gemacht. Auch wenn wir keine Orden gründen, er macht in jedem Menschen macht er ein wunderbares Werk. Und es kommt nicht darauf an, was wir sind oder wer wir sind. Es kommt nur darauf an, ob wir bereit sind, uns dem Herrn hinzugeben, uns von ihm bewegen zu lassen, von seiner unendlich großen Liebe. Ja, Gottes Liebe bewegt uns und sie heilt die Verletzungen. Sie heilt die Blockaden, die es in meinem Leben gegeben hat. Und ich darf mir auch schon Gedanken machen. Ja, wo habe ich meine Blockaden? Wo habe ich meine Verletzungen, Enttäuschungen, Schocks oder Traumen? Was ist in mir so festgehockt oder dadurch diese schlechten Erfahrungen totgemacht worden? Wo habe ich so negative Sätze gehört, die mich irgendwie tot gemacht haben? Wenn negative Sätze und abgetan worden ist, ja, kannst nichts, bist nichts, wirst nichts. Das all das macht tot den Menschen. Er kommt dann nicht zum Leben, wenn er diese negativen Sätze für wahr hält. Es sind ja Lügen. Es stimmt ja nicht. Morgen werden wir mehr von diesem hören, von diesen negativen Sätzen und daraus die Festlegungen und Festsetzungen, so dass es nicht rund läuft in mir, so dass ich blockiert bin und nicht in Bewegung bin durch die Liebe Gottes im Heiligen Geist. Die Blockaden, die sollen heraufgeholt werden, denn der Herr ist ja hinabgestiegen in das Reich des Todes. Und er steigt eben auch in dein Totenreich hinab. Da, wo du tot bist irgendwo, ne, in der Seele, im Geist, in der Psyche oder auch im Körper, für dieses psychosomatisch. Und er holt dich aus dem Totenreich herauf, weil er hinabgestiegen ist, hat die Toten zum Leben erweckt, sie hinaufgeholt. Und er erweckt auch uns und er bringt auch uns hinauf, dorthin, wo er uns haben will. Die Lähmungen, die Blockaden, die Festlegungen, sie sollen gelöst werden. Denn der Herr will uns ja als gelöste Menschen haben. Wenn einer so blockiert ist, nun, ja, dann ist er eben nicht gelöst, dann ist er nicht frei. Na, dann ist er, Der Philosoph Nietzsche hat einmal gesagt, wenn ich an den Erlöser der Christen glauben soll, dann müssten die Christen erlöst aussehen. War nicht ganz unrecht, ne? Wir haben ja die Erlösung in Christus. Es ist ja schon da, es ist uns geschenkt. Wir müssen es nur annehmen. Aber manches kann blockiert sein, dass es nicht richtig reinkommt, dass wir es nicht richtig annehmen können. Aber das soll herausgeholt werden. Das soll aufgedeckt werden. Dazu dient die Stille. Dazu dient das Gebet. Dazu dient vorzüglich auch die Anbetung. Wenn wir irgendwo in einer Kapelle, in einer Kirche sind, auch wenn der Tabernakel nicht offen ist, ich kann trotzdem den Herrn anbeten.
Er ist ja da. Und still vor dem Herrn sein und ihn von mir auch aufzeigen lassen, von ihm aufzeigen lassen, was in mir eben noch nicht in der richtigen Bewegung ist, wo eben in mir der Tod noch hockt. Wo ich tot gemacht worden bin auf eine Art und mich dann selbst auch in diese Schiene begeben habe und eben diese Lügen geglaubt habe. Aber morgen mehr dazu. Ja, wo sind meine Störungen, meine Schwächen, meine Blockaden, die ich trotz der Sakramente noch nicht losgebracht habe? Ich gehe zum Beichten regelmäßig. Wunderbar, ist ganz, ganz wichtig. Ne? Wir gehen zur Heiligen Eucharistie. Noch besser, wunderbar. Der Herr schenkt sich uns immer in der Eucharistie ein unauslotbarer Schatz, der Eucharistie. Aber trotzdem, trotz diesen Sakramenten ist manches doch noch nicht geheilt worden. Hänge ich noch fest an meinen alten Schwächen, die mich stören, auf dem Weg des Heils vorwärts zu kommen? Ich möchte doch zum Herrn kommen. Ich möchte doch in den Himmel kommen. Und der Herr möchte mich im Himmel haben. Aber manches hängt so fest in mir und ich bin nicht fähig, das aufzulösen. Aber die alten Schwächen, die an uns hängen, die uns hindern, in den Fußstapfen Christi zu treten und ihm nachzufolgen, damit wir in die Freiheit der Kinder Gottes gelangen, diese alten Störungen, Schwächen, Blockaden, die sollen erkannt werden. Und dass wir sie dann zum Herrn bringen können. Dafür dient diese Exerzitien unter anderem. Die Liebe Gottes ist der fundamentale Beweggrund der gesamten Schöpfung, sagt Papst Franziskus. Die Liebe Gottes ist der fundamentale Bewegung der gesamten Schöpfung. Die Liebe Gottes hat die Geschöpfung in Bewegung gesetzt, hat sie erst einmal erschaffen. Alles ist aus der Liebe Gottes geworden. Der Herr sprach und es wurde. Die Liebe Gottes bringt alles in Bewegung, ist der unbewegte Beweger, wie man in der Theologie sagt. Gott ist unbewegt. Das heißt nicht, dass er starr ist, aber Gott hat keinen Zuwachs, hat keine Minderung. Er ist immer sich selbst, weil er sich selbst voll, in sich selbst vollkommen ist. Und dieser in sich Vollkommene, in seiner Liebe, bewegt er die ganze Schöpfung. Alle Moleküle werden bewegt von der Liebe Gottes. Alle Mineralien, alle Pflanzen, alles, was wächst und gedeiht auf der Erde, alle Tiere und der Mensch als Krone der Schöpfung, er wird bewegt von der Liebe Gottes, die die ganze Schöpfung eben bewegt, weil es so fundamental ist. Manchmal haben wir Verletzungen. Es ist etwas passiert und der Mensch ist verletzt. Verletzungen können sein am Knie oder sonst wo im Leib. Verletzungen können auch sein, in der Psyche des Menschen sich eingegraben haben. Verletzungen gibt es ganz viele. Verletzungen haben wir auch aus unserer Kindheit, aus der Schulzeit, von eigener Familie, den Eltern und so weiter und so fort. Und diese Verletzungen hindern uns dann manchmal eben nicht richtig laufen zu können im geistlichen Sinn. Und wenn ein Mensch sich am Knie verletzt hat oder das Bein gebrochen hat, dann braucht er eine Bandage und so weiter, braucht er Ruhe und dann muss er wieder laufen lernen. Und so ist es im geistlichen Leben auch. Wir brauchen auch Bandagen, wir brauchen auch Ruhe. Wir müssen laufen lernen, uns von der Liebe Gottes bewegen lassen, damit ich zu dem Ziel komme, wo der Herr mich haben möchte. Manchmal können die Verletzungen auch ganz extrem sein, besonders bei schweren Traumen, wo man erlitten hat. Das ist interessant, ein kurzes Beispiel noch erzählen. Ich habe vor

ein paar Wochen Exerzitien gegeben, ja. Und da sagte eine Frau dann nachher, es gab ein Zeugnis, und sie sagte, während ich mit dem Allerheiligsten herumging, um die Leute zu segnen, war ich noch nicht bei ihr angelangt, und da hat es der Herr geschenkt, dass wie ein Blitz aus ihrem Nervensystem das Trauma rausgezogen wurde. Auch für mich interessant. Also Schocks, Traumen gehen sie ins Nervensystem, hängen sich in den Nerven fest. Deswegen müssen wir auch beten, dass die Nerven geheilt werden. Ne? Und sie hat gesagt, es war wie ein Blitz, hat es rausgezogen, der Herr im Heiligen Sakrament. Allein Gott kann das machen. Sie sagt, sie war Jahre, Jahrzehnte lang in Psychotherapie. Ja, das kann kein Psycholog, das kann kein Mensch machen. Das kann auch der Priester nicht machen, absolut nicht. Das kann nur der Herr selbst machen. Aber er macht es. Manchmal tut er es eben, gerade eben, wenn gesegnet wird mit dem Allerheiligsten. Das ist der Herr selbst, der das segnet. Manchmal hängen eben solche Schocks und Traumen, hängen ganz tief drinnen und blockieren den Menschen. Schlimme, schwere Verletzungen, die es gibt, geben kann, und viele Menschen werden leider auch verletzt, sehr stark, bis dahin, dass sie gar nicht mehr auf die Beine kommen. Nicht, jedenfalls nicht aus eigener Kraft, aber für Gott ist nichts unmöglich. Deswegen sollen wir alle Verletzungen, alle Schocks und Traumen wirklich auch anschauen und sie vor dem Herrn hinlegen. Ihr glaubt nicht, wie viele Leute zu mir kommen, die sagen eben, ja, damals in meiner Jugendzeit, ne, da war das und das. Und ich habe vor mir einen Menschen, der schon im Pensionsalter ist. Ne. Endlich kommt es mal raus. Aber es müsste nicht so lange dauern. Was du heute tun kannst, verschieb nicht auf morgen, heißt. Ne. Manche schieben es immer raus und wollen nicht darüber reden. Aber es geht nicht, wenn man nicht darüber redet, geht's nicht. Kürzlich ist eine junge Frau bei mir gewesen, die war noch minderjährig da, ein Mädchen, und sie stellt sich dem nicht, das Trauma, das sie erlitten hat. Und so können weder die Psychiater, die Psychologen, noch auch wir in der Seelsorge konnten auch nichts tun, weil sie nicht darüber sprechen wollte. Man muss einfach da sich dem stellen, was da geschehen ist, und das einmal aussprechen, auch wenn es sehr, sehr schmerzhaft ist. Aber dann kommt die Heilung rein. Dann steht der Gelähmte auf. Wir kennen die Geschichte von Johannes, 5. Kapitel. Es war ein Fest der Juden in Jerusalem, und Jesus ging hinauf nach Jerusalem. Dort gibt es beim Schaftor einen Teich, zu dem 5 Säulenhallen gehören. Dieser Teich heißt auf Hebräisch Bethesda. In diesen Hallen lagen viele Kranke, darunter Blinde, Lahme, Verkrüppelte. Dort lag auch ein Mann, der schon 38 Jahre krank war. Als Jesus ihn dort liegen sah und erkannte, dass er schon so lange krank war, fragte er ihn: Willst du gesund werden? Der Kranke antwortete ihm: Herr, ich habe keinen Menschen, der mich, sobald das Wasser aufwallt, in den Teich trägt. Während ich mich hinschleppe, steigt schon ein anderer vor mir hinein. Und da sagte Jesus zu ihm: Steh auf, nimm deine Liege und geh. Sofort wurde der Mann gesund, nahm seine Liege und ging. Ja, mancher Mensch ist schon 38 Jahre krank oder leidet 38 Jahre oder mehr, vielleicht 50 Jahre schon an seiner Schwäche, an seinen Blockaden, an seinen Gebundenheiten, die ihn nicht richtig zum Leben kommen lassen. Er liegt immer noch so gelähmt da nieder im Geist. Aber beim Herrn ist nichts unmöglich. Und bist du ein menschlich gesehen hoffnungsloser Fall, dann bist du ein Fall für den Chef persönlich. Er macht's. Aber du musst es ihm bringen. Willst du gesund werden?
Gott bindet alles an unserem Willen. Er gibt den freien Willen, den nimmt er uns niemals weg, den freien Willen. Den haben wir als unser Eigentum. Das gehört mir, der Eigenwille. Mein Freiwille. Mit dem kann ich ein Engel werden, durch Gottes Gnade, kann auch ein Teufel werden, in die Hölle versinken. Aber dieser freie Wille, den mir der Herr gegeben hat, der benutzt Gott. Er fragt mich, was willst du? Ne? Willst du gesund werden? Hat er diesen Kranken gefragt. Und das fragt er eben jeden von uns. Willst du gesund werden? Was willst du, dass ich dir tue? Körperliche oder auch seelische Lähmungen können von Jesus geheilt werden. Und manchmal ist der Mensch eben so durch sein alltägliches Leben so gedrückt, dass er wirklich niedergedrückt ist und sich gar nicht mehr richtig aufrichten kann. Vor kurzem kam eine, das ist schon vielleicht, schon ein bisschen Weile her, ein paar Jahre schon, da kam eine Frau zu mir und sie sagte, ich habe ständig Rückenschmerzen. Und ich fragte, ja, wie sieht es in dem Leben aus? Ja, meine Söhne, ach, die Söhne, die gehen nicht mit Gott. Die haben keinen Glauben, die gehen nicht zur Kirche. Und ich sagte, ja, wie alt sind denn ihre Söhne? Ja, die sind schon 48, 50, ja. Ja, und sie schleppen immer noch diese Söhne auf ihren Buckel mit. Ja, meinen Sie, dass ich das müssten? Ja, nein, die Söhne sind erwachsen. Meinen Sie wirklich, ich darf sie abgeben? Ja. Dann hat sie mal ihre Söhne und die ganze Sorgen um ihre Söhne losgelassen, dem Herrn übergeben, ne? Dem Herrn und der Mutter Maria übergeben. Und die hat sich aufgerichtet. Da hast du das Knacken gehört vom Rücken, ne? Dann stand sie gerade und die Schmerzen waren weg. So richtet der Herr uns auf, aber wir müssen loslassen, ne? Manches müssen wir wirklich loslassen. Jesus bewirkt, dass wir durch die Liebe Gottes uns bewegen lassen, bewegen können, auch nach vielen, vielen Jahren und Jahrzehnten. Aus Not und Elend bewegt werden in die Erlösung hinein, in das Licht hinein, in die Freude hinein. Da will der Herr uns haben. Und dazu segne euch der dreieinige Gott, der Vater, der Sohn und der Heilige Geist.

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Ein herzliches Grüß Gott, liebe Schwestern und Brüder. Schön, dass Sie KTV eingeschaltet haben. Ich möchte Sie heute bekannt machen mit dem Kirchenlehrer Cyril von Alexandrien. Er war ein Priester, er war Bischof, um 430 ist er dann gestorben. Dieser hervorragend ausgebildete Cyril wurde nach einer Zeit des Lebens als Einsiedler 412 zum Patriarchen von Alexandria gewählt. Als Nachfolger seines Onkels Theophilos, den er 403 schon zur Eichensynode nach Chalkedon begleitet hatte. Cyril war ein großer Theologe, der sich sein Leben lang der Bibelauslegung und der Verteidigung der Glaubenslehre widmete. Er kämpfte gegen die Irrlehren des Arianismus und des Nestorianismus und für die Bezeichnung der Maria als Gottesgebärerin. Cyrils Theologie war an den Lehrern des Athanasius von Alexandria ausgerichtet. Er sprach von der vernunftbegabten menschlichen Seele Christi. Und in einem Brief an Nestorius erklärt er die Einheit der Personen in Christus so, dass der sich auch im Leiden seine göttliche Natur bewahrt hat und sich das menschliche Leiden dennoch so sehr angeeignet hat, dass auch dieses wesensmäßig zu ihm gehört. Er betont wiederholt die volle Einheit des Seins bei Christus im Gegensatz zur von Nestorius vertretenen nur moralischen Einheit in Christus der beiden Naturen Gott und Mensch. Beide Kontrahenten wandten sich an Roman Papst Celestin I. und der entschied 430 gegen Nestorius. Cyril erhielt den Auftrag, Nestorius als Patriarchen von Konstantinopel abzusetzen, falls der nicht binnen 10 Tagen widerruft. Cyril hielt eine Synode ab, die seiner Verwerfung 12 Sätzen des Nestorius zustimmte. Auf Nestorius Bitte hin berief Kaiser Theodosius II. 431 das Konzil von Ephesus. Dieses Konzil war bedeutsam. Dieses Konzil hat Cyril geleitet. Cyril eröffnete es noch vor dem Eintreffen der orientalischen Bischöfe. Und er fungierte als unerbittlicher Vorsitzender und setzte so durch, dass eben Nestorius Lehren verworfen wurden. Die Vertreter aus Antiochia, dem heutigen Antakya, stimmten nicht zu, hielten ein Gegenkonzil ab. 433 einigte sich Cyril mit ihnen auf die sogenannte Unionsformel der Lehre aus Antiochia, wonach Christus doppelt wesensgleich, nämlich mit Gott wesensgleich und mit den Menschen, aber dennoch einer ist. Er hielt aber an der Rede von der einen menschgewordenen Natur des Logos und damit eben von Maria als der Gottesgebärerin fest. Das in Christus existierende vollständige Menschliche mochte er nicht als Natur bezeichnen. Diese Lehre wurde beim Konzil von Chalkedon 451 bestätigt. Die Reaktion von Cyril, der damals der höchste Vertreter der alexandrinischen Christologie war, welche vielmehr starkes Gewicht auf die Einheit der Person Christi gelegt hat, erfolgte praktisch unmittelbar und wurde bereits von 429 an mit allen Mitteln verbreitet. Mit einigen Briefen hat er sich auch an Nestorius selbst gewandt. So schreibt er im Februar 430, lesen wir eben eine klare Bestätigung der Pflicht des Hirten, den Glauben des Gottesvolkes zu bewahren. Sein Kriterium, das im Übrigen auch heute noch gültig ist, war, der Glaube des Gottesvolkes ist Ausdruck der Tradition. Er ist die Garantie der unversehrten Lehre. Und so schreibt dann Nestorius, du mögest bei deinen Predigten vor dem Volk mit aller Sorgfalt auf den Gehalt der Lehre und den Sinn des Glaubens Acht haben und wohl bedenken, dass der, der auch nur einen einzigen von denen,

die an Christus glauben, ärgert, einem unerträglichen Zorne Gottes verfällt. In demselben Brief an Nestorius, ein Brief, der später im Jahr 451 beim vierten ökumenischen Konzil von Chalcedon gut geheißen werden sollte, beschreibt Cyril klar seinen christologischen Glauben, das aus den beiden verschiedenen, zu wahrer Einheit verbundenen Naturen ein Christus und Sohn geworden ist. Nicht wie wenn die Verschiedenheit der Naturen um der Einigung willen aufgehoben worden wäre, sondern so, dass Gottheit und Menschheit zusammen uns den einen Herrn und Christus und Sohn erbaut haben. Vermöge der unaussprechlichen und geheimnisvollen Verbindung zu einer Einheit. Das ist eben wichtig. Die wahre Menschheit und die wahre Gottheit vereinen sich wirklich in einer einzigen Person, unserem Herrn Jesus Christus. In dieser Weise, so fuhr der Bischof von Alexandrien fort, bekennen wir den einen Christus und Herrn, indem wir nicht etwa einen Menschen mit dem Worte zusammen anbeten, damit nicht durch das Zusammen die Vorstellung einer Scheidung eingeführt werde, sondern einen und denselben Christus beten wir an, weil sein Leib dem Wort nicht fremd ist. Mit diesem Leibe thront er ja auch zu Rechten des Vaters, weil wiederum nicht zwei Söhne an der Seite des Vaters sitzen, sondern ein Sohn gemäß der Einigung mit dem Fleische. Dank umsichtiger Bündnisse ist es dem Bischof von Alexandrien bald gelungen, dass Nestorius wiederholt verurteilt worden ist. Von Seiten des römischen Stuhls, dann durch eine Reihe von 12 Anathematisierungen, die er selbst verfasst hatte, und schließlich vom dritten ökumenischen Konzil, das eben 431 in Ephesus abgehalten wurde. Die Versammlung, bei der heftig hin und her diskutiert wurde, ging mit dem ersten großen Triumph für die Marienfrömmigkeit zu Ende, sowie mit dem Exil des Bischofs von Konstantinopel, welcher aufgrund einer irrigen Christologie, die Christus selbst teilte, der Jungfrau Maria den Titel Gottesmutter nicht zuerkennen wollte. Nachdem Cyril so über seinen Rivalen und dessen Lehre gesiegt hatte, wurde er bereits im Jahr 433 eine theologische Formel des Kompromisses und der Wiederversöhnung mit Antiochia zu finden. Und auch das ist eben bezeichnend. Auf der einen Seite steht die Eindeutigkeit der Glaubenslehre, aber auf der anderen Seite die intensive Suche nach Einheit und Wiederversöhnung. In den folgenden Jahren hat er sich bis zu seinem Tod, der am 27. Juni 444 erfolgte, auf jede erdenkliche Weise darum bemüht, seine theologische Position zu verteidigen und zu erklären. Die Schriften Cyrils, von denen es wirklich äußerst viele gab und die schon zu seinen Lebzeiten auch in verschiedenen Übersetzungen ins Lateinische und in östliche Sprachen weithin verbreitet waren, was ihren unmittelbaren Erfolg bezeugt, sind für die Geschichte des Christentums von größter Bedeutung. Wichtig sind seine Kommentare zu vielen alttestamentarischen Büchern, zum Neuen Testament. Der gesamte Pentateuch, Jesaja, die Psalmen, Johannes und Lukas Evangelium. Bedeutsam sind weiterhin seine zahlreichen Lehrwerke, in denen er wiederholt den Glauben an die Dreifaltigkeit gegen die arianischen Thesen und eben gegen Nestorius verteidigt. Die Grundlagen der Lehre Cyrils sind die kirchliche Tradition und besonders die Schriften des Athanasius, seines bedeutenden Vorgängers, auf dem Sitz von Alexandria. Unter den anderen Schriften von Cyril müssen schließlich die Bücher gegen Julian erwähnt werden. Kaiser Julian. Die letzte große Erwiderung auf die antichristlichen Polemiken, die der Bischof von Alexandria vermutlich in den letzten Jahren seines Lebens diktiert hat, um auf das Werk gegen die Galiläer zu antworten.
das viele Jahre zuvor, nämlich 363, von dem Kaiser verfasst wurde. Dieser Kaiser wurde Apostata genannt, der also im Christentum erzogen worden war, aber sich abgewendet hat, ein Apostat geworden war. Der christliche Glaube ist eben vor allem die Begegnung mit Jesus, einer Person, die unserem Leben einen neuen Horizont gibt. Der heilige Cyril von Alexandria war ein unermüdlicher und treuer Zeuge Jesu Christi, des fleischgewordenen Wortes Gottes. Er hat vor allem dessen Einheit hervorgehoben. So wie er in seinem ersten Brief an Bischof Subcensus wiederholt, nur ein einziger ist der Sohn, nur ein einziger der Herr Jesus Christus, sowohl vor als auch nach der Menschwerdung. Es hat nicht einen Sohn gegeben, der als Logos von Gott Vater und einen anderen, der von der heiligen Jungfrau geboren wurde. Wir glauben vielmehr, dass derselbe, der vor allen Zeiten war, auch dem Fleische nach von einer Frau geboren wurde. Diese Behauptung zeigt über ihre lehrhafte Bedeutung hinaus, dass der Glaube an Jesus, den aus dem Vater geborenen Logos, auch fest in der Geschichte verwurzelt ist. Da wie der heilige Cyril behauptet, dasselbe Jesus durch die Geburt aus Maria, der Theotokos, in die Zeit gekommen ist und gemäß seiner Verheißung stets bei uns sein wird. Und das ist wichtig. Gott ist ewig, er ist von einer Frau geboren und bleibt bei uns alle Tage. In diesem Vertrauen leben wir. In diesem Vertrauen finden wir den Weg unseres Lebens zum Ewigen. Kaum ein anderer hat die Grundentscheidungen der frühen Konzile so geprägt wie dieser Cyril. Als Folge seiner eindeutigen Position entstand aber eine eigenständige nestorianische Kirche und es kam zur Spaltung mit den monophysitischen Kirchen, wie etwa der syrisch-orthodoxen, der koptischen oder der armenischen Kirche. Cyril verfolgte, man muss fast sagen, einen gnadenlosen Kurs gegen alle, deren Standpunkte er als unverträglich mit der christlichen Gemeinde erachtete. Und so veranlasste er die Plünderung und Schließung der Kirchen der Novatianer. Als Vergeltung für jüdische Angriffe forderte er die Christen von Alexandria sogar zu einem Judenpogrom auf, der das Ende der jüdischen Gemeinde in dieser Weltstadt bedeutete. Dabei wurde 415 auch die berühmte Philosophin Hypatia umgebracht, die sogar von Kirchengeschichtsschreiber Sokrates Scholastikus als schöne, weise und tugendhafte Frau gerühmt worden war. Ihre Wesenszüge gingen in die Legende der Katharina von Alexandria ein. Im Kampf gegen das von Antonius begründete ägyptische Mönchtum vermischen sich bei Cyril machtpolitische Motive mit der Sorge um den rechten Glauben. Den mönchischen Kreisen wird anlässlich seines Todes das Zitat zugeschrieben: Endlich, endlich ist dieser schlimme Mann gestorben. Sein Abschied erfreut die Lebenden, aber er wird die Toten betrübt haben. Die Schwestern und Brüder, Cyrils Verehrung beruht weniger auf seinen Taten als auf seiner theologischen Klarheit und seiner fundierten Bibelauslegung, die in seinen Schriften belegt ist. Schon sein frühes Werk über die Anbetung, über die Verehrung in Geist und Wahrheit zeigt Ideenreichtum und Scharfsinn. Er verfasste eine Auslegung des Buches des Propheten Jesaja, einen Kommentar zu den 12 kleinen Propheten, einen umfangreichen Kommentar zum Johannesevangelium. Von seiner Widerlegung der 3 Bücher des Kaisers Julian Apostata, eben gegen die Galiläer, sind die ersten 10 Bücher und weitere Fragmente bis heute erhalten. Außerdem die Osterfestbriefe für die Jahre 414 bis 442. Aus Dankbarkeit für seinen mutigen Einsatz für die wichtigen Wahrheiten der Christologie und der Mariologie verehrt ihn die Kirche des Ostens wie des Westens schon sehr früh dennoch als Kirchenvater.
Cyril von Alexandrien starb am 27. Juni 444. Papst

Leo der 13. hat ihn 1882 zum Kirchenlehrer ernannt. Lassen wir ihn selbst sprechen und hören wir uns selber in seine Worte hinein. Der Schöpfer des Alls plante, in Christus alles zu vereinen und in herrlicher Ordnung zu erneuern und so die Natur des Menschen in ihrem ursprünglichen Zustand wiederherzustellen. So versprach er, neben seinen übrigen Gaben auch wieder in Fülle den Heiligen Geist zu spenden, da der Mensch sonst nicht in einen unbestrittenen und dauerhaften Besitz der Gnadengaben gelangen kann. Daher setzte Gott die Zeit fest, in der der Heilige Geist auf uns herabkommen sollte, nämlich die Zeit der Ankunft Christi. Und er versprach, in jenen Tagen, das heißt in den Tagen unseres Erlösers, werde ich meinen Geist ausgießen über alles Fleisch, so wie es vom Propheten Joel vorausgesagt ist. Es kam die Zeit überreicher Gnade, die den Eingeborenen, der Mensch geworden war, auf die Erde brachte. Ihn, die nach der Heiligen Schrift von der Frau geborenen Menschen. Und da sandte Gott der Vater den Heiligen Geist, und zuerst empfing ihn Christus als Erstling des erneuerten Menschengeschlechtes. Das bezeugt Johannes der Täufer. Ich sah, dass der Geist vom Himmel herabkam und auf ihm, Jesus, blieb. Von Christus sagt man, er habe den Heiligen Geist als Mensch empfangen, so wie ein Mensch ihn empfangen kann. Er war zwar schon vor der Menschwerdung der aus dem Wesen Gottes des Vaters eingeborene Sohn, ja, er war schon vor aller Zeit. Dennoch weigert er sich nicht, nach der Menschwerdung den Ruf Gottes des Vaters zu hören, mein Sohn bist du, heute habe ich dich gezeugt. Gott der Vater sagt von Christus, der vor allen Zeiten Gott war, von ihm gezeugt, heute habe er ihn gezeugt, weil er uns in ihm als Kinder hat annehmen wollen. Denn die gesamte Natur findet sich in Christus, insofern er Mensch ist. Es heißt vom Vater, der Geist sei der Seinige, er gebe ihn aber an den Sohn weiter, damit wir im Sohn den Geist erhalten. Darum also hat er die Natur der Nachkommen Abrahams angenommen, wie in der Schrift steht, und ist in allen den Brüdern gleich geworden. Der Eingeborene empfängt den Heiligen Geist nicht für sich selbst, denn er gehört ihm, ist in ihm und wird durch ihn verliehen, wie wir schon gesagt haben. Doch weil er Mensch wurde, hatte er sich die ganze Natur, um sie ganz zu erneuern und ganz wiederherzustellen. Wenn wir das alles recht bedenken und uns an das Zeugnis der Heiligen Schrift halten, sehen wir, dass Christus den Geist nicht für sich empfangen hat, sondern in sich für uns. Denn alles Gute kommt durch ihn zu uns. Ja, mit solchen Texten muss man sich beschäftigen, sie verinnerlichen, dass wir das auch verstehen, uns da hineindenken, wie es die Kirchenväter zu ihrer Zeit für uns alle getan haben. Die Kirche ehrt den heiligen Cyril von Alexandrien mit dem Gedenktag am 27. Juni und mit ihr wollen auch wir jetzt beten. Im Namen des Vaters und des Sohnes und des Heiligen Geistes. Vater unseres Herrn Jesus Christus, durch deine Gnade ist der heilige Bischof Cyril von Alexandrien unerschrocken eingetreten für den Glauben, dass Maria deinen ewigen Sohn geboren hat. Auch wir bekennen sie als wahre Gottesmutter und bitten dich, rette uns durch die Menschwerdung deines Sohnes Jesus Christus, der in der Einheit des Heiligen Geistes mit dir lebt und herrscht in alle Ewigkeit. Amen. Also mit dem Cyril von Alexandrien dürfen wir Maria wirklich als Gottesmutter anrufen. Gegrüßet seist du, Maria, voll der Gnade, der Herr ist mit dir. Du bist gebenedeit unter den Frauen, und gebenedeit ist die Frucht deines Leibes, Jesus.
Heilige Maria, Mutter Gottes, bitte für uns Sünder, jetzt und in der Stunde unseres Todes. Amen. So können wir bei jeder Anrufung Mariens als der Gottesmutter jetzt auch an den Cyril von Alexandrien denken, der diesen Titel nochmal erstritten und erkämpft und gefestigt hat. Und auf Cyrils und Mariens Fürsprache segne uns nun, dass wir das Geschenk der Menschwerdung Gottes wahrhaft erkennen und ihn, Gottes Sohn in der heiligen Eucharistie, im Glauben empfangen, daraus die Kraft für ein gottgefälliges Leben schöpfen können, der allmächtige Gott, der Vater und der Sohn und der Heilige Geist. Amen. Gelobt sei Jesus Christus, Maria mit dem Kindelieb, uns allen deinen Segen gib. Amen.

Salve, Mensch des 21. Jahrhunderts! Hast du dir eigentlich schon mal Gedanken gemacht, warum du eigentlich geboren bist und ob das hier auf Erden schon alles ist oder ob es noch ein Leben nach dem Tod gibt? Ich bin Saulus von Tarsus, Gesetzesgelehrter und einer der bestbezeugten Menschen der Antike. Ich lebte in der Zeit von Jesus bis zu Kaiser Nero. Ich war eifrigster Schüler Gamaliels des Großen. Mein öffentlicher Prozess fand statt unter König Agrippa und Statthalter Festus. Hier siehst du die Frauen und Männer, mit denen ich zusammengearbeitet habe. Von niemandem sonst gibt es 7 echte Briefe an die damaligen Gemeinden. Doch zuerst das. Kennst du die Flüsterpost? Einer sagt einem anderen etwas weiter, der sagt's wieder einem anderen weiter, und der Letzte hat eine ganz andere Botschaft bekommen als der Erste. Du denkst, meine Briefe sind falsch abgeschrieben worden, vielleicht im Mittelalter verändert worden, in den Klöstern von den Mönchen. Du denkst sicherlich, die Sache mit Jesus schon so lange her, wir wissen nicht mehr genau, wie es gewesen ist. Was uns helfen würde, wäre eine Videoaufnahme, wie die Apostel ihre Hände in die Wunden des Auferstandenen legen. Ich habe eine gute Nachricht, wir haben sogar etwas noch Besseres. Denn eine Videoaufnahme kannst du fälschen, nicht aber einen Papyrus. Ein Papyrus ist das damalige Papier, und du erkennst sofort, wenn du die Tinte davon runterkratzt und etwas anderes draufschreibst. Die größte Entdeckung vor dem Zweiten Weltkrieg war das Auffinden meiner Briefe in Ägypten. Sie lagern auch nicht im Geheimarchiv im Vatikan, sondern in der Michigan University für jedermann zu besichtigen. Du kannst die Erstabschrift auch sofort anschauen auf deinem Handy unter Papyrus 46. Mit einem Wort. Die Nachricht über die Auferstehung Jesu ist in meinen Briefen zentral. Am klarsten schreibe ich es im Brief an die Korinther. Ohne die Auferstehung Jesu wäre die Kirche nutzlos, unser Glaube sinnlos. Die Apostel und ich wären dann nur Lügner und Betrüger. Entscheidend ist die Frage, weshalb ich als Gesetzesgelehrter mit Hilfe der Apostel die Auferstehung Jesu beeiden kann. Unmittelbar nach der Kreuzigung habe ich nicht an die Auferstehung Jesu geglaubt. Ich dachte, die Apostel wollten uns betrügen und haben den Leichnam selbst aus dem Grab geklaut. Aus dem Grab des reichen und deshalb wohlbekannten Stadtrats Josef von Arimathäa. Ich habe sogar die Apostel ins Gefängnis werfen lassen, zusammen mit den Frauen, und eingewilligt, den Stephanus steinigen zu lassen. Doch 2 Momente im ersten und dritten Jahr nach der Kreuzigung veränderten mein Leben total. Der erste Moment erschütterte mein Herz grundlegend. Mir erschien Jesus, ich fiel zu Boden und wurde blind. Als ich wieder sehen konnte, glaubte ich unerschütterlich an Jesus, aber ich wusste auch,

Als Gesetzesgelehrter fehlten mir natürlich Beweise, denn nur ich sah Jesus, meine Begleiter nicht. Danach ging ich 2 Jahre nach Arabien und dachte nach. Der einzige Beweis waren die Augenzeugen, die Jesus nach der Auferstehung berührten. Ich musste nach Jerusalem gehen und dort die Apostel sprechen. In Jerusalem befand sich ja auch das neue Grab des reichen Stadtrats Josef von Arimathäa. Aus diesem Grab hatten angeblich die Apostel den Leichnam Jesu geklaut. Es war das Jahr 34, nur 3 Jahre nach der Kreuzigung. Als sich Petrus und Jakobus den Gerechten aus dem Kreis der 12 Apostel in Jerusalem traf und 15 Tage lang befragen konnte. Das war der zweite wichtige Moment in meinem Leben, diesmal für meinen Verstand. Ich wusste aus der Zeit, als ich noch die Apostel verfolgte, dass es nicht ihr Ziel war, für den Glauben zu sterben. Die Apostel wollten eigentlich die gute Botschaft verkünden, für die Menschen beten, ihnen die Hände auflegen und in Ruhe predigen. Sie nahmen es aber furchtlos in Kauf, nach der Auferstehung Jesu auch ins Gefängnis geworfen zu werden, gefoltert zu werden und getötet zu werden. Ein antikes Gefängnis war die Hölle. Warum sollten die Apostel und sogar die Frauen das auf sich nehmen, wenn alles nur ein Betrug war und es gar keine Auferstehung von den Toten gibt? Wenn sie selbst den Leichnam gestohlen hätten und woanders vergraben hätten? Eins war mir auf jeden Fall nach 15 Tagen Befragung von Petrus und Jakobus ganz klar. Wenn die Aposteln betrogen hätten, hätten sie selbst am besten ihre Lüge und ihren Betrug gekannt. Sie hätten gewusst, Jesus ist nicht von den Toten auferstanden. Es gibt keine Auferstehung von den Toten. Drum iss und trink, genieß den Rest deines Lebens, denn danach kommt nichts mehr. Die Apostel haben aber genau das Gegenteil gemacht. Sie haben sich ins Gefängnis sperren lassen, auch die Frauen. Sie haben sich foltern lassen, quälen lassen. Alle 12 Apostel sind gefoltert worden und dabei gestorben. Nur Johannes hat es überlebt. Das hätten sie nie gemacht für ihre eigene Lüge und ihren eigenen Betrug. Das haben sie eben nur gemacht, weil sie den Auferstandenen gesehen haben, die Hände in seine Wunden gelegt haben und jetzt gewusst haben, es gibt eine Auferstehung von den Toten, weil Jesus auferstanden ist. Wir werden mit Jesus in das Reich Gottes kommen, in einem verwandelten Leib. Jesus selbst ist nur deshalb im sterblichen Leib auferstanden, um den Aposteln ein sichtbares Zeichen zu sein. Diesen Mut hatten die Apostel eben erst, als sie den Auferstandenen sahen und die Hände in seine Wunden legten. Auch ich, Paulus, habe nach diesem Gespräch zusammen mit den Aposteln überall diese gute Botschaft verkündet. Ich selbst bin in der folgenden Zeit 8-mal ausgepeitscht worden mit 39 Schlägen, immer wieder ins Gefängnis geworfen worden, ich wurde gesteinigt, habe es überlebt, man hat mir den Tod angedroht und am Ende wurde ich auch getötet. Aber ich war mir sicher, der Lorbeerkranz im Reich Gottes ist mir gewiss, ich habe den guten Kampf gekämpft, ich werde die volle Freude im Reich Gottes erleben und 100-fach für alles Leid belohnt werden. So wünsche ich auch euch, sendet diese gute Botschaft allen Wahrheitssuchern. Und wer noch kein Wahrheitssucher ist, kann es ja noch werden.

die Franziska davon. Wir wollen jetzt gemeinsam diesen Abend beschließen. Gott danken für alles Gute, was er uns heute geschenkt hat, und um Verzeihung bitten.

0: und habe ich heute missfallen dir, so bitte ich dich, verzeih es mir. Dann schließe ich froh die Augen zu, es wacht ein Engel, wenn ich ruh. Maria, liebste Mutter mein, lass mich dir empfohlen sein. In allen Nöten steh mir bei und halte mich von Sünden frei. Und du, mein Heiland, Jesus Christ, der du mein Gott und alles bist, in deine Wunden schließ mich ein, dann schlaf ich ruhig, keusch und rein. Maria, mit dem Kinde lieb, uns allen deinen Segen gib. Amen.
1: Und beten wir den Christus-Hymnus, den Sie im Büchlein, wir beten an, bei der Komplett, bei Nummer 217 finden. Christus, göttlicher Herr, dich liebt, wer nur Kraft hat zu lieben, unbewusst, wer dich nicht kennt, sehnsuchtsvoll, wer um dich weiß.
0: Christus, du bist meine Hoffnung, mein Friede, mein Glück, all mein Leben. Christus, dir neigt sich mein Geist, Christus, dich bete ich an.
1: Christus, an dir halte ich fest, mit der ganzen Kraft meiner Seele. Dich erlieb ich allein, suche dich, folge dir nach. Nun beten wir das Rupert-Meyer-Gebet.
0: Herr, wie du willst, so will ich gehen, und wie du willst, soll mir geschehen. Hilf deinen Willen nur verstehen.
1: Herr, wann du willst, dann ist es Zeit. Wenn du willst, bin ich bereit, heute und in alle Ewigkeit.
0: Herr, was du willst, das nehme ich hin, und was du willst, ist mir Gewinn, genug, dass ich dein Eigen bin.
1: Herr, weil du's willst, drum ist es gut, und weil du's willst, drum hab ich Mut, mein Herz in deinen Händen ruht. Nun beten wir gemeinsam das Regina Tschöli. Freu dich, du Himmelskönigin, Halleluja.
0: Den du zu tragen würdig warst, Halleluja.
1: Er ist auferstanden, wie er gesagt hat, Halleluja.
0: Bitt Gott für uns, Halleluja.
1: Freu dich und frohlocke, Jungfrau Maria, Halleluja.
0: Denn der Herr ist wahrhaft auferstanden, Halleluja.
1: Lasset uns beten. Allmächtiger Gott, durch die Auferstehung deines Sohnes, unseres Herrn Jesus Christus, hast du die Welt mit Jubel erfüllt. Lass uns durch seine jungfräuliche Mutter Maria zur unvergänglichen Osterfreude gelangen. Darum bitten wir durch Christus, unseren Herrn.
0: Amen.
1: Und liebe Freunde des Katerpfarr, legen wir den ganzen heutigen Tag in die Hände Gottes. Gott schläft nicht, der Heilige Geist schläft nicht. Auch unsere raumzeitfreie Seele kennt keinen Schlaf. Wenn wir nun unser Herz öffnen, das Herz der Seele öffnen für den Heiligen Geist, dann kann der Heilige Geist in unsere Seele hinein wunderbare Geheimnisse legen. Und morgen früh kennen wir dann Gedanken, die wir vorher nie gekannt haben. Selbstverständlich schläft auch die Mutter Gottes nicht, die heiligen Engel nicht. Und so können wir ganz, ganz ruhig uns Gott übergeben und vor allem auch noch Gott danken für alles, was wir heute erhalten haben. Nun bitten wir Gott auch noch, dass er Ihnen allen eine ganz ruhige und erholsame Nacht gibt und sie morgen froh und glücklich aufwachen lässt. Legen wir doch die Sorgen weg, legen wir sie dem Heiland hin und dann können wir ruhig schlafen. Nun erteile ich Ihnen den Segen. Der Herr möge Ihr ganzes Leben mit seiner Gnade, mit seiner Liebe erfüllen. Das gewähre der dreine Gott, der Vater, der Sohn und der Heilige Geist. Amen.

Liebe Freunde, das Katafalm ist ein Segen, erleben Sie jetzt als Aufzeichnung. Aber nicht immer gerade zur gleichen Zeit. Jeden Abend erteile ich Ihnen allen den priesterlichen Segen. Und bei Gott gibt es keine Zeit. So dürfen Sie nun ruhig sich zur Ruhe legen mit dem Priestersegen. Gute Nacht.

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0: Das Wetter in Rom ist heute wunderbar. Blauer Himmel, kleine Wölkchen und bei einer kleinen Brise Temperaturen um angenehme 20 Grad. Gestern hat Papst Leo XIV. In seiner Bischofskirche, der Basilika San Giovanni in Laterano, vier neue Weihbischöfe für die Diözese Rom geweiht. Es sind Stephanos Parapani, Alessandro Zenobi, Andrea Carlevale und Marco Valenti, allesamt Priester aus dem römischen Klerus und alle geboren in der Stadt Rom selbst. Damit hat die kleine Diözese Rom nun sechs Weihbischöfe. Die Diözese verstanden als ein Gebiet, das der bischöflichen Autorität des Papstes untersteht, erstreckt sich sowohl über die Gebiete, die zur italienischen Republik gehören, als auch über das gesamte Gebiet der Vatikanstadt. Die Fläche des Bistums Rom ist kleiner als die Fläche der Stadt Rom. Zur Diözese gehören auch einige Pfarren der Gemeinde Guidina Montecelio. Die Diözese Rom ist Erzdiözese und der Papst deren Bischof und Metropolit. Zur römischen Kirchenprovinz gehören die Suffragandiözesen Albano, Frascati, Ostia Palestrina, Porto Santa Rufina, Sabina Boccio Mirteto und Val Trisegni. Wie an jedem Sonntag der Osterzeit betet der Papst am Sonntagmittag statt des Angelusgebetes das Regina Caeli, so auch heute. Sie sind eingeladen, gemeinsam mit ihm zu beten. Den Text des Regina Caeli finden Sie in deutscher Sprache im katholischen Gebets- und Gesangsbuch Gotteslob unter der Nummer 34, beziehungsweise in lateinischer Sprache unter der Nummer 666-4 und im katholischen Gesangsbuch der Schweiz unter der Nummer 227-1. Ja, der Vorhang am Arbeitszimmer vom Papst Leo hat sich geöffnet und er tritt an das Fenster, begrüßt vom lauten Jubel der versammelten Gemeinde.
1: Cari fratelli e sorelle,
0: Liebe
1: buona
0: Brüder und
1: domenica!
0: Schwestern, einen schönen Sonntag.
1: Nel tempo pasquale, come la chiesa
0: In der
1: nascente,
0: Osterzeit denken wir, wie die
1: ricordiamo
0: junge
1: queste parole di
0: Kirche,
1: Gesù
0: wieder an die
1: che
0: Worte Jesu
1: esprimono nel
0: zurück,
1: loro pieno
0: die im Licht
1: significato
0: seines
1: la
0: Leidens,
1: croce della
0: seines
1: sua
0: Todes und seiner
1: passione,
0: Auferstehung
1: morte
0: ihre
1: e
0: volle Bedeutung
1: risurrezione.
0: entfalten. Was
1: Quello
0: den
1: che
0: Jüngern
1: prima i
0: zunächst
1: discepoli
0: entgangen war
1: turbava
0: oder sie
1: o
0: beunruhigt
1: confortava il
0: hatte,
1: turbamento,
0: kommt nun wieder in
1: ora
0: Erinnerung,
1: riaffiora
0: wärmt
1: la
0: das
1: memoria,
0: Herz und schenkt
1: salva il
0: Hoffnung.
1: cuore e dona speranza. Il Vangelo
0: Das
1: proclamato questa
0: Evangelium, das an
1: domenica,
0: diesem
1: ci
0: Sonntag verkündet
1: introduce
0: wurde,
1: nel dialogo del
0: führt
1: Maestro con
0: uns
1: i
0: in das
1: suoi
0: Gespräch zwischen dem
1: durante
0: Meister und seinen
1: l'Ostertide.
0: Jüngern
1: In
0: während des letzten
1: particolare,
0: Abendmahls.
1: ascoltiamo una
0: Insbesondere hören wir ein
1: promessa
0: Versprechen,
1: che ci
0: das
1: coinvolge
0: uns
1: fin
0: schon
1: da
0: jetzt
1: ora
0: in das
1: nel
0: Geheimnis seiner
1: mistero della
0: Auferstehung
1: sua
0: einbezieht. Jesus
1: risurrezione.
0: sagt: Wenn ich
1: Gesù
0: gegangen bin
1: dice,
0: und einen Platz für euch
1: quando sarò
0: vorbereitet habe,
1: andato e vi
0: komme ich
1: avrò
0: wieder und
1: preparato
0: werde euch
1: posto,
0: zu mir holen,
1: verrò di
0: damit auch
1: nuovo
0: ihr dort
1: e vi
0: seid, wo
1: prenderò
0: ich
1: con
0: bin.
1: me,
0: So
1: perché
0: entdecken
1: dove
0: die
1: sono
0: Apostel,
1: io,
0: dass es in Gott
1: siate
0: Platz für
1: anche
0: jeden
1: voi.
0: gibt. Zwei
1: Gli
0: von ihnen
1: apostoli
0: hatten dies
1: scoprono
0: bereits bei
1: così
0: ihrer
1: che
0: ersten
1: in
0: Begegnung mit
1: Dio
0: Jesus am
1: c'è
0: Jordan
1: posto per
0: erfahren,
1: ciascuno.
0: als er
1: Due
0: bemerkte,
1: di
0: dass sie
1: loro
0: ihm
1: lo avevano
0: folgten und sie
1: sperimentato
0: einlud,
1: sin dal
0: an
1: primo
0: jenem
1: incontro con
0: Nachmittag
1: Gesù
0: bei ihm zu Hause
1: presso
0: zu
1: il fiume
0: bleiben.
1: Giordano,
0: Auch jetzt,
1: quando lui si era
0: angesichts des
1: accorto che
0: Todes,
1: lo
0: spricht
1: seguivano e
0: Jesus
1: via
0: von
1: via di
0: einem
1: Galiläa di
0: Haus,
1: affermarsi quel
0: diesmal von einem
1: pomeriggio
0: sehr
1: all'angolo
0: großen
1: suo.
0: Haus, vom Haus
1: Anche
0: seines
1: ora,
0: Vaters und
1: davanti alla
0: unseres
1: morte,
0: Vaters,
1: Gesù
0: wo Platz
1: parla
0: für
1: di una
0: alle ist.
1: casa.
0: Der
1: Questa
0: Sohn
1: volta
0: beschreibt
1: molto
0: sich selbst
1: grande.
0: als Diener,
1: È la casa
0: der
1: del
0: die
1: Padre
0: Zimmer
1: suo e
0: vorbereitet,
1: Padre nostro,
0: damit jeder
1: dove
0: Bruder
1: c'è
0: und
1: posto
0: jede
1: per
0: Schwester
1: tutti.
0: bei der Ankunft ein
1: Figlio
0: fertig
1: si
0: vorbereitetes
1: descrive
0: Zimmer
1: come il
0: vorfindet
1: servo che
0: und
1: prepara
0: spürt,
1: le stanze
0: von jeher
1: e ogni
0: erwartet und
1: fratello e sorella,
0: endlich wiedergefunden
1: arrivando,
0: worden
1: trovi
0: zu sein.
1: pronta la sua.
2: e si sente da sempre atteso e finalmente ritrovato. Carissimi,
0: meine Lieben, in der alten Welt, in der wir weiterhin unterwegs sind, ziehen exklusive Orte die Aufmerksamkeit auf sich. Erlebnisse, die uns einigen wenigen offenstehen, privilegierter Zutritt zu Orten, die niemand sonst betreten darf. In der neuen Welt hingegen, in die uns der Auferstandene führt, ist das, was am meisten zählt, für alle zugänglich. Doch dadurch verliert es nicht an Anziehungskraft. Im Gegenteil. Was nun allen offen steht, schenkt Freude. Dankbarkeit tritt an die Stelle von Konkurrenz. Annahme löst Ausgrenzung ab. Überfluss geht nicht mehr mit Ungleichheit einher. Vor allem

0: Jerusalem wird niemand mit jemand anderem verwechselt. Keiner ist verloren. Mit dem Tod drohen der Name und die Erinnerung zu verschwinden. Doch in Gott ist jeder endlich er selbst. In Wahrheit ist dies der Ort, den wir unser ganzes Leben lang suchen, wobei wir manchmal zu allem bereit sind, nur um ein wenig Aufmerksamkeit und Anerkennung zu bekommen. Glaubt, sagt Jesus zu uns, das ist das Geheimnis. Glaubt an Gott und glaubt an mich. Eben dieser Glaube befreit unser Herz von dem rastlosen Streben nach Besitz und Erfolg, von diesem Irrglauben, man müsse nach einer angesehenen Position streben, um etwas zu gelten. Jeder hat in Gottes Geheimnis, das die wahre Wirklichkeit ist, bereits unendlichen Wert. Indem wir einander so lieben, wie Jesus uns geliebt hat, schenken wir uns gegenseitig dieses Bewusstsein. Das ist das neue Gebot, dass wir so schon jetzt den Himmel auf Erden leben und allen offenbaren, dass Geschwisterlichkeit und Frieden unsere Bestimmungen sind. Denn in der Liebe entdeckt jeder inmitten einer Vielzahl von Schwestern und Brüdern, dass er einzigartig ist. Bitten wir also die allerseligste Jungfrau Maria, die Mutter der Kirche, dass jede christliche Gemeinschaft ein Haus sei, das allen offen steht und jedem Einzelnen Aufmerksamkeit schenkt. Es folgt das Gebet Regina Celi.
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0: Auf den Segen des Papstes folgt ausgelassener Jubel, Applaus. Wir sehen hier eine große versammelte Menge. Eine polnische Fahne wird geschwungen, spanische Fahnen. An euch alle wünsche ich einen schönen Sonntag. Es lebe der Papst, antwortet die Menge. Der Papst grüßt alle winkenderweise, hat offensichtlich Freude an dieser Begegnung und verabschiedet sich. Ja, das war das Regina Celi-Gebet mit Papst Leo dem 14. Nach der 10-tägigen Afrikareise und der gestrigen Bischofsweihe und dem heutigen Regina Celi-Gebet stehen dem Papst nun etwas ruhigere Tage bevor. Außer der Generalaudienz am Mittwoch um 10 Uhr sind in der nächsten Woche nur keine öffentlichen Termine geplant. Erst am Freitag, dem 8. Mai, wird der erste Jahrestag seiner Papstwahl im Vatikan als Nationalfeiertag begangen werden. An diesem Tag begibt

sich der Papst auf eine Reise nach Pompeji und Neapel, wo er schließlich um 10:30 Uhr die heilige Messe am Heiligtum der allerseligsten Jungfrau Maria vom heiligen Rosenkranz in Pompeji feiern wird. Zum Hochfest am 24. Mai, dem Pfingstsonntag, leitet der Papst um 10 Uhr die heilige Messe im Petersdom.

0: Du bist gebenedeit unter den Frauen. Gebenedeit ist die Frucht deines Leibes, Jesus.
1: Ich glaube, das Rosenkranzgebet ist wie das Rauschen des Meeres, nicht? Und die Betrachtung ist das Schiff, auf dem ich mich befinde. Und ich schaue in die Umgebung, das ist das Geheimnis, das schaue ich an. Es ist so ein ruhiges, eine Begleitmelodie, nicht? Die mich trägt, dass ich wirklich auf Christus mich ausrichten kann. Das braucht eine Übung und da ist das Rosenkranzgebet eine sehr gute Übung. Wir sind die Schwestern von der unbefleckten Empfängnis in Forau, eine aktive Schwesterngemeinschaft, und Sie sehen uns hier beim Knüpfen von Rosenkränzen. Also das ist eine lange Tradition bei uns im Haus. Wir haben natürlich jetzt Kontakt zu Heiligen Kreuz und haben da um zu knüpfen begonnen. Wir beten im Laufe des Tages die drei Rosenkränze, das strukturiert unseren Tag und führt uns immer wieder auch zusammen als Gebetsgemeinschaft und im weiteren Sinn dann auch als Arbeitsgemeinschaft. Also wir beten sehr gern den Rosenkranz. Gehört zu uns dazu. Der Rosenkranz hat bei uns eine große Bedeutung. Wir sind Marienschwestern und wir beten auch den Rosenkranz sehr, sehr gerne in der Gemeinschaft vor dem Ausgesetzten Allerheiligsten. Ich glaube, das ist das gottgeweihte Leben, dass man Freude hat an der Sache Gottes, dass das nicht nur ein Pflichtbewusstsein ist, sondern dass ich es gerne mache. Und das Gebet eine Freude ist. Natürlich, es gibt Gebetsschwierigkeiten, gar keine Frage, aber trotzdem die Grundsache, ich muss Freude an Gott haben. Dann ist das Leben fruchtbar. Also es ist eine große Freude, dass wir Marienschwestern sind.

0: Das sind die Momente, wo ich unglaublich glücklich bin und stolz bin, Musiker zu sein. Weil das sind Dinge, das sind Wunder. Wenn man überhaupt von Wunder sprechen kann, was ist ein Wunder? Natur ist ein Wunder, natürlich. Aber diese Leistungen, das sind die wirklichen großen Wunder.
1: Jeder Mensch erlebt besondere Momente, Momente, die alles verändern. Momente, in denen sich ein neuer Weg öffnet.

0: Hallo und guten Tag, liebe Freunde von KTV. Ich begrüße Sie zur Sendung Schlüsselmomente. Schön, dass Sie mit dabei sind. Mein Name ist Stefan Mätschen. In dieser Sendung geht es um Wendepunkte und Erfahrungen, in denen sich uns ein neuer Sinn aufschließt. Ich spreche heute mit einem der vielseitigsten Komponisten und Dirigenten Deutschlands, nämlich mit Eberhard Schöner. Er ist ein Pionier der elektronischen Musik, ein Dirigent, ein Komponist von Opern, Filmmusik und zeitgenössischer Rockmusik. Von seinen ersten Konzerten als klassischer Violinist über Experimente mit dem Moog-Synthesizer bis zu internationalen Großprojekten wie Baligung. Schöner hat Musik über Grenzen hinweg neu erfunden. Ich freue mich sehr auf das Gespräch mit Eberhard Schöner und grüße Sie. Guten Tag, Herr Schöner.
1: Guten Tag.
0: Herr Schöner, Sie wurden 1936 in Stuttgart geboren. Wann begann eigentlich Ihre musikalische Reise? Schon sehr früh, denke ich.
1: Ja, ich glaube zu früh. Meine Eltern haben gemeint, sie müssten einen großen Musiker aus mir machen. Das heißt, ich war schon mit 4 Jahren Geiger. Ich musste täglich schon 2 bis 3 Stunden üben. Das heißt, meine Kindheit war geprägt von Arbeit und Musik. Und ich mochte das gar nicht.
0: Hatten Ihre Eltern große Pläne mit Ihnen als
1: Ja,
0: Musiker?
1: absolut. Was auch richtig ist, muss ich sagen, wenn man ernsthaft Musik oder Musiker werden will, muss man sehr früh anfangen. Und das geht natürlich meistens nur mit den Eltern, nicht? Und unter Zwang. Und das war bei mir also extrem der Fall, muss ich sagen.
0: Sie haben sich dann aber, denke ich, freiwillig auch dazu entschieden, Musik zu studieren, also Violine zu studieren und Chorleitung, nämlich in Detmold.
1: Das ist richtig, ja. Nun, es war aber auch nicht so Zufall. Ich war in Bielefeld bei meinem Vater, der hatte dort zu tun, der arbeitete da. Und dann sagte er zu mir, wir fahren morgen nach Detmold. Und ich war ja hier noch im Gymnasium eigentlich. Und da habe ich gesagt, was machen wir dort? Er sagte, du studierst ab morgen an der Nordwesterdeutschen Musikakademie. Da habe ich gesagt, ich muss ja erst noch mal Probe spielen. Ja, das klappt schon.
0: Das klappt schon.
1: Na, dann sind wir hingefahren, am nächsten Tag war ich dann in Detmold. Vollkommen aus dem Moment heraus und nicht gewusst vorher, was mit mir passieren würde, und landete dann mit 16 Jahren in Detmold.
0: Was hat Sie geprägt in dieser Zeit oder was waren die frühesten oder wichtigsten musikalischen Erkenntnisse in der Zeit als junger Student und Schüler?
1: Ich glaube, keine Erkenntnis in dem Sinne. Es waren mehr Arbeitsmodelle. Würde ich mal sagen. Mein Leben bestand eigentlich nur aus Musik. Und etwas anderes galt gar nicht. Und wenn ich nach Detmold kam, dann war die Norddeutsche Musikakademie mein Zuhause. Und es gab nichts anderes.
0: Das klingt sehr, sehr streng, wenn ich das so sagen darf, aber die Musik muss Ihnen doch auch Freude gemacht haben. War da, das ist doch etwas sehr, sehr, sehr Emotionales auch. Können Sie sich daran erinnern, dass es da Momente gab, wo Sie dachten, ja, die Musik trägt mich auch vielleicht in Gefühle hinein, die sehr angenehm sind?
1: Ja, natürlich, sie tragen das so mir zu. Das ist natürlich wahr. Es gab Momente auch, wo mir mal etwas gelang, zum Beispiel musikalisch. Und da war ich sehr glücklich darüber. Oder ich war dadurch, dass ich ein ganz guter Geiger schon war mit 17, 18 Jahren, sehr angesehen bei den jungen Damen, weil ich dann eine Bach Solosonate spielen konnte. Das war, also ich hatte einen sehr großen Vorteil auch dadurch und auch Spaß natürlich, ja, klar. Aber die Arbeit überwog, das muss
0: Die
1: ich da
0: Arbeit
1: schon
0: überwog.
1: sagen, ja.
0: Aber es gab dann auch einen Moment, wo Ihnen etwas sehr Schroffes gesagt wurde, was sich aber im Endeffekt als sehr positiv erwiesen hat.
1: Ja, das ist wohl wahr. Das war bei Tibor Varga, meinem Lehrer, ein berühmter Geiger und großer Pädagoge. Und er mochte mich auch sehr gerne.

0: Ja, und ich war ja sehr fleißig. Wir waren also verrückte Geiger, Alter. Und eines Tages sagt er zu mir, ob wir einen Kaffee trinken. Und ich sagte, ja, gerne natürlich. Und wie wir dort im Kaffeehaus saßen, sagt er, es war eine Uga, Herr Schöner, Sie sind kein Geiger. Das muss man sich mal vorstellen, dass man da so als 17-Jähriger, man hat nichts anderes gemacht in seinem Leben als Geige gespielt, und dann sagt dann der verehrte Professor, und da habe ich gesagt, warum? Was, warum meinen Sie das? Er sagt, ja, wissen Sie, Sie haben zu viele Interessen. Die Geige erfordert ausschließlich Geige. Und Sie sind interessiert an anderen Geschichten, nicht nur an Musik, an Film, auch an anderen Instrumenten. Warum versuchen Sie nicht mit Dirigieren? Und ich war zunächst entsetzt, und dann dachte ich, das ist wahr, was er sagt. Und ich war damals schon einmal in Siena und habe dort Kammermusik gemacht beim Quintetto Chigiano, hieß das. Wusste aber, dass Celibidache auch da ist. Und dann fuhr ich einfach nach Siena.
1: So, das war Ende der 50er Jahre, nehme ich
0: Ja,
1: an, ne? Genau.
0: Und auf dem Campo in Siena traf ich Celibidache, und ich habe ihn angesprochen. Und dann sagte er, was möchten Sie? Er hat gesagt, ich möchte Dirigent werden. Und dann meinte er, ja, aha, wo sind Sie her? Ich sage, ich bin Deutscher. Ja, also Sie sind ein Furtwängler. Da habe ich gesagt, nein, ich möchte einfach nur studieren. Und bei Ihnen, sagt er, kommen Sie mit. Und dann, ich bin mit ihm gegangen in die Halle, wo ein Orchester war und auch ungefähr 40, 50 junge Dirigenten. Und er ging auf die Bühne mit mir und sagte, hier ist ein neuer Furtwängler. Also beschämte mich unglaublich. Und die Leute lachten sich kaputt. Die Studenten so heischend, weil er sagte das. Und da dachte ich, hier, dirigieren Sie. Und da habe ich gesagt, ja, was denn? Und sagte er, die italienische von Mendelssohn. Und die hatte ich 3 Wochen vorher mit der Staatsoper in München in einem Akademiekonzert gespielt. Und sage ich, ja, mache ich.
1: Das geht.
0: Und dann habe ich mich hingestellt und habe gedacht, entscheidend ist nur der Auftakt. Wenn der nicht stimmt, dann habe ich verloren. Und der funktionierte.
1: Und der funktionierte.
0: Ja, und ich habe dirigiert auswendig, und er sagte, wieso Partitur? Habe ich gesagt, ich habe sie zufällig. Sagt er, das ist ein guter Anfang, dass Sie das zugeben. Er sagt, und Sie haben Mut. Das ist die Voraussetzung für einen Dirigenten. Und Sie sind angenommen.
1: Sie sind angenommen.
0: Ja, und ich hatte damals also wirklich überhaupt keine Erfahrung. Ich war ja wirklich nur Geiger. Und ich war dann so der Vorführknabe. Nur lächerlich gehört. Das war sein Naturell. Aber ich habe das durchgestanden. Ich
1: Sie haben
0: habe
1: das
0: gesagt, Sie
1: durchgehalten.
0: können mich lächerlich machen, so viel Sie wollen. Ich profitiere davon. Und dann war es tatsächlich so, dann hat er mich sogar mit nach Rom genommen, und es wurde dann mein jeden Moment, den ich erlebt habe bei Celibidache, kann ich mich erinnern. Und ich habe sehr viel, das war mein Lehrer, mein
1: Das war Ihr
0: wirklicher Lehrer.
1: Lehrer und Mentor.
0: Ja.
1: Er hat
0: Und dann war eben, dann kam das Entscheidende. Dann sagte er, fragte ich ihn, sagen Sie, wie mache ich jetzt endlich weiter? Das sagt er. Gehen Sie nach München, und wenn Sie einen Mann sehen mit einem Geigenkasten, fragen Sie ihn, ob er Geige spielt. Und ich sage, ja und? Und so stellen Sie ein Orchester zusammen.
1: Und das haben Sie gemacht.
0: Und das habe
1: Sie
0: ich
1: haben das
0: gemacht.
1: Münchner Kammer,
0: Das Münchner Jugendsinfonieorchester.
1: das haben Sie gegründet.
0: Und habe das gegründet. Und nach einiger Zeit waren die sogar recht gut. Und dann bin ich zum Bayerischen Rundfunk gegangen, habe gesagt, ich würde gerne Aufnahmen machen. Größenwahnsinnig. Und die sagten, also wissen Sie, wie viel um Sinfonieorchester, das geht gar nicht, sei denn, Sie haben ein Thema. Und dann bin ich wieder weggegangen, zurückgekommen und habe gesagt, ich habe ein Thema. Und er sagte, welches? Habe ich gesagt, in Schwabing wird nicht nur gejazzt. Und dann haben die gesagt, großartig. Und da habe ich das Siegfried-Idyll von Richard Wagner für den Bayerischen Rundfunk produziert als erstes. Und daraus dann entstand eine Reihe, das junge Orchester für das erste Programm Deutsche Fernsehen. Mhm. Und war sehr erfolgreich. Und das war der Einstieg. Und ich habe das realisiert, was er sagte, zu lernen. Dirigieren, sagte er, kann man nicht studieren. Das muss man machen. Mhm. Ja. Nicht? Und Dirigente wird man nicht, sagt er. Das ist man von Kindheit schon an.
1: Sie hatten im Prinzip dann eine klassische oder auch konventionelle Ausbildung eingeschlagen, dann auch als Dirigent, aber das genügte Ihnen nicht. In den 60er Jahren hörten Sie auch die elektronischen Klänge. Wie kam es dazu?
0: Es kam eigentlich durch meine Frau, durch Steffi. Mhm. Steffi war im Fernsehen und sie sagte zu mir, du musst auch mal in ein Rockmusikkonzert gehen. Da habe ich gesagt, das ist mir zu laut, das ist nichts für mich. Doch, du musst mitgehen. Und dann sind wir in die Purple-Konzert gegangen. Und da saß der John Lord und schmiss da erstmal seinen Hammond-Orgel um. Und da habe ich gesagt, das ist ja entsetzlich, wie der umgeht mit seinem Instrument. Und dann trafen wir ihn in der Pause. Und war das ein sensibler, unglaublich reizender Mann und kluger Mann. Und da habe ich gesagt, das ist schon interessant. Also dass die Leute sind gut. Das gefällt mir. Mhm. Und dann habe ich gesagt, ich habe vor ein paar Tagen im Radio eine Musik gehört. Das war sehr eigenartig. Das war keine Orgel. Das war ein Instrument, das ich nicht kenne. Ich rufe mal am Bayerischen Rundfunk an und frage, was das war. Mhm. Und da sagen die, ja, das ist Switch on Bach, das kommt von Amerika. Ein Walter Carlos hat eine Moog Synthesizer. Das ist ein. Daraufhin sagt sie zu Steffi, da fahren wir hin. Und dann sind wir tatsächlich nach New York gefahren, ohne zu wissen, ob der überhaupt in New York ist oder in Los Angeles. So, und haben einige Tage rumgesucht und gefragt in Musikgeschäften. Und tatsächlich gab es einen, der sagte, der ist in Trumansburg, das ist, weiß ich, irgendwo so 2 Stunden von New York entfernt. Und da sind wir dorthin gefahren, zum Moog. Und ich hatte eine Freundin, die Mutter eines Freundes von mir, die sehr vermögend war. Und wie wir dort waren, sagte der Moog, ich habe gerade diesen Moog zurückbekommen von den Beatles. Die haben den nicht haben wollen. Den können sie haben. Und dann habe ich angerufen in Deutschland, habe gesagt, können Sie den kaufen? Und dann kaufte sie für uns den zweiten Moog, den es überhaupt je gab. Das heißt, das war der Einstieg in die elektronische Musik. Und dann, als ich zurückkam, habe ich, ich hatte ja vorher sehr viel Avantgarde gemacht, sehr viel experimentelle, also neue Musik. Und habe das nun weitergeführt in die Elektronik. Im Grunde war das so eine ganz organische Geschichte, nicht ein Zufall, sondern das war eine Entwicklung. Und so kam ich zur elektronischen Musik. Und dann kamen meine Freunde, das waren wiederum die Filmemacher, und die sagten, versuch doch mal eine Filmmusik. Und auf diese Art und Weise entstand es. Meine kompositorische Arbeit habe ich ja gar nicht gemacht vorher. Ich war ja Dirigent eigentlich. Ja.
1: Dann waren Sie plötzlich auch noch Komponist.
0: Dann war ich zum Komponisten. Ja.
1: Und Sie haben da Mitte der 70er Jahre ein Album nach dem nächsten Jahr quasi veröffentlicht. Das war Meditation 1973, Bali Agung 1976 und dann auch sogar die Filmmusik zu Und die Bibel hat doch recht 1977. Das sind ja völlig unterschiedliche spirituelle Welten auch. Wie haben Sie das unter einen Hut gebracht musikalisch?
0: Eigentlich ganz einfach. Ich habe nie etwas unter den Hut gebracht in meinem Leben. Ich habe einfach nur gemacht. Ich habe auch nicht mir keine Gedanken darüber gemacht, ob das möglich ist oder ob ob die Leute, die damit zu tun haben, das gut fänden, habe dadurch natürlich mir auch sehr viele Feinde geschaffen, aber hatte die musikalische Freiheit. Das heißt, die Bibel hat doch recht. Das war ein Herr Reindl, glaube ich, der damals der Regisseur war. Da habe ich gesagt, ich mache eine elektronische Musik.

0: zu machen. Da habe ich gesagt, ja, das ist aber sehr schwer, aber es gibt ein Stück Chambre séparée. Das passt in die Zeit, das war die Zeit der österreichischen Monarchie oder auch später dann. Ich sag, das würde ich gerne machen, aber elektronisch. Und das sagt, das kann ich mir nicht vorstellen. Und dann habe ich diesen Chambre séparée mit dem Moog gemacht. Und das war nachher ein wirklich großer Erfolg. Der Film Trotta wurde immer genannt im Zusammenhang mit der Musik, die so neu war und so nicht greifbar.
1: Nicht so greifbar.
0: Aber instrumentiert wie Klassik. Ich hatte das Original instrumentiert, aber mit dem Moog. Und das war neu. Und da war natürlich auch das Interesse gleich da in der Öffentlichkeit und so.
1: Sie haben Mitte der 70er Jahre auch den Tölzer Knabenchor singen lassen und das dann mit einer E-Gitarre unterlegt. Wie kam es denn zu dieser Idee?
0: Na, ich bin ja hier in Miesbach und Tölz ist ja nun ganz in der Nähe. Und ich habe immer eine ganz, ganz große Liebe zu Knabenstimmen gehabt. Das ist die reinste Stimme der Welt, auf der Welt, ist eine Knabenstimme, nicht? Das ist etwas Unglaubliches. Und ich sollte damals in Leipziger in den Thomanner Chor. Das war der Wunsch meiner Eltern, wie wir in Leipzig waren. Aber dann war das durch diese Bombardierung, wie wir verschüttet waren, das war übrigens einer meiner Schlüsselmomente, der ersten, das kann ich Ihnen gleich schildern, da hatte ich schon diese Affinität dazu. Und da diese ganze Nähe waren hier und der Chorleiter Schmidt-Gaden hieß der, der ließ niemanden dirigieren. Er wollte nicht, dass die Jungs damit, jedenfalls gelang es mir, ihn zu überreden. Und da habe ich das erste Mal hier in der Nähe, ganz in der Nähe von Miesbach, in einer Kirche, habe ich Aufnahmen mit denen gemacht. Und das war sehr erfolgreich. Und die Jungs waren so begeistert. Und das war der Ansatzpunkt eigentlich. Das war immer ein Wunsch von mir, mit Knabenstimmen etwas zu machen. Und da entstand eben diese Musik da.
1: Weil diese hohen Stimmen für Sie etwas verkörpern von Transzendenz oder Unschuld oder ist einfach.
0: Wissen Sie, das kann man noch hinein
1: deuten.
0: Deuten. War es aber nicht.
1: War's
0: es nicht. Waren Knabenstimmen. Punkt.
1: Punkt.
0: Ja. Und die waren hoch. Und damit musste man arbeiten. Ich war immer ein Praktiker. Ich hatte nie einen Überbau. Ich habe Dinge gesagt, kann man die machen? Ist das möglich? Wenn ja, dann mache ich's. Das heißt, ich bin sehr unromantisch in diesen Dingen. Ich bin ein Praktiker, ein musikalischer Praktiker. Ich überlege mir immer, kann man das machen und wenn ja, wie oder wo und mit wem. Und darum konnte ich auch mit Medien. Ich war am Anfang, dachte ich mir, wie mache ich Karriere? Wie macht man Karriere? Und das geht nicht mehr wie früher, wie vor dem Krieg, dass man da so von Familie oder mit Geld oder weiß ich was. Ich wusste sofort Medien. Da wussten die Leute manchmal gar nicht, was denn Medien sind. Aber ich wusste es schon. Und ich habe gewusst, über Medien, Fernsehen, kann ich den Weg schaffen. Schallplatte. Und kam sofort den ersten Schallplattenvertrag. Damals mit dem Tölzer Knabenchor. Das war die Transformation, nicht?
1: Ja.
0: Weil die sagten natürlich, das ist ja ganz ungewöhnlicher Klang und es und war auch ein recht guter, kein großer Erfolg, aber ein guter Erfolg. Also so, dass die Schallplattenfirma glaubte, einen Geldbringer zu haben, was ich nie verwirklichte. Ich kostete nur Geld, weil ich habe unglaublich teure Produktionen gemacht mit der Bayerischen Staatsoper. Und ich habe immer gesagt, entweder ihr macht es oder nicht. Und die sagten immer, das können wir uns leisten. Damals war die Schallplattenindustrie noch sehr reich, nicht? Und auf die Art und Weise kam ich in den Tölzer Knabenchor Staatsoper. So entstanden diese.
1: So entstand das.

0: Sie hatten damals diesen hochdotierten Plattenvertrag und Sie hatten Geld zur Verfügung und konnten damit auch arbeitslosen englischen Musikern helfen, Ende der 70er Jahre. Da war auch einer mit dabei, dem Sie auch beim Singen ein bisschen helfen konnten, so ein bisschen höher von der Stimme zu gehen. Was war das für eine Begegnung, die sich da Ende der 70er Jahre zugespielt
1: Sie
0: hat?
1: machen das sehr nett, sehr geheimnisvoll. Das war Sting tatsächlich, der hier, wo wir jetzt sitzen, die ersten Gesangsübungen machte mit mir. Hier, genau in diesem Raum. Ich suchte damals Rockmusiker, die Notisten sind. Die Deutschen hatten alle große Pläne, konnten aber keine Noten lesen. Die Engländer waren zum Teil sehr gut ausgebildete Musiker. Der Andy Summers zum Beispiel, den habe ich als ersten geholt. Der war Notist, der war einfach, dann konnte ich die Partitur oder die Noten nehmen und das spielte er. Dann sagte er, ich habe noch einen guten Freund, der heißt Sting. Und dann sagten sie, wir haben noch einen dritten, der heißt Stuart. Und wir haben alle kein Geld. Da habe ich gesagt, aber ich habe Geld. Nicht ich, aber die Schallplattenfirma. Und habe die hier rübergeholt nach München und wir haben produziert und vor allem Tourneen gemacht. Ich hatte damals Orchester, dann die Rockmusiker und Moog. Und wir haben große Tourneen gemacht damit, nicht? Und hatten also, das war schon eine sehr besondere Sache.
0: Also diese drei Musiker, muss man sagen, wurden dann sehr, sehr bekannt als Rockband The Police. Und ich glaube, der Kontakt auch zu Ihnen als deutschen Mentor ist nie abgerissen, nicht?
1: Ja, das sind entzückend, alle drei. Wenn ich in Amerika bin, sehen wir Stuart Copeland, Andy Summers sehen wir, Sting weniger, weil er ist sehr, sehr erfolgreich und unterwegs dauernd. Aber nach wie vor sind sie bescheiden und haben nie vergessen, und das war, was mich sehr, sehr gefreut hat, dass ich ihnen helfen konnte. Ohne meine Hilfe, ich habe die Mieten bezahlen müssen in England, wir hätten es gar nicht überleben können. Aber das sagten sie auch immer. Und das war, also es sind entzückende Menschen und gute Musiker vor allem, alle drei.
0: Sie haben sich dann aber auch nicht ausgeruht, sondern Sie haben in den 80er Jahren dann auch weitergemacht, Filmmusiken, Serienmusiken und auch Satellitenkonzerte. Das hatte in den frühen 70ern oder zur Weltausstellung 1970 in Japan ja im Prinzip auch schon angefangen, aber das ging dann auch Mitte der 80er Jahre weiter. Können Sie uns dazu etwas erzählen? Das waren ja auch technische, aber auch künstlerische Schlüsselmomente für Sie.
1: Ja, ich war immer so neugierig und abenteuerlustig vor allem. Und ich war nie zufrieden mit dem, was ich machte. Ich dachte, da muss man noch, wenn man schon Satelliten hat, dann muss man sie auch benutzen künstlerisch und nicht nur für Dokumentationen oder für News. Wie kann ich die benutzen? Und dann habe ich die Fernsehstationen überreden können, von Osaka oder Tsukuba in Japan, dass wir Satellitenkonzerte machten. Das heißt, ich habe dann Musiker in der Welt verteilt und hab dann zusammen Musik gemacht. Nicht einfach, das klingt jetzt alles sehr wild, es war aber ganz einfach. Im Grunde konnte das jeder machen. Man musste nur auf den Knopf drücken, auf den richtigen, dann ging das nicht. Und das haben wir dann auch gemacht. Und das waren sehr, für mich, also sehr bereichernde Momente. Ich werde nie vergessen, das erste Mal, da waren wir in Tsukuba auf der Weltausstellung. Und da waren wir auf der Bühne, das war der Deutsche Tag. Und ich hatte unsere Musiker dabei. Und wir hatten eine Riesenleinwand. Und plötzlich brüllt George, mein Musiker, da ist der Cretu! Und da war auf der Cretu, auf dem Bildschirm, was neu war. Das war damals vollkommen verrückt. In Japan spielt der in München mit uns. Es war aber gar nicht schwer. Man musste nur schalten, nicht? Also, das war gar nicht so aufregend für mich. Eigentlich immer alles sehr normal und ohne großes Tamtam. Ich habe einfach gesagt, das machen wir. Und es klingt sehr interessant. Und dann habe ich in der Bavaria gesprochen und habe gesagt, wir brauchen eine Schaltung. Nicht? Und die wurde dann gemacht und dann wird es übertragen. Und das haben wir dann live übertragen. Eure Version, weiß ich noch.
0: Und 1993 haben Sie im Prinzip dann bei der Leichtathletik-WM in Stuttgart alle fünf Kontinente Richtig. Auf diese Weise miteinander verknüpft und Richtig. Verbunden. Also Sie haben im Prinzip das Internetzeitalter vorweggenommen mit Ihren musikalischen Projekten. Oder ist das übertrieben, das sozusagen? Es war die gleiche Idee.
1: Ja, wahrscheinlich ein bisschen größenwahnsinnig auch. Ich habe mir gedacht, wenn ich schon auf der Weltausstellung bin, haben die ja alle Schaltungen auch durch die Leichtathletik. Also ist ja alles da. Warum sollen wir das nicht auch künstlerisch ausnutzen, nicht? Ja. Ich hab das dann einfach gemacht und das war damals hat sehr viel Aufmerksamkeit erregt, ja. Natürlich, wenn plötzlich hier ist Osaka oder hier ist Sydney oder hier ist und das schaltete dann alles zusammen und ich kann mich erinnern in Stuttgart, das war also eine verrückte Geschichte. Eine Schaltung klappte nicht. Ich glaube, es war Japan. Und wir waren live. Und daraufhin bin ich runtergesprungen von Bühne und dann Leitungen nachgelaufen und fand den Einstecker und habe das in einer Eurovision-Sendung live. Das ist verrückt. Wenn ich mir heute überlege, das zu machen. Aber für uns war das alles so spielerisch. Wir haben auch durch die Steffe und durch meine Umgebung war alles möglich. Das waren alles so Phantasten und alle hatten so auch Humor, nicht? Wir haben ja alles nicht so ganz ernst genommen. Und dadurch ging das.
0: Wenn ich Ihnen so zuhöre und mich auch erinnere an das, was Sie eben zu Beginn gesagt haben, Ihre Kindheit und Ihre Jugend, das wirkt zu Beginn sehr starr wie ein Korsett, sehr streng alles. Und später dann diese Sehnsucht nach der Freiheit, schon fast nach der Unendlichkeit. Haben Sie das auch mal psychologisch ein bisschen so gedeutet bei sich selbst, diese Entwicklung? Oder sagen Sie, das hat sich so ergeben?
1: Es hat sich wirklich ergeben.
0: Darf man nicht so viel hineindichten?
1: Also ich hatte kein Unendlichkeitsgefühl. Mhm. Und ich war einfach immer nur neugierig. Mhm. Ich glaube, es ist Neugier. Das können Sie auch als, was haben Sie eben gesagt? Welchen Begriff haben Sie genannt eben?
0: Die Unendlichkeit?
1: Unendlichkeit. Das ist Neugier. Mhm. Das beinhaltet Neugier, Unendlichkeit, nicht? Und nur war es für mich immer einfach eine Sache des Machens. Das war nicht so, dass ich dachte, oh, das muss was Tolles geschehen, sondern das sagte mir irgendein Techniker, man kann so und so machen. Und sag, machen wir, probieren wir aus. Ich war so ein Abenteurer, musikalischer Abenteurer und das ist bis heute eigentlich geblieben, auch in meiner Musik. Ich hab nie versucht, einen Stil. Ich war stillos. Dadurch aber das war ein Riesenvorteil für die Filmmusik. Deswegen wurde ich für die auch so entdeckt, weil ich konnte alles. Wenn einer sagte, ja, das sollte so ein Bohemian-Sacher sein, dann habe ich Bohemian gemacht, nicht? Ich konnte sehr, dadurch, dass ja auch mein Vater war Kaffeehaus-Kapellmeister, und ich habe selber mit 16 Jahren schon während meiner Schulzeit in München im Fahrrad 8 Stunden lang Kaffeehaus gespielt. Das heißt, ich kannte die Literatur. Und ich konnte dann bei den Filmleuten immer gleich sagen, ja, das könnte man vielleicht so machen. Und so. Ich habe diese Freiheit, die musikalische, sehr gesucht und auch im Film gefunden. Nicht? Oder bei eigenen Projekten, wo ich dann sagte, das sollten wir mal machen. Und ja.
0: Sie haben auch die Musik gemacht für Derrick, also für Krimis und für Short Operas.
1: Ja.
0: Wie lässt sich das denn miteinander vergleichen?
1: Ach,
0: ist
1: wunderbar.
0: Ist es Spannung erzeugen? Ja?
1: Na, zunächst mal, Krimi ist Oper. Ist nichts anderes. Die italienische Oper ist Krimi. Das war Krimis. Heute ist es Fernsehen, früher war es die Oper. Da

0: gingen die Leute in den Krimi. Traviata, da wurde Mord und Totschlag. Das ist nichts anderes. Also, wenn man von der Oper kommt, kann man Krimi machen, weil das ist das Krimi, die Oper. Oder umgekehrt. Und da habe ich, ich habe die unglaublichsten Sachen, ich habe manchmal überlegt, ich war nachmittags hier, habe Moog gefummelt, gemacht. Abends habe ich Schauspieldirektor dirigiert in der Residenz, Festwochen. Am nächsten Morgen bin ich wieder gegangen, habe irgendwas ganz anderes gemacht. Ich habe an einem Tag die unterschiedlichsten Sachen gemacht. Vollkommen selbstverständlich. Also das war für mich kein Problem, nachmittags eine Krimi-sentimentale Sache zu machen und abends dann einen Mozart-Oper zu dirigieren. Das ist, das hatte alles für mich so eine Einfachheit. Ich glaube, das ist das Zauberwort für meine Arbeit gewesen. Ich habe nie kompliziert gedacht. Oder auch nicht gedacht, das kann man nicht machen. Oder das.
1: Also diesen Satz, dass man etwas nicht machen kann, der gehört nicht zu Ihnen. Den
0: Nein.
1: Satz gibt es nicht.
0: Na, zumindest versuchen, nicht? Ja. Also ja, ich hab eine unglaubliche Freiheit gehabt. Und das war, ich bin da wirklich den Leuten sehr, sehr dankbar, mit denen ich zu tun hatte. Ob das nun mein Management war oder das Fernsehen war. Ich habe Sachen gemacht, das können Sie sich gar nicht vorstellen, für den Bayerischen Rundfunk, wo ich zum Fernsehdirektor bestellt wurde und gesagt habe, wissen Sie, dass Sie alles verrückt machen in Freimann, das wissen wir. Aber dass Skelette nackt um einen Pfahl tanzen, das geht zu weit. Da haben sich die Bühnenarbeiter beschwert. Da habe ich gesagt, na ja, aber das gehörte zum Stück. Nicht? Das war La Scatola von Evangelisti. Und diese Freiheit habe ich mir einfach gehabt. Und die wurde dann auch von den Leuten respektiert. Weil, wissen Sie, es war ja das 80er, 70er, 80er, waren die Zeit der Erneuerung. Das darf man nicht vergessen. Ja. Heute undenkbar. Dieses, dass der Bayerische Rundfunk sagte zu uns. Machen Sie.
1: Machen,
0: was machen Sie? Eine Oper. Was für eine Oper? Ja, wissen Sie, der heißt Egisto Macchi, ist ein Italiener. Aha. Und was macht das für eine Musik? Ja, und das werden wir sehen. Das wurde gemacht.
1: Das wurde gemacht. Ja. Waren denn da viele helfende Hände auch im Hintergrund dabei? Auch von Personen, von denen Sie das gar nicht erwartet hätten?
0: Meine Frau, das muss ich Ihnen wirklich sagen. Sie war ja auch vom Fach, nicht? Und sie hat sehr viel gemacht, auch, wir haben auch zusammen gearbeitet. Das war eigentlich, wir waren das Team. Ich hatte eigentlich, ich muss nachdenken. Eigentlich nicht, nein. Natürlich hatte ich Leute, die mir sehr zugetan waren, die mir sehr halfen. Das schon, auch gerade in den Medien, auch die Schallplattenfirmen, nicht? Das ist ja ungewöhnlich, dass man einem jungen Dirigenten, das werde ich ja nicht vergessen, ich war ja an der Bayerischen Staatsoper erster Geiger. 3 Jahre später dirigierte ich das Orchester mit Schauspieldirektor und hatte 50 Feinde vor mir sitzen. Und ich war 26 Jahre oder 27 Jahre alt und dirigierte Mozarts Oper. Und die hatten nur eine einzige Idee, mir Schwierigkeiten zu machen. Und das Schlimmste war ja Geld. Und wissen Sie, wie sie es gemacht haben? Die haben verzögert. Dadurch wurde der Produktionszeit verlängert. Die war auf 4 Stunden angesetzt, dann waren dann 6, kostete dann die Schallplattenfirma 30.000, 40.000 mehr.
1: Das ist aber subtil und böse.
0: Ja, man mochte das gar nicht. Wissen Sie, Musiker

0: Orchestermusiker, und ich weiß, wovon ich rede, ich war 2 Jahre in der Staatsoper, sind wunderbar. Das sind Solisten, das sind großartige Musiker, die hier an der Bayerischen Staatsoper, kann man sich gar nicht vorstellen, Weltklasse Leute, aber sie kommen nicht zum raus. Sie sitzen da unten und spielen Wagner 5 Stunden. Und dann kommt so ein junger Typ wie ich, geht weg und dirigiert sie nach. Das ist sehr hart. Und ich muss sagen, das hat sehr viel Kraft erfordert für mich, aber auch eine Art von, nicht Wurstigkeit würde ich es jetzt nicht nennen, aber so eine, was wollt ihr mit denen? Es kann mir ja gar nichts passieren. Ihr könnt mich nur rausschmeißen. Ne? Und ich hatte von der Elektrola, das waren ja so Zufälle, die hatten ein Tonstudio, wo sie ihre Klassikaufnahmen im Bürgerbräukeller, in dem berühmten, wo Hitler sein Attentat hatte. Das war eine, die sogenannte Bürgerbräu-Sound. Der war weltbekannt. Und das Studio haben sie mir geschenkt. Das hatte ich ein richtiges Tonstudio im Bürgerbräu und konnte dort diese Platten, von denen Sie eben sprachen, habe ich dort produziert, nicht ohne Druck. Ich hatte einen eigenen Tonmeister und die Schallplattenfirmen waren immer großzügig zu mir. Ich habe immer gewarnt. Ich habe gesagt, wollen Sie schon wieder Geld verlieren? Und dann sagte ich, aber wir können uns das leisten. Damals.
1: Damals war es so.
0: Heute
1: Damals war
0: nicht
1: es so.
0: mehr.
1: Sie haben gerade gesagt, Sie waren immer und sind immerhin oder sind weiterhin neugierig. Da gibt es auch die Stimme eines italienischen Sängers, den haben Sie praktisch für Deutschland entdeckt, Andrea Bocelli. Können Sie uns das sagen, wie es dazu kam? Das war sicherlich auch ein Schlüsselmoment.
0: Mit Torcelli meinst du?
1: Ja.
0: Ja, wissen Sie, so witzig das sagen. Der war gestern im Fernsehen, hatte sein 30-jährige Gala. Und das hatte für mich so ein Flashback, so ein ganz schöner Moment. Das war ein Schlüsselmoment übrigens, von dem Sie sprechen. Ich saß mit der Steffi gestern hier und er sang. Und ich habe mir gedacht, Gianna Nannini sagte mir damals, da ist einer, der ist blind, aber eine ganz interessante Stimme. Den solltest du dir mal anhören. Und dann habe ich damals ihn kennengelernt und habe ihn hier an diese Stelle gehört, wo wir jetzt sitzen, gebracht. Und oben in meinem Studio habe ich dann aufgenommen meine Oper mit ihm. Und er hat unglaublich gesungen. Und das war für mich so ein Phänomen, ein Blinder. Ihm habe ich einmal vorgespielt und das sang er dann. Und das war auch wieder gestern oder vorgestern im Fernsehen. Der hat eine 2-Stunden-Show gemacht, blind, mit den unterschiedlichsten Stücken. Und das sind die Momente, wo ich unglaublich glücklich bin und stolz bin, Musiker zu sein. Weil das sind Dinge, das sind Wunder. Wenn man überhaupt von Wunder sprechen kann, was ist ein Wunder? Die Natur ist ein Wunder, natürlich. Aber diese Leistungen, das sind die wirklichen großen Wunder. Und ich habe da auch großen Respekt immer gehabt. Das war, was die Leute, mit denen ich arbeitete, immer gerne mochten, dass ich einen unglaublichen Respekt vor Leistung habe, vor künstlerischer Leistung. Wenn Gianna Nannini, die nur als Röhre, wenn die hier und ein, dann war ich so glücklich. Das war Glück für mich. Wenn sie da steht und ich sage, Gianna, kannst du das mal probieren? Und dann sieht sie und ich sage, unglaublich. Oder Bocelli, der war als Knödel, wie der hierher kam, knödelte der wie ein, also schrecklich. Da habe ich gesagt, du hast eine wunderschöne Stimme, du hast einen Tenor, öffne doch. Und dann sagt er, ja, aber die wollen alle, dass ich Schlager singe. Da habe ich gesagt, nein, du bist ein Opernsänger. Nicht? Und das, und dann entsteht für mich der Sinn meines Berufs, meiner Musik, wo ich mir sage, das ist nicht der Erfolg oder dass man, weiß ich, viel Geld verdient.

0: kann, sondern der Moment.
1: Was hören Sie heute für Musik oder was machen Sie oder was für Entdeckungen gibt es heute für Sie?
0: Ich höre kaum Musik.
1: Kaum noch?
0: Ja, kaum Musik. Immer schon. Ich bin kein Musikhörer.
1: Sie mögen die Stille?
0: Die Stille ist für mich die Musik. Die Stille ist das Zauberwort in meinem Leben. Darum auch hier dieser Platz, wo wir jetzt gerade sitzen, das ist ein Ort der Stille. Und ich habe nie Musik laufen, weil ich finde, das ist eine Anmaßung, einfach eine schöne Beethoven-Symphonie als Begleit tut man nicht, macht man nicht. Das ist große Musik. Würde ich nie machen. Ich würde sie höchstens anhören einmal. Und für mich ist Musik hören, auch für Steffi und mich, sehr selten. Aber wenn, dann hören wir wirklich zu. Das heißt also, ich bin ein sehr großer Gegner von diesen Musik, obwohl ich in dem Betrieb bin, mache ich es nicht.
1: Im Jahr 2026, am 13. Mai, steht, wenn alles gut geht, Ihr 90. Geburtstag an. Mit was für Gefühlen schauen Sie auf dieses Datum?
0: Eigentlich sehr traurig, weil ich das Leben so schön finde. Und es ist doch vollkommen klar, wenn man 90 wird, ist begrenzt, das ist klar. Auch wenn man sich sehr gesund fühlt. Aber ich finde, ich bedauere heute schon, in 10 Jahren nicht mehr was Tolles zu sehen, zu hören, zu fühlen. Das bedauere ich. Es ist nicht das Leben, es ist das, was es auslöst, was mich interessiert.
1: Vielen, vielen Dank, Herr Schöner, für dieses schöne Gespräch mit Ihnen. Gerne. In all der Offenheit und über Ihre verschiedenen Stationen und Ihre Neugier und Ihre Abenteuerlust und wie Sie auch vielen Menschen, denke ich, helfen konnten, Ihre Begabung zu entfalten, ob Sie nun Sting heißen oder Andrea Bocelli. Ich denke, Sie waren und bleiben für viele ein Lehrer, Mentor und Inspirator.
0: Aber Sie haben das auch sehr schön gemacht. Das muss ich Ihnen sagen, weil das in Ihr Beruf ist schwieriger, als Sie glauben. Weil ich finde, mich zu öffnen, ist gar nicht so einfach.
1: Vielen Dank, Herr Schöner, für das Gespräch und vielen Dank auch Ihnen, liebe Zuschauer, dass Sie mit dabei waren. Ich bin sicher, dass das ein oder andere Wort, der ein oder andere Gedanke auch sich für Sie wie ein Schlüssel anfühlt. Ich wünsche Ihnen weiter alles Gute und bleiben Sie offen für Schlüsselmomente.

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Es ist die erste Messe, die Papst Leo XIV. In Angola feierte. Dem dritten Ziel seiner apostolischen Reise durch Afrika. Er reiste mit dem Auto nach Kilamba, einer Stadt, die einst als Geisterstadt bekannt war, wegen der hohen Wohnkosten und der daraus resultierenden geringen Einwohnerzahl. Fast 100.000 Gläubige empfingen den Papst, der vom Papamobil aus die Anwesenden begrüßte. In seiner Predigt zog Papst Leo eine Parallele zwischen Angolas jüngster Geschichte und dem Emaus-Bericht des Evangeliums und betonte die Notwendigkeit, nach Jahren

0: Kern des Konflikts, die Hoffnung wiederzufinden.
1: Vejo reflettida a historia di Angola, deste país bellissimo e ferido, che tan fome e sede di esperanza, di paz e di fraternidade. Quando, durante muito tempo, se permanece imerso numa história tão marcada pela dor, corre-se o mesmo risco dos dois discípulos de Emaús, perder a esperança e ficar paralisados pelo desânimo.
0: Er ermutigte die Anwesenden, Hoffnung und Vertrauen zu erneuern und richtete eine Botschaft an Priester, Missionare und Kirchenvertreter in Angola.
1: A história do vosso país, as consequências ainda difíceis que suportais, os problemas sociais e econômicos e as diversas formas de pobreza exigem a presença de uma igreja que saiba estar próxima no caminho e saiba ouvir o clamor dos seus filhos.
0: Angola, das im Jahr 2002 aus einem langen Bürgerkrieg hervorgegangen ist, hat dank seiner Bodenschätze, vor allem seiner Ölexporte, wirtschaftliches Wachstum erlebt. Ein Großteil der Bevölkerung ist jedoch weiterhin von Armut und eingeschränktem Zugang zu Grundversorgung betroffen. Mit dieser Großfeier wollte der Papst seine Verbundenheit mit dem angolanischen Volk stärken und die Rolle der Kirche als Wegbegleiterin beim Wiederaufbau des Landes unterstreichen. Mehr als 20 Jahre nach dem Ende des Bürgerkriegs eine noch immer andauernde Aufgabe. Einer der bewegendsten Momente apostolischer Reisen ist die Begegnung des Papstes mit den örtlichen Diözesen. So wurde Papst Leo empfangen. Sie sind das Rückgrat des lokalen Katholizismus. Priester, Ordensleute, Katechisten. Ein Papstbesuch ist ermutigend, besonders dort, wo die Mittel zur Unterhaltung der Kirche knapp sind. Der Papst bat alle, geeint und nah bei den Menschen zu bleiben. Gerade in schwierigen Momenten und stets in Demut.
1: Queridos irmãos e irmãs, alimentai a fraternidade entre vós com franqueza e transparência. Não cedais a prepotência nem a autorreferencialidade. Não vos separeis do povo, especialmente dos pobres.
0: Papst Leo erinnerte auch an Angolas Geschichte und seine Unabhängigkeit von Portugal, die nach einem langen Unabhängigkeitskrieg im Jahr 1975 erlangt wurde.
1: In anderen Tempos fostes corajosos em denunciar o flagelo da guerra, em suportar as populações flageladas permanecendo a seu lado, em construir e reconstruir, em apontar caminhos e soluções para por fim ao conflito armado. O vosso contributo é comumente reconhecido e apreciado. Mas este trabalho não acabou.
0: Der Papst ermutigte sie, eine versöhnte Erinnerung zu pflegen und sie an künftige Generationen weiterzugeben und lud sie ein, dem Glaubenszeugnis vieler Angolaner und Missionare zu folgen.
1: Decisivo para interpretando com sabedoria a realidade. Não desistais de denunciar injustiças, apresentando propostas segundo a caridade cristã. Continuai a ser uma igreja generosa que colabora para o desenvolvimento integral de vosso país.
0: Die Begegnung fand in der Pfarrei unserer lieben Frau von Fatima statt, einer Kirche, die von den Kapuziner-Franziskanern im Jahr 1963 erbaut wurde. Äquatorialguinea, das letzte Reiseziel von Papst Leo dem 14. auf seiner Afrikareise 2026. Die Gläubigen empfingen ihn mit großer Herzlichkeit. Über 70% der Bevölkerung bekennen sich zum Katholizismus. Er ist die Mehrheitsreligion des Landes. Amtssprache ist Spanisch, ein Erbe der Kolonialgeschichte. und macht Äquivalenz.

0: Äquatorialguinea zum einzigen spanischsprachigen Land Afrikas. Die Unabhängigkeit von Spanien erlangte das Land 1968. Papst Leo wurde im Präsidentenpalast von politischen Autoritäten und dem diplomatischen Korps empfangen, wo er sich zum jüngsten Großprojekt des Landes äußerte.
1: Sé que han emprendido el imponente proyecto de construir una ciudad que desde hace unos meses es la nueva capital de su país. Han querido darle un nombre en el que parece resonar el de la Jerusalén bíblica, Ciudad de la Paz.
0: Der erste Tag des Papstes fällt auf den ersten Jahrestag des Todes von Papst Franziskus. Als sein Nachfolger rief Papst Leo das Erbe seines Vorgängers in Erinnerung.
2: Tante volte quello che ha fatto vivendo veramente la vicinanza ai più poveri, a quelli più piccoli, ai malati, ai bambini, agli anziani. Ha lasciato tanto in la Chiesa con la sua testimonianza e la sua parola.
0: Der Papst hob zudem hervor, dass die Arbeit der Kirche in diesem jungen Land innovativ, kreativ und dynamisch sei. Der letzte Papstbesuch liegt weit zurück. 1982, als der heilige Papst Johannes Paul II. Zu Gast war. Einen vollen Terminkalender hat Papst Leo XIV. Am vorletzten Tag seiner Afrikareise. 3 Flüge und Besuche in 3 Städten Äquatorialguineas. Mongomo beherbergt die Basilika der Unbefleckten Empfängnis, die zweitgrößte Basilika Afrikas, wo Papst Leo der Messe vorstand.
1: Así, hermanos, hermanas, aunque las situaciones personales, familiares y sociales que vivimos no siempre sean favorables, podemos confiar en la obra del Señor, que hace brotar la buena semilla de su reino por caminos que desconocemos.
0: Der Besuch fiel mit dem 170. Jahrestag der Evangelisierung des Landes zusammen, ermöglicht durch Missionare, Priester, Katechisten und Laien. Diese Sendung gehört nun allen Äquatorialguineern.
1: Y no se trata de un futuro desconocido, que debamos esperar de forma pasiva, sino de un porvenir que precisamente nosotros, con la gracia de Dios, estamos llamados a construir.
0: Die nächste Station ist Bata, Ort verheerender Explosionen in einer Militärkaserne 2021, bei denen mehr als 100 Menschen starben. Der Papst wird der Opfer am Denkmal gedenken.

Es ist das erste und einzige Mal, dass Papst Leo XIV. Auf seiner apostolischen Reise 2026 ein Gefängnis besuchte. Das Gefängnis von Bata in Äquatorialguinea beherbergt 650 Insassen. Die Gefangenen empfingen den Papst mit Tanz und Gesang. Eine Atmosphäre der Freude, die kaum zum Ort und dem Ruf dieser Einrichtung passte, die jahrelang als eines der härtesten Gefängnisse des Landes galt. Der Papst richtete dann folgende Worte an alle Anwesenden. Mit Blick auf den heftigen Regen, der während der Begegnung niederging, sagte der Papst, dass er an manchen Orten ein Segen Gottes ist. Er ermunterte die Anwesenden, angesichts von Fehlern die Hoffnung nicht zu verlieren. Beim Abschied überreichte Papst Leo den Gefangenen eine große Statue des heiligen Franziskus von Assisi. Jubel und mitreißende Energie einer riesigen Menschenmenge. So empfing das Bata-Stadion Papst Leo XIV. Bei seiner Begegnung mit Jugendlichen und Familien. Die Versammlung war ein echtes Fest. 5 ethnische Gruppen, Äquatorien,

0: Trinkspiel-Guineas führten traditionelle Tänze auf und überreichten je ein besonderes Geschenk. Mehrere Jugendliche teilten ihre persönlichen Zeugnisse mit dem Papst und sprachen über die Schwierigkeiten in Arbeit und Familie.
1: Der Schritt zum Sakrament der Ehe ist uns lange nicht leicht gefallen. Nicht nur wegen wirtschaftlicher Schwierigkeiten, sondern auch wegen Urteilen, Vorurteilen und soziokulturellen Stereotypen, die ihn als veraltet oder unrealistisch darstellten.
2: Ich bin 13 Jahre alt. Ich bin dabei aufgewachsen, meine junge Mutter allein zu sehen, weil mein Vater uns verließ, als ich sehr klein war. Am Anfang war es sehr schwer. Ich fühlte mich sehr traurig und hatte Angst. Es gibt Tausende von Kindern wie uns, die das schweigend in ihren Familien erleiden, wo unsere Mütter auch Väter sind und unsere Großmütter unser größter Schutz.
0: So begann der Papst seine Ansprache, spontan, mit Bezug auf die große Begeisterung der Anwesenden, trotz des heftigen Regens.
3: ¿Quién tiene miedo a la lluvia? ¿Quién quiere la bendición de Dios? Gracias por estar aquí. Vamos a seguir celebrando. La iglesia necesita el entusiasmo de todos vosotros.
0: Im vorletzten öffentlichen Ereignis der Reise ließ sich der Papst von der Festlichkeit des Stadions und der Intensität der Begegnung mitreißen.
3: La luz más resplandeciente ahora es la luz en sus ojos, en vuestros ojos, vuestros rostros, las sonrisas. Los cantos, los bailes, en todo lo que da testimonio de que Cristo es alegría, sentido, inspiración y belleza para nuestra vida.
0: Im Stadion wurden Kerzen entzündet, während Papst Leo XIV. Den Anwesenden seinen Segen spendete. Danach reiste er zum Flughafen und weiter nach Malabo, dem letzten Ziel seiner langen Reise. Beim letzten öffentlichen Ereignis seiner Afrikareise feierte Papst Leo XIV. Eine Messe im Stadion von Malabo vor Zehntausenden Gläubigen. Der große Zuspruch beim Abschied von der Bevölkerung Äquatorialguineas kam nicht überraschend. Die Eucharistiefeier begann mit dem üblichen Einzug. Papst Leo gedachte dabei auch des kürzlich verstorbenen Bischofs Esono.
4: Quiero empezar saludando con afecto esta iglesia particular de Malabo, con su pastor y a la vez expresar mi sentido pésame a toda la comunidad archidiocesana, a los hermanos sacerdotes y a los familiares por el fallecimiento hace algunos días. De su vicario general, Monseñor Fortunato Nsue Esono, que recordamos en esta Eucaristía.
0: Bischof Esono starb plötzlich im Alter von 39 Jahren. Nur 9 Monate nach seiner Ernennung zum Generalvikar und gerade 4 Tage vor dem Besuch des Papstes. Sein unerwarteter Tod hat die Gemeinschaft in Schock und Trauer versetzt. In einem Land, das trotz reicher Ressourcen von sozialen Gegensätzen und Armut geprägt ist, konzentrierte der Papst seine Botschaft auf die Hoffnung der Gläubigen.
4: Cristo lo es todo para nosotros. En él encontramos plenitud de vida y de sentido. Si estás oprimido por la injusticia, Él es la justicia. Si tienes necesidad de ayuda, Él es la fuerza. Si tienes miedo de la muerte, Él es la vida. Si deseas el cielo, Él es el camino. Si estás en las tinieblas, Él es
0: la... Nach einer langen Reise von 11 Tagen, vollgepackt mit öffentlichen Ereignissen, Staatsbesuchen und täglichen Begegnungen, hat Papst Leo die Wirklichkeit der afrikanischen Kirche hautnah erlebt, so wie er es einst als Generalprior der Augustiner getan hatte.
4: un tesoro inestimable di fe, di speranza, di carità. Es un tesoro grande, hecho de historias, de rostros, de testimonios, alegres y sufridos, que enriquecen abundantemente mi vida y mi ministerio como sucesor de Pedro.
0: Damit schließt sich ein neues Kapitel im Pontifikat von Papst Leo dem 14. Nach der Messe fuhr er zum Flughafen von Malabo, wo er sich von den zivilen Behörden verabschiedete und den Rückflug nach Rom antrat. Die Erwartungen an diese Pressekonferenz waren hoch. Papst Leo der 14. hat schon mehrfach an Bord des päpstlichen Flugzeugs gesprochen. Diesmal äußerte er sich jedoch ausführlicher zu bestimmten Themen. Im Mittelpunkt steht der Konflikt im Iran, den der Papst als sehr komplex bezeichnete. Auf die Frage, ob er einen Regimewechsel und Verhandlungen befürworte, antwortete er:
5: Gli stessi trattative che stanno trattando di fare, un giorno l'Iran dice sì, Stati Uniti dice di no e viceversa, non sappiamo dove va, che ha creato ancora questa situazione caotica, critica per l'economia mondiale. Ma poi anche c'è tutta una popolazione in Iran di persone innocenti che stanno soffrendo per questa guerra. Io, se cambio di regime sì o no, non è chiaro quale il regime in questo momento.
0: Papst Leo verfolgt die Lage offenbar aufmerksam. Er sagte den Journalisten, er habe Briefe von Familien gelesen, deren Kinder am ersten Tag des Angriffs gestorben seien. Auch eine persönliche Erfahrung aus seinem Libanon-Besuch teilte er mit.
5: Io porto con me una foto di un bambino musulmano che nella visita in Libano stava lì aspettando con un cartello dicendo benvenuto Papa Leone e poi in quest'ultima parte diciamo della guerra è stato ucciso lui, no? Come chiesa dico di nuovo, se come pastore non posso essere a favore della guerra.
0: Auf seiner Afrika-Reise traf der Papst auch einige der autoritärsten Staatschefs der Welt, was Kritik auf sich zog. Papst Leo erklärte, wie die vatikanische Diplomatie in solchen Fällen vorgeht.
5: It can be interpreted and has been interpreted by some as the Pope or the Church is saying it's okay that they live like that. And others may say things differently. 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
0: Ein weiteres zentrales Thema, das der Papst auf seiner bevorstehenden Spanienreise ansprechen wird, ist die Migration. Papst Leo wies darauf hin, dass die Migrationsströme heute nach Norden gerichtet sind und stellte die Frage, was tut der globale Norden, um dem Süden zu helfen?
5: Creo que un Estado tiene derecho a poner reglas para sus fronteras. Yo digo, no digo que todos deben entrar como sea sin orden, creando situaciones a veces más injustas en el lugar donde llegan de lo que han dejado. El otro punto que sí quiero decir es, en todo caso, son seres humanos y tenemos que tratar a los seres humanos en un modo humanitario y no tratarlos peores que muchas veces peor que los mascotas de casa.
0: Zu weiteren Reisezielen im laufenden Jahr gab der Papst kaum Hinweise. Er würde gerne mehrere Länder Lateinamerikas besuchen, nannte aber keine genauen Ziele. Zunächst steht ein pastoraler Besuch in Italien an. Am 8. Mai reist er nach Pompeji und Neapel, am ersten Jahrestag seiner Wahl.

0: Am 21. April 2025 erfuhr die Welt vom Tod von Papst Franziskus. Der Camerlengo, Kardinal Farrell, gab die Nachricht um 9.47 Uhr bekannt.
1: Carissimi fratelli e sorelle.
2: Liebe Brüder und Schwestern, mit tiefer Trauer muss ich den Tod unseres heiligen Vaters Franziskus verkünden. Um 7.35 Uhr heute Morgen ist der Bischof von Rom, Franziskus, ins Haus des Vaters heimgekehrt.
0: Papst Franziskus starb am Ostermontag an einem Schlaganfall, der ihn ins Koma versetzte und zu einem Herzkreislaufversagen führte. So lautet der Totenbericht des Heiligen Stuhls. Der Stuhl Petri war leer. Die Sedisvakanz begann. Noch am selben Abend um 20 Uhr fand in der Kapelle des Casa Santa Marta, wo Papst Franziskus 12 Jahre lang gelebt hatte, der Ritus zur offiziellen Todesfeststellung und Einsagung statt. Der päpstliche Amtssitz im 3. Stock wurde versiegelt. Dem Ritus wohnten Kardinalstaatssekretär Parolin, sein Stellvertreter Edgar Peña Kardinal Parra, der Camerlengo Kardinal Farrell sowie der Präfekt des päpstlichen Haushalts, Monsignore Leonardo Sapienza, bei. Der Leichnam von Papst Franziskus blieb bis Mittwoch, den 23. April, in der Kapelle von Santa Marta. Dort erwiesen ihm Staatsvertreter, katholische Würdenträger und dem argentinischen Papst nahestehende Personen die letzte Ehre. Diese Bilder gingen um die Welt. Sie wurden gesehen von Staatschefs wie Trump und Zelensky, von Monarchen aus aller Welt, der gesamten römischen Kurie und natürlich von Gläubigen aus den entlegensten Winkeln der Erde. Die Totenmesse für Papst Franziskus war ein Spiegelbild der Welt. Menschen aller Herkunft, groß und klein, mächtige und arme. Einer der bewegendsten Momente war, als der Sarg von Papst Franziskus den Petersdom verließ.

Die Totenmesse wurde vom Dekan des Kardinalskollegiums, Kardinal Reh, geleitet, der die Gesten, Botschaften und das Vermächtnis des argentinischen Papstes in Erinnerung rief. Fast eine halbe Million Menschen nahmen teil. Nach der Totenmesse trug die Prozession den Sarg von der Petersbasilika zur Basilika Santa Maria Maggiore, einer der vier großen Basiliken Roms. Der Sarg wurde im Papamobil transportiert. Papst Franziskus galt als Papst unter den Menschen. Und so verabschiedete er sich von der ewigen Stadt. Tausende füllten die Straßen Roms, um ihm die letzte Ehre zu erweisen. Dies ist die Beisetzungszeremonie für Papst Franziskus in Santa Maria Maggiore, geleitet vom Camerlengo, Kevin Kardinal Farrell. Das Vermächtnis von Papst Franziskus liegt in der Schlichtheit seiner Gesten und seinem franziskanischen Geist. Er ruht nun neben dem Bildnis der Salus Populi Romani. Und sein Andenken lebt weiter in all jenen, die in seiner päpstlichen Fürsorge Trost und Hoffnung fanden. In unserer nächsten Folge der Terminkalender des Papstes nach seiner Rückkehr von der apostolischen Reise nach Afrika. 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

0: Im Namen des Vaters und des Sohnes und des Heiligen Geistes. Amen. Amen. Herr, erbarme dich.
1: Herr, erbarme dich.
0: Christus, erbarme dich.
1: Christus, erbarme dich.
0: Herr, erbarme dich.
1: Herr, erbarme dich.
0: Christus, höre uns.
1: Christus, erhöre uns.
0: Gott, Vater vom Himmel,
1: erbarme dich unser.
0: Gott, Sohn, Erlöser der Welt,
1: erbarme dich unser.
0: Gott, Heiliger Geist,
1: erbarme dich unser.
0: Heiligste Dreifaltigkeit, ein einiger Gott,
1: erbarme dich unser.
0: Heilige Maria, ohne Makel der Erbsünde empfangen,
1: bitte für uns.
0: Du unbefleckte Tochter des ewigen Vaters,
1: bitte für uns.
0: Du unbefleckte Mutter des Sohnes Gottes,
1: bitte für uns.
0: Du unbefleckte Braut des Heiligen Geistes,
1: bitte für uns.
0: Du unbefleckter Tempel der allerheiligsten Dreifaltigkeit,
1: bitte für uns.
0: Du verschlossener und unentweihter Garten Gottes,
1: bitte für uns.
0: Du Bundeslade der Herrlichkeit Gottes,
1: bitte für uns.
0: Du unüberwindlicher Turm gegen alle Angriffe des Feindes,
1: bitte für uns.
0: Du Haus, das die ewige Weisheit sich selbst gebaut,
1: bitte für uns.
0: Du Tabernakel vom Heiligen Geist gebildet und geschmückt,
1: bitte für uns.
0: Du lichtvolles und angenehmes Paradies der Unschuld,
1: bitte für uns.
0: Du Wunder aller Wunder Gottes,
1: bitte für uns.
0: Du Lilie unter den Dornen,
1: bitte für uns.
0: Du Meisterwerk der Allmacht, Weisheit und Güte Gottes,
1: bitte für uns.
0: Du herrliches Vorbild der Reinheit und Heiligkeit,
1: bitte für uns.
0: Du Ausspenderin der Gnaden Gottes,
1: bitte für uns.
0: Du Königin aller Engel und Heiligen,
1: bitte für uns.
0: Du Schrecken und Besiegerin der bösen Geister,
1: bitte für uns.
0: O Lamm Gottes, du nimmst hinweg die Sünde der Welt,
1: verschone uns, o Herr.
0: O Lamm Gottes, du nimmst hinweg die Sünden der Welt,
1: erhöre uns, o Herr.
0: O Lamm Gottes, du nimmst hinweg die Sünden der Welt,
1: erbarme dich unser.
0: Christus, höre uns.
1: Christus, erhöre uns.
0: Vater unser im Himmel, geheiligt werde dein Name, dein Reich komme, dein Wille geschehe im Himmel so auf Erden.
1: Unser tägliches Brot gib uns heute und vergib uns unsere Schuld, wie auch wir vergeben unseren Schuldigern. Und führe uns nicht in Versuchung, sondern erlöse uns von dem Bösen.
0: Gegrüßet seist du, Maria, voll der Gnade. Der Herr ist mit dir. Du bist gebenedeit unter den Frauen und gebenedeit ist die Frucht deines Leibes, Jesus.
1: Heilige Maria, Mutter Gottes, bitte für uns Sünder, jetzt und in der Stunde unseres Todes. Amen.
0: Lasset uns beten. O Gott, du hast durch die unbefleckte Empfängnis der Jungfrau Maria deinem Sohn eine würdige Wohnung bereitet. Wir bitten dich, lass auch uns durch ihre Fürsprache mit reinem Herzen zu dir gelangen. Darum bitten wir dich, durch ihn, Christus, unseren Herrn.
1: Amen.
0: Im Namen des Vaters und des Sohnes und des Heiligen Geistes. Amen.

0: Grüß Gott und herzlich willkommen zu dieser Stunde der Seelsorge zusammen mit Pater Karl Wallner, den ich auch ganz herzlich in dieser Sendung, dieser Ausgabe von SDS wieder begrüßen darf. Am vergangenen Sonntag nach dem Regina Coeli sagte Papst Leo, der Monat Mai hat begonnen. Die ganze Kirche freut sich wieder, zusammen mit der Mutter Maria zusammenzukommen und vor allem den Rosenkranz zu beten.
1: Ja, der Monat Mai ist Marienmonat traditionell und Maiandachten und marianische Andachten erinnern eben daran, dass die Kirche immer diesen Frühling braucht, den wir in Gestalt der Jungfrau von Nazareth haben, die uns ja Christus gebracht hat, Christus geboren hat, so wie die Natur zum Leben eben jetzt erwacht. Also schaut die Kirche auf Maria, die uns das Leben selbst geboren hat, Jesus Christus. Sie ist auch der Monat, wo am 24. Mai wir Marias Hilfe der Christen feiern, Weltgebetstag für China, wo am 13. Mai die Mutter Gottes in Fatima erschienen ist. Also ein Monat, der auch durch solche punktuellen Marienfeste jetzt eben ausgezeichnet ist. Und eben der Rosenkranz ist ja das marianische Gebet schlechthin, weil es ja im ersten Teil biblische Worte

0: in der Stunde unseres Todes. Also ich rate allen, nützt den Mai jetzt eben aus. Bei mir ist ja auch ein kleines Jubiläum, weil am 12. Mai 2021, also vor 5 Jahren, habe ich ja der Mutter Gottes offiziell gedankt dafür, dass wir Corona überstanden haben. Und Miss Österreich, ich bin gerade dabei, die Bilanz eben zu schreiben für Rom. Wir haben demnächst wieder die Generalversammlung. Also wir können mehr helfen als in unserer Geschichte je zuvor. Und vor 5 Jahren, also wie ich der Mutter Gottes versprochen habe, also dass wir ihr eine Krone geben, wenn sie uns in der Corona-Zeit jetzt eben hilft, hat so ausgeschaut, als wäre das unser Ende. Das Gegenteil ist gekommen. Weltmission, also ist wirklich für, wir können mehr helfen noch einmal als je in unserer Geschichte zuvor. Und das ist doch schön. Maria hat geholfen, wir danken ihr. Und jetzt ist der Mai, wo wir sie besonders ehren.
1: Da freue ich mich mit dir, Pater Karl. Wir kommen zu einer Zuschrift. Ich bin eine treue Mitfeiernde der Heiligen Messen von KTV. Auch nehme ich gerne an Vorträgen, Diskussionen und der Stunde der Seelsorge teil. Bete täglich den Rosenkranz, da ich, Achtung, im 97. Lebensjahr bin, ist mir so manches nicht mehr möglich, doch habe ich die Gnade, dass ich den Haushalt noch alleine führen kann. Daher bin ich froh, mir die Zeit einteilen zu können. Alles Liebe und vielen Dank mit herzlichem Grüß Gott. Schönes Zeugnis übers Rosenkranzgebet.
0: Also das hohe Alter mit 97 ist deshalb auch interessant, weil die Mutter Gottes ja bei all ihren Erscheinungen dieses Gebet propagiert hat, auch für Kinder. Also das ist ja die Qualität gerade des Rosenkranzes, dass ein breites Gebet ist. Ja, also man spricht, wenn man Spenden sammelt im niederen Bereich, man spricht von Crowdfunding. Ja, also dass man eine Menge jetzt eben, weil wenn viele wenige Beträge spenden, kommt auch eine große Summe raus. Und das ist so beim Rosenkranz auch. Also die Mutter Gottes wollte, dass alle es beten, ja, ob jung, ob alt, ob intellektuell, ob eben jetzt normal und so weiter und so fort, ob jetzt 97 Jahre wie die Schreiberin. Und alle sollen eben den Rosenkranz beten und können ihn auch beten, weil er so ein einfaches und doch so wirkungsvolles Gebet ist. Also das ist ein schönes Zeugnis und also der Schreiberin möchte ich nur sagen, also mit 97 beziehungsweise im Alter, das Gebet darf immer eben jetzt den Lebensumständen entsprechen. Also der heilige Franz von Sales sagt, ja, also von einem Familienvater wird nicht erwartet, dass er jetzt eben ein Gebetspensum hat wie ein Kartäusermönch, ja, sondern das muss einfach wirklich der Realität des Lebens jetzt eben entsprechen. Jeder, wie er kann, ja, soll jetzt eben beten.
1: Bevor die Gottesmutter 1917 in Fatima das erste Mal erschien, ist ja der Engel von Portugal den 3 Seherkindern Lucia, Jacinta und Francisco erschienen und er hat zu ihnen so Worte gesagt wie betet, beten viel oder bringt alles, was ihr könnt, Gott als Opfer dar, als Akt der Wiedergutmachung für die Sünden, gewinnt so für euer Vaterland den Frieden. Ich bin sein Schutzengel, der Engel Portugals. Mhm. Unabhängig von dieser Botschaft, von diesem Engel auch, die Berufung des Alters ist schon auch das Gebet. Drum auch ein schönes Zeugnis, dass die Frau uns teilhaben lässt, wie sie um den Rosenkranz betet, aber auch vielleicht die Leiden, die Gebrechen anzunehmen und aufzuopfern, auch für den Frieden in der Welt.
0: Kardinal Tomaschek von Prag, der sehr unter den Kommunisten damals eingeschränkt war und bis über 90 Erzbischof sein musste, weil die keinen Nachfolger zugelassen hatten vor 89. Auf jeden Fall Kardinal Tomaschek hat dieses Wort gesagt, das ich gerne zitiere. Wer für die Kirche arbeitet, tut viel. Wer für die Kirche betet, tut mehr. Wer für die Kirche leidet, tut am meisten. Aufpassen, ja, also wir müssen uns weder das Leiden und so weiter suchen, sondern es kommt. Ja, und deshalb also ganz wichtig, durch Gebet und Opfer kann ich in jedem Lebensalter und in jeder Situation jetzt eben für die Ausbreitung des Reiches Gottes, also sprich für die Kirche jetzt eben wirken. Das ist wirklich ganz, ganz wichtig jetzt eben. Nicht, wir haben im Kloster einige hochverdiente Mitbrüder. Vor kurzem ist unser Altabt gestorben, der uns wirklich gut auf Kurs gehalten hat in einer schwierigen Zeit, hoch über auch 97, 98, fast im 98. Lebensjahr war. Also der konnte am Schluss dann auch noch mehr, ist im Rollstuhl herumgeschoben worden, hat so gut wie es ging noch an allem teilgenommen. Aber eben jetzt, ich kann in jeder Situation Gott mein Leben hinhalten. Ja, also ich kann ich habe

0: immer etwas, das ich Gott schenken kann. Und wenn es eben nur das scheinbar geringfügige des Altseins, auch mancher Traurigkeit, die dann kommt, die kann ich Jesus schenken. Übrigens, also dieser Engel hat ja danach die Kinder das Sühnegebet gelehrt. O mein Jesus, verzeih uns unsere Sünden, bewahre uns vor dem Feuer, führe alle Seelen in den Himmel, besonders jene, die deiner Barmherzigkeit am meisten bedürfen. Sühnegebet deshalb, weil Sühne ja etwas ist für die anderen, für alle, führe alle in den Himmel. Und dazu braucht es eben unsere Bereitschaft, uns selbst im Gebet und im Opfer eben Gott hinzuhalten.
1: Und was auch schön ist, mit dieser Berufung zum Gebet, zum Opfer, zur Sühne, zum angenommenen Leiden, wenn man die Gnade hat, ist das Leben nie sinnlos. Es gibt immer einen Sinn,
0: Genau.
1: egal wie eingeschränkt oder mal man ist. Pater Karl, wir machen eine neue Zuschrift. Verehrte Herren Dr. Wallner und Dr. Rimmel, das Wichtigste zur Zeit: Bitte nutzt euren Einfluss und eure Beziehungen bei KTV, bei Papst, Bischöfen und wo überall möglich, ein sehr, sehr dringender Aufruf weltweit anzubringen. Betet täglich den Rosenkranz und es wird Frieden sein. Von unserer aller Mutter Maria 1917 in Fatima. Mit Waffen kann man keinen Frieden schaffen. Frieden kann man nur erbeten. Er kann nur von Gott kommen. Danke.
0: Also die eigentliche Waffe, die wir Christen haben, ist das Gebet. Sie ist eine geistliche Waffe, aber sie wird immer verglichen eben jetzt also mit einer Waffe, weil eben eine Waffe im weltlichen Bereich jetzt eben auch die Aufgabe hat, Gefahren abzuwehren oder Gefahren zu beseitigen, nicht? Also da braucht man ganz einfach auch, also wenn man angegriffen wird, braucht man etwas, um sich zu verteidigen. Und deshalb die Waffe des Gebetes hat damals schon bei Lepanto, Papst Pius V. eben so promulgiert, den Rosenkranz. Deshalb haben wir auch das Rosenkranzfest. Und er hat damals wirklich die Formulierung verwendet, dass wir die Waffe des Rosenkranzes verwenden sollen, um eben jetzt diese Gefahr abzuwenden. Und das ist ganz richtig, nicht? Das ist eine geistliche Waffe, aber sie ist mächtiger als die irdischen Waffen, die eben jetzt, wie soll ich sagen, manchmal auch notwendig sind. Ja, also wir leben auch hier ja in Österreich und Deutschland und so weiter in Ländern, die durch Waffengewalt jetzt eben auch befreit werden mussten, nicht von einer furchtbaren Situation 1945. Also das sind einfach die Realitäten. Und deshalb, also wir Christen setzen, und das können wir immer, ob jung, ob alt, ob Kind, ob erwachsen, ob jetzt 97 oder ob wie die Fatima-Kinder unter 10 Jahren, nicht? Also wir können immer diese Waffe des Gebetes verwenden. Und tatsächlich ist es so, dass eben, weil der Friede ja im Herzen beginnt, also das Eigentliche, dass der Welt einen stabilen Frieden schenkt, in uns beginnen muss. Und das kann man definitiv eben jetzt nicht mit zerstörenden, weltlichen Waffen erreichen. Das kann man nur eben durch den geistigen Einfluss, den Gott aufgrund des Gebetes entfalten kann, bewirken.
1: Wir wurden ja eingeladen, Einfluss zu nehmen bei Bischöfen und beim Papst. Also was den Papst betrifft, also ich glaube, Bischöfe und Papst wissen schon, worum es geht. Der Papst hat ja am vergangenen Sonntag nicht nur auf den Rosenkranz, auf das Rosenkranzgebet verwiesen, sondern er hat auch zwei Gebetsanliegen mitgegeben. Das eine war tatsächlich der Frieden in der Welt und das andere war die Gemeinschaft der Kirche. Diese beiden Anliegen hat er allen Gläubigen anvertraut.
0: Also die Zuschrift hat so die Linie, wie wir es ja oft haben. Du erlebst es ja, Thomas. Alle Zuschriften bitte immer an den lieben Pfarrer Thomas Maria Rimmel. Ja, nicht an mich, weil ich bekomme viele Zuschriften auch, aber ich kann es immer nur weiterschicken oder weitergeben und sagen, der Thomas bestimmt die Themen, ja. Und viele Zuschriften ist, wenn doch die Bischöfe oder wenn doch der Papst was sagen würde, da würde ich euch bitte einladen, hinzuschauen, was der Papst und die Bischöfe sagen, weil also ich glaube, das ist sehr deutlich, dass Papst und Bischöfe immer zum Gebet einladen und gerade der Rosenkranz ja durch alle Päpste promulgiert worden ist, also und gerade jetzt eben Papst Leo, auch Papst Franziskus, der total marianisch war. Also das ist ganz klar. Ein bisschen aufpassen, ja, dass Gläubige nicht in die Mentalität verfallen. Wir müssen unsere Bischöfe bekehren, damit die was sagen. Weil die Frage ist immer, wenn einer Bischof was sagt, tun es die Leute? Hat das eine Wirkung? Ja? Wäre es nicht besser, wenn du dich bemühst, zum Beispiel eben jetzt bei der Gebetsbewegung Gott kann, die wir vermissen,

0: Nikolaikreuzzug aus gestartet haben oder beim Rosenkranz-Sühnekreuzzug und so weiter mitzubeten oder wie unsere Gründerin, die Pauline Marie Charicot, die den lebendigen Rosenkranz gegründet hat, die gesagt hat, jeder, der mitbetet, täglich ein Gesetz kennt, nicht? Also Gott kam, jeder, der mitbetet, soll 10 weitere jetzt eben werden. Ja? Das wäre doch etwas, um den Rosenkranz jetzt eben in der Welt auszubreiten. Ne? Also, also ich sehe das ja auch, ich war auch Pfarrer und dann kommen die Leute, ja, Pfarrer, Sie müssen da was sagen und so weiter und so fort. Ja, aber wenn du was sagst, ja, hat es dann wirklich eine Wirkung. Ja? Wir tun deshalb die Bischöfe und der Papst oft leid, ja? Weil die werden immer dann, wie soll ich sagen, weil man einfach ihre Autorität auch überschätzt. Ja. Es wäre gut, wenn sie die Autorität haben. Für uns haben sie die Autorität. Ja. Also wir hören auf sie. Ja. Aber ob jetzt wirklich die Leute dann, wenn die Bischöfe sagen, Rosenkranz, ja, ob es dann wirklich also in allen Farben jetzt also sofort eine Massenbegeisterung für den Rosenkranz ausbrechen würde, das wage ich jetzt eben zu bezweifeln. Deshalb bitte, es ist richtig natürlich, die Bischöfe tun das, der Papst tut das, aber bitte überlegt doch selber jetzt eben, überlegt doch selber, Missionare des Rosenkranzes zu sein. Unsere Gründerin hat dadurch eben jetzt Weltmission hervorgebracht. Sie hat 2,4 Millionen Franzosen gesammelt, die täglich einen gesetzlichen Rosenkranz gebetet haben. Und dann hat sie gesagt, bitte auch wöchentlich eine Spende von 50 Sou, nicht? Also das wären ungefähr, Entschuldigung, von einem Sou, das wären umgerechnet 50 Cent. Und sie hatte plötzlich jetzt eben die Gnade durch das Gebet und auch die finanziellen Mittel, um Weltmission, um die Missionarinnen und Missionare zu unterstützen.
1: Pastor Leo hat uns allen am vergangenen Sonntag im Rahmen des Regina Julie Gebetes zwei Gebetsanliegen anvertraut, die Einheit der Kirche und den Frieden in der Welt. Zum Frieden in der Welt und zu Fatima. Wir haben ja jetzt schon wiederholt geredet in dieser Sendung über die Erscheinung 1917 in Fatima. Und bei der dritten Erscheinung am 13. Juli, da geht der Dialog so. Die Lucia fragt die Erscheinung, was wünschen Sie von mir? Die Antwort, ich möchte, dass ihr am 13. des Monats wieder hierher kommt, dass ihr weiterhin jeden Tag den Rosenkranz zu Ehren unserer lieben Frau vom Rosenkranz betet, um den Frieden für die Welt und das Ende des Krieges zu erlangen. Und jetzt auf diese Formulierung kommt es mir an, denn nur sie allein kann es erreichen. Und dann sagt sie Lucia, im Oktober werde sie sagen, wer sie sei. Pater Karl, das ist schon eine sehr spannende Formulierung. Da sagt die Erscheinung, also die Gottesmutter Maria, nur sie, nur Maria allein kann es erreichen.
0: Also ich weiß jetzt nicht, von wem die Formulierung stammt, aber mir fällt dazu dieser Titel für Maria ein. Sie ist Gottes Allmacht auf Knien. Muss ein bisschen nachdenken, was das bedeutet. Ja, Gott allein ist allmächtig. Gott allein ist wirkmächtig. Er hat Himmel und Erde geschaffen. Jesus Christus allein ist Mittler zwischen Gott und den Menschen. Das steht ganz außer Frage. Aber eben jetzt, und das ist das Wesen des Christentums, er möchte die Mitarbeit des Menschen. Und deshalb ist Maria so wichtig, weil eben er die Mitarbeit des Menschen einfordert auch. Engel Gabriel, bringt Maria die Botschaft. Was ohne dieses Fiat Mariens geschehen wäre, wissen wir nicht, wohl keine Erlösung. Deshalb sagt der heilige Thomas, in ihrem Ja ist die ganze Menschheit mit eingeschlossen. Sie spricht des Loco totius generis humani, anstelle des ganzen Menschengeschlechtes. Und deshalb hat Maria eine einzigartige Stellung, wo die Kirche auch immer gesagt hat, also ihr gebührt nicht bloß Verehrung, sondern ihr gebührt eine besondere Form der Verehrung, eine Hyperdulia, eine Hyperverehrung, eine besondere Verehrung. Und Maria ist deshalb, weil sie jetzt eben in sich Jesus getragen hat, den Erlöser, den einzigen Mittler, den Retter, in einer besonderen Beziehung zu Gott auch als Mensch, dass Gott allen Menschen, dir, mir, ja allen, ja die Kraft gibt, mitzuarbeiten, dass er unsere Mitarbeit möchte, dass er unser Gebet, und das müsste er nicht, aber er will es wollen, ja, dass er unser Gebet mit einbezieht. Jesus macht so viel Werbung fürs Bittgebet. Er sagt, bittet und ihr werdet empfangen, sucht und ihr werdet finden, klopft an und euch wird aufgehört. Braucht Jesus, braucht Gott das, unser Gebet? Nein, er braucht es nicht, ja, aber er will es brauchen. Ja. Und deshalb eben ist die Kirche davon überzeugt, dass Maria einen besonderen Einfluss jetzt eben auch auf Gott hat durch ihre Fürbitte. Und deshalb diese Formulierung, ich weiß nicht, stammt es von einem Papst oder stammt es von unserer Philosophin Hanna-Barbara Gerl-Falkowitz, ich müsste jetzt nachschauen im Internet, aber Gottes Allmacht auf Knien. Ja, also, dass Gott ihr keine Bitte verweigert. Und natürlich, also für Protestanten, schaut aus wie ein Umweg, ist es aber nicht, weil Gott selbst diesen Weg gewählt hat, um zu uns zu kommen. Und deshalb ist es für uns legitim, dass wir diesen Weg jetzt eben gehen, um durch Maria eben Gott um dieses große Gut, damals 1917, Ende des Krieges, dass viele Nationen nicht zerstört werden und so weiter, Bekehrung der Sünder und so weiter, dass Gott eben jetzt Maria in besonderer Weise hört. Und dieses kindliche Vertrauen der Gläubigen, das sollten wir haben. Deshalb die Ehrung Mariens ist nicht bloß etwas Zweckloses, ja, also das, weil ich halt Maria so liebe und weil ich halt so marianisch bin und so weiter und weil mir das so gut gefällt, jetzt eben zu Maiandachten zu gehen und weil der Rosenkranz halt so schön flutscht und so weiter. Nein, mir geht's immer auch um etwas sehr, wie soll ich sagen, Effizienzbezogenes. Ich bitte die Mutter Gottes immer auch, ja, bitte schau du, sorge du, dass Gottes Wille, Gottes Reich, Gottes Erlösung sich durchsetzt. Und dieses Vertrauen auf die Fürbittmacht Mariens, Gottes Allmacht auf Knien, ich glaube, das ist sehr wichtig, weil es ja in der Geschichte sich auch immer gezeigt hat. Also wer auf Maria vertraut, dort ist einfach ein Sieg jetzt eben der Erlösung Christi ganz nahe.
1: Also wir sind am 13. Juli 1917 in Fatima. Die Gottesmutter erscheint, der Lucia, die weiß noch gar nicht, wer sie ist, das sagt sie erst später, und macht dann diese Formulierung, nur sie allein kann es erreichen. Und was kann denn nur sie allein erreichen? Das sagt sie ja auch. Ende des Krieges und den Frieden in der Welt. Ich hatte es immer so gedeutet, Pater Karl, lass uns mal ganz kurz, ich habe es immer so gedeutet, der Friede ist nicht allein durch Dialog, Diplomatie und Politik machbar, sondern der Friede ist für uns Christen, für uns Katholiken sowieso, immer ein Geschenk, das wir von Gott erbitten dürfen, erbeten müssen. Und zwar jetzt hier mit dem Rosenkranz. Das ist ja praktisch die Botschaft von Fatima. Um das geht's.
0: Also ich möchte mal vielleicht sind es praktisch jetzt eben wenden, ja, warum brauchen wir hier die Fürbitte beziehungsweise die Gnade Gottes, die Maria uns erbittet für den Frieden, weil wir unter dem Gesetz der Erbsünde stehen. Also mir geht's ja so, ich bemühe mich um ein gläubiges Leben, ich feiere jeden Tag die Heilige Messe, ich bete das Brevier, bete den Rosenkranz und so weiter. Ich darf ja eine Organisation leiten, die päpstlichen Missionswerke, und ich möchte als Christ leben. Ich lese das Evangelium und so weiter und ich bin auf Du mit Jesus vom ersten Augenblick in der Früh an, normalerweise, wo ich aufwache und auf das Kreuz über meinem Bett jetzt eben schaue und dann die Füße des Herrn berühre. Also, aber, ja, ich bin manchmal friedlos, ich verbreite Aggression, ich bin cholerisch. Also es ist etwas in mir, das den Frieden in dieser Welt jetzt eben zerstört. Und ich bitte euch ja bei diesem Thema wirklich auch immer zu sehen, dass das eigentliche Problem da drinnen in uns anfängt, ja, in dieser Ungeordnetheit, in dieser Verletztheit, in dieser Verwundetheit durch die Erbsünde. Und deshalb ist auch in die Kirche gehen und beten und so weiter, das ist nicht irgendein Privatvergnügen oder etwas, das nichts, ja, dann dir die, nein, es ist das, was dir Kraft gibt, damit du eben jetzt den Frieden leben kannst. Also noch einmal, dieses geistliche Innere, was in unserer Seele beginnt, ist das ganz Entscheidende. Und die Mutter Gottes, die eine geistliche Fürbitte macht, jetzt eben aus, ich dürfte das so meinen, dass wir unbedingt dieses Gnadenhafte brauchen und dass sie es uns auch erbittet, damit in dieser Welt, die weiterhin durch Kriege, Aggression, Hass und so weiter zerstört ist, damit in dieser Welt jetzt eben Frieden wird. Und wir brauchen das wirklich ganz dringend, weil noch einmal, Also das eigentliche Problem, ja, ist eben unsere erbsündliche Verwundetheit, die damit beginnt, dass in dir, in mir, in jedem, ja, eben jetzt etwas ist, wo der heilige Paulus sagt, ich möchte das Gute und ich tue das Böse. Und das müssen wir eben besiegen durch die Gnade Gottes.
1: Machen wir mal das Ereignis Fatima noch ein bisschen größer auf. Die Gottesmutter wünscht dort für den Frieden in der Welt das Rosenkranzgebet, die Andacht zu ihrem unbefleckten Herzen, die Weihe der Welt und Ernennung Russlands an ihr unbefleckten Herz und sagt auch am 13. Juli 1917, wenn man tut, was ich euch sage, werden viele gerettet werden und es wird Frieden sein. Über den Rosenkranz haben wir schon gebetet. Die Andacht zum unbefleckten Herzen bedeutet, an 5 aufeinanderfolgenden ersten Monatssamstagen die heilige Beichte abzulegen, die Kommunion zu empfangen, Viertelstunde Betrachtung des Rosenkranzes mit der Predigt abgegolten. Die meisten Pfarrer predigen sowieso länger. Und das alles auch im Geist der Sühne. Da gibt es hier noch diese Verheißung. Jene, die diese Übung an 5 ersten Samstagen in Folge wenigstens einmal im Leben recht tun, verspricht Maria überdies, ihnen in der Todesstunde mit jenen Gnaden ihres Sohnes beizustehen, die zu ihrem Heil erforderlich sind. Das ist auch noch eine schöne Verheißung. Und dann gleich nochmal was dazu, Pater Karl. Dann haben wir ja diese Weltwein, zum Beispiel Papst Pius XII. 1942. Johannes Paul II. 1984, Papst Franziskus 2022 und der Friede herrscht immer noch nicht in der Welt. Das wird immer so spöttisch gesagt, aber das ist wieder das, was du vorher gesagt hast. Unser Mittun gehört dazu, dass wir unsere Herzen bekehren und selber Wege des Schritte des Friedens beschreiten.
0: Also fangen wir mal mit dieser scheinbaren Wirkungslosigkeit der Weihe an, die wir hier schon besprochen haben. Ja, weil es ist eine Utopie, einfach zu meinen, du drückst auf einen Knopf und alles ist anders. Also der Zaubertrank, ich weiß nicht, ob ihr Asterix oder Obelix jetzt eben kennt, der dann alles verändert, gluck, gluck, gluck, gluck, gluck. Also du machst dein Gebet halt nicht und es wirkt wie ein Zaubertrank und plötzlich ist alles Böse jetzt einfach weg. Das spielt es nicht, ja, weil eben die Verwundung durch die Erbsünde bleibt und es von unserer Mitarbeit jetzt eben abhängt. Aber wir wissen nicht, was wäre, wenn diese Weihe nicht erfolgt wäre. Und sie drückt zutiefst jetzt eben aus, dass ich darauf vertraue, dass Gott der Herr der Welt ist und nicht wir Menschen. So wie ich auch immer bete beim Vater Unser, diese Bitte eben dein Reich komme, dein Wille geschehe. Ja? Und wenn ich jetzt eben als Papst, beziehungsweise Bischöfe und die ganze Kirche, sich eben dem unbefleckten Herzen Mariens anvertraue, also jenem Heiligtum, dass die Vollerlösung jetzt hier auf Erden ist, denn Maria ist vollkommen erlöst, dass ich darauf vertraue, dass Gott allein vollkommen erlöst, also dann ist es auf jeden Fall etwas Positives und etwas Gnadenhaftes. Dass die Mutter Gottes in Fatima den Rosenkranz möchte, ist bekannt, aber eines ist eben nicht gekommen, du hast gesagt, also dass wir den Herz Maria Sühne Samstag jetzt eben feiern. Die 5 Samstage. Dann wäre ein Problem, das hat mir vor kurzem wer geschrieben oder was in Ruanda unten, wo ich vor kurzem war, dass das nur bei uns so kompliziert auch genannt wird. Herz Maria Sühne Samstag. Das ist wirklich ein sehr ausführliches Wort jetzt eben und klingt sehr, sehr sperrig. Also ich glaube, weltweit wird das einfach genannt die 5 Samstage und ist sehr verbreitet in Afrika, in den Ländern, wo ich gewesen bin. Also die 5 Samstage, 5 Saturdays, ja, dass man die jetzt eben feiert, dieses hintereinander ist ähnlich wie bei den 9 Herz-Jesu-Freitagen gedacht, ja, wenn es geht und dann eben jetzt Beichte und dann das Ganze ist gedacht, natürlich als Sühne, aber diese Sperrigkeit des Begriffes ist vielleicht auch ein Grund, warum sich diese Andacht nicht so verbreitet hätte, wie die Mutter Gottes in Fatima eigentlich gefordert hat. Und da haben wir wieder eben das Phänomen der Kontinuität und das immer wieder. Ja? Also du sollst täglich den Rosenkranz beten. Also mit einem Rosenkranz für den Frieden, also wird's nicht sein. Ja? Und du sollst dann 5 Samstagen jetzt eben dich vertrauensvoll in das unbefleckte Herz Mariens legen, indem du betest und die heilige Messe mitfeierst und beichtest und Sühne leistest für die anderen. Also das sind so Themen eben, wo wir wirklich auch sehen müssen, wir sind in einer Kontinuität drinnen. Wenn du einmal gegessen hast und satt bist, heißt das nicht, dass du in 2 Tagen auch noch satt bist. Ja? Also du brauchst immer wieder jetzt eben die Gnade Gottes und wir sind eben in diesem Kontinuum, in einem kontinuierlichen Kampf gegen unsere Erbsündigkeit. Ich habe als Pfarrer, wie ich Pfarrer war, 91, habe ich sofort, ich hatte eine Marienkirche, Sulz im Wienerwald mit einem wunderschönen Maria-Hilf-Bild, Kopie von Lukas Cranach, und ich habe sofort die Herz-Maria-Sühne-Samstage eingeführt und da sind viele, viele Leute gekommen. Hab's übrigens, damit die Pfarre mitkommt, weil die waren nicht so jetzt eben so super fromm, habe ich es umgedreht, also zuerst die Heilige Messe und dann Rosenkranz und Anbetung. Ja, und da konnten die Leute gehen, denen das zu viel war und ich war froh, also die Kirche war voll, das hat funktioniert. Ja, leider ist dann, mein Nachfolger hat es dann nicht fortgesetzt, aber eben, also ich würde das sehr, sehr favorisieren, dass in den Pfarren oder an Wallfahrtsorten wie Grazbad und so weiter, wo du warst, also dass diese 5 Samstage propagiert und gefeiert werden. Wir brauchen solche Knotenpunkte, wo wir hineingehen, ja, also in die Gnade, die im unbefleckten Herzen Mariens kulminiert ist.
1: Ja, ich war ja 12 Jahre in Wiegratzbad und da sind oft so ältere Pilger gekommen und die haben zu mir gesagt, ich bin oder war bei der Blauen Armee. Das sind alles Frauen und Männer gewesen, die verstanden haben, wie wertvoll das Rosenkranzgebet ist, wie mächtig die Fürsprache der Gottesmutter Maria ist. Auch in diesem großen Anliegen um den Frieden in der Welt. Ja. Nochmal zu Fatima, nur sie allein kann es erreichen, Pater Karl. Damit wären wir schon am Ende dieser Sendung angelangt.
0: Ja, nochmal, so jetzt, weil du Blaue Armee gesagt hast, nicht? Legion Mariens, Legionäre Christi. Also dieses Kampfhafte ist schon da. Und das Schöne am Rosenkranz ist ja, da ist nichts, was sticht, da ist nichts, was jetzt eben, womit man schlagen könnte, ja? Also wie man es mit weltlichen Waffen tut oder wo was explodiert, ja? Sondern das ist einfach wirklich ein Kranz jetzt von Rosen. Rosen sind unsere Gebete, die wir der Mutter Gottes schenken. Aber das ist die effizienteste Waffe gegen das Böse in dieser Welt. Bitte nützt den Mai für den heiligen Rosenkranz. Vater unser im Himmel, geheiligt werde dein Name, dein Reich komme, dein Wille geschehe wie im Himmel, so auf Erden. Unser tägliches Brot gib uns heute und vergib uns unsere Schuld, wie auch wir vergeben unseren Schuldigern. Und führe uns nicht in Versuchung, sondern erlöse uns von dem Bösen. Amen. Dazu segne euch auf die Fürsprache der unbefleckt empfangenen Jungfrau und Gottesmutter Maria, der allmächtige Gott, der Vater und der Sohn und der Heilige Geist. Amen.
1: Pater Karl, herzlichen Dank für dieses Gespräch. Auch Ihnen herzlichen Dank für Ihr Interesse an dieser Sendung, dass Sie mit dabei waren. Möge die liebe Gott Sie und Ihre Lieben beschützen auf die Fürsprache der Gottesmutter Maria. Frieden für die ganze Welt.

Das Kloster Reute ist ein franziskanischer Ort. Und dieser franziskanische Ort ist seit 1403 belebt von Franziskanerinnen, das heißt von der guten Beth, vor allem von Reute, die bis auf den heutigen Tag Menschen hierher anzieht, vor allem Pilger. Typischer Tagesablauf von einer Ordensschwester beginnt früh. Das heißt, jede Ordensschwester hat eine persönliche Gebetszeit schon vor 6.30 Uhr. Um 6.30 Uhr treffen wir uns dann alle zur Eucharistiefeier und zur Laudes. Und im Anschluss gehen wir miteinander in den Konventen zum Frühstücken. Nach dem Frühstück geht dann die einzelne Schwester an ihren Arbeitsplatz. Es gibt auch Rentnerinnen natürlich, aber es gibt auch welche, die schon vorher am Arbeitsplatz sind. Und dann treffen wir uns wieder um 12 Uhr. Zur Mittagshore, zum Mittagsgebet. Im Anschluss gehen wir wieder in die Konvente zum Mittagessen. Und nach dem Mittagessen hat man dann eine Mittagspause in der Regel. Und um zwei, von zwei bis sechs ist dann wieder Arbeitszeit. Um sechs treffen wir uns zur Vesper, zum kirchlichen Abendlob. Und nach dieser Vesper gehen wir wieder miteinander zum Abendessen in die Konvente. Und im Anschluss sind dann unterschiedliche Tätigkeiten.